Norden trocken und über der Mitte Regen, im Süden nachlassende Schauer bei Tiefstwerten von 12 bis 3 Grad. Am Tage dann teils kräftige Schauer und Gewitter, an Nord- und Ostsee trocken, maximal 10 Grad an der Nordsee bis 23 Grad in Niederbayern. Es ist gleich 2:03 Uhr.

0: Das war ich im Koma, nach dem Koma. Krass, und boah, das macht mir gerade voll Herzrasen. Ich habe das Bild vor lange nicht mehr gesehen. Crazy, boah. Das ist das Cracken, was alle so kaputt macht und die Leute so ekelhaft macht. Wenn du einen Kopf geraucht hast, willst du noch mehr, noch mehr, noch mehr. Und du machst alles dafür, alles.
1: Die lügen nur noch, die beklauen dich nur noch. Da ist kein Vertrauen mehr.
2: Menschen, die offen Crack konsumieren. Ich sehe sie auf den Straßen. Frage mich jedes Mal, ob ich hin- oder wegschauen soll.
1: Das ist das Zimmer, wo ich schlafe. Dann lege ich mich hier hin. Ja. Und das hier ist mein Rucksack, wo meine Anziehsachen drin sind, meine Ecke.
0: Es gibt halt nur so, sag ich mal, 3, 4 Varianten, wie man sein Geld macht. Die erste ist wirklich so dealen. Die zweite ist klauen. Die dritte ist anschaffen oder betteln gehen.
2: Ich möchte verstehen, was bedeutet es, als Frau in der Drogenszene zu sein? Wie ist es möglich, aus der Sucht rauszukommen? Die beiden sprechen offen über ihre heftigen Erfahrungen. Es geht auch um sexuellen Missbrauch und um physische Gewalt. Ich bin mit Jamina verabredet. Sie ist 20 und hat viele Jahre Drogen genommen, unter anderem Crack und Heroin. Sie und ihre Freundin Steffi sind seit ein paar Monaten clean.
3: Wie war das, als du das erste Mal in Kontakt mit Drogen gekommen bist?
0: Ja, Kiffen und Alkohol war für mich jetzt nicht so eine krasse Droge. Es ist auch schnell langweilig geworden. Das erste Mal Ecstasy, das habe ich auch an der Haltestelle genommen. Total blöd, am helllichten Tag, mitten unter der Woche. Es war dann nicht so ein guter Trip, bin ich auch ins Krankenhaus gekommen. Am nächsten Tag habe ich dann wieder was genommen, da. Und so ging das dann jeden Tag. Und dann kam von der Eindrucke immer die Härte.
3: Erinnerst du dich noch dran, was du so gedacht hast, als du dann aufgewacht bist im Krankenhaus?
0: Ich will das wieder machen. Ich wollte es wieder machen, ich wollte es wieder erleben. Ich habe natürlich auch viel Aufmerksamkeit gesucht von meinen Eltern. Die haben ja auch Drogen genommen. Und ich dachte halt, wenn ich das mache, so, dann weiß ich, wie Drogen sind. Weil ich wollte wissen, wie krass können Drogen sein, dass man sein Kind dafür aufgibt. Dann habe ich selber ausprobiert und ja.
3: Hast du es dann verstanden?
0: Nein.
2: Jamina wächst bei ihrer Oma auf. Als die Krebs bekommt, soll sie in ein Heim. Es folgen schwere Jahre, viele Drogen. Die Oma besiegt den Krebs, Jamina aber nicht ihren Konsum. Momentan fährt sie zusammen mit Steffi jeden Morgen in eine Arztpraxis. Jamina hat erst vor kurzem dorthin gewechselt. Täglich bekommt sie ihr Substitut. Das mindert die Entzugserscheinungen von Heroin. Gegen die Abhängigkeit von Crack hilft es nicht. Denn die ist vor allem psychisch.
3: Wie lange bist du schon in dem Programm jetzt?
0: Seit 3 Tagen. Also hier und allgemein insgesamt seit 2 Jahren. Jetzt diesen Jahr nur 2 Jahre. Ich nehme das immer zwischen 9 und 10 Uhr morgens. Und zwischen 12 und 13 Uhr mittags merke ich dann, dass ich müde werde. Es kommt auch auf die Dosis drauf an, das merke ich halt. Und man hat vermehrten Hunger. Als ich das erste Mal ins Programm gekommen bin, habe ich extrem zugenommen. Also ich war ja auch runtergehungert auf 37 Kilo und dann habe ich wirklich 30, 40 Kilo zugenommen dadurch. Ich liebe Schnee. Schnee ist so toll. Ich habe gestern einen Schneemann gebaut.
2: Ich merke in diesem Moment, dass sie in ihrer Kindheit so etwas wahrscheinlich nicht genießen konnte.
0: Ja.
2: Das Substitutionsprogramm soll den Einstieg in ein geregeltes Leben erleichtern. Zum Beispiel Menschen weg von der Beschaffungskriminalität bringen. Fast 200 Menschen sind hier im Programm. Was bleibt, ist die Sucht.
3: Ah, da kommen sie auch schon wieder. Das ging jetzt wirklich schnell.
0: Ja,
4: das hat es geht immer schnell.
3: Und wenn ihr das jetzt nicht nehmen würdet, was wäre dann?
0: Also einen Tag, ich sag mal so, einen Tag kommt man klar. Man hat ein Depot im Körper, ne? So ein Opiatdepot oder wie das heißt.
4: 2 Tage.
0: Aber
4: auch noch
0: am zweiten Tag abends fängt es an. Da, ne, es fängt immer an mit bei mir mit Naselaufen, Augentränen und Gähnen. Ja. Niesen habe ich nicht so krass. Dann ziehen in den Beinen, dann kommst du aus allen Löchern raus ab dem dritten Tag.
4: Lass mal weitergehen. Ich habe keinen Bock, dass du da das Ding ist, du triffst ja immer diese Leute und die werden dich ja immer ansprechen, obwohl du es nicht möchtest. Ich gehe an denen vorbei, ich sage zu manchen gar nicht mehr Hallo.
3: Aber die auch da reingehen?
4: Ja, du wirst trotzdem angesprochen. Deswegen sagte ich gerade, lass mal gehen, weil ich keinen Bock habe, dass schon wieder und dieses jeden Tag hier hingehen. Ne?
2: Andere Patienten treffen, das ist immer auch eine Konfrontation mit der eigenen Vergangenheit, erzählen mir die beiden. Und damit Drogen angeboten zu bekommen. Jamina und Steffi sind gerade bei konsumfrei. Das heißt, dass sie nicht

0: neben der Substitution keine Drogen nehmen. Andere im Programm konsumieren, häufig Crack, aufgekochtes Kokain.
1: Alle gehen immer nur von dem Entzug aus. Der Entzug von Heroin ist schlimmer, ja. Aber Crack macht einen viel kaputter und die Sucht im Kopf, es ist viel schlimmer. Das Crack macht viel, viel kaputter den Körper einfach.
2: Du bist doch nur noch am Rauchen. Jeder Cent geht ja nur noch davon raus. Du isst ja nicht mehr. Du denkst nur noch daran.
1: Man
2: du
1: redet
2: rauchst, du pustest aus und machst dich schon den nächsten fertig. Ja. Ja, also
1: die Wirkung hält nicht mal 5 Sekunden.
2: Ich sag immer, das ist der Teufel.
1: Wenn du das drin hast, merkst du, die Wirkung kommt, dann lässt dann du den Atem raus, ja. Dann kommt das. Dann, wenn du ausgepustet hast, ist es vorbei.
3: Was habt ihr dann gefühlt?
1: Also man hat so, es rattelt so. Ich hatte immer so ein Rauschen in den Ohren, wie immer, weil man eine Muschel am Ohr hält. Und Lavaflash. So, das hat mir daran gefallen. Aber da brauchst du auch die richtigen Leute für. Und wenn dann alle so kaputt sind, nur die suchen am Boden die Steine, alles was weiß ist, suchen die am Boden. Und dann kannst du ja nicht mit denen sich unterhalten. Das war, wo ich das letzte Mal in der Entgiftung war.
3: Und wie ist es für dich, wenn du das jetzt so siehst?
1: Erschreckend. Erschreckend. Guckt euch das an, das ist erschreckend.
0: Jamina zeigt mir Videos von ihrem TikTok-Kanal.
1: Da habe ich gerade eingeraucht und habe mich gefilmt. Total behindert. Man sieht das auch in meinen Augen. Das Lied halt auch einfach.
0: Für alle sichtbar ihr Drogenkonsum und der Kampf darum, clean zu werden.
3: Kinder ohne Aufsicht.
1: Ja.
4: Geht es dir gut? Du siehst echt schlecht aus, nicht böse gemeint. Ja, also
1: ich bin einen Kommentar beantwortet.
4: Stark rückfällig so, ich bin jeden Tag am Konsumieren und ich fühle mich auch genauso schlecht, wie ich aussehe, muss ich sagen.
0: Zwischen einigen der Videos und heute liegen nur wenige Monate. Heute klärt Jamina auf, aber das Risiko eines Rückfalls bleibt für immer.
1: Wenn ich jetzt die Bilder sehe, wie ich aussah, wie eben, das ist ein Schock.
2: Ja,
1: das ist
2: wirklich ein Schock. Wirklich von sich selber.
1: Und man sieht, man kriegt das nicht mit. Man kriegt das nicht mit, wie man aussieht. Alle sagen, du siehst schlecht aus. Man denkt sich, hä?
2: Ist dünner, ne?
1: Weil das ist ja normal für einen, so zu sein.
0: Ein schleichender Prozess, der bis zum Tod führen kann. Die Zahl der unter 30-jährigen Drogentoten ist im vergangenen Jahr um 14% gestiegen. Auch Jamina hat Freunde sterben sehen. Ihre Worte hängen sich bei mir fest. Ihre Erlebnisse als Minderjährige. Was passiert, wenn der Schrei nach Aufmerksamkeit nicht gehört wird? Beginnt dann eine immer tiefere Abwärtsspirale? Nach unserem Treffen schickt mir Jamina noch alte Bilder. Sie möchte zeigen, wie sie früher war. Von ihrer ersten Spritze. Ihren Venen.
5: Hier hat sie zum Beispiel 36 Kilo gewogen. Und ich hätte sie eigentlich fast nicht wiedererkannt. Das Foto ist von ihrem 20. Geburtstag. Da ist sie im Krankenhaus aufgewacht, weil sie eine Überdosis hatte.
0: Beim nächsten Treffen möchte sie mir die Orte zeigen, an denen für sie alles angefangen hat. Es ist nicht leicht, Frauen zu finden, die offen über die Drogenszene sprechen. Shirley ist dazu bereit. Sie ist wohnungslos und täglich am Düsseldorfer Hauptbahnhof unterwegs.
6: Ich gucke jetzt auch, dass ich auf die Gleise komme, habe noch ein paar Zeitungen mitgenommen und dann auch so noch ein paar Euros mache. Und dann wieder abhole, weil lange bleibe ich auch nicht hier, weil das bringt auch hier nichts. Weil umso später der Abend hier wird, umso schlimmer werden die Leute. Also nicht jetzt die Passanten, sondern die Konsumenten, ja.
3: Und kaufst du dir heute noch was?
6: Ja.
3: Zum ersten Mal heute?
6: Zweite Mal jetzt dann.
0: Seit einem Jahr konsumiert sie wieder Crack. War eigentlich auf einem guten Weg. Dann verliert sie ihre Wohnung.
6: Entschuldigung, darf ich Sie was fragen? Ach, kommt doch auf. Hätten Sie Interesse, unsere obdachlose Zeitung oder eine kleine Spende, wenn Sie möchten? Danke, einen schönen Tag noch.
0: Sie wollte jemandem helfen und das ist schlecht ausgegangen. Mehr möchte sie dazu vor der Kamera nicht sagen.
6: Okay, einen schönen Tag. Ja, hier nicht so viele Chancen, ja.
0: Shirley wächst in Düsseldorf auf, ist gut in der Schule. Dann stirbt ihre Mutter. Sie muss ins Heim, dann zu ihrem Vater und seiner Frau.
6: Gar nichts war gut in meiner Familie, wo ich groß geworden bin. Die waren Alkoholiker.
3: Beide?
6: Ja, wir mussten wir hatten noch nicht mal Taschengeld gekriegt. Babysitten, Hunde auszuführen, haben wir verheimlicht. Die haben das alles so Alkohol und Lotto, Spielhalle.
3: Soll ich hier mal so ein bisschen unterstellen vielleicht?
7: Sehr gerne.
6: Und als meine Mutter gestorben ist, und dadurch bin ich erst an die Drogen.
3: Mit 14 dann?
6: Nein, mit 12.
3: Mit 12.
6: Da war die schon ein Jahr tot. Ja.
3: Was hat dir das gegeben?
6: Mhm. Was es mir gegeben hat? Mhm. Ach, einfach kopffrei. Die ganze Scheiße, dass man in der Jugend hatte, einfach gar nicht drüber nachzudenken. Einfach so leck mich am Arsch, war so nach vorn.
0: Shirley reißt die Dinge nur an, macht Andeutungen, lässt Pausen. Ich merke, dass sie nicht zu sehr an die Vergangenheit denken möchte. Ob sie etwas bereut oder warum es zu etwas kam. Aber dann redet sie doch weiter.
6: Ich habe auch vieles miterlebt. Ich habe auch viel auf die Schnauze gekriegt, auf die Schläge gekriegt, auf Elternhaus. Ich kenne das nicht anders in meinem Leben.
3: Das war dann auf der Straße auch weiter so?
6: Ja, auch mit Partner oder sowas.
3: Glaubst du, dass es was anderes ist, als Frau auf der Straße zu sein oder als Mann?
6: Oh ja, ist es. Weil manche Männer nehmen sich Sachen raus, da frage ich selber und zeigt dann selber, hier steht bei mir hier Bitch drauf. Manche tun es, aber ich bin nicht so. Ist nicht meins.
3: Das heißt, die haben dann versucht, sich dir anzunähern? Ach, oder?
6: Ja, oder die kommen mit irgendwas an, willst du Party machen oder das und das? Hast du Lust, Spaß zu haben? Oder sagen, ey, komm, ich lade dich ein und dann kommen sie mir hinterher an. Aber ich, hey, mach dich mal, ne? Ja.
3: Ist sowas häufig passiert?
6: Ja. Ist es.
0: Shirleys Worte hallen in mir nach. Die Selbstverständlichkeit, mit der sie von Gewalt und Übergriffen spricht. Die Drogenszene in Düsseldorf trifft sich vor allem rund um den Hauptbahnhof. Dealer und Konsumenten halten sich dort auf, aber auch in der Umgebung. Es ist ein Katz-und-Maus-Spiel mit Polizei und Ordnungsamt. Der Crack-Konsum in Deutschland steigt. Kurze Wirkung und dann wieder los. Geld organisieren. Shirley nennt es Gier. Nach dem nächsten Kick und dem nächsten. Ich sehe immer wieder die gleichen Personen, die hin und her laufen. Einige von ihnen sind sehr jung und so sehr drauf in ihrer eigenen Welt, dass sie nicht ansprechbar sind. Shirley wirkt auf mich hingegen sehr klar. Sie sagt, dass sie ihre Grenzen kennt. Im Moment kommt Shirley bei zwei Freunden unter. Einen Schlüssel zur Wohnung hat Shirley nicht, möchte sie auch nicht. Denn es soll klar bleiben, dass sie zu Gast ist.
6: Ich habe das jetzt nur alles weggeräumt. Da habe ich so eine Matratze.
3: Ah, so eine Aufklappmatratze.
6: Genau, sowas hier.
3: Meine und dann kannst du dich immer hier hinlegen.
6: Dann lege ich mich hier hin, ja. Und das hier ist mein Rucksack, wo meine Anziehsachen drin sind, meine Ecke.
3: Wie war das für dich, als du, nachdem du auf der Straße warst, wieder so einen Ort hattest, wo du erstmal...
6: Ja, glücklich, glaub mal. Weil es fing ja richtig an, kalt zu werden und so. Ja, und dann haben sie mich, war ich dann mal hier und die haben gesagt, wenn du willst, kannst du hier schlafen. Und dann habe ich die gefragt, ob ich dann was länger bleiben könnte, so bis es draußen nicht mehr so eiskalt ist. Und die haben gesagt, kein Problem.
0: Die beiden sind erst vor kurzem eingezogen, waren davor selbst auf der Straße. Ich treffe Jamina wieder. Wir wollen zusammen nach Neuss. Dort wohnt sie bei ihrer Oma. Jamina möchte mir die Orte zeigen, an denen sie mit den Drogen angefangen hat. Bei ihr zu Hause können wir nicht drehen.
1: Hier habe ich auch viel Zeit verbracht, als ich dann schon auf Heroin war und bin dann auch hier. Irgendwie habe ich meine Typen in meiner Entgiftung kennengelernt, mit denen ich konsumiert habe. Habe dann auch jemanden kennengelernt, das war aber nur so eine Freundschaftsbasis. Der war halt in Düsseldorf und durch den bin ich an Spritzen gekommen. Und so mit dem Spritzen habe ich echt in Düsseldorf angefangen.
0: Auf der Polizeiwache am Bahnhof war sie früher oft, wurde eingesammelt, war minderjährig. Einiges wollte sie damals nicht wahrhaben.
1: Dass ich halt schon so wirklich so in der Szene wirklich drin bin. Ich war ja auch in Frankfurt und so und hatte eine 13, also sie war damals meine beste Freundin, sie war 3 Jahre jünger, ich war 16, sie war 13. Wir waren einfach so Abenteuer begeistert, keine Ahnung. Für uns war das ein Abenteuer.
3: Wir sind nach Frankfurt gefahren.
1: Ja, ins Bahnhofsviertel. Und da haben wir schon, das war der Anfang, wo wir konsumiert haben. Ja, und dann, wir hatten nicht mal Geld für einen Schlafplatz.
3: Und habt ihr denn auf der Straße geschlafen?
1: Nö, wir haben irgendwelche Leute kennengelernt, haben mit denen im Hotel geschlafen. Da ist dann auch was passiert. Ja, aber Gott sei Dank nur mir. Ich wollte sie halt auch beschützen. Sie war damals noch Jungfrau, ich wollte ihr das bewahren. Hab's dann auf mich genommen.
3: Wenn man als Frau viel auf der Straße ist und in der Szene... Ist es normal, dass es da Übergriffe gibt?
1: Ja, total. Also von den Konsumenten selber gar nicht, die beschützen einen sogar. Aber wenn du zum Beispiel in der Stadt läufst und man sieht mir an, dass ich konsumiere, da kommen total viele Männer und fragen zum Beispiel, kann ich dich mit in den Busch nehmen oder mit ins Auto nehmen für so und so viel Euro? Es gibt Mädchen, die machen das für eine Zigarette oder für 5 Euro.
0: Jamina sagt, dass das für sie nicht in Frage kam.
1: Da in den Hochhäusern hatte ich die Überdosis gespritzt bekommen, an meinem 20.
3: Gibt es so einen Moment, wo es sich so entscheidet, okay, man geht irgendwie weiter diesen Weg und dann kann es halt passieren, dass man stirbt?
1: Ja.
3: Oder man versucht irgendwann den Schlussstrich zu ziehen?
1: Ja. Also ich habe das gemerkt, als ich halt, wie gesagt, an meinem 20. Geburtstag im Koma lag und den gar nicht richtig mitbekommen habe, aufgewacht bin mit einem Blasenkatheter. Und da haben mir alle Ärzte gesagt, wirklich jeder Arzt, wenn du so ein paar Wochen weitermachst, dann überlebst du das nicht. Das muss dir klar sein.
0: Dieses Mal möchte Jamina wirklich aufhören. Für sich. Und diese selbstgetroffene Entscheidung hilft ihr, durchzuhalten. Hier hat sie ihre ersten Drogenerfahrungen gemacht. Von 14 bis 20 sehr viel Zeit verbracht.
1: Oh, da sind Leute, die ich kenne. Die da vorne stehen. Ja, oh Gott, oh Gott. Könnt ihr vielleicht kurz Kamera ausmachen? Ich weiß nicht, ob die gefilmt werden wollen. Hier ist die Szene halt. Da ist auch der Spritzenautomat. Da kann man halt Alufolie holen, Natron zum Kokain aufkochen, damit das Crack wird, Filter zum Spritzen. Ja, ich habe mir mit am meisten am Anfang immer die Alufolie geholt zum Rauchen und am Ende dann leider die Spritzen.
0: Der Ort, an dem sich alle treffen, heißt Platte. Hierhin weicht die Szene bei Polizeikontrollen aus. Kleine Mengen Drogen werden häufig direkt konsumiert, größere eher an abgeschiedenen Orten.
1: Da waren ganz viele Büsche und Bäume und da ist dann auch jemand drin gestorben, da war ich 16. Es gibt halt nur so, sag ich mal, 3-4 Varianten, wie man sein Geld macht. Die erste ist wirklich so dealen, die zweite ist klauen, die dritte ist anschaffen gehen. Ja. Oder betteln gehen.
3: Wie viel Geld braucht man pro Tag, wenn man wirklich viel konsumiert? Oder?
1: Mindestens 200-300 Euro, sage ich mal.
3: Und die bekommen ja nicht durch Betteln rein, oder?
1: Schon, doch, klar. Also Freundinnen von mir haben das gemacht, die haben in einer Stunde 50-60 Euro gemacht. Vor allem als Frau, sage ich mal. Und wenn man jünger ist, klappt das besser.
3: Und wie hast du Geld bekommen?
1: Ich habe selber gedealt, halt Drogen verkauft. Und es ist eine gewisse Zeit gut gegangen. Mit 17 hatte ich ja meine erste Wohnungsdurchsuchung.
0: Jamina bekommt 1,5 Jahre auf Bewährung. Später ist sie dann mit einem Dealer zusammen. Sie verbringen den Tag zusammen auf der Platte. Von ihm bekommt sie Drogen. Sowas kommt in der Szene häufig vor.
1: Das sind alles Zwecksbeziehungen, sage ich mal. Der Mann hat, weiß ich nicht was davon, wahrscheinlich Sex. Und die Frau hat halt den Stoff davon, ne? Ja.
3: Und der Dealer, mit dem du am Ende also noch zusammen warst, war das auch eine Zwecksbeziehung? Oder
1: ja.
3: Hast du den?
1: Ja. Der sitzt jetzt auch im Knast. Hier war die Treppe, wo wir immer konsumiert haben. Hier wurde auch, ja, verkauft und so. Und hier ist jetzt ein Gitter vor. Hier haben auch manche geschlafen.
3: Die Gemeinschaft, was hat dir das gegeben?
1: Ich habe mich immer so wohl gefühlt auch. So, weil ich wusste, ich bin nicht alleine. Die verstehen mich. Jeder hat die gleichen Probleme. Und es hat mir so Familiengefühle irgendwie gegeben. Aber es waren die falschen Menschen. Die haben das auch gesehen und ausgenutzt.
0: Überall Spuren von Konsum.
3: Ja. Hier ist auch noch...
1: Das ist Heroin, was geraucht wurde. Da sieht man, das Schwarze ist das Heroin, was verbrannt ist.
0: Mhm. Das Parkhaus ist ein Rückzugsort für Leute, die größere Mengen gekauft haben.
1: Ja, da sind auch zwei.
3: Die Randfrauen?
1: Die gehen jetzt konsumieren. Ich kenne die am besten nicht hier für ihn.
3: Hier ist auch ein Ort, wo relativ viel konsumiert wird. Aber wir gehen da jetzt lieber nicht hin, weil da gerade zwei Frauen hingelaufen sind. Und ja, die wollen wir jetzt nicht treffen.
1: Hat mit meiner Mutter zusammen konsumiert früher, die unten. Ja. Die kennen mich, seit ich ein Baby bin. Boah, krass.
3: Egal, wo wir hingegangen sind, hat sie eigentlich Menschen getroffen, die sie von früher kennt, die ihr Hallo gesagt haben. Und es zeigt einfach, wie präsent die Szene und die Menschen für sie sind. Und dass sie, egal wohin sie geht, hier eigentlich mit ihrer Vergangenheit konfrontiert wird.
0: Ich bin wieder mit Shirley verabredet. Bei dem Straßenmagazin 50/50, für das sie arbeitet.
3: Also ich warte jetzt so seit einer Stunde, 1,5 Stunden auf Shirley und sie ist nicht aufgetaucht. Ich kann sie auch nicht kontaktieren, weil sie eben kein Handy hat. Und ich mache mir auch so ein bisschen Gedanken, was passiert sein könnte.
0: Ich entscheide, sie zu suchen. An den Orten, an denen sie sonst die Zeitung verkauft. Spreche mit Menschen, die sie kennen, die sie am Morgen noch gesehen haben. Am Abend frage ich mich, was mit ihr los sein könnte. Hat sie einfach keine Lust mehr auf uns? Oder ist ihr etwas passiert? Jamina will den Ausstieg wirklich schaffen und teilt ihren Weg auf TikTok. Täglich lädt sie neue Videos hoch.
7: Ich glaube, das, wo du stehst, wenn das Eis ist. Und ich hoffe, dass du schwimmst, wenn das Eis bricht.
3: Jamina hat über 14.000 Follower und es wird auch relativ viel kommentiert bei ihren Videos. Zum Beispiel, bist schon ein Vorbild in der Szene, glaub mir. Clean ist das Beste, was es gibt. Das wird hart für dich, aber du schaffst das. Oder ich finde stark, dass du so am Durchziehen bist.
0: Die Community stärkt sich gegenseitig. macht sich Mut und teilt ähnliche Erfahrungen.
1: Ja, es dauert dann immer ein paar Sekunden, Minuten, bis ein paar Leute reinkommen.
0: Jamina geht mehrmals pro Tag live.
1: Hallo. Von was warst du süchtig? Heroin, Kokain, Crack die letzten 4 Jahre? Was würdest du sagen, was man machen kann, wenn man meist wegen Langeweile konsumiert? Such dir Leute so, die nicht konsumieren. Bis später.
3: Wie fühlst du dich, nachdem du live warst?
1: Gut. Ja. Auch manchmal so ein bisschen befreit irgendwie. Ja. Besser als eben irgendwie, keine Ahnung. Ich weiß nicht warum. Es ist irgendwie so, wie als würde ich mich mit einer Freundin austauschen oder so. Aber ich habe schon noch die Distanz dazu natürlich.
0: Jamina versucht, sich wieder Hobbys aufzubauen. Gesunde Freundschaften. Heute begleite ich sie zur Akademie der Straße.
8: Jamina, erzähl doch mal.
9: Ich war schon über 20 Mal in der Klinik, hatte jetzt eine Entgiftung hinter mir. Da hat mir halt auch über die Ergotherapie am besten gefallen. Und ja, deswegen fand ich sowas eigentlich interessant, aber ich habe mich nie getraut, sowas alleine zu machen.
8: Und dein Blatt.
0: Katharina Meyer ist die Leiterin und Gründerin der Akademie. Ihr ist es wichtig, den Teilnehmenden einen sicheren Ort zu geben.
8: Also es geht jetzt mal erst nicht darum, dass es stimmt, sondern dass man einfach den Mut hat.
1: Ja.
8: Ja.
0: Ein Ort zum Ausprobieren und Austauschen.
8: So, so und habe ich es. Und vielleicht hat es eine gewisse Ähnlichkeit.
3: Aber nicht viel zu.
0: Sich mehrere Stunden auf etwas konzentrieren. Schwierig für Menschen, die lange Drogen konsumiert haben.
2: Guck mal, ist das schön, ne?
3: Ja, total. Wann hattest du das letzte Mal so richtig Spaß?
1: Eine Entgiftung. Da lache ich mich immer voll kaputt.
2: Ja, wegen dem Kriegen sein, ja. Die Gefühle kommen wieder. Und dann man lacht, man riecht wieder besser und alles. Das ist sehr, ja.
0: Nach einer guten Stunde reicht es Jamina für das erste Mal. Aber sie möchte wiederkommen.
10: Wie gesagt, herzlich willkommen.
1: Ja, danke schön. Hier kann ich ja auch für die Konzentration dann üben. Mhm. Wenn ich dann hier einmal die Woche für 2-3 Stunden hingehe oder mir noch was anderes suche, einfach um diese Konzentration wieder herzustellen. Durch die Drogen ist ja schon viel kaputt gegangen.
0: Dann meldet sich Shirley bei mir. Sie hatte sich nur verquatscht, sagt sie. Und wir verabreden ein neues Treffen.
3: Guten Morgen.
11: Hi.
3: Na?
11: Na? Ja, jetzt muss ich nachher mit dem Bus fahren, zum Arzt.
3: Ja, komm, wir mit.
11: Ja.
3: Wir laufen dir einfach mal heute hinterher.
11: Ja.
0: Ohne viele Worte rennt Shirley plötzlich los. Ich bin mir nicht sicher, ob sie wirklich Lust auf den Dreh hat.
3: Wie geht's dir?
11: War gut, na, es geht. Nicht so besonders. Noch nicht so besonders.
3: Noch nicht so wach?
11: Nein. Überhaupt. So wie das Wetter ist, so fühle ich mich.
0: Während der fast 20-minütigen Busfahrt zur Substitutionspraxis reden wir nicht. Ich merke, dass sie gerade ihre Ruhe braucht. Shirley ist in der gleichen Praxis wie Jamina. Auch sie hat jahrelang Heroin und andere Drogen konsumiert. Mittlerweile beschränkt sich ihr Konsum auf 2 Substanzen, Crack und Gras.
6: Danke, ich brauche den Deckel.
0: Die Allgemeinmedizinerin Verena Braunewell sieht viele der Teilnehmenden aus dem Programm täglich.
3: Gab es da in den vergangenen Jahren eine Entwicklung, dass es mehr, weniger Patienten, Patientinnen geworden sind?
12: Ja, wir haben im Moment so ein bisschen den Eindruck durch die zunehmende Kokain,
3: also Crack.
12: Nenne ich jetzt mal Crack, Kokain, also Crack ist ja sozusagen auch gebrauchtes Gold. Dass die Heroinpatienten so ein bisschen rückläufig sind. Also wir sehen das so bei den Neuaufnahmen.
3: Diese Crack-Schwämme, wie bekommen Sie die hier in der Praxis mit?
12: Viele Patienten nehmen das ja auch noch zusätzlich. So bekommen wir es mit quasi.
3: Die dann davon erzählen?
12: Ja, genau. Ne, ja. Man sieht das denen ja auch an zum Teil oder häufig leider. Und wir müssen ja Urinkontrollen machen und da stellt man es fest.
3: Wie sieht man es den Menschen an im Vergleich zu Heroin?
12: Also das, was super auffällt, sind Wunden, die Patienten haben. Ganz. Also jetzt nicht keine Wunden, weil sie da rein injiziert haben, das tun sie ja gar nicht unbedingt, das Crack, das raucht man ja, sondern die haben ja über den Körper verteilt so kreisrunde Wunden.
0: Shirley möchte zurück in Richtung Bahnhof, sich Crack kaufen.
11: Ich muss mir morgens immer mein Köpfchen holen, ist so.
3: Das heißt, du hattest heute Morgen noch keins?
11: Nein, ich habe heute Morgen mir ein Bierchen getrunken, habe mir einen gekippt. Ihr könnt ja da, wo Planet steht, stehen bleiben. Dann gehe ich dann kurz in die Ecke.
3: Da, wo Planet steht. Okay, da bleiben wir stehen. Und
0: das Substitut nehmen. Einen Dealer suchen. Konsumieren. Die Drogen bestimmen Shirleys Tag. Das wird mir jetzt klar. Aufhören von einem Tag auf den anderen wäre wahrscheinlich unmöglich für sie.
3: Da drüben ist auch der Bobbinger Platz. Der ist eigentlich ziemlich bekannt dafür, dass da viele Menschen konsumieren, aber im Moment ist es ziemlich leer.
0: In der Vergangenheit kam es hier immer wieder zu Problemen. Seitdem der Platz umgebaut und von außen einsehbarer ist, ist es leerer geworden. Verschwunden ist die Drogenszene dadurch aber nicht. Sie hat sich nur verteilt.
6: Da ist überhaupt keiner mehr. Muss vorne gucken.
0: Vorne heißt beim Supermarkt.
3: Bist du jetzt ein bisschen ungeduldig schon?
6: Nein, ich habe ja meine Subtitur ja genommen.
3: Das heißt, du bist jetzt nicht, hast jetzt keinen Druck, irgendwie was
6: ja,
3: zu nehmen?
6: Ja, nicht so. Druck ist weg, aber trotzdem, ne, man will trotzdem dann irgendwie. Wie so ein Ritual. Wie du morgens dein Brötchen hast und deinen Kaffee. So ist das bei uns anders. Ja, ich gehe jetzt mal da vorne mal gucken.
3: Soll man hier vielleicht.
0: Ich verstehe das mit dem Ritual irgendwie. Zumindest, was Shirley damit meint. Gleichzeitig ist da ein großer Unterschied. Crack bringt sie zwar durch den Tag, aber macht den Körper langfristig extrem kaputt.
3: Sie sitzt auf der anderen Straßenseite und spricht auf jeden Fall gerade Leute an.
6: Ja, hab auch schon geraucht, ja.
3: Ah, das ging jetzt aber schnell.
6: Ja, weil hier muss man wirklich aufpassen, weil hier auch viele Zivis rumlaufen. Manche O-Ämter oder Polizeiwagen, wo mit O-Ämtern zusammengearbeitet wird. Aber nachts ist das schlimm hier, besonders für die Frauen. Viele versuchen Zuflucht im Bahnhof, um ein bisschen auszuruhen, aufzuwärmen oder ein bisschen zu schlafen. Und kommen trotzdem ein paar Arschlöcher, auch Normalis, die ich so nenne, die arbeiten, alles haben, sind uns dann auch am Kritisieren oder am Mobben oder werden angespuckt, angepisst oder angepackt.
3: Was fühlst du jetzt, nachdem du geraucht hast?
6: Nee, mir ist einfach besser, Mann. Ist so, ich kann man nicht beschreiben. Und ich will auch nicht sagen, ey, man muss das ausprobieren oder sowas. Nein, um Gottes Willen. Jeder nimmt das, wie er meint. Kaputte Seele, Psyche, körperlich oder überhaupt.
3: Kann ich dir das Mikro geben?
6: Von mir aus.
0: So. Während sie sich Crack besorgt hat, wollte sie es nicht bei sich tragen.
6: Weil bei manchen sieht es in den Gesichtern an, da braucht man schon gar nichts zu fragen. Und das sind auch überwiegend viele Männer. Sein Interesse, unsere neue obdachlose Zeitung.
13: Ich finde es schön, dass du dich überhaupt nützlich machst.
6: Ja, danke, schönen Tag. Erfolg.
3: Der Männer war schon viel besser drauf als heute Morgen.
6: Ich habe viel Schlafstörungen auch. So, bleibt ja auch nicht aus, wenn man draußen lebt und sowas. Dann bin ich ein Muffel. Ich mag vor morgens nicht so viel Gequacke. Bevor ich nicht mein Zeug habe oder meine Substitution oder so.
0: Shirley möchte ihr Leben besser organisieren. Als erstes braucht sie einen neuen Ausweis.
6: Hallo.
14: Hallo.
6: Ich wollte bei euch Passbilder machen. Habt ihr diesen Schein?
14: Ja, alles klar. Dann geh doch einfach auf.
0: Von der armen Küche hat sie einen Gutschein bekommen.
6: Ja. Bleibst du jetzt mal da? Ja. Das geht so. Reicht für Passbilder, für Ausweis.
14: Alles klar.
6: Okay. So.
14: Klein, tuppenfreundlicher darfst du.
0: Jetzt kann sie wieder einen Ausweis beantragen.
6: Ja, das ist schöner. Mit dem Grinsen, ne?
14: Ja.
3: Bist du zufrieden?
6: Ich bin zufrieden. Hier, so schön. Nicht? Ja.
3: Und danach?
0: So gelöst wie jetzt habe ich Shirley bisher noch nicht erlebt. Ihr Lachen ist ansteckend.
6: Warte mal, den gebe ich auch immer was.
15: Hey.
6: Hi. Ja, das mache ich immer.
0: Wir wollen noch in ihre Übergangswohnung, ins Warme.
6: Ja, schön. Wie gesagt, die sind ja erst seit kurzem hier eingezogen.
0: So. Und ich wünsche ihr sehr, dass ihre positive Stimmung, ihre Lust, Pläne zu machen, anhält.
3: Was hast du jetzt so für die Zukunft vor?
6: Ja, erstmal gucke ich erstmal nach mir, dass wieder alles läuft, auch gesundheitlich. Und dass ich wieder schnell wie möglich eine Wohnung bekomme. Dass ich wieder da bin, wo ich vorher war. Und habe mich auch bei 50-50 mal angemeldet, weil die irgendwie wieder ein neues Projekt machen für Küche. Ich bin schon vorgemerkt.
0: Das könnte ein erster Schritt in Richtung geregelter Arbeit sein. Und Jamina?
3: Was sind so deine Träume für die Zukunft?
16: Also meine Träume sind zu 100% dieses Jahr mein Fachabitur anzufangen.
0: Dafür fehlt nur noch die Anmeldung.
16: Geöffnet steht da, schließt demnächst 15 Uhr. Ich rufe da jetzt zum ersten Mal an, ne? Also ich habe schon ein paar Mal versucht, aber es ist halt nie wieder mal dran. Ich habe eine Frage. Und zwar habe ich halt meinen Realschulabschluss mit Quali gemacht und ich würde halt sehr gerne auf eure Schule.
3: Beim Tag der offenen Tür kann Jamina ihre Unterlagen abgeben. Das Schuljahr startet dann im Sommer. Sie würde gerne im sozialen Bereich und mit jungen Menschen arbeiten.
16: Oh, voll krass. Ich freue mich voll darüber, ehrlich. Das ist voll lange mein Traum gewesen. Jetzt komme ich dem Ziel halt wirklich näher.
3: Die Begegnung mit den beiden Frauen hat mich beeindruckt. Aber ich weiß auch, dass es eine Momentaufnahme war. Dass ein kompletter Ausstieg aus der Drogenszene häufig mit Rückfällen verbunden ist. Manche es niemals schaffen. Ich hoffe, dass es bei Shirley und Jamina anders sein wird.
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17: Es ist der Tag nach dem Anschlag. Ein Tag, an dem es noch viele Fragen gibt. Einige Antworten gibt Innenminister Armin Schuster später hier in der Sendung. Vor allem aber ist es der Tag der Trauer. Auf dem Augustusplatz in Leipzig haben heute viele Menschen Blumen für die Opfer niedergelegt und Kerzen dort aufgestellt, wo ein 33-jähriger Mann gestern mit dem Auto durch die Fußgängerzone raste. Dabei riss er zwei Menschen aus dem Leben, verletzte drei weitere schwer. Ich habe gestern auf dem Balkon in der Sonne gesessen, als die ersten Meldungen aus Leipzig auf meinem Handy aufgeploppt sind. Amokfahrt in der Innenstadt. Tote, Verletzte. Dann habe ich bei Freunden nachgehört, ob sie okay sind. Erst nach und nach setzt sich ein Bild zusammen, auch für die Ermittler. Wir schauen noch einmal auf das, was da gestern mitten am Tag und mitten in Leipzig geschehen ist. Und damit dort, wo die meisten von uns sicher schon einmal waren.
18: Dieser Mann soll der Fahrer des Amokwagens gewesen sein, die Festnahme des 33-Jährigen gefilmt mit einem Handy. Bestätigt hat das die Polizei zwar noch nicht, klar ist aber, mit diesem Auto rast der mutmaßliche Täter gestern am späten Nachmittag mit 80 Kilometern pro Stunde durch die Leipziger Fußgängerzone. Vom Augustusplatz über die Grimmasche Straße erfasst ziellos, was ihm in die Quere kommt.
19: Zwei Personen sind schwer verletzt. Die wurden unmittelbar von Ersthelfern versorgt und dann von einem Rettungsdienst aufgenommen und in die Notaufnahmen transportiert.
18: Eine 63-Jährige und ein 77-Jähriger sterben. Wie viele Menschen genau verletzt wurden, kann die Polizei nicht abschließend sagen. Die Rede ist von etwa 80 Betroffenen. Parallel macht sich die Uniklinik bereit für den Ernstfall. Das große Chaos bleibt aus.
20: Wir sind trainiert auf derartige Extremsituationen. Und da geht mein Dank an unsere Mitarbeiter, dass innerhalb von Minuten mehr als 100 Mitarbeiter hier in der Notaufnahme waren. Wir haben also ad hoc 7 bis 8 Teams gehabt, die schwerverletzte Patienten hätten hier behandeln können, was zum Glück nicht geschehen ist.
18: Auf Höhe des Marktes kommt das Amok-Fahrzeug zum Stehen. Dort nehmen Polizisten den Mann widerstandslos fest. Der Leipziger, aktiv in einem Boxverein, war kurz vor der Amokfahrt noch in einer Psychiatrie, stationär und auf eigenen Wunsch. Zudem sei er bereits polizeilich aufgefallen wegen Bedrohung und Beleidigung. Nun ermittelt die Staatsanwaltschaft wegen zweifachen Mordes und mehrfachen Mordversuchs. Zur Stunde wurde bekannt, der Mann wird in einer psychiatrischen Klinik untergebracht. Die Absperrungen im Leipziger Zentrum wieder verschwunden. Doch bis hier der Schock überwunden ist, wird es noch eine ganze Weile dauern.
17: Man kennt die Straßen. Schock trifft es ganz gut. Es fühlt sich an, als wäre man betroffen, auch ohne wirklich vor Ort gewesen zu sein. Was ist die richtige Reaktion auf so eine Tat? Verzweiflung? Wut? Ohnmacht? In jedem Fall gilt, alle Gefühle sind erlaubt. Und niemand musste alleine durch. Am späten Nachmittag haben Trauernde in Leipzig gemeinsam innegehalten. Und nicht nur dort ist der Opfer und der Betroffenen gedacht worden.
21: Die Nikolaikirche hat am späten Nachmittag zu einer ökumenischen Andacht eingeladen, um dem kollektiven Erschrecken gemeinsam zu begegnen und den Betroffenen Mitgefühl zu zeigen. Im Anschluss an eine Kabinettssitzung in der Meißner Albrechtsburg äußerte Ministerpräsident Michael Kretschmer die Anteilnahme der sächsischen Landesregierung.
22: Wir sind alle geschockt gestern Abend gewesen. Man hat es in den Gesprächen gemerkt, auch heute in der Kabinettssitzung. Das, was da geschehen ist, das werden wir alle miteinander noch über eine lange Zeit verarbeiten müssen. Unsere Gedanken und Gebete sind bei den Menschen, die da furchtbare Art und Weise aus dem Leben gerissen worden sind.
21: Im Paulinum der Universität Leipzig fand eine offene Gedenkveranstaltung statt. Leipzigs Oberbürgermeister zeigte sich weiterhin fassungslos über das, was am Vortag geschehen war.
4: Ich suche und ringe auch nach Worten, um zu verstehen, was da in einem solchen Mann, in einem solchen Täter vorgeht. Und was das eigentlich für die Opfer bedeutet, die zur falschen Zeit am falschen Ort sind, vielleicht einfach kurz einkaufen wollten, noch die Sonne genießen. Das ist so unfassbar, dass man eigentlich gar nicht damit umzugehen weiß.
21: Leipziger und Leipzig-Besucher legten Blumen nieder oder stellten Kerzen auf.
5: Irgendwie habe ich auch so ein tiefes Gefühl mit der Stadt insgesamt, wie ich das, glaube ich, noch nie gespürt habe. Also so eine Verbundenheit zu allen Menschen hier. Deswegen möchte ich auch die Blumen ablegen als Zeichen, weil ich das sehr wichtig finde, dass wir uns alle unterstützen.
7: Es ist einfach sehr beklemmend, einfach so ein paar Meter davon entfernt, so weiter einfach in Seminare zu gehen.
23: Steht das die Menschheit nicht? Warum können die nicht im Frieden leben? Was muss denn das noch immer passieren? Ich verstehe das nicht.
21: Die schreckliche Tat, die Toten und Verletzten werden wohl nicht nur die Leipziger noch lange beschäftigen.
17: Mein Kollege Nils Buhler ist für uns in Leipzig an genau dem Ort, den wir gerade gesehen haben, am Augustusplatz. Du bist in den letzten Stunden in der Stadt unterwegs gewesen. Nils, wie hast du die Stadt erlebt?
24: Tatsächlich auf den ersten Blick schon wieder so ein bisschen Normalität, die hier eingekehrt ist. Denn am Nachmittag wurden die Zugänge zur Innenstadt geöffnet und gleich darauf war die Innenstadt eigentlich wieder sehr belebt. Geschäfte haben geöffnet, es war teilweise wieder Verkehr auch und sehr viele Menschen, die vor allem unterwegs waren. Auf der anderen Seite ist aber überhaupt gar nichts normal und so wie immer, denn es wird getrauert. Das merkt man hier hinter mir, hier am Augustusplatz. Da legen die Menschen Blumen nieder, halten ganz kurz inne und gedenken der Toten, der Verletzten, die dabei gestern zu Schaden gekommen sind bei dieser Fahrt.
17: Du bist auch beim Gedenkgottesdienst in der Nikolaikirche dabei gewesen. Was hat dich nachhaltig beeindruckt?
24: Ja, da haben auch Betroffene tatsächlich gesprochen, die diesen Vorfall gestern miterlebt haben. Besonders im Gedächtnis geblieben ist mir eine Händlerin, die gesagt hat, dass sie eigentlich die Gemeinschaft unter den Händlern in der Innenstadt immer als sehr eng erlebt und dass sich jetzt über diese Gemeinschaft aber ein sehr dunkler Schatten gelegt hat.
17: Nils Buhler in Leipzig, vielen Dank. Also fassen wir einmal zusammen, was wir bislang wissen. Gestern sind bei einer Amokfahrt durch die Leipziger Fußgängerzone 2 Menschen getötet worden. 3 Opfer wurden schwer verletzt. Die Staatsanwaltschaft ermittelt wegen Mordes und versuchten Mordes gegen einen 33-jährigen Deutschen. In Leipzig spreche ich mit CDU-Innenminister Armin Schuster. Guten Abend.
25: Guten Abend.
17: Herr Schuster, Sie sind bei der Andacht in der Nikolaikirche dabei gewesen. Welche Stimmung haben Sie dort wahrgenommen?
25: Vielleicht kann man es so formulieren, das, was Leipzig stark macht, konnte man jetzt auch in der Kirche, übrigens auch gestern am Tatort erleben. In den schweren Zeiten stehen die Leipziger zusammen. Und das war jetzt mit Händen in der Kirche auch greifbar. Es ist ein unheimliches Miteinander und ja, in einer tragischen Situation trotzdem ein innerer Halt. Das hat mir jedenfalls die Andacht vermittelt.
17: Bei dem mutmaßlichen Täter handelt es sich um einen 33-jährigen Mann. Heute ist er dem Haftrichter vorgeführt worden. Wir haben soeben gehört, dass er in die Psychiatrie eingewiesen wird. Welche Informationen gibt es Stand jetzt zum Motiv?
25: Also das Motiv ist Stand jetzt, aber das ist hochwahrscheinlich eine Amoktat. Das heißt, die Tat wurde begangen vermutlich in einem psychischen Ausnahmezustand. Es gibt keine Erkenntnisse auf irgendeinem politischen Hintergrund. Und man muss davon ausgehen, dass das Tatmotiv auch eher in einer Ausnahmesituation des Täters zu suchen ist, im sozialen Umfeld, in seinem persönlichen sozialen Umfeld.
17: Herr Schuster, bei Weihnachtsmärkten und Stadtfesten werden Innenstädte förmlich zu Festungen. An einem normalen Montag allerdings kann ein Täter mit einem Auto durch die Leipziger Fußgängerzone fahren. Wie kann das sein?
25: Eigentlich haben Sie das mit Ihrer Frage schon beantwortet. Wir müssen uns die Frage stellen, ob wir unser normales Leben, also an einem ganz normalen Montag um 16.48 Uhr, ob wir da Leipzig oder andere Städte als Festungen erleben wollen. Das ist, glaube ich, die Abwägung, die wir machen müssen. Übrigens nicht 24 Stunden nach einer solchen Tat, wo wir alle noch stark emotionalisiert sind. Aber ich glaube, diese Balance, wie viel Freiheit wollen wir in unserer Stadt, das ist die Freiheit dieser Stadt, das ist die Freiheit der Bürger. Und die möchte ich eigentlich nicht, ich glaube, man kann es auch nicht durch Festungen irgendwie sicherer machen. Wir sprechen ja von einer Stadt Leipzig, in der das Leben pulsiert, in der es große Events, richtig große Veranstaltungen gibt und wo die Menschen sich in sicheren Händen befinden. Die Sicherheitsbehörden, die Stadt, das hat ja bisher... In vielen Fällen ist das ja bewiesen worden, wie hier die Dinge in eine Balance gebracht werden, also das Thema Sicherheit und eben auch diese Stadt zu leben und das pulsierende Leben auch nicht zu stören.
17: Ich möchte trotzdem noch einmal anknüpfen, welche Folgen wird die Amokfahrt für bestehende Sicherheitskonzepte in Leipzig, aber auch in anderen Innenstädten im Freistaat haben?
25: Also die Bewertung von Sicherheitskonzepten ist ja für uns und auch die Fortentwicklung eine Routine. Sie denken an viele Szenarien, auch rund um Weihnachtsmärkte etc. Das schreiben wir permanent fort. Das tut auch Leipzig, das macht Dresden, man alle Städte in Sachsen, die besondere Veranstaltungen haben. Und es gehört auch zur ganz normalen Pflicht, Sicherheit in der Innenstadt zu produzieren. Das machen Polizei und Gefahrenabwehrbehörden Hand in Hand. Da mache ich mir jetzt keine Sorgen.
17: Innenminister Armin Schuster, vielen Dank.
25: Ich danke Ihnen.
17: Das Gespräch haben wir aus Zeitgründen am späten Nachmittag aufgezeichnet. 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Wir kommen zu den Kurznachrichten, heute präsentiert von Gabriela Wegner.
18: Europäischer Protesttag. Bei einer Kundgebung in Dresden haben am Nachmittag zahlreiche Verbände Verbesserungen für Menschen mit Behinderung gefordert. Bestehende Barrieren seien zum Beispiel fehlende Behinderten-WCs in der Stadt, hohe Bordsteine an Fußwegen und zu wenig Hilfe für Hörgeschädigte. Die Betroffenen kritisieren zudem die Pläne der Bundesregierung, die Mittel für Inklusion und Eingliederungshilfe drastisch zu kürzen. Konzept vorgestellt. Die 5. Sächsische Landesausstellung 2029 widmet sich den Anfängen der sächsischen Geschichte ab dem Jahr 929. Kulturministerin Klepsch hat das Konzept heute am künftigen Schauplatz der Albrechtsburg Meißen vorgestellt. Ziel sei es, die Bevölkerung aktiv mit einzubeziehen. Alle Menschen im Freistaat könnten sich in den kommenden 3 Jahren mit eigenen Ideen beteiligen. Die Ausstellung solle vor allem das Lebensgefühl der Sachsen aufgreifen. Wichtigste Frage sei, was ist eigentlich sächsisch? Weiteres Todesopfer. Nach der Schießerei mit 2 Toten in Neustadt in Sachsen ist eine weitere Frau ihren Verletzungen erlegen. Wie die Staatsanwaltschaft Dresden mitteilte, handelt es sich um die ehemalige Lebensgefährtin des Täters. Die Schüsse waren vergangene Woche in der ASB-Begegnungsstätte während einer Paarberatung gefallen. Der 54-Jährige hatte auf die Sozialpädagogin und seine Ex-Partnerin geschossen und anschließend sich selbst getötet. Baden erlaubt. Der Seelhausener See bei Löbnitz ist seit heute ein Badesee. Der Landkreis Nordsachsen und der Bergbausanierer LMBV gaben das Gewässer am Nachmittag offiziell frei. Baden ist nun an ausgewiesenen Stellen möglich. Auch Wassersport ist ohne Motor und auf eigene Gefahr erlaubt. Das Tagebaurestloch ist bereits seit mehreren Jahren geflutet. Eine Freizeitnutzung war bisher verboten.
17: Wir haben noch ein Versprechen von gestern Abend einzulösen. Was ist da bei Volkswagen los? Die Volkswagen AG will die sächsischen Werke nicht wie geplant zum Jahresende in den Mutterkonzern aufnehmen. Diese Nachricht hat uns gestern erreicht. Bisher ist die Volkswagen Sachsen GmbH nämlich eine Art Sonderfall im Unternehmen. Das hat jetzt Folgen.
1: Gedrückte Stimmung beim Betriebsratschef des Chemnitzer Motorenwerks und dem zuständigen Bevollmächtigten der IG Metall. Gerade haben sie die 1800 Mitarbeiter darüber informiert, dass die Meldungen der vergangenen Tage stimmen und alle drei sächsischen VW-Standorte vorerst nicht in die Volkswagen AG integriert werden.
2: Wir haben hier einen hochprofitablen Standort, der seine Ziele, seine Kompensationsziele, wie sie auch vor 5 Jahren vertraglich festgelegt wurden, erreicht hat und sogar übererfüllt hat. Und auf der Basis die Mannschaft ja noch mal mehr, also mehr sauer ist, weil sie einfach nicht nachvollziehen kann, ist, dass sie eigentlich geliefert hat und an der Stelle jetzt halt vom Kopf gestoßen wird und gesagt wird, okay, den letzten Teil dieser Vereinbarung erfüllen wir einfach nicht.
1: Bereits seit Januar verdienen alle 10.000 sächsischen VW-Mitarbeiter in einer 35-Stunden-Woche das gleiche Geld wie ihre Kollegen an den westdeutschen Standorten. Ein Jahr früher als geplant, heißt es aus der VW-Pressestelle. Dass die Volkswagen Sachsen GmbH nicht wie geplant nächstes Jahr in die AG integriert wird, läge an Softwareproblemen in der EDV.
8: Es ist eine Art Sicherheit in diesem Gebilde der AG am Ende mit aufzugehen. So, als GmbH ist man eine Tochtergesellschaft. Als AG habe ich natürlich wesentlich mehr Sicherheit als Beschäftigter. Und das ist so auch dieser Fokus, den unsere Belegschaft hat.
1: Denn erst jüngst hatte Konzernchef Oliver Blume angekündigt, die Kapazität der europäischen Werke um insgesamt 1,5 Millionen Fahrzeuge zu senken. Angesichts des aktuellen Kostendrucks sei die Verunsicherung bei den sächsischen VW-Mitarbeitern jetzt noch größer.
9: Wir müssen aufhören, bei den internen Debatten gerade uns zu verlieren. Wir brauchen den Fokus auf die Produktivität, Effizienz, Wettbewerbsfähigkeit. Wir brauchen Innovation am Standort, ja. Und die Innovation braucht ein Fundament des Vertrauens, dass jeder Mitarbeiter, jede Mitarbeiterin weiß, wofür er kämpft hier am Standort. Das ist auch wichtig für die Arbeitnehmervertretung. Das ist auch wichtig für uns als Arbeitgeber in den Zulieferbetrieben. Wir brauchen eine klare Strategie und eine Verlässlichkeit. Die Debatten um eine Werksschließung müssen aufhören.
1: Die Konzernspitze müsse dringend an den Verhandlungstisch, um den Vorwurf eines einseitigen Vertragsbruchs zu klären, heißt es von der Gewerkschaft. Gerade in Krisenzeiten seien motivierte Mitarbeiter entscheidend.
17: Am Sonntag ist Muttertag. Aber nicht nur. Es stehen gleich mehrere Bürgermeister- und Oberbürgermeisterwahlen bei uns in Sachsen an. Unter anderem in Görlitz. Eine Wahl, die wir uns mal genauer anschauen. Denn bei der letzten Abstimmung vor 7 Jahren haben sich hier die Kandidaten von CDU und AfD ein echtes Kopf-an-Kopf-Rennen geliefert. Am Ende gewann die CDU, auch dank eines breiten Bündnisses von Unterstützern. Und wie sieht es in diesem Jahr aus?
10: Das Gerhard-Hauptmann-Theater in Görlitz gestern Abend. Es ist kein Theaterstück, das für einen vollbesetzten Saal sorgt, sondern eine Podiumsdiskussion. Zwischen den drei Kandidaten und der einen Kandidatin für die Oberbürgermeisterwahl. Organisiert von der Landeszentrale für politische Bildung und der Sächsischen Zeitung.
12: Wir nehmen keine Wechselstimmung wahr. Es gibt wenig Themen, über die diskutiert wird. Aber es gibt eine große Unsicherheit, wie es weitergeht in dieser Stadt. Ich glaube, daraus entwickelt sich diese Spannung. Es ist weder weniger themengebunden als die Frage, wird es der amtierende Oberbürgermeister nochmal schaffen oder gewinnt ein Herausforderer?
10: Der 58-jährige Octavian Urso von der CDU ist schon seit 7 Jahren Oberbürgermeister von Görlitz. Hinter seiner erneuten Kandidatur steht diesmal schon im ersten Wahlgang ein breites Bündnis. Auch Grüne und SPD unterstützen ihn.
26: Ich möchte gerne die vielen großen Themen, die wir bis jetzt auf den Weg gebracht haben, auch zu Ende bringen und weiter begleiten. Ich will unsere Stadt in die Zukunft bringen mit unseren Forschungseinrichtungen, auch mit unserer gute Beziehungen mit der polnischen Seite, das ist etwas, was mir sehr am Herzen liegt.
10: Herausforderer von Urso ist erneut Sebastian Wippel. Der 43-jährige Landtagsabgeordnete von der AfD räumt ein, dass sich vieles in Görlitz zum Positiven entwickelt habe.
27: Aber es gibt natürlich Dinge, die liegen geblieben sind. Also gerade auch der Bereich der Digitalisierung in der Verwaltung, da ist einfach gar nichts passiert, beziehungsweise absolut nicht ausreichend genug. Wir haben ein Industriegebiet in Schlaurot, was nach wie vor leer steht. Und insgesamt fehlt mir ein bisschen der Schwung in dieser Verwaltung und den müssen wir reinbringen.
10: Über 2 Stunden lang wird im Hauptmann-Theater auch mit dem Publikum diskutiert, unter anderem über die unsichere Zukunft des Theaters selbst und die touristische Entwicklung des Berzdorfer Sees. Mit dabei auch die 2 weiteren Kandidaten, die selbst von sich sagen, kaum Chancen auf den Rathausstuhl zu haben.
0: Ich halte Herrn Ozu für einen fähigen Politiker, aber ich dachte, wir brauchen einen deutlichen sozialen Paradigmenwechsel, eben für Menschen, die sonst keine Stimme haben und nicht gesehen werden.
3: Ich bin auch realistisch, dass ich hier eigentlich keine Chance habe, aber ich nutze sie.
10: Sollte am Sonntag kein Kandidat mehr als 50% der Stimmen bekommen, ist für den 31. Mai der zweite Wahlgang in Görlitz geplant. Wie viele Kandidaten dann zur Wahl stehen würden, ist noch offen.
17: Und von Görlitz schauen wir in die Landeshauptstadt Dresden. Hier begann der Tag für Polizei und Rettungskräfte mit einem Großeinsatz. Im Stadtteil Kotta waren am Morgen eine Straßenbahn und ein Linienbus miteinander kollidiert. Durch die Wucht des Aufpralls wurde die Bahn aus den Gleisen gedrückt. Bei dem Unfall sind etwa 30 Fahrgäste verletzt worden. Nach Informationen der Feuerwehr mussten 5 Personen zur weiteren Behandlung in Krankenhäuser gebracht werden. Etwa 25 weitere erlitten leichte Verletzungen und konnten vor Ort versorgt werden. Die genaue Ursache für den Zusammenstoß steht noch nicht fest. Um die Unfallstelle kam es über Stunden zu erheblichen Verkehrsbehinderungen. Aufgrund der vielen Verletzten bei dem Unfall wurde ein sogenannter Massenanfall von Verletzten ausgelöst. Für die Rettungskräfte eine besondere Situation.
6: Na, die Challenge für uns ist zunächst erstmal einen Gesamtüberblick zu bekommen. Es sind viele Menschen, die müssen erstmal gesichtet werden. Wir müssen schauen, wo befinden die sich alle. Dann benötigen wir einen zentralen Platz, wo wir die Menschen erstmal unterbringen. Hier bot sich eine Straßenbahn an, die sich unmittelbar hinter der Unfallbahn befand. Dort haben wir erstmal alle Menschen gesammelt, haben eine sogenannte Verletzten-Sammelstelle dort eingerichtet. Gleichzeitig haben wir einen Parkplatz des Edeka-Marktes und eines Lidl-Marktes als Bereitstellungsräume okkupiert. Und dort können wir die Kräfte vorhalten und ziehen sie dann Stück für Stück, wenn wir sie benötigen, aus diesem Bereitstellungsraum an die Einsatzstelle.
17: Das sind echte Lokalnachrichten. Schön, dass für Sie der Sachsenspiegel abends fest dazugehört. Hier arbeiten wir im Team daran, jeden Tag die Themen in die Sendung zu bringen, die den Freistaat bewegen. Aus Sachsen für Sachsen. Lokal eben. Heute ist der bundesweite Tag des Lokaljournalismus. Anlass für uns, einmal den Kolleginnen und Kollegen von der Leipziger Volkszeitung bei der Arbeit zuzuschauen. Denn im Kern tun wir ja dasselbe. Wir haben Augen und Ohren bei den Menschen in unserer Region. Die einen machen daraus einen Fernsehbeitrag, andere schreiben darüber einen Zeitungsartikel. Und jetzt treffen sich beide Welten.
11: Laura Krugenberg ist die rasende Reporterin der Leipziger Volkszeitung für Schkeuditz. Im Stadtpark trifft sie heute die, für die sie schreibt, ihre Leser. Zu einem Stadtrundgang mit dem Schkeuditzer Oberbürgermeister. Ein Termin, auf den sich die Lokaljournalistin sehr gefreut hat.
13: Sonst ist es ja immer so, die Kommunikation läuft ja immer meistens zwischen mir und der Stadtverwaltung. Und unsere Leser und Leserinnen haben dann diesen fertigen Artikel und können sich da die Infos rausziehen. Und meistens ist es so, dass danach die Leute zu mir kommen und auch Ideen einbringen. Und deswegen dachten wir, zum Tag des Lokaljournalismus ermöglichen wir das, nämlich, dass man vor Ort mit den planenden Behörden ins Gespräch kommt.
11: Rund 30 Schkeuditzer haben die Einladung der LVZ angenommen.
14: Ja, ich habe auch das abonniert, ich lese das immer. Ich finde das toll.
11: Fast alle hier haben viele Fragen und Wünsche an Reik Bergner, den Mann, der für sie hier den Hut aufhat.
14: Wenn der Bürgermeister verspricht, dass er heute Dinge sagt, die vielleicht andere noch nicht wissen, finde ich das schon interessant. Und das hat mich bis jetzt wirklich auch begeistert, weil wie der Stadtpark hier umgebaut werden soll, ist schon ideal. Und auch mit dem alten Friedhof. Und ich bin jetzt gespannt, was wir noch hören, weil da hätte ich nämlich auch schon wieder Ideen.
11: Seit fast 3 Jahren schon arbeitet Laura Krugenberg in der 6-köpfigen Außenredaktion der LVZ in Delitzsch. Immer montags wird mit dem Redaktionsleiter im Team darüber diskutiert, welche Themen für die Lokalausgabe der Zeitung relevant sein könnten.
15: Erstens sind die Kollegen und Kolleginnen jeden Tag in der Region unterwegs und die sehen viel und hinterfragen viel. Und andererseits, was wir auch schätzen und immer auch gerne haben möchten, ist, dass die Leser sich an uns wenden.
11: Die Tür für Leser ist auch am LVZ-Hauptstandort in Leipzig immer offen. Denn guter Lokaljournalismus sei gerade in der heutigen Zeit wichtiger denn je, so Hanna Supper. Sie ist seit 2020 Chefredakteurin der Leipziger Volkszeitung.
16: Denn die Welt wird immer komplizierter und es wird wichtig, immer wichtiger zu erklären, was eigentlich vor Ort für das Leben der Menschen eine Rolle spielt. Und auch zu erklären, wie Entscheidungsprozesse funktionieren, zu erklären, wie Entscheidungen für eine Region getroffen werden und auch, und das, da sehen wir auch als Lokalzeitung unsere Aufgabe, Debatten zu moderieren. Das heißt, wenn Menschen auch in einer Region unterschiedlicher Meinung sind, wie man Dinge vielleicht im Miteinander gestalten kann, dass wir der neutrale Ort sind, die diese Debatte auch moderieren und dafür sorgen, dass es ein gutes Miteinander in der Region gibt.
11: Laura Krugenberg in Schkeuditz hat heute mit den Lesern einige Gespräche geführt und sich viele Notizen gemacht.
13: Ja, der Block ist voll.
11: Die Themen findet man auf der Straße. Man muss sie nur sehen und zuhören. Lokal, also eben nah dran sein an den Menschen. Das sei ja auch das Schöne an unserem Job.
4: Oh ja, ein Job für alle Sinne. Denn hier haben wir wieder eins. Ein Bild, das man riechen kann. Frisches Brot, am besten noch warm, knusprige Kruste, weicher Kern. Heute ist offizieller Tag des Brotes. In Bautzen wird der auch gefeiert, zum ersten Mal sogar mit einem ganzen Brotmarkt, bei dem sich 4 Bäckereien vorstellen. Doch wer Brot will, muss früh aufstehen. Das gilt für die Bäckerinnen und Bäcker und heute auch für unsere Sachsenspiegel-Reporterin.
5: Diese treue Mitarbeiterin arbeitet seit über 70 Jahren in der Bäckerei Marx. Die Teigknetmaschine kaufte damals der Opa. Mittlerweile formt Enkel Sebastian den Brotteig. Es wird ein Roggenmischbrot von einem traditionellen Sauerteigansatz.
7: Und den hat damals noch mein Uropa angesetzt. Und seitdem wird der immer behutsam gepflegt und gehegt und gefüttert.
5: Seit 2 Uhr steht Sebastian Marx in der Backstube. Der gelernte Bäckermeister beherrscht sein Handwerk im Schlaf und mit beiden Händen.
7: Man muss so ein bisschen wie so ein Schlagzeuger im Kopf mit beiden Händen ungefähr arbeiten können. Aber ich denke mal ein Jahr, dann hat man das spätestens gelernt.
5: Die Roggenmischbrote, die Lieblingssorte der Kunden, sind kurz vor 8 Uhr fertig. Damit hat Sebastian Feierabend. Seine Frau Luisa Neisser übernimmt den Verkauf auf dem Brotmarkt.
19: Ich habe Verschiedenes hier im Angebot. Wir haben hier die Richtung Vollkornbrote. Das, was Sie schon gezeigt haben, Bautzner Dinkelkruste, ist unser Saisonbrot. Und unser Malfa ist ja der Klassiker.
20: Für mich ist Brot der Urtyp an Essen. Stückchen Butter dazu, bisschen Salz. Schön.
5: Luisa Neisser möchte die Leute auf dem Brotmarkt aus ihrem Brotalltag herausholen.
19: Männer wollen immer gerne ihr Mischbrot, aber dass man vielleicht auch mal schaut, aha, es gibt auch noch andere Dinge, die man einkaufen kann beim Bäcker.
5: Der Brotmarkt bringt den Bäckern ordentlich Umsatz. Das ist wichtig, denn aufgrund steigender Kosten für Energie und Zutaten musste die Bäckerei Marx bereits ihre Arbeitsabläufe straffen.
19: Die Zwischenzeiten besser nutzen, ne, indem ich zum Beispiel Kuchen vorbereite, indem ich schon Teige vorbereite. Dass man einfach sagt, okay, ich arbeite effizienter und komme deswegen irgendwie über die Runden.
5: Die Bäcker hoffen, dass durch den Brotmarkt ihr Handwerk wieder mehr Aufmerksamkeit bekommt.

0: Um 3 Uhr mit Olaf Knapp. Öl- und Gasheizungen könnten in Deutschland auch nach 2045 eingebaut werden. Das sieht der Entwurf für ein neues Heizungsgesetz aus dem Bundeswirtschaftsministerium vor, der dem ARD-Hauptstadtstudio vorliegt. Aus der Nachrichtenredaktion Jan Busche.
1: Ein zentrales Element des alten Heizungsgesetzes der Ampelregierung soll mit dem Entwurf gekippt werden. Ein Verbot von neuen Öl- und Gasheizungen ab 2045. Von einem Verbot ist in dem neuen Entwurf jetzt keine Rede mehr. Es bleibt aber dabei, dass künftig mehr klimafreundlicheres Gas und Heizöl beigemischt werden muss. Grüngas oder Grünheizöl genannt, mit zum Beispiel Biomasse oder Fetten. Entschieden ist noch nichts. Der Entwurf aus dem Haus von Wirtschaftsministerin Reiche muss noch innerhalb der Regierung abgestimmt werden, bevor er in den Bundestag kommt.
0: Das US-Militär pausiert seinen laufenden Einsatz zur Sicherung der Straße von Hormuz. Das hat US-Präsident Trump auf seiner Online-Plattform Truth Social bekannt gegeben. Demnach würden zunächst keine Frachtschiffe mehr vom US-Militär durch die vom Iran blockierte Meerenge geleitet. Während des Stopps solle geprüft werden, ob ein Abkommen zwischen Washington und Teheran abgeschlossen und unterzeichnet werden könne. Die US-Seeblockade gegen Schiffe, die iranische Häfen anlaufen oder verlassen, bleibe hingegen in vollem Umfang in Kraft. Zahlreiche Internetseiten mit dem Adressende .de sind in der Nacht zeitweise nicht erreichbar gewesen. Die Registrierungsstelle DENIC hat auf eine Störung in ihrem DNS-Service verwiesen. DNS-Dienste sind so etwas wie ein Adressbuch für das Web und sorgen dafür, dass Seiten im Netz mit der Eingabe von Webadressen erreichbar sind. Mittlerweile ist die Störung laut DENIC wieder behoben, die genaue Ursache werde noch analysiert. Der FC Arsenal aus England steht im Finale der Fußball Champions League. Die Londoner setzten sich im Halbfinalrückspiel gegen Atletico Madrid mit 1:0 durch. Aus der Sportredaktion Martin Roschitz.
2: Arsenal-Kapitän Saka schoss das goldene Abstaubertor kurz vor der Halbzeitpause. 20 Jahre nach der bislang einzigen Finalteilnahme greift der Spitzenreiter der Premier League jetzt also nach dem Henkelpott. Am 30. Mai treffen die Londoner in Budapest auf den Sieger des zweiten Halbfinals zwischen Bayern und Paris Saint-Germain. Die Franzosen hatten das Hinspiel in der torreichsten Halbfinalpartie der Champions League-Geschichte mit 5:4.

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1: Einen schönen guten Abend zusammen. Leipzig, eine Stadt in Trauer. Blumen am Tatort, an öffentlichen Gebäuden wehen die Fahnen auf Halbmast. In mehreren Andachten versuchen Menschen, das Geschehene für sich zu verarbeiten.
2: Gestern am späten Nachmittag, ein heller Pkw rast durch die Fußgängerzone von Leipzig. Er tötet zwei Menschen und verletzt mindestens drei weitere schwer. Am Steuer mutmaßlich ein 33-jähriger Deutscher, Polizei bekannt und wenige Tage zuvor noch Patient in der Psychiatrie.
1: Fraglich, ob es auf die Frage, warum, jemals eine Antwort geben wird.
3: Blumen und Kerzen zum Gedenken an die Toten und Verletzten. Viele Geschäfte in der Leipziger Innenstadt bleiben heute geschlossen. Teile der Fußgängerzone sind gesperrt. Der Wochenmarkt aber findet trotzdem statt.
4: Das Leben geht weiter. Ganz einfach. Es muss.
5: Fällt mir extrem schwer, darüber zu reden, wenn man dran denkt, dass plötzlich zwei Menschen ausgelöscht werden.
6: Es ist sehr beklemmend und ich habe hier auf dem Markt geguckt, ob ich einen Blumenstrauß schon bekommen kann, um den an der Stelle niederzulegen, wo das eine Opfer lag. Es wird heute kein schöner Arbeitstag.
3: Auch Sachsens Ministerpräsident Kretschmer teilt sein Mitgefühl und das Gefühl der Ohnmacht angesichts dieser Amoktat.
7: Das, was wir tun können in dieser Zeit, ist zusammenzuhalten, miteinander reden, uns unterzuhaken, füreinander da zu sein.
3: Gestern Nachmittag um 16:45 fährt ein Auto mit geschätzt 70, 80 km/h durch die belebte Fußgängerzone. Zwei Menschen sterben, eine 63-jährige Frau und ein 77-jähriger Mann. Zahlreiche Menschen werden verletzt. Die Hilfsbereitschaft sofort nach der Amokfahrt, laut Feuerwehr, riesig.
8: Also die Leipziger und Leipziger haben großartig reagiert. Er wurde sofort Anteil genommen, die Verletzten wurden versorgt. Sowohl Menschen, die zufällig vorbeigekommen sind, Angehörige, aber auch Menschen mit medizinischem Hintergrund, Medizinstudenten.
3: Der Fahrer hat sich laut Polizei widerstandslos festnehmen lassen. Hinweise für ein politisches oder religiöses Tatmotiv gebe es nicht. Wegen Bedrohung ist der 33-jährige Deutsche Polizei bekannt. Bis Ende April befand er sich in einer psychiatrischen Klinik. Während der Zeit dieses Aufenthalts in der Klinik bestand keine Eigen- oder Fremdgefährdung. Es lagen damit keine medizinischen Gründe vor, den Patienten, der sich freiwillig in der Klinik aufhielt, am Verlassen der Klinik zu hindern und damit gegen seinen Willen festzuhalten. Das Auto als Waffe, am Steuer ein psychisch auffälliger Amokfahrer, so war es auch 2018 mitten in der Innenstadt von Münster. Die Nachrichten aus Leipzig wecken hier wieder viele Erinnerungen. Auch wenn die Menschen, die an diesem Platz leben und arbeiten, wie Moritz Ludorf, längst wieder ihren Alltag zurückerobert haben.
9: Nach einer gewissen Zeit ist hier wieder auch Normalität eingekehrt. Und das erachten wir als durchaus wichtig und auch richtig, dass wir uns jetzt hier nicht hinter hohen Mauern verschotten und Angst davor haben, dass das nochmal passiert, weil wir können uns vor solchen Sachen nun mal in Deutschland nicht schützen.
3: Trotzdem beginnt jetzt wieder die Diskussion, wie viel Schutz und wie viel Poller es geben soll.
10: Die Frage muss natürlich jetzt gestellt werden, können wir es noch besser machen? Können wir auch für die Alltäglichkeit, nicht nur bei Großveranstaltungen, sondern für die alltägliche Nutzung der Innenstadt, vielleicht doch den Zufahrtsschutz verbessern?
3: Doch am Nachmittag steht das Gedenken an die Opfer im Vordergrund und die Hoffnung, statt sich abzuschotten, enger zusammenzurücken.
2: Die gefährliche Hängepartie in der Straße von Hormus, die geht heute weiter. Es bleibt eine Pattsituation. Die Amerikaner versuchen nun mit Kriegsschiffen Handelsschiffe zu begleiten. Zwei sollen die Meerenge so passiert haben.
1: Viele Reedereien zögern verständlicherweise. Sie warten ab, ob die geschützte Durchfahrt ein Einzelfall bleibt. Die Lage bleibt also angespannt und vor allem unübersichtlich.
11: Rauchwolken über einer Ölanlage in den Vereinigten Arabischen Emiraten. Der Iran greift wieder an, offenbar eine Reaktion auf den Versuch der USA, die Straße von Hormus zu öffnen. Zwei solcher Zerstörer haben nach US-Angaben die Meerenge bereits passiert und zwei amerikanische Handelsschiffe. US-Verteidigungsminister Hexhead warnt den Iran heute. Sollten Sie amerikanische Truppen oder unschuldige Handelsschiffe angreifen, werden Sie mit überwältigender amerikanischer Feuerkraft konfrontiert. Das hat der Präsident deutlich gemacht. Bilder, die die US-Armee veröffentlicht, sollen zeigen, dass auch Kampfjets Trumps Operation Freedom unterstützen. Aber können die USA die Freiheit für die Schifffahrt wirklich militärisch wiederherstellen?

0: Moritz Brake, Experte für maritime Sicherheit, ist da skeptisch.
1: Das Risiko für die Besatzungen, für die Schiffe wird bestehen bleiben, dass einzelne Treffer des Irans erfolgreich sind. Das heißt, solange das Regime in Teheran handlungsfähig ist, solange die Revolutionsgarden weiter Angriffe ausführen können, bleibt die Straße von Hormus zu gefährlich für friedliche Handelsschifffahrt.
0: Skepsis auch bei deutschen Reedereien. Hapag-Lloyd teilt mit, zum gegenwärtigen Zeitpunkt bleibt unsere Risikoeinschätzung unverändert. Transite durch die Straße von Hormus sind momentan für unsere Schiffe nicht möglich.
1: Die Versicherungen haben sich schon rausgezogen, die sagen, das ist ein Kriegsrisiko, hier können wir nicht versichern. Die Reeder, wenn sie da durchfahren, übernehmen die Verantwortung selber. Für alle Sachschäden, die entstehen, das müssen sie auf ihre Kappe nehmen. Aber die größte Verantwortung liegt bei den Kapitäninnen und Kapitänen, denn die haben die Verantwortung für das Leben ihrer Besatzung. Und wenn die da durchfahren, dann kann ihnen das kein amerikanischer Präsident abnehmen.
0: Knapp 50 Schiffe deutscher Reedereien sitzen in der Straße von Hormus fest. Insgesamt sind es rund 2000 Schiffe. Für ihre Besatzungen eine enorme Belastung. Ein indischer Kapitän beschreibt dem Sender Sky News das seelische Auf und Ab. Seit die Waffenruhe angekündigt war, war die Situation etwas normaler. Es gab keine Angriffe. In den letzten Tagen hat es aber wieder angefangen. Das ist ziemlich beunruhigend. Die Moral meiner Crew geht wieder runter. Wie lange sie noch aushalten müssen, völlig unklar. Das Regime in Teheran macht wenig Anstalten, sich dem Druck der USA zu beugen. Der iranische Parlamentspräsident postet heute: Wir wissen genau, dass die Fortsetzung des Status quo für Amerika unerträglich ist, während wir noch nicht einmal richtig angefangen haben. Nach einer Beruhigung der Lage im Persischen Golf klingt das nicht.
2: Die Situation in der Straße von Hormus also verfahren. Und schon vor Monaten hat Peter Neumann gewarnt, dass der Iran versucht, eine Weltwirtschaftskrise auszulösen. Fragen wir nach bei ihm. Er ist Professor für Sicherheitsstudien am King's College in London. Hallo, Herr Neumann.
3: Guten Abend, Frau Vogel.
2: Von der amerikanischen Regierung heißt es heute, der Iran kontrolliere die Handelsstraße nicht mehr. Mission läuft gut. Große Worte oder hat man jetzt endlich einen Plan?
3: Ich glaube nicht. Die Straße von Hormuz, die Schließung der Straße von Hormuz ist letztlich eine Konsequenz dieses Konflikts. Es ist nicht die Ursache. Es ist ein Hebel, den beide Seiten jetzt benutzen. Aber um diesen Konflikt aufzulösen, um die Straße von Hormuz wieder zu öffnen, muss man die anderen Themen lösen, die ja letztlich diesen Konflikt ausgelöst haben. Am Ende des Tages auch das Atomprogramm der Iraner. Deswegen sind wir hier und bevor es da keine Lösung gibt, wird es auch keine offene Straße von Hormuz geben.
2: Man könnte aber ja den Eindruck gerade bekommen, das Regime hat auch gar keine Eile, irgendwie eine Lösung zu finden.
3: Und das macht mir eben ganz besonders große Sorge. Beide Seiten, sowohl die Amerikaner Donald Trump als auch das iranische Regime, glauben, sie sind momentan in einer Situation, wo sie diesen Konflikt gewinnen. Die Iraner glauben das, weil Donald Trump sie nicht besiegt hat. Donald Trump glaubt das, weil er denkt, das iranische Regime wird bald an das Ende seiner Möglichkeiten kommen. Beides ist eine Selbstüberschätzung und beides macht einen Kompromiss unwahrscheinlich. Deswegen befürchte ich, es kann sich natürlich alles sehr schnell ändern, deswegen befürchte ich, dass diese Situation leider noch etwas so weitergehen wird.
2: Wie könnte es denn weitergehen? Also Sie kennen sich ja im Nahen Osten sehr gut aus. Die Verhandlungen sind ja gescheitert. Wo führt das Ganze denn jetzt hin? Also wer knickt zuerst ein oder...
3: Genau, also so ungefähr läuft's. Wer knickt zuerst ein? Knickt der Westen zuerst ein mit Amerika, weil die Weltwirtschaftskrise ausbricht und wir keinen Sprit mehr bekommen? Oder knickt der Iran ein, weil er keine Bezahlung mehr für sein Öl bekommt? Und die entscheidende Frage ist nach wie vor, was passiert mit diesem Atomprogramm? Gibt es eine Lösung, die den Iran zufriedenstellt, das iranische Regime, aber die besser ist als das, was Trump, als das, was Präsident Obama, der vormalige Präsident, vor 10 Jahren verhandelt hat? Das ist ja für Trump sehr wichtig. Und da sehe ich momentan noch keine Lösung. Wie gesagt, es kann sich alles sehr schnell ändern.
2: Sagt der Sicherheitsexperte Professor Peter Neumann. Vielen Dank für Ihre Einschätzung heute Abend dazu.
3: Dankeschön.
4: Die Öllieferungen kommen nicht richtig in den Fluss. Die Folgen sind klar. Spritpreis ist das Thema. Wieder mal wollen ja alle Recht haben. Diejenigen, die den Tankrabatt beschlossen haben, die sagen, hey, funktioniert, der Sprit ist spürbar billiger. Diejenigen, die das von Anfang an für ein sinnloses Steuergeschenk an die Mineralölwirtschaft hielten, sagen, siehste, das meiste stecken sich doch die Konzerne ein. Und diejenigen, die es wissen müssten, die Preisbeobachter vom Bundeskartellamt, die sagen, ah, das wird noch dauern, bis wir das überhaupt mal seriös berechnen können. Heute schon aber legt sich das IFO-Wirtschaftsinstitut fest und sagt, Nö, der Tankrabatt kommt nur teilweise bei den Menschen an.
5: Tanken steht nach wie vor nicht ganz oben auf der Liste der beliebtesten Tätigkeiten. Daran hat auch der Tankrabatt bislang nichts wirklich geändert, sagt das IFO-Institut. Die Senkung der Energiesteuer beträgt 17 Cent. Doch Superbenzin ist durchschnittlich nur um 12 Cent billiger als zuvor, Diesel sogar nur um 4 Cent. Die Differenz landet in den Taschen der Mineralölkonzerne, sagt der ADAC.
6: Am Anfang könnte man vielleicht noch sagen, das Argument, es ist ja noch höher versteuerter Sprit in den Tanks, das zieht noch, aber jetzt, einige Tage später, kann das kein Argument mehr sein. Und auch alle weiteren Vergleichskriterien, Ölpreis, Euro-Dollar-Wechselkurs zum Beispiel, die sprechen dafür, dass eben bisher nicht die vollen 17 Cent angekommen sind.
5: Die Mineralölwirtschaft widerspricht, teilt heute mit, die gesamte Steuersenkung würde weitergegeben an die Kunden. Als Erfolg verkauft auch der Verkehrsminister den Tankrabatt, stellt gar eine Verlängerung in Aussicht. Alternativen wie einem Tempolimit, um den Spritverbrauch generell zu senken, erteilt er dagegen eine Absage. Wer jetzt noch nicht kapiert hat, dass er bei 180 oder 200 auf der Autobahn den Tank viel schneller leer fährt und damit das Portemonnaie auch schneller leer macht als bei 120 oder 130, dem ist nicht mehr zu helfen. Der Staat müsse nicht jedem Bürger erklären, was gut und schlecht sei, meint der Minister. Vielleicht müsste er das aber mal den Konzernen, meinen viele Autofahrer.
2: Lebt der Wal noch? Timmy Hope, egal wie man den Buckelwal nennen mag, seine Rettungsaktion hat Schlagzeilen gemacht und jetzt ist das Tier verschwunden. Experten des Deutschen Meeresmuseums in Stralsund gehen heute davon aus, dass der Wal wahrscheinlich tot ist. Wie kann das sein, sagen viele. Jeder Schritt dieser vermeintlichen Walrettung wurde begleitet. Online, mit Protest, mit Aktionen. Und dann, als er freigelassen wird, kein Bild, kein Video, gar nichts. Die Kritik an der vermeintlich privaten Rettungsaktion, sie wird immer lauter.
7: Das hier, das sind die ersten und gleichzeitig auch die letzten Bilder, die es vom Wal im offenen Meer gibt. Seitdem ist er sprichwörtlich abgetaucht. Es könnte also das Ende einer Geschichte sein, jetzt wo das Schiff, das ihn in die hohe See geschippert hat, leer wieder zurückgekommen ist. Aber stattdessen ist es der Anfang von neuem Ärger. Auftritt einer Tierärztin, die mit auf der Walmission war und die nicht so nett findet, wie die Crew mit dem Tier umgegangen ist.
8: Ich habe vorhin ein Zitat genannt, was mir einer der Crew-Mitarbeiter dann sagte, später beim Essen. Endlich, das Mistviech ist weg und dann nächster Auftrag.
7: Angeblich habe die Crew den Wal mit einem Tau an der Schwanzflosse gezogen, um ihn aus dem Schiff zu bekommen. Was genau auf hoher See passiert ist, das weiß aber niemand so genau. Die Tierärztin selbst sagt, sie durfte beim entscheidenden Moment nicht dabei sein.
8: Ich habe das versucht, mit einigen zu bereden. Die finden dann komische Ausreden, warum sie meinten, Hauptsache der ist draußen, ist egal wie. Und da sagen wir, nein, das sollte tierschutzgerecht stattfinden, dafür habe ich auch unterschrieben. Und das ist nicht zugelassen worden und das geht eben so nicht.
7: Mittlerweile distanzieren sich sogar die millionenschweren Finanziers der Rettungsaktion davon, wie sie abgelaufen ist. Die Reederei erklärte, man habe das Wohl des Wals berücksichtigt, weitere Fragen beantwortete sie nicht. Und so bleibt offen, wie es dem Wal ausgerechnet im entscheidenden Moment ging. Denn die Kameradrohne war gerade da, nicht dabei. Mutmaßlich hat die Crew des Schiffes die Freilassungsaktion vorzeitig begonnen.
9: Und dann ist der entscheidende Moment, dann, wenn der Wal freigelassen wird, das, worauf ganz viele Menschen hingefiebert haben, möchte ich fast sagen, dieser Moment wird dann nicht gezeigt und da wird dann auch nicht darauf gewartet, dass die Medien und die Leute, die darüber Bericht erstatten wollen, dann vor Ort sind. Also das ist schon auf jeden Fall merkwürdig und es wirft viele Fragen auf.
7: Ein krasser Gegensatz zu den Wochen davor. Jedes Zucken, jeder Laut, alles war vorher beobachtet worden. Und weil sich der Wal den Kameras ja nun entzogen hat, haben sie ihm vorher einen Peilsender dran gemacht. Nur Daten davon gibt es bisher nicht. Der zuständige Umweltminister ist verärgert. Und mancher Wissenschaftler glaubt schon gar nicht mehr, dass der Wal noch lebt. Auch wenn es belastbare Informationen, ja wie gesagt, nicht gibt.
10: Auf der anderen Seite, dass der Wal in einem extrem geschwächten Zustand war. Das hat sich wohl durch den Transport der Barsch auch nochmal deutlich dann verschlechtert. Und er war sehr apathisch insgesamt. Wir haben außerdem aus der Vergangenheit gelernt, dass der Wal immer nur wenige Stunden geschwommen ist, bevor er sich wieder festgesetzt hatte. Und deswegen ist die Wahrscheinlichkeit sehr hoch, dass er es jetzt auch nicht geschafft haben könnte.
7: Irgendwo da draußen muss er sein. Ohne Kameras, ohne Schaulustige und aktuell ohne Peilung. Abgetaucht, tot oder lebendig. Ein Spiegeljournalist hat heute kommentiert, so oder so, der Wahl ist jetzt an einem besseren Ort.
2: Nach dem Hunter-Virus-Ausbruch auf einem Kreuzfahrtschiff im Atlantik hat sich die Zahl der Infizierten weiter erhöht. Die WHO, die Weltgesundheitsorganisation, geht davon aus, dass das Virus dort tatsächlich von Mensch zu Mensch übertragen wurde.
4: Auf dem Schiff sind immer noch 150 Passagiere plus Besatzung. Drei Passagiere sind ja gestorben, mutmaßlich an dem Virus. Die Behörden der Kapverdischen Inseln weigern sich, die Reisenden von Bord gehen zu lassen. Sie sollen auf dem Schiff untersucht werden.
2: Die Stimmung sei bisher trotzdem ruhig an Bord, sagt der Reedereibetreiber. Die spanischen Behörden prüfen jetzt, ob das Schiff unter Aufsicht der WHO auf Gran Canaria oder auf Teneriffa dann anlegen kann.
4: So, jetzt machen wir eine völlig andere Geschichte. Von wegen Bargeld lacht, Karten lachen und Handy-Wallets und wie das alles heißt. In diesem Jahr werden die Deutschen zum ersten Mal in der Geschichte mehr Bargeld los als Cash zahlen. Das haben Kölner Handelsforscher ermittelt.
2: Bequemlichkeit siegt. Statt Portemonnaie zu kramen, oh, ich habe es gerade nicht passend, einfach ein Stück Plastik oder Display ans Gerät halten und schon ist man fertig.
4: Allerdings, mit jedem Bezahlvorgang geben wir sensible persönliche Daten preis, selbst dort, wo früher nur Bargeld lachte.
11: Wochenmarkt in Aachen. Hier haben viele Händler auf Kartenzahlung umgestellt. Holland und Belgien sind nah und die Besucher von dort, erzählt Händler Lukas Mewissen, die haben oft gar kein Bargeld mehr dabei.
12: Es kamen halt viele Touristen, haben hier Senf, Honig teilweise auch für große Beträge kaufen wollen. Und wir konnten halt dann nur die Cash-Zahlung anbieten und die Leute sind dann tatsächlich gegangen.
11: Bar oder Karte? Fragt man Menschen in NRW, dann hat jeder so seine eigenen Vorlieben.
13: Ich bezahle gerne mit der Karte, weil ich dann kein Wechselgeld bekomme, das ich quasi mit mir herumtragen muss.
14: Gerade für Ältere, aber auch für Menschen mit Behinderung ist schon noch total wichtig, dass sie auch mit Geld bezahlen können.
15: Bei mir bezahlt man halt in der Kneipe auch bar, deswegen ist das so eine Gewohnheitssache, dass ich eigentlich auch mal bar bezahle.
16: Ich zahle lieber mit Karte.
17: Warum?
16: Weil es einfacher ist, weil man es auch auf dem Handy haben kann.
11: Das berührungslose Zahlen hat zu Corona-Zeiten den entscheidenden Kick bekommen. Damals wollte man die Ansteckungsgefahr umschiffen. Viele haben dann festgestellt, dass es bequemer ist, als mühsam nach Bargeld zu wühlen. Im vergangenen Jahr stand es noch 50,5 zu 48,1% fürs Bargeld. Das handelsnahe EAI-Institut rechnet aber damit, dass das digitale Bezahlen in diesem Jahr vorne liegt.
18: Weil viel mehr Kleinbetragszahlungen und kleinere Zahlungen mittlerweile mit Karte bezahlt werden. Diese Karten digital in einem Handy, einem Smartphone hinterlegt sind und diesen Trend beschleunigen.
11: Klarer Vorteil, Schwarzgeld ist meist Bargeld. Digitales Zahlen verhindert, dass Händler die Umsätze an der Steuer vorbeischleusen. Kritiker wenden ein, digitales Bezahlen lässt sich zu 100% nachvollziehen. Wir werden zum gläsernen Kunden. Und die Zahlungsdienstleister sitzen fast alle in den USA. Das schafft Abhängigkeit.
19: Mit jeder Kartenzahlung gebe ich halt preis meine persönlichen Daten in Kombination zu meinem Einkauf. Das wird dann sowohl dem Händler bekannt, wie natürlich auch den Zahlungsdienstleistern, den Kreditkartenunternehmen. Und die können damit eine Menge anfangen. Die können sehen, wer wann wo gewesen ist, sich mit wem getroffen hat.
11: Allerdings, Bargeldversorgung ist teuer für den Handel. Der hat deshalb selbst Interesse daran, Scheine und Münzen zurückzudrängen.
4: Erst ein Jahr zusammen und schon so viel Streit. Na gut, die Regierungskoalition von Union und SPD, das war ja von Anfang an keine Liebesheirat. Das Wahlergebnis war nun mal so und seitdem versuchen beide Parteien irgendwie das Beste draus zu machen.
2: Und heute vor einem Jahr, da unterschrieben die Parteivorsitzenden den Koalitionsvertrag. Morgen vor einem Jahr dann März rumpelige Wahl im zweiten Wahlgang zum Kanzler.
4: Einen kleinen Stimmungstest nach einem Jahr gab es heute zumindest in der Unionsfraktion. Da sollte Fraktionschef Jens Spahn im Amt bestätigt werden. Gegenkandidaten gab es genauso wenig wie echte Alternativen zu dieser Koalition.
17: Viel los im Deutschen Bundestag zum Jahrestag der schwarz-roten Koalition. Statt zu feiern, wählt die Union heute Jens Spahn als neuen alten Fraktionsvorsitzenden mit immerhin 86%. Kein schlechtes Ergebnis, dabei gab es viel Kritik an ihm. Und dennoch, es ist weiterhin Spahn, der den Laden zusammenhalten soll, der still und vertraulich Mehrheiten organisieren soll. Im ersten Jahr gelang das nicht immer, sagt Hauptstadtkorrespondent Philipp Menn.
20: Ein Fraktionschef braucht ein gutes Gespür für die Stimmung unter seinen Abgeordneten und daran mangelt es Jens Spahn offenbar. Zumindest hat er den eigenen Laden im ersten Jahr wiederholt nicht im Griff gehabt. Zudem bestehen bei ihm Zweifel an seiner Loyalität zum Kanzler, aber auch zu dieser Koalition.
17: Und sonst knirscht und rumort es in der Koalition. Statt zusammen zieht man heute getrennt voneinander Bilanz. Jeder für sich, zufrieden mit der eigenen Leistung.
21: Wir wollen, dass diese Regierung, dass diese Koalition erfolgreich ist. Und dafür arbeiten wir jeden Tag, dafür machen wir Kompromisse. Und ich finde auch, dass wir sagen können, auf der Habenseite, die Gesetze, die wir verabschiedet haben, zeigt sich doch einiges, das wir sehr erfolgreich in diesem Jahr auf den Weg gebracht haben.
22: Wenn wir schauen auf diese ersten 12 Monate, Bilanz ziehen, dann sehen wir, in vielen Bereichen haben wir geliefert, haben wir den Politikwechsel eingeleitet, wie versprochen.
17: Vor genau einem Jahr ist das gestartet, was Friedrich Merz damals Arbeitskoalition nannte. Arbeiten statt streiten, so meinte er das wohl.
23: Eine Regierung, die Sorgen der Menschen in unserem Land auch ernst nimmt.
17: Und heute, da ist die Zufriedenheit mit der Regierung auf einem Rekordtief in der Bevölkerung und offenbar auch in der Opposition.
24: Ein Jahr Friedrich Merz, das steht für ein Jahr gebrochene Versprechen, enttäuschte Erwartungen, ein Jahr explodierende Schulden und Staatsausgaben, ein Jahr steigende Steuern, Abgaben und Energiekosten, ein Jahr Deindustrialisierung.
25: Ein Jahr, was geprägt war von Streit, von Missstimmung, von Uneinigkeit, von einer Menge Angriffen auf den Sozialstaat.
17: Auch wenn längst nicht alles rund lief. So schlecht war das erste Jahr der Koalition, geprägt von vielen Krisen und Kriegen, jedoch nicht, sagt der Korrespondent.
20: Diese Koalition ist besser als ihr Ruf. Sie hat sich gleich zu Beginn den nötigen finanziellen Spielraum geschaffen, um handlungsfähig zu bleiben. Sie hat schon diverse Reformen umgesetzt. Woran es hapert, ist zum einen die Außendarstellung und auch hier und da die nötige Geschlossenheit.
17: Beide, Union und SPD, versichern heute, sie wollen weiter regieren, zusammen trotz aller Probleme. Der Hauptgrund dafür ist aber wohl eher der Mangel an Alternativen und nicht die gegenseitige Sympathie.
2: Und die Sparpläne der Bundesregierung, vor allem aber der überlasteten Kommunen, die haben auch Auswirkungen auf den Ausbau der Barrierefreiheit für Menschen mit Behinderung.
4: Das genau darf aber nicht sein, heißt es heute von Sozialverbänden. Teilhabe sei nun mal ein Grundrecht. Heute beim Europäischen Protesttag zur Gleichstellung kritisieren sie den aktuellen Sparkurs.
2: So wie hier bei uns in Bielefeld wollen die Protestierenden auf bestehende Barrieren aufmerksam machen. Sie fordern konkrete Verbesserungen für Menschen mit Behinderung, insbesondere in der Teilhabe am Arbeitsleben und bei der personellen Ausstattung der Betreuung.
4: Die Hauptkundgebung ist heute in Berlin. Organisiert wird der Protesttag von einem breiten Bündnis aus Wohlfahrts-, Sozial- und Behindertenverbänden. Sie fordern eine Barrierefreiheit ohne Wenn und Aber, besonders bei öffentlich geförderten Wohnungen, öffentlichen Gebäuden und natürlich im Personennahverkehr.
2: Und wie ungleich die Welt in all den Bereichen ist, zeigt sich ganz besonders nämlich am Bahnhof. Genervt sind ja viele Bahnfahrer, Verspätungen müssen wir alle aushalten. Aber zu all dem kommt für Menschen wie Mirkan Mohr noch das Problem der Barrierefreiheit.
4: Und dann merkt man sehr schnell, dass der unpünktliche Zug noch das kleinste Problem an der Bahnfahrt ist.
26: Wenn Mirkan Mohr sich auf den Weg macht, weiß er nie, wie lange es wirklich dauern wird. Der 22-Jährige muss von Düsseldorf-Bilk nach Wuppertal-Barmen zum Schauspielunterricht. Kommt er an? Erster Schritt, der Aufzug.
27: Es ist tatsächlich immer ein Glücksspiel. Also es ist häufig so, dass man dann oben steht oder unten steht und merkt, der Aufzug funktioniert nicht. Hier ist es tatsächlich relativ gut. Also ich habe häufig das Glück, dass es funktioniert.
26: Mirkan fährt die Strecke regelmäßig. Gestern war der Aufzug aber noch kaputt. Oben angelangt wartet die nächste Herausforderung. Wo kann er einsteigen?
27: Manchmal steht es in der App drin, also in der DB-App, wo jetzt ein Behinderteneinstieg ist. Und wenn die dann auf kurz jetzt überlegen, die Waggons zu wechseln, ja, dann steht man da. Meistens gucke ich einfach am Bahnsteig, wo der ist, und renne dann dem Zug ein bisschen hinterher.
26: Auch heute, denn Mirkan wartet am falschen Ende des Steigs.
0: Drinnen gibt es dann auch oft noch Diskussionen um den Rollstuhlplatz.
27: Man muss wirklich hingehen und sagen, ich brauche den jetzt. Sie können sich woanders hinsetzen. Und man glaubt gar nicht, was da für Reaktionen kommen. Also teilweise passiert einfach gar nichts. Dann werden zwei Schritte nach links gemacht, aber man steht halt immer noch im Weg.
0: Mirkan ist trotzdem erleichtert, es in den RE13 geschafft zu haben. Eine WDR-Datenabfrage hat gezeigt, dass 16% der Bahnhöfe nicht komplett stufenfrei zugänglich sind. Die Bahn verweist darauf, dass dieses Jahr 4 Milliarden Euro in Bahnhöfe investiert werden. Auch damit Barrieren für Menschen wie Mirkan abgebaut werden.
27: Häufig wird darüber gesprochen, wir sind jetzt barrierefrei oder barrierearm. Und dann steht man doch wieder vor einem Aufzug, der abgerissen wird.
0: Und so kommt es auch. In Wuppertal-Barmen wird gebaut, die Aufzüge erneuert. Und solange gibt es eben keinen. Für Mirkan bleibt nur noch die Treppe. Für andere wäre jetzt Schluss.
27: Ich habe jetzt das Glück, ich kann mit der Raupe quasi an die Treppe ranfahren und der kennt die Treppe und fährt mich dann über die Raupe runter.
0: Ein Rollstuhl, der Treppen steigen kann. 57.000 Euro hat der gekostet. Finanziert hat Mirkan das mit Hilfe seiner Eltern und mit Crowdfunding, also mit Spenden.
27: Selbstbestimmter Leben heißt für mich, dass ich einfach unabhängig sein kann, nicht immer nach Hilfe fragen muss, nicht immer fremdbestimmt leben muss, weil ich darauf angewiesen bin, dass mir eine andere Person hilft, sondern einfach selber entscheiden kann, ich möchte jetzt hier an diesem Bahnhof aussteigen, also mache ich das und bin nicht gezwungen, einen 2 Stunden Umweg zu fahren, nur um am Ende ans gleiche Ziel zu kommen.
4: Ja, solche Fälle erlebt man ehrlich gesagt als Bahnfahrender ziemlich oft.
2: Ja, total recht. Das Herz hüpft, man hat Herzklopfen, man sieht nur mit dem Herzen gut. Alles dreht sich um eines der wichtigsten Organe unseres Körpers. Und jetzt wurde zum ersten Mal ein schlagendes Herz transplantiert in Deutschland, bei uns in Essen am Uniklinikum.
4: Das Spenderherz steht dabei kaum still, ganz anders als sonst bei solchen Operationen. Der kritische Teil des Transports auf Eis entfällt. Es ist eine kleine Sensation, die Beating Heart Transplantation.
2: Der Bochumer Ralf Grope, der lebt jetzt mit diesem besonderen Herzen. Er hat es ganz dringend gebraucht.
1: Ich habe vor 7 Jahren einen schweren Herzinfarkt gehabt, einen Hauptstamminfarkt, bei dem sehr viel Herzgewebe abgestorben ist. Und daraus schlussfolgernd bin ich dann auf der Transplantationsliste gelandet quasi. Und ja, im letzten Jahr, im Oktober, war es dann soweit, dass ich den Anruf kriegte, wir haben ein Herz für dich.
3: Ein Spenderherz hat Ralf Grobe das Leben gerettet. Herzchirurg Payam Akhiari hat es vor einem halben Jahr am Essener Uniklinikum transplantiert. Heute ist Kontrolle.
5: Ja, also von den Herztönen her wirklich ganz wunderbar. Die Herzfunktion haben wir uns ja schon angeschaut. Ist auch ganz wunderbar.
1: Ja.
5: Ja. Und wie ist es so mit der allgemeinen Belastbarkeit mit den Muskeln? Sie sagen, müssen Sie ab und zu mal Pausen machen.
1: Ja, also.
5: Gibt es da einen Aufwärtstrend?
1: Langsam, aber stetig, ja.
5: Sehr gut.
3: Payam Akhiari ist ein erfahrener Chirurg. Etwa 100 Herzen hat er schon transplantiert. Und dennoch war der Eingriff bei dem 47-jährigen Bochumer ein ganz besonderer. Denn erstmals wurde in Deutschland ein schlagendes Herz eingesetzt.
5: Dabei ist es so, dass wir eigentlich das Herz nur kurze Zeit bei der Entnahme aus dem Spenderkörper stilllegen. Und schon im Spenderkrankenhaus fängt es an, wieder zu schlagen in einer speziellen Maschine. Nur war es bislang so, dass wir im OP bei der Implantation bei unseren Patienten das Herz nochmal stilllegen mussten, einfach technisch. Und jetzt mit dieser Neuerung, das erste Mal hier in Deutschland durchgeführt, konnten wir sozusagen das Herz am Schlagen, im schlagenden Zustand aus der Maschine entnehmen und implantieren.
3: Spenderherzen werden heute auch häufig schlagend transportiert. So war das auch im Fall von Ralf Grobe. Statt auf Eis gekühlt, wird es in einer speziellen Maschine auf Körpertemperatur gehalten und mit Blut und Nährstoffen versorgt. Ein großer Fortschritt.
5: Somit konnten wir eben diese kritische Zeit, wo das Herz stillsteht, nicht durchblutet ist und der Muskel fortwährend quasi einem Schaden ausgesetzt ist, auf ein Minimum reduzieren.
3: Ralf Grobe und seine Frau sind dankbar, dass sie für diese besondere Transplantation ausgewählt wurden. Dennoch waren die letzten Monate hart für die ganze Familie. Auch die 5-jährige Tochter Luisa, die ihren Vater ganz tapfer im Krankenhaus besucht hat.
6: Wenn man dann nach Hause fährt und versucht, Normalität seinem Kind zu bieten, das sind alles Sachen, die halt auch nicht spurlos an einem vorbeigehen, die auch Kraft erfordern. Und man ist froh, dass er wieder da ist. Ne? Ja.
1: Was erhoffe ich mir? Den Alltag geregelt zu bekommen. Ne? Also das steht erstmal im Vordergrund. Und dann darüber hinaus muss man dann schauen.
6: Papa ist auf jeden Fall ein sehr wichtiger Part bei uns, zumal er halt wirklich vor der Transplantation immer zu Hause war, immer im Einsatz für sie war. Es wäre schön, wenn es nach einer Zeit wieder so ist, dass er halt wieder zu der Rolle zurückfinden kann.
3: Trotz der OP hat Ralf Grobe mit Einschränkungen und Nebenwirkungen zu kämpfen.
2: Ja, und hier passt es doch, wenn wir sagen, von Herzen wirklich alles Gute.
7: So sieht's aus.
2: Und jetzt gibt's ganz viel Stoff zum Gucken und Reden. Das bietet heute das Kleid zum Beispiel von Sängerin Beyoncé. Bei der Met Gala in New York war atemberaubende Mode zu sehen und Kunst.
4: In dieser Mischung, getragen am Körper, Fashion ist Art, Mode ist Kunst. Das war das Motto dieses Jahr. Aber es gab auch viel Protest gegen den Sponsoren der Gala, nämlich Tech-Milliardär Jeff Bezos.
2: Trotzdem ist es eines der Mode-Highlights des Jahres für viele.
8: Gestatten, diese Statue ist Topmodel Heidi Klum. Auf der Met Gala in New York heißt es, je schriller und krasser, desto besser. Jedes Outfit ein Kunstwerk. Madonna mit schwarzem Segelschiff auf dem Kopf, Sängerin Beyoncé als griechische Göttin. Jedes Jahr im Mai sammelt Vogue-Chefredakteurin Anna Wintour Spenden für das Metropolitan Museum of Art. $100.000 kostet der Einlass. Doch die Vogue entscheidet, wer auf die extravagante Gästeliste kommt.
9: Nun, es ist schon exklusiv, weil nur wenige Menschen eingeladen werden. Gleichzeitig ist es aber auch inklusiv, weil es ein bedeutender kultureller Moment ist, an dem Menschen gern teilhaben.
8: Die Outfits werden Monate im Voraus geplant. Für die Designer ist es die Bühne des Jahres. Das Motto gestern? Mode ist Kunst. Sänger Bad Bunny ist kaum wiederzuerkennen, kommt als eine gealterte Version seiner selbst. Da fällt Skiläuferin Lindsay Vonn schon fast auf in einem ganz normalen Kleid, freut sich aber nach einem schweren Unfall dabei zu sein.
9: Ich hatte ziemlich viel Pech, aber mein Arzt hat mir ein tolles Gefühl gegeben und ich bin dankbar, hier zu sein und nicht auf Krücken zu gehen.
8: Rund 36 Millionen Euro an Spenden kommen dieses Jahr für das Museum zusammen. Alles für die Kunst also. Und die Outfits werden noch lange für Gesprächsstoff sorgen.
4: Zurück bei uns. Heute ist der erste offizielle Tag des Lokaljournalismus. Ins Leben gerufen von der Verlagsgruppe Ippen und anderen Zeitungsverlagen. Das Ziel, zeigen, dass es trotz Zeitungssterbens immer noch wichtig und nützlich ist, Nachrichten aus der eigenen Region zu bekommen. Egal, ob auf Papier oder auf dem Bildschirm.
2: Und das ist heute ein guter Anlass, um zu zeigen, wie Lokaljournalisten arbeiten. Mal ehrlich, morgens früh blättert man ja doch immer erst in den Lokalteil, um zu gucken, was passiert um die Ecke. Und deshalb sind wir mit einem Kollegen der Westdeutschen Allgemeinen Zeitung mitgegangen.
10: Der erste Termin des Tages. Thomas Richter trifft den Pressesprecher des Musiktheaters Gelsenkirchen. Hier sind sie froh über die lokale Presse. Wenn die berichtet, spüren sie das direkt, dann steigt das Interesse. Heute geht es um die neue Aufführung, die ansteht. Eine innovative Umsetzung der Zauberflöte. Auch über die Premiere am Wochenende wird Thomas Richter schreiben. Doch seit der Digitalisierung läuft das anders als zuvor.
12: Früher bin ich freitagsabends in eine Vorstellung gegangen, habe mir die angeschaut. Hab drüber nachgedacht und dann am Sonntag was Schönes geschrieben, damit es am Montag in der Zeitung ist. Heute gehe ich ganz oft am Freitagabend nach der Vorstellung in die Redaktion und schreibe aktuell den Artikel. Das heißt, die Leute, die online nutzen, erwarten sofort, möglichst nach Abpfiff, nach dem Ende einer Veranstaltung, erwarten sofort auch eine Berichterstattung. Das sehen wir auch an den Nutzerzahlen.
10: Seit 41 Jahren arbeitet Richter für die WAZ, die Westdeutsche Allgemeine Zeitung. Er ist Lokaljournalist durch und durch.
12: Wir machen hier in Gelsenkirchen jeden Tag 5 bis 6 Zeitungsseiten, die wir nur mit Gelsenkirchener Stoff anbieten. Also die Menschen erfahren ganz viel, was sie nirgendwo anders erfahren könnten. Das ist ja unser großes Plus, unser großer Vorteil.
10: Der Job ist im Wandel. Die Redaktion produziert nicht nur eine Zeitung, sondern auch jede Menge Online-Content. Obwohl die gedruckte Auflage stetig sinkt, steigern sie so ihre Reichweite.
7: Das ist in Gelsenkirchen wirklich ein politisches Erdbeben. Wir sind hier bei der ersten konstituierenden Ratssitzung und hier wurde heute völlig überraschend Norbert Emmerich, der Oberbürgermeisterkandidat der AfD Gelsenkirchen, zum zweiten Bürgermeister der Stadt gewählt.
10: Die Lokaljournalisten der WAZ zeigen online bewusst ihre Gesichter, auch in der Berichterstattung über die AfD. Die Partei ist in Gelsenkirchen so erfolgreich wie sonst nur im Osten. Dort führt das auch zu Angriffen auf lokale Berichterstatter.
11: Kollegen von uns der Funke Mediengruppe in Thüringen beispielsweise machen diese Erfahrung, dort wo die AfD besonders stark ist. Wir hier in Gelsenkirchen und ich glaube auch die Kollegen sonst im Ruhrgebiet haben diese Erfahrung noch gar nicht gemacht. Tatsächlich im Gegenteil, wir werden immer häufiger erkannt und bekommen sehr viel positives Feedback.
10: Auch Thomas Richter nimmt heute noch ein Video auf für Social Media. An einem wiederholt beschädigten Kunstwerk im Park.
13: Der Künstler, der es geschafft hat, beklagt, dass es immer wieder kaputt gemacht wurde, zerstört wurde.
10: Aktuell im Verdacht, ein Aufsitzrasenmäher. Es ist eher eine kuriose Posse als ein Politikum. Das gehört für Thomas Richter auch zum Job, nicht nur zu informieren, sondern auch zu unterhalten. Der Lokaljournalist liebt seine Heimat, das Ruhrgebiet, und er liebt seinen Beruf, für den er nach wie vor brennt.
13: Ich merke einfach noch, mein Feuer ist noch an, meine Flamme brennt noch. Und das möchte ich mir auch jetzt noch für die letzten Jahre bewahren, dass ich möglichst mit dieser inneren Begeisterung noch meinen Job jeden Tag machen kann, auch wenn die Rahmenbedingungen wirklich schwieriger geworden sind und der Job sich deutlich verändert hat.
4: Guter Lokaljournalismus, ganz, ganz wichtig. Über die Vor- und Nachteile von Bargeldzahlungen haben wir in dieser Sendung ja schon berichtet. Es gibt noch einen Nachteil. Man kann es etwas einfacher klauen. So wie ein Ehepaar in Kempten im Allgäu. Das soll knapp 2 Millionen Euro aus Parkautomaten gestohlen haben. Also ganz kleine Münze. Der Mann arbeitete für den städtischen Bauhof, hatte also einen Zugang zu den Schlüsseln, mit denen diese Parkautomaten geöffnet werden können. Und das haben er und seine Frau dann getan. Jahrelang immer wieder geklaute Münzen, säckeweise zur Bank getragen. Heute beginnt der Prozess gegen die beiden. Damit sind wir bei unseren Kurznachrichten. Die beginnen heute damit, dass ein Name, den wir alle kennen, wohl für immer verschwinden wird. Post. Weil die veränderten Geschäftsfelder der Post nicht mehr zum Namen passen, wird die Deutsche Post AG umbenannt in DHL AG. Den Namen kennen wir ja schon vom Paketdienst. Das hat die Hauptversammlung des Unternehmens heute beschlossen.
14: Für Konzernchef Tobias Mayer ist die Umbenennung ein logischer Schritt. Denn das Unternehmen, das früher vor allem im deutschen Brief- und Paketgeschäft sein Geld verdient hat, macht inzwischen mehr als 90% seines Umsatzes im internationalen Logistikbereich. Die Marke Deutsche Post für das Brief- und Paketgeschäft in Deutschland bleibe aber bestehen. Künftig nur als Tochtergesellschaft der neuen DHL AG. Der Kölner Zoll hat gefälschte Markenprodukte im Wert von mehreren hunderttausend Euro vernichtet. Zollbeamte hatten in Frachtpaketen und bei Reisenden am Flughafen Köln-Bonn vor allem nachgemachte Accessoires und Bekleidung sichergestellt, aber auch gefälschte Elektronikprodukte. Käufern und Verkäufern drohen Strafverfahren und hohe Schadenersatzforderungen der Originalhersteller. Die Fälschungen wurden in der Müllverbrennungsanlage in Weißweiler unter Aufsicht des Zolls verbrannt.
2: Ein 93-jähriger Mann ist offenbar von Einbrechern getötet worden. Das Opfer wurde von seinen Kindern tot in seinem Haus in Köln gefunden. Eine Obduktion hat nun bestätigt, dass der Mann an massiver Gewalteinwirkung gestorben ist. Die Ermittler gehen davon aus, dass sich ein oder mehrere Täter am Wochenende Zutritt zu dem Haus verschafften. Und hier griffen sie den Rentner in seinem Zuhause an, durchsuchten die Räumlichkeiten und flüchteten anschließend mit ihrer Beute in unbekannte Richtung. Die Polizei hat zur Aufklärung der Tat jetzt eine Mordkommission eingerichtet. Mehr Nachrichten.
14: Anwohner haben in diesem Wohngebiet in Solingen einen Wolf gesichtet. Zunächst hatte ein Passant diese Aufnahmen gemacht. Später wurde das Tier auch ein paar Kilometer entfernt in der Nähe eines Reiterhofs gesehen. Auch auf Wildkameras in Solingen tauchte es auf. Experten halten es für einen Jungwolf, der auf der Suche nach einem eigenen Revier ist. Offiziell bestätigt ist die Sichtung noch nicht. Dem Krefelder Siemenswerk winkt ein milliardenschwerer Auftrag. Der italienische Bahnbetreiber Italo will in Deutschland Zugverbindungen anbieten und plant dafür den Kauf von bis zu 30 Zügen zum Preis von 3,6 Milliarden Euro. Der Auftrag hängt davon ab, ob die zuständige Bahntochter Infrago Italo genug Platz im deutschen Schienennetz freimacht. Gibt es dazu bis Ende Mai keine Zusage, sei der geplante Start im April 2028 laut Italo nicht zu halten. Den Aufstieg in die Bundesliga will Schalke in 2 Wochen mit einer Fanparty rund um die Arena feiern. Hier Bilder vom Spiel am vergangenen Samstag. Gefeiert werden soll direkt nach dem letzten Spiel gegen Braunschweig am übernächsten Sonntag. Bei der letzten Aufstiegsfeier vor 4 Jahren hatten sich Fans teilweise schwer verletzt. Am Samstag waren Aktionen wie ein Fanmarsch aus Sicht der Polizei friedlich abgelaufen. Die Renaturierung des Braunkohletagebaus Hambach im Kreis Düren schreitet voran. Eine besondere Rolle spielt die heute als Sophienhöhe bekannte frühere Abraumhalde. Hier soll auf einem Plateau in 170 Metern Höhe bis 2029 ein Besucher- und Informationszentrum entstehen. Zu dem 10 Millionen Euro Projekt wird auch eine Gastronomie gehören. Die Planer rechnen mit einer nahezu vollständigen Förderung durch das Land.
4: So, ziemlich oft haben wir hier viel Sonnenschein abgefeiert, aber jetzt ist ja doch ganz schön was runtergekommen.
2: Absolut, in manchen Teilen von Nordrhein-Westfalen war eine Menge Regen, Claudia Kleinert. Wie geht's denn weiter?
15: Nass, und zwar vor allem in der Nacht. Da kann es auch noch mal richtig heftig regnen, denn da sind noch mal sehr kräftige Schauer und Gewitter unterwegs. Und das Ganze bleibt uns da noch 2 Tage erhalten, weil dieser Tiefdruckkomplex, der hängt mehr oder weniger fest über uns. Deswegen hatten wir gestern auch ganz langsam oder gar nicht ziehende Schauer und Gewitter, die ortsfest dann sehr viel Regen brachten. In der Nacht wird es noch mal sehr nass, denn aus Süden kommt Regen herein. Man sieht hier, die gesamte Mitte Deutschlands bekommt diese heftigen Regenfälle. Östlich von uns wird sogar noch stärker regnen. Da können es örtlich an die 100 Liter pro Quadratmeter sein. Wenn wir uns Nordrhein-Westfalen ein bisschen genauer angucken, dann sieht man vor allem der Südosten, Sauerland, aber auch Richtung Siegerland, da kann es dann doch auch mal etwas kräftiger regnen. Das ist natürlich nicht zu 100% 1:1 zu nehmen, aber insbesondere der Südosten unseres Landes kann örtlich an die 40 Liter pro Quadratmeter zum Teil eben über die Nacht verteilt und in wenigen Stunden bekommen. Dementsprechend kann es dort sehr nass werden. Morgen konzentriert sich der Regen, der dann aber auch bei weitem nicht mehr so stark sein wird, auf den äußersten Norden, das heißt vor allen Dingen so Münsterland, weiter Richtung Ostwestfalen wird es dann noch mal nass sein. Das sind aber meist nur 10 bis 15 Liter pro Quadratmeter. Also es bleibt jetzt sehr nass in der Nacht und auch morgen tagsüber. Heute Nacht, wie gesagt, nach Süden und Südosten hin. Gewitter, die zum Teil auch von sehr kräftigen Schauern begleitet werden. Nach Norden und Nordwesten ist es zwar gelegentlich nass, aber nicht ganz so heftig, was den Regen angeht. Und vor allen Dingen im Bergland muss man ja auch damit rechnen, wenn es die Berge runtergeht, dann sammelt sich das Wasser natürlich in den tieferen Lagen. Deswegen dort örtlich auch kleinräumig Überflutungsgefahr. Die Temperaturen liegen morgen früh meist bei Werten zwischen 7 und 11 Grad. Morgen Vormittag wird es dann dichte Wolkenfelder geben, im Süden auch weiterhin zum Teil kräftig regnen. Da anfangs auch noch in Ostwestfalen, im Laufe des Nachmittags aber konzentriert sich das vor allem auf den Norden. Nach Süden hin gibt es längere trockene Abschnitte. Von der Eifel her kommen nur einzelne Schauer hinterher. Die Temperaturen steigen im Laufe des morgigen Nachmittags kaum an im Vergleich zu den Frühwerten. Da liegen wir bei 8 bis maximal 13 Grad, 14 Grad dort, wo Rheinland-Pfalz bzw. Hessen nicht weit sind. Mehr gibt es morgen nicht an Höchsttemperaturen. Der kühlste Tag der Woche. Der Wind dazu ist meist schwach. Er kommt aus nordöstlichen Richtungen. Die nächsten Tage sind noch leicht wechselhaft, aber nicht mehr ganz so verregnet. Am Donnerstag vor allem über der Osthälfte noch letzter Regen, der dann weiterzieht und abzieht. 12 bis 16 Grad. Etwas Sonne gibt es schon über der Westhälfte. Und der Freitag bringt wieder langsam steigende Temperaturen. 16 bis 20 Grad, dazu anfangs Nebel, dann noch ein paar dichtere Wolkenfelder, tagsüber aber auch sonnige Abschnitte. Im Laufe des Nachmittags können sich vereinzelt Schauer über dem Bergland entwickeln. Das wird aber nichts mehr sein im Vergleich zu dem, was jetzt in der Nacht und auch morgen tagsüber an Regen runterkommt.
2: Richtiges Frühlingswetter. Dankeschön, Claudia.
4: Um 21.45 Uhr gibt es hier in Ihrem Programm, wie Sie es gewohnt sind, Widder aktuell. Heute mit Martina Esser und dann nochmal mit dem Wichtigsten von diesem Tag. Jetzt aber
2: Ihre Lokalzeit. Bleiben Sie dran und haben Sie einen schönen Abend hier bei uns im Widder.
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24: Das wird ein langer Tag. Erstmal einen Kaffee. Fast alle Einwohner Wintons schlafen noch morgens um 3:30. Jamie macht seinen Pickup-Truck fertig. 16 Stunden liegen vor ihm. Als ich angefangen habe, bin ich sogar noch früher losgefahren, um 3 Uhr. Es sind dann noch etwas weniger Tiere unterwegs. Raus aus der Kleinstadt. Und dann geht es direkt rein in die unendlichen Weiten des einsamen Outbacks. Die ersten Kängurus sind auch schon unterwegs. Bis zum ersten Postkasten, den Jamie ansteuert, dauert es eine knappe Stunde. Am Zaun seiner Farm wartet Shane auf den Postboten. Die beiden kennen sich schon ewig. Na, wie geht's dem jungen Shane heute Morgen? Ich sehe schon, du lebst hier deinen Traum. Shane betreibt hier eine riesige Rinderfarm. Heute in der Post Hühnerfutter, Hundefutter, Batterien. Ein Paket und Briefe. Zum Glück diesmal keine Rechnungen, meint Shane. Die Post ist eigentlich der weniger wichtige Teil. Es geht mehr um die Verbindung zur Stadt. Ich kann im Laden anrufen und sagen, hey, könnt ihr das einpacken und Jamie mitgeben? Und sie schicken es raus. Das hält unsere Gemeinschaft am Laufen. Seit 13 Jahren fährt Jamie diese Route. Hin und zurück 800 Kilometer. Zweimal in der Woche. Er war mal Lkw-Fahrer, kennt sich aus mit langen Tagen am Steuer. Das ist einfach schön, die Kinder rauskommen zu sehen und alle unterwegs zu treffen. Ich liebe meinen Job. Ein guter Job. Nach einer weiteren Stunde ohne einen Menschen zu treffen, Ankunft auf der nächsten Farm. Hier leben ein Emu, Ziegen und Schweine und Familie Squire. Der zweite Kaffee, ein bisschen Smalltalk. Jamie bringt neben der Post auch Abwechslung in den oftmals einsamen Outback-Alltag.
25: Meistens komme ich gut damit klar. Ich mag die Abgeschiedenheit, aber manchmal zieht sie einen auch runter. Dann ist es schön, mal jemanden zum Reden zu haben.
24: Der Postdienst erspart ihnen stundenlange Einkaufstouren in die Stadt und damit eine Menge Geld. Für diesen Service müssen die Menschen in Australiens Outback nicht extra zahlen. Und hier wird alles gepackt und gesammelt, im Post Office von Winton, dort wo Jamie heute Morgen gestartet ist. Seine Frau Theonie leitet die Filiale. Dass Jamie währenddessen weit weg über staubige Schotterstraßen brettert, daran hat sie sich gewöhnt.
25: Die Leute auf unserer Postroute wissen, wann er dort sein müsste und rufen an, wenn er nicht auftaucht. Meistens kann ich sagen, hey, er hat einfach eine Stunde mit Luke gequatscht, nicht nur 10 Minuten.
24: Tochter Abby hilft ab und zu aus, verdient sich bei den Eltern in der Post ein bisschen was dazu. Macht sie sich denn Sorgen um den Papa, wenn der so weit draußen ist?
25: Als ich jünger war, habe ich mir Sorgen gemacht, vor allem, wenn es geregnet hat. Aber jetzt nicht mehr. Er ist ein richtig guter Fahrer. Er kennt die Straßen. Das beunruhigt mich nicht mehr so.
24: Jamie kennt alle hier und alle kennen Jamie. Auch die Viehtreiberinnen auf den Crossmaschinen, die seine Route kreuzen. Das Mobilfunknetz ist hier im Outback tot. Trotzdem ist Jamie gut zu erreichen. Er hat sich einen Satellitenempfänger im Auto montiert. Mobile Daten überall und jederzeit. Familie Britton wartet schon auf Jamie. Der ist auf dem Weg zu ihrer Rinderfarm und bringt Pakete und Briefe.
25: Für mich und für ein paar Arbeiter.
24: Jamie bringt einfach alles, auch die Sachen, die ich eigentlich gar nicht sehen darf. Auch hier mit inklusive Zeit zum Zuhören, wenn Luke zum Beispiel einen schlechten Tag hat. Wenn du was mit dir rumträgst, tut das einfach gut und manchmal reden wir auch einfach nur Quatsch. Jamie hat immer noch 500 Kilometer vor sich und mittags knallt die Sonne. Häufig mehr als 40 Grad im Outback. Doch für ihn überwiegen die Vorzüge seiner Arbeit. Du triffst deine eigenen Entscheidungen. Du bist dein eigener Chef. Überall Freiheit. Schau dich um. Überall Freiheit und niemand in der Nähe. Jamie will aufhören, wenn ihm der Job keinen Spaß mehr macht. Dass es mal so weit kommt, das kann er sich im Moment überhaupt nicht vorstellen.

0: Sprengungen im Tagebau von Olmalik. Wir sind in Zentralasien, in Usbekistan. Hier sprengen sie kupferhaltiges Gestein aus den Wänden, damit die Bagger anschließend ihre Arbeit machen können. 1,3 Milliarden Tonnen wurden so seit 1959 abgeräumt, erklärt uns Projektleiter Aksam Askarov. Ergebnis: ein 4 Kilometer langes und 600 Meter tiefes Loch. Nebenan entsteht schon der nächste Krater. Vor 8 Jahren haben hier noch Häuser gestanden. In 5 Jahren wird die ganze Region Teil einer Rohstoffsuperlative sein, sagt Askarov. Wenn diese beiden Tagebaue vereinigt sind, werden sie eine Länge von 11 Kilometern haben. Es wird dann der größte Kupfertagebau der Welt sein. Die größte Kupfermine der Welt. Für eine Welt, deren Hunger nach Rohstoffen immer größer wird. Neben Kupfer werden hier auch Gold, Zink, Wolfram und Molybdän abgebaut. Die Bedeutung besonders kritischer Rohstoffe wächst, aber auch die von Kupfer. Die Nachfrage nach Kupfer wird bis 2025 weltweit um etwa 40% steigen. Erstmal braucht man es für die grüne Energie und dann vor allem die Digitalisierung. Alle diese Prozesse brauchen Kupfer. Die Produktion muss gesteuert werden, der Verkauf aber auch. Der Westen braucht Rohstoffe für seine grüne Industrierevolution und für Forschung und Verteidigung. EU-Präsidentin von der Leyen umwirbt deshalb Usbekistan. Im vergangenen Jahr noch erweiterte sie mit Präsident Mirziyoyev das gemeinsame Partnerschaftsabkommen. Die Regelungen zu Rohstoffen aber eher schwammig. Anders die USA, Usbekistans Präsident zu Besuch im Weißen Haus. Mit gleich 4 Amtskollegen aus Zentralasien. Es geht um seltene Rohstoffe. Milliardenschwere Abkommen werden am Ende angepeilt. Es gibt Lob für Trump aus Usbekistan. Vor ihnen hat kein US-Präsident Zentralasien so behandelt, wie sie es jetzt tun. Ich und meine Kollegen sind ihnen sehr dankbar. Rohstoffe für die Welt. Auf einem riesigen Gelände entstehen neue Anlagen auf dem Weg von der Kupferförderung zur Schmelze. Jobs entstehen, 35.000 arbeiten schon jetzt in Olmalik. 40 Nationalitäten sind hier, manche nur, bis die neuen Anlagen in einigen Monaten fertig sind, wie diese Monteure aus Indien. Kommen viele Inder her? Ja. Es können so 6.000 sein. Diese Anlage ist schon 60 Jahre alt. Aber eine neue Kupferschmelze ist in Planung, auch mit Krediten aus Deutschland. Für einen Rohstoff, dessen Wert sich in den vergangenen 5 Jahren verdoppelt hat. 150.000 Tonnen Kupfer werden hier jährlich in Platten gegossen. Bis 2030 soll es 3-mal so viel sein. Es wird so sein. Mit der Zeit werden wir die Kapazität unseres Kupferkombinats erhöhen und dann werden auch die Lieferungen in die Europäische Union zunehmen. Bis dahin werden sich die Bagger weiterfressen. Erst in diese kleine Siedlung, dann weiter Richtung Olmalik. Die Bewohner müssen umziehen. Die Entschädigung sei reduziert worden, erzählen uns die Leute auf der Straße. Dennoch, sie haben eine Arbeit, von der sie leben können, aber auch ein Leben, das die Arbeit nie vergessen lässt. Meine Enkel arbeiten hier als Schweißer, Kranführer und Elektriker. Sie bekommen ein gutes Gehalt. Aber wir sind müde. Jeden Tag gibt es Explosionen, das Haus wackelt. Jeden Tag müssen wir etwas reparieren. Wir sind müde. Und wenn es Explosionen gibt, schreien die Kinder, jeder hat Angst und schreit, Mama, Papa. Eine Wohnung weit weg von den Explosionen hat die Firma der Familie versprochen, die Zukunft der Kinder könnte sicher sein, vielleicht nicht nur im Bergbau. Denn der soll das Land insgesamt voranbringen. Das Ziel, nicht nur Rohstoffe liefern, sondern fertige Produkte daraus. Das Kupfer soll auch hier Entwicklung treiben. Bei den riesigen Lastwagen klappt das schon. Es ist einfach billiger, diese Art Lastwagen in Usbekistan zu produzieren. So können wir sie auch selbst reparieren. Wir organisieren die Produktion in Usbekistan. Das hilft auch, den eigenen Technologiesektor zu entwickeln? Ja, das ist ein Teil davon. Und Europas Technologiesektor? Europas Ziele bei Klimaschutz und Verteidigung? Vieles hängt am Zugang zu Rohstoffen wie Kupfer oder Molybden. Auch in Zentralasien hat der Wettlauf um die Ressourcen begonnen, nicht nur mit den USA.
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0: Um 4 Uhr mit Olaf Knapp. Das Bundeswirtschaftsministerium plant, dass Öl- und Gasheizungen auch nach 2045 eingebaut werden dürfen. Das geht aus einem Entwurf für ein neues Heizungsgesetz von Wirtschaftsministerin Reiche hervor, der dem ARD-Hauptstadtstudio vorliegt. Der Entwurf muss noch innerhalb der Regierung abgestimmt werden. Aus Berlin, Nicole Markwald.
1: Der neue Entwurf aus dem Bundeswirtschaftsministerium für das Gebäudemodernisierungsgesetz sieht keine Verbote mehr vor. Es fehlen aber auch klare Aussagen zum Abschied von fossilen Brennstoffen. Weiterhin geplant bleibt die sogenannte Biotreppe. Sie sieht die Einführung von einer Mindestquote von Grüngas und Grünheizöl vor. Dieser nachhaltige Anteil soll dann stufenweise heraufgesetzt werden. Von 10% ab 2029 bis 60% im Jahr 2040.
0: Das US-Militär pausiert seinen laufenden Einsatz zur Sicherung der Straße von Hormuz. Das hat US-Präsident Trump auf seiner Online-Plattform Truth Social bekannt gegeben. Demnach würden zunächst keine Frachtschiffe mehr vom US-Militär durch die vom Iran blockierte Meerenge geleitet. Während des Stopps solle geprüft werden, ob ein Abkommen zwischen Washington und Teheran abgeschlossen und unterzeichnet werden könne. Die US-Seeblockade gegen Schiffe, die iranische Häfen anlaufen oder verlassen, bleibe hingegen in vollem Umfang in Kraft. Bundespräsident Steinmeier reist heute zu einem zweitägigen Besuch nach Schweden und Finnland. Erster Stopp ist die schwedische Hauptstadt Stockholm. Aus Stockholm Jana Sinram.
2: Die Reise steht ganz im Zeichen der Sicherheitspolitik. In der aktuellen geopolitischen Lage will Steinmeier ein Zeichen der Geschlossenheit mit den beiden jüngsten NATO-Mitgliedern senden. Außerdem informiert er sich über die Sicherheitsmodelle von Schweden und Finnland. In Stockholm trifft Steinmeier zunächst Ministerpräsident Ulf Kristersson. Anschließend wird er gemeinsam mit seiner Frau von König Karl dem 16. Gustav von Königin Silvia zum Mittagessen empfangen. Am Nachmittag besucht der Bundespräsident den unterirdischen Marinestützpunkt Muskö und spricht mit schwedischen Soldaten.
0: In der Fußball Champions League hat der FC Arsenal aus England das Finale erreicht. Der Club aus London gewann das Halbfinalrückspiel gegen Atletico Madrid mit 1:0. Das Hinspiel war 1:1 ausgegangen. Heute Abend möchte auch der FC Bayern ins Finale einziehen. Die Münchner müssen ein 4:5 aus dem Hinspiel bei Paris Saint-Germain wettmachen. Das Wetter in Deutschland. Am Tage teils kräftige Schauer und Gewitter, an Nord- und Ostsee trocken. Höchstwerte 10 Grad an der Nordsee und bis 23 Grad in Niederbayern. Am Donnerstag dann gebietsweise Regen, im Süden Gewitter, Richtung Norden freundlicher bei 11 bis maximal 19 Grad. Es ist 4:03 Uhr.

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1: Michael Kratz ist da, wo er am liebsten ist, dem Himmel so nah.
2: Es ist alles viel kleiner und es fällt einiges von einem weg. Die täglichen Dinge sind vergessen.
1: Hier steht sein Schatz, sein Geburtstagsgeschenk, seine Beschäftigung der letzten 8 Jahre. Die zweisitzige Maschine ist sein Stolz und gleichzeitig auch seine Sucht.
2: Ist schon eine Krankheit. Es ist halt eine Sache, an die man immer denkt und die man nicht los wird.
1: Als ihn sein Onkel, der im Zweiten Weltkrieg Kampfpilot war, zum ersten Mal mit auf den Flugplatz nimmt, ist Michael gerade mal 13 Jahre alt. Aber er darf mitfliegen und baut selbst Modellflugzeuge. An eine Hobbypilotenkarriere ist zu dieser Zeit allerdings noch nicht zu denken.
2: Das hat dann lang gedauert. Meine Eltern ließen mich nicht, bevor ich nicht Abitur habe. Ich hatte eine gewisse Befürchtung, dass das nichts wird mit dem Abitur. War vielleicht nicht verkehrt, die Entscheidung.
1: Direkt nach dem Abi macht er 1966 seinen Flugschein. In den 1970ern restauriert Michael zunächst einige Maschinen, dann baut er diesen Einsitzer. Aber der große Traum ist ein zweisitziges Flugzeug. Die Pläne, sie kommen aus Italien. Der Prozess ist allerdings langwieriger als gedacht. Er zieht sich über viele Jahre.
2: Die Konstruktion ist ja witzig, was der Sippe da gezeichnet hat.
1: Sein Sohn Jochen ist an seiner Seite. Er ist Maschinenbauingenieur und durch Vater Michael schon von klein auf mit der Fliegerei in Berührung gekommen. Jochen ist für Michael eine richtig gute Hilfe.
3: Zum Kontrollieren die Änderungen durchsprechen. Auch im Zweifelsfall mal das ein oder andere nachrechnen, dass man sich auch sicher ist, dass das Ganze funktioniert.
1: Und außerdem bringt der Bau des Flugzeugs viel Vater-Sohn-Zeit mit sich.
2: Das sollte man vor jedem Flug tun.
1: Ein gemeinsames Projekt, das die beiden verbindet.
2: Man macht was mit ihm zusammen, das ist einfach mehr wie alleine und macht mehr Spaß. Und ein Hauptproblem ist übrigens beim Bauen, wenn ich hier schrauben muss und wohne zu Hause 30 Kilometer weg, soll ich heute Abend da rausfahren, wenn dann noch einer da ist und sagt, ich komme, und dann geschieht auch was.
1: Und so verwirklichen die beiden des Vaters Traum, der dann fast pünktlich zu Michael Kratz' 80. Geburtstag in Erfüllung geht. Das Ganze ist allerdings nicht billig.
2: Wenn jemand meint, selber bauen, damit man billig zum Flugzeug kommt, ist das ein Irrtum, weil man manche Sachen doppelt und dreifach macht. Also bei 65.000 habe ich aufgehört aufzuschreiben.
1: Bleibt eine Frage. Wie lange will der pensionierte Lehrer eigentlich noch weiter in seine Maschine klettern?
4: Wenn du nicht mehr reinkommst, muss ich aufhören. Das ist meine Antwort. Wenn ich nicht mehr rauskomme, bleibe ich drin.
0: 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Nichts hält mich am Boden.
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1: soll. Und so fliegt Michael Kratz mehrmals wöchentlich über seine Heimat, die Pfalz. Dem Himmel so nah.
6: Und wenn Michael Kratz dann über Kaiserslautern fliegt, dann kann er sehen von oben das Rathaus. Noch steht's da, groß und unübersehbar. Und die Bewohner von Kaiserslautern, die gehen täglich ein und aus. Doch das wird sich in den nächsten Jahren ändern. Das Rathaus muss saniert werden. Und das wird aufwendig. Warum? Das haben wir uns bei einer Besichtigung angeschaut. Dort, wo man sonst eher nicht hinkommt.
7: Für die einen ist dieses markante Gebäude ein Wahrzeichen, für andere ein eher störendes Element im Stadtzentrum, das Rathaus von Kaiserslautern. Entstanden in den 1960er und 70er Jahren, in einer Zeit, in der Architektur vor allem eines sollte: Haltung zeigen. Viel Beton, klare Formen, bewusst kraftvoll gebaut. Der Architekt Roland Ostertag entwarf das 84 Meter hohe Rathaus im typischen Stil des Brutalismus. Was früher als modern galt, ist heute das komplette Gegenteil. Dass die verbaute Technik an ihre Grenzen stößt, fällt überall im Haus auf, besonders bei den Aufzügen.
8: Das Problem mit unserem Aufzug, der war jetzt über ein Jahr

0: stillgelegt worden, weil ein Ersatzteil fehlte. Das musste separat hergestellt werden. Und erst jetzt können wir wieder über den TÜV eine TÜV-Abnahme machen und dann kann er wieder in Betrieb gehen. Es ist frustrierend. Man muss halt wirklich immer nur den Reparaturen nachrennen im Prinzip, weil es passiert halt ständig irgendwo irgendwas.
1: Im Schnitt bleiben die Aufzüge zweimal im Monat stecken. Dann wird der Hausmeister alarmiert, der im Haus wohnt und in solchen Fällen retten muss.
2: Hallo, kann ihr mich hören? Ja, ich bin gerade oben in den Maschinenraum. Ich gucke, dass ich euch raushole, beruhigt euch, ja? Alles klar, beruhigt euch. Ich gucke, dass ich euch raushole, ja? Einen Moment, ich rufe gleich wieder zurück. Tschüss. Ich habe eine Minute gewartet, dass die Maschinen sich runterfahren, dass die Steuerungen sich runterfahren und langsam wieder hochfahren. Das kann sein, ja, dass dieser Fehler dann selber gelöscht wird und der Fahrstuhl weiterfährt.
3: Und wenn nicht?
2: Wenn die Fahrstuhl nicht weiterfährt, muss ich gucken, dass die Fahrstuhl in einer Linie steht mit dem Boden, ja, dann die Strom ausmache, stromlos mache, dann runterfahre, wo die Fahrstuhlkabine steht, dann oben aufmache und die Türe aufmache und die Leute rauslassen.
1: Dass die Kabinen stecken bleiben, kann an den Türen hängen, die nicht richtig schließen. Manchmal, da wird aber auch rumgealbert.
2: Ja, wenn gehüpft wird im Fahrstuhl, dann sagt die Bremse oben, die Fahrstuhl fällt und dann schlägt die Bremse ein. Und das kann manchmal passieren, das hat ein paar Mal passiert, ja, wenn die Gäste von 21 mal abends um 2 oder 3 Uhr im Fahrstuhl runter und hoch fährt.
4: Und dann müssen sie kommen?
2: Ja.
1: Die Probleme beschränken sich nicht nur auf die Aufzugstechnik. Dazu kommen alte Heizungen und verrostete Leitungen im gesamten Haus verteilt.
5: Es gab mal einen Fall, dass im 12. Obergeschoss eine Leitung eine Leckage hatte. Gemerkt hat man es im 2. Untergeschoss, weil sich eine Pfütze bildet. Und dann müssen sie anfangen zu suchen, in welchem Geschoss der Schaden überhaupt vorgefallen ist und das dann eben beheben.
1: Gekostet hat der gesamte Bau damals 22 Millionen Mark, umgerechnet etwas mehr als 11 Millionen Euro. Heute plant die Stadt für das Mammut-Sanierungsprojekt 125 Millionen Euro, um aus dem Denkmal wieder ein Schmuckstück zu machen.
6: Das Rathaus ist die Herzkammer der Verwaltung. Das ist eine sehr große Herausforderung, einfach weil ein großer Teil der Verwaltung hier wirklich arbeitet. Das ist logistisch eine Herausforderung, die ganzen Mitarbeitenden auszuquartieren. Und dann ist es aber auch einfach schlicht ein sehr großes und komplexes Projekt. Die größte Maßnahme, die wir derzeit bei der Stadt Kaiserslautern haben.
2: Ich wohne hier, ich liebe hier zu wohnen und ich mache meine Arbeit hier sehr gerne, wenn ich sehe auf die Sanierung von den neuen Gebäuden. Ich hoffe hier, dass ich es erlebe, dass ich nie in Rente bin bis dann.
1: Frühestens 2027 könnte es mit der Sanierung losgehen. Ein Gebäude mit architektonischem Anspruch, aber bröckelnder Realität. Ein Denkmal, das Wahrzeichen und Sanierungsfall in einem ist.
7: Das Rathaus in Kaiserslautern. Darüber werden wir in den nächsten Jahren sicherlich noch häufiger berichten. Es ist Regio-Woche in der Landesschau und dieses Mal stellen wir den Rhein-Lahn-Kreis in den Mittelpunkt. Schon gestern haben wir ja viele ganz unterschiedliche Seiten der Region kennengelernt. Heute geht's weiter. Und auch meine Kollegin Svenja Kaiser ist wieder live vor Ort und zwar in Gemmerich im sogenannten Blauen Ländchen. Svenja, du verbindest heute, ich sag mal, das Angenehme mit dem Nützlichen und machst jetzt all das, was du als berufstätige Mutter heute nicht geschafft hast.
8: Ja, Patricia, das könnte ich. Und wenn das irgendwo geht, dann hier. Ich bin nämlich im Gemmerichen. Ich habe vorhin ein bisschen umgeschaut. Hier gibt es wirklich alles, was das Herz begehrt. Batterien, Briefumschläge, Nahrungsmittel jeder Art, frische Backwaren, es ist alles da. Bevor wir uns das aber gleich näher angucken, will ich euch unbedingt vorher was anderes zeigen. Der Dorfladen ist nämlich der Mittelpunkt des Dorfes sozusagen, ist auch Treffpunkt und hat noch ein kleines Café. Und hier wartet schon, hallo die Damen, die Dienstagsvormittagsrunde auf uns, die heute ausnahmsweise, weil das Fernsehen da ist, in der Regiotour, sich dienstagsabends trifft. Seid ihr so ein Stammtisch?
9: Als Stammtisch eigentlich nicht, kann jeder kommen. Dienstags morgens von 10 bis 11 machen wir immer hier so eine Schwätzrunde.
8: Ja, was gibt's sonst noch in Gemmerich? Gibt's noch etwas anderes, ein Café, wo man sich treffen kann?
9: Ja, wir machen einmal im Monat, den zweiten Donnerstag, machen wir so ein Seniorencafé. Da kann auch jeder kommen.
8: Das machen Sie auch hier?
9: Nee, das machen wir im Dorfgemeinschaftshaus, weil da ist barrierefrei und eine große Küche und ist alles dabei. Da sind wir immer so zwischen 20 und 30 Leuten.
8: Ja. Aber ansonsten immer dienstags hier. Was ist hier so schön?
3: Auch wir unterhalten uns von früher, die Kochrezepte tauschen wir aus und wir wissen meistens nicht, was wir mittags kochen sollen.
8: Und dann können Sie hier auch noch gleich einkaufen.
3: Das ist, genau, das machen wir auch dann. Das ist schön. Schöne Runde ist halt immer schön, dienstags, doch.
8: Und was trinken Sie? Kaffee, Tee? Ist der auch gut hier?
9: Der ist sehr gut.
8: Das müssen Sie jetzt natürlich sagen.
9: Was ist das für ein Tee?
4: Ich glaube, Ingwer mit Zitrone.
8: Ja, Ingwer mit Zitrone.
9: Den trinken wir immer, der ist sehr lecker.
8: Der hält ja auch lange gesund. Das ist ja immer das praktisch.
9: Das ist ja wichtig.
4: Wir wollen ja noch lange herkommen.
8: Ja, könnten Sie sich Gemmerich ohne den Laden und das Café hier vorstellen? Suggestivfrage.
9: Nein. Wir hatten immer Dorfläden hier. Und ich finde das ganz toll, dass es jetzt den Dorfladen noch gibt, dass er wieder von der Gemeinde aus initiiert worden ist.
8: Das schauen wir uns gleich noch genauer an. Vielen Dank. Wie das hier nämlich läuft, dass so eine kleine Gemeinde mit 550 Einwohnern diesen Dorfladen am Laufen hält, dazu melden wir uns gleich nochmal.
7: Auf dem Dorf einkaufen und dann noch um diese Uhrzeit, das ist ja nicht schlecht. Ich freue mich drauf, gleich mehr darüber zu erfahren, was man da alles kriegen kann. Und vielleicht, Svenja, kannst du mir ja nachher auch noch was mitbringen. Ich bräuchte dann noch das eine oder andere. Vielen Dank fürs Erste. Und wir sind ja die ganze Woche im Rhein-Lahn-Kreis und schauen uns dort um. Und trotzdem wissen wir, das wird nicht reichen, um alle Schönheiten der Region zu zeigen. Deswegen baten wir Sie gestern schon, schicken Sie uns Ihre Bilder mit den Highlights aus dem Kreis. Und dem sind so viele Zuschauer nachgekommen. Schauen Sie mal hier, dass wir gar nicht alle Bilder einzeln zeigen können. Deswegen jetzt hier nur eine kleine Auswahl. Dieses hier von Familie Lai zeigt die wildromantische Ruppertsklamm. Dann haben wir das nächste Foto von Karl Hofstetter vom Wirtshaus an der Lahn in Lahnstein. Und er schreibt, dass hier schon Goethe eingekehrt sein soll. Und auch die Eisenbahnbrücke bei Nassau ist ein Foto wert. Danke an Christine Belli-Schütter. Und all diese Bilder, die Sie uns geschickt haben, die können Sie online sehen, auf so einer ganz speziellen Rhein-Lahn-Kreis-Regio-Tour-Galerie. Und nachher, da schauen wir uns noch ein paar mehr Bilder an. Vierbeinige Studenten gibt es seit Neuestem an der Uni Koblenz. Was die da lernen, dazu unsere Rheinland-Pfalz-Notizen.
10: Aragon ist einer von 17 offiziellen Bürohunden, die seit Oktober an der Uni Koblenz eingeschrieben sind. Hundebesitzerinnen wie Felicitas Kexel sollen so Berufs- und Privatleben besser in Einklang bringen können. Erstes Fazit des Pilotprojektes?
11: Die Hunde sorgen einfach für gute Stimmung. Ganz häufig wird nachmittags gefragt, bringst du ihn morgen wieder mit? Und alle freuen sich, wenn die Hunde dabei sind. Es gibt auch aktivere Mittagspausen.
10: Türschilder zeigen, ob Huxel und Liesel zum Beispiel im Dienst sind. Was lustig wirkt, hat auch einen ernsten Hintergrund. Denn nicht jeder kommt mit Hunden gut klar.
12: Zentral war dabei, dass wir moderne Wege für die Arbeitskultur an unserer Universität finden, ohne dabei Studierende oder Kolleginnen und Kollegen mit Ängsten und Allergien zu benachteiligen.
10: Da die Bilanz bisher bei 2- und 4-Beinern sehr positiv ist, soll das Projekt wahrscheinlich über die einjährige Testphase hinaus fortgeführt werden. Edelgard Hildebrand spinnt seit 20 Jahren aus voller Überzeugung, gibt, wie hier auf dem Tannenhof in Bogel, ihr Wissen auch gerne weiter und steckt viele Teilnehmerinnen geradezu an.
13: Die meisten haben tatsächlich dann Interesse und spinnen weiter und man trifft sich dann hier auf den Kunsthandwerkermärkten und tauscht sich aus und wir haben auch eine Spinngruppe, eine feste. Und treffen uns da einmal im Monat und spinnen dann gemeinsam.
10: Bei ihr ist es ein wirklich kurzer Weg vom Schaf zum Schal. Denn die Wolle kommt von Tieren, die auf den Taunushöhen zu Hause sind. Großer Auftritt für den neuen Star des Geomuseums Devonium in Wachsweiler. Das lebensgroße Modell des Riesenseeskorpions darf nicht nur, sondern soll ausdrücklich angefasst werden.
14: Da, wo jetzt ich hatte meine Hand hier reingelegt und ich habe geguckt, wie scharf die Klauen sind, weil damit musste er ja Tiere töten können.
10: Fossilien vom Skorpion wurden ganz in der Nähe gefunden und hängen schon lange hier. Wichtig für die Wissenschaft, aber gerade für die jungen Besucher doch etwas trocken.
15: Deswegen haben wir heute die Kinder eingeladen, um ihnen den Riesenseeskorpion vorzuführen, ein gefährlicher Räuber, der vor 400 Millionen Jahren im warmen Wasser des Vaxweller Deltas gelebt hat.
10: Jetzt kann man ein Stück Erdgeschichte im Devonium wirklich begreifen.
7: Darf ich Sie mal was Persönliches fragen? Schnarchen Sie? Und wenn ja, dann so richtig laut und oft? Oder gehören Sie zu den Leidtragenden, die einen schnarchenden Partner im Bett liegen haben? Ich weiß, das sind sehr persönliche Fragen. Aber die Menschen in Trier, die waren bereit, darauf zu antworten.
16: Schnarcht einer von Ihnen beiden?
17: Nein, natürlich nicht. Was sagst du noch immer zu mir?
18: Ich sage mal schön, sie lebt noch.
16: Ihr Mann schnarcht?
19: Ganz schlimm.
16: Schnarcht jemand von Ihnen beiden?
17: Ja, mein Mann. Ja, dein Säuselstimmchen, sagst du immer.
18: Ah, ja.
17: Dein schönes Säuselstimmchen.
16: Stimmt das?
20: Ja, das stimmt.
16: Wie schnarcht er so? Wie klingt das so?
17: Als würde er einen Wald absägen.
19: Oh je, ganz schlimm. Wie eine Säge.
16: Können Sie mal vormachen?
18: Ja, so.
17: Nein, das ist ja schon wie ein Schweinchen.
16: Und wie lösen wir das dann gemeinsam, wenn einer schnarcht?
17: Anstoßen und so, hallo, klar.
16: Und das hilft?
17: Das hilft. Nasentropfen, Nasenklammern und wenn es gar nicht geht, getrennte Schlafzimmer.
7: So lustig ist das mit dem Schnarchen ja eigentlich nicht immer. Eigentlich ist es ja eher unangenehm für alle Beteiligten. Und es ist auch nicht gut für unsere Gesundheit. Warum wir schnarchen und was man dagegen tun kann, das klären wir nachher in unserem Gut zu wissen. Mein Hund hört aufs Wort. Wenn ich sage, komm jetzt her oder nicht, dann kommt er. Oder eben auch nicht. Kennen Sie das? Wenn ein ganz normaler Hund nicht aufs Wort hört, dann ist das ja nicht so schlimm. Bei ihr hier ist das aber etwas anderes. Abby ist Polizeihündin. Zusammen mit ihrem Frauchen, Polizeihauptmeisterin Nicola Homburger aus Freiburg, trainiert sie für Notfälle. Und wenn da Nicola ruft, komm jetzt, dann muss Abby wirklich springen. Mein Name ist Nicola Homburger. Ich bin seit 30 Jahren bei der Polizeihundestaffel in Freiburg. Ich führe inzwischen meinen 5. Diensthund. Die Abby, die habe ich auch heute dabei.
21: Und Abby ist voll unter Strom. Eine Polizeihündin im Angriffsmodus. Übung hin oder her.
22: Polizei, kommen Sie raus oder ich schicke den Hund. Polizei, kommen Sie raus.
23: Also das Szenario heute war die Annahme, dass hier in die Kinderklinik eingebrochen wurde, ein versteckter Täter sich hier im Objekt befindet und wir mit dem Diensthund den versteckten Täter aufspüren, auffinden und ihn dann schlussendlich festnehmen. Hier sind noch zwei Türen, ich überprüfe die.
24: Ja. Abby, zu mir, komm, hier suchen.
23: Das Zusammenspiel zwischen Hund und Hundführer ist sehr, sehr wichtig, weil unter Umständen ist sie meine Lebensversicherung.
22: Hier ist negativ, ich komme raus.
23: Der Hund ist halt immer on fire, der merkt, hier geht was, hier komme ich zum Erfolg, hier darf ich beißen, hier darf ich meine Triebe ausleben. Also für mich ist es weniger Stress, also für den Hund ist es schon deutlich stressiger.
21: Auch ein starker Polizeihund hat mal klein angefangen. Abby mit 12 Wochen in ihrem ersten Polizeigeschirr machte ihr Frauchen da schon ziemlich stolz.
23: Für mich war klar, ich wollte eine Hündin und es waren 5 Hündinnen in dem Wurf und sie hat das Rudel einfach angeführt. Sie ist vorne weg, da war so eine Örtlichkeit, da waren so 2-3 Stufen und sie ist dann gleich von vorne rein hin und ist die Stufe zuerst hoch, hat die andere so mehr oder weniger auf die Seite geschoben, so jetzt ich bin hier, ich gehe jetzt hier durch. Wie sie sich in dem Wurf bewegt hat, war für mich klar, sie ist die Chefin in dem Wurf. Und deswegen habe ich gesagt, das passt für mich als Diensthund, weil als Diensthund brauche ich halt einen dominanten, einen selbstbewussten Hund.
22: Und komm her, komm.
21: Wenn sie gerade mal nicht arbeitet, darf für Abby auch ein bisschen Vergnügung sein. Was macht die Schäferhündin denn besonders glücklich?
23: So, ich fein. Ein feines Leckerli oder halt ihr Spielzeug. Sie liebt, sie ist eine absolute Balljunkie. Sie liebt es, mit ihrem Ball herumzulaufen. Und ich glaube, das ist für ihr Nervenkostüm auch gar nicht so schlecht, dass sie einfach sagt, so, ich kann jetzt hier runterfahren, abschalten. Ja. Und wenn ich im Dienst bin, dann ist sie absolut on fire, dann will sie arbeiten, dann will sie ihre Arbeit machen, dann will sie es auch gut machen, dann will sie mir auch gefallen. Und das macht sie wirklich aus, dass sie halt da wirklich das trennt und sagt, so, da chillen wir jetzt gemütlich auf dem Sofa und da gehen wir jetzt raus, Verbrecher jagen.
21: Apropos Verbrecher jagen, Abby hat da noch eine Rechnung offen. Finale in der alten Kinderklinik in Freiburg.

0: Der vermeintliche Einbrecher ist gestellt.
1: Man hat es jetzt auch hier in der Trainingslage gesehen, dass sie recht früh den Täter in die Nase bekommt und auch deutlich dann am Versteck anzeigt und mir auch signalisiert, hier ist einer drin. Was man immer besser machen kann, ist natürlich dann von mir aus der Rückruf, wenn ich das erste Mal rufe, dass sie gleich kommt. Manchmal kommt sie erst beim zweiten Mal.
2: So, ich fahre ein Glas.
0: Was zählt ist, dass die beiden sich aufeinander verlassen können.
1: Es ist einfach ein Team, das funktioniert. Durch die viele Arbeit, die wir miteinander verbringen, vertraut sie mir, ich vertraue ihr. Und das ist auch eigentlich unumgänglich.
0: Damit am Ende des Tages beide wieder heil nach Hause gehen können.
3: Nicht nach Hause, sondern in den Rhein-Lahn-Kreis gehen wir jetzt wieder. Und zwar nach Gemmerich. Das liegt im sogenannten blauen Ländchen. Und Svenja ist live vor Ort. Svenja, sag mal, warum heißt das eigentlich so, blaues Ländchen?
4: Ja, Patricia, ich habe mich gerade im Dorfladen hier hinter mir kurz umgehört. Die meisten wissen es, muss man einen kleinen Exkurs in die Geschichte machen. Es gab früher hier viel Tuchfärberei, Blaufärberei. Also die Bauern haben viel Blau getragen. Es gab hier Flachs- und Wolltuchanbau und so weiter. Deswegen das blaue Ländle ist lange her. Heute trägt man alle Farben und man kriegt alles im Dorfladen. Deswegen gehen wir da nochmal rein. Der liegt hier wirklich zentral, das sieht man ganz gut. Da ist die Kirche und über dem Dorfladen ist übrigens das Rathaus. Das ist 2 in 1. Und dass dieser Dorfladen sich schon seit 16 Jahren hält, finde ich ganz bemerkenswert. Die Konkurrenz muss man den Schirm zukriegen. Die Konkurrenz so durch Supermärkte auf dem Heimweg und so ist ja recht groß. Aber irgendwie läuft das hier. Wir gehen mal rein, nochmal am Café vorbei. Entschuldigung, hallo Herr Ludwig und Deli. Hier ist nämlich Frau Andersson, die gerade noch arbeitet. Frau Andersson, wenn wir bei der Arbeit stören dürfen, dann kommen wir dazu. Sie können ja sprechen und kassieren. Verraten Sie uns mal das Geheimnis, warum der Laden sich so gut hält.
5: Ja, wir haben ein großes Sortiment hier für den Alltagsbedarf. Natürlich gehen unsere Brötchen, unsere knusprigen, die werden sehr gut angenommen. Ja.
4: Also das ist nicht so ein Dorfladen, wie man sich das vorstellt. Was man im Supermarkt vergessen hat, das kann man hier noch eben schnell holen.
5: Nee, es gibt auch Kunden, die machen ihre Wocheneinkäufe hier. Ja, das ist durchaus möglich. Es gibt natürlich auch Kunden, die haben Kleinigkeit vergessen, aber auch Kunden, die ihren Wocheneinkauf hier machen.
4: Und das macht es natürlich auch, sonst würde es sich wahrscheinlich nicht lohnen. Ja. Sie müssen hier noch kurz weitermachen. Frau Mangeli, darf ich Sie da mal mitnehmen? Ich wollte unbedingt noch hinten die Ecke zeigen. Sie haben ja die Backwaren gerade schon angesprochen, gibt immer frische Backwaren. Und wenn wir noch mal hier um die Ecke dürfen, so, Sie haben vorhin so geschwärmt von den Metzgern und Fleischern, die Sie beliefern. Das müssen wir uns noch mal angucken.
6: Natürlich, gerne, kein Problem.
4: Also einen Fleischer haben Sie nicht im Ort, aber...
6: Nein, haben wir nicht.
4: Das beste Angebot.
6: Ja, wir haben also den Metzgerei Bayer aus Nahstetten, dann haben wir Metzgerei Back aus Nahstetten und Metzgerei Schmidt aus Schönborn. Also wir haben 3 verschiedene Metzger mit vielen verschiedenen Angeboten. Also Frikadellen, mit Schwenksteaks, mit Wurstwaren, mit allem drum dran.
4: Geht wahrscheinlich zum Wochenende auch ganz gut, wenn die Leute grillen, oder?
6: Ja, natürlich. Wenn es gegrillt wird, geht sehr, also Grillfleisch geht ganz schnell weg. Fleischwurst auch. Also es ist jetzt, es geht eigentlich ziemlich alles gut. Ja, man kann nicht sagen, der eine ist besser, der andere ist schlechter. Es geht alles. Jeder hat einen anderen Geschmack. Von daher.
4: Ich bin ja wirklich sehr begeistert davon, dass Sie alles haben. Von kleinen Gummibändchen über Batterien bis zum Shampoo. Also wie kriegt ihr das so zusammen, dass ihr genau das da habt, was die Leute brauchen?
6: Ja, man versucht halt mit den Kunden. Also ich gehe immer da, ich mache Bestellungen und ich gehe vom Kunden aus. Und überleg mir halt, was ich so einkaufen würde und dann versuche ich es auch umzusetzen für die Kunden und es läuft ja ganz gut und wie gesagt, es bringt uns ja auch viel, also die Kunden kaufen, wir haben viel Auswahl, wir haben teure Produkte, wir haben günstige Produkte im Angebot, also die Kunden sind eigentlich sehr zufrieden, ja, und wenn die mal einen Wunsch haben oder so, versuchen wir halt alles Mögliche dran zu setzen, dass wir sie auch erfüllen können. Ne?
4: Das ist ein spezieller Service, das finde ich sehr schön. Ja, ich gehe noch mal ein Stück weiter zu Frau Andersson. Sie arbeiten ja schon 12 Jahre hier, Frau Andersson.
5: Richtig, ja.
4: Warum? Was ist schön hier?
5: Der Kundenkontakt einfach, ist magisch. Mich mit den Kunden unterhalten, sie zu bedienen, möglichst alle Wünsche zu erfüllen, die Kunden haben. Das ist sehr schön.
4: Ja. Sie arbeiten auf Minijob-Basis, mit Ihnen noch ein paar andere, aber ganz ohne Ehrenamtliche geht's nicht.
5: Die Ehrenamtlichen machen halt die Buchhaltung hier vom Laden und so. Also das gibt's auch, die ehrenamtlich arbeiten. Ja, das stimmt. Ja. Aber wir Angestellte werden alle bezahlt.
4: Gut, dass wir es nochmal gesagt haben. Es ist ja ein besonderer Laden hier. sondern es ist keine Genossenschaft, kein Verein, kein Privateigentümer, sondern der Dorfladen gehört der Gemeinde, gehört Gemmerich. Streng genommen ist der Bürgermeister auch der Chef vom Dorfladen. Und es ist schon eine besondere Form. Ich glaube, am Ende zahlt die Gemeinde noch ein bisschen drauf. Also es geht nicht ganz in die schwarzen Zahlen. Aber für die Gemmericher und Gemmerichen lohnt es sich. Und einen von den Ehrenamtlichen will ich auch noch vorstellen. Das ist nämlich Herr Ludwig hier. Herr Ludwig, opala, es ist eng hier. Ja. Ich habe gehört, Sie kümmern sich um die Getränke. Was heißt das? Was machen Sie da alles?
2: Ich bestelle die Getränke. Wenn von einem örtlichen Händler bekommen wir die Getränke angeliefert, bestelle ich, wie wir sie brauchen. Und wenn da was fehlt, können wir die holen fahren.
4: Kein Problem. Liefern Sie den Leuten noch was nach Hause? So Flaschen sind.
2: Wir beliefern auch die älteren Leute, die keine Möglichkeit haben, mit dem Auto oder was herzukommen, beliefern ich. Oder Kindergarten wird jede Woche beliefert von mir. Oder auch ältere Leute, die vom Dorfladen was brauchen, zum
4: Nahrungsmittel
2: was brauchen. Wird.
4: Da haben alle was davon. Ja. Super, vielen Dank, Herr Ludwig. Wir gehen nochmal weiter in Gemmerich und melden uns gleich nochmal von einem sehr besonderen Ort zurück. Und ich sag schon mal, es wird musikalisch und Patricia, du kennst sie und ansonsten kennen sie auch alle. Die Band, um die es geht.
3: Vielen Dank, Svenja. Ich ahne ja schon, worum es geht. In ein paar Minuten verrätst du uns, was genau dahinter steckt. Wie kriegt man Kinder, die am liebsten Fußball spielen, zum Hausaufgaben machen? Diese Frage kann er hier, also nicht der Kleine, sondern der Große da, er kann das wunderbar beantworten. Er ist Felix Fritz und er ist Fußballtrainer und Hausaufgabenbetreuer beim Ludwigshafener Sportclub. Also Sport, Lernen und Spaß, alles drei zusammen. Das geht super, wenn man weiß wie.
7: Hier zählt mehr als das, was auf dem Platz passiert. Es geht nicht nur um schöne Tore, sondern auch um gute Noten. Felix Fritz hilft seinen Jungs deshalb vor dem Training erstmal bei den Hausaufgaben.
8: Ja, bei beiden habe ich mit Kindern zu tun. Bei beiden muss man dafür sorgen, dass sie sich mit der Sache in dem Moment beschäftigen. Hausaufgaben im einen und Fußball im anderen Moment. Wobei im Fußball die Motivation der Jungs natürlich ein bisschen größer ist als bei Hausaufgaben. Bei beiden muss man versuchen, den Jungs was beizubringen oder zumindest zu helfen, dass sie was lernen.
7: Am Ball bleiben, auch in der Schule.
8: Groß.
9: Ist doch groß geschrieben.
8: Ich weiß, alles gut. Okay.
7: Felix Fritz und andere Engagierte setzen dabei auf Teamplay. Das lohnt sich für die Spieler und für ihren Trainer.
8: Die Arbeit mit den Kindern zusammen, das versteht sich gut mit denen. Meistens benehmen sie sich. Ja. Man merkt, dass sie was dazulernen. Macht dann schon Spaß, bringt einem ein bisschen was. Ja.
7: Zum gemeinsamen Lernen darf jeder kommen, egal welches Alter. Jeden Tag, auch wenn kein Training ist. Die einzige Voraussetzung, die Kinder müssen Mitglied beim LSC sein. Hausaufgaben mit dem verlockenden Fußballplatz direkt vor den Augen. Diese Jungs schaffen es, sich trotzdem zu konzentrieren.
9: Ja, auf dem Platz ist halt was anderes. Ja, hier ist erstmal Lernen schaffen und dann auf dem Platz können wir uns austoben.
10: Ich freue mich schon mal so darauf. Weil so hier sind Leute aus meiner Mannschaft und so, von der Schule.
11: Meine Noten waren Katastrophe und jetzt habe ich mich verbessert.
12: Also manchmal nach der Schule bin ich ein bisschen kaputt und wenn ich hier gehe, da ladet sich schon meine Energie aus.
8: Und das hier ist, glaube ich, eine gute Möglichkeit für die Kinder, Hilfe zu bekommen, meine Hausaufgaben, Unterstützung. Und das dann mit dem Training verbinden ist, glaube ich, auch für viele praktisch. Kommen nach der Schule hierher, haben danach Training.
7: Endlich geht's raus auf den Platz. Die D-Jugend ist in fast voller Mannschaftsstärke gekommen. Jetzt heißt es, Kopf frei vom Schulstress, aber trotzdem voll bei der Sache sein. Denn am Wochenende kommt der Tabellendritte, ein unangenehmer Gegner.
8: Nächsten Samstag haben wir wieder ein wichtiges Spiel. Oder ein schweres Spiel. In der Liga Hinspiel 4-2 verloren, aber eine Chance wieder zu gewinnen, okay?
7: Angefangen hat für Felix Fritz alles mit einem Jahr Bundesfreiwilligendienst beim Ludwigshafener SC, direkt nach dem Abi. Heute verdient sich der 22-jährige Student als Hausaufgabenhelfer etwas dazu. Im Sommer hat er seine erste Mannschaft als Cheftrainer übernommen. Das ständige Umschalten vom Klassenzimmer auf den Sportplatz, für ihn kein Problem. Im Gegenteil, die Bindung zwischen Spielern und Trainer ist sogar noch enger.
8: Ansatzweise wie kleiner Bruder, großer Bruder, sowas, aber muss man schon den Schalter umlegen können, um dann auch im richtigen Moment die richtige Autorität zu haben.
7: Für sein Engagement mit dem Team und im Verein hat Felix Fritz dieses Jahr den Ehrenamtspreis des Südwestdeutschen Fußballverbands gewonnen.
13: Habt ihr es verstanden? Immer der, genau, schräger Pass, klatschen, dann kommt tief.
7: Fast jeden Tag steht der Student in Ludwigshafen auf dem Platz, genießt die Fortschritte, die seine Jungs machen.
14: Wenn man den Unterschied sieht, ist schon krass teilweise. Manche mehr, manche weniger. Aber beim einen oder anderen ist schon sehr schön zu sehen, wie sie sich entwickelt haben.
7: Der Ball liegt jetzt bei den Jungs, damit die Schulnoten mindestens genauso schön werden wie ihre Tore.
3: Wenn Sie den nächsten Film gesehen haben, wird sich etwas in Ihrem Leben ändern. Nie wieder werden Sie ein Croissant einfach so gedankenverloren futtern. Denn ein Croissant ist ein kleines Meisterwerk aus unzähligen hauchfeinen Schichten aus Teig und Butter. Paul Schmid vom Mainzer Pankratiushof hat diese Kunst perfektioniert.
15: Außen knusprig, innen zart. 3 Tage braucht Bäckermeister Paul Schmiel vom Pankratiushof in Mainz, um aus Teig und Butter ein Croissant zu machen. Weizenmehl und Vollkornmehl. Hefe, Zucker, Wasser, Milch. Und damit das Croissant schön locker wird, gibt er einen Hefevorteig und einen Sauerteig dazu.
16: Also wir wollen jetzt schon alles, was da drin an Hefen, Sauerteigbakterien ist, wollen wir alles schon so aktivieren. Die sollen gut zusammenkommen und sollen jetzt quasi anfangen. Die Fermentation beginnt jetzt quasi.
15: Nach den Kneten portioniert Paul den Teig in 7 Kilo schwere Stücke. Dann muss der über Nacht in die Kühlkammer. Zwölf Stunden Ruhe für Teig und Bäcker.
16: Ich komme aus 2 Bauernfamilien. Der Bauernhof, auf dem wir jetzt gerade sind, der Pankratiushof, ist von der Familie von meinem Papa. Ist so in der 6. oder 7. oder 8. Generation. Also die Erzählungen sind nicht so genau dokumentiert. Wir backen da, wo früher das Heu gelagert wurde.
15: Die Nachtruhe hat dem Teig gut getan. Damit er sich gleichmäßig ausrollen lässt, drückt Paul die Luft heraus. Dann übernimmt die Ausrollmaschine. Auf 7 Kilo Teig kommen nun 2 Kilo Butter, gut eingeschlagen. Und sauber verschlossen. Paul rollt und faltet den Teig so lange, bis 16 Lagen Butter entstanden sind. Die Kanten schneidet er auf. Hier sieht man direkt, ob Paul sauber gearbeitet hat. 16 gleichmäßige Butterschichten, so soll es sein. Der Teig wird nun wieder ausgerollt.
16: Die Größte davon ist 27 cm in der Länge und 8,5 cm in der Breite.
15: Höchste Präzision.
16: Der Teig ist final ausgerollt auf 4,5 bis 5 mm. Und mit den 3 Parametern kriegen wir ein Croissant am Ende zwischen 85 und 95 Gramm. Und das ist genau da, wo wir hinwollen.
15: Aus den Rauten schneidet er Dreiecke.
16: Dann kriegen wir noch so einen kleinen Schnitt, wo wir die später aufklappen können. Und der Schnitt ist dafür verantwortlich, dass vorne und hinten die Nasen quasi ein bisschen extra lang und extra knusprig werden. Also ich ziehe quasi nur den vorderen Teil. Hier, den halte ich fest mit meiner Hand. Und dann ziehe ich den kompletten vorderen Teil in die Länge. Dann klappe ich den V-förmig auf und rolle den ganz präzise nach vorne auf.
15: Für Croissants gibt's kein Einheitsmaß aus dem Lehrbuch. Paul hat so lange ausprobiert, bis Form und Biss für ihn stimmten. Er rollt immer per Hand. 350 Mal heute. Schnell muss es gehen, sonst schmelzen die zarten Butterschichten. Im Gärschrank wachsen die Teiglinge auf die doppelte Größe heran.
17: Ein gutes Indiz jetzt, um zu sehen, dass die Croissants bereit sind zu backen, ist, wenn die langsam anfangen, so matt zu werden an der Oberfläche und wenn die diesen schönen Wobble haben.
15: Ei streiche drüber und ab in den Backofen. Nach 17 Minuten sind sie kross gebräunt.
17: Bin sehr zufrieden. Glücklich und erleichtert, wie nach jedem Backen. Ich glaube, wenn man das sich so anschaut, dann sieht man ganz gut, wie schön es aufgeplatzt ist, wie schön es geblättert ist, dass es schön voluminös geworden ist. Das ist quasi so, dass man am besten direkt reinbeißen möchte.
16: Wenn ich ein Croissant essen würde, würde ich immer an der Spitze anfangen und dann so meinen Weg durchessen, zu den knusprigsten Part hier, mit dem auf jeden Fall beginnen. Wenn man das draufschmieren möchte, dann macht man es erst ab der zweiten Hälfte, damit man in der ersten Hälfte eben genau schmeckt, was da passiert ist.
3: Da würde ich jetzt auch gern reinbeißen. Nachher habe ich wieder einen Gast auf der Couch, auf den ich mich sehr freue. Denn Rolf Koch hat ein großes Herz für kleine Tiere. Er ist Chef der Lebenshilfe Westerwald und hat das Projekt Kleine Bienenretter ins Leben gerufen. Kinder helfen ihm, die gefährdeten Insekten zu schützen. Für mehr Blumenvielfalt liefert er die Samen und er schreibt kindgerechte Bienengeschichten. Warum er sich so sehr für die Bienen und insgesamt für Naturschutz einsetzt, darüber reden wir nachher. Es ist Regio-Tour diese Woche bei der Landesschau und Sie haben vielleicht auch schon festgestellt, es ist echt schön im Rhein-Lahn-Kreis. Das sieht man auch an Ihren Fotos. Und wir wollen uns noch ein paar anschauen und da haben wir zum Beispiel das von Silvia Mönig, die Römerquelle im Kurpark von Bad Ems. Bad Ems haben wir ja gestern kennengelernt, wirklich eine Reise wert. Der Innenhof von Schloss Langenau bei Obernhof wirkt auf dem Foto von Christoph Kolja wie ein verwunschenes Märchenschloss. Und das Foto von Jürgen Dürbeck, das zeigt die Ruine des Benediktinerinnenklosters bei Bremberg oberhalb der Lahn. Anja Groß schreibt zu ihrem Bild vom Hauserbachsee in Mielen, Entspannung pur, ja, und das sieht man förmlich. Und diese mystische Impression von Schloss Oranienstein bei Dietz an der Lahn kommt von Anneliese Ferger. Vielen Dank für all diese wundervollen Einsendungen und machen Sie weiter so. Einfach über den QR-Code. Wir werden uns im Laufe der Woche noch weitere Fotos anschauen und alle Bilder finden Sie in unserer speziellen Rhein-Lahn-Kreis-Bildergalerie bei uns auf der Homepage. Mehr Eindrücke, was die Region zu bieten hat, bekommen wir jetzt nochmal von meiner Kollegin Svenja Kaiser. Und Svenja, du bist heute in Gemmerich und bei dir wird's jetzt musikalisch.
4: Aber hallo, in Gemmerich gibt's nämlich auch eine Abbey Road. Sie alle und Patricia, du auch, kennen wahrscheinlich dieses Foto und diesen Zebrastreifen. Die einzige, angeblich einzige Gelegenheit in Deutschland, darüber zu gehen, wollte ich immer schon mal machen. Und der Zebrastreifen führt direkt in das private Beatles-Museum von Uli Schneider. Da kann man jederzeit nach Anmeldung eine kostenlose Führung bekommen. Und das machen wir jetzt auch, haben wir uns für angemeldet. Uli, wir sind da!
18: Ja, hallo.
4: Haha, hallo. Kommt mal durch.
18: Ich darf Sie ganz herzlich willkommen heißen in meiner kleinen Welt der Beatles und darf Sie begrüßen mit einer frisch gepflückten Erdbeere aus den Strawberry Fields.
4: Ah, das ist der vom Song Strawberry Fields. Herrlich. Ich greife zu, Uli. Vielen Dank.
18: Ich habe die gestern frisch gepflückt.
4: Haha, klar. Also man kommt rein und es geht schon gleich los.
18: Ja, hier ist sozusagen der Empfangsraum. Hier begrüße ich die Gäste. Hier reden wir über das Allgemeine. Wo kommst du her? Wie kommst du auf mein Museum zu sprechen und wo hast du davon gehört? Und ich muss sagen, bisher sind Besucher aus allen Erdteilen der Welt bei mir gewesen.
4: Seit wann sammelst du? Du hast erzählt, du hast bei 1000 Exponaten aufgehört zu zählen. Seit wann bist du dran hier?
18: Also das ging los, sofort nach dem Hören des ersten Liedes im Radio. Das Lied hieß She Loves You. Und von da ab begann eigentlich auch der Sammeltrieb, Kleinigkeiten zu sammeln über die größte Band aller Zeiten. Und das hat sich immer weiter gesteigert und ist immer mehr geworden. Und das Endprodukt sehen wir jetzt beim Rundgang durch meine kleine Welt der Beatles.
4: Dafür hast du hier dein Elternhaus umgebaut sogar
18: mein
4: auf zwei Stunden.
18: Mein Elternhaus steht nebenan. Hier, das war früher ein Nebengebäude, wo allerlei Krimskrams aufgehoben wurde. Und heute, seit 28 Jahren, ist es mein Beatles Museum.
4: Und hier unten ist gleich das erste Highlight, deswegen drängle ich so weg. Ja. Hier gibt es nämlich, habe ich noch nie gesehen, einen Schallplattenautomaten. Genau. Du hast mir versprochen, der funktioniert auch noch.
18: Der funktioniert. Zeig mal. Darf ich ihn vorführen?
4: Ja, unbedingt. Da steckt man, oh, sorry. Eine D-Mark. Ist es noch eine echte D-Mark? Ich weiß nicht, ob Sie es erkennen können. Es ist noch eine. Die steckt man da rein.
18: Die werfen wir jetzt hier rein.
4: Und dann kann man sich eine Platte aussuchen.
18: Nennen Sie mal Ihre Lieblingszahl zwischen 1 und 40.
4: 5.
18: 5. Jetzt drücken Sie mal auf den Knopf. Ziehen an der Klappe.
4: Ist
18: und siehe da.
4: Ah, natürlich.
18: Die neueste Singles der Beatles gekauft.
4: Nichts anderes habe ich erwartet.
18: Mit dem Titel Nowhere Man.
4: Nowhere Man. Schön.
18: Einer der vielen Nummer 1 Hits der Band.
4: Lass uns mal noch ein Stück weiter hochgehen. Du hast ja noch viel mehr hier. Sag mal, Uli, hast du einen Lieblingstitel?
18: Ja, mein Lieblingstitel ist All You Need Is Love.
4: Okay, das ist gut. Und von den Beatles selber, hast du da einen aus der Band, den du am liebsten mochtest schon immer?
18: Mein privates oder mein Idol aus der Band heraus ist und bleibt John Lennon.
4: John Lennon, warum?
18: John Lennon hat irgendwas ganz Besonderes. Wenn ich heute noch seine Stimme in Interviews höre, überläuft mich noch eine Gänsehaut und er hat einfach den Funken rübergebracht, dass ich sein Fan wurde.
4: Hast du denn irgendwas mit ihm gemeinsam oder dir irgendwas von ihm abgeguckt?
18: Von ihm abgeguckt viel. Nur ob ich das nachmachen kann, gelingt mir nicht. Ich kann weder Musik machen noch so gut singen wie er. Aber ich lebe die Beatles.
4: Und da ist deine John Lennon-Wand.
18: Diese Wand habe ich ganz allein meinem Idol gewidmet, dem John Lennon.
4: Du hast dir alles Mögliche gesammelt. Bilder, Zeitungsartikel. Ich habe auch gesehen, aus der Bravo noch was ausgeschnitten von früher. Und aber auch Ausstellungsstücke. Wir müssen dazu sagen, Uli, mach mal auf und zeig was. Das sind natürlich keine Originale, sondern
18: Ich habe keinen Artikel in meinem Museum, der jemals am Körper getragen wurde oder jemand der Beatles in der Hand gehabt hätte.
4: Aber es ist deine persönliche Erinnerung.
18: Das sind alles Erinnerungen an die Beatles.
4: Ich traue mich nicht, sie anzufassen, aber es gibt diese, John Lennon-Brille. Damals hast du erzählt beim Optiker.
18: Genau, die gab es in den 90er Jahren als Sonnenbrille. Und ich habe leider keine Sonnenbrille mehr gekauft, habe später Besuchern erzählt, dass es diese Brillen gab. Mhm. Und da sagt einer, mein Bruder ist im Optikergeschäft beschäftigt, die müssen noch was haben. Und das war die Ausstellungsbrille, die in den Schaufenstern lag.
4: So
18: mit
4: viele
18: zugehörigen Brillenhülle.
4: Also wir sind leider schon wieder mit der Zeit am Ende. Es gibt natürlich noch viel mehr zu sehen, aber ich würde sagen, Uli, du hast das letzte Wort. Verabschiede dich mit irgendwas Beatles-mäßigen.
18: Hello und goodbye.
4: Finde ich super.
3: Vielen Dank, ihr beiden, für all diese Eindrücke, auch aus Gemmerich. Und morgen, da schalten wir mit der Regio-Tour nach Diez an der Lahn. Das Wetter hat heute das geschickt, was viele herbeigesehnt haben. Regen. Schon heute Morgen waren bei Orbis in der Pfalz dichte Wolken durchgezogen, schreibt Irmgard Dömer-Hirsch. Um 8.30 Uhr hat sie dieses Foto für uns aufgenommen. 14 Grad waren es da. Bei Meckenheim schien anfangs noch die Sonne und die Landwirte mussten erstmal ihre Felder beregnen. Mit 18 Grad war es morgens aber schon ziemlich warm. Volker Flexer hat diesen Wasservorhang für uns aufgenommen. Bei dem schwülen Maiwetter flogen gestern schon wieder viele Libellen im Naturschutzgebiet in Rhein-Dürkheim umher. Irmi Krebühl hat eine für uns mit der Kamera eingefangen. Und unser Wetterreporter Markus Bund, der war heute wieder im Rhein-Lahn-Kreis für uns auf Tour. Und er verrät uns jetzt, ob noch mehr Regen ansteht.
19: Also ich muss schon sagen, da schlagen zurzeit zwei Herzen in meiner Brust. Auf der einen Seite wünsche ich mir natürlich schönes Wetter für unsere Motorradtour hier durch den Rhein-Lahn-Kreis. Andererseits brauchen wir dringend Regen. Und davon ist jetzt in den letzten 24 Stunden auch nicht viel runtergekommen. Teilweise mal 5 Liter und der Süden von Rheinland-Pfalz ist wieder mal ganz leer ausgegangen. Aber dafür leuchten die Rapsfelder zurzeit wunderbar hier bei Naschstetten im Taunus. Und wir machen uns jetzt auf zu unserer zweiten Tour diese Woche. Und heute geht es zuerst mal nach Strüth.
20: Ja, es ist ein bisschen frischer geworden, aber die Temperaturen heute Morgen sind immer noch angenehm und manchmal kommt sogar die Sonne durch. Die Strecke ist ganz schön kurvig, nichts zum Rasen, mehr zum Genießen. Die Fahrt führt uns von Nastetten durchs Mühlbachtal bis nach Strüth. Am Ortsrand steht das Kloster Schönau. Mönche und Schwestern leben hier keine mehr, aber in der Barockkirche finden regelmäßig Gottesdienste statt. Den Küster in der Klosterkirche kenne ich, das ist Reinhold Reichert. Vor über 50 Jahren hat er hier geheiratet und ist dem Kloster tief verbunden. Die Kirche St. Florian ist eine der wenigen katholischen Kirchen in der Gegend.
19: Wunderschöner Klostergarten, hier auch so ein richtiger Ort der Ruhe. Und es gibt, glaube ich, auch Führungen hier, oder?
18: Ja, sonntags nach der Messe. Und Gottesdienstbesucher, die hier sind, sind viele, die hier einfach noch mal das Ganze anschauen wollen, ja, weil sie auch teilweise fremd sind. Ja. Und das wird sehr gut wahrgenommen.
19: Richtiger Ort der Entspannung.
18: Ja, ja.
19: Und du bist ja nicht nur Küster hier, sondern du kümmerst dich auch noch um Umweltschutz.
18: Ja, um die Wälderode Wacholderheide.
19: Genau, ganz in der Nähe. Da würde ich gerne noch mit dir hinfahren.
18: Ja,
19: gerne. Du mit?
18: Natürlich.
19: Ja? Okay, dann machen wir uns auf den Weg und Sie schauen erstmal aufs Wetter für die kommenden Tage.
20: Der Tag morgen beginnt in Westerwald und Taunus trocken, teilweise sogar mit ein paar Sonnenstrahlen. Bei maximal 20 Grad zieht es am Nachmittag zu und dann stehen einzelne Gewitter und Regen auf dem Programm. Auch in Rheinhessen und der Pfalz scheint anfangs noch die Sonne und am Rhein sind bis zu 20 Grad drin. Später türmen sich Quellwolken auf und von der Nahe ziehen teils kräftige Gewitter- und Sturmböen rein. In der Eifel regnet es schon vormittags, während im Hunsrück noch die Sonne durch die Wolken blinzelt. Am Nachmittag bilden sich auch hier kräftige Gewitter- und Regenfälle bei maximal 18 Grad an der Mosel. Der Donnerstag wird grau, die Sonne spielt nur eine Nebenrolle. Das wird der kühlste Tag der Woche, mehr als 17 Grad sind nicht mehr drin und immer wieder stehen Schauer und Gewitter auf dem Programm. Am Freitag beruhigt sich die Lage etwas und die Sonne meldet sich langsam zurück. Der Regen ist auf dem Rückzug. Es wird wieder deutlich milder und in der Pfalz klettert das Thermometer wieder auf 22 Grad.

0: Die Wolken werden langsam dichter und es kann jeden Moment anfangen zu regnen. Aber wir haben Glück, es bleibt trocken. Reinhold und ich sind auf dem Weg zur Weltroter Wacholderheide. Solche Heiden gibt es nur noch ganz wenige, die meisten sind längst zugewachsen. Um das Naturschutzgebiet kümmert sich der Arbeitskreis Naturschutz. Die Freiwilligen führen hier regelmäßig Pflegearbeiten durch.
1: Ja, Reinhold, wann gibt es denn hier die nächsten Aktionen? Wann seid ihr wieder dran?
2: Ab September fangen wir wieder an.
1: Ja.
2: Immer so 3 Stunden und dann gemütlich beisammen sein noch. Ich koche immer, mache das Essen und macht Spaß.
1: Dann. Aber ihr schafft auch viel hier. Was
2: ich macht auch
1: ihr?
2: Viel.
1: Ihr haltet das ein bisschen frei, ne?
2: Ja, wenn wir das hier nicht frei halten würden, wäre die Wacholderheide gar nicht mehr da.
1: Ja, okay. Mhm. Und die Schafe helfen euch natürlich dabei?
2: Die helfen uns natürlich ganz viel. Okay. Die Brombeerschösslinge, was sie wegfressen, erspart uns die Arbeit.
1: Toll. Mhm. Vielen Dank, Reinhold. Schön, dass du mit mir hier warst. Dass
2: Danke.
1: Du mir das gezeigt hast.
2: Mir auch, vielen Dank. Gell?
1: Das war unsere zweite Tour in der Gespannwoche für das Wetter. Und morgen sind wir an der A, aber nicht oben bei Bad Neuenahr-Ahrweiler. Wir haben nämlich eine eigene A hier im Rhein-Lahn-Kreis.
3: Es ist für keinen schön. Nicht für den, der es tut und auch nicht für den, der zuhören muss. Es geht ums Schnarchen. Wir haben uns ja vorhin schon mal umgehört, wie die Trierer zu dem Thema stehen. Und jetzt wollen wir wissen, warum schnarcht man eigentlich und vor allem, was kann man dagegen tun? Dazu unser gut zu wissen Schnarchen.
4: Schnarchen kennt jeder. Doch wie gehen die Passanten in Stuttgart mit dem eigenen Geschnarche oder mit dem ihrer Partner um?
5: Es ist bei mir eher, sagt sie, ein Röcheln. Ne? Also es ist nicht so, dass ich so...
6: Mein Mann hat sich mit Oropax zu Recht schon seit Jahren angefreundet.
7: Da gibt es einen Seitenhieb in die Rippen und dann dreht man sich wieder um und schläft weiter bis zum nächsten Hieb.
4: Warum schnarcht man? Die Muskulatur entspannt im Schlaf. Zunge und Rachenmuskulatur erschlaffen. Die Zunge kann nach hinten fallen. Durch diese Verengung strömt die Luft schneller hindurch. Das weiche Gewebe vibriert. Man schnarcht. Alkohol verstärkt die Muskelerschlaffung. Wer auf dem Rücken liegt, schnarcht häufiger, weil diese Position das Zurückfallen der Zunge begünstigt. Heiko Stopper ist auf dem Weg ins Marienhospital Stuttgart. Hier arbeitet er als Atmungstherapeut. Doch heute geht er nicht zu seinem Arbeitsplatz. Er ist selbst Patient, denn er schnarcht laut und viel. Schon vor 12 Jahren hat er die Diagnose obstruktive Schlafapnoe bekommen.
8: Ich bin nachts immer wieder aufgewacht, schweißgebadet und tagsüber vor allem müde gewesen. Hat immer das Gefühl, jetzt könnte man eigentlich gerade hinliegen und schlafen.
4: Zum Zeitpunkt der Diagnose hatte er 35 Atemaussetzer pro Stunde. Das ist auf Dauer gefährlich. Bei jedem Aussetzer sinkt die Sauerstoffsättigung. Der Körper leitet eine Weckreaktion ein. Dadurch steigt der Adrenalinspiegel. Schlafmediziner Joachim Glockner warnt, Schnarchen in diesem Ausmaß kann ernsthafte Folgen haben.
9: Es entsteht in der Regel Bluthochdruck, ja, mal mehr, mal weniger ausgeprägt. Ja, und die ganzen Folgeerkrankungen von Bluthochdruck. Schlaganfall, Rate steigt an, Herzinfarktrate steigt an.
4: Wie wird Schnarchen behandelt? Heiko Stopper erhält damals eine sogenannte CPAP-Maske, ohne die er seitdem nicht mehr schläft. Das ist die Standardbehandlung für die Therapie der obstruktiven Schlafapnoe. Heute wird im Schlaflabor eine Kontrollmessung mit Maske durchgeführt. Joachim Glockner kann dann bewerten, ob die Maskentherapie noch effektiv ist.
9: Sie haben noch einen Schnitt, einen halben Aussetzer pro Stunde. Also das ist eigentlich ein optimales Therapieergebnis.
4: Heiko Stopper soll die Maske weiterhin jede Nacht tragen, denn die Therapie funktioniert bei ihm gut. Anders war das bei Felix, der schon alles versucht hat, um das Schnarchen abzustellen.
10: Also ich hatte eine Schiene und ich hatte eben die CPAP-Maske und ich hatte aber auch schon eine Gaumenstraffung, Zäpfchenkürzung und Scheidenwandbegradigung gemacht. Aber das hat außer Schmerzen nichts gebracht.
4: Wann kommt eine Operation in Frage? Hilfe findet er in der Mund-Kiefer-Chirurgie. Als er vor etwas mehr als 2 Jahren hierher kommt, ist sein körperlicher Zustand schlecht.
11: Seine Beschwerden waren lautes Schnarchen, ausgeprägte Tagesmüdigkeit, Abgeschlagenheit, Bluthochdruck, Adipositas.
12: und 75 Atemaussetzer pro Stunde. Sein enger zurückliegender Unterkiefer verkleinert den Rachenraum. Das behindert die Luftzufuhr zusätzlich. Dr. Seyer rät ihm zu einer Operation, bei der Ober- und Unterkiefer vorgelagert werden. So vergrößert sich der Rachenraum. Es entsteht wieder mehr Raum zum Atmen.
11: Es handelt sich um eine Operation in Vollnarkose, die dauert circa 3 bis 4 Stunden. Es ist ein absolut standardisiertes Verfahren, das wir mehrfach pro Woche im Rahmen der Fehlbisschirurgie routinemäßig durchführen.
12: Der Eingriff wird von den gesetzlichen Krankenkassen übernommen und eignet sich für jeden mit einem mittel- bis hochgradigen Schlafapnoe-Syndrom, der alle anderen Möglichkeiten ausgeschöpft hat. Die Operation liegt bei Felix 2 Jahre zurück.
10: Der Schlaf ist seitdem super. Also schnarch nicht mehr.
11: Okay.
10: Mir geht's richtig gut. Seitdem ja keine Blutdrucktabletten, kein Diabetes, kein gar nichts mehr. Alles weg und abgenommen.
12: Die überwiegende Mehrheit der Patienten schnarcht nach dem Eingriff nicht mehr. Das obstruktive Schlafapnoe-Syndrom kann so geheilt werden.
3: Auf unserer Homepage finden Sie mehr Informationen zu Symptomen bei einer Schlafapnoe und was zum Beispiel auch Schnarchschienen bringen. Alles andere als verschnarcht ist unser heutiges Hierzulanddorf, obwohl es eher zu den kleinen Gemeinden zählt. Wir besuchen Knittelsheim, das liegt in der Pfalz zwischen Landau und dem Rhein. Rund 1050 Menschen leben dort. In dem Dorf sind außerdem 47 Weißstörche zu Hause, die von den Storchenfreunden unterstützt werden. Neben den Nestern haben sie Webcams installiert, um die Vögel zu beobachten. Und direkt um die Ecke, da ist die Hauptstraße, wo wir uns heute näher umschauen.
13: Trotz des Verkehrs ist sie recht idyllisch. Die Hauptstraße in Knittelsheim. Steffi Gödelmann muss nur ein paar Schritte laufen, um einkaufen zu gehen. Und das ist neu. Den Dorfladen gibt es seit rund einem Jahr.
14: Wunderbar. Also wir freuen uns total, hier wieder ein Geschäft zu haben. Wir hatten ja früher nur eine Bäckerei und hatten uns sehr bemüht, dann auch da eine Nachfolge zu finden. Und es war ganz, ganz schwierig. Und jetzt hat sich das mit dem Jobstier aufgetan und der wird richtig gut angenommen.
13: Die Besonderheit, rein kommt man nur mit der EC-Karte. Personal gibt es auch keins.
14: Am Anfang war es schon etwas ungewohnt, ne? Dass man reinkommt und überlegt dann, ja, was mache ich jetzt? Klar, es sind auch Kameras da, die das überwachen müssen, das ist ganz klar. Aber das hat sich alles ganz gut eingespielt. Also mittlerweile sehe ich auch ältere Leute hier, auch Kinder, die dann wirklich mit der Karte von der Mama dann hier mal schnell einkaufen gehen. Das hat sich gut eingespielt. So, was brauche ich noch? Ich glaube, ich habe alles zum Kuchenbacken. An den süßen Sachen gehen wir mal schnell vorbei.
13: Der Plausch an der Kasse fällt zwar aus, doch dafür kann Steffi Gödelmann jeden Tag und das bis spät in den Abend einkaufen. Die Hauptstraße von Knittelsheim geht am Römerplatz vorbei. Auf ihm befindet sich die Kreuzigungsgruppe aus Sandstein. Drumherum stehen alte Linden. Heiko Hinderberger ist der Gemeindemitarbeiter. Er kümmert sich auch um die Grünflächen.
15: Spaß machen tut mir daran, dass ich halt immer an der frischen Luft bin und viel mit Leuten zu tun habe. Gerade mit den ganzen Bewohnern von Knittelsheim. Das macht mir unheimlich Spaß. Auch mit den Kindern vom Kindergarten, die mich überall, wenn ich irgendwo auftauche, weil sofort wird gerufen, dass ich mich umdrehe, dass ich nicht winke oder sonst irgendwas.
13: Eine der alten Linden musste gefällt werden. Sie war innen hohl und hätte umfallen können. An ihrer Stelle wurde eine neue gepflanzt, die Heiko Hinderberger hegt und pflegt. Denn der Mann hat ein Herz für Bäume. Deshalb konnte er die alte Linde auch nicht einfach entsorgen. Er grübelte, bis ihm eine Idee kam.
15: Unbezahlt nachts. Na, tatsächlich nachts ist mir da ein Einfall gekommen, aus der Linde einen Tisch zu machen.
13: Dazu hat er die scharfen Kanten am Ende abgeschliffen und alte Dielen vom Dachboden geholt und sie festgeschraubt. Beim Weihnachtsmarkt kam der Tisch zum ersten Mal zum Einsatz.
15: Die Idee zu haben und das zu verwirklichen und am Schluss das Resultat zu haben, wie ich mir das vorgestellt habe, das hat mich schon stolz gemacht, klar.
13: Seit mehr als 100 Jahren hat die Linde zu Knittelsheim gehört. Und als Tisch wird sie den Menschen hier auch weiter in guter Erinnerung bleiben. Alte Fachwerkhäuser prägen das Gesicht der Hauptstraße. In einem Kaufmannshaus aus dem 17. Jahrhundert ist heute das Irori zu finden. Ein Sternerestaurant, das regionale Produkte mit japanischer Küche verbindet. Lange haben die Gastgeber nach einem Haus dafür gesucht.
16: Wir wollten schon immer ein kleines Häuschen. Ich wollte unbedingt Klappläden. Wir wollten unbedingt einen kleinen Kamin, Fachwerk. Also wir wollten eigentlich so genau das, was das ist. Wir laufen da jeden Tag durch und denken, oh, schönes Haus.
13: Max Goldberg ist Koch, aufgewachsen in einer Gastronomenfamilie in der Pfalz. Eigentlich wollte er was anderes machen. Doch nach dem Abi hatte er keine Lust zu studieren und besann sich darauf, was er mag und kann. Exquisites Essen kochen. Mit Zutaten aus der Pfalz.
17: Wenn man so einen ganz normalen Alltag hat, betreibt man gar nicht den Aufwand für sich selbst. Das ist im Grunde für mich das Schönste, ist jetzt ein Restaurant zu haben und auch den Ansporn, eine gute Soße, einen guten Fond und die besten Lebensmittel eigentlich verarbeiten zu können. Und dementsprechend war ich dann doch ganz happy, dass ich Koch geworden bin.
13: Im letzten Jahr wurde Max Goldberg zum Aufsteiger des Jahres von einem Fachmagazin gekürt. Den Wein suchen die beiden gemeinsam aus. In dem Haus, das nicht nur ihr Restaurant beheimatet, sondern in dem sie auch ihr neues Zuhause gefunden haben.
16: Wir sind schon recht schnell angekommen, weil das Dorf und die Gemeinschaft zuckersüß ist. Je mehr Menschen man kennenlernt und Ecken man findet, ja, umso schöner ist es. Und jetzt kommen ja die Störche ins Dorf und das ist, finde ich, auch super schön, wenn man dann morgens fliegen die so am Haus vorbei und klappern. Und ja, ich würde schon sagen, wir sind angekommen.
13: Auch Steffi Gödelmann ist eine Zugezogene. Sie ist wegen ihres Berufs in die Pfalz gekommen, hat dann ihre große Liebe.

0: immer gut an. Heute gibt es eine Premiere für Sie und die Senioren von Knittelsheim. Eine Plauderzeit auf dem Friedhof.
1: Ach, guck mal, viele Leute da.
2: Ja, jetzt sind viele da, auf jeden Fall. Es freut mich. Mir gedenkt noch die Oma mit der Seidestrimp und mit dem Rock und mit dem Schatz. Immer am großen Brunnen rum waren die Frauen gestanden, die dann ins Wasser gebummt haben. Ne? Und was hat man dort gemacht? Man hat gerätscht. Und darum verbinde ich den Friedhof eigentlich, klar, auch mit einem friedlichen, ruhigen und stillen Ort, aber tatsächlich auch ein Ort, an dem geplaudert wird.
3: Zuerst habe ich gedacht, na, Friedhof, was tun wir dann auf dem Friedhof? Und dann, da mein Mann erst vor 3 Jahren gestorben ist und ich sowieso auf den Friedhof gehe jeden Tag, habe ich gedacht, man kann es ja mal probieren. Und ich finde es jetzt ganz gut.
4: Ja, auf dem Friedhof, da ist okay, so Plauder-Ecke. Aber mit diesen Leuten hier macht das wirklich viel Spaß.
0: Selbst auf dem Friedhof ist was los. Die Hauptstraße von Knittelsheim, eine lebendige Straße in der Pfalz.
5: Ohne Bienen gäbe es keine Erdbeeren, keine Äpfel, keine Kirschen, keine Himbeeren und viele andere Obst- und Gemüsesorten. Es liegt also in unser aller Interesse, gut zu Bienen zu sein. Einer, der sich mit großem Aufwand und viel Liebe um die kleinen Tiere kümmert, ist heute mein Gast, Rolf Koch. Blühende Landschaften, das ist das Beste, was Bienen passieren kann. Dafür hat Rolf Koch das Projekt Kleine Bienenretter ins Leben gerufen. Mit Samentüten bepackt besucht er Kindergärten und Schulen, denn glückliche Bienen brauchen vor allem eins, Nahrung. Dazu hat er zahlreiche Kinderbücher mit spannenden Geschichten rund um die Bienen geschrieben. Sein Ziel, ein Blütenband durch ganz Deutschland. Und das hört sich wunderbar an. Herr Koch, herzlich willkommen. Schön, dass Sie bei uns sind.
6: Hallo und guten Abend.
5: Wie weit sind Sie mit diesem Blütenband durch ganz Deutschland?
6: Einmal durch schon.
5: Wirklich?
6: Ja, ja.
5: Das ist ja der Wahnsinn. Also Natur- und Umweltschutz ist ja wahnsinnig umfassend. Da kann man so viel tun. Warum haben Sie sich entschlossen, etwas für die Bienen zu tun?
6: Die Welt der Insekten, die fasziniert mich. Und da gibt's so tolle Insekten. Und wenn man sich da mal genauer beschäftigt und sich mal die Bienen anguckt, dann kommt man zu dem Resultat, die Menschheit wird ohne Bienen nicht überleben können.
5: Das ist schon länger bekannt. Wie sind Sie dann aber auf die Idee gekommen, zu sagen, wir machen diese Samentütchen und ich schreibe ein paar Bücher dazu, weil man könnte ja ganz viele andere Sachen machen.
6: Das begann 2019 zu der Corona-Zeit. Wir haben eine integrative Kindertagesstätte bei der Lebenshilfe Westerwald. Und während der Corona-Zeit konnten die Kinder nicht in die Kitas. Und ich habe mit den Kindern ja viele Umweltprojekte gemacht. Und dann habe ich mir gedacht, wie kannst du sie jetzt beschäftigen? Und dann bin ich losgezogen und habe einfach Blumensamen abgesammelt und habe dann 100 Tütchen gepackt und habe dann den Kindern die nach Hause geschickt, so dass die mit Oma, Opa, Mama, Papa spazieren gehen konnten und die Tütchen aussehen konnten in der freien Natur. Und da hatte ich welche übrig und dann habe ich die einfach mal in Facebook reingesetzt und plötzlich hatte ich über 1000 Bestellungen für Tütchen.
5: Da waren Sie überrascht?
6: Absolut.
5: Und mittlerweile haben Sie 140.000
6: genau.
5: Samentütchen verschickt. Also da waren Sie wahrscheinlich noch überraschter, oder? Weil da konnten Sie sich am Anfang nicht vorstellen, dass das Projekt mal so groß wird.
6: Nein, das ist explodiert. Das ist wirklich explodiert. Und es war gerade auch in dieser Zeit so ein Hype, so ein Bienenhype. Oder fing dann an. Und das habe ich einfach genutzt, um unser Vorhaben oder meinen Traum zu verwirklichen. Und dazu habe ich dann auch angefangen, Kinderbüchlein zu schreiben. Das kommt noch aus meiner Kindheit. Ich hatte einen jüngeren Bruder, dem habe ich dann immer so, habe ich mir Geschichten ausgedacht. Da ging es eigentlich immer um Ameisen. Und dann habe ich mir gedacht, ja, wenn du doch schon für die Bienen was tust, dann kannst du auch Bienengeschichten schreiben.
5: Mhm. Mittlerweile sind es 7 Büchlein, ganz bezaubernde. Kommen wir gleich näher drauf zu sprechen. Ich will noch mal ganz kurz bei den Anfängen bleiben. Dass Sie die Kinder da so als kleine Bienenhelfer dazu auserkoren haben, war deswegen, weil Sie die Kinder eh schon mit dem Kindergarten da hatten? Oder war so ein bisschen der Gedanke, wie Astrid Lindgren hat mal gesagt, man muss Kinder zum Buch führen, weil wenn sie den Weg als Kind nicht finden, dann finden sie den Weg zu den Büchern gar nicht mehr. War das auch so dieser Gedanke, man muss Kinder zum Naturschutz führen, weil je früher, desto besser?
6: Ja, unbedingt. Und das steht auch in dem Büchlein drin. Wir müssen unsere Kinder an die Natur heranführen. Wir haben viele, viele Kinder, die kennen zum Beispiel weder einen Fuchs noch einen Dachs. Mhm. Ja, und das ist mir sehr wichtig, und das mache ich auch in meinen Naturschutzprojekten, dass wir den Kindern mit der rollenden

0: Waldschule oder mit Fotos Sachen zeigen, die sie nicht alltäglich sehen. Und damit, wenn sie mal mit Oma durch den Wald gehen und sehen tatsächlich dann mal ein Reh, dass sie wissen, ah, das ist ein Reh.
1: Und jetzt haben Sie gesagt, okay, irgendwann müssen diese Büchlein noch dazu. Einmal sind 7 Büchlein Ihren 10 Enkelkindern gewidmet. Also Sie haben da Ihre Enkelkinder namentlich immer so als Biene getarnt, ist das richtig?
0: Ja, das waren entweder die Hauptdarsteller oder die waren in der Geschichte integriert.
1: Und müssen die dann Abenteuer erleben, diese kleinen Tierchen?
0: Ja, ja. Ja, also in jedem Heftchen ist ein Abenteuer drin, aber es ist auch viel zum Lernen drin. Zum Beispiel in dem einen Band, da geht es um den Totenkopfschwärmer. Also ich sage mal, 9 von 10 Erwachsenen wussten nicht, dass der Totenkopfschwärmer den Geruch der Bienen annehmen kann und in den Bienenstock reingeht und da Honig klaut. Und das habe ich in diese Hefte reingeschrieben.
1: Okay, vielleicht sollte man sich als Erwachsener diese Heftchen auch mal durchlesen.
0: Das wäre nicht schlecht.
1: Und jetzt Sie haben gesagt, Sie sind zum Schreiben gekommen, weil Sie als Kind schon immer gern Ihrem Bruder Geschichten erzählt haben. Genau. Aber das ist ja das eine. Das andere ist ja noch mal was ganz anderes. Wie lange sitzen Sie an so einer Geschichte? Wie lange brauchen Sie, um sowas zu schreiben?
0: Also ich brauche da schon, ich sage mal, 2-3 Wochen. Mhm. Da muss ich aber auch dann Zeit für haben. Und dann, wenn ich es mir durchlese, dann ändere ich immer noch was. Und dann bekommen die Heftchen den Text meine Zeichnerin, die Lisa Notdurft. Und die macht wunderschöne Bilder zu diesen Geschichten. Und das ist so fantastisch, wenn man in die Bücher reingeht und schaut sich die Bilder mal an. Und das Schöne sind die Kleinigkeiten, die in den Bildern zu sehen sind. Und das ist das Tolle an diesen Bildern. Und gerade die Kinder finden diese Kleinigkeiten beim zweiten oder dritten Mal. Guck mal, da hinten ist ja noch was auf dem Regal, ja, oder?
1: Man muss genauso hingucken, ganz genau hingucken. Und weil Sie die Lisa Notdurft gerade angesprochen haben, Ihre Zeichnerin, Sie haben jetzt natürlich keine persönliche Zeichnerin, sondern das ist eine junge Frau aus dem Westerwald, die...
0: Genau, die ist in Irmtraut ist sie geboren. Die wohnt oben bei Stuttgart, ist als Ingenieurin bei einem großen Autowerk oben in Stuttgart beschäftigt.
1: Und die engagiert sich auch ehrenamtlich und unterstützt Sie. Sind Sie jemand, der Menschen gut zusammenbringen kann, der gut Hilfe annehmen kann, damit Sachen vorangetrieben werden können?
0: Ja, ich bin auch in vielen anderen Projekten der Motor. Und ich setze das dann gerne um. Aber ich brauche natürlich immer die Hilfe der anderen. Und das ist mir bei der Bundeswehr super gut gelungen und auch jetzt im Zivilen.
1: Bundeswehr, das ist so ein Stichwort. Sie waren 46 Jahre?
0: 46 Jahre Soldat.
1: Wahnsinn. Und da haben Sie aber vielleicht auch gelernt zu organisieren, die Menschen zusammenzubringen, mitzunehmen?
0: Ja, genau.
1: Jetzt sind Sie ehrenamtlich Leiter der Lebenshilfe Westerwald und Chef des integrativen Kindergartens. Haben Sie einfach besonders viel Energie oder ist in Ihrem Kaffee was anderes drin als in meinem? Oder wie kriegen Sie das alles unter einen Hut?
0: Also ich bin der Chef der Lebenshilfe seit 2016. Wir haben da die integrative Kindertagesstätte. Da gibt es eine Leiterin. Ja. Und wir haben das Haus Sonnenhöhe. Das ist ein Begegnungsort für Menschen mit Beeinträchtigungen, die sich dann auch da treffen können. Oder wir haben Freizeiten aus ganz Deutschland da. Und ich engagiere mich da und ich tanke da auch Energie, weil wenn ich morgens in die Kita reinkomme und da kommen die kleinen Zwerge mir entgegen und rufen dann, hallo Herr Koch, das geht mir runter wie Öl, ja, da geht das Herz auf und das bringt Energie, um den ganzen Tag die Kraft zu haben, das alles zu bewältigen und es ist viel.
1: Und Sie haben ja auch noch ein Privatleben. Ich habe vorhin gesagt, Sie haben 10 Enkelkinder. Sie sind auch Opa mit Herz, mit Leib und Seele, oder?
0: Absolut.
1: Aha. Jetzt haben Sie gerade das Haus Sonnenhöhe in Pottum angesprochen. Da gibt es zweimal im Jahr Workshops für Menschen mit Beeinträchtigungen, und zwar Medienworkshops. Mhm. Da sind Sie auch immer mit dabei. Und das passt jetzt ganz gut zusammen, weil eines Ihrer Bücher ist verfilmt worden, wenn ich das so sagen darf. Wir wollen uns auch mal ein paar Bilder davon angucken, denn wenn man sich das anguckt, klar, die Bienen, die stehen da im Mittelpunkt, aber es sieht so aus, als wären es Profis gewesen, aber waren es
0: nicht. Nein, das sind alles Menschen mit Beeinträchtigung, die das Schneiden, Filmen, Vertonen, das machen die alles selber und das ist fantastisch, auch wie die sich dann anstrengen, ja, also wirklich toll.
1: Jetzt wurden Sie selber als Kind denn auch schon sehr stark an dieses Thema Naturschutz rangeführt oder hat Sie das erst im späteren Alter ereilt?
0: Nein, das früher war das so, dass der Papa musste bis Samstag arbeiten, aber Sonntag hörte nach dem Frühschoppen hörte die Zeit der Familie und dann sind wir mit meinem Vater immer im Wald und dann haben wir gelernt, was das für ein Baum, was das für ein Pilz. Und so zieht sich Naturschutz durch mein ganzes Leben.
1: Und Sie haben es an Ihre 4 Kinder und an die 10 Enkelkinder auch weitergegeben?
0: Ich versuch's.
1: Jetzt übergeben wir unsere Welt aber trotzdem in keinem so guten Zustand. Macht Sie das traurig oder eher wütend?
0: Es macht mich traurig, aber es spornt mich auch an, dass ich in meinem kleinen Universum etwas bewegen kann. Und Naturschutz ist so einfach. Und das beginnt bei mir mit der kleinen Tüte, wo die Oma rausgeht, einen Maulwurfshügel platt macht, den Samen drauf schmeißt und in 6 Wochen haben die Bienen da was zu essen.
1: Und diese Samentüten verschicken Sie an jeden, der eins haben möchte?
0: Ja, nach ganz Deutschland. Das ist alles kostenlos. Die Kinder müssen keinen Cent für die Büchlein bezahlen, für den Blumensamen. Und wir haben auch Honig. Den kann man auch nicht kaufen, sondern den bekommen nur liebe Menschen geschenkt von uns, von der Lebenshilfe. Und wir finanzieren das alles durch Spenden und ich habe so viele Leute, die damit unterstützen. Das trägt sich von ganz alleine.
1: Fantastisch. Und gibt es denn noch weitere Projekte in diesem Kopf?
0: Ja, ich habe noch ein Projekt, das ist mein Herzensprojekt, das ist der Eisvogel. Ich war ja 1994 der Umweltschützer des Jahres in Deutschland und die Luki Schmidt hatte bei der Siegerehrung, sage ich mal, bei der Preisverleihung meinen Namen vergessen und hat dann gesagt, oben der Umweltschützer des Jahres ist der Eisvogel. Und da hatte ich dann den Spitznamen weg und seitdem sammle ich Eisvögel und setze mich für Eisvögel ein. Und mein Herzensprojekt ist, den Eisvogel an dem Wiesensee wieder anzusiedeln. Dafür haben wir auch schon Brutröhren gekauft. Und ich möchte irgendwann mal, das ist mein ganz großer Traum, ein Eisvogelmuseum irgendwohin gestalten.
1: Okay.
0: Weil ich habe über 500 Exponate.
1: Ausgestopfte?
0: Nein. Aus Porzellan.
1: Okay, ich dachte, kein Wunder, dass der ausgestorben ist. Ach so, und das sammeln Sie? Also Eisvögel aus Porzellan sammeln
0: Sie? Die sammle ich, ja. Auf Tellern oder aus Porzellan.
1: Jetzt haben wir so viel über Ihr Leben erfahren, über Ihre Enkelkinder, über Ihre Kinder. Jetzt haben wir aber auch noch eine Frau, die das auch alles mit unterstützt, oder? Das braucht man schon auch, jemanden, der da im Hintergrund sitzt?
0: Nein.
1: Das machen Sie alles ganz alleine?
0: Das mache ich alles ganz alleine. Ich habe zwar Unterstützung aus dem Bekanntenkreis. Ja, da habe ich eine liebe Freundin, die mir hilft, wenn wir Blumensamentütchen abfüllen müssen. Das ist die Jutta, die hilft mir da immer. Und ja, ansonsten habe ich auch ganz viele Bekannte, die da unterstützen. Ich brauche ja Leute, die Heftchen ausfahren.
1: Das stimmt. Gut, dass Sie diese Unterstützung haben. Hat mich sehr gefreut, dass Sie mein Gast waren und mir so viel erzählt haben. Recht herzlichen Dank, Herr Koch.
0: Gerne.
1: Morgen, da sitzt hier auf der Couch ein Mann, den Sie vermutlich kennen, Johannes Kalpers, Opernsänger und Chorleiter aus dem Westerwald. Er hat dieses Jahr gleich 2 Gründe zu feiern, seinen 60. Geburtstag und sein 50-jähriges Bühnenjubiläum. Und er ist überzeugter Westerwälder. Ich freue mich, ihn nach vielen, vielen Jahren mal wiederzusehen. Und dann gehen wir jetzt direkt ab an die Kollegen von SWR Aktuell, an Daniela Schick und Florenz Herbst. Die haben die neuesten Meldungen des Tages für Sie. Und wir sehen uns hoffentlich morgen wieder ab 18.15 Uhr. Tschüss, bis dann.
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8: Eine typische Autobahnraststätte bei Peking. In China kostet 1 Liter Super zurzeit umgerechnet 1,10 Euro. Vor dem Irankrieg waren es ca. 95 Cent. Dieser Truckfahrer legt täglich hunderte Kilometer zurück. Kurze Pause, ehe er weiterfährt. Ich kann es nur akzeptieren. Das Benzin ist in der Tat teuer. Dieser Mann hat Stress. Das Auto ist liegen geblieben. Beschwerden gibt es hier kaum. Das Benzin wäre noch teurer geworden, aber der Staat unterstützt. China macht die richtige Sache. Ja, die Benzinpreise sind dadurch stabil. Heute sogar gesunken. Der Staat deckelt die Preise. Das Land ist vorbereitet auf ölknappe Zeiten, hat für Monate Reserven. Es ist nicht abhängig vom Iran. Aber für Iran ist China elementar wichtig. 80% der gesamten iranischen Ölausfuhren gehen nach China, trotz internationaler Sanktionen. Doch nur etwa 13% der chinesischen Ölimporte kommen aus dem Iran. Länder wie Saudi-Arabien, Oman und Irak liefern zusammengenommen deutlich mehr nach China. Irans Präsident Pezeshkian vergangenen Herbst in Peking. Staats- und Parteichef Xi hat Hebel, Iran jetzt zu beeinflussen, an den Verhandlungstisch zu bringen. Iran ist Mitglied der Shanghaier Organisation für Zusammenarbeit, die Peking als so eine Art alternative globale Sicherheitsarchitektur beschreibt. China spiele eine Doppelrolle, meinen Experten. Das Ziel?
9: Sich nach außen darzustellen als der Friedensvermittler, während die USA eine der Kriegsparteien ist. Und nach innen unterstützen sie sehr stark den Iran, also diplomatisch, zusammen mit den Russen, durch ihre Veten im UN-Sicherheitsrat, aber vor allen Dingen auch durch die Technik.
8: Beide Länder unterzeichnen 2021 ein umfangreiches Investitionsabkommen. Für Iran ist die Volksrepublik wichtigster Handelspartner. Und China fährt in der Golfregion mehrgleisig. Beispiel Saudi-Arabien. Die Volksrepublik bindet das Königreich mit milliardenschweren Investitionen eng an seine sogenannte Seidenstraßeninitiative. Und dabei geht es der chinesischen Führung auch darum, den USA in dieser Region Konkurrenz zu machen. Das Mantra, die USA seien die Angreifer, man selbst Friedensstifter. Die Militärschläge sind ohne Genehmigung des UN-Sicherheitsrats völkerrechtswidrig. Militärparade in Peking im September vergangenen Jahres. Hier sind befreundete Länder zu Gast, der iranische Präsident, zur Rechten Kim aus Nordkorea und Putin zur Linken. Ein enger Partner, dessen Angriffskrieg verurteilt Peking nicht als völkerrechtswidrig. Es gab auch gemeinsame Militärübungen wie hier im Golf von Oman. China, Russland und Iran zusammen. China liefert Dual-Use-Güter nach Iran, die auch militärisch genutzt werden können. Für Experten ist klar,
9: China, Russland, Iran, Nordkorea, da sieht man, dass sie alle sehr strategisch und taktisch miteinander zusammenarbeiten. Also alle haben das gleiche Ziel, mehr Unabhängigkeit, Autonomie vom Westen, Sanktionen gegenüber unabhängiger zu werden und die Weltordnung auch so zu ändern, dass ihre Regime erhalten bleiben.
8: Ihre Regime, die nach innen wie in China nationalistischer werden, mit viel Staatspropaganda gegen den US-Rivalen, Präsident Trump als unberechenbare Witzfigur oder die USA als Teufel, der die Welt in Brand setzt. Das US-Image in China leidet ziemlich unter Donald Trump. Ruiniere nicht das Leben anderer nur zu deinem Vorteil. Die USA will keine friedliche Welt. Wenn sie die Wahl haben zwischen Frieden und ihren eigenen Interessen, wählen sie Letzteres. Das Land will Führungsmacht bleiben. Und China präsentiert sich in diesen Zeiten gerne friedliebend.
10: Grad plus und Schnee, soweit das Auge reicht. Ein Hotspot im wahrsten Sinne für alle, die eine atemberaubende Kulisse lieben. Kishangar im indischen Bundesstaat Rajasthan lockt tausende Blogger und Brautpaare, Familien und Fotofans an.
11: Es ist einzigartig, das gibt es nirgendwo sonst.
10: Was wie Schnee aussieht, ist in Wirklichkeit Müll. Entsorgter Marmorstaub.
11: Es ist ein toller Hintergrund für Fotoshootings.
10: Was viele nicht wissen oder wahrhaben wollen, der Marmorstaub ist höchst gesundheitsschädlich. Ja, schaut es euch an. Es ist eine tolle Kulisse für Bilder. Die Videobloggerin Krati Parashar ist genau deshalb hier. Sie will ihren Followern diesen Ort zeigen und sie warnen. Das sieht alles wunderschön aus hier. Es wird auch Mini-Schweiz genannt, weil es wie ein Schneegebiet aussieht. Aber in Wirklichkeit ist das hier ein verschmutztes Ding, eine Marmordeponie. Zur wahrscheinlich schönsten Müllkippe der Welt reisen täglich Tausende von Touristen. Auch weil sie sie schon oft in Bollywood-Filmen oder Musikvideos gesehen haben. Wie zum Beispiel im viralen Hit von Shraddha Kapoor und Tiger Shroff. Und wer sich selbst wie ein Star fühlen will, inszeniert sich vor der weißen Wunderwelt. Zum Beispiel im Automatik-Jeep oder hoch zu Pferde. Eine Deponie als Snowyard, als Schneegebiet. Wie viele Deponien birgt auch diese Risiken, das weiß Krati. Der Marmorstaub, wir atmen die kleinen Teile ein, das sorgt für Atemprobleme und für Hautprobleme. Wir schauen uns an, wie die Kulisse entsteht. Seit 4 Jahrzehnten haben Marmorproduzenten ihren Abfall hier abgeladen. 14 Meter tief, auf einem Gelände von 3,5 Quadratkilometern. Eine zweite Deponie füllt sich gerade. Marmor ist allgegenwärtig hier. Es gibt 1200 Marmorbetriebe. Kishangar ist der größte Umschlagplatz Asiens. Täglich fahren rund 600 Lkw den feinen Stein an alle Orte Indiens. Fast 5 Stunden dauert es, bis so ein tonnenschwerer Marmorblock in Platten zersägt ist. Damit die riesigen Sägen nicht heiß laufen, werden sie mit Wasser gekühlt. Ein Teil des Wassers wird wiederverwendet. Aber den restlichen Schlamm aus den Becken fahren Tankwagen auf die Deponie. Täglich 500 bis 700 Stück. Aus jedem ergießen sich zigtausende Liter Marmorsuppe. In der Hitze von Rajasthan verdunstet das Wasser. Übrig bleibt der festgewordene Marmorstaub, hauchfein und hochgefährlich. Er reizt Lungen, Augen und Haut. Die türkisblauen Seen sind Industriebrachen, belastet mit potenziellen Schadstoffen. Vloggerin Krati Parashar bewegt sich mit einem unguten Gefühl in der Kulisse. Es gibt keine Schilder, sie müssten doch warnen. Aber die Marmorvereinigung setzt nur auf die Attraktion. An der Central University of Rajasthan, am Lehrstuhl für Umweltwissenschaften, arbeitet Professor Lakshmi Kant Sharma. Er nennt die Tourismusaktivitäten des Kishangar Snowyard kriminell und schockierend.
12: Warum machen Sie eine Freizeitattraktion daraus? Das ist doch kein Spielplatz für gesunde Menschen. Das ist meine Hauptsorge. Es ist wunderschön. Es sieht wunderschön aus. Aber um welchen Preis? Da sind Kinder, kleine Kinder, die da spielen.
10: Während die Marmorproduzenten die Gefahr durch den Staub abtun, zeigt eine Studie, die Professor Sharma geleitet hat, anderes. Atemprobleme bei der Hälfte der Bevölkerung. Sharma berichtet von geschädigtem Lungengewebe, von verschmutztem Grundwasser, von unfruchtbaren Feldern. Nach einem Urteil des indischen Umweltgerichts soll die Marmorvereinigung sich bei ihren Deponien an staatliche Richtlinien halten. Doch die gibt es derzeit noch nicht. Bis dahin sind die Touristen auf eigenes Risiko da.
12: Sie haben keinerlei Vorkehrungen getroffen, keine Hinweise für die Besucher. Die sollten doch wenigstens Masken bekommen.
10: Die Marmorvereinigung von Kishangar behauptet, dass sie die gefährliche Attraktion entschärft habe. Tausende Bäume habe man gepflanzt und Sprinkleranlagen eingebaut, um den Staub in Zaum zu halten. Davon zu sehen ist nichts.
12: Es entsteht kein Staub, nicht in den Fabriken oder in der Umgebung. Es ist kein einziger Patient bekannt. Es wurde keine Atemwegserkrankung gemeldet.
10: Stattdessen verdienen die Marmorproduzenten an der Attraktion, verlangen Geld für Foto- und Drehgenehmigungen und Miete für Getränke und Snackstände. Ich möchte meinen Followern sagen, lasst euch nicht von der Schönheit blenden. Sie kann wirklich gesundheitsschädlich sein. Kommt darum nicht täglich her, sondern vielleicht nur einmal. Kommt, filmt und geht. Nicht jeder hört auf Kratis Rat. Der Anblick ist so schön. Ich dachte nicht, dass das schaden könnte. So schön. Und doch so schädlich.
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0: Guten Morgen.
1: Guten Morgen.
0: Hallöchen. Erinnern Sie sich noch vor einem Jahr, als der Vormittag so... Doch, das weißt du noch, weil der Vormittag war so desaströs, dass man am Nachmittag um 15.15 Uhr nochmal nachwählen musste.
2: Ja. Ach so. Historisch.
3: Da war doch was.
2: Ja. Aber dann gab es doch einen neuen Bundeskanzler.
4: Ich frage Sie, Herr Abgeordneter Merz, nehmen Sie die Wahl an?
5: Frau Präsidentin, ich bedanke mich für das Vertrauen und ich nehme die Wahl an.
2: Wahnsinn, vor genau einem Jahr heute, da gucken wir natürlich drauf.
3: Zeit vergeht.
0: Ja, dass die Linkspartei geholfen hat, hat die CDU auch vergessen.
3: Yeah.
0: Das weiß keiner mehr. Naja, Feinheiten.
2: Wir reden über alles, was danach kam, auch was dieses Jahr gebracht hat. Ist es noch ein Jahr, schon ein Jahr, erst ein Jahr, sonst wie ein Jahr? Also Zeit ist ja dehnbar.
0: Es wurde am Wochenende auch diskutiert, wie lange halten die überhaupt durch. Ne? Und kam ja selbst aus der CDU.
2: Mhm.
0: Von Stetten hat das so ins Rennen gebracht, aber...
3: Der Kanzler hat doch gesagt, nein, wir ziehen das durch.
2: Ja.
3: Jawohl.
2: Heute unser Schwerpunkt, ein Jahr rot und schwarz-rote Bundesregierung, so rum. Schwarz-rote Bundesregierung, man nennt ja immer die größere Partei zuerst.
0: Ach so.
2: Ja, deshalb, ich musste mich jetzt gerade einmal ordnen.
0: Mit Jens Weber. Schönen guten Morgen.
3: Guten Morgen.
0: Blau.
6: Guten Morgen. Danke nach Köln und guten Morgen. Willkommen zur Tagesschau. Das Militär der USA soll vorerst keine Handelsschiffe mehr durch die Straße von Hormuz eskortieren. Das verkündete US-Präsident Trump heute Nacht auf seiner Plattform Truth Social. Er begründete den Schritt mit Fortschritten in den Verhandlungen mit Iran. Die Seeblockade werde aber vollständig aufrechterhalten. Die iranische Staatsführung reagierte bisher noch nicht auf die Ankündigung. Unter dem Eindruck des Irankriegs und dessen Folgen kommen heute in Paris Vertreter der führenden westlichen Industriestaaten zusammen. Die G7-Handelsminister wollen über die Auswirkungen auf die Energieversorgung und den Welthandel beraten. Auch die neuen Zollandrohungen von US-Präsident Trump dürften Thema sein. Für Deutschland nimmt Bundeswirtschaftsministerin Reiche an den Beratungen teil. Seit 23 Uhr deutscher Zeit gilt eine vom ukrainischen Präsidenten Selenskyj einseitig ausgerufene Waffenruhe. Sie bleibe in Kraft, solange Russland nicht angreife, erklärte der ukrainische Präsidialamtschef Budanov. In der Ostukraine waren gestern insgesamt 27 Menschen durch russische Angriffe getötet worden. Kurz zuvor hatte Präsident Putin eine einseitige Waffenruhe zum russischen Tag des Sieges am Wochenende angekündigt. Heute vor einem Jahr hat die Regierungskoalition aus SPD und CDU ihre Amtsgeschäfte aufgenommen. Seitdem folgten Gesundheits-, Bürgergeld- und Rentenreform sowie Steuerentlastungen für Unternehmen. Doch gab es auch Rückschläge, darunter gescheiterte Kanzler- und Verfassungsrichterwahlen sowie Streit um Pflegekommission und einen einheitlichen Wehrdienst. Beide Parteispitzen betonten zum Jahrestag jedoch, an der Koalition und ihren Vorhaben festhalten zu wollen. Das Kreuzfahrtschiff, auf dem es mehrere Fälle des Hunter-Virus gibt, darf einen Hafen der Kanarischen Inseln anlaufen. Das teilte das spanische Gesundheitsministerium mit. Zuvor sollen 3 Erkrankte ausgeflogen werden. Auf dem Schiff, das derzeit vor den Kapverden ankert, befinden sich knapp 150 Personen. Bislang sind 3 Menschen an dem Virus gestorben, unter ihnen eine Deutsche. Aktuell gibt es 2 bestätigte und 5 mutmaßliche Infektionen. Die Tagesschau meldet sich wieder um 6 Uhr und damit zurück nach Köln zu Anna Planken und Sven Lorig.
2: Dankeschön, lieber Jens. Guten Morgen.
0: Guten Morgen, wir haben Bergfest. Wir haben Mittwoch dieser Woche. Wir starten ins MoMA unter anderem mit diesem Thema.
2: Wir gucken nach Leipzig. Die neuesten Informationen rund um diese Amokfahrt und den mutmaßlichen Täter haben wir im Programm.
0: Wir haben außerdem spektakuläre Bilder für Sie, die zweite Staffel. Wir können da schon reinschauen in quasi höchster Not. Bergretter im Einsatz. Wir sind in Bayern unterwegs mit Bergrettern. Einer ist übrigens später noch im Laufe des Morgens hier zu Gast bei uns auf dem Sofa. Können Sie ab sofort in der Mediathek schauen. Gleich ein Vorgucker bei uns.
2: Und wenn Sie sagen, ach, ich brauche, das ist mir zu spannend, was zum Runterkommen. Wir gehen auch in den Garten, selber Gemüse anbauen. Was muss ich dafür jetzt vielleicht schon vorziehen? Was kann ich schon einpflanzen? Alles gleich bei uns.
0: Und ich würde mal tippen, Donald Wetter wird da auch ein großes Thema sein, gleich in Essen im Krugerpark.
7: Gewässert wird gut, sage ich mal. Das ist ja auch wichtig.
0: Sagt der Salat Dr. Donald. Hier sind die Aussichten.
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7: Schönen guten Morgen und herzlich willkommen. Und es gibt 2 Tiefdruckgebiete, Tief Anne und dann auch noch ein zweites Tief, das hier schon über Polen liegt und das heißt Babette. Und diese Tiefdruckzone gab es gestern im Prinzip schon. Und Sie sehen hier immer noch die Front, die quasi über dem Norden von Deutschland hier über der Mitte klebt. Und das Ganze wird wirklich nur langsam in Richtung Osten dann herausziehen. Und auf dem Radarfilm sehen wir dann auch die entsprechenden Regengebiete. Hier schön dieses kompakte Regengebiet. Sie sehen auch gelbe Flecken drin. Also das ist wirklich der klassische Landregen, durchsetzt von stärkeren Gebieten. Das heißt, hier kann es dann durchaus mal mäßig bis stark regnen. Vor allem hier an der Grenze von Hessen zu Thüringen gab es bis zu 60, örtlich sogar knapp über 60 Liter Regenwasser pro Quadratmeter innerhalb dieses Regengebietes. Wir sehen aber im Süden passiert nicht viel und auch im Norden kommt das Ganze nicht an. Das heißt heute von der Nordsee bis rüber zur Ostsee trockenes Wetter. Dort liegt so eine Wolkenkante, dann kommt der Streifen mit zum Teil immer noch länger anhaltenden ergiebigen Regenfällen. Es können noch mal 20 Liter hier in diesem Bereich pro Quadratmeter zusammenkommen. Richtung Süden heitert es mal auf. Ganz im Südwesten kommt neuer Regen an. Und das Ganze wird sich dann langsam aber sicher in Richtung Nordosten verlagern. Das heißt, vor allem hier sind dann noch mal zum Teil kräftige Gewitter möglich. Am schönsten ist es noch so von Nordbayern in einem Streifen bis rüber in die Lausitz. Dort wird es wahrscheinlich komplett trocken bleiben am Nachmittag. Und auch über der Nordsee passiert in Sachen Regen nichts. Die Temperatur heute sehr unterschiedlich. In Niederbayern bis zu 22 Grad. Dann dort, wo das Dauergrau und der Dauerregen herrscht, haben wir zum Teil wirklich Mühe, in Niedersachsen die 10 Grad zu erreichen. Der Wind heute sehr unterschiedlich. Im Norden weder so aus nordöstlichen Richtungen, ansonsten dann im Süden wirklich dann nur schwacher Wind. Und der Trend für die nächsten Tage, es wird angenehmer, der Regen zieht sich zurück. Und am Wochenende gibt es wirklich nur noch vereinzelte Schauer und ja, schon wieder fast sommerliche Temperaturen.
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2: Aus Leipzig gab es gestern eine Nachricht, von der man nicht weiß, ob sie es besser im Sinne von erträglicher macht oder ob jetzt alle nur noch ratloser vor dieser Amokfahrt stehen. Die Nachricht hieß nicht haftfähig. Das bescheinigte der zuständige Richter dem mutmaßlichen Täter. Und der wird jetzt erstmal nicht in Untersuchungshaft, sondern in einer Psychiatrie untergebracht. Aus einer entsprechenden Klinik soll er auch erst vor kurzem gekommen sein. Er war aktenkundig bei der Polizei, aber dass eine solche Tat dabei herauskommen würde, hat niemand geahnt.
1: Viele sind ergriffen bei der Gedenkandacht in der Leipziger Nikolaikirche, 24 Stunden nachdem der Amokfahrer durch die Innenstadt gerast ist. Zwei Menschen sind getötet worden, sechs weitere verletzt, zwei davon schwer.
9: Ich bin immer noch sehr gerührt und geschockt, dass sowas überhaupt in unserer Stadt passieren kann. Und passiert ist. Also das war jetzt auch drin so emotional. Ich hatte nur Gänsehaut, ich bin richtig kalt.
1: Viele haben geholfen und brauchen Selbsthilfe. Das Kriseninterventionsteam ist rund um die Uhr im Einsatz. Am Tag nach der Amokfahrt waren Teile der Innenstadt noch bis zum Nachmittag gesperrt. Spuren wurden gesichert. Der mutmaßliche Täter soll sich im April fast zwei Wochen lang in einer psychiatrischen Klinik befunden haben, heißt es vom sächsischen Sozialministerium.
10: Er ist ja dann auch auf freiwilliger Basis in ein Fachkrankenhaus gegangen. Man muss hier aber auch bilanzieren, dass die Tathandlungen, die dafür ursächlich waren, im sozialen Nahbereich zu verorten sind.
1: Inzwischen hat der Ermittlungsrichter die Unterbringung des Beschuldigten in einer Psychiatrie angeordnet. Wegen des dringenden Tatverdachts des Mordes und des versuchten Mordes. Man gehe davon aus, dass der Beschuldigte mit seinem Fahrzeug in Tötungsabsicht handelnd möglichst viele Menschen töten und schwer verletzen wollte. Während das Motiv des Tatverdächtigen weiter unklar ist, steht Leipzig vereint im Gedenken an die Opfer der Amokfahrt.
2: Ist das erst ein Jahr her oder haben Sie das Gefühl, es ist ja schon ein Jahr her? Wie auch immer, vor genau einem Jahr haben wir eine neue Bundesregierung bekommen. Und was soll ich sagen? Die Hoffnung war groß, die Enttäuschung ist es jetzt auch. Es gibt sogar politische Beobachter, die beichten, sie würden sich sowas wie die Ampel zurückwünschen. Dabei gucken wir noch auf die Zahlen. In allen Umfragen sind die Mehrheiten weg für Schwarz-Rot. Und sie rühmen sich ja auf der anderen Seite, viel gemacht zu haben. 175 Gesetze und Maßnahmen in nur einem Jahr. Aber was davon ist angekommen?
11: Das Geschäft läuft wieder. Im Hamburger Restaurant Herzstück verhagelten jahrelang hohe Einkaufspreise, steigende Löhne und ausbleibende Kundschaft die Bilanz. Inzwischen bleibt am Monatsende wieder mehr übrig. Der Grund: seit dem Jahresbeginn zahlt die Gastronomie für Speisen dauerhaft nur noch 7% Umsatzsteuer.
12: Ich würde sagen, wir leben noch. Ohne die Senkung, glaube ich, wäre das erste Quartal in tiefroten Zahlen gewesen. So, glaube ich, haben wir noch mal ein bisschen Luft zum Atmen bekommen.
11: Ein Rettungsanker der Bundesregierung für die Gastronomie. Trotzdem steckt das Kabinett im Umfragetief. Zuletzt zeigte sich nur noch jeder Fünfte mit der Arbeit von Bundeskanzler Merz zufrieden. Das spürt auch Johannes Schröder im Gespräch mit seinen Gästen.
12: Also mir fehlt auf jeden Fall die Aufbruchstimmung. Also ich hätte mir gewünscht, dass mehr positiver Wind wieder in die Köpfe der Menschen kommt. Dass wir alle mal wieder ein bisschen mehr an uns glauben, auch an unser Land glauben. Ich glaube, dann hätte die Politik auch eine Chance, etwas besser zu gestalten.
11: So wie hier beim SC Condor im Hamburger Osten. Mehr als 1000 Fußballerinnen und Fußballer teilen sich diese vier in die Jahre gekommenen Umkleiden aus den 70er Jahren.
13: Wir können es nicht allen ermöglichen, dass sie sich umziehen. Wir hatten teilweise Situationen, dass Mädchen- oder Jungsmannschaften sich draußen in Zelten umziehen mussten, weil wir nicht genug haben.
11: Jahrzehntelang floss kaum ein Cent in die Kabinen des Vereins. Das soll sich bald ändern. Der Club hat Post bekommen von der Bundesregierung. Die Sportmilliarde macht's möglich. Ein Förderprogramm finanziert über ein Sondervermögen. Ehrenamt trifft Bundespolitik.
13: Vorher hatten wir hier auf lokaler Ebene eher mit der Politik zu tun. Aber wir haben, sage ich mal, unsere Hausaufgaben in der Planung gemacht mit der Politik hier vor Ort und haben dadurch dann profitiert, als wir das Ganze sozusagen in Berlin präsentiert haben.
11: Hat sich gelohnt. Seit 2 Wochen weiß der Verein nun, mehr als 1,5 Millionen pumpt der Bund in die neue Infrastruktur des Clubs. Im kommenden Jahr könnte es losgehen.
0: Und es wird ja bald schon wieder gewählt. In diesem Jahr gibt es noch einige Landtagswahlen. Besonders spannend dürfte es in Sachsen-Anhalt werden. Da könnte die AfD vielleicht sogar die absolute Mehrheit holen, den Ministerpräsidenten stellen. Tja, der Wahlkampf findet natürlich nicht nur auf Marktplätzen statt, sondern vor allem auch im Netz. Vor allem die AfD hat da bei TikTok, bei Insta den Algorithmus gepusht. Es gibt aber auch so eine Art Gegenbewegung. Politfluencer, die zu AfD-Veranstaltungen gehen, um mit den Leuten da ins Gespräch zu kommen.
14: Hallo und ein herzliches Willkommen in Schönebeck.
15: Hannes Kreschel im Einsatz. Der 23-jährige Student ist politischer Influencer. Heute ist er in Schönebeck in Sachsen-Anhalt unterwegs. Bei einem Familienfest, das die AfD organisiert hat, versucht er, mit deren Anhängern ins Gespräch zu kommen.
14: Ich glaube persönlich nicht, dass die AfD tatsächlich dieses Land zu einem besseren Ort machen könnte.
16: Auf alle Fälle.
15: Kreschel ist SPD-Mitglied. Seine Motivation?
14: Ich habe auch mal die AfD gewählt. Und ich glaube, dass diese Partei keine Lösung hat. Ich glaube, sie verspricht ganz viel, aber hält es nicht ein.
15: Aufklären will auch er. Auch Mark Hunt ist Politfluencer und hat bei Instagram fast 800.000 Follower. Er will nicht nur hier in Schönebeck Gegenargumente liefern zur AfD.
17: Um vielleicht der Jugend, die in einem rechten Elternhaus aufwachsen, rechte Influencer schauen, so ein Gegenbeispiel zu geben, dass es auch einen anderen Weg gibt.
15: Zutritt zur Veranstaltung wird ihm nicht gewährt. Drinnen wird derweil Ulrich Siegmund wie ein Popstar begrüßt. Er ist Spitzenkandidat der AfD zur Landtagswahl in Sachsen-Anhalt. Allein bei TikTok hat er über 630.000 Follower. Dort postet er auch diesen Auftritt.
18: In Schönebeck!
15: Die sozialen Medien werden als politische Informationsquelle immer wichtiger. Auch die Politfluencer haben dort ihren Platz und ihre Anhänger gefunden.
19: Ob man damit dann Menschen quasi von einer politischen Meinung in eine andere politische Meinung bekommt, da wäre ich sehr, sehr vorsichtig bei dieser Aussage. Aber selbstverständlich würde ich erstmal sagen, es fördert den politischen Dialog und vielleicht auch ein wenig das politische Interesse.
15: Das zeigt sich auch in Schönebeck. Viele wollen Selfies mit Politfluencer markant machen.
20: Tatsächlich habe ich ihn zufällig entdeckt und habe da einfach meine Aufmerksamkeit draufgepackt. Aber nicht nur bei ihm, auch tatsächlich auch AfD-Themen und so, weil mich das einfach interessiert, verschiedene Meinungen reinzuholen.
15: Und genau das wollen die Politfluencer. Meinungen austauschen und vor allem Fakten, auch wenn sie nicht alle überzeugen können.
0: Wir gehen jetzt an einen Ort, wo meist die Zeit stillzustehen scheint. Das riecht quasi schon nach Geschichte.
2: Ja, und ich frage mich manchmal, ist es ein Hobby oder kann man mit sowas tatsächlich auch Geld verdienen? Antiquitäten auf Flohmärkten stöbern?
0: Ja, vielleicht ist es eine Berufung, die du dann zum Beruf machst. So gewissermaßen. Für Menschen, die das Gefühl haben, ich wollte das immer schon mal machen. Aber ist es wirklich ein Job?
2: Ja, und es ist tatsächlich einer, der nicht ausgestorben ist.
21: Guter Job, Antiquitätenhändlerin? Es ist Samstag, 5 Grad in Jena. Und wo ist Marie? Auf dem Flohmarkt.
4: Das ist für mich das schönste Erlebnis, seit ich 5 Jahre alt bin. Ich gehe auf jeden Flohmarkt, darum kenne ich hier so viele Leute. Für mich ist das ein Glücksmoment und mein totales Hobby.
16: Marie untertreibt allerdings ein bisschen. Moment, da war schon was dabei.
4: Vielen Dank.
16: Also Marie untertreibt ein bisschen, denn als Hobby macht sie das hier schon lange nicht mehr. Marie-Louise Buzun ist Antiquitätenhändlerin und hat natürlich den professionellen Blick.
4: Und man wird jedes Jahr ein bisschen besser. Es gibt nur ganz selten mal Funde, die noch auftauchen, die einem ganz neu sind und die springen dann sofort ins Auge. So, weiter geht's.
16: Dabei hatte sie von diesem Flohmarkt hier eigentlich gar nichts erwartet. Egal.
4: Und das ist mein ganz großes Glück, dass das jetzt meine Arbeit ist. Ich darf am Wochenende arbeiten. Ich habe jetzt einen Grund, auf jeden Flohmarkt zu gehen. Das ist für mich ganz schön und herzlich.
16: Und der Grund steht hier in der Weimarer Brauhausgasse.
4: Das war vorher schon mein Lieblingsantiquitätengeschäft. Und ich konnte mir nicht vorstellen, dass hier was anderes einzieht als wieder ein Antiquitätengeschäft. Also musste ich es machen.
16: Also hat die studierte Architektin zugegriffen, als sie das kleine Haus mit dem Laden übernehmen konnte. Jetzt kann sie hier ihre Schätze ausbreiten, die sie nicht nur auf Flohmärkten findet.
4: Bei schlechtem Wetter und schlechter Laune suche ich im Internet. Wenn ich die Chance habe, gehe ich am liebsten auf Haushaltsauflösung. Ich lasse mich auch immer wieder überraschen, wenn mir Leute Stücke bringen. Das ist auch sehr schön.
16: Diese junge Frau zum Beispiel hat Sachen aus einem Nachlass dabei.
22: Das ist jetzt bunt zusammengewürfelt.
4: Ein Bumerang. Ja, der ist auf jeden Fall schön kurios, aber trifft jetzt nicht mein Sortiment.
16: Sie untersucht jedes Teil. Viel ist nicht dabei.
4: Das ist heute witzig. Nur Sachen, von denen ich keine Ahnung habe. Uhren und Münzen und Abzeichen. Wenn sie jetzt noch Briefmarken dabei hätten, dann wären wir perfekt.
16: Mit Gläsern kennt sich Marie allerdings bestens aus. Solche seltenen Römergläser etwa. Oder was ganz Besonderes?
4: Das sind sogenannte Uranglasgläser. Hier sehen wir, dass die Kupa so einen ganz giftigen Grünton hat.
16: Im 19. Jahrhundert groß in Mode und tatsächlich leicht radioaktiv.
4: Für mich ist die Zeit des Biedermeier oder die Zeit des Ampir das, was mich am meisten von der Ästhetik her anspricht.
16: Und diese Begeisterung an die Kunden weiterzugeben, das kann kein Onlinehandel ersetzen.
4: Ich glaube, begeistert hat mich dafür zuerst meine Mutti, die sich auch selber schon zu DDR-Zeiten immer mit schönen Flohmarktfunden ausgestattet hat. Und auch mein Kinderzimmer sah schon so aus.
16: Antiquitätenhändlerin. Ein Job fürs Leben also? Oder doch irgendwann wieder Architektur?
4: Da gibt's kein Zurück mehr. Da bin ich mir ganz sicher. Am Ball bleiben zu können als Händlerin hier in Weimar, mich macht das hier glücklich. Ich mag alles daran.
16: Und die Kunden offenbar auch.
2: Das ist wirklich was zum Mitfiebern und es ist wirklich real life.
0: Ja, das ist die Doku-Serie in höchster Not, Bergretter im Einsatz. Die erste Staffel war mega erfolgreich und das glaube ich nicht nur bei Menschen, die gerne in den Bergen wandern gehen, wie wir das gerne machen.
2: Nee, interessanterweise ganz viele Frauen haben sich als Fans rausgestellt und haben gesagt, wir gucken das so gerne. Ich weiß nicht, ob Frauen mehr Nervenkitzel gerne hätten in ihrem Alltag oder die Männer, die dann und Frauen, die zum Retten kommen, ob man Retter gerne mag.
0: Ich weiß auch nicht, aber jetzt seit heute läuft die zweite Staffel abrufbar in der Mediathek, ab Montag in der Woche dann auch im linearen Fernsehen bei uns hier im Ersten.
2: Und wir gucken schon mal rein.
23: Sie erleben Extremsituationen. Oft geht es um Leben und Tod.
24: Wahnsinn, Weltuntergang.
25: Wenn du da nicht aufpasst, dann haut's die runter und du bist hin.
23: Warum machen sie das, noch dazu ehrenamtlich? Auch dieser Frage widmet sich die zweite Staffel von In höchster Not. 3 oberbayerische Bergwachtteams werden hier begleitet. Die Einsätze zeigen, manche Unfälle sind nicht zu vermeiden, auch wenn die Wanderer erfahren und vorsichtig sind. Doch manche Bergsportler bringen sich auch leichtsinnig in ausweglose Situationen. Wie die beiden jungen Männer bei ihrem Zugspitzaufstieg.
26: Ich denke, die zwei haben sich schlecht informiert, schlecht vorbereitet. Und man hätte einfach einmal früher umdrehen sollen.
27: Jetzt geht es ja besser.
23: Auch wenn es den Männern peinlich ist, dass sie in die Situation gekommen sind, sie sind vor allem dankbar.
26: Es ist gut, dass sie Notruf gewählt haben, genau richtig, bevor sie versuchen, selber noch aufzusteigen oder irgendwo im Gelände dann rumzumurksen, sage ich immer, und dann womöglich noch abstürzen, war es genau richtig.
23: Doch nicht nur Menschen werden gerettet, auch er hier.
1: Man rettet gerne Leben, ganz wurscht, ob das ein Tier oder ein Mensch ist. Das ist unsere Aufgabe, für das haben wir uns berufen.
23: Und die Zahl ihrer Einsätze nimmt zu. Die Bergretter werden gebraucht, heute mehr denn je.
3: Jetzt Gemüse pflanzen. Ob als Setzling oder als Samen aus der Tüte. Wer später ernten will, der sollte jetzt säen. Vor allem Tomaten, aber auch Auberginen, Zucchini, Gurken, Erbsen und Bohnen können jetzt im Garten oder auf kleinstem Raum ausgebracht werden. MoMA-Gärtnerin Dorothee Wächter sagt, welche Kulturen sich besonders gut eignen, was man bei der Sortenwahl beachten muss und wie man die Pflanzen gut miteinander kombiniert.
0: Und Donald hat ja eben schon so, ich will nicht sagen leicht gehässig, aber er hat auf jeden Fall gesagt, selber gießen muss man nicht, weil es kommt ordentlich Salat und Tomatenwasser von oben. Philipp Capius im Krugerpark, im Bauerngarten, da schönen guten Morgen. Wie ist denn aktuell die Wetterlage draußen?
5: Guten Morgen. Ja, die Wetterlage ist wirklich verflixt. Beim letzten Mal waren wir im Garten, da hat es unglaublich gewindet. Jetzt regnet es aus Kübeln. Aber das ist nicht schlimm, denn wir haben uns einen kleinen Unterstand gesucht. Guten Morgen, Doro.
6: Guten Morgen.
5: Und wir müssen ja auch auf kleinem Raum ein bisschen das Gemüse in die Beete bringen.
6: Ja,
5: ne?
6: Klar.
5: So, was ist denn eigentlich jetzt der Zeitpunkt? Ist der gut und ist der günstig fürs Gemüse?
6: Der ist absolut optimal. Ich gehe mal davon aus, eisheilige fallen dies Jahr flach, beziehungsweise waren irgendwie letzte Woche. Ja, aber wenn man sich die Thermometer anguckt, die Vorhersagen, dann würde ich mal sagen, das geht nachts auf 7 Grad, aber nicht mehr unter 0 Grad. Und der Boden ist auch sehr warm schon. Und deswegen wird das keine größeren Schäden geben. Und das ist jetzt optimal. Eben der Boden ist warm. Das heißt, die Wurzeln können wachsen.
0: Schön.
6: Und damit kann unser Gemüse sich dann auch wirklich gut entfalten.
5: Das heißt, es ist der perfekte Zeitpunkt. Was ist denn so der Anfangspunkt, wenn ich jetzt drüber nachdenke, dieses Gemüsebeet anzulegen?
6: Ja.
5: Ja, was dann muss ich machen?
6: Ich setze mich erstmal an den Küchentisch mit Zettel und Bleistift und überleg mir, was ist wirklich ein Gemüse, was ich mag?
5: Ja.
6: Welches Gemüse will ich in diesem Jahr vielleicht mal anbauen?
5: Ja.
6: Und was macht mir denn eigentlich überhaupt Spaß?
5: Spaß.
6: Ne? Also, ich brauche
5: einen Tomatenspaß.
6: Ja, super.
5: Die sind super.
6: Ja, ja, die sind auch klasse.
5: Ja.
6: Also, und das macht man und das, da überlegt man sich dann noch, wie viel will ich davon haben?
5: Ja, klar,
6: weil,
5: ist richtig.
6: Ich brauche jetzt nicht Tomatensauce für den Winter einmachen mit den Tomaten, die ich da auf dem Balkon ziehe. Aber so zum Snacken ist das einfach klasse, wenn ich Gemüse habe.
5: Und wir sehen auch hier schon die vorgezogenen Pflänzchen ein bisschen. Das ist ein Salätchen. Wie würdest du denn sagen, brauchen wir nur vorgezogene Pflanzen oder ist das auch möglich mit den Samen inzwischen?
6: Also das ist wirklich alles möglich. Ich habe natürlich die vorgezogenen Pflanzen, auch die Tomate, die sollte jetzt schon so ein bisschen 4-5 Blattpaare haben, damit es losgeht. Da fange ich jetzt nicht mehr an auszusehen. Das kommt jetzt alles raus und Wetter ist ideal dafür.
5: Und um diesen kleinen Salat, um den geht es auch in der nächsten halben Stunde.
0: Danke euch zwei, das sieht gut aus, trotz des Regens. Wenn Sie Fragen haben zum Thema Tomaten oder auch Salat oder was auch immer, dann jetzt bitte anrufen unter 0221 567 89 500. Wir leiten das dann an den Krugerpark und den Bauerngarten dort weiter. Oder Sie schreiben eine Mail an moma.service@ard.de. Und jetzt gehen wir, glaube ich, dahin, wo es gar nicht so viel regnet. Bei Peter nämlich im Sport.
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8: Stimmt, aktuell regnet es nicht. Guten Morgen zum Sport. Ja, ihr meint natürlich klar, logischerweise, den Ort, den Edith Terzic demnächst bevorzugt. Und jetzt ist es anscheinend geklärt, was schon spekuliert wurde. Denn der frühere Erfolgscoach des BVB mit dem BVB im Champions-League-Finale und auch den DFB-Pokal geholt wird. Neuer Trainer von Athletic Bilbao hat einen Vertrag bekommen bis 2028 und soll dann zu Beginn der neuen Saison vorgestellt werden. So, und das eine gute Nachricht für ihn, dass es weitergeht in seinem Trainerjob. Und es geht auch weiter weiter für drei Handball-Bundesligisten in der European League. Die haben nämlich das Final Four-Turnier erreicht. Drei an der Zahl. Das gilt für Flensburg-Handewitt, den Rekordmeister THW Kiel und auch Melsungen. Die setzen sich nämlich in den Viertelfinalspielen durch. Und das Final Four wird gespielt am 30. 31. Mai in Hamburg. Und wer fehlt da noch? Ja, sind der vier, genau. Montpellier aus Frankreich ist auch noch mit dabei. Jetzt gibt's mehr vom Sport im Überblick. Unter anderem natürlich auch das Ergebnis des Champions League Halbfinal-Rückspiels gestern zwischen dem FC Arsenal und Atletico Madrid. Mehr dazu gleich bei uns.
9: Nächste WM-Runde erreicht. Die deutschen Tischtennismänner stehen bei der Teamweltmeisterschaft in London im Achtelfinale. Benedikt Duda, Dang Chu und hier Patrick Franziska gewinnen gegen Slowenien souverän mit 3:0 und treffen heute Abend auf Hongkong. Spree gewinnt Reitsportklassiker. Springreiterin Jörne Spree hat beim traditionsreichen Maimarkt-Turnier in Mannheim den großen Preis Die Badenia gewonnen. Die 44-Jährige setzt sich im Stechen mit ihrem Hengst Toys souverän gegen die Konkurrenz durch und kassiert dafür 22.500 Euro Siegprämie. Vuelta-Gesamtführung verteidigt. Radprofi Franziska Koch hat bei der Spanien-Rundfahrt der Frauen ihre Führung in der Gesamtwertung behauptet. Die 25-jährige deutsche Meisterin aus Mettmann kommt nach 121,2 Kilometern im Hauptfeld ins Ziel und geht heute mit 2 Sekunden Vorsprung in die vierte von insgesamt 7 Etappen. Kampf ums Finale. Für den FC Bayern München geht es heute Abend um den Einzug ins Endspiel der Fußball-Champions League nach der spektakulären 4:5-Niederlage gegen Paris Saint-Germain.
10: Ich habe einfach das Gefühl, dass ganz München einfach sich darauf freut und bereit ist, dieses Spiel zu Hause zu gewinnen und ins Finale zu kommen.
9: Endspielgegner ist der FC Arsenal nach dem 1:0-Sieg gegen Atletico Madrid.
8: Mehr zum Spiel natürlich auch weiter bei uns. Und es gibt schwere Augenringe morgen früh, das weiß ich jetzt schon. So, morgen kommt übrigens das offizielle Panini-Sammelalbum für die Fußball-WM raus. Es sind 980 Bilder drin. Ja, bei so vielen Mannschaften kann das schon mal passieren. Wer die zusammenkriegen will, der muss richtig Geld in die Hand nehmen. Und an solche Zahlen kommt der Tanzverein Grün-Gold-Club Bremen natürlich nicht ran. Aber der 15-fache WM-Titelträger, der hat es anders gemacht. Der hat nämlich auch ein Album von all seinen Akteuren. Und das ist auch ganz ordentlich.
11: Was wie Konfetti beginnt, bleibt am Ende haften. Das sind Stickerbilder vom Grün-Gold-Club Bremen. Jeder einzelne ist auf diesen kleinen Bildchen verewigt.
12: Es ist komisch. Ich fühle mich wie ein Fußballer. Während der EM oder WM, aber ja. Das Licht ist nicht das Allerbeste. Ich habe ein Foto gemacht direkt nach dem Training, aber egal.
11: Selbst der Weltmeistertrainer wird wieder zum Kind. Roberto Albanese, der Mann, der mit der Grün-Gold-Formation 15 WM-Titel gewonnen hat. Seine Weltmeister gibt's auch als Sticker. Und na klar, den Meistertrainer. Alles wie früher beim Fußball-Sticker-Sammeln.
13: Du hast halt diesen Flashback, wenn du da halt froh warst, dass du die italienische und deutsche Nationalmannschaft halt fertig hattest oder dir irgendjemand gefehlt hat oder du in der Schule mal schön getauscht hast.
11: Die Idee kommt von Sportwart Benjamin Fellbusch. Er entdeckt die Stickeralben zufällig im Internet. Ein Parkett voller Geschichten, Bilder zum Anfassen, ganz analog.
14: Retro ist doch auf jeden Fall cool erstmal und ist doch schön, wenn man was in der Hand hat, was man tauschen kann, was man ja, sich gegenseitig zeigen kann, was man der Oma zeigen kann, auch später den Enkeln vielleicht. Das ist doch was Cooles, wenn man das in der Hand hat.
11: Sticker, die beim Tanzen gleich wieder lebendig werden. Der Grün-Gold-Club macht seinen Sport zum Sammelerlebnis. 401 Sticker, egal ob Anfänger oder deutsche Meister, alle gehören dazu.
12: Ich habe auch immer gerne das gesammelt und das war immer früher so, bis einkaufen mit deiner Mama und es war ganz cool. An der Kasse hast du dann immer Sticker bekommen. Ja, und das jetzt mit seinen eigenen Bildern zu haben und mit den Leuten, die du kennst und die so um dich herum sind, finde ich schon sehr cool, ja.
11: Der Grün-Gold-Club Bremen ist jetzt zusammen in einem Stickeralbum.
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0: Ich habe auch schon alle Bilder von der Tagesschau gesammelt. Einer fehlt mir noch.
2: Jens Rieber?
0: Da ist er doch.
2: Guten Morgen nach Hamburg.
4: Guten Morgen. Das Militär der USA soll vorerst keine Handelsschiffe mehr durch die Straße von Hormuz eskortieren. Das verkündete US-Präsident Trump heute Nacht auf seiner Plattform Truth Social. Er begründete den Schritt mit Fortschritten in den Verhandlungen mit Iran. Die Seeblockade werde aber vollständig aufrechterhalten. Die iranische Staatsführung reagierte bisher noch nicht auf die Ankündigung. Unter dem Eindruck des Iran-Kriegs und dessen Folgen kommen heute in Paris Vertreter der führenden westlichen Industriestaaten zusammen. Die G7-Handelsminister wollen über die Auswirkungen auf die Energieversorgung und den Welthandel beraten. Auch die neuen Zollandrohungen von US-Präsident Trump dürften Thema sein. Für Deutschland nimmt Bundeswirtschaftsministerin Reiche an den Beratungen teil. Seit 23 Uhr deutscher Zeit gilt eine vom ukrainischen Präsidenten Selenskyj einseitig ausgerufene Waffenruhe. Sie bleibe in Kraft, solange Russland nicht angreife, erklärte der ukrainische Präsidialamtschef Budanov. In der Ostukraine waren gestern insgesamt 27 Menschen durch russische Angriffe getötet worden. Kurz zuvor hatte Präsident Putin eine einseitige Waffenruhe zum russischen Tag des Sieges am Wochenende angekündigt. Heute vor einem Jahr hat die Regierungskoalition aus SPD und CDU ihre Amtsgeschäfte aufgenommen. Seitdem folgten Gesundheits-, Bürgergeld- und Rentenreformen sowie Steuerentlastungen für Unternehmen. Doch gab es auch Rückschläge, darunter gescheiterte Kanzler- und Verfassungsrichterwahlen sowie Streit um die Pflegekommission und um einen einheitlichen Wehrdienst. Beide Parteispitzen betonten zum Jahrestag jedoch, an der Koalition und ihren Vorhaben festhalten zu wollen. Das Kreuzfahrtschiff, auf dem es mehrere Fälle des Hunter-Virus gibt, darf einen Hafen der Kanarischen Inseln anlaufen. Das teilte das spanische Gesundheitsministerium mit. Zuvor sollen 3 Erkrankte ausgeflogen werden. Auf dem Schiff, das derzeit vor den Kapverden ankert, befinden sich knapp 150 Personen. Bislang sind 3 Menschen an dem Virus gestorben, unter ihnen eine Deutsche. Aktuell gibt es 2 bestätigte und 5 mutmaßliche Infektionen. Die Tagesschau meldet sich wieder um 6.30 Uhr und damit zurück nach Köln zu Anna Planken, Sven Lorig und Peter Grossmann.
0: Danke schön, Jens. Liebe Grüße nach Hamburg.
2: Guten Morgen. Hallo, es ist Mittwochmorgen. So sieht er aus.
0: Wenn wir essen gehen, gucken wir natürlich, vielleicht ihr auch, was sind so die Google-Rezensionen, wie viele Sterne gibt es da, welche Bewertungen. Seit ein paar Tagen muss Google in Deutschland anzeigen, wie viele Bewertungen das Restaurant oder das Unternehmen gelöscht hat. Was bedeutet das ganz genau? Gucken wir uns gleich mal an.
2: Spannend, wenn wir über Bewertungen und Sternchen reden. Wie viel geben wir denn nach einem Jahr der Bundesregierung? In den Umfragen wirklich keine Mehrheit mehr für Schwarz-Rot. Aber wir gucken natürlich zurück auf diesen Moment.
15: Ich frage Sie, Herr Abgeordneter Merz, nehmen Sie die Wahl an?
17: Frau Präsidentin, ich bedanke mich für das Vertrauen und ich nehme die Wahl an.
2: Ja, nicht nur seine Wahl vor einem Jahr, sondern das ganze Jahr ist wahrscheinlich anders gelaufen, als er sich das erhofft hat.
18: Was haben Judo und Tennis gemeinsam? Kurze Frage an euch. Ganz schnelle Antwort.
0: Keine Ahnung.
18: In beiden Sportarten gibt es Grand-Slam-Turniere.
0: Auch im Judo.
18: Judo auch. Ja, genau. Und da findet ein großes statt, jetzt in Kasachstan. Und das deutsche Team, vor allem die Frauen, sind da große Favoritinnen. Und wir gucken gleich mal, wie es ausgehen könnte.
2: Außerdem haben wir Donald mit Wetteraussichten, wobei eigentlich möchten wir ihn gerne skippen, oder? Können wir nicht weiterschalten?
18: Vorspulen.
2: Ja, bitte, spulen wir
18: Mai,
2: vor.
18: Die Wetterregel von gestern, Mai, kühl und nass, füllt dem Landwirt Scheun und Fass.
0: Ah, also, da ist er wieder.
18: Wir sollten den Regen genießen.
2: Dann genießen wir ihn jetzt in voller

0: Wir sehen also hier die rote Linie, hier will die warme Luft nach Norden, hier will die kalte Luft nach Süden. Und weil diese Luftmassen hier quasi miteinander ringen, gibt es so ein Übereinanderschieben der Luftmassen. Dann geht es insgesamt rauf und das produziert große Regengebiete. Und eins liegt halt hier genau quer über uns. Und wenn wir uns den Film anschauen, dann sehen wir auch, dass dieses Regenband relativ hartnäckig ist, sich dann aber morgen auflöst, also einfach verschwindet. Da sehen Sie mal, wie viel Bewegung im Wetter ist. Dafür haben wir eine Neubildung, sehen wir gleich, wenn der Film nochmal zurückspringt auf Anfang. Da sehen wir nämlich zum einen das große Regengebiet und wir sehen dann hier, wie es sich eindreht und der Regen sich in der kommenden Nacht und morgen, hier unten läuft die Zeit mit, nochmal verstärkt. Also morgen nochmal im Osten sehr nass, aber Sie sehen, das Ganze zieht dann langsam ab und von Westen her wird es schöner. Wir schauen auf den heutigen Vormittag. Das große Regengebiet hier über Niedersachsen reicht bis rüber in den Norden von Brandenburg bis nach Mecklenburg-Vorpommern. Ganz im Norden passiert nichts. Also an der Nordsee und an der Ostsee bleibt es trocken. Im Süden heitert es vorübergehend mal auf. Neuer Regen schiebt sich von Südwesten heran. Und am Nachmittag werden sich dann erneut zum Teil kräftige Schauer und Gewitter bilden können. Am längsten scheint die Sonne dann hier noch in Teilen von Bayern und in der Lausitz. Und der Regen im Norden, wie gerade gesehen wird, langsam schwächer. An der Nordsee bleibt es auch weiterhin trocken. Die höchsten Temperaturen heute im Dauergrau maximal 10, in Niederbayern nochmals bis 22 Grad. Und der Trend für die nächsten Tage, auch morgen im Osten nochmal recht ergiebige Regenfälle. Danach kommt die Entspannung, nur noch vereinzelte Schauer und Gewitter, vor allem über den Bergen und am Alpenrand. Und es wird deutlich wärmer.
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2: Jetzt mal ganz ehrlich, das haben wir doch schon alle getan. Bei Google nachgeschaut, wenn man irgendwie im Urlaub in Deutschland unterwegs ist, in einer Stadt, wo man sich nicht so genau auskennt, wo gehe ich jetzt genau essen heute Abend? Und dann guckt man nach, die Pizzeria in Berlin, 4,6 Sterne. Da gucke ich nochmal in die Bewertungen rein, weil 4,6, da muss schon 4,7 oder 4,8 haben, wie auch immer. In Deutschland, interessanterweise, ist das Land mit ganz vielen Rezensionen, die gelöscht werden, weil Restaurantbesitzer sagen, also das ist diffamierend, was da geschrieben worden ist. Und dann wird's gelöscht. Seit ein paar Tagen muss Google jetzt anzeigen, wie viele Bewertungen gelöscht wurden in den letzten Wochen und Monaten. Seit April, Ende April ist das jetzt. Wir wollen genau darüber sprechen, was das nun genau bedeutet.
3: Google-Bewertungen. Die Währung für Restaurants, wenn es darum geht, dass möglichst viele Gäste kommen.
4: Ich muss sagen, dass ich den Google-Rezensionen komplett vertraue.
5: Ich gucke da schon meistens drauf und vor allem bei Restaurants.
6: Wir schauen schon, wenn wir dann mal gucken, wo wir hingehen, wie die Bewertungen dort sind.
3: Doch Bewertung ist nicht gleich Bewertung. Seit neuestem zeigt Google nämlich auch an, wie viele unliebsame Rezensionen von den Restaurants gelöscht wurden. Ein Brauhaus in Stuttgart. Knapp 11.000 Rezensionen hat Osman Madan gesammelt. 250 hat er löschen lassen.
7: Wir löschen alles, was einfach, ich will mal sagen, unter der Gürtellinie geschrieben ist, wo man einfach sagen, du, ganz ehrlich, also nur einen Hater-Kommentar absetzen, ohne tatsächlich konstruktiv zu schreiben, was Phase war und auch vielleicht auch nicht antworten, wenn wir dann nachfragen. Das lassen wir löschen seit ungefähr 6 Monaten.
3: Hier sagen sie, es würden keine schlechten Rezensionen gelöscht, nur um einen besseren Schnitt zu erreichen. Die Verbraucherzentralen erleben genau das allerdings immer öfter. Ganze Agenturen hätten sich darauf spezialisiert, für Geschäfte unliebsame Bewertungen entfernen zu lassen. Die neue Transparenz in Sachen Löschungen deshalb erstmal begrüßenswert.
8: Da jetzt Verbraucher auch nicht nur ein Endergebnis sehen an Punktzahlen, sondern auch, ob dieser Betrieb Punkte vielleicht gelöscht hat, um zu diesem vielleicht zu positiven Ergebnis zu kommen. Und insofern wird dieses Punkteergebnis, was Anbieter hier auszeichnet, teilweise dann wieder relativiert.
3: Das Stuttgarter Brauhaus hatte vorher ein Gesamtergebnis von 4,3 Sternen, nach den Löschungen 4,5. Für manche Wettbewerbsverzerrung, für Osman Madan die fairere Lösung.
2: Bei uns im Studio ist Kilian Kost. Schönen guten Morgen.
9: Guten Morgen.
2: Fachanwalt für Marken- und Wettbewerbsrecht bei der Kölner Kanzlei WBS Legal, spezialisiert auf Internet- und Medienrecht.
9: Richtig.
2: Wie finden Sie diese neue Regelung, dass das sozusagen jetzt angezeigt werden muss, wie viele gelöscht worden sind?
9: Ja, ich stehe mir erstmal offen gegenüber. Finde ich ein interessantes Vorgehen, das mehr Transparenz schaffen kann. Gleichzeitig muss man aber auch schauen, dass das für die betroffenen Unternehmen durchaus auch so eine Prangerwirkung haben kann. Sprich, wenn jetzt steht, dass sehr viele Bewertungen gelöscht wurden, haben wir im Beitrag kurz gerade gehört, kann das auch negativ ankommen, obwohl ich vielleicht völlig im Recht bin, diese Bewertung auch löschen zu lassen. Ist ja nicht jede gelöschte Bewertung eine tatsächlich rechtmäßige Bewertung auch gewesen.
2: Ja, ich habe so

0: als Kunde das Gefühl, es gibt ja vermutlich die einen, die wirklich nur Hasskommentar schütten oder was Böses wollen oder keine Ahnung was. Und dann gibt es die, die vielleicht wirklich nicht begeistert waren, das aus fairen Gründen echt schreiben und sagen, fand ich jetzt nicht so gut. Die werden dann trotzdem mitgelöscht.
1: Ja, es kommt immer darauf an, was man meldet. Und grundsätzlich muss man ja auch sagen, Unternehmen haben das hinzunehmen. Kritik und auch Bewertungen sind erstmal auch nach höchstrichterlicher Rechtsprechung hinzunehmen und auch akzeptabel. Immer nur da, wo es irgendwie um unwahre Tatsachenbehauptungen geht oder, wie im Beitrag gehört, irgendwie um Schmähkritik, Diffamierung oder wo Bewertungen zwar ein Werturteil darstellen, aber auf einen unwahren Tatsachenkern zurückgehen. Mhm. Da habe ich tatsächlich ein Löschungsrecht. Ob das immer von Google und den anderen Plattformen so gehandhabt wird, ist eine andere Frage. Aber grundsätzlich sind solche Bewertungen erstmal legitim.
0: Wie gehen Sie vor, wenn ein Kunde zu Ihnen kommt und sagt, ich möchte bestimmte Sachen gelöscht haben?
1: Ja, gucken wir uns erstmal an, worum geht es. Also durchaus kann auch dann die Beratung dahingehend sein, dass man sagt, okay, da musst du vielleicht deinen Service verbessern, weil die Kritik ist einfach sachlich, sie ist einfach vom wahren Tatsachenkern beruhend und dann darf sie auch negativ ausfallen. Nur da, wo man irgendwie den Verdacht hat, und das ist relativ häufig, dass Mandanten zu uns kommen und sagen, das war gar kein Kunde, eine Arztpraxis kommt zu uns und sagt, da wurde jetzt der Arzt irgendwie negativ bewertet, obwohl tatsächlich der niemals Patient gewesen ist. Oder wir hatten einen Gemüsehändler, der sagt, da wurden meine Auberginen als irgendwie nicht schmeckend kritisiert, obwohl ich gar keine Auberginen im Angebot habe. Ja? Das sind Dinge, da ist zwar ein Werturteil, aber es beruht auf einem unwahren Tatsachenkern, ist so gesehen eine Fake-Bewertung, warum auch immer die jetzt da gemacht wird. Und dagegen kann man vorgehen.
0: Können Sie mal zum Anwalt unserer Zuschauenden werden und vielleicht sagen, wenn jemand sagt, ich würde gerne eine Bewertung abgeben, was würden Sie denn raten? Wie macht man das, um zu belegen, dass man wirklich da Kunde war oder wirklich da irgendwie eine sachliche Kritik hat?
1: Ja, also Sachlichkeit ist, glaube ich, das oberste Gebot. Und dann auch ruhig mit Kritik nicht sparen, aber eben niemals beleidigend werden. Und ruhig ausführlich sein, vielleicht auch auf Details eingehen. Das gibt der Bewertung auch eine gewisse Authentizität. Und gleichzeitig auch schauen, dass man das, was man da behauptet, im Kern auch notfalls belegen können kann. Denn wenn das Unternehmen, das bewertete Unternehmen irgendwie hingeht und Google sagt, hier, lass das mal löschen, kann es sein, dass Google das auch erstmal runternimmt und mich als Bewertenden dann auffordert, zu belegen, dass ich zum Beispiel Kunde gewesen bin.
0: Und aber da müsste ich ja Monate später noch eine Quittung haben oder sowas.
1: Gut, wenn es im Online-Bereich geht, habe ich vielleicht noch eine E-Mail oder ähnliches. Also tatsächlich geht das auch so kleinteilig mitunter zu, wenn denn die Plattformen ihre Rechte auch wirklich so ausüben, wie es sein soll. Mitunter, gebe ich auch zu, wird das auch einfach durchgelöscht. Aber das ist eigentlich nicht so, wie es sein soll.
0: Hilft Fotos machen? Damit man belegen kann, ich war in dem Restaurant oder wo auch immer.
1: Absolut. Genau. Fotos machen, eine Quittung aufbewahren oder den E-Mail-Verkehr, wenn es denn gibt, rausholen können. Das wären alles taugliche Beweise.
0: Warum in Deutschland so viel gelöscht wird und viele andere Dinge, wollen wir den ganzen Morgen besprechen. Sie bleiben noch bei uns und sind dann in einer Stunde wieder hier bei uns auf dem Sofa.
1: Sehr gerne. Klaus,
0: vielen Dank für diese erste Runde. Anna, bitte, macht weiter.
2: Ja, wir gucken auf einen Tag, nämlich heute vor genau einem Jahr. Da begann ein historischer Tag, von dem eigentlich alle gedacht hätten, das läuft wie in Deutschland immer, dass in der Bundesrepublik ein Bundeskanzler direkt glatt im Bundestag gewählt wird. So war es aber am 6. Mai 2025 nicht. Ein unerwartet holpriger, historisch bisher noch nie dagewesener Start für Friedrich Merz. Und jetzt in der Rückschau, da wirkt das so ein bisschen, als hätte man ahnen können, dass auch das Jahr, was folgte, für Schwarz-Rot und den Kanzler holprig und steinig werden würde.
3: Ich frage Sie, Herr Abgeordneter Merz, nehmen Sie die Wahl an?
4: Frau Präsidentin, ich bedanke mich für das Vertrauen und ich nehme die Wahl an.
5: Bundeskanzler Friedrich Merz hat es geschafft. Allerdings erst im zweiten Anlauf. Am Morgen versteinerte Gesichter oben, Unruhe, Fassungslosigkeit unten. Keine Mehrheit im ersten Wahlgang, das gab es noch nie bei einer Kanzlerwahl. Mitte Mai, in seiner ersten Regierungserklärung, schraubt Merz die Erwartungen hoch.
6: Ich möchte, dass Sie, liebe Bürgerinnen und Bürger unseres Landes, schon im Sommer spüren, hier verändert sich langsam etwas zum Besseren, es geht voran.
5: Seine Regierung bringt einiges auf den Weg, das Sondervermögen Infrastruktur, Erleichterungen für Unternehmer, aber zu spüren ist davon wenig. Nach dem Sommer neue Versprechen.
6: Der Herbst der Reformen wird auch nicht die letzte Jahreszeit sein, in der wir das Land zum Besseren verändern. Es wird sich ein Winter, ein Frühling, ein Sommer, ein nächster Herbst anschließen mit Reformen.
5: Zunächst aber zettelt Merz einen Herbst der Empörung an.
6: Wir haben natürlich immer im Stadtbild noch dieses Problem. Fragen Sie mal Ihre Töchter, was ich damit gemeint haben könnte.
5: Solche unklaren, unüberlegt wirkenden Äußerungen sowie zunehmender Streit in der Koalition kosten Vertrauen. Merz' Umfragewerte rauschen in den Keller. Lange galt ihr gutes Verhältnis als Kern des Zusammenhalts. Mitte April in der Villa Borsig aber soll Merz laut geworden sein.
7: Übrigens, das ist auch nicht schlimm, wenn man mal angebrüllt wird.
8: Ich brülle niemanden an.
5: Wenig Einigkeit. Heute vor einem Jahr ein Stoßseufzer nach dem holprigen Start.
4: Was für ein Tag.
5: Was für ein Jahr.
0: Jetzt reden wir über eine Operation und fragen uns, gibt es da massenhafte Abzocke? Fragezeichen, Fragezeichen, Fragezeichen. Bei der OP, die am häufigsten in Deutschland durchgeführt wird, es geht um den grauen Star. Wenn die Augen sich eintrüben und das trifft dann irgendwann fast jeden bei uns im Leben, dann ist manchmal eine Operation nötig. Etwa 1 Million solcher Eingriffe führen Augenärzte in Deutschland durch. NDR-Recherchen zeigen aber nun, dass viele der Patienten ein eher unseriöses Angebot bekommen. Sie sollen hunderte Euro für Linsen zahlen, die eigentlich von den Kassen komplett übernommen werden.
9: Sie hat lange gezögert, bevor sie zum Augenarzt gegangen ist. Am Ende waren die Einschränkungen durch ihren grauen Star so groß, dass es nicht mehr anders ging. Eine OP war nötig. Ein heute absoluter Standardeingriff wurde für sie teuer. Man riet ihr zu Sonderlinsen, sagt sie. 490 Euro pro Auge. Ihre Krankenkasse würde diese nicht übernehmen, hieß es in der Praxis.
10: Das war die Info und ich hatte nicht das Gefühl, dass das diskutierbar war.
9: War dieser hohe Preis für die Linsen gerechtfertigt? Ein Insider, der jahrelang Linsenpreise für ein kleines OP-Zentrum verhandelt hat, sagt nein. Er hat sie für 80 Euro pro Stück eingekauft. Der Preis damit von der Krankenkasse gedeckt. Wir haben bei öffentlichen Krankenhäusern und den Unikliniken nachgefragt. Solche Linsen gibt es dort kostenlos.
11: Und das ist unser Standard.
12: Das heißt, hier ist alles ohne Zuzahlung, oder?
11: Alles ohne Zuzahlung.
9: Viele private OP-Zentren kassieren aber extra. Dabei dürfen Ärzte mit dem Verkauf von Linsen keinen Gewinn machen.
13: Wenn die Linse medizinischer Standard ist, dann kann man dafür natürlich an sich keine Zuzahlungen mehr geltend machen. Man darf also auf gar keinen Fall in Rechnung stellen, eine Linse mit Mehrkosten, die in Wirklichkeit gar nicht angefallen sind.
9: Der Bundesverband der Augenärzte schreibt auf Anfrage, die Regelung der Zusatzzahlung sei gut. Bei Ärzten, die sie für sich ausnutzen, empfehlen wir das Verhalten zu hinterfragen und zu verfolgen, statt die Regelung als Ganzes in Frage zu stellen. Rund 1.000 Euro für Linsen, die eigentlich auch die Kasse bezahlt hätte. Auf Fragen des NDR hat die Augenarztkette nicht reagiert. Die Patientin bis heute geschockt.
10: Der Wille zum Betrügen, der Wille, das Maximale rauszuholen, das hat mich wirklich erschüttert.
9: Sie hat Anzeige gestellt. Die Staatsanwaltschaft ermittelt nun.
2: Aus Leipzig gab es gestern eine Nachricht, von der man nicht genau weiß, ob sie das Ganze jetzt besser macht im Sinne von erträglicher oder ob sie einen nur noch ratloser vor dieser Auto-Amokfahrt stehen lässt. Die Nachricht lautete nicht haftfähig. Das bescheidigte der zuständige Richter dem mutmaßlichen Täter. Statt in Untersuchungshaft kommt der jetzt in eine Psychiatrie. In einer entsprechenden Klinik soll er auch bis vor kurzem untergebracht gewesen sein. Er war aktenkundig bei der Polizei, aber so eine Tat hat niemand für möglich gehalten.
14: Viele sind ergriffen bei der Gedenkandacht in der Leipziger Nikolaikirche, 24 Stunden nachdem der Amokfahrer durch die Innenstadt gerast ist. 2 Menschen sind getötet worden, 6 weitere verletzt, 2 davon schwer.
15: Ich bin immer noch sehr gerührt und geschockt, dass sowas überhaupt in unserer Stadt passieren kann und passiert ist. Also das war jetzt auch drin so emotional. Ich hatte nur Gänsehaut, ich bin richtig kalt.
14: Viele haben geholfen und brauchen Selbsthilfe. Das Kriseninterventionsteam ist rund um die Uhr im Einsatz. Am Tag nach der Amokfahrt waren Teile der Innenstadt noch bis zum Nachmittag gesperrt. Spuren wurden gesichert. Der mutmaßliche Täter soll sich im April fast 2 Wochen lang in einer psychiatrischen Klinik befunden haben, heißt es vom sächsischen Sozialministerium.
16: Er ist ja dann auch auf freiwilliger Basis in ein Fachkrankenhaus gegangen. Man muss hier aber auch bilanzieren, dass die Tathandlungen, die dafür ursächlich waren, im sozialen Nahbereich zu verorten sind.
14: Inzwischen hat der Ermittlungsrichter die Unterbringung des Beschuldigten in einer Psychiatrie angeordnet. Wegen des dringenden Tatverdachts des Mordes und des versuchten Mordes. Man gehe davon aus, dass der Beschuldigte mit seinem Fahrzeug in Tötungsabsicht handelnd möglichst viele Menschen töten und schwer verletzen wollte. Während das Motiv des Tatverdächtigen weiter unklar ist, steht Leipzig vereint im Gedenken an die Opfer der Amokfahrt.
17: Jetzt Gemüse pflanzen. Ob als Setzling oder als Samen aus der Tüte. Wer später ernten will, der sollte jetzt säen. Vor allem Tomaten, aber auch Auberginen, Zucchini, Gurken, Erbsen und Bohnen können jetzt im Garten oder auf kleinstem Raum ausgebracht werden. MoMA-Gärtnerin Dorothee Wächter sagt, welche Kulturen sich besonders gut eignen, was man bei der Sortenwahl beachten muss und wie man die Pflanzen gut miteinander kombiniert.
0: Mein Nachbar Marek hat vor ein paar Wochen schon so viel Salat ausgesät, dass die ganze Nachbarschaft aktuell keinen Salat mehr kaufen muss, weil der so viel hat, den kann er alle gar nicht selber essen. Sensationell. Brauchen wir nicht alle irgendwie einen Marek oder zumindest einen Philipp Kappius? Schönen guten Morgen im Grugerpark. Da ist er nämlich mit unserer Gartenexpertin unterwegs.
18: Ja, das ist immer super, wenn man so einen Nachbarn hat, Sven, ne? Es geht ums Blattgemüse, so wie bei euch. Und wir haben einen ganz tollen kleinen Unterstand, wo wir uns vor dem Regen schützen.
19: Ja, genau.
18: Und du sagst aber, so ein kleines Beet reicht schon für so einen tollen Salat, ne?
19: Ja, klar. Also, wenn ich mal hier so den Salatkopf quasi pflanze, wenn er erntereif wäre, dann sehe ich, hier ist dann schon richtig viel Platz für den Salat.
18: Ja.
19: Ich muss halt die Abstände wirklich schön weit wählen, damit er sich so entfalten kann. Ich kann hier noch einen zweiten hinsetzen. Ich kann aber auch ein bisschen Mangold dazwischen setzen oder Rauke säen.
18: Ja.
19: Also da ist ganz viel möglich.
18: Und wie bereite ich dieses Beet vor, Doro?
19: Also hier ist wirklich eine nährstoffarme Erde jetzt für den Salat drin. Wenn ich ein Beet im Garten habe, dann grabe ich das noch mal so ein bisschen um oder hacke zumindest ein bisschen, arbeite ein bisschen frische Komposterde oder reife Komposterde vor allen Dingen ein und ziehe das mit dem Rechen glatt, damit ich wirklich eine schöne Arbeitsfläche habe.
18: Was muss ich denn bei so einem Blattgemüse generell beachten? Was würdest du sagen?
19: Also Blattgemüse muss ich vor allen Dingen wissen, dass das gar nicht so viel Nährstoffe braucht.
18: Okay.
19: Also das kann ich hinsetzen, wo im vergangenen Jahr die Tomaten waren. Das kann ich zu den Erbsen und Bohnen setzen.
18: Ja,
19: das ist
18: einfach.
19: Wirklich, ist einfach, wächst schnell und ist ein super Lückenfüller, gerade jetzt im Anfang, wenn die anderen Pflanzen noch nicht so richtig groß sind.
18: Und schnell geht's aufs Sandwich dann auch.
19: Ja.
18: Einige Leute wollten wissen, was es mit dem Balkon auf sich hat. Ne?
19: Ja.
18: Muss da sowas Großes hin oder hast du noch was anderes?
19: Also letzten Endes, gerade wenn es um Salat geht, ne? Habe ich einen schönen Blumenkasten, habe hier meine Cosmee, meine kleines Zauberglöckchen und dann setze ich doch einfach hier noch zwei Pflücksalate rein.
18: Zack.
19: Und zack, habe ich eine tolle Kombination und habe wirklich auch immer was Reifes.
18: Und gleich geht es ums Fruchtgemüse und da freuen wir uns schon drauf.
0: Danke euch zwei Zauberglöckchen. Wenn Sie Fragen haben, jetzt anrufen unter 0221 567 89500 oder die Mail an moma.service@ard.de. Und eine Sportart, wo man auch so eine glattgezogene Fläche braucht, ist, jetzt kommt der Sport mit Peter.
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21: Auf jeden Fall wachsen da keine Blumen. Tischtennis. Der Bundestrainer Jörg Roskopf war zufrieden, denn deine Tischtennis-Nationalmannschaft der Männer hat bei der Team-WM das Achtelfinale erreicht. Die gewannen 3-0 gegen Slowenien. Damit das Duell der beiden Bronzemedaillengewinner der vergangenen Europameisterschaften. So kann es gehen. Auch die Frauen hatten ihr erstes Spiel mit 13-0 gewonnen im Achtelfinale und gegen Malaysia. Und jetzt beide am Mittwoch dann im nächsten Spiel. Die Männer gegen Hongkong und die Frauen gegen Nordkorea. So, und seit gestern Abend, so circa 23 Uhr, wissen wir auch, gegen wen der FC Bayern München im Finale der Champions League spielt. Ich hänge mich mal weit aus dem Fenster. Der FC Arsenal nämlich wird es sein. Die gewannen gestern gegen Atletico Madrid nach dem 1:1 im Hinspiel. 1-0, Saka, der Torschütze in der 45. Minute. Und damit ist der FC Arsenal seit 2006 wieder mal in einem Endspiel der Champions League. Und mehr zum FC Bayern München dann in einer halben Stunde bei uns hier im Sport. Wir gehen aber erstmal nach Mannheim. Da war gestern so eine Art Feiertag, denn beim Maimarkt-Turnier, dem traditionellen, wo es um Reitsport geht, da freuten sich alle auf die Badenia, das große Abschluss, der große Preis von Mannheim. Und damit dabei war eine Frau, die schon mal Zweite geworden ist und sich gestern einen Traum erfüllte, nämlich Erste zu werden.
1: Der Einritt mit Pferd Toys zur Siegerehrung, das tat gut. Wegen der Gratulationen, auch wegen der Ehrenpreise, vor allem aber wegen Toys.
3: Toys ist schon am Samstag super gut gesprungen und ich bin mal mit einem guten Gefühl reingegangen. Und das hat er bewiesen und ja, ich bin sehr stolz auf ihn.
1: Die Zuschauer hatten 54 Starter im Umlauf gesehen, 10 konnten sich für das Stechen qualifizieren. Jörne Spree musste mit ihrem 12-jährigen Hengst Toys bereits als Zweite in den Stechparcours. Toys, kernig, motiviert und mit einem enormen Sprungvermögen. Jörne Spree, risikobereit. Die beiden kamen manchmal etwas schräg an die insgesamt 7 Hindernisse. Doch alle Stangen blieben genau da, wo sie hingehörten. Fehlerfrei in 40,35 Sekunden. Eine Topleistung. Die Konkurrenten wussten, sie müssen Gas geben. Und das ging nicht nur bei Gerrit Nieberg schief. Bei diesem Stechen polterten die Stangen reichlich, auch am letzten Hindernis, wie bei Felix Haßmann. Das bedeutete den Sieg für Jörne Spree, inklusive Wunscherfüllung.
3: Ja, super. Ich wollte auch gerne mal auf dieser Tafel stehen.
1: Die berühmte Badenia-Siegertafel. Beim kommenden Turnier ihren Namen dort also auch zu finden. Jörne Spree und Toys.
21: Glückwunsch dazu nochmal. Und jetzt die große Frage, die Quizfrage an Sie. Was haben Judo und Tennis gemeinsam? In beiden Sportarten gibt es nämlich Grand-Slam-Turniere. Und in beiden Sportarten sind das natürlich Saisonhöhepunkte, auf die man sich freut. Und der Grand Slam, der Judoka, findet in Kasachstan statt. Das ist ein Top-Team-Termin im Kalender der Judoka. Und eine Frau freut sich ganz besonders, denn sie ist eine der größten deutschen Hoffnungen, Anna Monta-Oleg. Die war unter anderem 2025 Vize-Europameisterin und auch Vize-Weltmeisterin und bereitet sich jetzt darauf vor.
22: Keiner andere ist aktuell so erfolgreich wie sie. Anna Monta-Oleg, die Aufsteigerin schlechthin im deutschen Judosport. Bis vor einer Woche stand sie sogar auf Platz 1 der Weltrangliste.
23: Als ich das erste Mal gesehen habe, ich war so, oh mein Gott, habe das erstmal einen Screenshot gemacht, allen Freunden, Familie gezeigt.
22: Am Wochenende tritt die 23-Jährige beim Grand Slam Turnier in Kasachstan an. Entsprechend hart, entsprechend intensiv ihre Vorbereitung. Doch eigentlich kennt sie es seit frühesten Kindertagen nicht anders.
23: Ich bin gewissermaßen auf der Judomatte geboren.
22: Der Übergang von Kinderkrabbelgruppe zum ersten richtigen Judo-Training fließend bei ihr. Einer schon damals immer dabei in der Halle, ihr Vater Detlef Knorek. Selbst 2-mal bei Olympia am Start, 5-mal deutscher Meister. Die beiden seit Mattentag 1 ein unzertrennliches Trainer-Athletinnen-Duo mit allen Vor- und Nachteilen.
23: Es ist auf jeden Fall sehr anders zu einem normalen Trainer. Er ist der Erste, wo ich wirklich einfach meine Meinung sagen kann. Er ist der Erste, der dann aber auch, sag ich mal, die Wut abkriegt, aber auch der Erste, der die Freude dann so abkriegt.
22: Das vergangene Jahr das bisher erfolgreichste für die Halbschwergewichterin. Sowohl bei Europameisterschaft als auch Weltmeisterschaft gewann sie Silber. Das hat ihr und Bundestrainer Claudio Puja Lust gemacht auf mehr. Denn langfristig gibt es da ja durchaus noch größere Höhepunkte für die Hannoveranerin.
23: Olympische Spiele in Los Angeles sind auf jeden Fall das Ziel. Das große Ziel dieses Jahr ist es noch die WM in Baku, wo ich dann am liebsten mein Ergebnis noch mal verbessern würde.
22: Heißt also, Weltmeisterin zu werden, bloß keine falsche Bescheidenheit bei Anna Monta-Oleg. Völlig verständlich, wenn man so jung schon so erfolgreich ist wie sie.
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0: Ich freue mich ja immer, wenn du mich anrufst, aber das wäre der Albtraum, wenn du anrufst und sagst, wo bleibst du? Wir senden schon längst. Bist du noch im Bett?
2: Ja, deshalb es hilft, wenn der Wecker klingelt, eigentlich nur das Aufstehen, damit man auch wirklich aufsteht und nicht so verduselt.
0: Wegsnusen, das geht nicht. Oder es helfen halt diese Apps, ja.
24: Schon bei dem Geräusch würden die meisten Menschen wohl senkrecht im Bett stehen. Diese Wecker-App geht aber noch weiter. Sie zwingt den Benutzer, einen bestimmten Gegenstand zu fotografieren. Hier eine Kaffeetasse. Erst dann ist Ruhe. Es kann aber auch der Himmel sein. Danach ist man dann wohl definitiv wach. Das System ist so kurios, dass viele Menschen ihr morgendliches Gewecktwerden bei Social Media posten. Mehrere Apps wollen das Liegenbleiben unmöglich machen. Mitunter müssen die Nutzer sogar eine Rechenaufgabe lösen, wobei 2x7 auch im Halbschlaf lösbar erscheint. Je nach App kann man es allerdings auch mit Mathe auf Uniniveau zu tun bekommen. Hier hört der Alarmton erst auf, wenn man 10 Liegestütze gemacht hat. Dann vielleicht doch lieber beim guten alten Standardwecker bleiben und riskieren, hin und wieder mal zu verschlafen.
0: Dann lieber verpennen. Liegestütze.
2: Aber auch pünktlich für uns aufgestanden, ja, ist die Tagesschau.
0: Jens Riva, guten Morgen.
4: Guten Morgen. Das Militär der USA soll vorerst keine Handelsschiffe mehr durch die Straße von Hormuz eskortieren. Das verkündete US-Präsident Trump heute Nacht auf seiner Plattform Truth Social. Er begründete den Schritt mit Fortschritten in den Verhandlungen mit Iran. Die Seeblockade werde aber vollständig aufrechterhalten. Die iranische Staatsführung reagierte bisher noch nicht auf die Ankündigung. Das Regime in Teheran sucht unterdessen den Kontakt zu seinen Verbündeten. Irans Außenminister Araghchi reiste erstmals seit Beginn des Krieges nach China. Dort wurde er von seinem Amtskollegen Wang empfangen. Im Vorfeld hatte Araghchi gesagt, die jüngsten Ereignisse in der Straße von Hormuz zeigten, dass es keine militärische Lösung für eine politische Krise gebe. Der Besuch fand gut eine Woche vor einer geplanten China-Reise von US-Präsident Trump statt. Unter dem Eindruck des Iran-Kriegs und dessen Folgen kommen heute in Paris Vertreter der führenden westlichen Industriestaaten zusammen. Die G7-Handelsminister wollen über die Auswirkungen auf die Energieversorgung und den Welthandel beraten. Auch die neuen Zollandrohungen von US-Präsident Trump dürften Thema sein. Für Deutschland nimmt Bundeswirtschaftsministerin Reiche an den Beratungen teil. Seit 23 Uhr deutscher Zeit gilt eine vom ukrainischen Präsidenten Selenskyj einseitig ausgerufene Waffenruhe. Sie bleibe in Kraft, solange Russland nicht angreife, erklärte der ukrainische Präsidialamtschef Budanov. In der Ostukraine waren gestern insgesamt 27 Menschen durch russische Angriffe getötet worden. Kurz zuvor hatte Präsident Putin eine einseitige Waffenruhe zum russischen Tag des Sieges am Wochenende angekündigt. Heute vor einem Jahr hat die Regierungskoalition aus SPD und CDU ihre Amtsgeschäfte aufgenommen. Seitdem folgten Gesundheits-, Bürgergeld- und Rentenreform sowie Steuerentlastungen für Unternehmen. Doch gab es auch Rückschläge, darunter gescheiterte Kanzler- und Verfassungsrichterwahlen sowie der Streit um die Pflegekommission und um einen einheitlichen Wehrdienst. Beide Parteispitzen betonten zum Jahrestag jedoch, an der Koalition und ihren Vorhaben festhalten zu wollen. Das Kreuzfahrtschiff, auf dem es mehrere Fälle des Hunter-Virus gibt, darf einen Hafen der Kanarischen Inseln anlaufen. Das teilte das spanische Gesundheitsministerium mit. Zuvor sollen 3 Erkrankte ausgeflogen werden. Auf dem Schiff, das derzeit vor den Kapverden ankert, befinden sich knapp 150 Personen. Bislang sind 3 Menschen an dem Virus gestorben, unter ihnen eine Deutsche. Aktuell gibt es 2 bestätigte und 5 mutmaßliche Infektionen. Die Tagesschau meldet sich wieder um 7 Uhr und damit zurück nach Köln zu Anna Planken, Sven Lorig und Peter Gossmann.
0: Danke Jens, schönen guten Morgen.
4: Guten Morgen.
2: Hallo, kommen Sie rein, so sieht dieser Mittwoch aus.
0: Was kann man tun, wenn Schülerinnen und Schüler einfach gar keinen Bock auf Schule haben und da wirklich gar nicht hingehen? Es gibt die Möglichkeit, ja, Jugendarrest, Knast, kann passieren, im allerschlimmsten Fall. Aber wie man es ein bisschen intelligenter löst, zeigen wir gleich mit der MOMO-Reporterin.
2: Ja, und die Frage ist, ob die Bundesregierung, die seit genau einem Jahr jetzt den Bundeskanzler hat, da war die Wahl, ob die Lust hat, zur Arbeit zu gehen. Nach dieser Bilanz, also diesen Umfragewerten, wir gucken heute mal drauf.
5: So, und ich zitter schon so ein bisschen. Heute Abend nämlich ist es soweit, die Bayern im Rückspiel gegen Paris nach diesem sensationellen Spiel in der letzten Woche. Und der Coach Kompany hat gesagt, er hätte 35 Spiele von PSG in dieser Woche schon geguckt. Ich bin gespannt, was er für Ergebnisse daraus gezogen hat, gleich bei mir im Sport.
0: Es hat was von Rasenschach so gefühlt. Ich habe mir die ganzen Partien von dem angeschaut. Ich weiß ja, genau, wie die eröffnen.
2: Ja, ja. Ja, und dann kommt zack, 20 Sekunden direkt ein Tor.
0: Ganz genau. Ja, mit dem Rasenschach ist übrigens gar nicht so lustig bei uns in Deutschland, weil das Wetter ist eher...
6: Ja, kein Rasenmähwetter. Also der Rasen wird gut gewässert, aber das ist ja auch schön.
0: Ja, das hilft.
2: Ja. Die Aussichten.
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6: Ja, schönen guten Morgen und herzlich willkommen zum Wetter. Und die Eisheiligen stehen ja eigentlich noch vor uns, so 12. bis 15. im Süden auch 16. Mai. Es sieht momentan wirklich danach aus, als ob wir das Thema abhaken können. Aber die Nacht zum Freitag könnte im Norden nochmal Temperaturen von nahe Null und leichten Bodenfrost bringen. Wir schauen mal drauf auf die aktuelle Wetterlage. Momentan zwei Tiefdruckgebiete, Anne und dann Babette, die unser Wetter beeinflussen. Sie sehen hier diese scharfe Luftmassengrenze. Das heißt, hier ist es sommerlich warm, vor allem Weißrussland, Ukraine, zum Teil über 30 Grad. Bei uns sieht man auch den grünen Streifen. Das ist der Bereich, wo es heute wirklich durchregnen wird. Und dementsprechend kommen wir dort dann auch nicht auf über 10 Grad teilweise. Auf dem Vorschaufilm können wir mal schauen, wo die Niederschlagsgebiete entlangziehen. Zum einen das Dauerregengebiet bei uns im Norden zu sehen, das sich dann morgen auflöst. Das Tief insgesamt zieht dann weiter in Richtung Osten. Und Sie sehen aber auch, bis runter nach Nordafrika gibt es Schauer und Gewitter. Also auch in Spanien und im Norden von Afrika ist es zurzeit relativ unbeständig. Der Vormittag bringt dann diese Dauerregenzone über weiten Teilen von Niedersachsen bis rüber nach Mecklenburg-Vorpommern und in den Norden von Brandenburg. Weiter südlich heitert es dann auf. Auch im Nordrhein-Westfalen wird es eher durchregnen, obwohl der Regen dort langsam schwächer wird. Und diese schmale Aufheiterungszone, die es hier im Süden gibt, die wird am Nachmittag zugeschoben. Das heißt, dort können dann wieder Gewitter entstehen, zum Teil mit Platzregengüssen. Der Dauerregen im Norden bleibt, aber wird insgesamt etwas schwächer, erreicht aber die Nord- und die Ostsee nicht. Und die Temperatur kann dann hier im Dauerregen in Teilen von Niedersachsen teilweise bei 10 Grad hängen bleiben oder vielleicht sogar knapp darunter. Mit Sonnenunterstützung, vor allem hier in Niederbayern und in Oberbayern, bis zu 22 Grad. Schauen wir auf die Aussichten. Wind heute überwiegend nur eine schwache Angelegenheit. Morgen am Donnerstag, vor allem im Osten, anfangs noch zum Teil kräftige Regenfälle, die im Tagesverlauf nachlassen und dann abziehen. Im Süden vielleicht noch einzelne Gewitter. Freitag schon überwiegend trocken und auch am Wochenende nur ganz vereinzelte Schauer und Gewitter bei angenehmen Temperaturen.
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2: Ist das erst ein Jahr her? Oder fühlt es sich bei Ihnen an wie, boah, schon ein Jahr? Wie auch immer, vor genau einem Jahr haben wir eine neue Bundesregierung bekommen. Und was soll ich sagen? Die Hoffnung war sehr groß. Die Enttäuschung ist es jetzt auch. Es gibt sogar politische Beobachter, die beichten, sich die ungeliebte Ampel zurückzuwünschen. Und dazu noch die Zahlen. In allen Umfragen haben Union und SPD keine Mehrheit mehr. Obwohl sie sich ja rühmen, sie hätten viel gemacht. 175 Gesetze und Maßnahmen in nur einem Jahr. Was davon ist denn angekommen?
8: Das Geschäft läuft wieder. Im Hamburger Restaurant Herzstück verhagelten jahrelang hohe Einkaufspreise, steigende Löhne und ausbleibende Kundschaft die Bilanz. Inzwischen bleibt am Monatsende wieder mehr übrig. Der Grund: seit dem Jahresbeginn zahlt die Gastronomie für Speisen dauerhaft nur noch 7% Umsatzsteuer.
11: Ich würde sagen, wir leben noch. Ohne die Senkung, glaube ich, wäre das erste Quartal in tiefroten Zahlen gewesen. So, glaube ich, haben wir noch mal ein bisschen Luft zum Atmen bekommen.
8: Ein Rettungsanker der Bundesregierung für die Gastronomie. Trotzdem steckt das Kabinett im Umfragetief. Zuletzt zeigte sich nur noch jeder Fünfte mit der Arbeit von Bundeskanzler Merz zufrieden. Das spürt auch Johannes Schröder im Gespräch mit seinen Gästen.
11: Also mir fehlt auf jeden Fall die Aufbruchstimmung. Also ich hätte mir gewünscht, dass mehr positiver Wind wieder in die Köpfe der Menschen kommt, dass wir alle mal wieder ein bisschen mehr an uns glauben, auch an unser Land glauben. Ich glaube, dann hätte die Politik auch eine Chance, etwas besser zu gestalten.
8: So wie hier beim SC Condor im Hamburger Osten. Mehr als 1000 Fußballerinnen und Fußballer teilen sich diese vier in die Jahre gekommenen Umkleiden aus den 70er Jahren.
12: Wir können es nicht allen ermöglichen, dass sie sich umziehen. Wir hatten teilweise Situationen, dass Mädchen- oder Jungsmannschaften sich draußen in Zelten umziehen mussten, weil wir nicht genug haben.
8: Jahrzehntelang floss kaum ein Cent in die Kabinen des Vereins. Das soll sich bald ändern. Der Club hat Post bekommen von der Bundesregierung. Die Sportmilliarde macht's möglich. Ein Förderprogramm finanziert über ein Sondervermögen. Ehrenamt trifft Bundespolitik.
12: Vorher hatten wir hier auf lokaler Ebene eher mit der Politik zu tun. Aber wir haben, sage ich mal, unsere Hausaufgaben in der Planung gemacht mit der Politik hier vor Ort und haben dadurch dann profitiert, als wir das Ganze sozusagen in Berlin präsentiert haben.
8: Hat sich gelohnt. Seit zwei Wochen weiß der Verein nun, mehr als 1,5 Millionen pumpt der Bund in die neue Infrastruktur des Clubs. Im kommenden Jahr könnte es losgehen.
13: Wenn
0: Wer nie ein paar Stunden in der Schule geschwänzt hat, der hat doch nicht gelebt. Richtig problematisch wird's halt nur, wenn ganze Tage und immer mehr Tage da hinzukommen, die Kinder nicht oder Jugendliche zur Schule gehen. Wie soll man da reagieren? Manche Bundesländer sind schon relativ rigoros im Verhältnis. Sachsen zum Beispiel läuft das so. Nach dem zweiten unentschuldigten Fehltag werden die Eltern informiert. Nach dem dritten werden die Schüler oder Schülerinnen direkt aufgesucht. Nach dem fünften Fehltag gibt es sogar eine Ordnungswidrigkeit mit Bußgeld. Das Start-off-Projekt im sächsischen Zwickau will es ein bisschen anders angehen. Und unsere MoMA-Reporterin Marie Landes hat sich das mal angeschaut.
9: Diese Jugendlichen haben Schulangst und das Zwickauer Projekt Start-off hilft ihnen dabei, sie zu bekämpfen. Ich will wissen, wie machen sie das? Gemeinsam kochen ist nur ein Teil davon.
10: Wir beginnen mit der Tagesschau, dann wird erstmal die nächsten 3 Jahre geredet.
9: Etwas früher am Morgen. Die erste Stunde beginnt tatsächlich mit der Tagesschau. Politik ist nicht unbedingt der Stoff, den ich jetzt erwartet habe. Hier sitzen Jugendliche zwischen 14 und 15, die seit mehr als einem Jahr nicht in einer regulären Schule waren. Ich habe nicht den Eindruck, dass die Tagesschau sie abholt.
13: Und wie immer die Frage, gab es heute eine Nachricht, die euch emotional aufgeregt hat? Gibt es eine Nachricht? Nein. Keine Nachricht?
9: Elias hat doch was aufgeschnappt.
15: Was mir schlecht genervt hat, ist, dass die jetzt irgendwas mit Videostunde machen wollen bei Krankenhäusern.
9: 15 Minuten Tagesschau, dann darüber reden. Für sie eine Riesenherausforderung.
16: Was ist denn die Idee dahinter, das so zu machen?
25: Tatsächlich sitzen ja vor uns Schulverweigerer. Und die hatten in ihren vorhergehenden Schulen alle irgendwo Probleme. Egal ob Mobbing, ob sie selber irgendwie krank waren. Und da ist es einfach der Ansatz zu sagen, okay, es ist schön, dass ihr hierher kommt. Und wir versuchen ganz viel über die emotionale Schiene dann eben sie zu erreichen.
9: Kleine Schritte, um ihnen erstmal wieder Struktur zu geben. In der Pause spreche ich mit der leitenden Erzieherin. Nur 10 Plätze pro Schuljahr gibt es bei Start-off. Der Bedarf ist viel größer, allein in Zwickau.
26: Es ist mittlerweile weniger geworden, dieses Null Bock, keine Lust auf Schule. Dass die Jugendlichen heutzutage, so das, was wir auch so in den letzten Jahren gemerkt haben, ist eher so diese psychischen Belastungen, die Ängste durch alleine der Druck, den sich die Kinder selber machen, der Schuldruck, der kommt von Lehrern und vom gesamten Schulsystem oder von den Eltern.
9: Elias, Yannick und Till verbringen in der Küche ihre Pause. Alle hängen am Handy.
27: Machst du das viel in deiner Freizeit?
28: Ja. Jetzt sollte ich mein Handy auch rausholen.
29: Ja.
9: Und dann ist die Pause auch schon vorbei.
30: Die Stühle bitte leise, Handys abgeben.
9: Zweite Stunde Deutsch. Sie sollen Bildgeschichten analysieren.
31: Unfassbar. Ach du Scheiße, was macht denn da mit dem Vater?
32: Der bestraft nicht nur einen Paul, indem er ihn vor der ganzen Klasse beschämt und vorliest, sondern der geht auch noch nach Hause und schlägt den Vater.
31: Na, hallo, und bekommt hallo. Dann auch noch mal 2 Anzeigen wegen Hausfriedensbruch und körperliche Gewalt.
9: Die Bildgeschichten scheinen sie mehr abzuholen.
32: Wir gehen zur Hauswirtschaftslehre über. Einmal Hände waschen und ab in die Küche.
9: Das letzte Fach für heute. Zum Kochen kommen alle zusammen.
33: Nein, so. Sag mal, das Schuljahr geht ja bald vorbei. Was machst du danach?
34: Ich fange mit meiner Ausbildung an.
9: Till will Koch werden. Und Elias?
33: Ja. Wie geht's bei dir nach dem Schuljahr weiter?
31: Willst du es selber noch nicht?
9: Nicht alle Jugendlichen schaffen den Weg zurück in die reguläre Schule. Dann versuchen sie hier im Projekt, ihnen zumindest den Hauptschulabschluss zu ermöglichen. Während Till sich um die Ravioli kümmert, werde ich zu einer Runde Romy eingeladen.
33: Ihr habt ja schon ein bisschen beim Kochen gesagt, dass es irgendwie voll schön ist, hier hinzugehen. Gab es trotzdem schon mal Momente, wo ihr dachtet, so, wow, ich habe gar keine Lust drauf?
34: Ich habe meine Montagsprobleme überstanden.
35: Den Montag? War das schwierig?
36: Ja, bei mir war der auch ganz schwierig.
37: Ja, früh ist es halt manchmal schwer herzukommen. Weil ich halt generell nicht so mit dem Aufstehen und so.
9: Ich kann nicht einschätzen, wie dieses Projekt langfristig den Jugendlichen wirklich hilft. Doch was ich über diesen Tag spüren konnte, ist, wie viel Sicherheit dieser Ort ihnen bietet. So viel, dass sie sogar mich als fremde Person ganz offen aufnehmen konnten. Nach dem Essen bekommen alle noch ein Feedback von Gundula Fritsche für zu Hause.
1: Also ich fand, die haben sich heute tatsächlich alle sehr, sehr, sehr gut verhalten. Also ja, sie haben gemalt, aber die waren alle dabei, die haben mitgedacht, die haben emotional Höchstleistung geleistet.
9: Alle haben diesen Tag durchgehalten. Für sie eine große Leistung.
2: Tschüssi, Janik.
3: Tschüss.
2: Bis morgen.
4: Und wir gucken jetzt auf einen ganz anderen Job, von dem man vielleicht denken würde, puh, das ist also Hobby.
0: Da bleibt die Zeit stehen beim Antiquitätenhändler. Geschichte, Handwerk. Es duftet nach Altertum.
4: Und es gibt sie noch.
5: Guter Job, Antiquitätenhändlerin. Es ist Samstag, 5 Grad in Jena. Und wo ist Marie? Auf dem Flohmarkt.
6: Das ist für mich das schönste Erlebnis, seit ich 5 Jahre alt bin. Ich gehe auf jeden Flohmarkt, darum kenne ich hier so viele Leute. Für mich ist das ein Glücksmoment und mein totales Hobby.
5: Marie untertreibt allerdings ein bisschen. Moment, da war schon was dabei.
6: Vielen Dank.
5: Also Marie untertreibt ein bisschen, denn als Hobby macht sie das hier schon lange nicht mehr. Marie-Louise Butzun ist Antiquitätenhändlerin und hat natürlich den professionellen Blick.
6: Und man wird jedes Jahr ein bisschen besser. Es gibt nur ganz selten mal Funde, die noch auftauchen, die einem ganz neu sind und die springen dann sofort ins Auge. So, weiter geht's.
5: Dabei hatte sie von diesem Flohmarkt hier eigentlich gar nichts erwartet. Egal.
6: Und das ist mein ganz großes Glück, dass das jetzt meine Arbeit ist. Ich darf am Wochenende arbeiten. Ich habe jetzt einen Grund, auf jeden Flohmarkt zu gehen. Das ist für mich ganz schön und herzlich.
5: Und der Grund steht hier in der Weimarer Brauhausgasse.
6: Das war vorher schon mein Lieblingsantiquitätengeschäft. Und ich konnte mir nicht vorstellen, dass hier was anderes einzieht als wieder ein Antiquitätengeschäft. Also musste ich es machen.
5: Also hat die studierte Architektin zugegriffen, als sie das kleine Haus mit dem Laden übernehmen konnte. Jetzt kann sie hier ihre Schätze ausbreiten, die sie nicht nur auf Flohmärkten findet.
6: Bei schlechtem Wetter und schlechter Laune suche ich im Internet. Wenn ich die Chance habe, gehe ich am liebsten auf Haushaltsauflösung. Ich lasse mich auch immer wieder überraschen, wenn mir Leute Stücke bringen. Das ist auch sehr schön.
5: Diese junge Frau zum Beispiel hat Sachen aus einem Nachlass dabei.
37: Was ist jetzt bunt zusammengewürfelt?
6: Ein Bumerang. Ja, der ist auf jeden Fall schön kurios, aber trifft jetzt nicht mein Sortiment.
5: Sie untersucht jedes Teil. Viel ist nicht dabei.
6: Das ist heute witzig. Nur Sachen, von denen ich keine Ahnung habe. Uhren und Münzen und Abzeichen. Wenn sie jetzt noch Briefmarken dabei hätten, dann wären wir perfekt.
5: Mit Gläsern kennt sich Marie allerdings bestens aus. Solche seltenen Römergläser etwa. Oder was ganz Besonderes?
6: Das sind sogenannte Uranglasgläser. Hier sehen wir, dass die Kupfer so einen ganz giftigen Grünton hat.
5: Im 19. Jahrhundert groß in Mode und tatsächlich leicht radioaktiv.
6: Für mich ist die Zeit des Biedermeier oder die Zeit des Ampir das, was mich am meisten von der Ästhetik her anspricht.
5: Und diese Begeisterung an die Kunden weiterzugeben, das kann kein Onlinehandel ersetzen.
6: Ich glaube, begeistert hat mich dafür zuerst meine Mutti, die sich auch selber schon zu DDR-Zeiten immer mit schönen Flohmarktfunden ausgestattet hat. Und auch mein Kinderzimmer sah schon so aus.
5: Antiquitätenhändlerin, ein Job fürs Leben also? Oder doch irgendwann wieder Architektur?
6: Da gibt es kein Zurück mehr, da bin ich mir ganz sicher. Am Ball bleiben zu können als Händlerin hier in Weimar, mich macht das hier glücklich. Ich mag alles daran.
5: Und die Kunden offenbar auch.
0: Also ein Job ohne Online, aber das geht hauptsächlich mittlerweile online. Wahlkampf, gerade jetzt auch vor den Landtagswahlen, Sachsen-Anhalt, schauen wir ganz besonders drauf. Da könnte die AfD vielleicht sogar die Mehrheit, die absolute holen oder den Ministerpräsidenten stellen. Und dieser online geführte Wahlkampf, den hat vor allem die AfD auch dominiert, weil sie den Algorithmus zu pushen weiß. Aber es gibt eine Art Gegenbewegung. Politfluencer, die dahin gehen, wo viele AfD-Wähler sind und einfach mal Fragen stellen.
7: Hallo und ein herzliches Willkommen in Schönebeck.
9: Hannes Kreschel im Einsatz. Der 23-jährige Student ist politischer Influencer. Heute ist er in Schönebeck in Sachsen-Anhalt unterwegs. Bei einem Familienfest, das die AfD organisiert hat, versucht er, mit deren Anhängern ins Gespräch zu kommen.
2: Ich glaube persönlich nicht, dass die AfD tatsächlich dieses Land zu einem besseren Ort machen könnte.
3: Doch, auf alle Fälle.
9: Kreschel ist SPD-Mitglied, seine Motivation?
2: Ich habe auch mal die AfD gewählt. Und ich glaube, dass diese Partei keine Lösung hat. Ich glaube, sie verspricht ganz viel, aber hält es nicht ein.
9: Aufklären will auch er. Auch Markant ist Politfluencer und hat bei Instagram fast 800.000 Follower. Er will nicht nur hier in Schönebeck Gegenargumente liefern zur AfD.
8: Um vielleicht der Jugend, die in einem rechten Elternhaus aufwachsen, rechte Influencer schauen, so ein Gegenbeispiel zu geben, dass es auch einen anderen Weg gibt.
9: Zutritt zur Veranstaltung wird ihm nicht gewährt. Drinnen wird derweil Ulrich Siegmund wie ein Popstar begrüßt. Er ist Spitzenkandidat der AfD zur Landtagswahl in Sachsen-Anhalt. Allein bei TikTok hat er über 630.000 Follower. Dort postet er auch diesen Auftritt.
10: In Schönebeck!
9: Die sozialen Medien werden als politische Informationsquelle immer wichtiger. Auch die Politfluencer haben dort ihren Platz und ihre Anhänger gefunden.
11: Ob man damit dann Menschen quasi von einer politischen Meinung in eine andere politische Meinung bekommt, da wäre ich sehr, sehr vorsichtig bei dieser Aussage. Aber selbstverständlich würde ich erstmal sagen, es fördert den politischen Dialog und vielleicht auch ein wenig das politische Interesse.
9: Das zeigt sich auch in Schönebeck. Viele wollen Selfies mit Politfluencer markant machen.
12: Tatsächlich habe ich ihn zufällig entdeckt und habe da einfach meine Aufmerksamkeit draufgepackt. Aber nicht nur bei ihm, auch tatsächlich auch AfD-Themen und so, weil mich das einfach interessiert, verschiedene Meinungen reinzuholen.
9: Und genau das wollen die Politfluencer. Meinungen austauschen und vor allem Fakten, auch wenn sie nicht alle überzeugen können.
4: Hier ist die Natur wunderschön, aber gnadenlos, wissen alle, die viel in den Bergen unterwegs sind.
0: Der Sommer ist ja in der Nähe und dann sind viele wieder in den Bergen unterwegs. Gut, dass es die Bergretter gibt. Und ganz besonders krass sind die Bilder, die uns in höchster Not liefert, nämlich eine Dokuserie bei uns im Ersten.
4: Ja, die ist total durch die Decke gegangen, weil viele gerne tatsächlich bei echten Fällen dabei sind. Da kann man auch Tipps für sich rausziehen, was man besser nicht machen soll.
0: 7 Millionen Menschen haben die erste Staffel geschaut. Ab heute ist die zweite in der Mediathek zu sehen. Wir können jetzt schon mal reinschauen.
9: Sie erleben Extremsituationen. Oft geht es um Leben und Tod.
13: Wahnsinn! Weltuntergang!
14: Wenn du da nicht aufpasst, dann haut's die runter und du bist hin.
9: Warum machen sie das, noch dazu ehrenamtlich? Auch dieser Frage widmet sich die zweite Staffel von In höchster Not. 3 oberbayerische Bergwachtteams werden hier begleitet. Die Einsätze zeigen, manche Unfälle sind nicht zu vermeiden, auch wenn die Wanderer erfahren und vorsichtig sind. Doch manche Bergsportler bringen sich auch leichtsinnig in ausweglose Situationen. Wie die beiden jungen Männer bei ihrem Zugspitzaufstieg.
17: Ich denke, die zwei haben sich schlecht informiert, schlecht vorbereitet. Und man hätte einfach einmal früher umdrehen sollen.
18: Ja, jetzt geht es ja noch besser.
19: Jetzt geht es ja noch besser. Genau. Ja, bevor sie sterben. Nein, also dann stirbt sie nicht.
17: Aber
9: auch wenn es den Männern peinlich ist, dass sie in die Situation gekommen sind, sie sind vor allem dankbar.
17: Es ist gut, dass sie Notruf gewählt haben, genau richtig, bevor sie versuchen, selber noch aufzusteigen oder irgendwo im Gelände dann rumzumurksen, sage ich immer, und dann womöglich noch abstürzen, war es genau richtig.
9: Doch nicht nur Menschen werden gerettet, auch er hier.
20: Man rettet gerne Leben, ganz wurscht, ob das ein Tier oder ein Mensch ist, das ist unsere Aufgabe, für das haben wir uns berufen.
9: Und die Zahl ihrer Einsätze nimmt zu. Die Bergretter werden gebraucht. Heute mehr denn je.
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0: Die deutsche Radsportaufsteigerin Franziska Koch hat bei der Spanien-Rundfahrt das rote Trikot der Gesamtführerin weiterhin verteidigt. Auf der 3. Etappe über 121 Kilometern belegte sie im Hauptfeld Platz 16. Und tags zuvor hatte sie ja als Etappenzweite das Gesamtklassement übernommen. Koch hatte ja schon vor 3 Wochen einen Überraschungssieg bei Paris-Roubaix deutsche Sportgeschichte geschrieben. War nämlich die erste Frau, die diesen wichtigsten Klassiker des Radsports gewinnen konnte. Damit einen schönen guten Morgen zum frühen Sport. Und wir kümmern uns natürlich nicht nur um Radsport, sondern auch um Tischtennis. Und da haben die deutschen Frauen auch gut vorgelegt. Da haben nämlich bei der Team-WM in London 3-0 gewonnen, ihre Partie gegen Malaysia und spielen nun gegen Nordkorea. Und gestern wollten natürlich auch die deutschen Herren dann das schaffen. Und zwar gut aussehen gegen Slowenien und vor allen Dingen auch weiterkommen.
22: Das deutsche Team hat mit Slowenien wirklich nicht den einfachsten Gegner in dieser ersten K.O.-Runde erwischt. Umso konzentrierter geht Benedikt Duda im roten Dress in sein erstes Match. Der Gegner Danny Kožul spielte bis vor 3 Jahren in der Tischtennis-Bundesliga, aber wirklich gefährden kann der Slowene Duda kaum. Ein klarer 3:0-Erfolg bringt den ersten deutschen Punkt.
1: Mit Slowenien haben wir echt eine harte Auslosung gehabt. Wir wussten, mit Jorgic und Kožul oben sind das schon 2 sehr gefährliche Spieler. Und ich bin froh, dass ich das gut gelöst habe.
22: Viel wichtiger ist da schon der Auftritt von Patrick Franziska gegen seinen langjährigen Vereinskameraden in Saarbrücken, Darko Jorgic. Ein spannendes Match, das Franziska mit 3:1 gewinnt.
3: Also ich fand einfach, dass ich dann mental stark geblieben bin und fokussiert geblieben bin und dann am Ende auch echt gut gespielt habe. Aber klar, es ist viele mentale Spielchen und man kennt sich einfach sehr, sehr gut.
22: Dang Chu macht den dritten deutschen Punkt wieder ganz souverän. Aber die nächsten Aufgaben, schon Hongkong heute Abend im Achtelfinale, werden absolut anspruchsvoll.
15: Wenn man über Medaillen reden und alles, dann muss man körperlich sehr frisch sein, weil das Turnier dann sehr lange geht. Jedes Spiel ist ein K.O.-Spiel, es geht um alles jetzt, jeder gibt alles. Dementsprechend wird es einfach sehr, sehr hart, physisch vor allem, auch mental sowieso.
22: Ein starker Hauptrundenauftakt, der Hoffnung auf mehr macht.
16: Jo, und seit gestern wissen wir auch, wer der Gegner des FC Bayern München im Finale der Champions League ist. Ich hänge mich mal ganz weit aus dem Fenster. Der FC Arsenal nämlich hat es geschafft. Gestern nach dem 1:1 im Hinspiel bei Atletico Madrid gewann die zu Hause mit 1:0, also möglichst knapp. Aber es hat ja auch gereicht durch ein Tor von Saka in der 45. Minute. Damit seit 2006 erstmals wieder ein Endspiel für den FC Arsenal. Und damit sind wir bei dem FC Bayern München. Die spielen gegen Paris Saint-Germain und der Trainerkompanie, ich habe es eben schon mal erzählt, hat gesagt, er hätte 35 Spiele von PSG sich angeguckt in den letzten Tagen als Vorbereitung auf dieses Spiel. Ob das jetzt was nützt, ist eine andere Frage. Aber das Spiel ist sowieso so hochgehängt, das kann man sich gar nicht mehr vorstellen, nach dem Spiel im Hinspiel, als Paris 5:4 gewann gegen den FC Bayern. Achtung, es gibt aber eine schlechte Serie. Das Hinspiel im Halbfinale verloren hieß am Ende immer, Bayern kommt nicht ins Finale, aber hoffentlich sagen die dann morgen, was stört mich das Geschwätz von Grossmann gestern.
23: Die Knie schlottern schon mal nicht beim FC Bayern. Die Vorfreude überwiegt, in einem Heimspiel ins Champions-League-Finale einziehen zu können und fast eine ganze Stadt glücklich zu machen.
24: Wenn ich mit meinem Hund spazieren gehe, spricht mich auch jeder an. Mittwoch Vollgas geben und ich habe einfach das Gefühl, dass ganz München einfach sich darauf freut und bereit ist, dieses Spiel zu Hause zu gewinnen und ins Finale zu kommen.
23: Der Trainer ist erstmal froh, dass er wieder an die Seitenlinie darf, nachdem er beim Hinspiel gesperrt war. So hektisch das Abschlusstraining verläuft, um die Geschwindigkeit beim Spiel zu simulieren, so gelassen schaut Vincent Kompany dem Treiben zu. Er ist schon längst im Tunnel.
25: Das ist so innerliche Ruhe. Ist nicht nur bevor dieses Spiel, aber ich versuche, sagen wir, diese Emotion vom Spiel und dieses Gefühl vom Spiel nicht zu früh eine Rolle spielen zu lassen.
23: Das erneute Treffen mit den Stars von Paris elektrisiert nicht nur den FC Bayern, sondern die ganze Fußballwelt. Eine Wiederholung des 5:4-Spektakels letzte Woche ist möglich, aber nicht das Ziel. Das Ziel ist das Finale.
25: Jetzt stehen wir hier und wir haben schon so viele Wahnsinnsmomente erlebt. Und ich glaube, die Fans glauben deswegen auch, dass diese Mannschaft das schafft morgen. Und gemeinsam wollen wir dieses Moment einfach unvergesslich machen.
23: Es ist angerichtet für Trainer und Spieler ein weiteres Spiel des Jahres. Mit guter Laune werden die Bayern alles versuchen, dass es in der Champions League noch ein weiteres gibt.
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16: So, die Kollegen in der Regie jetzt bitte mitschneiden. Hier sind die Tipps der handelnden Personen, die werden morgen dann nochmal vorgeführt. Sven.
0: 3:1 für Bayern München.
4: 287 gegen 289.
16: Das könnte hinhauen.
0: Und du?
16: Ja, ich sag Elfmeterschießen, Sieg Bayern.
4: Nein, doch. Elfmeterschießen.
16: Ja, aber kann man nicht sagen, wie viel. Also ich sag, es wird ein Elfmeterschießen gehen.
0: Also ich bin auf jeden Fall sehr, sehr, sehr, sehr, sehr, sehr gespannt.
16: So,
0: jetzt krass. Ja, jetzt wir haben was Singendes. Wir setzen den Blinker und fahren nach Jerewan. Wir fahren nämlich nach Armenien gemeinsam, weil da wird noch richtig handgemachte Musik gemacht, so wie wir sie lieben.
4: Ja, der französische Präsident Macron ist da zu Gast, hat sich ans Klavier gesetzt.
0: Und der armenische Regierungschef spielt übrigens Schlagzeug dazu.
4: Achtung, der kommt jetzt gleich noch ins Bild. Erstmal ist es aus La Bohème ein Klassiker.
0: Charles Aznavour.
16: Ja, aber so. Wer kennt ihn nicht?
4: Ja, und vor allen Dingen in Armenien kennt man das ganz gut. Eigentlich will ich ihm gar nicht scheinreden. Dass sie da noch ein Schlagzeug mit reingeschrieben haben.
0: Ich würde mal sagen, Peter und ich, wir sind ja beide Schlagzeuger. Traust du dich, was zu sagen, Peter?
4: Ja. Habe ich drauf gewartet, den ganzen Morgen schon.
16: Ja, es war schrecklich.
4: Also ich finde ja aber wahnsinnig, dass sich Macron da hinsetzt, erstmal so einen rausschmettert. Das muss man sich auch erstmal trauen.
16: Top.
0: Gute Stimme, top. Ehrlich gesagt. Also wirklich nicht schlecht.
4: Ja, finde ich auch.
16: Und dass der Präsident dann auch noch Schlagzeug dazu spielt, obwohl es jetzt so.
0: Es war ein kniffliger Groove.
4: Er spielt privat in einer Jazzband, wissen wir.
16: So?
4: So, ja.
0: Ja, wenn der Präsident spielt, kann das Volk nicht sagen, buh, das geht nicht.
16: Ah, das ist gut.
4: So, wir haben die ernsten Nachrichten noch im Programm mit Jens Riewer.
0: Trommelwirbel, guten Morgen.
2: Tapuf. Guten Morgen. Das Militär der USA soll vorerst keine Handelsschiffe mehr durch die Straße von Hormuz eskortieren. Das verkündete US-Präsident Trump heute Nacht auf seiner Plattform Truth Social. Er begründete den Schritt mit Fortschritten in den Verhandlungen mit Iran. Die Seeblockade werde aber vollständig aufrechterhalten. Die iranische Staatsführung reagierte bisher noch nicht auf die Ankündigung. Das Regime in Teheran sucht unterdessen den Kontakt zu seinen Verbündeten. Irans Außenminister Araghchi reiste erstmals seit Beginn des Krieges nach China. Dort wurde er von seinem Amtskollegen Wang empfangen. Im Vorfeld hatte Araghchi gesagt, die jüngsten Ereignisse in der Straße von Hormuz zeigten, dass es keine militärische Lösung für eine politische Krise gebe. Der Besuch fand gut eine Woche vor einer geplanten China-Reise von US-Präsident Trump statt. Unter dem Eindruck des Iran-Kriegs und dessen Folgen kommen heute in Paris Vertreter der führenden westlichen Industriestaaten zusammen. Die G7-Handelsminister wollen über die Auswirkungen auf die Energieversorgung und den Welthandel beraten. Auch die neuen Zollandrohungen von US-Präsident Trump dürften Thema sein. Für Deutschland nimmt Bundeswirtschaftsministerin Reiche an den Beratungen teil. Seit 23 Uhr deutscher Zeit gilt eine vom ukrainischen Präsidenten Selenskyj einseitig ausgerufene Waffenruhe. Sie bleibe in Kraft, solange Russland nicht angreife, erklärte der ukrainische Präsidialamtschef Budanov. In der Ostukraine waren gestern insgesamt 27 Menschen durch russische Angriffe getötet worden. Kurz zuvor hatte Präsident Putin eine einseitige Waffenruhe zum russischen Tag des Sieges am Wochenende angekündigt. Heute vor einem Jahr hat die Regierungskoalition aus SPD und CDU ihre Amtsgeschäfte aufgenommen. Seitdem folgten Gesundheits-, Bürgergeld- und Rentenreform sowie Steuerentlastungen für Unternehmen. Doch gab es auch Rückschläge, darunter gescheiterte Kanzler- und Verfassungsrichterwahlen sowie der Streit um die Pflegekommission und um einen einheitlichen Wehrdienst. Beide Parteispitzen betonten zum Jahrestag jedoch, an der Koalition und ihren Vorhaben festhalten zu wollen. Das Kreuzfahrtschiff, auf dem es mehrere Fälle des Hunter-Virus gibt, darf in den Hafen der Kanarischen Inseln anlaufen. Das teilte das spanische Gesundheitsministerium mit. Zuvor sollen 3 Erkrankte ausgeflogen werden. Auf dem Schiff, das derzeit vor den Kapverden ankert, befinden sich knapp 150 Personen. Bislang sind 3 Menschen an dem Virus gestorben, unter ihnen eine Deutsche. Aktuell gibt es 2 bestätigte und 5 mutmaßliche Infektionen. Die Tagesschau meldet sich wieder um 7.30 Uhr und damit zurück nach Köln zu Anna Planken und Sven Lorig.
0: Dankeschön, Jens. Schönen guten Morgen.
4: Kommen Sie rein, es ist Mittwoch, so sieht er aus.
0: Wir schauen auf Google-Bewertungen. Da müssen nämlich die Restaurants, oder da ist es automatisiert eingestellt, dass jetzt gezeigt wird, wie viele Bewertungen die haben löschen lassen oder andere Unternehmen, Ärzte oder was auch immer. Was das konkret bedeutet, das besprechen wir gleich mit einem Anwalt, der sich damit genau auskennt.
4: Außerdem müssen wir in Berlin darüber reden, dass heute genau vor einem Jahr, Sabine Scholz, der Bundeskanzler gewählt worden ist, dann doch im Bundestag. Und das Amt im Bundeskanzleramt ist kein leichtes im Moment, ne?
5: Ganz genau. Darüber sprechen wir gleich mit Thorsten Frey. Der ist der Chef des Kanzleramtes und er ist da so an der Schaltstelle der Regierungsmaschinerie, muss das Ganze am Laufen halten und steht im Moment vor einer ziemlichen Herausforderung. Denn die großen Reformvorhaben, die kommen ja erst noch in einer Phase, in der die Stimmung in der Koalition so semi ist. Darüber sprechen wir gleich.
4: Bis gleich.
0: Das Wetter ist zurzeit auch so semi, wenn man draußen was pflanzen will. Man braucht das Wasser natürlich, damit der Salat zum Beispiel wächst. Auf was man sonst noch achten muss, sagt uns gleich unsere Gartenexpertin Doro Wächter.
4: So semi, weil man gar keine Lust hat, draußen im Garten dann zu arbeiten.
0: Ne? Ja, das ist halt mit so kleinen Samen so ein bisschen schwierig dann, wenn es so plästert.
4: Weggespült, oder Doro?

0: kommen. Und das sind die Regensummen von gestern Nacht 2 Uhr bis heute Nacht 2 Uhr. Das liegt daran, dass es bei den Wetterstationen immer sogenannte Haupttermine gibt. 0 Uhr UTC-Zeit, 2 Uhr mitteleuropäische Sommerzeit. Und da wird dann immer gut aufsummiert. Und wir sehen hier die Regenfälle der letzten 24 Stunden. Und schön zu sehen ist hier genau über der Mitte von Deutschland dieser dunkelblaue Streifen. Willingen im Sauerland, 42 Liter auf den Quadratmeter gab es dort. Eschwege liegt in Hessen, so schon nah an Thüringen dran, 62 Liter pro Quadratmeter und auch in Marienberg in Sachsen 35 Liter. Aber Sie sehen auch weiße Gebiete. Auch Berlin war ausgespart, dort nur leichtes Getröpfel oder sogar komplett trockenes Wetter. Und auf der Isobarenkarte sehen wir dann noch unsere Luftmassengrenze, die aber langsam in Richtung Osten wegdriftet. Aber dieses Regengebiet werden wir schwer los. Sie sehen aber, dass es im Süden deutlich wärmer ist als im Norden. Und der Radarfilm zeigt dann auch das Regengebiet, das sich immer noch hier über der Mitte befindet. Und Sie sehen, es zieht wirklich nur langsam nach Norden, zieht jetzt insgesamt so ein bisschen nach Nordosten heraus. Hier im Süden ist es trocken und wie gesagt, über der Nord- und Ostsee kommt auch so gut wie nichts an. Das ist dann schon die Verteilung für den heutigen Vormittag. Im Süden durchaus mal längere Aufheiterungen. Aber im äußersten Südwesten, im Breisgau, wird die Bewölkung wieder dichter. Dort setzt dann auch leichter Regen ein. Und am Nachmittag wird es erneut hier in der Mitte und im Süden Schauer und Gewitter geben. Am längsten scheint die Sonne noch in Teilen von Bayern, in Sachsen und auch über der Nordsee. Und die Temperatur ist sehr unterschiedlich. In Bayern kann es nochmals auf über 20 Grad raufgehen, teilweise 22 Grad. Richtung Nordsee etwas kühler und vor allem hier im Dauerregen haben wir Mühe, 10, 11 Grad zu erreichen. Der Wind weht hier aus nördlichen Richtungen, im Süden schwach aus unterschiedlichen Richtungen. Und der Trend für die nächsten Tage, es wird morgen im Osten erstmal grau losgehen. Der Regen wird aber im Tagesverlauf immer schwächer, von Westen her schon Wetterbesserung. Freitag schon deutlich wärmer, nur am Alpenrand ein paar Schauer und Gewitter. Und so ähnlich geht es dann auch am Wochenende weiter. Und die Temperaturen steigen sogar noch etwas an.
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2: Danke, Donald. Deutschland ist Europameister. In keinem anderen Land in der EU werden so viele Google-Bewertungen gelöscht wegen Diffamierung wie bei uns. Und die Zahlen sind wirklich krass. Im letzten halben Jahr waren es in allen anderen europäischen Ländern 450 Löschungen, in Deutschland 1,6 Millionen. 99,97%. Nach deutschem Recht ist es offensichtlich ganz einfach, negative Bewertungen löschen zu lassen. Woran liegt das, besprechen wir gleich. Denn seit ein paar Tagen wird in Deutschland angezeigt, wie viele Google-Bewertungen gelöscht wurden.
3: Google-Bewertungen. Die Währung für Restaurants, wenn es darum geht, dass möglichst viele Gäste kommen.
4: Ich muss sagen, dass ich den Google-Rezensionen komplett vertraue.
5: Ich gucke da schon meistens drauf und vor allem bei Restaurants.
6: Wir schauen schon, wenn wir dann mal gucken, wo wir hingehen, wie die Bewertungen dort sind.
3: Doch Bewertung ist nicht gleich Bewertung. Seit neuestem zeigt Google nämlich auch an, wie viele unliebsame Rezensionen von den Restaurants gelöscht wurden. Ein Brauhaus in Stuttgart. Knapp 11.000 Rezensionen hat Osman Madan gesammelt. 250 hat er löschen lassen.
7: Wir löschen alles, was einfach, ich will mal sagen, unter der Gürtellinie geschrieben ist, wo man einfach sagen, du, ganz ehrlich, also nur einen Hater-Kommentar absetzen, ohne tatsächlich konstruktiv zu schreiben, was Phase war und auch vielleicht auch nicht antworten, wenn wir dann nachfragen. Das lassen wir löschen seit ungefähr 6 Monaten.
3: Hier sagen sie, es würden keine schlechten Rezensionen gelöscht, nur um einen besseren Schnitt zu erreichen. Die Verbraucherzentralen erleben genau das allerdings immer öfter. Ganze Agenturen hätten sich darauf spezialisiert, für Geschäfte unliebsame Bewertungen entfernen zu lassen. Die neue Transparenz in Sachen Löschungen deshalb erstmal begrüßenswert.
8: Da jetzt Verbraucher auch nicht nur ein Endergebnis sehen an Punktzahlen, sondern auch, ob dieser Betrieb Punkte vielleicht gelöscht hat, um zu diesem vielleicht zu positiven Ergebnis zu kommen. Und insofern wird dieses Punkteergebnis, was Anbieter hier auszeichnet, teilweise dann wieder relativiert.
3: Das Stuttgarter Brauhaus hatte vorher ein Gesamtergebnis von 4,3 Sternen, nach den Löschungen 4,5. Für manche Wettbewerbsverzerrung, für Osman Madan die fairere Lösung.
2: Da müssen wir drüber reden. Wir wollen das tun mit Kilian Kost, der ist Fachanwalt für Medien und Marken und Wettbewerbsrecht. Guten Morgen.
9: Guten Morgen, hallo.
2: Macht es für mich als Kunde einfacher, besser die Regelung, dass da angezeigt wird, wie viel gelöscht worden sind in den letzten Wochen?
9: Das wird sich zeigen. Erstmal ist es ein interessanter Move, würde ich sagen, um so ein bisschen mehr Transparenz zu schaffen. Problematisch könnte natürlich sein, dass so ein bisschen

0: bisschen das berechtigte Vorgehen gegen Fake-Bewertungen und das unberechtigte Sterneschön so in einen Topf geworfen wird und ich aus diesem Banner gar nicht rauslesen kann, sind es nun berechtigte Löschungen gewesen oder unberechtigte. Und da geht ja so ein bisschen so eine Prangerwirkung, eine Diffamierung für das Unternehmen einher, wenn man irgendwas löschen lässt.
1: Da müsste man sozusagen eine differenzierte Statistik irgendwie einführen, um das besser lesen zu können, oder?
0: Das wäre ein Ansatz. Man wird sehen, wie das Verbraucherverständnis sich dort entwickeln wird.
1: Mhm. Aber gucken Sie privat auf die Google-Bewertung oder weil Sie jetzt im Game drin sind und in der Branche arbeiten, sagen, das, dem kann ich eh nicht trauen?
0: Doch, tatsächlich lasse ich mich auch ein bisschen von leiten. Allerdings muss man mal schauen, worauf man eigentlich guckt. Vielleicht nicht nur blind auf Sterne schielen, sondern auch mal ein bisschen in Bewertungen reingehen und versuchen, ein Gespür dafür zu entwickeln, was ist jetzt real und was ist vielleicht so ein bisschen beschönigend. Das, finde ich, kann man schon ganz gut rauslesen, wenn man so ein bisschen zwischen den Zeilen liest.
1: Aber dass in Europa 99,97% aller Löschungen in Deutschland sind, wie kann das sein?
0: Ist verrückt, ne? Also hat mich auch gewundert, als ich die Statistik gehört habe. Tatsächlich gibt es natürlich hier sehr viele namhafte und große Unternehmen. Das liegt vielleicht so ein bisschen mit daran. Gleichzeitig ist, glaube ich, hier ein großes Informationsinteresse auch da von Verbrauchern und Kunden. Messen eigentlich solchen Bewertungen große Aussagekraft zu.
1: Oder die Rechtsprechung ist einfach so, dass es viel zu einfach ist. In Deutschland?
0: Das vielleicht auch, wobei natürlich ganz so ist es hier nicht. Also die Rechtsprechung sagt ja, die höchstrichterliche seit vielen Jahren, solche Bewertungen sind grundsätzlich zulässig und Unternehmen müssen das auch tolerieren, auch wenn es dann nachteilig ist. Es gibt einen gewissen Rahmen, wo das eben nur gelöscht wird.
1: Aber ich habe das Gefühl, ich sage es mal so ganz pauschal, ohne mich wirklich auszukennen, ungegoogelt, wie man so schön sagt, ja, dass also reihenweise Sachen gelöscht werden, auch wenn sie vielleicht nicht diffamierend sind. Mein Gefühl, das ist eine richtige Industrie gibt, jetzt nicht vielleicht bei Ihnen in Kanzleien, sondern andere, die da wirklich massenhaft Sachen rausnehmen.
0: Ja, in der Tat, das ist auch so meine Beobachtung, dass eigentlich zu viel noch gelöscht wird, dass vielleicht auch die Bearbeitung seitens der Portale zu automatisiert erfolgt und sobald da jemand kommt und sagt, hier, lösch mal, da vielleicht nicht mehr richtig drauf geschaut wird. Und es gibt auch tatsächlich Agenturen, die sowas anbieten für kleines Geld, einfach quasi automatisiert immer wieder löschen zu lassen. Dazu gibt es mittlerweile aber auch Rechtsprechung, dass das eine unzulässige Rechtsberatung ist, also tatsächlich solche Bewertungslöschungen, wenn man sie in dritte Hände gibt, von Anwaltskanzleien durchzuführen sind.
1: Können Sie uns heute Morgen beraten im Sinne von, wenn ich jetzt normaler Kunde im Restaurant zum Beispiel bin und sage, das hat mir wirklich nicht gefallen, wie schreibe ich das, dass meine Bewertung stehen bleibt?
0: Ja, einfach bei den Tatsachen bleiben. Ja, also bleibt man sachlich, man kann ja ruhig seinen Unmut äußern und sagen, was einem alles nicht geschmeckt hat und dass der Kellner auch noch unfreundlich gewesen ist. Es muss nur halt tatsächlich so passiert sein. Und im Zweifel halte ich besser auch bereit, dass ich es irgendwie belegen kann, dass ich zumindest Kunde dort gewesen bin. Der Rest ist natürlich ein Werturteil, wie mir was geschmeckt hat, wie ich etwas empfunden habe. Dagegen kann auch keiner was sagen. Wenn ich aber nicht belegen kann im Zweifel, dass ich tatsächlich dort Gast gewesen bin, dann kann es dazu führen, dass es als Fake-Bewertung gewertet wird und die Plattform die Bewertung wieder löscht.
1: Sie bleiben noch den ganzen Morgen da. Wir sprechen noch weiter. Freue mich, dass Sie hier sind.
0: Gerne, ich auch.
1: Dankeschön. Danke. Wir machen weiter mit einer Geschichte, die vor einem Jahr passiert ist, Anna.
2: Ja, und zwar einem tatsächlich historischen Tag. Das war vor einem Jahr, als eigentlich jeder dachte, naja, das wird jetzt so wie immer in der Bundesrepublik gehen. Wenn ein Bundeskanzler im Bundestag gewählt wird, dann geht das glatt durch. So war aber der 6. Mai 2025 nicht. Und ein unerwartet holpriger Start ist da rausgekommen für Friedrich Merz. Und jetzt in der Rückschau könnte man sagen, vielleicht hat sich damals schon angedeutet, welches steinige Jahr dann auch folgen würde.
3: Ich frage Sie, Herr Abgeordneter Merz, nehmen Sie die Wahl an?
4: Frau Präsidentin, ich bedanke mich für das Vertrauen und ich nehme die Wahl an.
5: Bundeskanzler Friedrich Merz hat es geschafft. Allerdings erst im zweiten Anlauf. Am Morgen versteinerte Gesichter oben, Unruhe, Fassungslosigkeit unten. Keine Mehrheit im ersten Wahlgang, das gab es noch nie bei einer Kanzlerwahl. Mitte Mai, in seiner ersten Regierungserklärung, schraubt Merz die Erwartungen hoch.
6: Ich möchte, dass Sie, liebe Bürgerinnen und Bürger unseres Landes, schon im Sommer spüren, hier verändert sich langsam etwas zum Besseren, es geht voran.
5: Seine Regierung bringt einiges auf den Weg, das Sondervermögen Infrastruktur, Erleichterungen für Unternehmer, aber zu spüren ist davon wenig. Nach dem Sommer neue Versprechen.
6: Der Herbst der Reformen wird auch nicht die letzte Jahreszeit sein, in der wir das Land zum Besseren verändern. Es wird sich ein Winter, ein Frühling, ein Sommer, ein nächster Herbst anschließen mit Reformen.
5: Zunächst aber zettelt Merz einen Herbst der Empörung an.
6: Wir haben natürlich immer im Stadtbild noch dieses Problem. Fragen Sie mal Ihre Töchter, was ich damit gemeint haben könnte.
5: Solche unklaren, unüberlegt wirkenden Äußerungen sowie zunehmender Streit in der Koalition kosten Vertrauen. Merz' Umfragewerte rauschen in den Keller. Lange galt ihr gutes Verhältnis als Kern des Zusammenhalts. Mitte April in der Villa Borsig aber soll Merz laut geworden sein.
7: Übrigens, das ist auch nicht schlimm, wenn man mal angebrüllt wird.
8: Ich brülle niemanden an.
5: Wenig Einigkeit. Heute vor einem Jahr ein Stoßseufzer nach dem holprigen Start.
4: Was für ein Tag.
5: Was für ein Jahr.
2: Ja, was für ein Jahr. Und die aktuelle Umfrage besagt, dass nur 11% der Menschen zufrieden sind mit der Arbeit der Bundesregierung. Darüber sprechen wir mit einem Menschen, ja, deren Job manche nicht geschenkt haben möchten. Thorsten Frey ist Kanzleramtschef und jetzt bei Sabine Scholt in unserem Hauptstadtstudio zu Gast. Guten Morgen.
9: Ja, guten Morgen und herzlich willkommen, Thorsten Frey.
0: Guten Morgen, Frau Scholz.
9: Herr Frey, heute vor genau einem Jahr vor der Kanzlerwahl haben wir uns zum Interview im Bundestag getroffen. Und da haben wir darüber gesprochen, was Sie sich für die neue Koalition vorgenommen haben. Hören wir mal ganz kurz rein.
10: Und deshalb glaube ich, wir müssen uns als Team verstehen. Und es geht am Ende darum, dass wir gemeinsam dazu beitragen, dass diese Koalition gut, geräuschlos, geschmeidig so zusammenarbeitet, dass wir am Ende Ergebnisse produzieren, die das Leben für die Menschen in Deutschland besser machen.
9: Geräuschlos und geschmeidig zusammenarbeiten, das ist gründlich schiefgegangen. Warum?
10: Ja, da sind wir leider noch nicht da, wo wir hinwollen. Und tatsächlich ist es so, dass wir mit einer ganzen Reihe von Herausforderungen zu kämpfen haben. Das ist nicht nur in der Außenpolitik so, sondern auch in der Innenpolitik überlagern sich strukturelle und konjunkturelle Fragen. Also die Herausforderungen sind groß. Ein Tempo muss hoch sein für uns. Und wenn wir das noch etwas geräuschloser hinbekommen würden, dann wäre es sicherlich besser und dann würde es auch bei den Menschen besser ankommen.
9: Es ist ja genau Ihr Job, dafür zu sorgen. Als Chef des Kanzleramts koordinieren Sie die Regierungsarbeit. Sie sollen dem Kanzler den Rücken frei halten, Kompromisse finden, Streit vermeiden. Warum gelingt Ihnen das nicht?
10: Das würde ich ja so nicht sagen, sondern wenn man mal die Bilanz sich anschaut, dann haben wir in ganz vielen Bereichen die Dinge vorwärts gebracht. Ob das im Bereich des Bürgergeldes ist, das wir durch eine Grundsicherung ersetzt haben, ob das im Bereich der Migrationspolitik ist, ob das im Bereich der Rentenpolitik ist, wo wir mit einer Aktivrente, einer Frühstartrente völlig neue Akzente gesetzt haben. Aber Fakt ist eben auch, dass wir nach wie vor kaum ein Wirtschaftswachstum in Deutschland haben. Das ist nicht nachhaltig und selbst tragend ist. Und deswegen verstehe ich natürlich, dass die Menschen unzufrieden sind, weil das ist der Maßstab, an dem wir uns selbst messen lassen möchten.
9: Sie sind tatsächlich nach einem Jahr im Amt so unpopulär wie die Ampelregierung in ihrer Schlussphase. Haben Sie eine Idee, irgendetwas Mutiges, was Sie tun können, um das jetzt wirklich anders zu machen?
10: Ja, wir müssen einfach erfolgreich vorwärts kommen. Darum geht's. Die Notwendigkeiten liegen ja auf dem Tisch. Wir haben in Deutschland einen Reformstau, der sich über viele Jahre angesammelt hat. Das zeigt sich zum Beispiel bei den Sozialversicherungen und damit auch verbunden bei den Lohnnebenkosten. Wir haben jetzt eine Krankenkassenreform begonnen. Wir werden mit einer Pflegereform weitermachen, einer Rentenreform, eine Sozialstaatsreform, die unterwegs ist, damit wir sehr viel effizienter werden und auch eine nachhaltige Finanzierung der Sicherungssysteme
9: erreichen. Herr Frey, ich frage noch mal. Sie beschreiben Ihre Projekte, Sie beschreiben Ihre Erfolge, aber die Bürger nehmen vor allen Dingen Streit wahr. Was wollen Sie daran ändern? Was wollen Sie grundlegend anders machen?
10: Ja, daran ändert sich ja nichts. Wir brauchen am Ende inhaltliche Erfolge. Und das sollten wir in einer Art und Weise schaffen. Das ist im Übrigen auch die beste Gewähr dafür, dass es gelingt, dass wir uns von den unterschiedlichen Ausgangspositionen, die wir als unterschiedliche Parteien in der Regierung haben, auf einen gemeinsamen Punkt hin zu arbeiten. Das wird das Entscheidende sein. Und da ist es, glaube ich, immer gut, die Position des jeweils anderen auch mitzudenken, Erwartungshaltungen nicht zu schüren, sondern eher überzuerfüllen. Das muss im Grunde genommen der Punkt sein, an dem wir weiterarbeiten.
9: Vor einem Jahr hieß es immer für diese Koalition, wir sind zum Gelingen verdammt. Wir wollen antidemokratischen Kräften nicht den Raum lassen. Wir wollen nicht mit ihnen zusammenarbeiten. Gilt das noch uneingeschränkt?
10: Ja, selbstverständlich. Also am Ende des Tages wird sich Demokratie, wie wir sie kennen, dann durchsetzen, wenn sie auch Erfolge produziert, wenn sie das Leben der Menschen besser macht. Wir müssen uns schon auch in der täglichen Herausforderung beweisen. Und diese Aufgabe ist geblieben. Es gibt auch keine vernünftige Alternative dazu. Das ist der Inhalt der Politik. Und an dieser Stelle müssen wir uns bewähren. Und ich bin auch davon überzeugt, dass wir es schaffen werden.
9: Sagt Thorsten Frey am Jahrestag der Kanzlerwahl. Danke für Ihre Zeit heute Morgen und damit zurück zu euch nach Köln.
2: Dankeschön, Sabine. Und in einer Stunde gucken wir darauf, was auch in einem Jahr großer Koalition zum Beispiel mit den extremen Rändern passiert ist, wie da gestärkt worden ist. Das in einer Stunde und jetzt der Service.
11: Jetzt Gemüse pflanzen.
1: Wir pflanzen Gemüse. Hallo, da sind Sie wieder. Ich wähle jetzt auch, nicht in der Politik, sondern Gemüse. Und zwar nämlich die Paprika und Philipp Capios. Schönen guten Morgen nach Essen.
12: Guten Morgen, ja. Im regnerischen Essen geht es heute ums Gemüse. Und jetzt geht es ums Fruchtgemüse. Und damit wir im Sommer so eine tolle Paprika zu Hause ernten können, müssen wir ganz schön viel beachten. Und Doro Wächter sagt, auch die Erde hat damit was zu tun, ne?
13: Genau. Inhaltsstoffe. Also ich brauche hier in der Erde für Fruchtgemüse richtig viel Nährstoffe. Also deswegen, da muss ich wirklich zulegen, das darf nicht nur Stickstoff sein, sondern das müssen vor allen Dingen Magnesium, Kalium, Phosphor sein. Alles, was halt gute Früchte, starke Zellwände macht, ja, damit das schöne, stabile Früchte sind.
12: Wirklich. Die brauchen nämlich auch Nährstoffe. Ja. Nicht so wie wir Menschen, sondern auch die Gemüsesorten. Ja. So, Henrik Tarkes aus Montabaur fragt, gibt es eine Möglichkeit, dass die Tomatenpflanze, ist ja wahrscheinlich das beliebteste, so Fruchtgemüse,
13: ja, auf jeden Fall,
12: nicht so groß wird, aber mehr Früchte trägt?
13: Kleine also das Pflanze. Ist eine Sortenfrage. Ich rate zur Buschtomate und da wirklich dann gucken, dass man frühzeitig es hinkriegt, dass sie blüht, also dass sie wirklich zuerst ein bisschen weniger Nährstoffe hat.
12: Die Buschtomate.
13: Also, ja, die, ja, Buschtomate. Und ein bisschen hungert, dann bildet die nämlich ganz schnell hier oben Blüten.
12: Was ist denn bei der Pflege von so Tomaten eigentlich wichtig generell?
13: Also generell, die wollen kein Wasser von oben.
12: Okay. Also,
13: die
12: müssen also nicht so wie heute.
13: Genau, das geht gar nicht. Immer schön von unten und irgendwie ein Tomatendach drüber oder so. Mhm. Und beim Pflanzen, guck mal, wenn ich dir hier diese Tomate zeige, ja, dann siehst du hier, da sind schon ganz viele Wurzeln. Da, ne? Hier oben, direkt,
12: ja,
13: am Topf.
12: Ja, ja, das ist
13: und wenn du hier fühlst, sind da auch schon so wie so Pickelchen.
12: Ja.
13: Und das sind auch Wurzelansätze. Also setze ich diese Pflanze schön tief in die Erde, etwas tiefer, als sie vorher war, damit die möglichst viele Wurzeln hat und bildet, damit die dann auch wirklich richtig schön gut einwächst.
12: Tomatentipps von Doro. Auch der Egon hat eine Tomatenfrage vom Timmendorfer Strand. Der hat seine Tomaten in Blumenerde und Kaffeesatz gepflanzt. Hat nicht geklappt. Warum?
13: Ja, das ist so ein bisschen die Frage. Hat er genug gegossen?
12: Ja.
13: Das kann sein, dass dann so viele Nährstoffe drin waren, dass die halt auch sehr viel mehr Wasser brauchten. Das kann man schwer sagen von hier aus. Aber ich würde raten, Kaffeesatz immer erst im Laufe des Sommers dazu zu geben.
12: Es gab auch Fragen zu den Möhren. Lohnt es sich, die jetzt schon zu sehen? Es ist scheinbar eine norddeutsche Frage, weil es kamen ganz viele Anrufe aus Norddeutschland dazu.
13: Naja, es ist in Norddeutschland ein bisschen kühler, deswegen ist die Frage berechtigt, aber Möhren können jetzt auch gesät werden.
12: Alles klar. Gleich geht's um mehr Wurzelgemüse in der nächsten Stunde aus Essen.
1: Meine Tomaten stehen draußen, ohne Dach. Ich muss nach Hause. Schande, Philipp Capios und Doro. Liebe Grüße,
12: nein,
1: Dankeschön. Jetzt anrufen, wenn Sie Fragen haben, unter 0221 567 89 und die 500 oder schreiben Sie eine Mail an mumma.service@ard.de. Und jetzt gehen wir zum gut bedachten Peter, der guckt schon wieder so, der Seeräuber. Hier ist der Freiburger Grossmann.
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15: Da ist einmal was anders und schon kriegt man es dann ab. Guten Morgen. Es ist Zeit für den Sport und wir haben einen Coach, der einen neuen Job hat, nämlich Edin Terzic hat einen neuen Job als Trainer. Er wird bei Athletic Bilbao anfangen. Das hat der Verein gestern nochmal bestätigt und zwar einen Vertrag bekommen bis zum 30. Juni 2028. Der letzte Club von Terzic war ja der BVB und mit dem hat er einen DFB-Pokal geholt und das Champions League-Finale erreicht. Er soll dann zu Beginn der Saison vorgestellt werden. Und Handball, European League, 3 deutsche Teams haben das Final Four erreicht und das findet ja in Hamburg statt am 30. und 31. Mai. SG Flensburg-Handewitt ist dabei, der THW Kiel und auch MT Melsungen. Komplettiert wird das Final Four dann durch Montpellier aus Frankreich. Also Glückwunsch dazu und jetzt gibt es mehr Sport von gestern im Überblick, unter anderem natürlich auch am Ende mit dem Ergebnis, das uns wissen lässt, dass eine englische Mannschaft Gegner des FC Bayern wird im Endspiel der Champions League.
16: Nächste WM-Runde erreicht. Die deutschen Tischtennismänner stehen bei der Teamweltmeisterschaft in London im Achtelfinale. Benedikt Duda, Dang Chu und hier Patrick Franziska gewinnen gegen Slowenien souverän mit 3:0 und treffen heute Abend auf Hongkong. Spree gewinnt Reitsportklassiker. Springreiterin Jörne Spree hat beim traditionsreichen Maimarkt-Turnier in Mannheim den großen Preis Die Badenia gewonnen. Die 44-Jährige setzt sich im Stechen mit ihrem Hengst Toys souverän gegen die Konkurrenz durch und kassiert dafür 22.500 Euro Siegprämie. Vuelta-Gesamtführung verteidigt. Radprofi Franziska Koch hat bei der Spanien-Rundfahrt der Frauen ihre Führung in der Gesamtwertung behauptet. Die 25-jährige deutsche Meisterin aus Mettmann kommt nach 121,2 Kilometern im Hauptfeld ins Ziel und geht heute mit 2 Sekunden Vorsprung in die 4. von insgesamt 7 Etappen. Kampf ums Finale. Für den FC Bayern München geht es heute Abend um den Einzug ins Endspiel der Fußball Champions League nach der spektakulären 4:5 Niederlage gegen Paris Saint-Germain.
17: Ich habe einfach das Gefühl, dass ganz München einfach sich darauf freut und bereit ist, dieses Spiel zu Hause zu gewinnen und ins Finale zu kommen.
16: Endspielgegner ist der FC Arsenal nach dem 1:0-Sieg gegen Atletico Madrid.
15: Und mehr zum Spiel der Bayern natürlich im Laufe der Sendung auch nochmal bei uns. Aber jetzt kommen wir zu einem Thema, das auch mit Fußball zu tun hat. Erstmal, denn die Fußball-WM geht ja bald los und morgen kommt das offizielle Sammelalbum zur Fußball-WM raus. 980 Bilder, ja, weil natürlich so viele Mannschaften bei der WM mitspielen. An solche Zahlen kommt der Tanzverein Grün-Gold-Club Bremen nicht ran. Obwohl die auch ein eigenes Sammelalbum haben und sich richtig Mühe geben mit einer Aktion, die den ganzen Verein freut.
18: Was wie Konfetti beginnt, bleibt am Ende haften. Das sind Stickerbilder vom Grün-Gold-Club Bremen. Jeder einzelne ist auf diesem kleinen Bildchen verewigt.
19: Es ist komisch. Ich fühle mich wie ein Fußballer. Während der EM oder WM, aber ja. Das Licht ist nicht das allerbeste. Ich habe ein Foto gemacht direkt nach dem Training, aber egal.
18: Selbst der Weltmeistertrainer wird wieder zum Kind. Roberto Albanese, der Mann, der mit der Grün-Gold-Formation 15 WM-Titel gewonnen hat. Seine Weltmeister gibt's auch als Sticker. Und na klar, den Meistertrainer. Alles wie früher beim Fußball-Sticker sammeln.
20: Du hast halt diesen Flashback, wenn du da halt froh warst, dass du die italienische und deutsche Nationalmannschaft halt fertig hattest oder dir irgendjemand gefehlt hat oder du in der Schule mal schön getauscht hast.
18: Die Idee kommt von Sportwart Benjamin Fellbusch. Er entdeckt die Stickeralben zufällig im Internet. Ein Parkett voller Geschichten, Bilder zum Anfassen, ganz analog.
21: Retro ist doch auf jeden Fall cool erstmal und ist doch schön, wenn man was in der Hand hat, was man tauschen kann, was man ja, sich gegenseitig zeigen kann, was man der Oma zeigen kann, auch später, den Enkeln vielleicht. Das ist doch was Cooles, wenn man das in der Hand hat.
18: Sticker, die beim Tanzen gleich wieder lebendig werden. Der Grün-Gold-Club macht seinen Sport zum Sammelerlebnis. 401 Sticker, egal ob Anfänger oder deutsche Meister, alle gehören dazu.
19: Ich habe auch immer gerne das gesammelt und das war immer früher so ein bisschen Einkaufen mit deiner Mama und es war ganz cool. An der Kasse hast du dann immer Sticker bekommen.
3: Ja, und das jetzt mit seinen eigenen Bildern zu haben und mit den Leuten, die du kennst und die so um dich herum sind, finde ich schon sehr cool, ja.
18: Der Grün-Gold-Club Bremen ist jetzt zusammen in einem Sticker-Album.
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1: Ich habe noch Olaf Thon mit Schnäuzer auf einer Kommode kleben von einer WM oder EM 82.
2: Meine Kinder ärgern mich immer damit, dass ich erzählt habe, in meinem ersten Fußballalbum habe ich Klinsy und Lothar Matthäus immer geküsst.
1: Nein.
2: Ja, und meine Kinder ärgern mich seitdem, seit sie das wissen, immer damit.
1: So, liebe Grüße an beide.
2: Ja,
1: genau. Tolle Zuschauer im MoMA. So, in diesem Sinne gehen wir jetzt nach Hamburg zur Tagesschau.
2: Jens Riewer, schönen guten Morgen.
1: Guten Morgen.
6: Danke nach Köln, guten Morgen. Das Militär der USA soll vorerst keine Handelsschiffe mehr durch die Straße von Hormuz eskortieren. Das verkündete US-Präsident Trump heute Nacht auf seiner Plattform Truth Social. Er begründete den Schritt mit Fortschritten in den Verhandlungen mit Iran. Die Seeblockade werde aber vollständig aufrechterhalten. Die iranische Staatsführung reagierte bisher noch nicht auf die Ankündigung. Das Regime in Teheran sucht unterdessen den Kontakt zu seinen Verbündeten. Irans Außenminister Araghchi reiste erstmals seit Beginn des Krieges nach China. Dort wurde er von seinem Amtskollegen Wang empfangen. Im Vorfeld hatte Araghchi gesagt, die jüngsten Ereignisse in der Straße von Hormuz zeigten, dass es keine militärische Lösung für eine politische Krise gebe. Der Besuch fand gut eine Woche vor einer geplanten China-Reise von US-Präsident Trump statt. Unter dem Eindruck des Iran-Krieges und dessen Folgen kommen heute in Paris Vertreter der führenden westlichen Industriestaaten zusammen. Die G7-Handelsminister wollen über die Auswirkungen auf die Energieversorgung und den Welthandel beraten. Auch die neuen Zollandrohungen von US-Präsident Trump dürften Thema sein. Für Deutschland nimmt Bundeswirtschaftsministerin Reiche an den Beratungen teil. Seit 23 Uhr deutscher Zeit gilt eine vom ukrainischen Präsidenten Selenskyj einseitig ausgerufene Waffenruhe. Sie bleibe in Kraft, solange Russland nicht angreife, erklärte der ukrainische Präsidialamtschef Budanov. In der Ostukraine waren gestern insgesamt 27 Menschen durch russische Angriffe getötet worden. Kurz zuvor hatte Präsident Putin eine einseitige Waffenruhe zum russischen Tag des Sieges am Wochenende angekündigt. Heute vor einem Jahr hat die Regierungskoalition aus SPD und CDU ihre Amtsgeschäfte aufgenommen. Seitdem folgten Gesundheits-, Bürgergeld- und Rentenreform sowie Steuerentlastungen für Unternehmen. Doch gab es auch Rückschläge, darunter gescheiterte Kanzler- und Verfassungsrichterwahlen sowie der Streit um die Pflegekommission und um einen einheitlichen Wehrdienst. Beide Parteispitzen betonten zum Jahrestag jedoch, an der Koalition und ihren Vorhaben festhalten zu wollen. Das Kreuzfahrtschiff, auf dem es mehrere Fälle des Hunter-Virus gibt, darf einen Hafen der Kanarischen Inseln anlaufen. Das teilte das spanische Gesundheitsministerium mit. Zuvor sollen 3 Erkrankte ausgeflogen werden. Auf dem Schiff, das derzeit vor den Kapverden ankert, befinden sich knapp 150 Personen. Bislang sind 3 Menschen an dem Virus gestorben, unter ihnen eine Deutsche. Aktuell gibt es 2 bestätigte und 5 mutmaßliche Infektionen. Die Tagesschau meldet sich wieder um 8 Uhr und damit zurück nach Köln zu Anna Planken und Sven Lorig.
1: Dankeschön, Jens. Schönen guten Morgen.
2: Kommen Sie rein ins MoMA, ins ARD-MoMA mit diesen Themen.
1: Kommen Sie rein in die Schule, heißt es ja normalerweise gleich auch ab 8 Uhr. Aber es gibt Schülerinnen und Schüler, die sagen, nee, ich kann da nicht hingehen aus den unterschiedlichen Gründen. Ich will da nicht hingehen. Schulschwänzer. Wie geht man am besten mit denen um? Wie holt man die wieder ins Boot oder in die Schule rein? Schauen wir uns gleich mit einem besonderen Projekt an.
2: Außerdem kümmern wir uns um ein Jahr Bundesregierung. Tatsächlich, dieser historische Tag ist ein Jahr lang her, als Friedrich Merz eben nicht im ersten Wahlgang gewählt wurde. Wie hat sich das entwickelt? Gucken wir uns an.
1: Und wir schauen auf krasse Bilder, die uns von echten Bergrettern präsentiert werden. Die zweite Staffel von In höchster Not, Bergretter bei der Arbeit, läuft heute an. Und wir haben einen der Einsatzleiter hier gleich bei uns auf dem Sofa im ARD-Morgenmagazin.
2: Und unser Einsatzleiter Wetter ist Donald Becker.
7: Ja. Sollte man auf jeden Fall immer im Auge behalten, wenn man so eine Bergtour macht.
2: Ne? Oh, das ist wesentlich.
1: Also den Donald haben wir zwei immer im Auge.
2: Den haben wir in der Tasche dabei. Und jetzt vor der Wetterkarte.
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7: Guten Morgen und herzlich willkommen. Und die Vegetation freut sich über den Regen. Und wir schauen mal drauf, wo der Regen herkommt. Oh, ach, da habe ich wahrscheinlich wieder meine Karte nicht aktiviert. Aber dafür haben wir jemanden in der Regie, der dann natürlich ein Knöpfchen drücken kann. Und das ist die sogenannte Havarie. Und da sehen Sie auch schon, hinter mir taucht die Vormittagskarte auf. Und da sehen wir schon dieses Regengebiet, das hier über Niedersachsen bis nach Berlin und Brandenburg, bis nach Mecklenburg-Vorpommern reicht. Aber weiter im Norden, hier vor allem Richtung Nordsee und Ostsee, gibt es dann eine Wettergrenze. Ganz im Norden, vor allem auf den nordfriesischen Inseln, ist schon richtig schön. Auch in Teilen von Schleswig-Holstein scheint die Sonne. Südlich dieses Regengebietes, also der Regen zieht langsam so ein bisschen Richtung Nordosten raus, kann es dann vorübergehend mal aufheitern, bevor sich die Wolkendecke dann vor allem im Südwesten wieder verdichtet und dort leichter Regen einsetzt. Zum Nachmittag ist es dann so, dass sich dann wieder Schauer und Gewitter bilden werden. Und die sind zum Teil nochmals recht kräftig, also mit Platzregengüssen. Am längsten sonnig bleibt es noch vom nördlichen Bayern bis rüber zum Bayerischen Wald und bis nach Sachsen. Im Norden dieses Regenband wird langsam etwas schwächer, aber vor allem in Teilen von Niedersachsen wird es noch längere Zeit regnen. Und dort bleibt es dann auch kalt im Dauerregen. Maximal 10 Grad heute Höchsttemperatur am Nachmittag Richtung Bayern. Jetzt können wir die Temperaturkarte bitte mal reinschalten. Oh, da haben wir den Wind gleich. Da ist die Temperaturkarte, 22 Grad Richtung Niederbayern und dann auch noch bis Berchtesgaden. Ansonsten, wie gesagt, hier recht kalt in diesem Streifen, wo es da durchregnet, in Schleswig-Holstein mit Sonnenunterstützung, dann aber abseits des Seewindeffektes bis zu 16. Der Wind an der Küste zum Teil recht stramm mit Stärke 5 aus nordöstlichen Richtungen, sonst eher nur schlapp aus Norden. Im Süden weht er eher aus westlichen oder unterschiedlichen Richtungen. Der Trend für die nächsten Tage, morgen wird dann dieses Tief namens Anne abziehen. Im Osten erstmal noch zum Teil längere Zeit Regenfälle. Das Ganze zieht langsam ab. Von Westen und Südwesten her wird es schöner. Am Alpenrand noch einzelne Schauer und Gewitter. Und der Trend für Freitag schon deutlich schöner und wärmer. Und das setzt sich fort am Wochenende. Nur noch vereinzelte Gewitter und weiter steigende Temperaturen. Also wirklich sehr angenehm.
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2: Ist das hier erst ein Jahr her? Oder fühlt es sich für Sie schon an wie schon ein Jahr? Auf jeden Fall ist es genau ein Jahr, als die Bundesregierung zu uns neu kam, wir eine neue bekommen haben. Die Hoffnung war natürlich groß. Die Enttäuschung, was soll ich sagen, ist aber wahrscheinlich noch viel größer. Es gibt sogar politische Beobachter, die beichten, oh, hätte ich doch jetzt lieber eine Ampel zurück. Die war ja so unbeliebt und ist trotzdem bei manchen lieber gesehen als das, was wir jetzt haben. Und dazu noch die Zahlen. Die neuesten Umfragen besagen, dass sie in allen diese aktuelle Regierung keine Mehrheit mehr hätte. Obwohl sie sich ja rühmt damit, dass sie unheimlich viel gemacht hat. 175 Gesetze und Maßnahmen. Bei wem sind die angekommen?
22: Das Geschäft läuft wieder. Im Hamburger Restaurant Herzstück verhagelten jahrelang hohe Einkaufspreise, steigende Löhne und ausbleibende Kundschaft die Bilanz. Inzwischen bleibt am Monatsende wieder mehr übrig. Der Grund: seit dem Jahresbeginn zahlt die Gastronomie für Speisen dauerhaft nur noch 7% Umsatzsteuer.
23: Ich würde sagen, wir leben noch. Ohne die Senkung, glaube ich, wäre das erste Quartal in tiefroten Zahlen gewesen. So, glaube ich, haben wir noch mal ein bisschen Luft zum Atmen bekommen.
22: Ein Rettungsanker der Bundesregierung für die Gastronomie. Trotzdem steckt das Kabinett im Umfragetief. Zuletzt zeigte sich nur noch jeder Fünfte mit der Arbeit von Bundeskanzler Merz zufrieden. Das spürt auch Johannes Schröder im Gespräch mit seinen Gästen.
23: Also mir fehlt auf jeden Fall die Aufbruchstimmung. Also ich hätte mir gewünscht, dass mehr positiver Wind wieder in die Köpfe der Menschen kommt. Dass wir alle mal wieder ein bisschen mehr an uns glauben, auch an unser Land glauben. Ich glaube, dann hätte die Politik auch eine Chance, etwas besser zu gestalten.
22: So wie hier beim SC Condor im Hamburger Osten. Mehr als 1000 Fußballerinnen und Fußballer teilen sich diese vier in die Jahre gekommenen Umkleiden aus den 70er Jahren.
24: Wir können es nicht allen ermöglichen, dass sie sich umziehen. Wir hatten teilweise Situationen, dass Mädchen- oder Jungsmannschaften sich draußen in Zelten umziehen mussten, weil wir nicht genug haben.
22: Jahrzehntelang floss kaum ein Cent in die Kabinen des Vereins. Das soll sich bald ändern. Der Club hat Post bekommen von der Bundesregierung. Die Sportmilliarde macht's möglich. Ein Förderprogramm finanziert über ein Sondervermögen. Ehrenamt trifft Bundespolitik.
24: Vorher hatten wir hier auf lokaler Ebene eher mit der Politik zu tun. Aber wir haben, sage ich mal, unsere Hausaufgaben in der Planung gemacht mit der Politik hier vor Ort und haben dadurch dann profitiert, als wir das Ganze sozusagen in Berlin präsentiert haben.
22: Hat sich gelohnt. Seit 2 Wochen weiß der Verein nun, mehr als 1,5 Millionen pumpt der Bund in die neue Infrastruktur des Clubs. Im kommenden Jahr könnte es losgehen.
1: Mehrere hunderte Jugendliche mussten im vergangenen Jahr in Deutschland in Arrest, weil sie die Schule geschwänzt hatten und das für mehrere Tage natürlich. Es kann tatsächlich Jugendarrest verhängt werden für sowas. Die Lehrergewerkschaft GEW hält das aber für ein schulpolitisches und pädagogische Bankrotterklärung. Ja, wie kann man es anders machen? Das gucken wir uns heute bei einem Projekt in Sachsen an, in Zwickau, nämlich beim Start-Off-Projekt. Und unsere MoMA-Reporterin Marie Landes war mal dabei, als auch die Tagesschau lief.
0: Diese Jugendlichen haben Schulangst und das Zwickauer Projekt Start-Off hilft ihnen dabei, sie zu bekämpfen. Ich will wissen, wie machen sie das? Gemeinsam kochen ist nur ein Teil davon.
4: Wir beginnen mit der Tagesschau, dann wird erstmal die nächsten 3 Jahre geredet.
0: Etwas früher am Morgen. Die erste Stunde beginnt tatsächlich mit der Tagesschau. Politik ist nicht unbedingt der Stoff, den ich jetzt erwartet habe. Hier sitzen Jugendliche zwischen 14 und 15, die seit mehr als einem Jahr nicht in einer regulären Schule waren. Ich habe nicht den Eindruck, dass die Tagesschau sie abholt.
5: Und wie immer die Frage, gab es heute eine Nachricht, die euch emotional aufgeregt hat?
9: Gibt es eine Nachricht? Nein.
10: Keine Nachricht.
0: Elias hat doch was aufgeschnappt.
25: Was mich leicht genervt hat, ist, dass die jetzt irgendwas mit Videostunde machen wollen bei Krankenhäusern.
0: 15 Minuten Tagesschau, dann darüber reden. Für sie eine Riesenherausforderung.
26: Was ist denn die Idee dahinter, das so zu machen?
27: Tatsächlich sitzen ja vor uns Schulverweigerer. Und die hatten in ihren vorhergehenden Schulen alle irgendwo Probleme. Egal ob Mobbing, ob sie selber irgendwie krank waren. Und da ist es einfach der Ansatz zu sagen, okay, es ist schön, dass ihr hierher kommt. Und wir versuchen ganz viel über die emotionale Schiene dann eben sie zu erreichen.
0: Kleine Schritte, um ihnen erstmal wieder Struktur zu geben. In der Pause spreche ich mit der leitenden Erzieherin. Nur 10 Plätze pro Schuljahr gibt es bei Start-Off. Der Bedarf ist viel größer, allein in Zwickau.
28: Es ist mittlerweile weniger geworden, dieses Null-Bock, keine Lust auf Schule. Dass die Jugendlichen heutzutage, so das, was wir auch so in den letzten Jahren gemerkt haben, ist eher so diese psychischen Belastungen, die Ängste durch alleine der Druck, den sich die Kinder selber machen, der Schuldruck, der kommt von Lehrern und vom gesamten Schulsystem oder von den Eltern.
0: Elias, Jannik und Till verbringen in der Küche ihre Pause. Alle hängen am Handy.
29: Machst du das viel in deiner Freizeit?
30: Ja.
31: Jetzt sollte ich mein Handy auch rausholen.
30: Ja.
0: Und dann ist die Pause auch schon vorbei.
32: Stühle bitte leise, Handys abgeben.
0: Hallo. 2. Stunde Deutsch. Sie sollen Bildgeschichten analysieren.
33: Ach du Scheiße, was macht denn da mit dem Vater?
34: Der bestraft nicht nur einen Paul, sondern indem er ihn vor der ganzen Klasse beschämt und vorliest, sondern der geht auch noch nach Hause und schlägt den Vater.
33: Na, hallo, und bekommt hallo. Dann nur noch mal 2 Anzeigen wegen Hausfriedensbruch und körperliche Gewalt.
0: Die Bildgeschichten scheinen sie mehr abzuholen.
34: Wir gehen zur Hauswirtschaftslehre über. Einmal Hände waschen und ab in die Küche.
0: Das letzte Fach für heute. Zum Kochen kommen alle zusammen.
35: Nein, so. Sag mal, Till, das Schuljahr geht ja bald vorbei. Was machst du danach?
36: Ich fange mit meiner Ausbildung an.
0: Till will Koch werden. Und Elias?
35: Ja. Wie geht es bei dir nach dem Schuljahr weiter?
33: Wiss es selber noch nicht.
0: Nicht alle Jugendlichen schaffen den Weg zurück in die reguläre Schule. Dann versuchen sie hier im Projekt, ihnen zumindest den Hauptschulabschluss zu ermöglichen. Während Till sich um die Ravioli kümmert, werde ich zu einer Runde Romy eingeladen.
35: Ihr habt ja schon ein bisschen beim Kochen gesagt, es ist irgendwie voll schön, hier hinzugehen. Gab es trotzdem schon mal Momente, wo ihr dachtet, so, wow, ich habe gar keine Lust drauf?
37: Ich habe meine Montagsprobleme überstanden.
2: Der Montag war der schwierige Tag.
3: Ja, bei mir war der auch ganz schwierig.
6: Ja, früh ist es halt manchmal schwer herzukommen. Weil ich halt generell nicht so mit dem Aufstehen und so.
0: Ich kann nicht einschätzen, wie dieses Projekt langfristig den Jugendlichen wirklich hilft. Doch was ich über diesen Tag spüren konnte, ist, wie viel Sicherheit dieser Ort ihnen bietet. So viel, dass sie sogar mich als fremde Person ganz offen aufnehmen konnten. Nach dem Essen bekommen alle noch ein Feedback von Gundula Fritsche für zu Hause.
7: Also ich fand, die haben sich heute tatsächlich alle sehr, sehr, sehr gut verhalten. Also ja, sie haben gemalt, aber die waren alle dabei, die haben mitgedacht, die haben emotional Höchstleistung geleistet.
0: Alle haben diesen Tag durchgehalten. Für sie eine große Leistung.
8: Tschüssi, Janik.
11: Tschüss.
8: Bis morgen.
1: Tschüss, bis morgen und willkommen an einem Ort, wo die Zeit stehen bleibt.
12: Ja, man denkt gar nicht, dass es solche Jobs noch gibt, ne?
1: Ja, krass. Wir gucken hier immer, was sind gute Jobs, was sind schlechte Jobs.
12: Mhm. Und jetzt gucken wir auf eine Antiquitätenhändlerin, die extra einen anderen Job dafür weggeschmissen hat.
13: Guter Job, Antiquitätenhändlerin? Es ist Samstag, 5 Grad in Jena. Und wo ist Marie? Auf dem Flohmarkt.
14: Das ist für mich das schönste Erlebnis, seit ich 5 Jahre alt bin. Ich gehe auf jeden Flohmarkt, darum kenne ich hier so viele Leute. Für mich ist das ein Glücksmoment und mein totales Hobby.
13: Marie untertreibt allerdings ein bisschen. Moment, da war schon was dabei.
14: Vielen Dank.
13: Also Marie untertreibt ein bisschen, denn als Hobby macht sie das hier schon lange nicht mehr. Marie-Louise Butzun ist Antiquitätenhändlerin. Und hat natürlich den professionellen Blick.
14: Und man wird jedes Jahr ein bisschen besser. Es gibt nur ganz selten mal Funde, die noch auftauchen, die einem ganz neu sind. Und die springen dann sofort ins Auge. So, weiter geht's.
13: Dabei hatte sie von diesem Flohmarkt hier eigentlich gar nichts erwartet. Egal.
14: Und das ist mein ganz großes Glück, dass das jetzt meine Arbeit ist. Ich darf am Wochenende arbeiten. Ich habe jetzt einen Grund, auf jeden Flohmarkt zu gehen. Das ist für mich ganz schön und herzlich.
13: Und der Grund steht hier in der Weimarer Brauhausgasse.
14: Das war vorher schon mein Lieblingsantiquitätengeschäft. Und ich konnte mir nicht vorstellen, dass hier was anderes einzieht als wieder ein Antiquitätengeschäft. Also musste ich es machen.
13: Also hat die studierte Architektin zugegriffen, als sie das kleine Haus mit dem Laden übernehmen konnte. Jetzt kann sie hier ihre Schätze ausbreiten, die sie nicht nur auf Flohmärkten findet.
14: Bei schlechtem Wetter und schlechter Laune suche ich im Internet. Wenn ich die Chance habe, gehe ich am liebsten auf Haushaltsauflösung. Ich lasse mich auch immer wieder überraschen, wenn mir Leute Stücke bringen. Das ist auch sehr schön.
13: Diese junge Frau zum Beispiel hat Sachen aus einem Nachlass dabei.
6: Was ist jetzt bunt zusammengewürfelt?
14: Ein Bumerang. Ja, der ist auf jeden Fall schön kurios, aber trifft jetzt nicht mein Sortiment.
13: Sie untersucht jedes Teil. Viel ist nicht dabei.
14: Das ist heute witzig. Nur Sachen, von denen ich keine Ahnung habe. Uhren und Münzen und Abzeichen. Wenn sie jetzt noch Briefmarken dabei hätten, dann wären wir perfekt.
13: Mit Gläsern kennt sich Marie allerdings bestens aus. Solche seltenen Römergläser etwa. Oder was ganz Besonderes?
14: Das sind sogenannte Uranglasgläser. Hier sehen wir, dass die Kupfer so einen ganz giftigen Grünton hat.
13: Im 19. Jahrhundert groß in Mode und tatsächlich leicht radioaktiv.
14: Für mich ist die Zeit des Biedermeier oder die Zeit des Ampir das, was mich am meisten von der Ästhetik her anspricht.
13: Und diese Begeisterung an die Kunden weiterzugeben, das kann kein Onlinehandel ersetzen.
14: Ich glaube, begeistert hat mich dafür zuerst meine Mutti, die sich auch selber schon zu DDR-Zeiten immer mit schönen Flohmarktfunden ausgestattet hat. Und auch mein Kinderzimmer sah schon so aus.
13: Antiquitätenhändlerin. Ein Job fürs Leben also? Oder doch irgendwann wieder Architektur?
14: Da gibt es kein Zurück mehr, da bin ich mir ganz sicher. Am Ball bleiben zu können als Händlerin hier in Weimar, mich macht das hier glücklich. Ich mag alles daran.
13: Und die Kunden offenbar auch.
12: Ich liebe diese Bergwelt, aber jeder, der da mal zu Hause ist, der weiß, es ist genauso schön wie gefährlich.
1: Donald hat gesagt, man muss auf jeden Fall das Wetter immer im Blick halten, aber viele machen das offenbar nicht. Und dann sagen wir, gut, dass es sie gibt.
12: Die Bergretter und jetzt mit einer neuen Doku-Staffel.
36: Heuer war es ein Rekordjahr von den Einsatzzahlen her. Was wir Einsätze haben, ist der Wahnsinn, Tendenz immer noch steigend.
15: 7 Personen.
2: Die ehrenamtlichen Retter setzen ihr Leben aufs Spiel, um anderen zu helfen.
3: Wir gehen da hinter den Felsen am Boden. Wahnsinn, Weltuntergang.
2: Die Einsätze sind herausfordernd. Ob eine Frau mit gebrochenem Fuß, ein abgestürzter Hund oder leichtsinnige Wanderer, die sich bei ihrer Zugspitzbegehung in eine Notlage manövriert haben.
4: Vielen lieben Dank.
5: Ja? Okay. Habt uns den Arsch gerettet. Das ist in des Wortes.
8: Man rettet gerne Leben. Ganz wurscht, ob das ein Tier oder ein Mensch ist. Das ist unsere Aufgabe.
2: Und die Zahl ihrer Einsätze nimmt zu. Die Bergretter werden gebraucht, heute mehr denn je.
1: Und Michael Renner, der Einsatzleiter der Bergwacht in Ramsau, ist bei uns. Schönen guten Morgen.
11: Hallo.
1: Guten Morgen. Das sind ja wirklich krasse Bilder, die wir sehen. Haben Sie selber nie Angst oder gefährliche Situationen, wo Sie sagen, das ist schon krass jetzt hier?
11: Ja, natürlich hat man auch Angst. Wäre schlecht, wenn man die nicht hätte. Und Situationen sind auch immer mal so gefährlich, dass wir sagen, okay, jetzt bis hierher und nicht weiter. Und wir müssen uns überlegen, ob wir es nicht anders machen, damit es weniger gefährlich für uns selber ist.
12: Ja, der Eigenschutz ist ja auch genau. Ein wesentliches Thema. Und dann ist jetzt auch noch Kamera-Equipment dabei. Ja, wie jetzt ganz ehrlich, guckt ja keiner zu. Wie störend ist das für Ihre Arbeit gewesen, das auch noch zu dokumentieren?
11: Es war gerade am Anfang ungewohnt, weil man halt viele Kameras am Körper hat und man sich auch einspielen musste, wie kann man eigentlich so einen Einsatz einfangen, weil ja Mitflug von einem Kamerateam im Hubschrauber unmöglich ist. Und das hat 2, 3, 4 Einsätze gedauert. Und dann war es aber eigentlich klar, wie man das machen kann. Ungewohnt ist es aber immer noch.
1: Mhm. Ja. Wir können uns ja noch mal ein paar Bilder anschauen. Und wenn wir das sehen, können Sie uns ja vielleicht erklären, ob Sie, ich sag mal, auch so eine Art Wut manchmal gegenüber den Menschen empfinden, die da vielleicht total dusselig dumm in Not geraten sind.
11: Also Wut überhaupt nicht. Die allermeisten sind super dankbar, wenn wir sie da rausholen. Und damit ist das für uns an und für sich auch erledigt.
12: Ist das so, also wenn Sie da so eine Gruppe Touristen mit Flipflops im Hochgebirge finden, dass Sie denken, das kann doch nicht wahr sein, weil es sind Kosten, Sie müssen riskante Sachen machen?
11: Berechtigte Frage, ja. Aber grundsätzlich ist es so, wir richten nicht über diese Leute, die wir retten. Natürlich, wenn dann alles vorbei ist und man ist zu Hause, dann redet man schon mal drüber. Aber grundsätzlich ist es nicht unsere Aufgabe. Und wenn man damit anfängt, glaube ich, wird man auch nicht mehr fertig. Dafür ist zu viel los.
1: Ja, mir ist aufgefallen, ich habe jetzt schon mal diese Nacht in diese Staffel reingeschaut, seit heute ja in der Mediathek. Sie gehen da auch mit ganz viel Verständnis den Leuten, die Sie retten, gegenüber ein. Es sind immer sehr freundliche, nette Worte, mit denen Sie da, und das mitten, wenn man an einem Seil hängt und sonst irgendwas, ist ja schon krass.
11: Naja, für uns ist das ja auch ein Stück weit normal. Es ist ja nur für die Personen, die wir retten, eine Ausnahmesituation. Und wir sollten schon wissen, was wir machen. Also.
12: Aber Sie sind ja auch ehrenamtlich da alle tätig. Und Sie müssen Ihr Normales, Sie sind Familienvater, das müssen Sie organisieren. Sie müssen Ihren IT-Job organisieren. Wie kriegen Sie das alles hin mit dem Ehrenamt? Weil wenn die anrufen, dann müssen Sie ja eigentlich kommen, ne?
11: Das ist richtig. Das ist natürlich ein Drahtseilakt. Also gerade im Sommer, da ist viel los bei uns. Aber ja, mit ein bisschen Engagement kriegt man das halbwegs hin. Natürlich ist im Hochsommer schon so, dass dann die ein oder andere private Sache einfach auch mal ein bisschen zurückstehen muss.
1: Ja. Also keine Flipflops und aufs Wetter gucken, haben wir schon gelernt. Was würden Sie den Menschen noch raten, die im Sommer jetzt in die Berge wollen und wie wir aus dem Flachland kommen?
11: Klein anfangen und sich vorarbeiten. Und nicht nur auf die Wetter-App schauen, sondern auch mal in den Himmel. Das wäre ein guter Anfang.
1: Ja. Ist das so, dass die Leute sich so zu sehr auf das verlassen, was in der App steht?
11: Ich kann es natürlich mit Zahlen nicht belegen, klar. Aber es ist schon so, dass natürlich digitale Medien einfach präsent sind heutzutage und so dieses Gespür oder die Erfahrung einfach manchmal fehlt für den Berg oder die Natur und einfach mal so ein Blick auch in den Himmel kann einem auch viel über das Wetter zum Beispiel verraten. Ja.
12: Und jetzt ist Ihre Arbeit durch diese Staffel ja unheimlich präsent geworden. Sie sind richtige Stars. Merken Sie das bei Ihrer täglichen Arbeit? Also gibt es viele, die sagen, ey, ich will bei euch mitmachen, darauf habe ich die ganze Zeit gewartet.
11: Also wir fühlen uns nicht als Stars und das ist auch immer noch komisch. Ja.
12: Werden Sie erkannt?
11: Manchmal. Ich kann es aber auch nicht sicher sagen. Ja. Es hat sich so schon ein bisschen was verändert, weil wir tatsächlich zumindest bei uns zu Hause einfach im Mittelpunkt stehen oder präsent sind, sehr präsent sind. Und wir merken es auch, die Leute kommen zu unserer Bergrettungswache und wollen sich das anschauen und haben auch viele Fragen. Also das ist schon spürbar mehr geworden. Ja.
1: Wie wird man eigentlich Bergretter?
11: Das ist auch eine gute Frage. Also die Idee ist, wenn man sich im sommerlichen und winterlichen Hochgebirge gut bewegen kann, also Skifahren, abseits der Pisten, auch schon mal ein Seil in der Hand gehabt hat, dann kann man zu einer Bergwacht gehen und sagen, ich würde jetzt gerne anfangen mit der Ausbildung. Und dann auf den fertigen Allrounder werden dann quasi die Rettungstechniken obendrauf gesetzt. Und das dauert im Durchschnitt 3 Jahre. Dann ist man aktive Einsatzkraft und dann kann man sich nur überlegen, ob man sich spezialisiert.
12: Und was da so im Alltag auf Sie wartet, können Sie ab heute in der neuen Staffel in der ARD-Mediathek sehen. Danke, Herr Renner, dass Sie bei uns waren.
11: Gerne.
1: Peter.
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10: Der Bundestrainer Jörg Roskopf ist zufrieden, denn die deutsche Tischtennis-Nationalmannschaft der Männer hat bei der Team-WM in London das Achtelfinale erreicht. 3:0 hieß es am Ende gegen Slowenien. Das war das Duell beider Bronzemedaillengewinner der vergangenen Europameisterschaften. Also schon mal ein Ausrufezeichen gesetzt. Heute geht es dann weiter gegen Hongkong. Und die deutschen Frauen hatten ja eh auch gewonnen. 3:0 gegen Malaysia und spielen dann auch heute gegen Hongkong. Ebenfalls in der Runde gegen Nordkorea in der Runde der letzten 16. Damit einen schönen guten Morgen zum frühen Sport. Und jetzt sage ich es Ihnen, nämlich wer der Gegner des FC Bayern München ist im Finale der Champions League. Es ist der FC Arsenal. Mit 1:0 gewannen die gestern gegen Atletico Madrid. Das Tor schoss Saka in der 45. Minute. Und es war der erste Einzug für den FC Arsenal, wieder erstmals seit 2006. So, und dann kommen wir zu den Bayern natürlich auch später bei uns in der Sendung nochmal. Aber erstmal beschäftigen wir uns noch mit einem Feiertag. Es war nämlich gestern am Dienstag dieser Feiertag in Mannheim. Und das ist da dort bei dem traditionellen Maimarkt-Turnier, im großen Reitturnier, die Bardenia. Das ist der große Preis von Mannheim. Vor 4 Jahren hat eine Deutsche dort schon mal einen zweiten Platz geholt. Gestern hat sie sich einen Traum erfüllt. Sie hat gewonnen.
15: Der Einritt mit Pferd Toys zur Siegerehrung, das tat gut. Wegen der Gratulationen, auch wegen der Ehrenpreise, vor allem aber wegen Toys.
16: Toys ist schon am Samstag super gut gesprungen und ich bin mal mit einem guten Gefühl reingegangen. Und das hat er bewiesen und ja, ich bin sehr stolz auf ihn.
15: Die Zuschauer hatten 54 Starter im Umlauf gesehen, 10 konnten sich für das Stechen qualifizieren. Jörne Spree musste mit ihrem 12-jährigen Hengst Toys bereits als Zweite in den Stechparcours. Toys, kernig, motiviert und mit einem enormen Sprungvermögen. Jörne Spree, risikobereit. Die beiden kamen manchmal etwas schräg an die insgesamt 7 Hindernisse, doch alle Stangen blieben genau da, wo sie hingehörten. Fehlerfrei in 40,35 Sekunden. Eine Top-Leistung. Die Konkurrenten wussten, sie müssen Gas geben. Und das ging nicht nur bei Gerrit Nieberg schief. Bei diesem Stechen polterten die Stangen reichlich. Auch am letzten Hindernis, wie bei Felix Haßmann. Das bedeutete den Sieg für Jörne Spree, inklusive Wunscherfüllung.
16: Ja, super. Ich wollte auch gerne mal auf dieser Tafel stehen.
15: Die berühmte Bardenia-Siegertafel. Beim kommenden Turnier ihren Namen dort also auch zu finden. Jörne Spree und Toys.
10: Jo, nächste Frage. Was haben Judo und auch Tennis gemeinsam? In beiden Sportarten gibt es nämlich Grand-Slam-Turniere. Und bei den Judoka steht dieser Grand-Slam-Turnier jetzt an. Ein wichtiger Termin im Terminkalender, nämlich in Kasachstan wird dann das ausgefochten, was nötig ist. Und eine Frau freut sich ganz besonders, denn sie ist eines der größten Talente und hat die größten Hoffnungen auf Medaillen mit im Parkett oder auf beste Platzierung. Die heißt Anna Monta-Olek und war bei der EM und bei der WM im letzten Jahr schon Zweiter.
17: Keiner andere ist aktuell so erfolgreich wie sie. Anna Monta-Olek, die Aufsteigerin schlechthin im deutschen Judosport. Bis vor einer Woche stand sie sogar auf Platz 1 der Weltrangliste.
18: Als ich das erste Mal gesehen habe, ich war so, oh mein Gott, habe das erstmal einen Screenshot gemacht, allen Freunden, Familie gezeigt.
17: Am Wochenende tritt die 23-Jährige beim Grand Slam Turnier in Kasachstan an. Entsprechend hart, entsprechend intensiv ihre Vorbereitung. Doch eigentlich kennt sie es seit frühesten Kindertagen nicht anders.
18: Ich bin gewissermaßen auf der Judomatte geboren.
17: Der Übergang von Kinderkrabbelgruppe zum ersten richtigen Judo-Training fließend bei ihr. Einer schon damals immer dabei in der Halle, ihr Vater Detlef Knorek. Selbst 2-mal bei Olympia am Start, 5-mal deutscher Meister. Die beiden seit Mattentag 1 ein unzertrennliches Trainer-Athletinnen-Duo mit allen Vor- und Nachteilen.
18: Es ist auf jeden Fall sehr anders zu einem normalen Trainer. Er ist der Erste, wo ich wirklich einfach meine Meinung sagen kann. Er ist der Erste, der dann aber auch, sag ich mal, die Wut abkriegt, aber auch der Erste, der die Freude dann so abkriegt.
17: Das vergangene Jahr das bisher erfolgreichste für die Halbschwergewichterin. Sowohl bei Europameisterschaft als auch Weltmeisterschaft gewann sie Silber. Das hat ihr und Bundestrainer Claudio Puja Lust gemacht auf mehr. Denn langfristig gibt es da ja durchaus noch größere Höhepunkte für die Hannoveranerin.
18: Olympische Spiele in Los Angeles sind auf jeden Fall das Ziel. Das große Ziel dieses Jahr ist es noch die WM in Baku, wo ich dann am liebsten mein Ergebnis noch mal verbessern würde.
17: Heißt also, Weltmeisterin zu werden, bloß keine falsche Bescheidenheit bei Anna Monta-Oleg. Völlig verständlich, wenn man so jung schon so erfolgreich ist wie sie.
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1: Wir gehen schnell nach Hamburg rüber.
12: Jens Rieber hat die Nachrichten dieses Morgens.
1: Guten Morgen zur Tagesschau.
19: Guten Morgen. In Nordrhein-Westfalen durchsuchen Ermittler seit den frühen Morgenstunden Wohnungen mutmaßlicher Rechtsextremisten. Betroffen sind nach Angaben von Sicherheitskreisen mehr als 36 Beschuldigte der Gruppen Jung und Stark sowie Deutsche Jugend voran. Beide werden vom Verfassungsschutz als rechtsextremistisch und gewaltorientiert eingestuft. Sie versuchen vor allem auf TikTok und Instagram internetaffine und aktionsorientierte Jugendliche zu mobilisieren. Das Militär der USA soll vorerst keine Handelsschiffe mehr durch die Straße von Hormuz eskortieren. Das verkündete US-Präsident Trump heute Nacht auf seiner Plattform Truth Social. Er begründete den Schritt mit Fortschritten in den Verhandlungen mit Iran. Die Seeblockade werde aber vollständig aufrechterhalten. Die iranische Staatsführung reagierte bisher noch nicht auf die Ankündigung. Seit 23 Uhr deutscher Zeit gilt eine vom ukrainischen Präsidenten Selenskyj einseitig ausgerufene Waffenruhe. Sie bleibe in Kraft, solange Russland nicht angreife, erklärte der ukrainische Präsidialamtschef Budanov. In der Ostukraine waren gestern insgesamt 27 Menschen durch russische Angriffe getötet worden. Kurz zuvor hatte Präsident Putin eine einseitige Waffenruhe zum russischen Tag des Sieges am Wochenende angekündigt. Heute vor einem Jahr hat die Regierungskoalition aus SPD und CDU ihre Amtsgeschäfte aufgenommen. Seitdem folgten Gesundheits-, Bürgergeld- und Rentenreform sowie Steuerentlastungen für Unternehmen. Doch gab es auch Rückschläge, darunter gescheiterte Kanzler- und Verfassungsrichterwahlen sowie der Streit um die Pflegekommission und um einen einheitlichen Wehrdienst. Wie die Bundesregierung dem Eindruck der Bürger entgegentreten will, dass es in der Koalition inzwischen vor allem Streit gebe, dazu äußerte sich Kanzleramtsminister Frei im Morgenmagazin.
20: Wir brauchen am Ende inhaltliche Erfolge und das sollten wir in einer Art und Weise schaffen, das ist im Übrigen auch die beste Gewähr dafür, dass es gelingt, dass wir uns von den unterschiedlichen Ausgangspositionen, die wir als unterschiedliche Parteien in der Regierung haben, auf einen gemeinsamen Punkt hin zuarbeiten. Das wird das Entscheidende sein und da ist es, glaube ich, immer gut, die Position des jeweils anderen auch mitzudenken, Erwartungshaltungen nicht zu schüren, sondern eher überzuerfüllen. Das muss im Grunde genommen der Punkt sein, an dem wir weiterarbeiten.
19: Das Kreuzfahrtschiff, auf dem es mehrere Fälle des Hunter-Virus gibt, darf einen Hafen der Kanarischen Inseln anlaufen. Das teilte das spanische Gesundheitsministerium mit. Zuvor sollen 3 Erkrankte ausgeflogen werden. Auf dem Schiff, das derzeit vor den Kapverden ankert, befinden sich knapp 150 Personen. Bislang sind 3 Menschen an dem Virus gestorben, unter ihnen eine Deutsche. Aktuell gibt es 2 bestätigte und 5 mutmaßliche Infektionen. Die Tagesschau meldet sich wieder um 8.30 Uhr und damit zurück nach Köln zu Anna Planken, Sven Lorig und Peter Grossmann.
1: Dankeschön, Jens. Schönen guten Morgen.
10: Guten Morgen.
12: Guten Morgen zum ARD-Morgenmagazin und diesen Themen.
1: Euch würde ich 5 Sterne geben. Aber kann man dem trauen, dieser Google-Bewertung?
10: Nein.
1: Nein. Google-Bewertungen müssen, oder bei Firmen muss jetzt angezeigt werden, wie viele gelöscht worden sind in letzter Zeit. Was macht das mit mir und unserem Kaufverhalten? Klären wir gleich mal.
12: Ja, und was hat ein Jahr schwarz-rote Koalition mit der Parteienlandschaft gemacht? Sabine Scholt, du hast ein Gespräch mit einem Wissenschaftler über die extremeren Ränder.
21: Genau, denn wir fragen uns jetzt gleich hier bei mir, ist es nur ein temporäres, ein momentanes Stimmungstief, in dem die Regierung hier steckt, oder verschiebt sich da gerade etwas grundlegend? Das ist mein Thema gleich hier.
12: Bis gleich.
10: Und 5 Sterne hat nicht gereicht. Nee, eher wahrscheinlich 6, 10, 80 Sterne für das Hinspiel in der Champions League zwischen Paris und Bayern München. Ob es wieder so viele Sterne zu vergeben wird, weiß ich nicht. Aber am Ende sollte da doch ein Bayern-Sieg dabei rumspringen, der sie auch weiterbringt ins Finale. Mehr dazu zu dem Spiel heute bei uns.
1: Wer Sonne liebt, ärgert sich, dass er heute einen Stern geben muss, Donald, weil da kommt ja heute gar nichts. Ne?
0: Na doch, es gibt schon so ein paar Ecken, wo die Sonne durchkommt. Also an der Nordsee ist es relativ schön, vor allem auf den nordfriesischen Inseln und auch in Teilen Bayerns scheint die Sonne durchaus mal längere Zeit.
1: Okay, dann gucken wir auf die genauen Aussichten für alle.
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0: Da herrscht schon große Unordnung in Deutschland, was das Wetter betrifft. Aber es ist ja fast immer so ein chaotisches System. Und wir schauen mal drauf auf die Wetterkarte. Schönen guten Morgen, herzlich willkommen. Und dann sehen wir unsere Luftmassengrenze. Das ist Tief Anne. Dann liegt daneben gleich Babette über Polen. Und das ist quasi hier eine Luftmassengrenze. Sie sehen auch eingefärbt die Temperaturen. Das heißt, nördlich dieses Regengebietes ist es relativ kühl. Und hier sehen Sie das Dunkelrot.

0: her, kommt dann noch neuer Regen. Das ist der morgige Tag, noch grau im Osten. Das Ganze zieht ab. Aber Sie sehen, rundherum ist es schon grünlich. Das heißt, da kommt dann schon die Sonne durch. Und der Trend Richtung Wochenende ist dann so, dass es doch deutlich wärmer wird und nur noch vereinzelte Schauer und Gewitter geben wird. Heute Vormittag aber immer noch Dauerregen von Niedersachsen bis rüber dann nach Mecklenburg. Die Wettergrenze liegt ungefähr über dem Emsland, bei Hamburg, rüber bis zum Darß und nach Hiddensee. Weiter südlich fällt der Regen. Insgesamt wird es aber von Süden dann her auch Richtung Sachsen-Anhalt und auch Brandenburg mal aufheitern. Auch im Norden von Bayern bis rüber dann nach Rheinland-Pfalz. Gar nicht mal so übel. Zum Nachmittag werden sich hier aber neue Schauer und Gewitter bilden. Die sind noch am seltensten hier im Norden von Bayern, also Teilen Franken. Dann bis runter zum Bayerischen Wald, dort dann zum Abend einzelne Gewitter. Aber drumherum nochmals kräftige Regengüsse. Dieses Gebiet mit dem Dauerregen im Norden wird langsam dann etwas schwächer, beziehungsweise der Regen erlöst sich aber nicht ganz auf. Und die Temperaturen liegen natürlich hier im Dauergrau bei 10 bis 12 Grad. Schleswig-Holstein mit Sonne 16 immerhin, in Bayern zum Teil bis zu 22. Der Wind an der Ost- und Nordseeküste noch recht stramm mit Stärke 5 aus Nordosten, aber morgen dann schwächer. Der Regen zieht ab, haben wir gerade gesehen, Temperaturen steigen an und auch am Wochenende gibt es nur vereinzelte Schauer und Gewitter.
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2: Jetzt mal ganz ehrlich, gucken wir nicht alle ab und zu mal zumindest nach, wie sind so die Online-Bewertungen für Produkte oder auch für Restaurants, wenn man in einer fremden Stadt essen gehen will. Was sagt da denn Google, die Sterne? Was sagen die Bewertungen der Kunden für Geschäfte und Restaurants? Übrigens in Deutschland wird so viel gelöscht wie sonst nirgendwo in Europa. Muss jetzt angezeigt werden, und das in der ganzen EU, wie viele Bewertungen zuletzt gelöscht worden sind bei einem Restaurant, die das ja bei einer Anwaltskanzlei zum Beispiel antriggern können. Darüber wollen und müssen wir jetzt sprechen.
3: Google-Bewertungen. Die Währung für Restaurants, wenn es darum geht, dass möglichst viele Gäste kommen.
4: Ich muss sagen, dass ich den Google-Rezensionen komplett vertraue.
5: Ich gucke da schon meistens drauf und vor allem bei Restaurants.
6: Wir schauen schon, wenn wir dann mal gucken, wo wir hingehen, wie die Bewertungen dort sind.
3: Doch Bewertung ist nicht gleich Bewertung. Seit neuestem zeigt Google nämlich auch an, wie viele unliebsame Rezensionen von den Restaurants gelöscht wurden. Ein Brauhaus in Stuttgart. Knapp 11.000 Rezensionen hat Osman Madan gesammelt. 250 hat er löschen lassen.
7: Wir löschen alles, was einfach, ich will mal sagen, unter der Gürtellinie geschrieben ist, wo man einfach sagen, du, ganz ehrlich, also nur einen Hater-Kommentar absetzen, ohne tatsächlich konstruktiv zu schreiben, was Phase war und auch vielleicht auch nicht antworten, wenn wir dann nachfragen. Das lassen wir löschen seit ungefähr 6 Monaten.
3: Hier sagen sie, es würden keine schlechten Rezensionen gelöscht, nur um einen besseren Schnitt zu erreichen. Die Verbraucherzentralen erleben genau das allerdings immer öfter. Ganze Agenturen hätten sich darauf spezialisiert, für Geschäfte unliebsame Bewertungen entfernen zu lassen. Die neue Transparenz in Sachen Löschungen deshalb erstmal begrüßenswert.
8: Da jetzt Verbraucher auch nicht nur ein Endergebnis sehen an Punktzahlen, sondern auch, ob dieser Betrieb Punkte vielleicht gelöscht hat, um zu diesen vielleicht zu positiven Ergebnis zu kommen. Und insofern wird dieses Punkteergebnis, was Anbieter hier auszeichnet, teilweise dann wieder relativiert.
3: Das Stuttgarter Brauhaus hatte vorher ein Gesamtergebnis von 4,3 Sternen, nach den Löschungen 4,5. Für manche Wettbewerbsverzerrung, für Osman Madan die fairere Lösung.
2: Kilian Kost ist den ganzen Morgen bei uns, schon Anwalt, Fachanwalt für Marken- und für Wettbewerbsrecht. Guten Morgen nochmal. Macht das für uns besser oder nicht besser für uns Normalkunden?
9: Ja, das werden wir sehen, glaube ich, wie so häufig in solchen Fällen. Also ich glaube schon, dass das ein guter Vorstoß ist, den Google hier unternimmt mit so einem Banner. Wie das Ganze nachher gelesen werden wird von den Kunden, die das Ganze ansprechen soll, wird man sehen. Auf der einen Seite zeigt das natürlich gnadenlos auf, welche Unternehmen sich vielleicht hier eine Sternebeschönigung bedienen.
2: Erlöschen,
9: ja. Ganz genau. Gleichzeitig gibt es aber berechtigte Löschungen, ja, gegen Fake-Bewertungen. Und das wird alles ein bisschen in einen Topf geworfen aus meiner Sicht. Da wird man ein bisschen sehen müssen, ob diese Unternehmen, die da betroffen von sind, nicht vielleicht auch ihr Unternehmenspersönlichkeitsrecht, was sie nämlich haben, hier vielleicht verletzt sehen.
2: Aber wenn 99,9% aller Löschungen in der Europäischen Union in Deutschland passieren,
9: wow,
2: dann muss doch auch ein Großteil davon sein von Kommentaren und Bewertungen, die unberechtigt gelöscht werden, oder?
9: Ja, das sehe ich tatsächlich auch.

0: So, weil nochmal, die Grundregel ist natürlich, eine Bewertung ist zulässig. Das Unternehmen muss das dulden, ja, die Arztpraxis, der Handwerkbetrieb, die Diskothek. All diese Unternehmen dürfen bewertet werden und dürfen sich nur in Ausnahmefällen im Grunde dagegen wehren. Nämlich dann, wenn es eine Lüge ist, wenn es also eine unwahre Tatsachenbehauptung ist, wenn es eine Fake-Bewertung ist, wenn es also gar keine Kundenkontakt bestanden hat oder wenn das Ganze in eine Schmähkritik oder Diffamierung abgedriftet ist. Alles andere, wenn ich also sage, es hat mir nicht geschmeckt oder der war total unpünktlich, dann ist das erstmal hinzunehmen.
1: Was kann ich denn als Normalkunde machen, damit sowas nicht gelöscht wird? Gibt es da einen Trick oder irgendwas, was ich in der Hinterhand haben sollte?
0: Ja gut, erstmal vielleicht bei der Bewertung als solches ansetzen und die möglichst ausführlich formulieren, ohne auf in Unsachlichkeiten abzudriften, keine Beleidigungen natürlich zu verwenden, eigentlich Selbstverständlichkeiten, aber man muss sagen, das, was im normalen Leben vielleicht selbstverständlich ist, ist im Netz ja vielleicht nicht ganz so Usus. Und von daher ist das, glaube ich, schon mal ein guter Gradmesser. Und im Zweifel aber ruhig auch ausholen, vielleicht ein Foto mit posten. Das geht ja häufig auch, um das Ganze irgendwie ja, zu belegen dann auch, vielleicht schon im Vorfeld. Da habe ich tatsächlich jetzt weniger erfahren, dass das schon gelöscht worden wäre, wo man sich wirklich diese Mühe gemacht hat. Gelöscht wird eher, wo wirklich vielleicht auch manchmal im Zweifel steht, ob überhaupt ein Kundenkontakt vorgelegen hat oder ich mich sehr kurz gehalten habe.
1: Mhm. Haben Sie selber schon mal Bewertung geschrieben?
0: Habe ich tatsächlich auch, sowohl in die eine als auch in die andere Richtung.
1: Also positiv wie negativ?
0: Ja, ganz genau, ja.
1: Aber nicht gelöscht worden?
0: Bisher nicht gelöscht worden, nein. Man kriegt ja netterweise bei Google auch manchmal so eine kleine Rückmeldung von wie vielen Leuten, die als ja, werthaltig angesehen wurde. Und das lässt den Rückschluss zu, dass die wohl noch da sind.
1: Können Sie uns erklären, warum in Deutschland so viel gelöscht wird?
0: Ja, das ist die große Frage. Also ich denke, hier ist es für viele Unternehmen auf der einen Seite wichtig, um positive Bewertungen quasi zu ringen und Kunden vielleicht auch aktiv danach zu fragen, weil es einfach einen hohen Stellenwert in der Werbung hat und auch in der Auffindbarkeit.
1: Bei aber das ist doch woanders auch in Europa.
0: Eigentlich schon. Aber ich glaube auch, dass hier Kunden sehr informiert an eine Kaufentscheidung treffen und an Unternehmen herantreten und entsprechend auch einen großen Wert in dem Ganzen beimessen. Ob das immer berechtigt ist, ist die andere Frage. Ja? Also man muss vielleicht auch wirklich mal sagen, liebe Leute, lest euch die Bewertung genau durch. Da gibt es auch viel Schmuh einfach. Ja. Ich finde, das kann man schon zwischen den Zeilen durchaus erkennen. Aber warum jetzt gerade Deutschland das Land ist, wo das alles so korrekt laufen muss, keine Ahnung.
1: 99,97% aller Löschungen in Deutschland, europaweit. Der Wahnsinn.
0: Der Wahnsinn, da sind wir Europameister.
1: Ja, wenigstens da. Kilian Kost, vielen Dank, dass Sie heute Morgen bei uns waren, so früh aufgestanden sind.
2: Wir gucken heute auf ein Jahr Bundesregierung, auf die schlechten Umfragewerte, auch die des Kanzlers und fragen uns, ja, was hat denn das alles für Konsequenzen? Friedrich Merz, der hat irgendwann mal, bevor er Kanzler wurde, gesagt, sein Ziel sei es, die Umfragewerte für die AfD zu halbieren. Mittlerweile ist er Kanzler und mittlerweile hat die AfD die Union in den Umfragen sogar überholt. Woran liegt das? Was gibt der Partei Aufschwung und wofür steht sie, wollte unser Reporter an der Friedrichstraße in Berlin wissen.
3: Radikalität.
4: Rückwärtsgang.
5: Ziemlich rechts bis rechtsextrem.
3: No-go.
6: Gegen Einwanderung.
7: Nicht umsetzbare Lösungsvorschläge.
8: Die Rede ist von der AfD. Seit anderthalb Jahren befindet sich die Partei im Aufwind. In der Sonntagsfrage von Infratest DIMAP stieg die Zustimmung seit August 2024 fast kontinuierlich an, auf zuletzt 25%. Morgen veröffentlicht das Institut neue Zahlen. Dass sich der Trend verändert, erwarten die Meinungsforscher nicht.
9: Die Wählerinnen und Wähler der AfD schauen weniger auf die aktuelle Regierung und was sozusagen aktuell passiert, sondern die eint eigentlich ein generelles Unzufriedenheitsgefühl mit dem, was der Politikbetrieb und auch die etablierten politischen Akteure generell an Lösungen bieten. Und dementsprechend ist die Unzufriedenheit mit der Regierung nur ein Faktor, aber bei weitem nicht der ausschlaggebende für den Erfolg der AfD.
8: Wir fragen nach bei den Wählerinnen und Wählern.
10: Was macht die Partei so stark?
11: Ich glaube, eine ganz starke Spaltung der Gesellschaft.
12: Wirtschaftliche Probleme, Spannungen zwischen verschiedenen Ethnien, zwischen verschiedenen Gruppen.
13: Hauptsächlich auch so durch Social Media. Also die, vor allem die junge Bevölkerung wird dadurch so voll angesprochen.
14: Teils aus Protest und teils, weil sie halt mit sehen, dass es nicht weitergeht, den Politikern nicht trauen.
9: Ganz generell sehen wir bei den Anhängern der AfD schon eine ausgeprägte Nostalgie vielleicht auch zurückblickend auf die 80er, Anfang der 90er Jahre und auch so ein Gefühl, früher war alles besser.
8: Wenn es nach den Anhängern der AfD geht, sieht dann so die Zukunft aus.
2: Übrigens zur Vollständigkeit sei gesagt, die 2 Stunden lang, die wir an der Friedrichstraße gedreht haben, hat kein AfD-Sympathisant mit uns geredet oder sich zu erkennen gegeben. Wir wissen nicht, ob sie nicht mit uns gesprochen haben oder ob einfach keine da wären. Auch das zur Vollständigkeit, warum die Umfrage so ausgefallen ist, wie wir sie Ihnen gezeigt haben. Die Frage ist aber natürlich jetzt politisch, wieso fällt es der Bundesregierung so schwer, mit der AfD und auch dem Ziel von Herrn Merz umzugehen, die Umfrage- und Zustimmungswerte für die AfD zu halbieren? Das besprechen wir jetzt in unserem Hauptstadtstudio mit Wolfgang Schröder, Politikwissenschaftler. Er ist zu Gast bei Sabine Scholz. Schönen guten Morgen.
3: Ja, schönen guten Morgen und herzlich willkommen, Wolfgang Schröder. Herr Schröder, die Unzufriedenheit mit der Regierung ist aktuell sehr groß. Die AfD ist im Aufwind und Union und SPD verlieren gerade deutlich an Vertrauen. Ist das, was wir da sehen, nur ein Stimmungstief oder verschiebt sich gerade etwas grundlegend?
4: Das ist ein grundlegender Prozess, den wir seit vielen Jahren beobachten. Wenn man beispielsweise ins Europäische Parlament schaut, Anfang der 90er Jahre, 8% Zustimmung zu den rechtsextremen Parteien. Heute 25%, also internationaler Trend. Neue Konfliktstruktur, wo die Konflikte um die Kultur eine ganz wichtige Rolle spielen, Anerkennungskonflikte. Und der AfD ist es gelungen, sich gewissermaßen als Flugzeugträger für den Zorn in der Gesellschaft aufzurüsten.
3: Die AfD hier in Deutschland sieht sich klar als sich selbst, als Profiteur der Krise der Regierung. Der Geschäftsführer der Fraktion zum Beispiel sagt, wir werden auch weiterhin massiv Wähler von der Union für die AfD gewinnen. Teilen Sie diese Erwartung?
4: Naja, es ist nicht einfach nur die Regierung. Es gibt sehr viele Gründe, warum die AfD so stark ist. Aber wir können feststellen, dass die AfD profitiert von nicht eingelösten Erwartungen der Regierung, von Unzufriedenheiten der Regierung, von Konflikten in der Regierung, die für die Leute nicht so ganz transparent sind und wo auch nicht klar ist, was da eigentlich am Ende Gutes herauskommen soll. Aber aufs Ganze betrachtet sind sehr viele Phänomene, die zur Wahl und Unterstützung der AfD führen.
3: Und profitiert nur die AfD oder die politischen Ränder insgesamt? Die Linke, die Opposition gleichermaßen?
4: Also zunächst muss man ja mal sehen, dass in schwierigen Phasen der Regierung die Opposition insgesamt gewinnt. Die Grünen haben zugenommen, die Linken haben zugenommen, die AfD. Das ist ein ganz normaler Prozess im parlamentarischen Regierungsalltag, dass die Unterstützung für Oppositionsparteien in Krisensituationen eher zunimmt, weil man denen dann zubilligt, sie können vielleicht mehr rausholen und wir müssen die jetzt unterstützen, damit der Druck auf die Regierung steigt.
3: Die Idee der Regierung Merz ist es ja, war es von Anfang an, mit gutem Regieren zu überzeugen und die AfD-Wähler zurückzuholen. Also zum Beispiel mit einem klaren Kurs in der Migrationspolitik, der AfD den Wind aus den Segeln zu nehmen, mit einem klaren Reformkurs, Handlungsfähigkeit zu zeigen. Warum geht das nicht auf?
4: Weil die Probleme sehr tiefgreifend sind und das sogenannte Liefern der Regierung nicht per Knopfdruck funktionieren kann. Wenn man die Bahn anschaut, dann ist man damit konfrontiert, dass Investitionen, die vor 30 Jahren nicht getätigt worden sind, jetzt fehlen. Und wenn man das jetzt nachholt, dann muss man eben 10, 15 Jahre warten, bis das System so aufgestellt ist, dass es gut ist. Also es geht um Liefern, aber Liefern ist nicht die alleinige Ursache für die Unzufriedenheit, aber ein nicht unwesentliches Element. Und dann kommt hinzu, dass die Regierung ein Erwartungsmanagement betrieben hat, als könne man per Knopfdruck die Regierung nach vorne bringen, indem die Wirtschaft nach vorne gebracht wird, indem die Außenpolitik nach vorne gebracht wird, indem der Sozialstaat reformiert wird. Und das sind alles längerfristige, komplexe Prozesse. Insofern ist gutes Regieren im Sinne guter Kommunikation schon mal eine Bedingung, um mit der Bevölkerung einen guten Kontakt pflegen zu können.
3: Vielleicht noch kurz, wie schwer wird es für die Parteien der Mitte, die Wähler von der AfD wieder zurückzuholen, wenn sie einmal da sind?
4: Das wird sehr schwer, weil wir haben es mit tiefgreifenden Normalisierungseffekten zu tun. Und das kann man nicht nur in Ostdeutschland sehen, sondern auch in Westdeutschland. Wenn so eine Partei mal da ist, dann hat sie ein eigenes Milieu, dann hat sie eine eigene Unterstützung, dann hat sie ein Wir-Gefühl organisiert. In Ostdeutschland sieht man das besonders stark. Sie sind dort auf den Marktplätzen, sie sind mitten in der Gesellschaft. Sie sind nicht einfach ein Fremdkörper, sondern sie werden durchaus als Kümmerer, als strategisch wichtiger Begleiter im alltäglichen Leben begriffen.
3: Sagt Wolfgang Schröder, Politikwissenschaftler. Danke für Ihre Einordnung heute Morgen.
4: Sehr gerne.
3: Damit zurück zu euch nach Köln.
2: Dankeschön. Und das war unser Rückblick auf ein Jahr Bundesregierung. Welche Auswirkungen hat das auch auf die Parteienlandschaft?
6: Jetzt Gemüse pflanzen.
1: Wir lassen natürlich Pflanzen von Doro Wächter. Und die ist begleitet von Philipp Kappius im Bauerngarten im Grugerpark Essen. Und die haben, ich sag mal, ein bisschen Pech mit dem Wetter. Guten Morgen.
15: Ein bisschen Pech ist fast schon untertrieben, würde ich sagen. Aber Sven, wenn wir hier durch sind und vor allem, wenn ich diesen Regenschirm endlich mal loswerden kann, dann kann ich dir deinen Tomatenpflänzchen vorbeibringen. Denn das ist ein Tipp von der Doro. Einfach einen Regenschirm nehmen, an den Stock, und dann werden die Pflanzen geschützt. Jetzt geht's aber, Doro, noch ums Wurzelgemüse.
16: Genau.
15: Was muss ich da beim Säen von diesem Wurzelgemüse, beispielsweise Möhren, beachten?
16: Also ganz wichtig ist einfach der Abstand, in dem ich die Samen ausbringe.
15: Der Abstand?
16: Ja, denn unter die Erde kann ich so schlecht gucken und da soll es ja dick und lecker werden.
15: Ja.
16: Und deswegen nehme ich mir hier zu Hilfe so ein Saatband.
15: Ein Saatband.
16: Und da sind schon die optimalen Abstände drin. Und ich sehe hier, wenn du so Radieschen hier nebeneinander legst, siehst du, da muss schon ein bisschen Platz dazwischen sein.
15: Du, ich mag total gerne rote Beete, ist auch ein Wurzelgemüse. Was muss ich da beachten?
16: Also ich nehme gerne diese etwas länglicheren Sorten.
15: Beetes?
16: Ja, genau. Längliche Beete. Und dann lege ich die Samen immer so als Dreierpäckchen zusammen. Na, wenn sie dann jetzt eben kommen.
15: Rauskommen, ja.
16: Ja, genau. Nehme ich immer. Oh. Ups, das waren die Radieschen.
15: Die Radieschen kommen wieder in das Beet.
16: Lege ich die zu dritt zusammen und dann kann ich halt wirklich auch Erde drauf.
15: Sag mal, wir haben aber nicht nur, guck mal, das sieht doch jetzt gut aus.
16: Und dann
15: aus, ne?
16: ernte ich halt immer nur eine von den Pflanzen
15: und
16: die andere kann weiter wachsen. Das ist so ein bisschen, ich habe optimal mein Beet immer bepflanzt und habe aber eben auch nicht nur eine Ernteschwemme sozusagen, sondern kann peu à peu ernten.
15: Sehr gut. Wir haben aber nicht nur über Wurzelgemüse gesprochen an diesem Morgen, sondern auch über Fruchtgemüse. Und es gab eine Zuschauerfrage von Wolfgang Schilling. Der fragt, ich habe seit Jahren kein Glück mit so Gurken. Egal ob vom Gärtner oder vom Discounter, was soll er machen?
16: Ja, Gurken sind so ein bisschen stressanfällig. Das eine ist, sie müssen feucht bleiben und das andere ist, sie sollten nicht mit eiskaltem Wasser gegossen werden. Oh. Also ein bisschen Regenwasser, was abgestanden ist, ist da viel besser.
15: Alles klar. So, und wir haben über Wurzelgemüse gesprochen, über Fruchtgemüse und auch über Blattgemüse. Und wenn wir all deine Tipps von heute Morgen befolgen, dann haben wir fast jede Woche so einen vollen Korb voller Gemüse.
16: Ja, klasse.
1: Das ist nicht schlecht, wenn man es hätte. Wenn ihr liefert, ich wäre begeistert. Vielen Dank, ihr zwei. Liebe Grüße Richtung Grugerpark. Und jetzt freuen wir uns auf den Sport und Peter.
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17: Die deutsche Radsportaufsteigerin Franziska Koch hat bei der Spanien-Rundfahrt das rote Trikot der Gesamtführenden erfolgreich verteidigt. Auf der dritten Etappe holte sie über die 121 Kilometer im Hauptfeld Platz 16. War aber nicht schlimm, weil vorgestern hat sie als Etappenzweite nämlich die Führung im Gesamtklassement übernommen. Und die hat ja vor drei Wochen sowieso Sportgeschichte geschrieben, weil sie als erste deutsche Frau das wichtigste Rennen, den Klassiker, gewonnen hat, nämlich Paris-Roubaix. Schönen guten Morgen zum frühen Sport. Wir kümmern uns natürlich um all das, was sportlich wichtig ist. Unter anderem auch die Tischtennis-WM in London. Team-WM steht nämlich an. Und die deutschen Frauen hatten ganz gut vorgelegt. 3-0 gegen Malaysia gewonnen und damit das Achtelfinale erreicht. Da spielen sie heute gegen Nordkorea. Aber auch die deutschen Männer wollten das Achtelfinale erreichen und spielten dann gestern gegen Slowenien und wussten, das ist kein einfacher Gegner.
18: Das deutsche Team hat mit Slowenien wirklich nicht den einfachsten Gegner in dieser ersten K.O.-Runde erwischt. Umso konzentrierter geht Benedikt Duda im roten Dress in sein erstes Match. Der Gegner Denny Kožul spielte bis vor drei Jahren in der Tischtennis-Bundesliga. Aber wirklich gefährden kann der Slowene Duda kaum. Ein klarer 3-0-Erfolg bringt den ersten deutschen Punkt.
19: Mit Slowenien haben wir echt eine harte Auslosung gehabt. Wir wussten, mit Jorgic und Kožul oben sind das schon zwei sehr gefährliche Spieler. Und ich bin froh, dass ich das gut gelöst habe.
18: Viel wichtiger ist da schon der Auftritt von Patrick Franziska gegen seinen langjährigen Vereinskameraden in Saarbrücken, Darko Jorgic. Ein spannendes Match, das Franziska mit 3-1 gewinnt.
20: Also ich fand einfach, dass ich dann mental
11: stark geblieben bin und fokussiert geblieben bin und dann am Ende auch echt gut gespielt habe. Aber klar, es ist viele mentale Spielchen und man kennt sich einfach sehr, sehr gut.
18: Dang Chu macht den dritten deutschen Punkt wieder ganz souverän. Aber die nächsten Aufgaben, schon Hongkong heute Abend im Achtelfinale, werden absolut anspruchsvoll.
20: Wenn man über Medaillen reden und alles, muss man körperlich sehr frisch sein, weil das Turnier dann sehr lange geht. Jedes Spiel ist ein K.O.-Spiel, es geht um alles jetzt, jeder gibt alles. Dementsprechend wird es einfach sehr, sehr hart, physisch vor allem, auch mental sowieso.
18: Ein starker Hauptrundenauftakt, der Hoffnung auf mehr macht.
21: So, und seit gestern ist es klar, wer im Finale steht gegen den FC Bayern München in der Champions League. Der FC Arsenal nämlich erreichte das Finale durch ein 1:0 gegen Atletico Madrid. Das Hinspiel ging ja 1:1 aus. Das Tor schoss Saka in der 45. Minute für Arsenal. Seit 2006 sind die jetzt wieder mal in einem Endspiel der Champions League. Und damit sind wir beim heutigen Tag. Und Kompany, der Coach des FC Bayern München, hat gesagt, er hätte in den letzten Tagen, in der letzten Woche 35 Spiele von PSG gesehen. Und hoffentlich hat er einiges dabei gesehen, was den Bayern heute helfen wird. Hinspiel ging ja 4:5 verloren aus Sicht der Bayern. Ob das wieder mal ein Spektakel wird heute, das weiß man nicht. Aber es wird auf jeden Fall eine mit Spannung aufgeladene Partie. Und es gibt eine schlechte Nachricht, dass wenn die Bayern das Hinspiel in einem Halbfinale verloren haben, sind sie später auch nicht ins Finale gekommen. 5-mal ist das bisher so gewesen. Aber die Bayern werden morgen sagen, was schert mich das Geschwätz von Grossmann gestern?
22: Die Knie schlottern schon mal nicht beim FC Bayern. Die Vorfreude überwiegt, in einem Heimspiel ins Champions-League-Finale einziehen zu können und fast eine ganze Stadt glücklich zu machen.
23: Wenn ich mit meinem Hund spazieren gehe, spricht mich auch jeder an. Mittwoch Vollgas geben. Und ich habe einfach das Gefühl, dass ganz München einfach sich darauf freut und bereit ist, dieses Spiel zu Hause zu gewinnen und ins Finale zu kommen.
22: Der Trainer ist erstmal froh, dass er wieder an die Seitenlinie darf, nachdem er beim Hinspiel gesperrt war. So hektisch das Abschlusstraining verläuft, um die Geschwindigkeit beim Spiel zu simulieren, so gelassen schaut Vincent Kompany dem Treiben zu. Er ist schon längst im Tunnel.
24: Das ist so innerliche Ruhe. Ist nicht nur bevor dieses Spiel, aber ich versuche, sagen wir, diese Emotion vom Spiel und dieses Gefühl vom Spiel nicht zu früh eine Rolle spielen zu lassen.
22: Das erneute Treffen mit den Stars von Paris elektrisiert nicht nur den FC Bayern, sondern die ganze Fußballwelt. Eine Wiederholung des 5:4 Spektakels letzte Woche ist möglich, aber nicht das Ziel. Das Ziel ist das Finale.
24: Jetzt stehen wir hier und wir haben schon so viele Wahnsinnsmomente erlebt. Und ich glaube, die Fans glauben deswegen auch, dass diese Mannschaft das schafft morgen. Und gemeinsam wollen wir dieses Moment einfach unvergesslich machen.
22: Es ist angerichtet für Trainer und Spieler ein weiteres Spiel des Jahres. Mit guter Laune werden die Bayern alles versuchen, dass es in der Champions League noch ein weiteres gibt.
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2: Manchmal braucht man ja, um in den Tag zu kommen, was ganz extrem Süßes.
1: Und ich sag mal so, süßer wird's nicht, weil wir haben sowas Schnuckeliges. Wir haben Kali, eine Hühnerzüchterin aus den USA, und die staunte nicht schlecht, als sie bei dem Seidenhuhn mal unter das Federkleid geschaut hat.
2: Da haben sich unter dem Huhn Katzenbabys versteckt. Das ist ja auch so.
1: Brüten die Eier aus?
2: Nee, sie hat gesagt, da war eine Katze, die in den Stall gekommen ist und anscheinend hat die da ihre Jungen geworfen.
1: Ja, aber in dem Legenest ist es auch oft ruhiger als außerhalb. Das ist bei uns im Hühnerstall auch so.
2: Und kuschelig.
1: Exakt, da manchmal prügeln sich auch 2-3 Hühner drum, wer ins Legenest darf.
2: Oh. Auf jeden Fall ganz wichtig. Irgendwann müssen sie da raus. Deshalb hat sie jetzt sowohl Mama-Katze als auch Babykatzen genommen und aus dem Hühnerstall ausquartiert. Das könnte ja auch irgendwann mal zu, ich sag mal, Interessenskonflikten führen.
1: Ja, aber so größeren Hühnern machen die Katzen nichts. Aber krass, stell dir vor, die wären aus den Eiern gekommen. Da hat ein Huhn eine Katze ausgebrütet. Nein, mein Spaß. Jetzt gehen wir nach Hamburg zur Tagesschau.
2: Jens Rieber, die Nachrichten des Morgens.
1: Guten Morgen.
25: Guten Morgen. In 12 Bundesländern gibt es seit den frühen Morgenstunden Durchsuchungen bei mutmaßlichen Rechtsextremisten. Betroffen sind nach ARD-Informationen mehr als 36 Beschuldigte der Gruppen Jung und Stark sowie Deutsche Jugend voran. Beide werden vom Verfassungsschutz als rechtsextremistisch und gewaltorientiert eingestuft. Sie versuchen vor allem auf TikTok und Instagram internetaffine und aktionsorientierte Jugendliche zu mobilisieren. Das Militär der USA soll vorerst keine Handelsschiffe mehr durch die Straße von Hormuz geleiten. Das verkündete US-Präsident Trump heute Nacht auf seiner Plattform Truth Social. Er begründete den Schritt mit Fortschritten in den Verhandlungen mit Iran. Die Seeblockade werde aber vollständig aufrechterhalten. Die iranische Staatsführung reagierte bisher noch nicht auf die Ankündigung. Das Regime in Teheran sucht unterdessen den Kontakt zu seinen Verbündeten. Irans Außenminister Araghchi reiste erstmals seit Beginn des Krieges nach China. Dort wurde er von seinem Amtskollegen Wang empfangen. Im Vorfeld hatte Araghchi gesagt, die jüngsten Ereignisse in der Straße von Hormuz zeigten, dass es keine militärische Lösung für eine politische Krise gebe. Der Besuch fand gut eine Woche vor einer geplanten China-Reise von US-Präsident Trump statt. Seit 23 Uhr deutscher Zeit gilt eine vom ukrainischen Präsidenten Selenskyj einseitig ausgerufene Waffenruhe. Sie bleibe in Kraft, solange Russland nicht angreife, erklärte der ukrainische Präsidialamtschef Budanov. In der Ostukraine waren gestern insgesamt 27 Menschen durch russische Angriffe getötet worden. Kurz zuvor hatte Präsident Putin eine einseitige Waffenruhe zum russischen Tag des Sieges am Wochenende angekündigt. Heute vor einem Jahr hat die Regierungskoalition aus SPD und CDU ihre Amtsgeschäfte aufgenommen. Seitdem folgten Gesundheits-, Bürgergeld- und Rentenreform sowie Steuerentlastungen für Unternehmen. Doch gab es auch Rückschläge, darunter gescheiterte Kanzler- und Verfassungsrichterwahlen sowie der Streit um die Pflegekommission und um einen einheitlichen Wehrdienst. Beide Parteispitzen betonten zum Jahrestag jedoch, an der Koalition und ihren Vorhaben festhalten zu wollen. Das Kreuzfahrtschiff, auf dem es mehrere Fälle des Hunter-Virus gibt, darf in den Hafen der Kanarischen Inseln anlaufen. Das teilte das spanische Gesundheitsministerium mit. Zuvor sollen 3 Erkrankte ausgeflogen werden. Auf dem Schiff, das derzeit vor den Kapverden ankert, befinden sich knapp 150 Personen. Bislang sind 3 Menschen an dem Virus gestorben, unter ihnen eine Deutsche. Aktuell gibt es 2 bestätigte und 5 mutmaßliche Infektionen. Die Tagesschau meldet sich wieder um 9 Uhr. Und jetzt noch einmal zurück nach Köln zu Anna Planken und Sven Lorig.
1: Dankeschön, Jens Riva.
2: Guten Morgen, kommen Sie rein. Und so sieht dieser Morgen aus.
1: Natürlich haben wir die Tagesschau auch auf dem Pad installiert als App. Und deswegen hat es eben auch vibriert, als die Einmeldung kam. Bundesweite Razzia gegen rechtsextreme Organisationen. Was steckt da genau hinter? Lassen wir uns gleich vom ARD-Terrorismus-Experten erklären. Außerdem schauen wir auf Schulabbrecher oder solche Kinder, die einfach nicht mehr in die Schule gehen. Wie holt man die wieder zurück ins Boot, in die Schule? Wie kann man das machen? Außer mit Drohungen, da gucken wir gleich drauf.
2: Und wir haben einen ganz besonderen Gast hier im ARD-Morgenmagazin auf unserer Couch, den Leiter der Bergrettung Ramsau. Und der erklärt uns, wie so die Dreharbeiten, diese spektakulären Bilder, die Sie jetzt in der Mediathek sehen können, überhaupt abgelaufen sind. Wie kann man Leben retten und sich in Lebensgefahr begeben, wenn noch irgendwie Kamera-Equipment dabei ist?
1: Und Donald Beckers Lieblingswort ist heute Regen.
0: Ja.
1: Davon haben wir mehr als genug, oder?
0: Und das ist auch immer gut im Mai.
1: Ja, ja, soll ja.
2: Nehmen wir den, okay.
0: Ja.
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0: Schönen guten Morgen und herzlich willkommen. Relativ viel Regen gab es aber auch im Mittelmeerraum. Wir können mal auf die Höchsttemperaturen heute gucken. Dort ist es nämlich auch nicht viel wärmer, also 21 bis 26 Grad, recht unbeständig. In den letzten Tagen gab es sogar von Italien bis rüber zur Türkei dann eine Schneefallgrenze, die auf 1000 Meter runtergesunken ist. Heute aber deutlich wärmer, vor allem hier von Griechenland in einem Streifen bis an den Ural. Sie sehen hier das Dunkelrot. Hitzepol europaweit ist Kiew heute mit Höchsttemperatur von 31 Grad. Wir sehen dann aber auch diese scharfe Luftmassengrenze Richtung Skandinavien deutlich kühler. Dort gab es auch sogar noch Schneefälle und eigentlich in ganz Skandinavien in der letzten Nacht gab es auch noch leichten Frost. Wir schauen auf die Wetterkarte und sehen dann auch den Grund. Hier ist unsere Luftmassengrenze. Also hier regnet es recht kräftig und die liegt genau bei uns. Und dementsprechend haben wir es hier mit diesem Dauerregen zu tun. In Eschwege im Osten von Hessen hat es 71 Liter Regenwasser pro Quadratmeter von gestern 8 bis heute Morgen 8 Uhr gegeben. Auf dem Radarfilm sehen wir das noch schöner. Dieses große Regengebiet, das sich jetzt hier quasi eingenistet hat. Sie sehen, es kommt noch ein bisschen nach Norden voran. Ungefähr eine Linie ungefähr von Bremen, Hamburg bis rüber nach Hiddensee. Nördlich davon bleibt es eher trocken. In diesem Bereich heute noch länger Regen. Richtung Süden sieht man aber auch kaum was. Dort also wirklich heute Vormittag recht schönes Wetter. Es kann sogar längere Zeit aufheitern, bevor im Südwesten dann neuer Regen eintrifft. Und am Nachmittag haben wir es dann wieder hier in der Mitte mit Schauern und Gewittern zu tun. Am wenigsten davon von Nordfranken dann bis runter in Richtung Bayerischer Wald und auch in Sachsen meist trocken. Die Temperaturen sehr unterschiedlich. In Niederbayern bis zu 22 Grad an den Küsten mit Seewind und auch hier, wo es länger regnet, maximal 10 bis 13 Grad. Der Trend für die nächsten Tage. Morgen im Osten anfangs noch trüb und regnerisch. Das Ganze wird langsam schwächer. Drumherum lockert es aber schon auf. Nur einzelne Schauer und Gewitter am Alpenrand. Das gilt für den Freitag dann auch. Die einzige Region, wo noch Regen zu erwarten ist. Und auch am Wochenende für die meisten trocken, nur ganz vereinzelte kurze Schauer oder Gewitter bei angenehmen Temperaturen.
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2: Aus Leipzig gab es gestern Nachmittag eine Nachricht, von der man nicht weiß, ob sie es besser macht im Sinne von erträglicher oder ob man nur noch ratloser vor dieser Auto-Amokfahrt steht. Die Nachricht lautete nicht haftfähig. Das hat der zuständige Richter über den mutmaßlichen Täter beschieden und damit kommt er jetzt nicht in Untersuchungshaft, sondern erstmal in eine Psychiatrie. In einer ähnlichen Einrichtung war er wohl auch schon vor einigen Wochen untergebracht. Aber dass so etwas passieren könnte, hat niemand erwartet.
9: Viele sind ergriffen bei der Gedenkandacht in der Leipziger Nikolaikirche, 24 Stunden nachdem der Amokfahrer durch die Innenstadt gerast ist. Zwei Menschen sind getötet worden, 6 weitere verletzt, 2 davon schwer.
10: Ich bin immer noch sehr gerührt und geschockt, dass sowas überhaupt in unserer Stadt passieren kann.
9: Der mutmaßliche Täter soll sich im April fast 2 Wochen lang in einer psychiatrischen Klinik befunden haben, heißt es vom sächsischen Sozialministerium. Inzwischen hat der Ermittlungsrichter die Unterbringung des Beschuldigten in einer Psychiatrie angeordnet. Wegen des dringenden Tatverdachts des Mordes und des versuchten Mordes. Man gehe davon aus, dass der Beschuldigte mit seinem Fahrzeug in Tötungsabsicht handelnd möglichst viele Menschen töten und schwer verletzen wollte. Während das Motiv des Tatverdächtigen weiter unklar ist, steht Leipzig vereint. Im Gedenken an die Opfer der Amokfahrt.
1: Wir haben es eben in der Tagesschau gehört, in vielen Bundesländern gab es heute Morgen eine Razzia der Polizei. Im Fokus stehen 36 mutmaßliche rechtsextremistische oder extreme Mitglieder der Gruppen Deutsche Jugend voran und Jung und Stark. Der Generalbundesanwalt wirft beiden Gruppen vor, kriminelle Vereinigungen gebildet zu haben. Das wollen wir uns einordnen lassen, natürlich von unserem ARD-Terrorismusexperten Holger Schmidt. Schönen guten Morgen, live zugeschaltet. Worum geht es da genau? Was wird denen vorgeworfen?
12: Ja, das sind 2 von leider mehreren Gruppen, die in den vergangenen Monaten entstanden sind, in denen insbesondere Jugendliche, heranwachsende, relativ junge Menschen, also ich würde mal so sagen, so von 14, 15, 16 Jahren beginnend bis in die 20er Jahre alt, sich gegenseitig darin bestätigen, was sie für ein Weltbild haben. Das ist rechtsextrem, das ist Ausländer und Minderheiten ausgrenzend. Und in diesen Gruppen soll halt immer wieder zur Gewalt aufgerufen worden sein. Und einige der jetzt Beschuldigten sollen auch selber schon Körperverletzungsdelikte gegen politische Gegner oder Andersdenkende begangen haben. Und der Generalbundesanwalt sieht in all dem nicht nur ein beunruhigendes Phänomen, sondern eben auch eine Struktur. Und dadurch ist dieses Verfahren gegen eine kriminelle Vereinigung entstanden. Er glaubt, das nachweisen zu können. Und das ist natürlich ein sehr schwerer Vorwurf und zeigt, dass diese Szene der rechtsextremen virtuellen Jugendgruppen leider weiter Zulauf hat.
1: Und es sind, glaube ich, 12 Bundesländer beteiligt. Was wissen wir noch über diese Jugendgruppen?
12: Also man muss sagen, dass die Gruppen an sich, Deutsche Jugend voran und Jung und Stark, jeweils mehrere hundert Mitglieder haben sollen in den entsprechenden Messenger-Diensten. Und dass es jetzt darum geht, 36 Personen überwiegend wegen Rädelsführerschaft, also sowas wie Anführertum, Organisatoren dieser Gruppen zu belangen. Also das Phänomen ist deutlich größer als die 36 Beschuldigten, um die es heute geht. Und weil die eben bundesweit verteilt wohnen, sind fast alle Bundesländer betroffen. Schwerpunkte sind der Raum Berlin, Brandenburg und Nordrhein-Westfalen.
1: Das war unser ARD-Terrorismusexperte Holger Schmidt live zugeschaltet aus Baden-Baden. Dankeschön.
12: Gerne.
1: Und jetzt fragen wir, gibt es etwa massenhafte Abzocke bei der mit Abstand häufigsten Operation in Deutschland? Tja, es geht um die Operation beim Grauen Star. Klar, das trifft irgendwann vielleicht sogar jeden, wenn die Augen sich im Laufe des Alters trüben, dann ist möglicherweise eine Operation nötig. Und es gibt eine Million solcher Eingriffe bei uns in Deutschland. Aber NDR-Recherchen zeigen nun, dass viele Patienten ein unseriöses Angebot erhalten. Sie sollen hunderte Euro für Leistungen zahlen, die eigentlich die Kassen komplett übernehmen.
3: Sie hat lange gezögert, bevor sie zum Augenarzt gegangen ist. Am Ende waren die Einschränkungen durch ihren grauen Star so groß, dass es nicht mehr anders ging. Eine OP war nötig. Ein heute absoluter Standardeingriff wurde für sie teuer. Man riet ihr zu Sonderlinsen, sagt sie. 490 Euro pro Auge. Ihre Krankenkasse würde diese nicht übernehmen, hieß es in der Praxis.
4: Das war die Info und ich hatte nicht das Gefühl, dass das diskutierbar war.
3: War dieser hohe Preis für die Linsen gerechtfertigt? Ein Insider, der jahrelang Linsenpreise für ein kleines OP-Zentrum verhandelt hat, sagt nein. Er hat sie für 80 Euro pro Stück eingekauft. Der Preis damit von der Krankenkasse gedeckt. Wir haben bei öffentlichen Krankenhäusern und den Unikliniken nachgefragt. Solche Linsen gibt es dort kostenlos.
8: Und das ist unser Standard.
13: Das heißt, hier ist alles ohne Zuzahlung, oder?
8: Alles ohne Zuzahlung.
3: Viele private OP-Zentren kassieren aber extra. Dabei dürfen Ärzte mit dem Verkauf von Linsen keinen Gewinn machen.
14: Wenn die Linse medizinischer Standard ist, dann kann man dafür natürlich an sich keine Zuzahlungen mehr geltend machen. Man darf also auf gar keinen Fall in Rechnung stellen, eine Linse mit Mehrkosten, die in Wirklichkeit gar nicht angefallen sind.
3: Der Bundesverband der Augenärzte schreibt auf Anfrage, die Regelung der Zusatzzahlung sei gut. Bei Ärzten, die sie für sich ausnutzen, empfehlen wir das Verhalten zu hinterfragen und zu verfolgen, statt die Regelung als Ganzes in Frage zu stellen. Rund 1.000 Euro für Linsen, die eigentlich auch die Kasse bezahlt hätte. Auf Fragen des NDR hat die Augenarztkette nicht reagiert. Die Patientin bis heute geschockt.
4: Der Wille zum Betrügen, der Wille, das Maximale rauszuholen, das hat mich wirklich erschüttert.
3: Sie hat Anzeige gestellt. Die Staatsanwaltschaft ermittelt nun.
1: Jetzt gehen wir dahin, wo viele von uns, wir zwei auch, ja, im Sommer gerne unterwegs sind, nämlich in den Bergen wandern.
2: Und jeder, der da unterwegs ist, weiß, es ist so schön wie gefährlich. Und ganz wichtigerweise hat man ganz oben im Handy die Nummer der Bergrettung.
1: In höchster Not gibt's eine sehr erfolgreiche Doku-Serie in der ARD. Seit heute läuft die zweite Staffel in der Mediathek.
15: Heuer war es ein Rekordjahr von den Einsatzzahlen her. Was wir Einsätze haben, das ist der Wahnsinn. Tendenz immer noch steigend.
26: Die ehrenamtlichen Retter setzen ihr Leben aufs Spiel, um anderen zu helfen.
27: Wir gehen da hinter den Felsen am Boden. Wahnsinn, Weltuntergang.
26: Die Einsätze sind herausfordernd. Ob eine Frau mit gebrochenem Fuß, ein abgestürzter Hund oder leichtsinnige Wanderer, die sich bei ihrer Zugspitzbegehung in eine Notlage manövriert haben.
28: Vielen lieben Dank.
29: Ja? Okay.
28: Habt uns den Arsch gerettet. Das ist in des Wortes.
30: Man rettet gerne Leben. Ganz wurscht, ob das ein Tier oder ein Mensch ist. Das ist unsere Aufgabe.
26: Und die Zahl ihrer Einsätze nimmt zu. Die Bergretter werden gebraucht. Heute mehr denn je.
2: Und bei uns ist jemand, der viel gedreht hat für diese Staffel. Das ist Michael Renner von der Bergwacht Ramsau. Schönen guten Morgen.
31: Guten Morgen.
2: Und wenn Sie da jetzt auf Leben und Tod unterwegs sind, kann ich mir vorstellen, da will man nicht noch achten auf irgendwelche Kameras, die man am Leib hat, oder?
6: Na, erst einmal, es ist ja nicht immer so dramatisch. Ja, es gibt auch ganz viele normale Einsätze, wo es nicht um Leben und Tod geht. Und das mit den Kameras war am Anfang ungewohnt, aber man hat sich dann dran gewöhnt, teilweise dran gewöhnt.
1: Wie ist es im Hochsommer? Was sind so die Klassikerfälle, bei denen Sie gerufen werden?
6: Ja, man kann unterscheiden zwischen, hat sich jemand verletzt, also umgeknickt, gestürzt, abgestürzt, Herzinfarkt, so die Bandbreite ist da groß, und unverletzt, also die Tour, unterschätzt, Hitzschlag, solche
1: sich
6: Geschichten.
1: Sich überschätzt.
6: Ja, sich überschätzt, genau.
2: Also sind Sie dann aber froh, dass Sie dann eher gerufen werden, bevor noch einer abstürzt?
6: Ja, genau. Also bei uns gibt es ein paar lange Touren und meistens ist man dann im Abstieg platt. Mhm. Und da ist dann schon gut an der einen oder anderen steilen Stelle, wenn man es nicht mehr versucht, sondern tatsächlich den Notruf wählt.
2: Kann man dann zusammenfassen, Sie, Ihr Appell jetzt heute Morgen hier mal dem Morgenmagazin ist, lieber dann doch eher sich die Blöße geben und sagen, ich kann nicht mehr, ich habe es überschätzt, als noch auf Biegen und Brechen alles allein zu versuchen.
6: Jetzt schauen viele Menschen zu, aber mir ist es persönlich lieber, wenn ich einen Unverletzten holen kann, wie wenn jetzt jemand abstürzt, und da geht es richtig hart zur Sache.
1: Das heißt, Sie kennen aber auch die Stellen im Berg, wo Leute sich dann schon mal gerne überschätzen.
6: Genau.
1: Also wo Sie eigentlich sagen, am Wochenende, Samstag können wir da eigentlich schon mal hinfliegen, weil in der Stunde müsste sich einer melden, sowas in der Art.
6: Ja, tatsächlich, also am Wochenende ist schon mehr los. Es hat sich aber generell im Sommer verteilt, also auch unter der Woche, und auch in den Nachtstunden sind Einsätze.
1: In den Nachtstunden?
6: Das war vor 10 Jahren noch ein bisschen weniger. Das ist ja, weil viele Menschen sind mit Stirnlampen unterwegs. Und ganz viele Menschen im Tal sehen dann diese Lichter und rufen dann schon mal an und sagen, Achtung, da ist vielleicht ein Notfall da oben.
1: Bewegung.
6: Meistens ist es dann nur eine Abklärung, aber oft genug wird es dann auch eben ein Einsatz. Ja.
1: Wir können uns ein paar Bilder anschauen, wie wir Sie und Kollegen im Einsatz sehen. Und da frage ich mich immer, wird Ihnen da nicht selber schon mal ein bisschen mulmig?
6: Nicht mehr.
2: Nicht mehr? Ist das, wächst man da rein in diesen Job?
6: Ja, natürlich. Auf jeden Fall. Sind wir eigentlich noch live?
2: Ja, auf jeden Fall. Wir sind noch live. Sie dürfen da kommentieren. Also das ist tatsächlich ja die Frage. Legen Sie sowas wie Angst ab oder Respekt? Braucht man wahrscheinlich immer noch.
6: Angst und Respekt schützen einen. Sicherlich vor der ein oder anderen Dummheit, die man sonst machen würde. Und ansonsten sammelt man seine Erfahrung und ist dann schon eher in der Lage, auch mal so ein Szenario vorab schneller einzusortieren. Wie können wir es machen? Was brauchen wir alles? Weil alles, was wir unten lassen, haben wir nicht dabei. Erfahrung ist da ganz wichtig.
1: Was sagt Ihre Frau, was sagt die Familie, dass Papi sich da schon mal selber in Gefahr begibt, um andere zu retten?
6: Also meine Kinder sind noch ein bisschen klein, die finden es cool und können jetzt Hubschrauber nach Farbe schon zuordnen und wissen, wie die heißen. Und ansonsten lebt dieses Ehrenamt also bei mir von dem Verständnis meiner Frau, weil ich einfach ganz schnell weg bin, auch wenn vielleicht was anderes geplant war. Und das muss man dann halt versuchen zu kompensieren.
1: Ja, aber es ist ja nicht nur ein Zeitmanagement, sondern es ist ja auch eine Frage, ich lasse Papi oder den Ehemann in eine gefährliche Situation gehen.
6: Das ist richtig, wobei wir unser Risiko ja immer reduzieren, so weit wie möglich. Und wenn es zu groß wird und am Ende vielleicht Lebensgefahr stehen bleibt, dann unterbrechen wir
2: also
6: einen
2: Einsatz.
6: Also
2: die Retter müssen ihren Eigenschutz immer noch
6: genau,
2: höher.
6: Genau, also wir machen keine Harakiri-Aktionen, und das ist auch so eine Mehr. Also wir begeben uns nicht permanent in Lebensgefahr, das tun wir nicht. Wir kommen auch sehr gern wieder nach Hause.
2: Okay, und wie diese ganze Arbeit aussieht, aber das ist natürlich auch eine Faszination dieser Dokumentation, die wir da mit Ihnen und Ihrer Hilfe drehen konnten. Das zeigt schon, dass es auch wirklich manchmal um Leben und Tod geht und dass es echte Fälle sind, die Sie jetzt in der Mediathek sehen können. Dankeschön, dass Sie sowas möglich machen und mit Ihrem Ehrenamt ja auch so vielen Leuten jedes Jahr beistehen.
1: Und ab Montag in einer Woche dann abends hier auch im linearen Fernsehen. Und jetzt gehen wir in die Schule, oder besser gesagt zu denen, die nicht in die Schule gehen. Ja, mein Gott, wer noch nie eine Stunde geschwänzt hat, der hat nicht wirklich gelebt. Aber wenn Kinder, Jugendliche dauerhaft wegbleiben, dann ist das schon ein Problem. Man kann natürlich drohen, man kann die Polizei schicken, die kommt auch tatsächlich vorbei. Aber was kann man machen, wenn das Kind nicht wirklich will? Wir gucken nach Zwickau, nach Sachsen. Da gibt es ein Start-off-Projekt, das irgendwie einen anderen Angang hat. Und unsere MoMA-Reporterin Marie Landes hat sich das für uns angeschaut.
11: Diese Jugendlichen haben Schulangst. Und das Zwickauer Projekt Start-off hilft ihnen dabei, sie zu bekämpfen. Ich will wissen, wie machen sie das? Gemeinsam kochen ist nur ein Teil davon.
16: Wir beginnen mit der Tagesschau, dann wird erstmal die nächsten 3 Jahre geredet.
11: Etwas früher am Morgen. Die erste Stunde beginnt tatsächlich mit der Tagesschau. Politik ist nicht unbedingt der Stoff, den ich jetzt erwartet habe. Hier sitzen Jugendliche zwischen 14 und 15, die seit mehr als einem Jahr nicht in einer regulären Schule waren. Ich habe nicht den Eindruck, dass die Tagesschau sie abholt.
0: Und wie immer die Frage, gab es heute eine Nachricht, die euch emotional aufgeregt hat?
5: Gibt es eine Nachricht? Nein.
0: Keine Nachricht?
11: Elias hat doch was aufgeschnappt.
16: Was mich leicht genervt hat, ist, dass die jetzt irgendwas mit Videostunde machen wollen bei Krankenhäusern.
11: 15 Minuten Tagesschau, dann darüber reden. Für sie eine Riesenherausforderung.
17: Was ist denn die Idee dahinter, das so zu machen?
18: Tatsächlich sitzen ja vor uns Schulverweigerer. Und die hatten in ihren vorhergehenden Schulen alle irgendwo Probleme. Egal ob Mobbing, ob sie selber irgendwie krank waren. Und da ist es einfach der Ansatz zu sagen, okay, es ist schön, dass ihr hierher kommt. Und wir versuchen ganz viel über die emotionale Schiene dann eben sie zu erreichen.
11: Kleine Schritte, um ihnen erstmal wieder Struktur zu geben. In der Pause spreche ich mit der leitenden Erzieherin. Nur 10 Plätze pro Schuljahr gibt es bei Start-off. Der Bedarf ist viel größer, allein in Zwickau.
19: Es ist mittlerweile weniger geworden, dieses Null-Bock, keine Lust auf Schule. Dass die Jugendlichen heutzutage, so das, was wir auch so in den letzten Jahren gemerkt haben, ist eher so diese psychischen Belastungen, die Ängste durch alleine der Druck, den sich die Kinder selber machen, der Schuldruck, der kommt von Lehrern und vom gesamten Schulsystem oder von den Eltern.
11: Elias, Yannick und Till verbringen in der Küche ihre Pause. Alle hängen am Handy.
20: Machst du das viel in deiner Freizeit?
16: Ja.
21: Jetzt sollte ich mein Handy auch rausholen.
22: Ja.
11: Und dann ist die Pause auch schon vorbei.
0: Die Stühle bitte leise, Handys abgeben.
11: Zweite Stunde Deutsch. Sie sollen Bildgeschichten analysieren.
16: Ach du Scheiße, was macht denn da mit dem Vater?
18: Der bestraft nicht nur einen Paul, sondern indem er ihn vor der ganzen Klasse beschämt und vorliest, sondern der geht auch noch nach Hause und schlägt den Vater.
16: Na, hallo, und bekommt hallo. Dann auch noch mal 2 Anzeigen wegen Hausfriedensbruch und körperliche Gewalt.
11: Die Bildgeschichten scheinen sie mehr abzuholen.
18: Wir gehen zur Hauswirtschaftslehre über. Einmal Hände waschen und ab in die Küche.
11: Das letzte Fach für heute. Zum Kochen kommen alle zusammen.
23: Nein, so. Sag mal, das Schuljahr geht ja bald vorbei. Was machst du danach?
24: Ich fange mit meiner Ausbildung an.
11: Till will Koch werden. Und Elias?
23: Ja. Wie geht's bei dir nach dem Schuljahr weiter?
16: Willst du es selber noch nicht?
11: Nicht alle Jugendlichen schaffen den Weg zurück in die reguläre Schule. Dann versuchen sie hier im Projekt, ihnen zumindest den Hauptschulabschluss zu ermöglichen. Während Till sich um die Ravioli kümmert, werde ich zu einer Runde Rommi eingeladen.
23: Ihr habt ja schon ein bisschen beim Kochen gesagt, dass es irgendwie voll schön ist, hier hinzugehen. Gab es trotzdem schon mal Momente, wo ihr dachtet, so, wow, ich habe gar keine Lust drauf?
24: Ich habe meine Montagsprobleme überstanden.
0: Der Montag war der schwierige Tag.
25: Ja, bei mir war der auch ganz schwierig.
31: Ich war ja früh, ist halt manchmal schwer herzukommen. Weil ich habe generell nicht so mit dem Aufstehen und so.
11: Ich kann nicht einschätzen, wie dieses Projekt langfristig den Jugendlichen wirklich hilft. Doch was ich über diesen Tag spüren konnte, ist, wie viel Sicherheit dieser Ort ihnen bietet. So viel, dass sie sogar mich als fremde Person ganz offen aufnehmen konnten. Nach dem Essen bekommen alle noch ein Feedback von Gundula Fritsche für zu Hause.
18: Also ich fand, die haben sich heute tatsächlich alle sehr, sehr, sehr gut verhalten. Also ja, sie haben gemalt, aber die waren alle dabei, die haben mitgedacht, die haben emotional Höchstleistung geleistet.
11: Alle haben diesen Tag durchgehalten. Für sie eine große Leistung.
0: Tschüssi, Yannick.
23: Tschüss.
0: Bis morgen.
2: Es ist verrückt, in der letzten Zeit kamen ja viele negative Börsenmeldungen, aber gestern hat der Nasdaq, der Technologiebörse in den USA, mit einem Rekordhoch geschlossen. Und zwar auch der Meldung heute früh aus Asien. Samsung ist jetzt mehr als 1 Billion Dollar wert, und zwar wegen der KI. Da fragen wir natürlich an die Frankfurter Börse. Schönen guten Morgen, Sami Ibrahim. Haben wir auch irgendwas dergleichen zu bieten oder ist KI nicht so unsere deutsche Kernkompetenz?
3: Naja, also wir können nicht mithalten, sagen wir mal so. Da werden mal eben in den USA 700 Milliarden US-Dollar investiert in Rechenzentren, die da die KI leisten sollen. In Asien werden diese Superchips gebaut. Taiwan und Südkorea sind da ganz weit vorne. Das sind so Dinger, da können wir nicht mithalten. Das sind Spezialsachen. So weit sind wir nicht. Wir können andere Sachen und wir können auch Chips. Das hat ja zum Beispiel Infineon in letzter Zeit auch deutlich gezeigt. Es wird ja nicht alles für die Hoch-KI genutzt, sondern eben auch für intensive Rechenleistungen. Und Infineon hat heute Morgen Zahlen vorgelegt, hat einen Umsatz von 4% plus gehabt, also 3,8 Milliarden insgesamt. Der Gewinn, die Steigerung um 18% und am Ende 300 Millionen gut sind bei rausgekommen. Das schlägt sich auch im Kurs nieder übrigens, wie da die Entwicklung ist. Infineon hat einen regelrechten Run gehabt. 59 Euro ist die Aktie jetzt gestern Abend wert gewesen. Start heute ist ja erst in ein paar Minuten. Da wird sie ein bisschen runtergehen. Das kennen wir schon. Wenn so eine Aktie so gut gelaufen ist, dann nimmt man die gemachten Gewinne gerne mit. Was wir aber eben auch können, gerade eben in Sachen Rechenzentren, ist die Energie liefern und die Leitungskapazitäten, die da ja gebraucht werden. Diese Rechenzentren verbrauchen unfassbar viel Energie. Und da sind zum Beispiel Konzerne wie Siemens Energy ganz weit vorn und ja, laufen den Großen in der Welt auch schnell mal den Rang ab. Also man greift dann schon noch auf deutsche Ingenieurskunst und deutsche Technologie zurück, um das Ganze, was man da so großzügig in den USA und auch in Asien plant, dann auch wirklich zum Laufen zu bekommen.
2: Was wir anscheinend auch können, sind interessante Banken bieten. Wenn wir jetzt mal auf die Commerzbank gucken, vom Sanierungsfall zum Übernahmekandidaten. UniCredit hat jetzt das Angebot vorgelegt, aber die Gewerkschaft Verdi sagt, dagegen wollen sie jetzt Sturm laufen. Was will Verdi erreichen?
3: Verdi möchte vor allen Dingen, dass die restlichen Aktionäre auch Widerstand leisten. Der Bund ist da noch mit 12% drin und da erwartet man bei der Gewerkschaft, dass der Bund eben der UniCredit genau auf die Finger schaut und eben auch genau sagt, was sie erreichen wollen und was sie eben aus deutscher Sicht erreichen wollen. Zum Beispiel das Filialnetz in der Größenordnung halbwegs behalten, damit man auch in der Fläche präsent ist. Zum Beispiel diesen Personalabbau, der da im Raum steht, den eben zu stoppen, die Mitarbeiter zu schützen. Ureigenste Aufgabe einer Gewerkschaft. Logischerweise. Aber sie sagen eben auch, sie wollen halt den deutschen Mittelstand schützen. Die Commerzbank versteht sich selbst als Mittelstandsbank. Und das ist eben ein Wert, wo Verdi sagt, das müssen wir erhalten. Sind sie übrigens mit der Geschäftsleitung ausnahmsweise mal in einem Boot. Man hat da genau die gleiche Meinung. Die Geschäftsleitung der Commerzbank will das ja auch alles nicht und will am Freitag dann vorstellen, wie sie sich die Zukunft vorstellen. Und da gehört die UniCredit nicht mit dazu.
2: Dankeschön, Sami Ibrahim, für diese Durchblick im Übernahme-Poker.
1: Und wir haben ein musikalisches Highlight, wobei man sagen muss, die Seite freut sich auf Macron, der singt. Wir freuen uns auf den armenischen Ministerpräsidenten Nikol Pashinyan. Oder wie heißt er ganz genau? Weiß ich nicht genau. Pashinyan, so heißt er ganz genau, der Schlagzeug spielt.
4: Ja. Dann mal ab. Mats ab.

0: Also aus La Bohème muss man mal sagen, französischer Präsident, Chapeau. Da hat er einen rausgehauen.
1: Hat er eigentlich nur gesungen oder hat er längst noch gespielt?
0: Nee, das war ein anderer.
2: Was sagst du zum Schlagzeug? Ja. Wir spielen das ja beide.
3: Ausbaufähig.
2: Das war kaukasischer Paradiddle.
3: Es war schon, aber das ist überhaupt machen, finde ich super.
2: Ja, fand ich schon gut. Ja.
0: Oder, also die zeigen sich hier mal von einer ganz anderen Seite.
2: Ja. Super gesungen, Macron.
0: Mega. Also starten Sie so in den Tag unter der Dusche, würde ich sagen.

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0: Guten Morgen, ich begrüße Sie zur Tagesschau. In 12 Bundesländern gibt es seit den frühen Morgenstunden Durchsuchungen bei mutmaßlichen Rechtsextremisten. Betroffen sind nach ARD-Informationen mehr als 36 Beschuldigte der Gruppen Jung und Stark sowie Deutsche Jugend voran. Beide werden vom Verfassungsschutz als rechtsextremistisch und gewaltorientiert eingestuft. Sie versuchen vor allem auf TikTok und Instagram internetaffine und aktionsorientierte Jugendliche zu mobilisieren. Das Militär der USA wird vorerst keine Handelsschiffe mehr durch die Straße von Hormuz geleiten. Das kündigte US-Präsident Trump auf seiner Plattform Truth Social an. Er begründete den Schritt mit Fortschritten in den Verhandlungen mit Iran. Die Seeblockade werde aber vollständig aufrechterhalten. Die iranische Staatsführung reagierte bisher noch nicht auf die Ankündigung. Das Regime in Teheran sucht unterdessen den Kontakt zu seinen Verbündeten. Irans Außenminister Araghchi reiste erstmals seit Beginn des Krieges nach China. Dort wurde er von seinem Amtskollegen Wang empfangen. Im Vorfeld hatte Araghchi gesagt, die jüngsten Ereignisse in der Straße von Hormuz zeigten, dass es keine militärische Lösung für eine politische Krise gebe. Der Besuch fand gut eine Woche vor einer geplanten China-Reise von US-Präsident Trump statt. Unter dem Eindruck des Iran-Kriegs und dessen Folgen sind in Paris Vertreter der führenden westlichen Industriestaaten zusammengekommen. Die G7-Handelsminister wollen über die Auswirkungen auf die Energieversorgung und den Welthandel beraten. Auch die neuen Zollandrohungen von US-Präsident Trump dürften Thema sein. Für Deutschland nimmt Bundeswirtschaftsministerin Reiche an den Beratungen teil. Das Kreuzfahrtschiff, auf dem es mehrere Fälle des Hunter-Virus gibt, darf einen Hafen der Kanarischen Inseln anlaufen. Das teilte das spanische Gesundheitsministerium mit. Zuvor sollen 3 Erkrankte ausgeflogen werden. Auf dem Schiff, das derzeit vor den Kapverden ankert, befinden sich knapp 150 Personen. Bislang sind 3 Menschen an dem Virus gestorben, unter ihnen eine Deutsche. Aktuell gibt es 2 bestätigte und 5 mutmaßliche Infektionen. Und hier noch die Wetteraussichten. An der Nordsee freundlich und trocken, sonst viele Wolken und von Nordrhein-Westfalen bis nach Vorpommern länger Regen, sonst erst teilweise Sonne, im Tagesverlauf kräftige Schauer und Gewitter, 9 bis 23 Grad.
1: Damit schönen guten Morgen zum Update Wirtschaft aus der Frankfurter Wertpapierbörse zur Mitte der Woche hin, die bisher schon relativ spektakulär gewesen ist. Gestern deutlich steigende Kurse in den USA und Asien, haben wir das ähnlich gesehen. Das werden wir in dieser Sendung auch gleich nochmal thematisieren, denn die Börsen feiern momentan so ein bisschen, obwohl sich die Weltlage noch nicht ganz so entspannt hat, wie man sich das wünschen würde. Und einige von denen, die da am meisten drunter leiden, haben wir heute auch noch zu Gast. Die Maschinenbauer stellen ihre Zahlen heute vor. Und bevor die Zahlen kommen, haben wir den Chefvolkswirt jetzt gleich hier. Wir werden aber auch über den KI-Hype und den Halbleiter-Hype noch einmal reden, den wir in den letzten Wochen und Monaten betrachten durften. Da gab es ja schon den ein oder anderen Rekord und die Unternehmen hören nicht auf zu investieren. Auch das wollen wir in dieser Sendung einfach noch mal thematisieren. Wir fangen aber mit einem der Kernwirtschaftszweige in der Bundesrepublik Deutschland an, dem Maschinenbauer. Und vom VDMA ist der Chefvolkswirt gekommen. Johannes Gernand, schönen guten Morgen. Schön, dass Sie hier sind. Ja, Jahresstart war ja, ich sag mal, schwierig für die Maschinenbauer bisher. Wie beurteilen Sie die aktuelle Lage der Branche? Erste Vierteljahr ist ja rum und der Krieg läuft noch.
2: Genau, der Krieg läuft noch. Wir haben die gleichen Herausforderungen, die uns eigentlich das ganze Jahr begleiten. Wir sind eine Exportbranche, wir haben 85% Exportquote. Das heißt, für uns ist ganz sicher, das passiert in der Welt. Und das sind extrem hohe Unsicherheitsfaktoren. Also Thema Iran haben Sie angesprochen. Ja, selbst wenn es jetzt aufhört, die Lieferketten sind außer Dritt geraten. Das wird lange dauern, bis sie wieder einspielt. Heliumknappheit, den ganzen Ketten. Wir haben die US-Zölle, die immer wieder aufflackern. Also jetzt wieder Autozoll, keine Ahnung, was der Wirrkopf im Weißen Haus sagt. Da ist ja totales Chaos. Wir haben das Thema Russland-Ukraine, ja, ist auch noch nicht gelöst. Und das ist das, was von außen kommt. Ja, das ist, wie gesagt, 85% der Märkte sind Exportmärkte. Und in Deutschland, ein Jahr Bundesregierung, Strukturprobleme. Was passiert jetzt hier? Was wird angegangen? Wann kommt vom Ankündigen ins Machen? Das ist so die Lage. Und ja, Sie sagten jetzt den Jahresort, also Januar, Februar waren sehr schlecht. März, werden wir gleich sehen, gibt auch mal ein paar auffällende Momente. Aber der Trend ist einfach, diese Megatrends sind immer noch sehr bedrückend.
1: sagen, ein paar auffällende Momente, ohne dass Sie jetzt zu viel verraten müssen. Logischerweise können Sie, wenn Sie wollen. Aber wo sind diese auffällenden Momente? Die Nachfrage, die etwas gestiegen ist?
2: Ja, wir sind, also Maschinenbau ist auch Großanlagengeschäft und Großaufträge. Und das sind so Peaks, die wir manchmal sehen, die ich halt über das ganze Jahr kletten muss. Wenn ein Großauftrag reinkommt, der über mehrere Jahre abgearbeitet wird, dann sehe ich einen schönen Auftrag

0: Ich sag mal, das Thema Energieeffizienz, das ist ja auch wieder ein Nebeneffekt des Iran-Konflikts. Ja, jetzt fangen auch wieder Firmen darüber an, nachzudenken, zu investieren in energieeffizientere Maschinenanlagen. Die haben wir eben im Angebot. Ja, das ganze Thema Kreislaufwirtschaft. Wir haben die Produkte. Wenn wir sagen Rohstoffe, wie kriege ich die besser wieder recycelt? Wir haben die Produkte, die das machen können. Das ist die eine Geschichte. Und es kommt auch hinzu, die Branche ist eben sehr heterogen. Also jetzt Stichwort Rechenzentren. Das ist ein Geschäftsbereich, der läuft sehr gut eben zurzeit. Ja, da sind wir drin mit Notstrom, mit Motoren, mit Lüftung. Und das sind da in diesen Branchen sieht man eben dann auch die Peaks und auch Verteidigung kommt.
1: Ja, wollen wir nicht vergessen. Das sind jetzt natürlich die positiven Sachen. Aber wo sind die Bremsklötze? Wo steht die Branche vor großen Herausforderungen?
0: Ja, Bremsklötze, wenn ich jetzt an eine Fahrradtour in Mefällen denke oder so. Also es gibt, den einen Bremsklotz gibt es nicht. Es gibt zig Sachen, die man angehen muss. Und ich würde mich auf das konzentrieren, was wir selbst machen können. Also klar, Geopolitik, wir können nicht beeinflussen, ob jetzt der Russland-Ukraine-Krieg aufhört. Also nicht aus Deutschland, nicht aus Europa raus. Aber die Bundesregierung eben. Ja, wir haben in Deutschland ein Problem, wir haben eine Wachstumsschwäche. Wir haben Potenzialwachstum, was Richtung 0% trudelt. Da gibt es sehr viele Stellschrauben. Wir haben eine sinkende Wettbewerbsfähigkeit, gerade gegenüber China. Also China ist unser größter Wettbewerber, der immer stärker kommt auf Drittmärkten, aber auch absehbar auf unseren Heimatmarkt. Das ist ein Thema Kosten, ja, Lohnnebenkosten, Energiekosten, Steuern, die ganze Kaskade. Und das sind eben Punkte, also jetzt den einen Bremsklotz ist jetzt schwierig eben zu identifizieren, aber das sind Sachen, die wir auch bundespolitisch in der Hand haben und die man angehen sollte, müsste.
1: Ein Problem, das nicht nur der Maschinenbau hat, alle anderen Branchen klagen oder stimmen das gleiche Klagelied an, ist die Investitionsbereitschaft der Kundschaft. Ja. Sie haben jetzt so ein paar positive Beispiele ja genannt, aber wo hakt es? Was hält die Kunden am meisten davon ab, Investitionen zu tätigen, die ja dann neue Aufträge generieren würden?
0: Genau, also wir verkaufen Investitionsgüter. Also es sind keine Konsumgüter. Wer kauft eine Maschine? Jemand, der denkt, okay, damit kann ich 15, 20 Jahre oder noch länger produzieren. Das ist eben die Geschichte der Unsicherheit. Wenn ich nicht weiß, wie bewegen sich meine Kundenmärkte, was passiert, wird halt wenig investiert, Investitionszurückhaltung. Dazu ist die Kapazitätsauslastung sehr niedrig, auch bei uns, aber auch in den Kundenbranchen. Das führt dazu, dass da auch mal erst zurückgehalten wird. Und was wir jetzt eben auch am aktuellen Rand sehen, die Thema Inflation zieht an, Zinsen, Liquidität wird knapp. Wir kommen aus eigentlich drei schlechten Jahren. Gesamtwirtschaft, auch im Maschinenbau. Und jetzt, wenn ich jetzt investiere, wie finanziere ich das? Ne? Wenn jetzt wieder Zinsen am aktuellen Rand steigen, das ist dann auch eine Herausforderung. Das ist ein Nebeneffekt des Iran-Konflikts auch.
1: Gibt es denn Bereiche im Maschinenbau? Sie haben jetzt gerade schon ein, zwei Beispiele genannt, eben Belieferung von Rechenzentren, da den Umbau, da eben deutsche Technologie mit reinzubringen. Aber gibt es so Bereiche bei den Maschinenbauern, wo Sie sagen können, trotz der allgemeinen Auftragsflaute, trotz dieser Investitionszurückhaltung, haben wir Bereiche im Maschinenbau, die sich dieser Stimmung einfach auch entziehen können?
0: Ja, also Rechenzentren sagte ich, ganz klar. Wir haben ja knapp 40 Fachzweige, die man sich einzeln angucken kann. Motorensysteme läuft sehr gut, die gehen in die Rechenzentren rein. Die gehen aber auch in Schiffsmotoren rein, der ganze Bereich Verteidigung. Die sind also teilweise in den Unternehmen ausgelastet, bis in die Ende der 20er Jahre durchgebucht sozusagen. Und der ganze Trend der Automatisierung. Also der Maschinenbau ist dann stark, wenn ich von einer Stückfertigung in eine Serienfertigung letztendlich reingehe. Und das sehen wir auch im Bereich Verteidigung. Wenn da jetzt Richtung Munition was hochläuft, das sind dann auch Bereiche, wo der Maschinenbau ins Spiel kommt, weil wir einfach automatisieren. Und diese Megatrends weltweit, Fachkräftemangel, Lohnkosten steigen, das sind die Geschichten, wo wir eben reinkommen. Und das Thema Energieeffizienz auch.
1: Also was man da eben sich merken kann, die neue Fregatte, da ist nicht nur die Kanone, die Drohnen abschießt, das, was die Fregatte bewegt, sondern am Ende der Motor, der das ganze Schiff antreiben soll. Eine Sache ist fast meine Lieblingsfrage, weil Sie es ja schon so angedeutet haben, China wird ein großer Konkurrent, geht auch auf den heimischen Markt. Was ist dann so Ihre Forderung? Was fordert der VDMA in Sachen Maschinenbau von der Industrie, nicht von der Industrie, sondern von der Politik, was sie tun müsste, damit sie da eben gegen diesen großen Konkurrenten eine Chance haben?
0: Es ist mehrstufig. Also China spielt unfair in vielen Bereichen. Da müssen einfach härter auftreten und eben auch Gegenmaßnahmen ergreifen. Das sind ja in der Diskussion drin.
1: Sie
0: haben massig Überkapazitäten, die werden staatlich subventioniert, das ist nicht wirtschaftlich. Also wenn ein Staat praktisch garantiert, dass ich unwirtschaftlich handle durch Subventionen und Überkapazitäten am Markt lässt, ist das unfair. Dann wird gedumpt, wir haben auch Anti-Dumping-Verfahren am Laufen, in einzelnen Fördertechnik zum Beispiel. Und da sieht man dann, dass da wirklich unfair gespielt wird. Aber, und jetzt auch, Sie haben ja schön versprochen, aber eigentlich müssen wir unsere eigenen Hausaufgaben machen. Was können wir machen? Ja?
1: Also, Ruf nach
0: man
1: dem Staat.
0: Ja, das war ein guter. Und eigentlich, was müssen wir selbst machen? Wir müssen einfach besser und innovativer werden. Ne? Also gerade wieder Richtung Politik. Kosten müssen runter. Und das ganze Thema Innovation. Jetzt KI haben wir angesprochen. Ja, in Deutschland, bevor

0: Wir damit anfangen, oder in Europa, ist ja ein europäisches Thema, bauen wir erstmal Gesetze auf, was nicht geht. Anstatt, also KI-Act und was da alles kommt. Ja, anstatt, sagen wir, okay, das ist ein Riesentool, um die Produktivität zu erhöhen. Wir haben einen riesen Datenschatz in Maschinen. Und wie kann ich die jetzt mit KI als das Instrument, Industrie 4.0 in der Endverwendungsstufe, jetzt als KI praktisch, wie komme ich da in den Markt rein, wie kann ich da Mehrwert erzeugen? Und das ist, wir müssen einfach innovativer werden. Also Angriff ist die beste Verteidigung, auch gegen die Chinesen.
1: Johannes Gernert, Chefvolkswirt des VDMA. Viel Spaß beim Vorstellen der neuesten Zahlen. Danke für diesen Einblick in die Branche. Und damit kommen wir dann zu einem Thema, das gleich mehrfach angesprochen worden ist. Wir schauen mal ganz kurz auf das, was sich in den USA da gestern getan hat. Denn da ist es nochmal richtig zur Sache. Handelsschluss in den USA. Die Nasdaq bei 25.326 Punkten ist mit einem Plus von 1% locker auf ein neues Rekord hochgestiegen. Dow Jones, dito 29.298 Punkte, plus von 0,7% und der breiter gefester S&P 500 eben auch 0,8% im Plus. Warum? Weil wir nach wie vor einen Hype um eben, wie wir es gerade schon gehört haben, Rechenzentren, Halbleiter, KI haben. Es wird unfassbar viel investiert und was die Bilanzen der Firmen aktuell zeigen, es scheint sich im Augenblick jedenfalls alles noch zu lohnen. Die Zahlen sind richtig gut. Und da wollen wir mal schauen, was haben wir denn in Deutschland eigentlich davon? Und zu mir gekommen ist Jürgen Molnar von RoboMarkets. Schönen guten Morgen.
2: Guten Morgen.
1: Ja, wir haben ja heute Morgen noch eine andere Nachricht bekommen. Samsung Electronics, also in dem Fall Südkorea, jetzt auch über 1 Billion US-Dollar wert. Auch da künstliche Intelligenz, Halbleiter, die Nachfrage ungebrochen. Ist das ein Hype, der einfach immer noch weitergeht?
2: Im Moment sieht es so aus, Herr Ibrahim. Also die Märkte wollen weiter in das Segment investieren und jeder hat Angst, den berühmten Zug zu verpassen. Das heißt, go with the flow. Und im Moment kann man nichts spüren von sell in May and go away. Also die Aktienkurse laufen weiter. Wir sind jetzt im DAX über 24.700. Auch die charttechnische Marke von 24.5 gebrochen. Es sieht im Moment sehr gut aus an den Weltbörsen.
1: Nun hat der DAX ja weniger US-Unternehmen mit drin und auch ganz wenig asiatische, sondern eben deutsche. Und da stellt sich natürlich die Frage, können wir bei dieser Geschichte tatsächlich mithalten? Sind wir da nur diejenigen, die am Feldrand stehen und zuschauen oder haben wir eigene Champions?
2: Wir haben natürlich auch eigene Champions. Sie sprechen das Wort drauf an. Die Infineon-Aktie, die heute Ergebnisse für das Quartal geliefert hat und die waren sehr, sehr gut. Die Prognose wurde hochgenommen. Infineon-Aktien steht vor einer Neubewertung der letzten 5 Wochen. Der Kurs...
1: Kurz mal zeigen vielleicht. Genau. Wir haben uns das mal vorbereitet.
2: Genau.
1: Ja, da sieht man das seit Jahresbeginn. Genau.
2: Und Sie sehen so ab Ende März, Anfang April war der Kurs noch knapp unter der 40 Euro. Er ist jetzt heute sogar in der Spitze bei 65 Euro gewesen. Im Moment jetzt 60, 60,5, 59. Also da ist eine exponentielle Steigerung drin. Und sicherlich werden die sich auch mal wieder setzen. Aber im Moment läuft es sehr gut. Die Zahlen waren gut. Nicht nur gut, sondern sehr gut. Und vor allem die Prognose wurde nach oben genommen. Und das wollen natürlich die Investoren hören.
1: Das ist ja immer das, wo du so aktuell ganz besonders darauf geachtet wird, ob die Unternehmen der Meinung sind, dass sie die Gewinne, die Umsätze, die sie gerade präsentiert haben in den Zahlen, auch in Zukunft machen können?
2: Ja. Infineon ist ja eher bekannt geworden durch die Chips in Autos. Eher langweilig. Autosektor kennen wir. Aber jetzt wird mehr in Rechenzentren investiert. Und das ist einer der Treiber. Nicht nur die Investition von Infineon, dass auch die meisten Marktteilnehmer falsch aufgestellt waren. Sie haben nicht in europäische Chips investiert oder zu wenig. Und das ist jetzt der Zug, der fährt. Und da wollen sie noch mitfahren.
1: Ist aber vermutlich nicht das einzige Unternehmen, das wir da aufbieten können. Wir haben jetzt gerade in einem Gespräch vorher schon gehört, ja auch der Maschinenbauer kann ja eben bei diesen Rechenzentren mitarbeiten. Aber bleiben wir bei KI-Halbleitern. Welche Unternehmen würden Sie da noch benennen, wo wir sagen, ja, auch da eine super Performance in der Aktie?
2: Also wie gesagt, die Infineon noch zum Schluss, die liefert dann den Strom für die Server, für die Chips. Also das ist extremst wichtig. Man geht jetzt aus dem KI-Boom in die zweite Reihe, in die Infrastruktur. Und dann haben wir noch neben den Infineon als Beispiel in der nächsten Reihe die Aixtron-Aktie. Auch die ist extremst gut gelaufen, wie wir sehen. Auch die letzten Wochen und Monate. Und da, das sind, die bauen die Chip-Anlagen. Also das sind dann ein sehr früher Indikator, wenn die Bestellungen kommen, dass die Chip-Anlagen gebaut werden sollen, gekauft werden, dann sieht man das an dieser Aktie besonders. Und ja, Sie sehen, beide Aktien laufen hervorragend.
1: Also wenn ich Sie jetzt richtig verstehe, diese Kursentwicklung, die wir hier in den letzten Monaten gesehen haben und auch das intensive Ansteigen der letzten Tage oder der letzten 2, 3 Wochen, ist sozusagen Vorbote dafür, dass auch Infineon künftig weiter gute Geschäfte macht?
2: wie gesagt, ich darf sowieso keine Anlageempfehlung geben, aber es sieht im Moment so aus, wie gesagt, Infineon ist von einer neuen, also das ist kein kurzfristiger Hype, der da jetzt stattfindet, sondern eine neue strukturelle Bewegung, weil, wie gesagt, die Investitionen in die KI der vier großen US-Techs sind 700 Milliarden pro Jahr. Und die sind sicher bis die nächsten 5 Jahre. Und diese gewaltigen Investitionen fallen natürlich unter anderem auch in dieses Segment und da werden die davon beteiligt werden.
1: Wir hatten es ja gerade eben, dass die Deutschen, Sie haben es gerade schön benannt übrigens, hier zweite Reihe, also da gibt es ja dann eventuell noch der dritte, nämlich das, was wir gerade hatten, den Maschinenbau, die Ausstattung dieser Rechenzentren, die weltweit aus dem Boden gestampft werden. Ist das so, dass wir tatsächlich in Deutschland besser noch die zweite und dritte Reihe beliefern können, als ganz vorne mitzuspielen?
2: Wie gesagt, die Musik spielt da in den USA schon seit Jahren und wird sie auch immer spielen. Aber jetzt, wie gesagt, ändert Infineon so ein bisschen die Strategie. Und das sind natürlich jetzt die Treiber, auf denen die Anleger draufspringen. Und mich erinnert das so ein bisschen an den Januar. Wir können uns daran erinnern, an die Rohstoffhose bei Gold und Silber. Das läuft mir jetzt gefühlt zu schnell, weil halt einfach alle mit dabei sein wollen. Und wir wissen, wie das Ende Januar war bei Gold und Silber. Nachdem Gold 30% im Januar gemacht hat, Silber sogar 70% in einem Monat, wird auch da irgendwann mal zu einer Erkenntnis kommen, dass die Bäume nicht in den Himmel wachsen. Aber im Moment ist erstmal, the trend is your friend.
1: Aktuell, aber es kann eine große Korrektur geben.
2: Es kann natürlich immer eine Korrektur geben, gar keine Frage.
1: Jürgen Molnar von Robo Markets, herzlichen Dank für diesen Einblick. Und da wollen wir noch mal schauen, wir haben es ja gerade schon angedeutet, auch in Asien natürlich neue Rekordzahlen. Samsung Electronics, 1 Billion US-Dollar, ein bisschen mehr sogar inzwischen an Börsenwert angehäuft, eben wegen dieses Hypes, der da aktuell stattfindet. Und das hat natürlich an den asiatischen Märkten auch noch einmal gepusht, der Handel in Asien. Ein Stück weit läuft er noch, aber was wir aktuell sehen können, Stand 8.30 Uhr, die Börse in Tokio deutlich im Plus, Hongkong um 1% und Shanghai ebenfalls um 1% gestiegen. Und das sind die Vorgaben für den deutschen Aktienmarkt. Sendung läuft ja schon im Moment, also der deutsche Aktienmarkt längst in den Handel gestartet. Wir schauen, wie es losgegangen ist. Aktueller Stand jetzt ein Plus von fast 300 Punkten, 1,2% neuer Stand. Das haben wir im Gespräch gerade schon kurz gehabt. 24.700 Punkte die Marke heute Morgen erst einmal geknackt. Kann sich, das kleine Vorwarnung wie immer, alles nochmal ändern. Das haben wir hier in den letzten Tagen und Wochen ja leider immer deutlich zu spüren bekommen. Und ein Thema, was wir gerade eben hier hatten, wir haben Hosse gerade ja angesprochen, also steigende Kurse, eventuell mit Übertreibung. Das haben wir bei Gold und Silber gesehen. Die Notenbanken kommen da ins Gespräch, denn sie haben Gold zuletzt intensiv wohl auch verkauft. Diese Hosse ist erst einmal beendet und das kann eben für den gesamten Aktienmarkt gelten. Wir wollen mal so ein bisschen über die Politik auch der Notenbanken reden, über das, was unsere Politik und auch die Wirtschaft am Ende noch beeinflusst. Erste Gespräch war ja nochmal zur Erinnerung, auch der VDMA hat ja davor gewarnt, wenn die Zinsen steigen, werden Investitionen schwieriger. Das werden wir mal auseinanderklamüsern und zwar mit Michael Hünseler von der LBBW Asset Management, der zu uns aufs Parkett gekommen ist. Guten Morgen.
3: Guten Morgen.
1: Also, die Zentralbanken sind ja momentan so die großen Player im Hintergrund, die graue Eminenz, die weittragende Entscheidungen trifft. Und da haben wir in letzter Zeit gesehen, dass die großen Zentralbanken ihre eigenen Wege gehen, sich selber vorbehalten. Ja, wir gucken uns das noch an, wir werden darauf reagieren, was am Ende noch passiert. Warum? Warum sehen wir so eigene Wege bei den großen Zentralbanken?
3: Ich glaube, das hängt zum einen damit zusammen, dass in der Vergangenheit die Zentralbanken eine harte Lektion gelernt haben. Ganz konkret beispielsweise diese sogenannte vorübergehende Inflation, die wir vor wenigen Jahren erlebt haben. Transitory ist das Stichwort. Das bleibt der EZB natürlich stark in Erinnerung haften. Und man darf nicht vergessen, die amerikanische Notenbank, die Fed, hat ja ein duales Mandat. Das heißt, sie schaut nicht nur auf die Inflation oder Preisstabilität, sondern auch auf die Vollbeschäftigung. Und Trump, es ist kein Geheimnis, möchte auch ganz gerne mit niedrigen Zinsen die Wirtschaft befeuern. Obendrauf auch die Kosten der Kredite entsprechend reduzieren. Also da wirken verschiedene Kräfte.
1: Wo wir aber jetzt gerade gelernt haben, er kommt damit auch bei der neu zu besetzenden US-Notenbank nicht ganz durch. Bisher zeigt sie sich ja widerstandsfähig.
3: Das ist korrekt und das ist auch ein ermutigendes Zeichen, denn es war ja oft jetzt in den vergangenen Wochen und Monaten die Gefahr am Markt diskutiert worden, ob die Zentralbank in Amerika tatsächlich unabhängig ist. Aber zum jetzigen Zeitpunkt muss man davon ausgehen, sie werden ihren Weg fortsetzen. Allerdings, man merkt schon noch aus der letzten Diskussion, letzte Woche war ja die große Parade der Zentralbanken mit den großen Notenbanken, die über die Zinsentscheidung bestimmt haben, keine Aktivität gezeigt haben oder die Zinsen unverändert gelassen haben, dass in Amerika die Diskussion stärker ausgeprägt war.
1: Die EZB also nicht ganz so unter Druck wie die FED?
3: Die EZB wird ganz genau schauen, ob jetzt beispielsweise sich eine Erleichterung ergeben wird bei den Preisen. Und sie hat natürlich auf der anderen Seite schon auch in Erinnerung, dass mit steigenden Zinsen auch die Wirtschaft leidet. Und die ist in Europa deutlich schlechter, die ist schlechter bestellt als in Amerika.
1: Dann brechen wir das mal runter. Kommen wir mal von dieser wirklich hohen Hochfinanz zu den Anlegern, die das Ganze ja am Ende an den Finanzmärkten umsetzen müssen. Was bedeutet diese sich auseinanderdividierende Politik der Notenbanken aktuell für Anleger?
3: Ich glaube, dass zum jetzigen Zeitpunkt diese Effekte einfach stark überlagert werden. Also gerade zum Beispiel im Bereich der künstlichen Intelligenz werden ja enorme Finanzierungsvolumina gestemmt. Die würden profitieren von, also die Verschuldung aufzunehmen, günstigere Bedingungen, die würden profitieren von niedrigen Zinsen. Aber man merkt, der Markt nimmt es auch gerne auf. Also mit anderen Worten, die Sonderkonjunktur KI wirkt in Amerika sehr stark, in Europa weniger. Und das bedeutet, die Zentralbank steht da gar nicht unbedingt im Augenblick im Vordergrund. Es geht darum, dass sich der Konflikt im Nahen Osten löst, dass tatsächlich KI auch weiter diese Erfolge fortsetzen kann. Und dann, glaube ich, kommt auch erst die Notenbank sozusagen ins Gespräch für Anleger.
1: Wobei Konflikt im Nahen Osten gelöst ist ein großes Wort. Aber davon ist ja, oder von dem Konflikt am Persischen Golf ist ja zum Beispiel Asien deutlich stärker betroffen gewesen als wir. Damit sind wir bei der Notenbank in Japan. Auch die machen ja, kochen ja ihren eigenen Tee inzwischen schon längere Zeit. Die haben ja immer schon anders reagiert als die anderen. Müssen wir als Anleger künftig verstärkt auf die unterschiedlichen Regionen in dieser Welt achten? Die Asiaten brauchen was anderes als die Europäer, die wiederum eine andere Politik treffen müssen als die Amerikaner.
3: Ja, auf jeden Fall. Insbesondere beispielsweise auch im Anleihemarkt. Das wird mehr und mehr auch interessant für ein sogenanntes Multi-Asset-Portfolio, das nicht nur Aktien, sondern auch Anleihen berücksichtigt, Rohstoffe. Da sind wir noch nicht so weit, dass wir denken, dass Japan jetzt schon der richtige Zeitpunkt gekommen ist, für Japan dort in Anleihen zu investieren. Aber da sind wir nicht mehr weit davon. Und auf der anderen Seite mit den aktuellen Renditen, die auch deutlich gestiegen sind aufgrund des Preisdrucks, glauben wir, dass auch dieser Teil im Portfolio seinen Platz finden muss. Und in der Summe sind wir recht positiv gestimmt für die aktuelle Börsensituation. Das heißt, in einem Multi-Asset-Portfolio stark Technologie gewichten, genauso auch beispielsweise Anleihen, genauso auch beispielsweise Unternehmensanleihen gehören dazu, Rohstoffe. Also zum jetzigen Zeitpunkt schaut es gut aus für Anleger.
1: Wobei Sie gerade das so ein bisschen mit einem Halbsatz gesagt haben, aber ich habe so das Gefühl, da werden diejenigen aufgehorcht haben, die gerne ein bisschen konservativer sind, die gerne auf Sicherheit gehen. Anleihen künftig wieder interessanter? Auch die EZB hat ja nun definitiv nicht ausgeschlossen, dass sie Zinsen erhöht. Dann wird es ja spannend.
3: Ja, das ist richtig, das ist korrekt. Aber auf der anderen Seite muss man sagen, wir haben ja mittlerweile auch bei den Bundesanleihen bereits die 3%-Marke geknackt. Und es ist auch kein Geheimnis, in Amerika die 30-jährigen Treasuries, also die 30-jährigen US-Staatsanleihen, die haben auch die magische Marke von 5% gerissen. Und das führt in Amerika üblicherweise auch in der Regierung zu einem gewissen Gegenlenken. Denn das ist eine zentrale Marke und wir glauben, dass zum jetzigen Zeitpunkt auch recht viel Wert drinsteckt. Obendrauf, bei größeren Börsenverwerfungen reagieren Anleihen als Flucht in sichere Häfen, als das richtige Instrument hierfür, recht positiv. Das heißt, sie haben auch einen zusätzlichen Sicherheitsfaktor oder einen Dämpfungsfaktor im Portfolio mit Anleihen.
1: Womit wir bei dem sind, was Aktienmärkte immer gerne wollen, nämlich am liebsten niedrige Zinsen. Hilft das noch? Gilt dieses Gesetz so noch? Niedrige Zinsen helfen den Aktienmärkten?
3: Grundsätzlich schon. Das ist ein ganz einfaches Modell. Das heißt, abgezinste zukünftige Erträge auf heute mit einem niedrigeren Discount-Faktor sind heute mehr wert. Also insofern ist da durchaus eine Beziehung da gegeben. Aber man merkt im Augenblick auch, also das ist nicht das, worauf der Kapitalmarkt sehr, sehr stark reagiert gerade. Denn man muss auf der anderen Seite sagen, die Berichtssaison, die zeigt, dass die Earnings, also die Erträge, die Gewinne, die sind so gut, dass es allein den Aktienmarkt derzeit trägt.
1: Was ein bisschen erstaunt, also diese Zahlen, die wir von den Firmen gesehen haben, die Konjunkturdaten, die wir zuletzt eben auch gesehen haben. Wie passt das alles zusammen? Wir haben eine zähe Inflation, wir haben zurückhaltende Verbraucher, wir haben mangelnde Investitionsfähigkeit, ja, eben auch nochmal gehört. Trotzdem zum Beispiel der Aktienmarkt, der Arbeitsmarkt relativ robust. Wie ist das erklärbar, dass wir in dieser Konstellation mit all diesen Kräften, die da am Markt zerren, noch so vergleichsweise gut dastehen?
3: Ja, Sie haben vollkommen recht. Also da gibt es im Augenblick auch sehr widersprüchliche Signale, insbesondere Konsumentenvertrauen. Die Konsumenten sind sehr verunsichert. Konsumentenvertrauen ist ausgesprochen niedrig eingebrochen. In Deutschland beispielsweise und auch in Europa, auch die sogenannte Geschäftsklimaindikatoren zeigen auch, dass da sehr viel Sorge besteht. Gleichzeitig ist es auf der anderen Seite so, ich habe es gerade angesprochen gehabt, die Sonderkonjunktur aus der künstlichen Intelligenz, die treibt natürlich auch. Und in der Summe entstehen daraus auch nicht nur Gewinnerwartungen, sondern auch Produktivitätsgewinne. Der Arbeitsmarkt in Amerika ist bombenfest. Also mit anderen Worten, auf der einen Seite die Sorge der Verbraucher und trotzdem stabile Arbeitsmarktdaten, die passen nicht so recht zusammen. Zentral wird bleiben, wie sich der Ölpreis entwickelt. Der wird unmittelbar auch Wirkung zeigen für die Notenbanken und damit auch für die Aktienmärkte.
1: Jetzt hört sich das alles so verdächtig positiv an, ich sage das ganz ehrlich. Mal die andere Seite, wo sehen Sie aktuell die größten Gefahren für Anleger?
3: Ja, ich glaube, dass auf jeden Fall das Risiko eines sogenannten exogenen Schocks, also einer nicht vorhersehbaren Ereignisse oder Entwicklung, dass das nach wie vor real ist. Also man merkt
1: das
3: auch die.
1: Das hat ja weggesteckt. Ich meine, also diese Angriffe am Persischen, das war ja nun wirklich nicht vorhersehbar. Ja. Man hat das zwar geahnt, aber dass es dann so kommen würde. Gibt es Sachen, wo Sie sagen, das würde uns umhauen?
3: Ja, also wenn jetzt beispielsweise die Inflation tatsächlich über 4% steigen sollte, über 4,5% in Amerika, das würde, glaube ich, schon nochmal die Börsen deutlich beschäftigen, würde auch auf die Börsenkurse drücken. Und jetzt im Augenblick ist es ja mehr oder weniger erstmal ein Stillhalteabkommen getroffen, aber das ist fragil. Und das bedeutet, solange ja auch entsprechend kein Transport stattfindet in der Straße von Hormuz, wird sich die Situation, auch wenn die Waffen schweigen, im Augenblick nicht entspannen. Und das führt mittelfristig auch zu Verwerfungen in den Lieferketten und so weiter. Also da sind schon eingebaute Risiken. Und Sie haben recht, der Optimismus ist groß. Da gilt es entsprechend auch zu liefern.
1: Worauf muss ich als Anleger dann besonders achten? Geben Sie mal Tipps. Also was muss ich beachten, abgesehen jetzt mal vom Ölpreis?
3: Auf jeden Fall im Augenblick ganz, ganz vorsichtig sein bei solchen Industrien, die sehr stark ölpreisabhängig sind direkt. Das ist teilweise offen, teilweise versteckt. Flugindustrie beispielsweise oder Flugzeugindustrie. Genauso auch beispielsweise Nahrungsmittel haben etwa 30% direkten Einfluss von den Ölpreisen. Also sprich auf der Seite, da muss man schon genau schauen. Konsumenten verunsichert heißt, teure Konsumgüter sind im Augenblick nicht besonders gut gelitten. Und aber auf der anderen Seite solche Technologiewerte, die entsprechend von KI, vom KI-Boom profitieren, werden mit Sicherheit auch ihren Weg machen.
1: Wobei wir da gehört haben, kann ja auch eine Übertreibung geben. Michael Hünseler von der LBB Asset Management, herzlichen Dank für diese Übersicht, für diese Einblicke. Und damit sind wir auch schon wieder fast am Ende dieser Sendung. Das Ganze können Sie, wenn Sie mögen, natürlich in der ARD Mediathek noch einmal sich anschauen. Ansonsten halten wir Sie natürlich auf Tagesschau 24 den ganzen Tag auf dem Laufenden. Wir werden uns auch einmal melden heute Abend dann mit Markus Gürne noch die Wirtschaft vor 8. Auch da noch mal einmal das große Ganze erklärt, wie die Finanzmärkte momentan auf die aktuellen politischen und wirtschaftlichen Ereignisse eingehen. Ansonsten auch in den Radiostationen deutschlandweit, gerade in den Infoprogrammen, sind die Kollegen vom Hörfunk bei uns intensiv tätig. Und zu guter Letzt bei tagesschau.de, dort in der Wirtschaft, unsere Online-Kollegen liefern dort die Kollegen in Hamburg und sorgen dafür, dass die Seite ordentlich gefüllt ist. Wir, wenn Sie mögen, sehen uns morgen wieder. Für heute sage ich danke fürs Zuschauen und tschüss.
4: Guten Tag, hier ist die Tagesschau in 100 Sekunden. Razzia gegen mutmaßlich rechtsextremistische Jugendgruppen. In 12 Bundesländern durchsuchen Ermittler Wohnungen von mehr als 36 Beschuldigten der Gruppen Jung und Stark sowie Deutsche Jugend voran. Beide werden als rechtsextremistisch und gewaltorientiert eingestuft. Sie versuchen vor allem auf TikTok und Instagram Jugendliche zu mobilisieren. Trump setzt US-Militäreinsatz für Schiffe in der Straße von Hormuz aus. Der US-Präsident schrieb auf Truth Social, während der Pause werde geprüft, ob ein Abkommen mit Iran geschlossen werden könne. Die Blockade iranischer Häfen bleibe bestehen. Iran hatte die USA davor gewarnt, Schiffe durch die Straße von Hormuz zu begleiten. G7-Handelsministertreffen in Paris. Die Gruppe der führenden westlichen Industriestaaten will heute über die Folgen des Nahostkriegs beraten. Zudem geht es um die neuen Zollandrohungen von US-Präsident Trump für Fahrzeuge aus der EU. Für Deutschland reist Wirtschaftsministerin Reiche an. Von Hantavirus-Fällen betroffenes Kreuzfahrtschiff darf nach Spanien. Es kann einen Hafen der Kanarischen Inseln anlaufen, teilte das spanische Gesundheitsministerium mit. Vorher sollen mehrere Erkrankte ausgeflogen werden. Das Schiff liegt derzeit vor den Kapverden. Drei Menschen sind bereits gestorben. Arsenal zieht ins Finale der Fußball-Champions League ein. Die Londoner gewannen mit 1:0 gegen Atletico Madrid nach einem 1:1 im Halbfinal-Hinspiel. Auf wen Arsenal im Endspiel trifft, wird heute Abend ermittelt, im Rückspiel zwischen Bayern München und Paris Saint-Germain. Das Wetter? An der Nordsee freundlich und trocken, sonst erst teilweise Sonne, im Tagesverlauf kräftige Schauer und Gewitter, 9 bis 23 Grad. Guten Morgen, willkommen bei Tagesschau 24. Jetzt in unserem Update kommen wir zu einigen wichtigen Themen dieses Tages. Im Nachrichtenhaus ist meine Kollegin Birgit Langhammer. Birgit, vor einem Jahr hat die Koalition aus Union und SPD auf Bundesebene die Regierungsarbeit aufgenommen. Friedrich Merz wurde zum Kanzler gewählt. Es hat schon einige Bilanzen aus Ministerien gegeben in den letzten Tagen. Wie fällt denn die Kanzlerbilanz aus?
5: Ja, da gibt es ehrlicherweise wohl auch nicht die große Partystimmung bei Friedrich Merz. Vor einem Jahr war er ja angetreten. Man hat die Ampelkoalition abgelöst und man wollte vieles besser machen. Hier sehen wir gerade den Moment im vergangenen Jahr. Es ging ja auch erst auf den zweiten Anlauf und stolprig geht es jetzt auch weiter oder ging es weiter durch das Jahr für Kanzler Merz. Es gab ja vorab große Kritik eben an der Ampel, an der Dreierkoalition, weil es da so viel Streit und Zank gab und sie zum Schluss ja dann auch zerbrochen ist. Aber es ist eben nicht gelungen, das geräuschloser zu machen, wirklich eine Arbeitskoalition zu sein. Und wenn wir uns die Umfragewerte anschauen im aktuellen ARD-Deutschland-Trend, dann haben das auch die Bundesbürger und Bundesbürgerinnen bemerkt. Nur noch 15% sind zufrieden und die Werte des Kanzlers tatsächlich auch so schlecht wie zum Beispiel von Olaf Scholz eben nicht nach einem Jahr Kanzlerschaft. Also da gibt's einiges aufzuholen. Und es muss sich auch in der Zusammenarbeit mit den Koalitionären natürlich einiges ändern, damit sie weiter durchhält.
4: Ja, und das nur in aller Kürze. Wir vertiefen das Thema gleich noch in einigen Minuten. Kommen wir noch zu einem ganz aktuellen Thema. Seit heute früh durchsucht die Polizei bundesweit mehrere Objekte. Es geht um den Vorwurf der kriminellen Vereinigung rechtsextremer Gruppen. Wo genau sind die Fahnder denn unterwegs?
5: Ja, es sollen 600 Einsatzkräfte sein von Bund und Ländern, die in 12 Bundesländern wiederum gleichzeitig Durchsuchungen gerade durchführen in Nordrhein-Westfalen, in Bremen, in Hamburg, aber auch in Brandenburg. Hier sehen wir jetzt Bilder aus Berlin. Und der Vorwurf gegen 36 mutmaßliche Mitglieder der Gruppen Deutsche Jugend voran und Jung und Stark ist eben die Bildung einer kriminellen Vereinigung. Deswegen hat eben auch die Generalbundesanwaltschaft diesen Fall an sich gezogen. Hier sehen wir, wie die Beamten in ein Haus gehen. Es sind übrigens keine Festnahmen geplant, sondern man möchte offenbar weiteres Material sammeln. Denn der Vorwurf ist auch, dass es sich um gewaltbereite, vor allem junge Menschen handeln soll, die unter anderem auch schon Jagd auf Linke gemacht haben, wie es heißt, also zum Beispiel beim Christopher Street Day gezielt gestört haben. Und 8 Personen, gegen die wird auch ermittelt wegen gefährlicher Körperverletzung.
4: Wie groß sind denn diese Gruppen und wer sind die Mitglieder?
5: Ja, es geht hier vor allem um Jugendliche und junge Erwachsene. Viele dieser Beschuldigten heute gelten als Anführer dieser Organisationen. Es sollen aber auch junge Frauen mit dabei sein. Und die Gruppen sollen jeweils mehrere hundert Mitglieder umfassen. Und warum sie so gefährlich sind, das haben die Ermittler auch benannt, weil sie so schnell wachsen und weil sie eben nicht im Verborgenen agieren, sondern ganz öffentlich auf sozialen Medien um weitere Mitglieder werben. Und da fühlen sich offenbar viele junge Menschen gerade angesprochen. Und die Gefährdung soll so groß sein, dass das BKA, das Bundeskriminalamt, sagt, so etwas haben wir in dieser Form in den letzten Jahren nicht gesehen.
4: Kommen wir zum nächsten Thema, denn schon seit Tagen verfolgen wir die Entwicklung auf einem niederländischen Kreuzfahrtschiff, das aus Argentinien kam und das Hantavirus an Bord hat. Nun ist es unterwegs Richtung Kanaren.
5: Noch nicht ganz, aber es soll in Kürze losgehen. Die spanischen Behörden haben inzwischen bestätigt, dass es offensichtlich dann auf dem Weg sein wird nach Teneriffa. Diese Überfahrt wird noch mal 3 bis 4 Tage geschätzt dauern und dort soll es dann medizinische Versorgung geben. Es sollen dann alle 150 verbliebenen Passagiere auch noch mal genau untersucht werden. Es soll aber auch Recherche geben, denn die Experten wollen ja wissen, wie sich das Virus übertragen hat. Das Schiff soll dann auch noch desinfiziert werden. Hier sehen wir, wie schon einige der auch Crewmitglieder, wie wir jetzt hören, vom Schiff gebracht wurden, um dann ausgeflogen zu werden. Hier sehen wir einen Rettungsflieger, der wohl aus Luxemburg auf die Kapverden gekommen sein soll. Denn es hat wohl offenbar auch den Schiffsarzt erwischt. Der soll auch schwer erkrankt sein. Und wir hören, dass auch noch weitere 3 Besatzungsmitglieder ausgeflogen werden sollen und in medizinische Behandlung in den Niederlanden kommen sollen. Und wie gesagt, die anderen Passagiere, da gibt es wohl noch weitere Leichterkrankte, denen geht es wohl den Umständen entsprechend gut.
4: Dieses Virus wird ja eigentlich von Nagetieren übertragen. Hauptsächlich ist denn die Mensch-zu-Mensch-Übertragung ein großes Risiko?
5: Ja, wir hören jetzt aus Südafrika, dass der Andes-Stamm nachgewiesen worden sein soll. Und es ist der einzige, das Hunter-Virus, der sich von Mensch zu Mensch überträgt. Und es führen aber wirklich alle jetzt auch auf diese sehr beengte Situation auf dem Kreuzfahrtschiff zurück. Also es gibt weiterhin keine Gefahr für die Bevölkerung in großem Maße. Aber wichtig ist auch noch die Inkubationszeit. Also offenbar wurde dieses Virus ja schon in Südamerika von einem dann mit an Bord gebracht und hat sich dort ausgebreitet. Es gibt eine mehrwöchige Inkubationszeit. Das heißt, man wird jetzt auch die weiteren Passagiere und Crewmitglieder noch beobachten.
4: Vielen Dank, Birgit Langhammer in der Tagesschau-Redaktion.
5: Gerne.
4: So, meine Damen und Herren, es ist erst ein Jahr her, dass sich Bundeskanzler Merz zur Wahl im Bundestag stellte. Doch der 6. Mai 2025 wurde für Merz zu einem unerwartet holprigen Start in die schwarz-rote Koalition. Eventuell war es ein Vorzeichen für ein Jahr, das von vielen Streitigkeiten von Union und SPD geprägt war.
6: Ich frage Sie, Herr Abgeordneter Merz, nehmen Sie die Wahl an?
7: Frau Präsidentin, ich bedanke mich für das Vertrauen und ich nehme die Wahl an.
8: Bundeskanzler Friedrich Merz hat es geschafft. Allerdings erst im 2. Anlauf. Am Morgen versteinerte Gesichter oben, Unruhe, Fassungslosigkeit unten. Keine Mehrheit im 1. Wahlgang, das gab es noch nie bei einer Kanzlerwahl. Mitte Mai, in seiner ersten Regierungserklärung, schraubt Merz die Erwartungen hoch.
9: Ich möchte, dass Sie, liebe Bürgerinnen und Bürger unseres Landes, schon im Sommer spüren, hier verändert sich langsam etwas zum Besseren. Es geht voran.
8: Seine Regierung bringt einiges auf den Weg. Das Sondervermögen, Infrastruktur, Erleichterungen für Unternehmer. Aber zu spüren ist davon wenig. Nach dem Sommer neue Versprechen.
9: Der Herbst der Reformen wird auch nicht die letzte Jahreszeit sein, in der wir das Land zum Besseren verändern. Es wird sich ein Winter, ein Frühling, ein Sommer, ein nächster Herbst anschließen mit Reformen.
8: Zunächst aber zettelt Merz einen Herbst der Empörung an.
9: Wir haben natürlich immer im Stadtbild noch dieses Problem. Fragen Sie mal Ihre Töchter, was ich damit gemeint haben könnte.
8: Solche unklaren, unüberlegt wirkenden Äußerungen sowie zunehmender Streit in der Koalition kosten Vertrauen. Merz Umfragewerte rauschen in den Keller. Lange galt Ihr gutes Verhältnis als Kern des Zusammenhalts. Mitte April in der Villa Borsig aber soll Merz laut geworden sein.
10: Übrigens, das ist auch nicht schlimm, wenn man mal angebrüllt wird.
9: Ich brülle niemanden an.
8: Wenig Einigkeit. Heute vor einem Jahr ein Stoßseufzer nach dem holprigen Start.
7: Was für ein Tag.
8: Was für ein Jahr.
4: Ja, es ist erst ein Jahr her oder schon ein Jahr. Die Hoffnungen jedenfalls waren groß, als die schwarz-rote Koalition vor einem Jahr ihr Amt antrat. Aktuell liegt die Regierung in Umfragen weit zurück und ist bemüht, zum Jahrestag ihres Bestehens herauszustellen, was sie trotz des Streits alles geschafft hat.
11: Das Geschäft läuft wieder. Im Hamburger Restaurant Herzstück verhagelten jahrelang hohe Einkaufspreise, steigende Löhne und ausbleibende Kundschaft die Bilanz. Inzwischen bleibt am Monatsende wieder mehr übrig. Der Grund: seit dem Jahresbeginn zahlt die Gastronomie für Speisen dauerhaft nur noch 7% Umsatzsteuer.
12: Ich würde sagen, wir leben noch. Ohne die Senkung, glaube ich, wäre das erste Quartal in tiefroten Zahlen gewesen. So, glaube ich, haben wir noch mal ein bisschen Luft zum Atmen bekommen.
11: Ein Rettungsanker der Bundesregierung für die Gastronomie. Trotzdem steckt das Kabinett im Umfragetief. Zuletzt zeigte sich nur noch jeder Fünfte mit der Arbeit von Bundeskanzler Merz zufrieden. Das spürt auch Johannes Schröder im Gespräch mit seinen Gästen.
12: Also mir fehlt auf jeden Fall die Aufbruchstimmung. Also ich hätte mir gewünscht, dass mehr positiver Wind wieder in die Köpfe der Menschen kommt. Dass wir alle mal wieder ein bisschen mehr an uns glauben, auch an unser Land glauben. Ich glaube, dann hätte die Politik auch eine Chance, etwas besser zu gestalten.
11: So wie hier beim SC Condor im Hamburger Osten. Mehr als 1000 Fußballerinnen und Fußballer teilen sich diese vier in die Jahre gekommenen Umkleiden aus den 70er Jahren.
13: Wir können es nicht allen ermöglichen, dass sie sich umziehen. Wir hatten teilweise Situationen, dass Mädchen- oder Jungsmannschaften sich draußen in Zelten umziehen mussten, weil wir nicht genug haben.
11: Jahrzehntelang floss kaum ein Cent in die Kabinen des Vereins. Das soll sich bald ändern. Der Club hat Post bekommen von der Bundesregierung. Die Sportmilliarde macht's möglich. Ein Förderprogramm finanziert über ein Sondervermögen. Ehrenamt trifft Bundespolitik.
13: Vorher hatten wir hier auf lokaler Ebene eher mit der Politik zu tun. Aber wir haben, sage ich mal, unsere Hausaufgaben in der Planung gemacht mit der Politik hier vor Ort und haben dadurch dann profitiert, als wir das Ganze sozusagen in Berlin präsentiert haben.
11: Hat sich gelohnt. Seit 2 Wochen weiß der Verein nun, mehr als 1,5 Millionen pumpt der Bund in die neue Infrastruktur des Clubs. Im kommenden Jahr könnte es losgehen.
4: Gestern sah es noch nach einer weiteren Eskalation zwischen Iran und den USA beim Streit um die Straße von Hormus aus. Nun hat US-Präsident Donald Trump angekündigt, dass Project Freedom, bei dem Schiffe durch die Straße von Hormus eskortiert werden sollten, auszusetzen. Es gebe große Fortschritte in den Verhandlungen mit Iran. Deshalb solle geprüft werden, ob ein Abkommen abgeschlossen werden könnte. Zuvor hatten iranische Angriffe in der Golfregion für Unruhe gesorgt. Schlecht für die Wirtschaft.
14: Hier dreht sich alles um die Geschäfte der Zukunft. Auf dem strategisch wichtigsten staatlichen Industrieforum in Abu Dhabi kommen politische Akteure mit Industriepartnern und Investoren zusammen. Energie, Pharma, künstliche Intelligenz. In der bislang größten Auflage der Veranstaltung sind dieses Jahr über 1200 Aussteller vertreten. Viele Geschäftsleute wohnen und arbeiten hier in den Emiraten, hoffen, dass bald wieder ruhigere Zeiten kommen.
15: Auch bei uns sehen wir, dass auf Kundenseite und in bestimmten Bereichen Lieferengpässe entstehen. Und wir hoffen, und ich persönlich hoffe, dass sich die Situation auch doch wieder sehr schnell entspannt.
14: Die Emirate wollen sich als stabiler Partner präsentieren. Der Golfstaat hat angekündigt, Industrieaufträge in Höhe von fast 50 Milliarden US-Dollar zu vergeben. Damit will er seine Wirtschaft in Zukunft breiter aufstellen und neue Investoren anziehen. Direkte Investitionen in die nationale Wirtschaft sind keine Option, sondern eine Priorität. Die Vereinigten Arabischen Emirate werden ein vertrauenswürdiger und verantwortungsbewusster Partner auf den globalen Energiemärkten bleiben. Dann Raketenalarm. Das erste Mal seit Beginn der Waffenruhe bricht nach einem iranischen Drohnenangriff Feuer im Hafen von Fujairah aus. Hier liegt eines der wichtigsten Öl- und Gasterminals mit direkter Verbindung zum Indischen Ozean. Von hier können die Emirate ihre Rohstoffe exportieren, ohne die blockierte Straße von Hormus passieren zu müssen. Der Krieg mit neuen Angriffen laut Beobachtern, besonders für die Emirate, ein Super-GAU.
16: Es geht ja nicht nur um die Ölindustrie, sondern es geht eben auch um die Reputation als Touristendestination, als Handelsdrehscheibe. Wir haben riesige Flughäfen, zum Beispiel in Dubai, in den Emiraten, die jedes Jahr 95 Millionen Passagiere transportieren. Und das steht derzeit tatsächlich auf dem Spiel.
14: Die Situation an der Straße von Hormus bleibt angespannt. Das Vorhaben der USA, Frachter bei ihrer Durchfahrt abzusichern, hat neue militärische Auseinandersetzungen zwischen den USA und dem Iran provoziert. Die brüchige Waffenruhe ist gefährdet. Nein, der Waffenstillstand ist nicht vorbei. Letztendlich handelt es sich hierbei um ein eigenständiges Projekt und wir hatten damit gerechnet, dass es zu Beginn einige Turbulenzen geben würde, was auch eingetreten ist. Und wir haben gesagt, dass wir uns verteidigen und aggressiv zurückschlagen würden. Am frühen Abend meldet das emiratische Verteidigungsministerium, man sei dabei, erneut iranische Raketen und Drohnen abzufangen. In den Emiraten bemüht man sich um ein Bild der Normalität. Und behält sich gleichzeitig vor, auf Angriffe zu reagieren.
4: Wir wollen die Lage im Nahen und Mittleren Osten jetzt einmal einordnen mit unserem Korrespondenten Ramin Sina. Er ist in Abu Dhabi. Ramin, die militärische Eskorte von Handelsschiffen durch das US-Militär ist Stand jetzt ausgesetzt. Die Blockade iranischer Häfen durch die USA bleibt jedoch weiter bestehen. Was bedeutet das denn für den Konflikt?
17: Ja, wir sind wieder in der Situation, in der wir schon vor einigen Tagen waren. Also man blockiert sich gegenseitig. Die Iraner, die amerikanischen Schiffe und auch alle Schiffe der Verbündeten der Amerikaner und Israels und die USA mit ihrer Marine versuchen, iranische Schiffe zu blockieren, aus der Straße von Hormuz rauszugeleiten. Dieses Projekt Freiheit, Project Freedom, das Donald Trump großmündig angekündigt hatte vor zwei Tagen, das ist jetzt schon wieder gestoppt worden, also sicherlich nicht der ganz große Erfolg. Zwar hat gestern der Verteidigungsminister in Washington, der Amerikaner, versucht zu sagen, es sei den Iranern peinlich, man habe es geschafft, einige Cargo-Ships, also einige kommerzielle Tanker durch die Meerenge durchzugeleiten, aber gestern dann ein Tanker, der wieder beschossen wurde, mutmaßlich durch den Iran, man weiß es nicht, aber es sind Seeleute in der Straße von Hormuz verletzt worden. Es war also eine Reederei, die Trump vertraut hatte, die darauf gesetzt hatte, dass die Amerikaner sie wirklich schützen, dass es nicht passiert. Deswegen jetzt zwei Schritte zurück. Wir sind wieder da, wo wir Anfang der Woche waren. Man blockiert sich gegenseitig und das ist sicherlich kein großer Erfolg, weder für die Amerikaner noch für die ganzen Staaten hier am Golf, die darauf gehofft hatten, dass es eine Lösung bald gibt.
4: Trump sagt, er hat das Project Freedom ausgesetzt, um ein Abkommen mit Iran zu schließen. Gibt es tatsächliche Anzeichen für eine Einigung?
17: Also nicht wirklich. Nicht wirklich die ganz großen Anzeichen. Pakistan hat sich ja der Vermittlerrolle angenommen, schon seit einigen Wochen. Da hat es im April ein Treffen gegeben, also wo eine größere Delegation aus Teheran in Islamabad war, in der pakistanischen Hauptstadt, wo auch J.D. Vance, der Vizepräsident der USA, in Islamabad war. Danach waren es kleinere Delegationen, die noch einzeln nach Islamabad gereist waren. Seitdem hört man nicht viel, immer wieder von Trump auf Pressekonferenzen, dass man dort mit großem Erfolg rechne, hier und da. Aber so die ganz großen Anzeichen, dass das wirklich hier auf der Zielgeraden ist, die gibt es aktuell nicht. Interessantlich sicherlich auf der diplomatischen Ebene, dass der iranische Außenminister Ardakhchi heute nach Beijing, nach China gereist ist. Und wenn man Podcasts hört von einigen Thinktanks, die wiederum der iranischen Revolutionsgarde nahestehen, da war schon immer wieder mal aus Teheran zu hören in den vergangenen Tagen in Diskussionen, dass Pakistan vielleicht gar nicht so der neutrale Vermittler sei. Pakistan ist sehr eng mit den Amerikanern. Pakistan hat einen Verteidigungspakt mit Saudi-Arabien. Saudi-Arabien ist jetzt auch nicht der beste Freund der Iraner. Und da in diesem Podcast war immer wieder zu hören, warum man nicht eigentlich mehr auf China setze. Das wäre doch vielleicht in einem Grand Deal rund um den Iran der richtige Vermittler. Und jetzt reist eben der iranische Außenminister heute nach Beijing. Nächste Woche dann treffen Donald Trump und Xi Jinping. Also da muss man eigentlich nur eins und eins zusammenrechnen. Es könnte sein, dass die Iraner versuchen, China mehr ins Zentrum von möglichen Vermittlungen zu rücken.
4: Das war ein wenig der Blick nach vorne. Schauen wir nochmal auf die momentane Situation. Trumps Hin und Her, diese Taktiererei um die Straße von Hormuz und das Project Freedom. Wie kommt das in der Region denn an?
17: Ja, hier in der Region, wir sind hier heute in den Emiraten, in Abu Dhabi, bei einer größeren Wirtschaftsmesse. Die läuft schon seit einigen Tagen. Da sind viele Investoren, da sind auch Minister, da geht es um KI, da geht es um Handel. Wir haben es im Beitrag gerade gesehen. Also man versucht hier in den Emiraten schon auch wieder den Alltag fortzuführen und weiterhin auch ein Image in die Welt zu senden, dass man als globale Drehscheibe für Handel, für Tourismus durchaus ein Player bleiben möchte. Gleichzeitig, wenn man mit den Menschen hier spricht, dann war ja schon immer wieder durchzuhören, dass einige sehr stark darauf hoffen, dass es eine Lösung gibt in dem Konflikt, dass diese Kriegsgefahr, die über dieser Region einfach andauernd schwebt, ob jetzt ein Tag geschossen wird oder nicht geschossen wird, diese Gefahr ist ja nicht wegzudiskutieren. Es gibt keine Lösung. Und da war indirekt auch bei dem einen oder anderen zu hören, dass man auch von den USA und von Israel deutlich größere Erwartungen hat. Denn diese beiden Staaten haben diesen Krieg hier in der Region begonnen. Da ist man sich einig, da ist man sich in der Golfregion einig. Und dann ist auch die Erwartungshaltung da, dass diese beiden Staaten eine Lösung finden. Denn bislang ist es ja nicht die USA werden angegriffen von den Iranern als Gegenschläge, sondern die Gegenschläge enden immer wieder hier in der Golfregion. Deswegen würde ich sagen, alles in allem, ja, schon eine Unzufriedenheit, wie die vergangenen zwei Monate gelaufen sind.
4: Man ist sich in den Emiraten also einig, was die Unzufriedenheit mit USA und Israel angeht. Aber wie geschlossen agieren denn die Golfstaaten in dieser Krise?
17: Jetzt höre ich leider nichts mehr. Ich weiß nicht,
4: kann die Frage noch einmal wiederholen?
17: Habt.
4: Ja, wir haben eine Frage gestellt. Ich versuche es einfach noch einmal. Wie groß ist denn die Einigkeit in der Handlung der Golfstaaten? Kommt diese Frage bei dir ein, Ramin?
17: Ja, wie groß die Einigkeit bei den Golfstaaten ist? Also ich glaube, dass es eine Einigkeit gibt bei den Golfstaaten, dass sie eine Lösung sich wünschen für diesen Konflikt. Aber es gibt dann, wenn man auf die Feinheiten guckt, schon Unterschiede. Oman und Katar sind sicherlich zwei Staaten, die auch vor Kriegsbeginn die besten Beziehungen zum Iran hatten, die auch weiterhin sehr offen und sehr klar sagen, sie wünschen sich eine diplomatische Lösung. Kuwait und Bahrain spielen nicht die große Rolle geopolitisch hier in der Region. Saudi-Arabien hat sich öffentlich mit Statements sehr zurückgehalten. Da ist bislang nicht so ganz klar, was für Aussagen hinter den Kulissen Mohammed bin Salman wirklich tätigt, ob er mehr Richtung stärkeres militärisches Vorgehen gegen den Iran pusht oder mehr auf diplomatische Lösung setzt. Aber es fällt auf, dass die Saudis viel weniger Treffer kassieren als beispielsweise die Vereinigten Arabischen Emirate. Die sind, was die Rhetorik anging, im Vergleich die am schärfsten waren gegenüber dem Iran. Sie kriegen die meisten Attacken ab vom Iran und sie werden vom Iran, Stand jetzt, eigentlich auch als Hauptfeind Nummer 1 am Golf wahrgenommen, weil sie sehr eng mit den Amerikanern sind, US-Militärbasen es hier im Land gibt und weil sie auch vom Iran als pro-israelischer wahrgenommen werden.
4: Ramin, nur ganz kurz zum Schluss. Du bist ja seit 4 Jahren Korrespondent für die arabische Welt, hast viele Länder der Region bereist. Wie sehr erschüttert denn der Krieg zwischen den USA, Israel und Iran und vor allem der Konflikt um die Straße von Hormus das Gefüge im Nahen und Mittleren Osten?
17: Ja, das Machtgefüge, das verschiebt sich fast Monat um Monat hier in der Region. Also es war ein völlig anderes Machtgefüge vor ein paar Jahren, als ich hier in der Region als Korrespondent angefangen habe. Aus Golfsicht war es immer so, dass man sich keine Hegemonialmacht wünscht in der Region, die besonders stark ist. Jahrelang war man sehr unzufrieden, dass die Wahrnehmung so war, dass der Iran sehr stark sei in der Region mit engen Verbindungen in den Irak, nach Syrien und Libanon. Das ist sicherlich zurückgegangen in den vergangenen Jahren. Die Hisbollah ist geschwächt, Assad ist gefallen. Auch im Irak hat der Einfluss einen Tick nachgelassen. Der Iraner und dann eben die zwei Kriege, einmal letzten Juni und dann jetzt der Krieg. Also der Iran ist sicherlich geschwächt, was die militärischen Möglichkeiten hier in der Region angeht. Gleichzeitig ist Israel immer stärker geworden über die Jahre. Es hat ja zahlreiche Länder angegriffen in der Region, Libanon, Syrien, Iran, Jemen, Gaza natürlich. Und auch das wird zumindest in Saudi-Arabien sehr kritisch wahrgenommen. Das wünscht man sich nicht. Also das Machtgefüge hat sich in der Region deutlich verschoben. Wohin das driftet, wir können es abschließend nicht sagen. Also wir sind noch mittendrin in sehr bewegten Zeiten hier im Nahen Osten.
4: Vielen Dank für diese Einordnungen. Ramin Sina in Abu Dhabi. In den großen Schlagzeilen dominiert meist die nationale oder internationale Politik. Für die meisten Menschen ist aber mindestens genauso wichtig, was vor ihrer eigenen Haustür oder im nächsten Ort passiert. Damit man aber auch mitbekommt, was so los ist, braucht es Lokaljournalismus. Der steht allerdings zunehmend unter Druck, etwa durch soziale Medien. Die Arbeit von Engagierten, da ist der Text weg, dann probier es einfach mal so. Die Arbeit von Engagierten, Kollegen, Journalistinnen und Journalisten können diese sozialen Medien aber nicht ersetzen.
18: Seit mehr als 30 Jahren ist er für die Märkische Allgemeine Zeitung unterwegs. Heiko Hesse berichtet aus Brandenburg an der Havel, spricht mit den unterschiedlichsten Menschen.
19: Es gibt weniger Leute, die mir fast vor Freude um den Hals fallen, dass ich da bin, als das früher der Fall gewesen ist. Und manchmal erlebe ich es heute auch so, dass ich auf Widerstände stoße.
18: Angefeindet worden sei er allerdings noch nicht, erzählt Heiko Hesse. An diesem Tag fährt der 62-Jährige zu einem Solaranlagenbauer. Der soll ihm erzählen, was er von den Plänen der Bundeswirtschaftsministerin für neue kleine Anlagen hält.
19: Wenn Frau Reiche etwas für ganz Deutschland erzählt, hat das eine konkrete Auswirkung für uns hier vor Ort. Und das können mir am allerbesten die Leute beschreiben, also die entweder darunter leiden oder merken, es läuft für sie besser.
20: Sie nehmen es nicht kampflos hin, das meine ich. Nee. Ja. Das auf jeden Fall nicht.
21: Die Meinung, die ich habe als kleiner Unternehmer, dass die jetzt von einem Journalisten aufgenommen wird und dann in einer Zeitung publiziert wird, online publiziert wird, das bringt Reichweite und unsere Meinung wird einfach gehört und gesagt. Genau, das ist das Wichtigste.
22: Super. Und jetzt bitte noch einmal ganz freundlich zu mir. Ja. Denken Sie nicht an Frau Reiche, denken Sie an was Schönes.
18: Zurück in der Redaktion. Hier wird noch einmal geprüft, bevor die Geschichte online geht.
23: Schauen wir doch mal, nicht, dass es schon drin ist, aber nein.
18: Von Brandenburg an der Havel aus deckt Heiko Hesse mit 5 Kollegen mehr als 50 Orte im Umland ab. Ideen findet sein Team unter anderem über Social Media.
24: Heute gibt es halt eben auch den Weg über Facebook, über Insta. Ich habe auch schon bei TikTok die ersten Inspirationen auch gesehen, wo ich gesagt, guck an, das könnte eine spannende Geschichte werden.
18: Social Media ist aber auch eine Gefahr für Zeitungen wie die Märkische Allgemeine. Wissenschaftler beobachten, dass Menschen sich zunehmend online informieren, aus Quellen, die keine journalistischen Kriterien erfüllen.
25: Wenn der Lokaljournalismus komplett verschwindet, dann verschwindet nicht nur ein Geschäftsmodell, sondern ein Teil unserer demokratischen Infrastruktur. Und diese Lücke füllen häufig Social Media mit allen Risiken für Desinformation, Propaganda und Manipulation.
18: Heiko Hesse betont dagegen die Vorteile neuer Technik.
24: Wir sind heute mit den Themen bemerkenswerterweise näher an dem dran, was die Menschen interessieren. Es war ja früher so, du konntest es nicht messen.
18: Gesundheit, Fürsorge und Einzelhandel beschäftigen seine Leser momentan besonders. In Brandenburg an der Havel.
26: Viele sind heute mit Regen in den Tag gestartet. Vor allem im Westen hat es ordentlich geschüttet. Da kam innerhalb kurzer Zeit einiges zusammen. Örtlich gab es dann auch kleinere Überschwemmungen. Aber auch in der Mitte und im Osten war es in den vergangenen Stunden ganz schön nass. Im nordhessischen Eschwege sind zwischen gestern früh und heute früh 68 Liter Regen pro Quadratmeter gefallen, in Aschersleben 54, in Diemelstadt-Roden sowie in Quedlinburg 52 Liter Regen. In Mühlhausen-Görmer waren es bisher 50 Liter Regen. Der Regen war aber längst überfällig. Endlich gibt's ein bisschen Entspannung in der Natur. Wir schauen uns mal den weiteren Verlauf an. Tief Babette trennt heute kühle und trockene Luft über Skandinavien, der Nordsee und Schleswig-Holstein von feuchtwarmer Luft im Rest Deutschlands. Wir haben es also mit einer sogenannten Luftmassengrenze zu tun. Und die verläuft über die nördliche Mitte von Nordrhein-Westfalen bis nach Brandenburg und sorgt teilweise für ergiebige Regenmengen. Von Nordrhein-Westfalen bis nach Brandenburg und Mecklenburg-Vorpommern kann es heute bis zum späten Nachmittag regnen, wobei sich die Regenfälle im Verlauf aber auch etwas abschwächen. Weiter südlich ist es zunächst meist trocken mit Sonne und Wolken im Mix. Später bilden sich dort aber wieder häufiger Schauer und teils kräftige Gewitter mit Starkregen. Dabei kann es auch stürmisch sein. Trocken bleibt es heute rund um die Nordsee und in Schleswig-Holstein. An der Nordsee gibt es bis zu 10 Stunden Sonnenschein. In der Nacht ziehen vor allem in der Mitte und im Süden weitere teils kräftige Schauer und Gewitter durch, während es im Westen und an den Küsten trockener bleibt. Später lassen die Gewitter nach, aber von Niedersachsen bis in den Osten hält der Regen teilweise bis zum Morgen an. Im Südwesten kommt zeitweise neuer Regen dazu. Im Regen gibt es heute nur maximal 9 Grad. Am wärmsten wird es in Niederbayern mit 23 Grad. In der kommenden Nacht sinken die Temperaturen auf 11 Grad am Oberrhein sowie an der unteren Donau und bis auf 2 Grad in Nordfriesland. Morgen erwarten wir mit 11 bis 19 Grad den kühlsten Tag der Woche. Dabei fällt vom Osten bis in die Mitte zum Teil kräftiger Regen. Im Tagesverlauf bilden sich in der Südhälfte wieder häufiger Schauer und Gewitter. An Nord- und Ostsee bleibt es am freundlichsten. Am Freitag ist die Luft dann trockener und es gibt nur noch einzelne Schauer, im Schwarzwald auch Gewitter. Dann wird's aber auch wieder milder und die Sonne kommt häufiger zum Vorschein. Am Samstag im Südwesten und Westen bis in die Mitte wieder wechselhaft. Und von den Temperaturen her wird es teilweise dann sogar sommerlich. So viel zum Wetter.
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4: Guten Tag, willkommen bei Tagesschau 24. In 12 Bundesländern gibt es seit den frühen Morgenstunden Durchsuchungen bei mutmaßlichen Rechtsextremisten. Betroffen sind nach ARD-Informationen mehr als 36 Beschuldigte der Gruppen Jung und Stark sowie Deutsche Jugend voran. Beide werden vom Verfassungsschutz als rechtsextremistisch und gewaltorientiert eingestuft. Sie versuchen vor allem auf TikTok und Instagram internetaffine und aktionsorientierte Jugendliche zu mobilisieren. Das Militär der USA soll vorerst keine Handelsschiffe mehr durch die Straße von Hormuz geleiten. Das verkündete US-Präsident Trump heute Nacht auf seiner Plattform Truth Social. Er begründete den Schritt mit Fortschritten in den Verhandlungen mit Iran. Die Seeblockade werde aber vollständig aufrechterhalten. Die iranische Staatsführung reagierte bisher noch nicht auf die Ankündigung. Das Regime in Teheran sucht unterdessen den Kontakt zu seinen Verbündeten. Irans Außenminister Araghchi reiste erstmals seit Beginn des Krieges nach China. Dort wurde er von seinem Amtskollegen Wang empfangen. Im Vorfeld hatte Araghchi gesagt, die jüngsten Ereignisse in der Straße von Hormuz zeigten, dass es keine militärische Lösung für eine politische Krise gebe. Der Besuch fand gut eine Woche vor einer geplanten China-Reise von US-Präsident Trump statt. Unter dem Eindruck des Iran-Kriegs und dessen Folgen sind in Paris Vertreter der führenden westlichen Industriestaaten zusammengekommen. Die G7-Handelsminister wollen über die Auswirkungen auf die Energieversorgung und den Welthandel beraten. Auch die neuen Zollandrohungen von US-Präsident Trump dürften Thema sein. Für Deutschland nimmt Bundeswirtschaftsministerin Reiche an den Beratungen teil. Das Kreuzfahrtschiff, auf dem es mehrere Fälle des Hantavirus gibt, darf einen Hafen der Kanarischen Inseln anlaufen. Das teilte das spanische Gesundheitsministerium mit. Zuvor sollen 3 Erkrankte ausgeflogen werden. Auf dem Schiff, das derzeit vor den Kapverden ankert, befinden sich knapp 150 Personen. Bislang sind 3 Menschen an dem Virus gestorben, unter ihnen eine Deutsche. Aktuell gibt es 2 bestätigte und 5 mutmaßliche Infektionen. Wenn sich im Alter die Linse im Auge trübt, dann lautet oft die Diagnose grauer Star. Millionen Menschen sind davon betroffen und lassen sich operieren, wenn die Sicht dadurch zu schlecht wird. Viele Patientinnen und Patienten in Deutschland bekommen dann nach NDR-Recherchen ein unseriöses Angebot von ihren Augenärzten. Sie sollen angebliche Premiumlinsen selbst zahlen, obwohl die Krankenkassen die Kosten komplett übernehmen.
0: Sie hat lange gezögert, bevor sie zum Augenarzt gegangen ist. Am Ende waren die Einschränkungen durch ihren grauen Star so groß, dass es nicht mehr anders ging. Eine OP war nötig. Ein heute absoluter Standardeingriff wurde für sie teuer. Man riet ihr zu Sonderlinsen, sagt sie. 490 Euro pro Auge. Ihre Krankenkasse würde diese nicht übernehmen, hieß es in der Praxis.
1: Das war die Info und ich hatte nicht das Gefühl, dass das diskutierbar war.
0: War dieser hohe Preis für die Linsen gerechtfertigt? Ein Insider, der jahrelang Linsenpreise für ein kleines OP-Zentrum verhandelt hat, sagt nein. Er hat sie für 80 Euro pro Stück eingekauft. Der Preis damit von der Krankenkasse gedeckt. Wir haben bei öffentlichen Krankenhäusern und den Unikliniken nachgefragt. Solche Linsen gibt es dort kostenlos.
2: Und das ist unser Standard.
3: Das heißt, hier ist alles ohne Zuzahlung, oder?
2: Alles ohne Zuzahlung.
0: Viele private OP-Zentren kassieren aber extra. Dabei dürfen Ärzte mit dem Verkauf von Linsen keinen Gewinn machen.
5: Wenn die Linse medizinischer Standard ist, dann kann man dafür natürlich an sich keine Zuzahlungen mehr geltend machen. Man darf also auf gar keinen Fall in Rechnung stellen, eine Linse mit Mehrkosten, die in Wirklichkeit gar nicht angefallen sind.
0: Der Bundesverband der Augenärzte schreibt auf Anfrage, die Regelung der Zusatzzahlung sei gut. Bei Ärzten, die sie für sich ausnutzen, empfehlen wir, das Verhalten zu hinterfragen und zu verfolgen, statt die Regelung als Ganzes in Frage zu stellen. Rund 1.000 Euro für Linsen, die eigentlich auch die Kasse bezahlt hätte. Auf Fragen des NDR hat die Augenarztkette nicht reagiert. Die Patientin bis heute geschockt.
1: Der Wille zum Betrügen, der Wille, das Maximale rauszuholen, das hat mich wirklich erschüttert.
0: Sie hat Anzeige gestellt. Die Staatsanwaltschaft ermittelt nun.
4: Und eine der Journalistinnen und Journalisten, die diese Recherche veröffentlicht haben, ist nun bei uns im Studio, Anne Ruprecht von der Investigativredaktion des NDR Panorama. Herzlich willkommen.
6: Hallo.
4: Zu Beginn mal ein bisschen ketzerisch. Was ist denn schlecht daran, den Patientinnen und Patienten die bestmögliche Augenoperation zu ermöglichen?
6: Da ist überhaupt nichts dran auszusetzen. Das wäre ja gut, aber darum geht es hier nicht. Es geht hier darum, dass nach unseren Recherchen in ambulanten Augenarztpraxen und OP-Zentren Patienten Kunstlinsen angeboten werden, die eigentlich Standardlinsen sind, dass sie als Premiumlinsen angeboten werden und nur gegen hohe Zuzahlungen von hunderten Euro pro Auge. Und das, obwohl die Kasse die tatsächlichen Einkaufskosten mit dem, was die Kassen ohnehin bezahlen, dass das eigentlich schon abgedeckt ist.

0: bekommen, weil eben dort die Ärzte und auch in Unikliniken sagen, diese Standardlinsen, die sogenannten asphärischen Linsen, die ein bisschen besser sind als andere Standardlinsen, die sind vom Preis gar nicht teurer. Und auch beim OP-Aufwand und in der Diagnostik ist da nicht zwingend mehr Aufwand nötig. Und deshalb werden die eben da auf Kassenkosten eingesetzt.
1: Da wird also etwas Premium genannt, was eigentlich Standard ist. Von welcher Größenordnung sprechen wir denn hier? Wie verbreitet ist dieses Vorgehen?
0: Also nach unseren Recherchen sind das keine Einzelfälle oder schwarze Schafe. Also schon, wenn man die Internetseiten scannt von Augenarztpraxen und OP-Zentrum, Ambulanten, die das anbieten, sieht man, dass diese asphärischen Linsen ganz häufig nur als Premium-Linsen mit Zuzahlung angeboten werden. Und wir haben auch noch einen großen Aufruf gestartet und Patientinnen und Patienten gebeten, uns ihre Unterlagen zuzuschicken. Also Abrechnungen und Behandlungsverträge. Und da haben wir ganz schnell auch ein Muster gesehen. Und viele Patienten sind oder waren auch Patienten in Augenarztketten. In den vergangenen Jahren haben sich ja in der Augenheilkunde auch große Ketten gebildet. Da sind auch Finanzinvestoren eingestiegen. Und wenn man dann die Unterlagen dieser Ketten anguckt, merkt man da auch die Muster und dass das dort eben offenbar auch flächendeckend gemacht wird. Und in manchen Regionen sind die Ketten so präsent, dass sie auch ganze Regionen fast schon dominieren.
1: Mhm. Was ist denn nun genau illegal an dem Vorgehen der Ärztinnen und Ärzte oder auch dieser Arztketten, die die Behandlungen derart abrechnen und so vorgehen?
0: Ja, wir haben unsere Recherchen einem Medizinrechtler vorgelegt, auch Behandlungsverträge anonymisiert und Abrechnungen. Und er hat im Wesentlichen so drei Punkte benannt. Erstmal hat er gesagt, Ärztinnen und Ärzte dürfen mit Implantaten, mit dem Verkauf von Implantaten und damit auch von Kunstlinsen, die bei der grauen Star-Operation eingesetzt werden, keinen Gewinn machen. Also sie können nur tatsächliche Mehrkosten, die über diese, was die Kasse bezahlt, hinausgehen, den Patienten noch privat in Rechnung stellen. Ganz wichtig sei auch, dass sie richtig aufklären müssen. Also sie müssen den Patienten dahingehend auch aufklären, dass diese Linsen auch auf Kassenkosten erhältlich sind. Sie können natürlich dann immer noch sagen, ich habe hier noch eine Zusatzuntersuchung, die ich noch empfehlen würde als IGEL-Leistung. Aber es muss klar sein, dass das nicht eine zwingende Untersuchung ist für diese Linse. Und dann hat er sich noch mal sehr kritisch angeschaut. Wir hatten bei unseren Behandlungsverträgen und Rechnungen häufig auch nur Pauschalen, die abgerechnet wurden. Und das ist eben nicht zulässig. Da hat er gesagt, bei diesen Pauschalen besteht dann auch eine Möglichkeit, dass damit auch Patienten über die tatsächlichen Kosten getäuscht werden. Und da könnte dann auch ein Abrechnungsbetrug vorliegen.
1: Ja, Pauschalen sind intransparent und nur zur Einordnung. Diese IGEL-Leistungen sind eben die Leistungen, die man aus eigener Tasche zuzahlen muss. Warum ist das denn überhaupt möglich, dass es dazu kommen kann? Warum kontrolliert das keiner?
0: Ja, das ist ja ein Bereich, es geht ja um Kassenpatienten, da die so ein bisschen auf sich allein gestellt. Also Privatpatienten können ja vor so einer OP sich einen Kostenvoranschlag geben lassen mit den ganzen Abrechnungsziffern und reichen das bei ihrer privaten Kasse ein und lassen das mal prüfen, ob das so seine Richtigkeit hat. Also da bei gesetzlich Versicherten, dafür ist die gesetzliche Krankenversicherung nicht zuständig. Die sind da auf sich allein gelassen. Das Problem ist auch, diese Preise, diese Linsenpreise sind absolut intransparent. Also das ist letztlich geheim. Wir haben auch alle großen Hersteller angefragt und haben die Antwort bekommen, Betriebsgeheimnis. Also für die Patienten, was kostet die Linse? Übernimmt die Kasse die komplett? Was bezahlt eigentlich die Kasse dafür? Da sind die da sind sie alleingelassen und müssen eigentlich ihren Ärzten vertrauen, auch weil sie ja nicht wissen, was die Linsen tatsächlich kosten und was sie brauchen und was sie auch medizinisch brauchen.
1: Diese OP des Grauen Stars wird ja in Deutschland jedes Jahr 1 Million Mal circa durchgeführt, ist eine der häufigsten OPs. Was sagt denn das Bundesgesundheitsministerium dazu?
0: Ja, das hätten wir auch gerne gewusst. Also wir haben Interview angefragt und wir haben auch Fragen geschickt und bislang keine Antwort. Und ja, das spricht ja auch für sich. Es sind viele Menschen, die das betrifft und auch nach unseren Recherchen diese Problematik mit den Linsen und den Zusatzzahlungen. Ja, wir haben da bisher lange keine Antwort erhalten.
1: Was sagen denn diese Augen-OP-Zentren, die diese OPs anbieten?
0: Auch da haben wir natürlich angefragt, zum Beispiel die Kette der Patientin in dem Bericht hat überhaupt nicht auf unsere Fragen geantwortet. Andere haben einfach auf diese Fragen zu den Linsen nicht wirklich konkret geantwortet. Also da haben wir keine wirklichen Antworten.

0: Antworten erhalten.
1: Wenn ich nur bemerke, dass sich meine Linse eintrübt und dass ich vielleicht auch in dem Alter bin, wo so eine OP dann statistisch gesehen einfach öfter auftritt. Wenn so eine OP ansteht, was können Patientinnen und Patienten tun, die vor so einer OP stehen?
0: Ja, das ist, wie gesagt, so ein bisschen schwierig, hatte ich ja schon gesagt. Also wenn man nicht privat versichert ist, ist man da so ein bisschen auf sich allein gestellt. Man kann sich natürlich vorher schlau machen. Wichtig ist zu wissen, dass in dem Bereich sowohl die Operationsmethode als auch die Standardlinsen, also auch diese asphärische, eine sehr gute Kasse, also die bezahlt die Kasse, aber das ist eine sehr gute Qualität, das schon mal zu wissen, kritisch zu sein bei Zuzahlung, auch nachzufragen, was ist Kasse, was ist freiwillig, was ist zwingend, sich Pauschalen aufdröseln zu lassen, auch in einzelne Positionen. Und dann ist natürlich ein bisschen die Problematik, man würde normalerweise sagen, Zweitmeinung einholen. Aber in dem Bereich Augenarztketten, wenn ich dann zu einer anderen Praxis gehe, gehört die möglicherweise zum gleichen System. Wir haben ja auch in dem Bereich, in den letzten Jahren sind viele Finanzinvestoren eingestiegen. Es wird zum Geschäftsmodell immer mehr dieser Bereich. Und dann ist es einfach schwierig, es steht häufig nicht am Praxisschild dran, ob das eben auch zu dieser Kette, zu diesem Verbund gehört. Man kann natürlich in, ja, sage ich mal, städtischen oder ja, öffentlichen Kliniken nochmal um eine Zweitmeinung bitten.
1: Eine Zweitmeinung und vielleicht noch eine Drittmeinung im Internet. Vielen Dank für diese Einblicke in diese wichtige Recherche. Anne Ruprecht von Panorama. Vielen Dank für deinen Besuch im Studio.
0: Danke.
1: Gestern sah es noch nach einer weiteren Eskalation zwischen Iran und den USA beim Streit um die Straße von Hormuz aus. Nun hat US-Präsident Donald Trump angekündigt, dass Project Freedom, bei dem Schiffe durch die Straße von Hormuz eskortiert werden sollten, auszusetzen. Es gebe große Fortschritte in den Verhandlungen mit Iran. Deshalb solle geprüft werden, ob ein Abkommen abgeschlossen werden könnte. Zuvor hatten iranische Angriffe in der Golfregion für Unruhe gesorgt. Schlecht für die Wirtschaft.
2: Hier dreht sich alles um die Geschäfte der Zukunft. Auf dem strategisch wichtigsten staatlichen Industrieforum in Abu Dhabi kommen politische Akteure mit Industriepartnern und Investoren zusammen. Energie, Pharma, künstliche Intelligenz. In der bislang größten Auflage der Veranstaltung sind dieses Jahr über 1200 Aussteller vertreten. Viele Geschäftsleute wohnen und arbeiten hier in den Emiraten, hoffen, dass bald wieder ruhigere Zeiten kommen.
3: Auch bei uns sehen wir, dass auf Kundenseite und in bestimmten Bereichen Lieferengpässe entstehen. Und wir hoffen, und ich persönlich hoffe, dass sich die Situation auch doch wieder sehr schnell entspannt.
2: Die Emirate wollen sich als stabiler Partner präsentieren. Der Golfstaat hat angekündigt, Industrieaufträge in Höhe von fast 50 Milliarden US-Dollar zu vergeben. Damit will er seine Wirtschaft in Zukunft breiter aufstellen und neue Investoren anziehen. Direkte Investitionen in die nationale Wirtschaft sind keine Option, sondern eine Priorität. Die Vereinigten Arabischen Emirate werden ein vertrauenswürdiger und verantwortungsbewusster Partner auf den globalen Energiemärkten bleiben. Dann Raketenalarm. Das erste Mal seit Beginn der Waffenruhe bricht nach einem iranischen Drohnenangriff Feuer im Hafen von Fujairah aus. Hier liegt eines der wichtigsten Öl- und Gasterminals mit direkter Verbindung zum Indischen Ozean. Von hier können die Emirate ihre Rohstoffe exportieren, ohne die blockierte Straße von Hormuz passieren zu müssen. Der Krieg mit neuen Angriffen laut Beobachtern, besonders für die Emirate, ein Super-GAU.
4: Es geht ja nicht nur um die Ölindustrie, sondern es geht eben auch um die Reputation als Touristendestination, als Handelsdrehscheibe. Wir haben riesige Flughäfen, zum Beispiel in Dubai, in den Emiraten, die jedes Jahr 95 Millionen Passagiere transportieren. Und das steht derzeit tatsächlich auf dem Spiel.
2: Die Situation an der Straße von Hormuz bleibt angespannt. Das Vorhaben der USA, Frachter bei ihrer Durchfahrt abzusichern, hat neue militärische Auseinandersetzungen zwischen den USA und dem Iran provoziert. Die brüchige Waffenruhe ist gefährdet. Nein, der Waffenstillstand ist nicht vorbei. Letztendlich handelt es sich hierbei um ein eigenständiges Projekt und wir hatten damit gerechnet, dass es zu Beginn einige Turbulenzen geben würde, was auch eingetreten ist. Und wir haben gesagt, dass wir uns verteidigen und aggressiv zurückschlagen würden. Am frühen Abend meldet das emiratische Verteidigungsministerium, man sei dabei, erneut iranische Raketen und Drohnen abzufangen. In den Emiraten bemüht man sich um ein Bild der Normalität und behält sich gleichzeitig vor, auf Angriffe zu reagieren.
5: Viele sind heute mit Regen in den Tag gestartet. Vor allem im Westen hat es ordentlich geschüttet. Da kam innerhalb kurzer Zeit einiges zusammen. Örtlich gab es dann auch kleinere Überschwemmungen. Aber auch in der Mitte und im Osten war es in den vergangenen Stunden ganz schön nass. Im nordhessischen Eschwege sind zwischen gestern früh und heute früh 68 Liter Regen pro Quadratmeter gefallen, in Aschersleben 54, in Diemelstadt-Roden sowie in Quedlinburg 52 Liter Regen. In Mühlhausen-Görmer waren es bisher 50 Liter Regen. Der Regen war aber längst überfällig. Endlich gibt es ein bisschen Entspannung in der Natur. Wir schauen uns mal den weiteren Verlauf an. Tief Babette trennt heute kühle und trockene Luft über Skandinavien, der Nordsee und Schleswig-Holstein von feuchtwarmer Luft im Rest Deutschlands. Wir haben es also mit einer sogenannten Luftmassengrenze zu tun. Und die verläuft über die nördliche Mitte von Nordrhein-Westfalen bis nach Brandenburg und sorgt teilweise für ergiebige Regenmengen. Von Nordrhein-Westfalen bis nach Brandenburg und Mecklenburg-Vorpommern kann es heute bis zum späten Nachmittag regnen, wobei sich die Regenfälle im Verlauf aber auch etwas abschwächen. Weiter südlich ist es zunächst meist trocken mit Sonne und Wolken im Mix. Später bilden sich dort aber wieder häufiger Schauer und teils kräftige Gewitter mit Starkregen. Dabei kann es auch stürmisch sein. Trocken bleibt es heute rund um die Nordsee und in Schleswig-Holstein. An der Nordsee gibt es bis zu 10 Stunden Sonnenschein. In der Nacht ziehen vor allem in der Mitte und im Süden weitere teils kräftige Schauer und Gewitter durch, während es im Westen und an den Küsten trockener bleibt. Später lassen die Gewitter nach, aber von Niedersachsen bis in den Osten hält der Regen teilweise bis zum Morgen an. Im Südwesten kommt zeitweise neuer Regen dazu. Im Regen gibt es heute nur maximal 9 Grad. Am wärmsten wird es in Niederbayern mit 23 Grad. In der kommenden Nacht sinken die Temperaturen auf 11 Grad am Oberrhein sowie an der unteren Donau und bis auf 2 Grad in Nordfriesland. Morgen erwarten wir mit 11 bis 19 Grad den kühlsten Tag der Woche. Dabei fällt vom Osten bis in die Mitte zum Teil kräftiger Regen. Im Tagesverlauf bilden sich in der Südhälfte wieder häufiger Schauer und Gewitter. An Nord- und Ostsee bleibt es am freundlichsten. Am Freitag ist die Luft dann trockener und es gibt nur noch einzelne Schauer, im Schwarzwald auch Gewitter. Dann wird es aber auch wieder milder und die Sonne kommt häufiger zum Vorschein. Am Samstag im Südwesten und Westen bis in die Mitte wieder wechselhaft. Und von den Temperaturen her wird es teilweise dann sogar sommerlich. So viel zum Wetter.
1: Guten Tag, hier ist die Tagesschau in 100 Sekunden. Razzia gegen mutmaßlich rechtsextremistische Jugendgruppen. In 12 Bundesländern durchsuchen Ermittler Wohnungen von mehr als 36 Beschuldigten der Gruppen Jung und Stark sowie Deutsche Jugend voran. Beide werden als rechtsextremistisch und gewaltorientiert eingestuft. Sie versuchen vor allem auf TikTok und Instagram Jugendliche zu mobilisieren. Trump setzt US-Militäreinsatz für Schiffe in der Straße von Hormuz aus. Der US-Präsident schrieb auf Truth Social: Während der Pause werde geprüft, ob ein Abkommen mit Iran geschlossen werden könne. Die Blockade iranischer Häfen bleibe bestehen. Iran hatte die USA davor gewarnt, Schiffe durch die Straße von Hormuz zu begleiten. G7 Handelsminister treffen in Paris. Die Gruppe der führenden westlichen Industriestaaten berät heute über die Folgen des Nahostkriegs. Zudem geht es um die neuen Zollandrohungen von US-Präsident Trump für Fahrzeuge aus der EU. Für Deutschland reist Wirtschaftsministerin Reicher an. Von Hantavirus-Fällen betroffenes Kreuzfahrtschiff weiterhin ohne Zusage für einen Hafen. Gestern hatte das spanische Gesundheitsministerium mitgeteilt, das Schiff könne die Kanarischen Inseln anlaufen. Doch die örtlichen Behörden weigern sich. Das Schiff liegt derzeit vor den Kapverden. 3 Menschen sind bereits gestorben. Arsenal zieht ins Finale der Fußball-Champions League ein. Die Londoner gewannen mit 1:0 gegen Atletico Madrid nach einem 1:1 im Halbfinal-Hinspiel. Auf wen Arsenal im Endspiel trifft, wird heute Abend ermittelt, im Rückspiel zwischen Bayern München und Paris Saint-Germain. Das Wetter? An der Nordsee freundlich und trocken, sonst erst teilweise Sonne, im Tagesverlauf kräftige Schauer und Gewitter, 9 bis 23 Grad. Wir kommen jetzt in unserem Update zu einigen wichtigen Themen dieses Tages im Nachrichtenhaus mit meiner Kollegin Birgit Langhammer. Birgit, wir schauen jetzt erstmal auf die Ukraine. Dort soll eigentlich eine Waffenruhe gelten während der Feierlichkeiten in Moskau. Der Sieg über Nazi-Deutschland 1945 ist ein wichtiger Gedenktag. Aber es gibt trotzdem Angriffe gerade.
6: Ja, da muss man aber sehr ins Detail gehen. Es geht nämlich um ausgerufene Waffenruhen und die sind aber jeweils einseitig. Also der ukrainische Präsident Selenskyj, der hat eine Waffenruhe ausgerufen und zwar gültig seit heute Mitternacht. Der russische Präsident Wladimir Putin hat eine Waffenruhe ausgerufen. Die soll gelten am Freitag zu den Feierlichkeiten und am Samstag. Also da sieht man, man spricht über unterschiedliche Termine und Zeiten und es hat heute Nacht bis heute früh wohl auch wirklich verstärkt wieder Angriffe gegeben von Russland auf die Ukraine. Da heißt das, es sind mehrere Drohnen abgeschossen worden. Russland sagt 108, drei Raketen. Und hier sehen wir gerade einen Angriffsfall in der Region Kharkiv. Hier soll es einen Toten gegeben haben und drei Verletzte. Und gestern bei gegenseitigen Angriffen wohl auch noch sehr viele Tote, wohl auch auf der russischen Seite, auf der Insel Krim, bestätigen. Lässt sich das aber wie immer nicht.
1: Gibt es denn Anzeichen, ob Russland dann aber wie geplant am Freitag und Samstag die Waffen ruhen lässt?
6: Also da haben wir jetzt noch keine anderslautenden Meldungen gehört. Und wie gesagt, das war ja erstmal einseitig ausgerufen für diese Feierlichkeiten. Kann man sich auch vorstellen. Der Hintergrund ist klar. Man möchte nicht, dass diese Militärparade, die durch Moskau ziehen wird, gestört wird. Und neulich haben wir ja gesehen, dass es einen ukrainischen Drohnenangriff gegeben hat, der eben bis ins Zentrum von Moskau gereicht hat. Nach einer längerfristigen Waffenruhe, die ja eben Präsident Selenskyj auch immer ins Spiel bringt, sieht es nicht aus. Er wiederum sagt, weil eben Russland jetzt auf sein Angebot nicht eingegangen ist, sei Russland eben auch überhaupt nicht an Frieden interessiert.
1: Kommen wir ins Inland. Seit heute früh durchsucht die Polizei bundesweit mehrere Objekte. Es geht um den Vorwurf der kriminellen Vereinigung rechtsextremer Gruppen. Wo genau sind die Fahnder denn unterwegs?
6: In 12 Bundesländern sind mehr als 600 Einsatzkräfte heute Morgen unterwegs und haben 36 mutmaßliche Mitglieder kontrolliert, und zwar von zwei Gruppierungen, zum einen der Deutschen Jugend voran und Jung und Stark. 12 Bundesländer, das ist wirklich in auch die Großen dabei gewesen, in Nordrhein-Westfalen, auch Brandenburg, in Hamburg. Hier sehen wir gerade Bilder vom Einsatz in Berlin. Der Vorwurf ist eben die Bildung einer kriminellen Vereinigung und es heißt auch, dass es sich um gewaltbereite, vor allem Jugendliche und junge Menschen handeln soll, die unter anderem, wie es heißt, auch schon Jagd auf Linke gemacht haben sollen, also queere Veranstaltungen gestört haben sollen, und 8 Mitglieder, gegen die wird auch schon ermittelt wegen Körperverletzung.
1: Wie groß sind denn diese Gruppen und wer sind die Mitglieder?
6: Hier sollen sich jeweils mehrere hundert Menschen, junge Menschen vor allem, zusammengetan haben, Jugendliche oder auch junge Erwachsene, auch junge Frauen sollen mit dabei sein. Und warum jetzt die Ermittlungsbehörden auch durchgreifen? Man sieht eine große Gefahr, weil diese rechtsextremistischen Gruppen eben nicht im Verborgenen agieren, sondern ganz offen in sozialen Medien um weitere Mitglieder werben und da wohl auch großen Erfolg haben, dass sie weitere Jugendliche ganz konkret und gezielt ansprechen und diese Gruppen sehr schnell sehr viel größer geworden sind. Das Bundeskriminalamt sagt, so etwas habe man in dieser Form seit Jahren nicht beobachtet.
1: Dann gehen wir jetzt aus dem Inland sozusagen aufs Meer, denn schon seit Tagen verfolgen wir die Entwicklung auf einem niederländischen Kreuzfahrtschiff, das aus Argentinien kam und das Hunter-Virus an Bord hat. Ist es nun unterwegs Richtung Kanaren, wie bereits gemeldet?
6: Offenbar nicht. Die letzten Bilder, die wir gesehen haben, zeigen ja eben diese Hondius-Kreuzfahrerschiff, wie es vor den Kapverden liegt. Da durfte es eben schon nicht anlanden. Eigentlich sollte diese Kreuzfahrt eben auf den Kapverden enden. Dann hat man aber eben festgestellt, dass man Erkrankte an Bord hat und dass es sich mutmaßlich um das Hunter-Virus handelt. Es sind ja 3 Passagiere inzwischen auch verstorben. Nun haben wir gehört, dass es Rettungsflüge auch noch gibt, weil zum Beispiel auch das medizinische Personal sich wohl angesteckt hat. Aus Luxemburg ist da ein Rettungsflieger unterwegs. Es sollen auch noch 3 weitere Crewmitglieder ausgeflogen werden Richtung Niederlande. Aber um zu deiner Frage zu kommen, es hieß ja eben von der spanischen Regierung in Madrid, dass man Hilfe anbietet, dass dieses Schiff jetzt weiterfahren darf Richtung Kanaren. Man kann ja die übrigen 150 Passagiere auch nicht ewig an Bord behalten. Nun hat aber die Regionalregierung, also von den Kanaren, dem widersprochen. Man will also dieses Schiff auch nicht an den Kanarischen Inseln haben. Und jetzt soll es da erstmal nochmal ein Gespräch geben, auch mit Pedro Sanchez. Also das klingt so, als würde sich das Ganze vielleicht sogar noch weiter verzögern. Generell würde ohnehin diese Überfahrt von den Kanaren, andersrum, von den Kapverden zu den Kanaren, auch nochmal 3 bis 4 Tage dauern.
1: Dieses Hunter-Virus wird ja hauptsächlich von Nagetieren übertragen. Ist denn die Mensch-zu-Mensch-Übertragung noch ein großes Risiko?
6: Ja, südafrikanische Forscher haben jetzt belegt, dass es sich hierbei wohl um den Andes-Stamm des Hunter-Virus handelt. Und das ist derjenige, der sich eben auch von Mensch zu Mensch überträgt. Aber alle Mediziner und Wissenschaftler sagen eben auch und betonen auch, es hängt damit zusammen, dass die Menschen sehr beengt auf diesem Kreuzfahrtschiff zusammenleben und deswegen eigentlich kein großes Risiko für die Gesamtbevölkerung besteht. Und man muss ja auch sagen, egal wo dieses Schiff anlandet, da werden natürlich Experten sein, da wird die komplette Besatzung, werden alle Passagiere nochmal durchgecheckt und da wird natürlich auch nochmal geforscht, wie es zu diesem Ausbruch und zu der Verbreitung kam.
1: Birgit Langhammer aus der Tagesschau-Redaktion. Vielen Dank.
6: Gerne.
1: So, meine Damen und Herren, es ist erst ein Jahr her, dass sich Bundeskanzler Merz zur Wahl im Bundestag stellte. Doch der 6. Mai 2025 wurde für Merz zu einem unerwartet holprigen Start in die schwarz-rote Koalition. Eventuell war es ein Vorzeichen für ein Jahr, das von vielen Streitigkeiten von Union und SPD geprägt war.
7: Ich frage Sie, Herr Abgeordneter Merz, nehmen Sie die Wahl an?
8: Frau Präsidentin, ich bedanke mich für das Vertrauen und ich nehme die Wahl an.
9: Bundeskanzler Friedrich Merz hat es geschafft. Allerdings erst im zweiten Anlauf. Am Morgen versteinerte Gesichter oben, Unruhe, Fassungslosigkeit unten. Keine Mehrheit im ersten Wahlgang, das gab es noch nie bei einer Kanzlerwahl. Mitte Mai, in seiner ersten Regierungserklärung, schraubt Merz die Erwartungen hoch.
10: Ich möchte, dass Sie, liebe Bürgerinnen und Bürger unseres Landes, schon im Sommer spüren, hier verändert sich langsam etwas zum Besseren. Es geht voran.
9: Seine Regierung bringt einiges auf den Weg. Das Sondervermögen, Infrastruktur, Erleichterungen für Unternehmer. Aber zu spüren ist davon wenig. Nach dem Sommer neue Versprechen.
10: Der Herbst der Reformen wird auch nicht die letzte Jahreszeit sein, in der wir das Land zum Besseren verändern. Es wird sich ein Winter, ein Frühling, ein Sommer, ein nächster Herbst anschließen mit Reformen.
9: Zunächst aber zettelt Merz einen Herbst der Empörung an.
10: Wir haben natürlich immer im Stadtbild noch dieses Problem. Fragen Sie mal Ihre Töchter, was ich damit gemeint haben könnte.
9: Solche unklaren, unüberlegt wirkenden Äußerungen sowie zunehmender Streit in der Koalition kosten Vertrauen. Merz Umfragewerte rauschen in den Keller. Lange galt Ihr gutes Verhältnis als Kern des Zusammenhalts. Mitte April in der Villa Borsig aber soll Merz laut geworden sein.
11: Übrigens, das ist auch nicht schlimm, wenn man mal angebrüllt wird.
10: Ich brülle niemanden an.
9: Wenig Einigkeit. Heute vor einem Jahr ein Stoßseufzer nach dem holprigen Start.
8: Was für ein Tag.
9: Was für ein Jahr.
1: Ja, ein Jahr Kanzlerschaft von Friedrich Merz. Die wollen wir nun einordnen mit unserem Hauptstadtkorrespondenten Christoph Mestmacher. Christoph, könnte die Überschrift für dieses Jahr Kanzlerschaft lauten, inhaltlich was bewegt, kommunikativ aber ausbaufähig?
12: Ja, die könnte durchaus so lauten, wäre eine Parallele übrigens zur Ampel, die ja auch immer darauf verwiesen hat, was sie alles an Gesetzen auf den Weg gebracht hat und erreicht hat. Und trotzdem ist sie im Lärm dann letztendlich untergegangen. Und auch diese Regierung verweist ja gerne auf die 141 Gesetze, die bereits auf den Weg gebracht worden sind. Aber das, was man bei Friedrich Merz in der letzten Zeit bemerkt und was gestern so mein Eindruck auch bei seiner Rede beim Wirtschaftsrat der CDU, das ist ein Lobbyverein, der der Union nahesteht, kein offizielles Parteigremium der Union, mit seiner Rede gemacht hat, finde ich, ist so ein bisschen typisch für Friedrich Merz. Er hat etwas gemacht gestern Abend, auf was viele lange gewartet haben. Er hat so eine Art Vision skizziert, hat ein Deutschland beschrieben im Jahr 2035, auch verbunden mit dieser Zeitmarke, in dem der Staat nicht mehr als Hindernis angesehen werde, die Gesellschaft sicher und frei sei und die Energiepreise bezahlbar sind. Und trotzdem hat er in dieser Rede es nicht lassen können, auf die SPD sozusagen einzuhauen und zu sagen, er erwartet sich mehr Kompromissbereitschaft von der SPD. Und er hat das Wort benutzt, dass viele in der SPD noch von einem demokratischen Sozialismus träumten, wo man sich schon fragen kann, wo geht diese Reise denn hin? Endet die bei Karl Liebknecht oder was meinte er damit? Die Frage, die ich mir gestellt habe, ist, was wäre mit dieser Rede passiert und seiner positiven Vision, wenn er es unterlassen hätte, sich die SPD wieder Kiel zu holen.
1: Du hast es erwähnt, er hat diese Zeitmarke gesetzt, wann der Staat nicht mehr als Hindernis verstanden werden soll. Nun geht die SPD zumindest im Vergleich zur Union ja eher als staatsorientierte Partei, die auch Staatsausgaben eher befürwortet. Ist es denn die SPD, die Merz von einer, ich sag mal, geschmeidigeren Regierungsarbeit abgehalten hat?
12: Das wäre mir ehrlich gesagt zu schlicht. Ich glaube, dass Friedrich Merz ein eingebautes Problem hat in seinem Werdegang. Friedrich Merz ist immer eine Reizfigur gewesen. Auch als er in der Union noch beheimatet war, bevor er sie verlassen hat, als Angela Merkel ihn aus dem Fraktionsvorsitz gekegelt hat. Er hat Debatten angezettelt, er hat provoziert, das hat er auch als Oppositionsführer gemacht. Einige werden sich noch an die Leitkulturdebatte erinnern, die dieses Land in Wallung gebracht hat, als er noch in der Fraktion bei der Union war. Und das ist die Kinke sozusagen bei Friedrich Merz, dass er möglicherweise vor der Amtsübernahme gar nicht genau genug reflektiert hat, was wird auf ihn projiziert. Ich glaube, viele an Erregung über Sätze, die er sagt, zum Beispiel die Rente wird nur noch eine Basisrente sein, was ja zu einer erregten Debatte geführt hat, wo Friedrich Merz stoisch auch bei Kran Mioska sagt, boah, ich sag das schon seit 10 Jahren. Na klar, das tut er, aber er ist eben als Kanzler in einer anderen Rolle und nach meiner Beobachtung hat er auch im Kanzleramt sozusagen Macht ohne Unterbau. Denn wenn man ihn vergleicht mit anderen Kanzlern, ihrem Werdegang, wie die gewachsen sind, dann gab es immer Vertrauenspersonen, die zusammengewachsen sind. Das war bei Angela Merkel, Beate Baumann, die Büroleiterin, die einen weiten Weg zusammengegangen sind, die zusammen auch in der sozusagen Amtsführung gewachsen sind, erst als Ministerin. Friedrich Merz war nie Minister, er war nicht mal Oberbürgermeister. Aber diese Figuren sind mächtiger geworden. Sie sind sozusagen auch Paladine gewesen. Auch Gerhard Schröder hatte eine solche Struktur, legendär seine Wohngemeinschaft, genannt Frogs, Friends of Gerd. Insofern ist Friedrich Merz ein Stück weit in der Struktur seines Kanzleramtes auch relativ einsam nach meiner Einschätzung. Denn wer ist die loyale Vertrauensperson in der Umgebung von Friedrich Merz? Ich kann sie nicht ausmachen. Also die, die auch mal den Schild heben bei Attacken, wenn die Königsfestung angegriffen wird.
1: Ja, da scheint es ein Manko zu geben. Keine Froths, Friends of Friedrich, wenn man so will. In den USA gibt es ja durchaus zumindest eingekaufte Friends, die Spin-Doktoren, die die führenden Politiker beraten, gerade in kommunikativer Hinsicht. Daran scheint es zu mangeln. Oder wie würdest du das einordnen?
12: Ja, möglicherweise mangelt es auch an der Steuerungsfähigkeit von Friedrich Merz. Ich glaube schon, dass er Ratgeber in seiner Umgebung hat. Ob er den Rat immer annimmt, ist eine andere Frage. Nehmen wir ein Beispiel. Das Kokettieren von Friedrich Merz, was man gar nicht übersehen kann mit der sogenannten Vertrauensfrage, also dem Spiel der Kanzlermehrheit. Das hat er in einer zentralen Abstimmung, als es um die Haltelinie der Rente ging, sozusagen unfreiwillig gemacht, als er über Nacht seine Fraktion genötigt hat. Jetzt müsse aber die Kanzlermehrheit stehen, was dafür sehr viel Puls gesorgt hat. Und das zeigt vielleicht einen kleinen Einblick in das Machtverständnis von Friedrich Merz, dass er sich schon als derjenige sieht, der der allein Entscheidende ist und möglicherweise vergisst, dass es Loyalitäten braucht und Bündnisse auch bei seinem Koalitionspartner. Und das Kokettieren mit der Vertrauensfrage, was immer spürbar ist, heißt auch, er kokettiert mit dem schärfsten Schwert, was ein Bundeskanzler hat.
1: In der Vertrauensfrage steckt das Wort Vertrauen. Schauen wir mal darauf, dass gerade Jens Spahn zum Fraktionsvorsitzenden wiedergewählt wurde. Ist er aus Sicht des Kanzlers eine Verstärkung, auch aufgrund guten Vertrauens, oder ist Jens Spahn eine Verschwächung?
12: Gute Frage, nicht einfach zu beantworten. Jens Spahn hat an Macht gewonnen durch sein Wahlergebnis gestern. Jens Spahn steht immer ein Stück weit unter Verdacht, auf eigene Rechnung zu arbeiten. Auch ihm werden Ambitionen auf das Kanzleramt nachgesagt, dass er sehr machtbewusst ist, versteht sich von selbst. Aber Jens Spahn ist natürlich auch durch das Votum und weil er jetzt bis zum Ende der Legislatur Fraktionsvorsitzender bleibt, er war ja zuvor erst für ein Jahr gewählt worden, auch in einer Rolle, dass er die Fraktion Union schon im Sinne von Friedrich Merz beatmen, pflegen und die Mehrheiten sichern muss. Das ist bei der Unruhe, die man in der Unionsfraktion feststellen kann, besonders bezogen auch auf die jungen Abgeordneten und eine sehr knappe Mehrheit, schon eine fulminante Aufgabe. Mal gucken, wie es ausgeht. Viel wird davon abhängen, wann dieses sogenannte Machtvakuum aufbricht. Ich finde spätestens in einem Jahr, weil sich dann die Frage stellt, das meine ich mit Machtvakuum, wer folgt Friedrich Merz oder tritt er nochmal an?
1: Abschließend die Frage, Merz hat ja Neuwahlen und auch einer Minderheitsregierung eine Absage erteilt. Wenn das tatsächlich so ist und so bleibt, was bedeutet das für seine verbleibenden 3 Jahre Kanzlerschaft?
12: Das bedeutet das, was er auf dem Parteitag in Stuttgart gesagt hat, dass er einen Partner hat, mit dem er auch zu Ende regieren will, und das ist die SPD. Der Preis dafür, so Friedrich Merz in Stuttgart, ist eine gewisse Langsamkeit. Die Ansage von Friedrich Merz bezogen auf die Minderheitenregierung, die er ausschließt, und zwar radikal, hat natürlich auch eine Wirkung in die Fraktion und in die Partei rein. Dort gibt es Überlegungen, ob nicht die Minderheitenregierung eine Option ist, weil man sich von der SPD gelähmt fühlt.
1: Wir werden sehen, was da auf uns zukommt, und einordnen wird es unser Hauptstadtkorrespondent Christoph Mestmacher. Vielen Dank dafür.
12: Danke fürs Zuhören.
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0: Viele sind heute mit Regen in den Tag gestartet. Vor allem im Westen hat es ordentlich geschüttet. Da kam innerhalb kurzer Zeit einiges zusammen. Örtlich gab es dann auch kleinere Überschwemmungen. Aber auch in der Mitte und im Osten war es in den vergangenen Stunden ganz schön nass. Im nordhessischen Eschwege sind zwischen gestern früh und heute früh 68 Liter Regen pro Quadratmeter gefallen, in Aschersleben 54, in Diemelstadt-Roden sowie in Quedlinburg 52 Liter Regen. In Mühlhausen-Görmer waren es bisher 50 Liter Regen. Der Regen war aber längst überfällig. Endlich gibt's ein bisschen Entspannung in der Natur. Wir schauen uns mal den weiteren Verlauf an. Tief Babette trennt heute kühle und trockene Luft über Skandinavien, der Nordsee und Schleswig-Holstein von feuchtwarmer Luft im Rest Deutschlands. Wir haben es also mit einer sogenannten Luftmassengrenze zu tun. Und die verläuft über die nördliche Mitte von Nordrhein-Westfalen bis nach Brandenburg und sorgt teilweise für ergiebige Regenmengen. Von Nordrhein-Westfalen bis nach Brandenburg und Mecklenburg-Vorpommern kann es heute bis zum späten Nachmittag regnen, wobei sich die Regenfälle im Verlauf aber auch etwas abschwächen. Weiter südlich ist es zunächst meist trocken mit Sonne und Wolken im Mix. Später bilden sich dort aber wieder häufiger Schauer und teils kräftige Gewitter mit Starkregen. Dabei kann es auch stürmisch sein. Trocken bleibt es heute rund um die Nordsee und in Schleswig-Holstein. An der Nordsee gibt es bis zu 10 Stunden Sonnenschein. In der Nacht ziehen vor allem in der Mitte und im Süden weitere teils kräftige Schauer und Gewitter durch, während es im Westen und an den Küsten trockener bleibt. Später lassen die Gewitter nach, aber von Niedersachsen bis in den Osten hält der Regen teilweise bis zum Morgen an. Im Südwesten kommt zeitweise neuer Regen dazu. Im Regen gibt es heute nur maximal 9 Grad. Am wärmsten wird es in Niederbayern mit 23 Grad. In der kommenden Nacht sinken die Temperaturen auf 11 Grad am Oberrhein sowie an der unteren Donau und bis auf 2 Grad in Nordfriesland. Morgen erwarten wir mit 11 bis 19 Grad den kühlsten Tag der Woche. Dabei fällt vom Osten bis in die Mitte zum Teil kräftiger Regen. Im Tagesverlauf bilden sich in der Südhälfte wieder häufiger Schauer und Gewitter. An Nord- und Ostsee bleibt es am freundlichsten. Am Freitag ist die Luft dann trockener und es gibt nur noch einzelne Schauer, im Schwarzwald auch Gewitter. Dann wird es aber auch wieder milder und die Sonne kommt häufiger zum Vorschein. Am Samstag im Südwesten und Westen bis in die Mitte wieder wechselhaft. Und von den Temperaturen her wird es teilweise dann sogar sommerlich. So viel zum Wetter.
1: Gestern sah es noch nach einer weiteren Eskalation zwischen Iran und den USA beim Streit um die Straße von Hormus aus. Nun hat US-Präsident Donald Trump angekündigt, dass Project Freedom, bei dem Schiffe durch die Straße von Hormus eskortiert werden sollten, auszusetzen. Es gebe große Fortschritte in den Verhandlungen mit Iran. Deshalb solle geprüft werden, ob ein Abkommen abgeschlossen werden könnte. Zuvor hatten iranische Angriffe in der Golfregion für Unruhe gesorgt. Schlecht für die Wirtschaft.
2: Hier dreht sich alles um die Geschäfte der Zukunft. Auf dem strategisch wichtigsten staatlichen Industrieforum in Abu Dhabi kommen politische Akteure mit Industriepartnern und Investoren zusammen. Energie, Pharma, künstliche Intelligenz. In der bislang größten Auflage der Veranstaltung sind dieses Jahr über 1200 Aussteller vertreten. Viele Geschäftsleute wohnen und arbeiten hier in den Emiraten, hoffen, dass bald wieder ruhigere Zeiten kommen.
3: Auch bei uns sehen wir, dass auf Kundenseite und in bestimmten Bereichen Lieferengpässe entstehen. Und wir hoffen, und ich persönlich hoffe, dass sich die Situation auch doch wieder sehr schnell entspannt.
2: Die Emirate wollen sich als stabiler Partner präsentieren. Der Golfstaat hat angekündigt, Industrieaufträge in Höhe von fast 50 Milliarden US-Dollar zu vergeben. Damit will er seine Wirtschaft in Zukunft breiter aufstellen und neue Investoren anziehen. Direkte Investitionen in die nationale Wirtschaft sind keine Option, sondern eine Priorität. Die Vereinigten Arabischen Emirate werden ein vertrauenswürdiger und verantwortungsbewusster Partner auf den globalen Energiemärkten bleiben. Dann Raketenalarm. Das erste Mal seit Beginn der Waffenruhe bricht nach einem iranischen Drohnenangriff Feuer im Hafen von Fujairah aus. Hier liegt eines der wichtigsten Öl- und Gasterminals mit direkter Verbindung zum Indischen Ozean. Von hier können die Emirate ihre Rohstoffe exportieren, ohne die blockierte Straße von Hormus passieren zu müssen. Der Krieg mit neuen Angriffen laut Beobachtern besonders für die Emirate ein Super-GAU.
4: Es geht ja nicht nur um die Ölindustrie, sondern es geht eben auch um die Reputation als Touristendestination, als Handelsdrehscheibe. Wir haben riesige Flughäfen, zum Beispiel in Dubai, in den Emiraten, die jedes Jahr 95 Millionen Passagiere transportieren. Und das steht derzeit tatsächlich auf dem Spiel.
2: Die Situation an der Straße von Hormus bleibt angespannt. Das Vorhaben der USA, Frachter bei ihrer Durchfahrt abzusichern, hat neue militärische Auseinandersetzungen zwischen den USA und dem Iran provoziert. Die brüchige Waffenruhe ist gefährdet. Nein, der Waffenstillstand ist nicht vorbei. Letztendlich handelt es sich hierbei um ein eigenständiges Projekt und wir hatten damit gerechnet, dass es zu Beginn einige Turbulenzen geben würde, was auch eingetreten ist. Und wir haben gesagt, dass wir uns verteidigen und aggressiv zurückschlagen würden. Am frühen Abend meldet das emiratische Verteidigungsministerium, man sei dabei, erneut iranische Raketen und Drohnen abzufangen. In den Emiraten bemüht man sich um ein Bild der Normalität und behält sich gleichzeitig vor, auf Angriffe zu reagieren.
1: Wir wollen die Lage im Nahen und Mittleren Osten jetzt einmal einordnen mit unserem Korrespondenten Ramin Sina. Er ist in Abu Dhabi. Ramin, die militärische Eskorte von Handelsschiffen durch das US-Militär ist Stand jetzt ausgesetzt. Die Blockade iranischer Häfen durch die USA bleibt jedoch weiter bestehen. Was bedeutet das denn für den Konflikt?
5: Ja, wir sind wieder in der Situation, in der wir schon vor einigen Tagen waren. Also man blockiert sich gegenseitig. Die Iraner, die amerikanischen Schiffe und auch alle Schiffe der Verbündeten der Amerikaner und Israels und die USA mit ihrer Marine versuchen, iranische Schiffe zu blockieren, aus der Straße von Hormuz rauszugeleiten. Dieses Projekt Freiheit, Project Freedom, das Donald Trump großmündig angekündigt hatte vor zwei Tagen, das ist jetzt schon wieder gestoppt worden, also sicherlich nicht der ganz große Erfolg. Zwar hat gestern der Verteidigungsminister in Washington, der Amerikaner, versucht zu sagen, es sei den Iranern peinlich, man habe es geschafft, einige Cargo-Ships, also einige kommerzielle Tanker durch die Meerenge durchzugeleiten, aber gestern dann ein Tanker, der wieder beschossen wurde, mutmaßlich durch den Iran. Man weiß es nicht, aber es sind Seeleute in der Straße von Hormuz verletzt worden. Es war also eine Reederei, die Trump vertraut hatte, die darauf gesetzt hatte, dass die Amerikaner sie wirklich schützen, dass es nicht passiert. Deswegen jetzt zwei Schritte zurück. Wir sind wieder da, wo wir Anfang der Woche waren. Man blockiert sich gegenseitig und das ist sicherlich kein großer Erfolg, weder für die Amerikaner noch für die ganzen Staaten hier am Golf, die darauf gehofft hatten, dass es eine Lösung bald gibt.
1: Trump sagt, er hat das Project Freedom ausgesetzt, um ein Abkommen mit Iran zu schließen. Gibt es tatsächliche Anzeichen für eine Einigung?
5: Also nicht wirklich die ganz großen Anzeichen. Pakistan hat sich ja der Vermittlerrolle angenommen, schon seit einigen Wochen. Da hat es im April ein Treffen gegeben, also wo eine größere Delegation aus Teheran in Islamabad war, in der pakistanischen Hauptstadt, wo auch J.D. Vance, der Vizepräsident der USA, in Islamabad war. Danach waren es kleinere Delegationen, die noch einzeln nach Islamabad gereist waren. Seitdem hört man nicht viel, immer wieder von Trump auf Pressekonferenzen, dass man dort mit großem Erfolg rechne, hier und da. Aber so die ganz großen Anzeichen, dass das wirklich hier auf der Zielgeraden ist, die gibt es aktuell nicht. Interessantlich sicherlich auf der diplomatischen Ebene, dass der iranische Außenminister Ardakhchi heute nach Beijing, nach China gereist ist. Und wenn man Podcasts hört von einigen Thinktanks, die wiederum der iranischen Revolutionsgarde nahestehen, da war schon immer wieder mal aus Teheran zu hören in den vergangenen Tagen in Diskussionen, dass Pakistan vielleicht gar nicht so der neutrale Vermittler sei. Pakistan ist sehr eng mit den Amerikanern. Pakistan hat einen Verteidigungspakt mit Saudi-Arabien. Saudi-Arabien ist jetzt auch nicht der beste Freund der Iraner. Und da in diesem Podcast war immer wieder zu hören, warum man nicht eigentlich mehr auf China setze. Das wäre doch vielleicht in einem Grand Deal rund um den Iran der richtige Vermittler. Und jetzt reist eben der iranische Außenminister heute nach Beijing. Nächste Woche dann treffen Donald Trump und Xi Jinping. Also da muss man eigentlich nur eins und eins zusammenrechnen. Es könnte sein, dass die Iraner versuchen, China mehr ins Zentrum von möglichen Vermittlungen zu rücken.
1: Das war ein wenig der Blick nach vorne. Schauen wir nochmal auf die momentane Situation. Trumps Hin und Her, diese Taktiererei um die Straße von Hormuz und das Project Freedom. Wie kommt das in der Region denn an?
5: Ja, hier in der Region, wir sind hier heute in den Emiraten, in Abu Dhabi, bei einer größeren Wirtschaftsmesse. Die läuft schon seit einigen Tagen. Da sind viele Investoren, da sind auch Minister, da geht es um KI, da geht es um Handel. Wir haben es im Beitrag gerade gesehen. Also man versucht hier in den Emiraten schon auch wieder den Alltag fortzuführen und weiterhin auch ein Image in die Welt zu senden, dass man als globale Drehscheibe für Handel, für Tourismus durchaus ein Player bleiben möchte. Gleichzeitig, wenn man mit den Menschen hier spricht, dann war ja schon immer wieder durchzuhören, dass einige sehr stark darauf hoffen, dass es eine Lösung gibt in dem Konflikt, dass diese Kriegsgefahr, die über dieser Region einfach andauernd schwebt, ob jetzt ein Tag geschossen wird oder nicht geschossen wird, diese Gefahr ist ja nicht wegzudiskutieren. Es gibt keine Lösung. Und da war indirekt auch bei dem einen oder anderen zu hören, dass man auch von den USA und von Israel deutlich größere Erwartungen hat. Denn diese beiden Staaten haben diesen Krieg hier in der Region begonnen. Da ist man sich einig, da ist man sich in der Golfregion einig. Und dann ist auch die Erwartungshaltung da, dass diese beiden Staaten eine Lösung finden. Denn bislang ist es ja nicht die USA werden angegriffen von den Iranern als Gegenschläge, sondern die Gegenschläge enden immer wieder hier in der Golfregion. Deswegen würde ich sagen, alles in allem, ja, schon eine Unzufriedenheit, wie die vergangenen zwei Monate gelaufen sind.
1: Wie groß ist denn die Einigkeit in der Handlung der Golfstaaten? Kommt diese Frage bei dir ein, Ramin?
5: Ja, wie groß die Einigkeit bei den Golfstaaten ist? Also ich glaube, dass es eine Einigkeit gibt bei den Golfstaaten, dass sie eine Lösung sich wünschen für diesen Konflikt. Aber es gibt dann, wenn man auf die Feinheiten guckt, schon Unterschiede. Oman und Katar sind sicherlich zwei Staaten, die auch vor Kriegsbeginn die besten Beziehungen zum Iran hatten, die auch weiterhin sehr offen und sehr klar sagen, sie wünschen sich eine diplomatische Lösung. Kuwait und Bahrain spielen nicht die große Rolle geopolitisch hier in der Region. Saudi-Arabien hat sich öffentlich mit Statements sehr zurückgehalten. Da ist bislang nicht so ganz klar, was für Aussagen hinter den Kulissen Mohammed bin Salman wirklich tätigt, ob er mehr Richtung stärkeres militärisches Vorgehen gegen den Iran pusht oder mehr auf diplomatische Lösungen setzt. Aber es fällt auf, dass die Saudis viel weniger Treffer kassieren als beispielsweise die Vereinigten Arabischen Emirate. Die sind, was die Rhetorik anging, im Vergleich die am schärfsten waren gegenüber dem Iran. Sie kriegen die meisten Attacken ab vom Iran und sie werden vom Iran, Stand jetzt, eigentlich auch als Hauptfeind Nummer 1 am Golf wahrgenommen, weil sie sehr eng mit den Amerikanern sind, US-Militärbasen es hier im Land gibt und weil sie auch vom Iran als pro-israelischer wahrgenommen werden.
1: Wenn sich im Alter die Linse im Auge trübt, dann lautet oft die Diagnose grauer Star. Millionen Menschen sind davon betroffen und lassen sich operieren, wenn die Sicht dadurch zu schlecht wird. Viele Patientinnen und Patienten in Deutschland bekommen dann nach NDR-Recherchen ein unseriöses Angebot von ihren Augenärzten. Sie sollen angebliche Premiumlinsen selbst zahlen, obwohl die Krankenkassen die Kosten komplett übernehmen.
6: Sie hat lange gezögert, bevor sie zum Augenarzt gegangen ist. Am Ende waren die Einschränkungen durch ihren grauen Star so groß, dass es nicht mehr anders ging. Eine OP war nötig. Ein heute absoluter Standardeingriff wurde für sie teuer. Man riet ihr zu Sonderlinsen, sagt sie. 490 Euro pro Auge. Ihre Krankenkasse würde diese nicht übernehmen, hieß es in der Praxis.
7: Das war die Info und ich hatte nicht das Gefühl, dass das diskutierbar war.
6: War dieser hohe Preis für die Linsen gerechtfertigt? Ein Insider, der jahrelang Linsenpreise für ein kleines OP-Zentrum verhandelt hat, sagt nein. Er hat sie für 80 Euro pro Stück eingekauft. Der Preis damit von der Krankenkasse gedeckt. Wir haben bei öffentlichen Krankenhäusern und den Unikliniken nachgefragt. Solche Linsen gibt es dort kostenlos.
8: Und das ist unser Standard.
9: Das heißt, hier ist alles ohne Zuzahlung, oder?
8: Alles ohne Zuzahlung.
6: Viele private OP-Zentren kassieren aber extra. Dabei dürfen Ärzte mit dem Verkauf von Linsen keinen Gewinn machen.
10: Wenn die Linse medizinischer Standard ist, dann kann man dafür natürlich an sich keine Zuzahlungen mehr geltend machen. Man darf also auf gar keinen Fall in Rechnung stellen, eine Linse mit Mehrkosten, die in Wirklichkeit gar nicht angefallen sind.
6: Der Bundesverband der Augenärzte schreibt auf Anfrage, die Regelung der Zusatzzahlung sei gut. Bei Ärzten, die sie für sich ausnutzen, empfehlen wir, das Verhalten zu hinterfragen und zu verfolgen, statt die Regelung als Ganzes in Frage zu stellen. Rund 1.000 Euro für Linsen, die eigentlich auch die Kasse bezahlt hätte. Auf Fragen des NDR hat die Augenarztkette nicht reagiert. Die Patientin bis heute geschockt.
7: Der Wille zum Betrügen, der Wille, das Maximale rauszuholen, das hat mich wirklich erschüttert.
6: Sie hat Anzeige gestellt. Die Staatsanwaltschaft ermittelt nun.
1: Und eine der Journalistinnen und Journalisten, die diese Recherche veröffentlicht haben, ist nun bei uns im Studio, Anne Ruprecht von der Investigativredaktion des NDR Panorama. Herzlich willkommen.
11: Hallo.
1: Zu Beginn mal ein bisschen ketzerisch. Was ist denn schlecht daran, den Patientinnen und Patienten die bestmögliche Augenoperation zu ermöglichen?
11: Da ist überhaupt nichts dran auszusetzen. Das wäre ja gut, aber darum geht es hier nicht. Es geht hier darum, dass nach unseren Recherchen in ambulanten Augenarztpraxen und OP-Zentren Patienten Kunstlinsen angeboten werden, die eigentlich Standardlinsen sind, dass sie als Premiumlinsen angeboten werden und nur gegen hohe Zuzahlung von hunderten Euro pro Auge. Und das, obwohl die Kasse die tatsächlichen Einkaufskosten mit dem, was die Kassen ohnehin bezahlen, dass das eigentlich schon abgedeckt ist. Die Patienten sind aber im Glauben, dass das eine Premiumlinse ist, dass die Kasse die so nicht übernimmt und übernehmen so hunderte Euro Zuzahlung pro Auge, sind ja auch sehr sensibel, wenn es ums Auge geht, ist man verletzlich und vertraut ja auch den Ärztinnen und Ärzten. Und dann ist es tatsächlich so, dass wir auch nach unseren Recherchen Beispiele haben, wo eine Patientin zum Beispiel 500 Euro zugezahlt hat und 3 Kilometer weiter in der öffentlichen Klinik hätte sie genau diesen selben Linsentyp, diese etwas bessere Standardlinse, umsonst, also auf Kassenkosten eingesetzt bekommen, weil eben dort die Ärzte und auch in Unikliniken sagen, diese Standardlinsen, die sogenannten asphärischen Linsen, die ein bisschen besser sind als andere Standardlinsen, die sind vom Preis gar nicht teurer. Und auch beim OP-Aufwand und in der Diagnostik ist da nicht zwingend mehr Aufwand nötig. Und deshalb werden die eben da auf Kassenkosten eingesetzt.
1: Da wird also etwas Premium genannt, was eigentlich Standard ist. Von welcher Größenordnung sprechen wir denn hier? Wie verbreitet ist dieses Vorgehen?
11: Also nach unseren Recherchen sind das keine Einzelfälle oder schwarze Schafe. Also schon, wenn man die Internetseiten scannt von Augenarztpraxen und OP-Zentrum, Ambulanten, die das anbieten, sieht man, dass diese asphärischen Linsen ganz häufig nur als Premium-Linsen mit Zuzahlung angeboten werden. Und wir haben auch noch einen großen Aufruf gestartet und Patientinnen und Patienten gebeten, uns ihre Unterlagen zuzuschicken. Also Abrechnungen und Behandlungsverträge. Und da haben wir ganz schnell auch ein Muster gesehen. Und viele Patienten sind oder waren auch Patienten in Augenarztketten. In den vergangenen Jahren haben sich ja in der Augenheilkunde auch große Ketten gebildet. Da sind auch Finanzinvestoren eingestiegen. Und wenn man dann die Unterlagen dieser Ketten anguckt, merkt man da auch die Muster und dass das dort eben offenbar auch flächendeckend gemacht wird. Und in manchen Regionen sind die Ketten so präsent, dass sie auch ganze Regionen fast schon dominieren.
1: Mhm. Was ist denn nun genau illegal an dem Vorgehen der Ärztinnen und Ärzte oder auch dieser Arztketten, die Behandlungen derart abrechnen und so vorgehen?
11: Ja, wir haben unsere Recherchen einem Medizinrechtler vorgelegt, auch Behandlungsverträge anonymisiert und Abrechnungen. Und er hat im Wesentlichen so 3 Punkte benannt. Erstmal hat er gesagt, Ärztinnen und Ärzte dürfen mit Implantaten, mit dem Verkauf von Implantaten und damit auch von Kunstlinsen, die bei der grauen Star-Operation eingesetzt werden, keinen Gewinn machen. Also sie können nur tatsächliche Mehrkosten, die über diese, was die Kasse bezahlt, hinausgehen, den Patienten noch privat in Rechnung stellen. Ganz wichtig sei auch, dass sie richtig aufklären müssen. Also sie müssen den Patienten dahingehend auch aufklären, dass diese Linsen auch auf Kassenkosten erhältlich sind. Sie können natürlich dann immer noch sagen, ich habe hier noch eine Zusatzuntersuchung, die ich noch empfehlen würde als IGEL-Leistung. Aber es muss klar sein, dass das nicht eine zwingende Untersuchung ist für diese Linse. Und dann hat er sich noch mal sehr kritisch angeschaut. Wir hatten bei unseren Behandlungsverträgen und Rechnungen häufig auch nur Pauschalen, die abgerechnet wurden. Und das ist eben nicht zulässig. Da hat er gesagt, bei diesen Pauschalen besteht dann auch eine Möglichkeit, dass damit auch Patienten über die tatsächlichen Kosten getäuscht werden. Und da könnte dann auch ein Abrechnungsbetrug vorliegen.
1: Ja, Pauschalen sind intransparent und nur zur Einordnung. Diese IGEL-Leistungen sind eben die Leistungen, die man aus eigener Tasche zuzahlen muss. Warum ist das denn überhaupt möglich, dass es dazu kommen kann? Warum kontrolliert das keiner?
11: Ja, das ist ja ein Bereich, es geht ja um Kassenpatienten, da die so ein bisschen auf sich allein gestellt. Also Privatpatienten können ja vor so einer OP sich einen Kostenvoranschlag geben lassen mit den ganzen Abrechnungsziffern und reichen das bei ihrer privaten Kasse ein und lassen das mal prüfen, ob das so seine Richtigkeit hat. Also da bei gesetzlich Versicherten, dafür ist die gesetzliche Krankenversicherung nicht zuständig. Die sind da auf sich allein gelassen. Das Problem ist auch, diese Preise, diese Linsenpreise sind absolut intransparent. Also das ist letztlich geheim. Wir haben auch alle großen Hersteller angefragt und haben die Antwort bekommen, Betriebsgeheimnis. Also für die Patienten, was kostet die Linse? Übernimmt die Kasse die komplett? Was bezahlt eigentlich die Kasse dafür? Da sind die da sind sie alleingelassen und müssen eigentlich ihren Ärzten vertrauen, auch weil sie ja nicht wissen, was die Linsen tatsächlich kosten und was sie brauchen und was sie auch medizinisch brauchen.
1: Diese OP des Grauen Stars wird ja in Deutschland jedes Jahr 1 Million Mal circa durchgeführt, ist eine der häufigsten OPs. Was sagt denn das Bundesgesundheitsministerium dazu?
11: Ja, das hätten wir auch gerne gewusst. Also wir haben Interview angefragt und wir haben auch Fragen geschickt und bislang keine Antwort. Und ja, das spricht ja auch für sich. Es sind viele Menschen, die das betrifft und auch nach unseren Recherchen diese Problematik mit den Linsen und den Zusatzzahlungen. Ja, wir haben da bisher lange keine Antwort erhalten.
1: Was sagen denn diese Augen-OP-Zentren, die diese OPs anbieten?
11: Auch da haben wir natürlich angefragt, zum Beispiel die Kette der Patientin in dem Bericht hat überhaupt nicht auf unsere Fragen geantwortet. Andere haben einfach auf diese Fragen zu den Linsen nicht wirklich konkret geantwortet. Also da haben wir keine wirklichen Antworten erhalten.
1: Wenn ich nur bemerke, dass sich meine Linse eintrübt und dass ich vielleicht auch in dem Alter bin, wo so eine OP dann statistisch gesehen einfach öfter auftritt. Wenn so eine OP ansteht, was können Patientinnen und Patienten tun, die vor so einer OP stehen?
11: Ja, das ist, wie gesagt, so ein bisschen schwierig, hatte ich ja schon gesagt. Also wenn man nicht privat versichert ist, ist man da so ein bisschen auf sich allein gestellt. Man kann sich natürlich vorher schlau machen. Wichtig ist zu wissen, dass in dem Bereich sowohl die Operationsmethode als auch die Standardlinsen, also auch diese asphärische, eine sehr gute Kasse, also die bezahlt die Kasse, aber das ist eine sehr gute Qualität, das schon mal zu wissen, kritisch zu sein bei Zuzahlung, auch nachzufragen, was ist Kasse, was ist freiwillig, was ist zwingend, sich Pauschalen aufdröseln zu lassen, auch in einzelne Positionen. Und dann ist natürlich ein bisschen die Problematik, man würde normalerweise sagen, Zweitmeinung einholen. Aber in dem Bereich Augenarztketten, wenn ich dann zu einer anderen Praxis gehe, gehört die möglicherweise zum gleichen System. Wir haben ja auch in dem Bereich, in den letzten Jahren sind viele Finanzinvestoren eingestiegen. Es wird zum Geschäftsmodell immer mehr dieser Bereich. Und dann ist es einfach schwierig, es steht häufig nicht am Praxisschild dran, ob das eben auch zu dieser Kette, zu diesem Verbund gehört. Man kann natürlich in, ja, sage ich mal, städtischen oder ja, öffentlichen Kliniken nochmal um eine Zweitmeinung bitten.
1: Eine Zweitmeinung und vielleicht noch eine Drittmeinung im Internet. Vielen Dank für diese Einblicke in diese wichtige Recherche. Anne Ruprecht von Panorama. Vielen Dank für deinen Besuch im Studio.
11: Danke.
1: Guten Tag, willkommen bei Tagesschau 24. In 12 Bundesländern gibt es seit den frühen Morgenstunden Durchsuchungen bei mutmaßlichen Rechtsextremisten. Betroffen sind nach ARD-Informationen mehr als 36 Beschuldigte der Gruppen Jung und Stark sowie Deutsche Jugend voran. Beide werden vom Verfassungsschutz als rechtsextremistisch und gewaltorientiert eingestuft. Sie versuchen vor allem auf TikTok und Instagram internetaffine und aktionsorientierte Jugendliche zu mobilisieren. Das Militär der USA soll vorerst keine Handelsschiffe mehr durch die Straße von Hormus geleiten. Das verkündete US-Präsident Trump heute Nacht auf seiner Plattform Truth Social. Er begründete den Schritt mit Fortschritten in den Verhandlungen mit Iran. Die Seeblockade werde aber vollständig aufrechterhalten. Die iranische Staatsführung reagierte bisher noch nicht auf die Ankündigung. Das Regime in Teheran sucht unterdessen den Kontakt zu seinen Verbündeten. Irans Außenminister Araghchi reiste erstmals seit Beginn des Krieges nach China. Dort wurde er von seinem Amtskollegen Wang empfangen. Im Vorfeld hatte Araghchi gesagt, die jüngsten Ereignisse in der Straße von Hormus zeigten, dass es keine militärische Lösung für eine politische Krise gebe. Der Besuch fand gut eine Woche vor einer geplanten China-Reise von US-Präsident Trump statt. Unter dem Eindruck des Iran-Kriegs und dessen Folgen sind in Paris Vertreter der führenden westlichen Industriestaaten zusammengekommen. Die G7-Handelsminister wollen über die Auswirkungen auf die Energieversorgung und den Welthandel beraten. Auch die neuen Zollandrohungen von US-Präsident Trump dürften Thema sein. Für Deutschland nimmt Bundeswirtschaftsministerin Reiche an den Beratungen teil. Seit 23 Uhr deutscher Zeit gilt eine vom ukrainischen Präsidenten Selenskyj einseitig ausgerufene Waffenruhe. Sie bleibe in Kraft, solange Russland nicht angreife, erklärte der ukrainische Präsidialamtschef Budanov. In der Ostukraine waren gestern insgesamt 27 Menschen durch russische Angriffe getötet worden. Kurz zuvor hatte Präsident Putin eine einseitige Waffenruhe zum russischen Tag des Sieges am Wochenende angekündigt. Italiens Ministerpräsidentin Giorgia Meloni hat KI-Fotos von ihr als politischen Angriff verurteilt. Deepfakes seien ein gefährliches Instrument und könnten jeden treffen, schrieb die Politikerin auf der Plattform X. Sie rief dazu auf, Bilder immer genau zu prüfen, bevor sie geteilt werden. Von Meloni sind derzeit diverse falsche Bilder im Umlauf. Das Kreuzfahrtschiff, auf dem es mehrere Fälle des Hantavirus gibt, darf einen Hafen der Kanarischen Inseln anlaufen. Das teilte das spanische Gesundheitsministerium mit. Zuvor sollen 3 Erkrankte ausgeflogen werden. Auf dem Schiff, das derzeit vor den Kapverden ankert, befinden sich knapp 150 Personen. Bislang sind 3 Menschen an dem Virus gestorben, unter ihnen eine Deutsche. Aktuell gibt es 2 bestätigte und 5 mutmaßliche Infektionen.
0: Viele sind heute mit Regen in den Tag gestartet. Vor allem im Westen hat es ordentlich geschüttet. Da kam innerhalb kurzer Zeit einiges zusammen. Örtlich gab es dann auch kleinere Überschwemmungen. Aber auch in der Mitte und im Osten war es in den vergangenen Stunden ganz schön nass. Im nordhessischen Eschwege sind zwischen gestern früh und heute früh 68 Liter Regen pro Quadratmeter gefallen, in Aschersleben 54, in Diemelstadt-Roden sowie in Quedlinburg 52 Liter Regen. In Mühlhausen-Görmer waren es bisher 50 Liter Regen. Der Regen war aber längst überfällig. Endlich gibt es ein bisschen Entspannung in der Natur. Wir schauen uns mal den weiteren Verlauf an. Tief Babette trennt heute kühle und trockene Luft über Skandinavien, der Nordsee und Schleswig-Holstein von feuchtwarmer Luft im Rest Deutschlands. Wir haben es also mit einer sogenannten Luftmassengrenze zu tun. Und die verläuft über die nördliche Mitte von Nordrhein-Westfalen bis nach Brandenburg und sorgt teilweise für ergiebige Regenmengen. Von Nordrhein-Westfalen bis nach Brandenburg und Mecklenburg-Vorpommern kann es heute bis zum späten Nachmittag regnen, wobei sich die Regenfälle im Verlauf aber auch etwas abschwächen. Weiter südlich ist es zunächst meist trocken mit Sonne und Wolken im Mix. Später bilden sich dort aber wieder häufiger Schauer und teils kräftige Gewitter mit Starkregen. Dabei kann es auch stürmisch sein. Trocken bleibt es heute rund um die Nordsee und in Schleswig-Holstein. An der Nordsee gibt es bis zu 10 Stunden Sonnenschein. In der Nacht ziehen vor allem in der Mitte und im Süden weitere teils kräftige Schauer und Gewitter durch, während es im Westen und an den Küsten trockener bleibt. Später lassen die

0: Mehrheit im ersten Wahlgang, das gab es noch nie bei einer Kanzlerwahl. Mitte Mai, in seiner ersten Regierungserklärung, schraubt Merz die Erwartungen hoch.
1: Ich möchte, dass Sie, liebe Bürgerinnen und Bürger unseres Landes, schon im Sommer spüren, hier verändert sich langsam etwas zum Besseren. Es geht voran.
0: Seine Regierung bringt einiges auf den Weg. Das Sondervermögen, Infrastruktur, Erleichterungen für Unternehmer. Aber zu spüren ist davon wenig. Nach dem Sommer neue Versprechen.
1: Der Herbst der Reformen wird auch nicht die letzte Jahreszeit sein, in der wir das Land zum Besseren verändern. Es wird sich ein Winter, ein Frühling, ein Sommer, ein nächster Herbst anschließen mit Reformen.
0: Zunächst aber zettelt Merz einen Herbst der Empörung an.
1: Wir haben natürlich immer im Stadtbild noch dieses Problem. Fragen Sie mal Ihre Töchter, was ich damit gemeint haben könnte.
0: Solche unklaren, unüberlegt wirkenden Äußerungen sowie zunehmender Streit in der Koalition kosten Vertrauen. Merz Umfragewerte rauschen in den Keller. Lange galt ihr gutes Verhältnis als Kern des Zusammenhalts. Mitte April in der Villa Borsig aber soll Merz laut geworden sein.
2: Übrigens, das ist auch nicht schlimm, wenn man mal angebrüllt wird.
1: Ich brülle niemanden an.
0: Wenig Einigkeit. Heute vor einem Jahr ein Stoßseufzer nach dem holprigen Start.
3: Was für ein Tag.
0: Was für ein Jahr.
4: Ja, ein Jahr Kanzlerschaft von Friedrich Merz. Die wollen wir nun einordnen mit unserem Hauptstadtkorrespondenten Christoph Mestmacher. Christoph, könnte die Überschrift für dieses Jahr Kanzlerschaft lauten, inhaltlich was bewegt, kommunikativ aber ausbaufähig?
5: Ja, die könnte durchaus so lauten, wäre eine Parallele übrigens zur Ampel, die ja auch immer darauf verwiesen hat, was sie alles an Gesetzen auf den Weg gebracht hat und erreicht hat. Und trotzdem ist sie im Lärm dann letztendlich untergegangen. Und auch diese Regierung verweist ja gerne auf die 141 Gesetze, die bereits auf den Weg gebracht worden sind. Aber das, was man bei Friedrich Merz in der letzten Zeit bemerkt und was gestern so mein Eindruck auch bei seiner Rede beim Wirtschaftsrat der CDU, das ist ein Lobbyverein, der der Union nahesteht, kein offizielles Parteigremium der Union, mit seiner Rede gemacht hat, finde ich, ist so ein bisschen typisch für Friedrich Merz. Er hat etwas gemacht gestern Abend, auf was viele lange gewartet haben. Er hat so eine Art Vision skizziert, hat ein Deutschland beschrieben im Jahr 2035, auch verbunden mit dieser Zeitmarke, in dem der Staat nicht mehr als Hindernis angesehen werde, die Gesellschaft sicher und frei sei und die Energiepreise bezahlbar sind. Und trotzdem hat er in dieser Rede es nicht lassen können, auf die SPD sozusagen einzuhauen und zu sagen, er erwartet sich mehr Kompromissbereitschaft von der SPD. Und er hat das Wort benutzt, dass viele in der SPD noch von einem demokratischen Sozialismus träumten, wo man sich schon fragen kann, wo geht diese Reise denn hin? Endet die bei Karl Liebknecht oder was meinte er damit? Die Frage, die ich mir gestellt habe, ist, was wäre mit dieser Rede passiert und seiner positiven Vision, wenn er es unterlassen hätte, sich die SPD wieder Kiel zu holen.
4: Du hast es erwähnt, er hat diese Zeitmarke gesetzt, wann der Staat nicht mehr als Hindernis verstanden werden soll. Nun geht die SPD zumindest im Vergleich zur Union ja eher als staatsorientierte Partei, die auch Staatsausgaben eher befürwortet. Ist es denn die SPD, die Merz von einer, ich sag mal, geschmeidigeren Regierungsarbeit abgehalten hat?
5: Das wäre mir ehrlich gesagt zu schlicht. Ich glaube, dass Friedrich Merz ein eingebautes Problem hat in seinem Werdegang. Friedrich Merz ist immer eine Reizfigur gewesen. Auch als er in der Union noch beheimatet war, bevor er sie verlassen hat, als Angela Merkel ihn aus dem Fraktionsvorsitz gekegelt hat. Er hat Debatten angezettelt, er hat provoziert, das hat er auch als Oppositionsführer gemacht. Einige werden sich noch an die Leitkulturdebatte erinnern, die dieses Land in Wallung gebracht hat, als er noch in der Fraktion bei der Union war. Und das ist die Kinke sozusagen bei Friedrich Merz, dass er möglicherweise vor der Amtsübernahme gar nicht genau genug reflektiert hat, was wird auf ihn projiziert. Ich glaube, viele an Erregung über Sätze, die er sagt, zum Beispiel die Rente wird nur noch eine Basisrente sein, was ja zu einer erregten Debatte geführt hat, wo Friedrich Merz stoisch auch bei Kran Mioska sagt, boah, ich sag das schon seit 10 Jahren. Na klar, das tut er, aber er ist eben als Kanzler in einer anderen Rolle und nach meiner Beobachtung hat er auch im Kanzleramt sozusagen Macht ohne Unterbau. Denn wenn man ihn vergleicht mit anderen Kanzlern, ihrem Werdegang, wie die gewachsen sind, dann gab es immer Vertrauenspersonen, die zusammengewachsen sind. Das war bei Angela Merkel

0: Beate Baumann, die Büroleiterin, die einen weiten Weg zusammengegangen sind, die zusammen auch in der sozusagen Amtsführung gewachsen sind, erst als Ministerin. Friedrich Merz war nie Minister, er war nicht mal Oberbürgermeister. Aber diese Figuren sind mächtiger geworden, sie sind sozusagen auch Paladine gewesen. Auch Gerhard Schröder hatte eine solche Struktur, legendär seine Wohngemeinschaft, genannt Frogs, Friends of Gerd. Insofern ist Friedrich Merz ein Stück weit in der Struktur seines Kanzleramtes auch relativ einsam nach meiner Einschätzung. Denn wer ist die loyale Vertrauensperson in der Umgebung von Friedrich Merz? Ich kann sie nicht ausmachen. Also die, die auch mal den Schild heben bei Attacken, wenn die Königsfestung angegriffen wird.
1: Ja, da scheint es ein Manko zu geben. Keine Froths, Friends of Friedrich, wenn man so will. In den USA gibt es ja durchaus zumindest eingekaufte Friends, die Spin-Doktoren, die die führenden Politiker beraten, gerade in kommunikativer Hinsicht. Daran scheint es zu mangeln. Oder wie würdest du das einordnen?
0: Ja, möglicherweise mangelt es auch an der Steuerungsfähigkeit von Friedrich Merz. Ich glaube schon, dass er Ratgeber in seiner Umgebung hat. Ob er den Rat immer annimmt, ist eine andere Frage. Nehmen wir ein Beispiel. Das Kokettieren von Friedrich Merz, was man gar nicht übersehen kann mit der sogenannten Vertrauensfrage, also dem Spiel der Kanzlermehrheit. Das hat er in einer zentralen Abstimmung, als es um die Haltelinie der Rente ging, sozusagen unfreiwillig gemacht, als er über Nacht seine Fraktion genötigt hat. Jetzt müsse aber die Kanzlermehrheit stehen, was dafür sehr viel Puls gesorgt hat. Und das zeigt vielleicht einen kleinen Einblick in das Machtverständnis von Friedrich Merz, dass er sich schon als derjenige sieht, der der allein Entscheidende ist und möglicherweise vergisst, dass es Loyalitäten braucht und Bündnisse auch bei seinem Koalitionspartner. Und das Kokettieren mit der Vertrauensfrage, was immer spürbar ist, heißt auch, er kokettiert mit dem schärfsten Schwert, was ein Bundeskanzler hat.
1: In der Vertrauensfrage steckt das Wort Vertrauen. Schauen wir mal darauf, dass gerade Jens Spahn zum Fraktionsvorsitzenden wiedergewählt wurde. Ist er aus Sicht des Kanzlers eine Verstärkung, auch aufgrund guten Vertrauens, oder ist Jens Spahn eine Verschwächung?
0: Gute Frage, nicht einfach zu beantworten. Jens Spahn hat an Macht gewonnen durch sein Wahlergebnis gestern. Jens Spahn steht immer ein Stück weit unter Verdacht, auf eigene Rechnung zu arbeiten. Auch ihm werden Ambitionen auf das Kanzleramt nachgesagt, dass er sehr machtbewusst ist, versteht sich von selbst. Aber Jens Spahn ist natürlich auch durch das Votum und weil er jetzt bis zum Ende der Legislatur Fraktionsvorsitzender bleibt, er war ja zuvor erst für ein Jahr gewählt worden, auch in einer Rolle, dass er die Fraktion schon im Sinne von Friedrich Merz beatmen, pflegen und die Mehrheiten sichern muss. Das ist bei der Unruhe, die man in der Unionsfraktion feststellen kann, besonders bezogen auch auf die jungen Abgeordneten und eine sehr knappe Mehrheit, schon eine fulminante Aufgabe. Mal gucken, wie es ausgeht. Viel wird davon abhängen, wann dieses sogenannte Machtvakuum aufbricht. Ich finde spätestens in einem Jahr, weil sich dann die Frage stellt, das meine ich mit Machtvakuum, wer folgt Friedrich Merz oder tritt er nochmal an?
1: Abschließend die Frage, Merz hat ja Neuwahlen und auch einer Minderheitsregierung eine Absage erteilt. Wenn das tatsächlich so ist und so bleibt, was bedeutet das für seine verbleibenden 3 Jahre Kanzlerschaft?
0: Das bedeutet das, was er auf dem Parteitag in Stuttgart gesagt hat, dass er einen Partner hat, mit dem er auch zu Ende regieren will, und das ist die SPD. Der Preis dafür, so Friedrich Merz in Stuttgart, ist eine gewisse Langsamkeit. Die Ansage von Friedrich Merz bezogen auf die Minderheitenregierung, die er ausschließt, und zwar radikal, hat natürlich auch eine Wirkung in die Fraktion und in die Partei rein. Dort gibt es Überlegungen, ob nicht die Minderheitenregierung eine Option ist, weil man sich von der SPD gelähmt fühlt.
1: Wir werden sehen, was da auf uns zukommt, und einordnen wird es unser Hauptstadtkorrespondent Christoph Mestmacher. Vielen Dank dafür.
0: Danke fürs Zuhören.
1: Der erste Finalist der Fußball-Champions League der Herren steht fest. Zum ersten Mal seit 20 Jahren hat der FC Arsenal den Einzug ins Endspiel der Königsklasse geschafft. Das Team um den deutschen Nationalspieler Kai Havertz gewann gestern Abend das Rückspiel gegen Atletico Madrid mit 1:0. Das Hinspiel endete 1:1. Havertz kam nach überstandener Muskelverletzung nicht zum Einsatz. Den Siegtreffer für die Engländer erzielte Bukayo Saka. Der Gegner im Finale könnte dann Paris Saint-Germain oder der FC Bayern sein. Die beiden Teams treffen heute Abend im Halbfinalrückspiel aufeinander. Nach dem torreichen Hinspiel, das die Münchner mit 4:5 verloren, sind alle Fußballfans gespannt, ob das zweite Aufeinandertreffen erneut ein Spektakel wird.
2: Die Knie schlottern schon mal nicht beim FC Bayern. Die Vorfreude überwiegt, in einem Heimspiel ins Champions-League-Finale einziehen zu können und fast eine ganze Stadt glücklich zu machen.
3: Wenn ich mit meinem Hund spazieren gehe, spricht mich auch jeder an. Mittwoch Vollgas geben. Und ich habe einfach das Gefühl, dass ganz München einfach sich darauf freut und bereit ist, dieses Spiel zu Hause zu gewinnen und ins Finale zu kommen.
2: Der Trainer ist erstmal froh, dass er wieder an die Seitenlinie darf, nachdem er beim Hinspiel gesperrt war. So hektisch das Abschlusstraining verläuft, um die Geschwindigkeit beim Spiel zu simulieren, so gelassen schaut Vincent Kompany dem Treiben zu. Er ist schon längst im Tunnel.
4: Das ist so innerliche Ruhe. Ist nicht nur bevor dieses Spiel, aber ich versuche, sagen wir, diese Emotion vom Spiel und dieses Gefühl vom Spiel nicht zu früh eine Rolle spielen zu lassen.
2: Das erneute Treffen mit den Stars von Paris elektrisiert nicht nur den FC Bayern, sondern die ganze Fußballwelt. Eine Wiederholung des 5:4 Spektakels letzte Woche ist möglich, aber nicht das Ziel. Das Ziel ist das Finale.
4: Jetzt stehen wir hier und wir haben schon so viele Wahnsinnsmomente erlebt. Und ich glaube, die Fans glauben deswegen auch, dass diese Mannschaft das schafft morgen. Und gemeinsam wollen wir dieses Moment einfach unvergesslich machen.
2: Es ist angerichtet für Trainer und Spieler ein weiteres Spiel des Jahres. Mit guter Laune werden die Bayern alles versuchen, dass es in der Champions League noch ein weiteres gibt.
1: Der ehemalige Trainer von Borussia Dortmund, Edin Terzic, hat einen neuen Job gefunden. Ab dem Sommer wird er beim spanischen Erstligisten Athletic Bilbao an der Seitenlinie stehen. Der frühere Erfolgscoach des BVB erhält dort einen Vertrag bis 2028. Mit Titelverteidiger SG Flensburg-Handewitt, Rekordmeister THW Kiel und der MT Melsungen haben gleich drei deutsche Vereine das Final Four der Handball European League erreicht. Flensburg setzte sich im Viertelfinalrückspiel beim Bundesliga-Rivalen TSV Hannover-Burgdorf klar mit 43:35 durch. Der THW Kiel gewann beim kroatischen Vertreter RK Nexe im 7-Meter-Werfen und Melsungen zog trotz einer Niederlage in Porto ins Finalturnier ein. Dort ist der vierte Vertreter Montpellier aus Frankreich. Das Finalturnier wird am 30. und 31. Mai in Hamburg ausgetragen. Es war ein echter Härtetest für die deutschen Tischtennismänner bei der Team-WM in London, den sie aber bravourös bestanden haben. Gegen Slowenien setzte sich die deutsche Mannschaft mit 3:0 durch und steht damit im Achtelfinale.
5: Das deutsche Team hat mit Slowenien wirklich nicht den einfachsten Gegner in dieser ersten K.O.-Runde erwischt. Umso konzentrierter geht Benedikt Duda im roten Dress in sein erstes Match. Der Gegner Danny Kožul spielte bis vor 3 Jahren in der Tischtennis-Bundesliga, aber wirklich gefährden kann der Slowene Duda kaum. Ein klarer 3:0-Erfolg bringt den ersten deutschen Punkt.
6: Mit Slowenien haben wir echt eine harte Auslosung gehabt. Wir wussten, mit Jorgic und Kožul oben sind das schon zwei sehr gefährliche Spieler. Und ich bin froh, dass ich das gut gelöst habe.
5: Viel wichtiger ist da schon der Auftritt von Patrick Franziska gegen seinen langjährigen Vereinskameraden in Saarbrücken, Darko Jorgic. Ein spannendes Match, das Franziska mit 3:1 gewinnt.
7: Also ich fand einfach, dass ich dann mental stark geblieben bin und fokussiert geblieben bin und dann am Ende auch echt gut gespielt habe. Aber klar, es ist viele mentale Spielchen und man kennt sich einfach sehr, sehr gut.
5: Dang Chu macht den dritten deutschen Punkt wieder ganz souverän. Aber die nächsten Aufgaben, schon Hongkong heute Abend im Achtelfinale, werden absolut anspruchsvoll.
8: Wenn man über Medaillen reden und alles, muss man körperlich sehr frisch sein, weil das Turnier dann sehr lange geht. Jedes Spiel ist ein K.O.-Spiel, es geht um alles jetzt, jeder gibt alles. Dementsprechend wird es einfach sehr, sehr hart, physisch vor allem, auch mental sowieso.
5: Ein starker Hauptrundenauftakt, der Hoffnung auf mehr macht.
1: Beim internationalen Reitturnier in Mannheim geht der große Preis in diesem Jahr an Jörne Sprehe. Die 44 Jahre alte Springreiterin aus Fürth setzte sich auf ihrem 12-jährigen Hannoveraner Hengst Toys im Stechen klar gegen die Konkurrenz durch.
9: Der Einritt mit Pferd Toys zur Siegerehrung, das tat gut. Wegen der Gratulationen, auch wegen der Ehrenpreise, vor allem aber wegen Toys.
10: Toys ist schon am Samstag super gut gesprungen und ich bin mal mit einem guten Gefühl reingegangen. Und das hat er bewiesen und ja, ich bin sehr stolz auf ihn.
9: Die Zuschauer hatten 54 Starter im Umlauf gesehen, 10 konnten sich für das Stechen qualifizieren. Jörne Spree musste mit ihrem 12-jährigen Hengst Toys bereits als Zweite in den Stechparcours. Toys, kernig, motiviert und mit einem enormen Sprungvermögen. Jörne Spree, risikobereit. Die beiden kamen manchmal etwas schräg an die insgesamt 7 Hindernisse. Doch alle Stangen blieben genau da, wo sie hingehörten. Fehlerfrei in 40,35 Sekunden. Eine Top-Leistung. Die Konkurrenten wussten, sie müssen Gas geben. Und das ging nicht nur bei Gerrit Nieberg schief. Bei diesem Stechen polterten die Stangen reichlich. Auch am letzten Hindernis, wie bei Felix Haßmann. Das bedeutete den Sieg für Jörne Spree, inklusive Wunscherfüllung.
10: Ja, super. Ich wollte auch gerne mal auf dieser Tafel stehen.
9: Die berühmte Badenia-Siegertafel. Beim kommenden Turnier ihren Namen dort also auch zu finden. Jörne Spree und Toys.
1: Guten Tag, hier ist die Tagesschau in 100 Sekunden. Razzia gegen mutmaßlich rechtsextremistische Jugendgruppen. In 12 Bundesländern durchsuchen Ermittler Wohnungen von mehr als 36 Beschuldigten der Gruppen Jung und Stark sowie Deutsche Jugend voran. Beide werden als rechtsextremistisch und gewaltorientiert eingestuft. Sie versuchen vor allem auf TikTok und Instagram Jugendliche zu mobilisieren. Trump setzt US-Militäreinsatz für Schiffe in der Straße von Hormus aus. Der US-Präsident schrieb auf Truth Social, während der Pause werde geprüft, ob ein Abkommen mit Iran geschlossen werden könne. Die Blockade iranischer Häfen bleibe bestehen. Iran hatte die USA davor gewarnt, Schiffe durch die Straße von Hormus zu begleiten. G7-Handelsminister treffen in Paris. Die Gruppe der führenden westlichen Industriestaaten berät heute über die Folgen des Nahostkriegs. Zudem geht es um die neuen Zollandrohungen von US-Präsident Trump für Fahrzeuge aus der EU. Für Deutschland reist Wirtschaftsministerin Reicher an. Von Hantavirus-Fällen betroffenes Kreuzfahrtschiff weiterhin ohne Zusage für einen Hafen. Gestern hatte das spanische Gesundheitsministerium mitgeteilt, das Schiff könne die Kanarischen Inseln anlaufen. Doch die örtlichen Behörden weigern sich. Das Schiff liegt derzeit vor den Kapverden. 3 Menschen sind bereits gestorben. Arsenal zieht ins Finale der Fußball-Champions League ein. Die Londoner gewannen mit 1:0 gegen Atletico Madrid nach einem 1:1 im Halbfinal-Hinspiel. Auf wen Arsenal im Endspiel trifft, wird heute Abend ermittelt, im Rückspiel zwischen Bayern München und Paris Saint-Germain. Das Wetter? An der Nordsee freundlich und trocken, sonst erst teilweise Sonne, im Tagesverlauf kräftige Schauer und Gewitter, 9 bis 23 Grad. Wir kommen jetzt in unserem Update zu einigen wichtigen Themen dieses Tages im Nachrichtenhaus mit meiner Kollegin Birgit Langhammer. Birgit, wir schauen jetzt erstmal auf die Ukraine. Dort soll eigentlich eine Waffenruhe gelten während der Feierlichkeiten in Moskau. Der Sieg über Nazi-Deutschland 1945 ist ein wichtiger Gedenktag. Aber es gibt trotzdem Angriffe gerade.
11: Ja, da muss man aber sehr ins Detail gehen. Es geht nämlich um ausgerufene Waffenruhen und die sind aber jeweils einseitig. Also der ukrainische Präsident Selenskyj, der hat eine Waffenruhe ausgerufen und zwar gültig seit heute Mitternacht. Der russische Präsident Wladimir Putin hat eine Waffenruhe ausgerufen. Die soll gelten am Freitag zu den Feierlichkeiten und am Samstag. Also da sieht man, man spricht über unterschiedliche Termine und Zeiten und es hat heute Nacht bis heute früh wohl auch wirklich verstärkt wieder Angriffe gegeben von Russland auf die Ukraine. Da heißt das, es sind mehrere Drohnen abgeschossen worden. Russland sagt 108, 3 Raketen. Und hier sehen wir gerade einen Angriffsfall in der Region Kharkiv. Hier soll es einen Toten gegeben haben und 3 Verletzte. Und gestern bei gegenseitigen Angriffen wohl auch noch sehr viele Tote, wohl auch auf der russischen Seite, auf der Insel Krim. Bestätigen lässt sich das aber wie immer nicht.
1: Gibt es denn Anzeichen, ob Russland dann aber wie geplant am Freitag und Samstag die Waffen ruhen lässt?
11: Also da haben wir jetzt noch keine anderslautenden Meldungen gehört. Und wie gesagt, das war ja erstmal einseitig ausgerufen für diese Feierlichkeiten. Kann man sich auch vorstellen. Der Hintergrund ist klar. Man möchte nicht, dass diese Militärparade, die durch Moskau ziehen wird, gestört wird. Und neulich haben wir ja gesehen, dass es einen ukrainischen Drohnenangriff gegeben hat, der eben bis ins Zentrum von Moskau gereicht hat. Nach einer längerfristigen Waffenruhe, die ja eben Präsident Selenskyj auch immer ins Spiel bringt, sieht es nicht aus. Er wiederum sagt, weil eben Russland jetzt auf sein Angebot nicht eingegangen ist, sei Russland eben auch überhaupt nicht an Frieden interessiert.
1: Kommen wir ins Inland. Seit heute früh durchsucht die Polizei bundesweit mehrere Objekte. Es geht um den Vorwurf der kriminellen Vereinigung rechtsextremer Gruppen. Wo genau sind die Fahnder denn unterwegs?
11: In 12 Bundesländern sind mehr als 600 Einsatzkräfte heute Morgen unterwegs und haben 36 mutmaßliche Mitglieder kontrolliert, und zwar von zwei Gruppierungen, zum einen der Deutschen Jugend voran und Jung und Stark. 12 Bundesländer, das ist wirklich auch die Großen dabei gewesen, in Nordrhein-Westfalen, auch in Brandenburg, in Hamburg. Hier sehen wir gerade Bilder vom Einsatz in Berlin. Der Vorwurf ist eben die Bildung einer kriminellen Vereinigung, und es heißt auch, dass es sich um gewaltbereite, vor allem Jugendliche und junge Menschen handeln soll, die unter anderem, wie es heißt, auch schon Jagd auf Linke gemacht haben sollen, also queere Veranstaltungen gestört haben sollen, und 8 Mitglieder, gegen die wird auch schon ermittelt wegen Körperverletzung.
1: Wie groß sind denn diese Gruppen und wer sind die Mitglieder?
11: Hier sollen sich jeweils mehrere hundert Menschen, junge Menschen vor allem, zusammengetan haben, Jugendliche oder auch junge Erwachsene, auch junge Frauen sollen mit dabei sein. Und warum jetzt die Ermittlungsbehörden auch durchgreifen? Man sieht eine große Gefahr, weil diese rechtsextremistischen Gruppen eben nicht im Verborgenen agieren, sondern ganz offen in sozialen Medien um weitere Mitglieder werben und da wohl auch großen Erfolg haben, dass sie weitere Jugendliche ganz konkret und gezielt ansprechen und diese Gruppen sehr schnell sehr viel größer geworden sind. Das Bundeskriminalamt sagt, so etwas habe man in dieser Form seit Jahren nicht beobachtet.
1: Dann gehen wir jetzt aus dem Inland sozusagen aufs Meer, denn schon seit Tagen verfolgen wir die Entwicklung auf einem niederländischen Kreuzfahrtschiff, das aus Argentinien kam und das Hunter-Virus an Bord hat. Ist es nun unterwegs Richtung Kanaren, wie bereits gemeldet?
11: Offenbar nicht. Die letzten Bilder, die wir gesehen haben, zeigen ja eben diese Hondius-Kreuzfahrerschiff, wie es vor den Kapverden liegt. Da durfte es eben schon nicht anlanden. Eigentlich sollte diese Kreuzfahrt eben auf den Kapverden enden. Dann hat man aber eben festgestellt, dass man Erkrankte an Bord hat und dass es sich mutmaßlich um das Hunter-Virus handelt. Es sind ja 3 Passagiere inzwischen auch verstorben. Nun haben wir gehört, dass es Rettungsflüge auch noch gibt, weil zum Beispiel auch das medizinische Personal sich wohl angesteckt hat. Aus Luxemburg ist da ein Rettungsflieger unterwegs. Es sollen auch noch 3 weitere Crewmitglieder ausgeflogen werden Richtung Niederlande. Aber um zu deiner Frage zu kommen, es hieß ja eben von der spanischen Regierung in Madrid, dass man Hilfe anbietet, dass dieses Schiff jetzt weiterfahren darf Richtung Kanaren. Man kann ja die übrigen 150 Passagiere auch nicht ewig an Bord behalten. Nun hat aber die Regionalregierung, also von den Kanaren, dem widersprochen. Man will also dieses Schiff auch nicht an den Kanarischen Inseln haben. Und jetzt soll es da erstmal noch mal ein Gespräch geben, auch mit Pedro Sanchez. Also das klingt so, als würde sich das Ganze vielleicht sogar noch weiter verzögern. Generell würde ohnehin diese Überfahrt von den Kanaren, andersrum, von den Kapverden zu den Kanaren, auch noch mal 3 bis 4 Tage dauern.
1: Dieses Hunter-Virus wird ja hauptsächlich von Nagetieren übertragen. Ist denn die Mensch-zu-Mensch-Übertragung noch ein großes Risiko?
11: Ja, südafrikanische Forscher haben jetzt belegt, dass es sich hierbei wohl um den Andes-Stamm des Hunter-Virus handelt. Und das ist derjenige, der sich eben auch von Mensch zu Mensch überträgt. Aber alle Mediziner und Wissenschaftler sagen eben auch und betonen auch, es hängt damit zusammen, dass die Menschen sehr beengt auf diesem Kreuzfahrtschiff zusammenleben und deswegen eigentlich kein großes Risiko für die Gesamtbevölkerung besteht. Und man muss ja auch sagen, egal wo dieses Schiff anlandet, da werden natürlich Experten sein, da wird die komplette Besatzung, werden alle Passagiere noch mal durchgecheckt und da wird natürlich auch noch mal geforscht, wie es zu diesem Ausbruch und zu der Verbreitung kam.
1: Birgit Langhammer aus der Tagesschau-Redaktion. Vielen Dank.
11: Gerne.
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1: Gestern saß noch nach einer weiteren Eskalation zwischen Iran und den USA beim Streit um die Straße von Hormuz aus. Nun hat US-Präsident Donald Trump angekündigt, dass Project Freedom, bei dem Schiffe durch die Straße von Hormuz eskortiert werden sollten, auszusetzen. Es gebe große Fortschritte in den Verhandlungen mit Iran. Deshalb solle geprüft werden, ob ein Abkommen abgeschlossen werden könnte. Zuvor hatten iranische Angriffe in der Golfregion für Unruhe gesorgt. Schlecht für die Wirtschaft.
13: Hier dreht sich alles um die Geschäfte der Zukunft. Auf dem strategisch wichtigsten staatlichen Industrieforum in Abu Dhabi kommen politische Akteure mit Industriepartnern und Investoren zusammen. Energie, Pharma, künstliche Intelligenz. In der bislang größten Auflage der Veranstaltung sind dieses Jahr über 1200 Aussteller vertreten. Viele Geschäftsleute wohnen und arbeiten hier in den Emiraten, hoffen, dass bald wieder ruhigere Zeiten kommen.
14: Auch bei uns sehen wir, dass auf Kundenseite und in bestimmten Bereichen Lieferengpässe entstehen. Und wir hoffen, und ich persönlich hoffe, dass sich die Situation auch doch wieder sehr schnell entspannt.
13: Die Emirate wollen sich als stabiler Partner präsentieren. Der Golfstaat hat angekündigt, Industrieaufträge in Höhe von fast 50 Milliarden US-Dollar zu vergeben. Damit will er seine Wirtschaft in Zukunft breiter aufstellen und neue Investoren anziehen. Direkte Investitionen in die nationale Wirtschaft sind keine Option, sondern eine Priorität. Die Vereinigten Arabischen Emirate werden ein vertrauenswürdiger und verantwortungsbewusster Partner auf den globalen Energiemärkten bleiben. Dann Raketenalarm. Das erste Mal seit Beginn der Waffenruhe bricht nach einem iranischen Drohnenangriff Feuer im Hafen von Fujairah aus. Hier liegt eines der wichtigsten Öl- und Gasterminals mit direkter Verbindung zum Indischen Ozean. Von hier können die Emirate ihre Rohstoffe exportieren, ohne die blockierte Straße von Hormuz passieren zu müssen. Der Krieg mit neuen Angriffen laut Beobachtern, besonders für die Emirate, ein Super-GAU.
15: Es geht ja nicht nur um die Ölindustrie, sondern es geht eben auch um die Reputation als Touristendestination, als Handelsdrehscheibe. Wir haben riesige Flughäfen, zum Beispiel in Dubai, in den Emiraten, die jedes Jahr 95 Millionen Passagiere transportieren. Und das steht derzeit tatsächlich auf dem Spiel.
13: Die Situation an der Straße von Hormuz bleibt angespannt. Das Vorhaben der USA, Frachter bei ihrer Durchfahrt abzusichern, hat neue militärische Auseinandersetzungen zwischen den USA und dem Iran provoziert. Die brüchige Waffenruhe ist gefährdet. Nein, der Waffenstillstand ist nicht vorbei. Letztendlich handelt es sich hierbei um ein eigenständiges Projekt und wir hatten damit gerechnet, dass es zu Beginn einige Turbulenzen geben würde, was auch eingetreten ist. Und wir haben gesagt, dass wir uns verteidigen und aggressiv zurückschlagen würden. Am frühen Abend meldet das emiratische Verteidigungsministerium, man sei dabei, erneut iranische Raketen und Drohnen abzufangen. In den Emiraten bemüht man sich um ein Bild der Normalität und behält sich gleichzeitig vor, auf Angriffe zu reagieren.
1: Wir wollen die Lage im Nahen und Mittleren Osten jetzt einmal einordnen mit unserem Korrespondenten Ramin Sina. Er ist in Abu Dhabi. Ramin, die militärische Eskorte von Handelsschiffen durch das US-Militär ist Stand jetzt ausgesetzt. Die Blockade iranischer Häfen durch die USA bleibt jedoch weiter bestehen. Was bedeutet das denn für den Konflikt?
16: Ja, wir sind wieder in der Situation, in der wir schon vor einigen Tagen waren. Also man blockiert sich gegenseitig. Die Iraner, die amerikanischen Schiffe und auch alle Schiffe der Verbündeten der Amerikaner und Israels und die USA mit ihrer Marine versuchen, iranische Schiffe zu blockieren, aus der Straße von Hormuz rauszugeleiten. Dieses Projekt Freiheit, Project Freedom, das Donald Trump großmündig angekündigt hatte vor 2 Tagen, das ist jetzt schon wieder gestoppt worden, also sicherlich nicht der ganz große Erfolg. Zwar hat gestern der Verteidigungsminister in Washington, der Amerikaner, versucht zu sagen, es sei den Iranern peinlich, man habe es geschafft, einige Cargo-Ships, also einige kommerzielle Tanker durch die Meerenge durchzugeleiten, aber gestern dann ein Tanker, der wieder beschossen wurde, mutmaßlich durch den Iran, man weiß es nicht, aber es sind Seeleute in der Straße von Hormuz verletzt worden. Es war also eine Reederei, die Trump vertraut hatte, die darauf gesetzt hatte, dass die Amerikaner sie wirklich schützen, dass es nicht passiert. Deswegen jetzt zwei Schritte zurück. Wir sind wieder da, wo wir Anfang der Woche waren. Man blockiert sich gegenseitig und das ist sicherlich kein großer Erfolg, weder für die Amerikaner noch für die ganzen Staaten hier am Golf, die darauf gehofft hatten, dass es eine Lösung bald gibt.
1: Trump sagt, er hat das Project Freedom ausgesetzt, um ein Abkommen mit Iran zu schließen. Gibt es tatsächliche Anzeichen für eine Einigung?
16: Also nicht wirklich. Nicht wirklich die ganz großen Anzeichen. Pakistan hat sich ja der Vermittlerrolle angenommen, schon seit einigen Wochen. Da hat es im April ein Treffen gegeben, also wo eine größere Delegation aus Teheran in Islamabad war, in der pakistanischen Hauptstadt, wo auch J.D. Vance, der Vizepräsident der USA, in Islamabad war. Danach waren es kleinere Delegationen, die noch einzeln nach Islamabad gereist waren. Seitdem hört man nicht viel, immer wieder von Trump auf Pressekonferenzen, dass man dort mit großem Erfolg rechne, hier und da. Aber so die ganz großen Anzeichen, dass das wirklich hier auf der Zielgeraden ist, die gibt es aktuell nicht. Interessantlich sicherlich auf der diplomatischen Ebene, dass der iranische Außenminister Ardakhchi heute nach Beijing, nach China gereist ist. Und wenn man Podcasts hört von einigen Thinktanks, die wiederum der iranischen Revolutionsgarde nahestehen, da war schon immer wieder mal aus Teheran zu hören in den vergangenen Tagen in Diskussionen, dass Pakistan vielleicht gar nicht so der neutrale Vermittler sei. Pakistan ist sehr eng mit den Amerikanern. Pakistan hat einen Verteidigungspakt mit Saudi-Arabien. Saudi-Arabien ist jetzt auch nicht der beste Freund der Iraner. Und da in diesem Podcast war immer wieder zu hören, warum man nicht eigentlich mehr auf China setze. Das wäre doch vielleicht in einem Grand Deal rund um den Iran der richtige Vermittler. Und jetzt reist eben der iranische Außenminister heute nach Beijing. Nächste Woche dann treffen Donald Trump und Xi Jinping. Also da muss man eigentlich nur eins und eins zusammenrechnen. Es könnte sein, dass die Iraner versuchen, China mehr ins Zentrum von möglichen Vermittlungen zu rücken.
1: Das war ein wenig der Blick nach vorne. Schauen wir nochmal auf die momentane Situation. Trumps Hin und Her, diese Taktiererei um die Straße von Hormuz und das Project Freedom. Wie kommt das in der Region denn an?
16: Hier in der Region, wir sind hier heute in den Emiraten, in Abu Dhabi, bei einer größeren Wirtschaftsmesse. Die läuft schon seit einigen Tagen. Da sind viele Investoren, da sind auch Minister, da geht es um KI, da geht es um Handel. Wir haben es im Beitrag gerade gesehen. Also man versucht hier in den Emiraten schon auch wieder den Alltag fortzuführen und weiterhin auch ein Image in die Welt zu senden, dass man als globale Drehscheibe für Handel, für Tourismus durchaus ein Player bleiben möchte. Gleichzeitig, wenn man mit den Menschen hier spricht, dann war ja schon immer wieder durchzuhören, dass einige sehr stark darauf hoffen, dass es eine Lösung gibt in dem Konflikt, dass diese Kriegsgefahr, die über dieser Region einfach andauernd schwebt, ob jetzt ein Tag geschossen wird oder nicht geschossen wird, diese Gefahr ist ja nicht wegzudiskutieren. Es gibt keine Lösung. Und da war indirekt auch bei dem einen oder anderen zu hören, dass man auch von den USA und von Israel deutlich größere Erwartungen hat. Denn diese beiden Staaten haben diesen Krieg hier in der Region begonnen. Da ist man sich einig, da ist man sich in der Golfregion einig. Und dann ist auch die Erwartungshaltung da, dass diese beiden Staaten eine Lösung finden. Denn bislang ist es ja nicht, ist es ja so, nicht die USA werden angegriffen von den Iranern als Gegenschläge, sondern die Gegenschläge enden immer wieder hier in der Golfregion. Deswegen würde ich sagen, alles in allem, ja, schon eine Unzufriedenheit, wie die vergangenen zwei Monate gelaufen sind.
1: Wie groß ist denn die Einigkeit in der Handlung der Golfstaaten? Kommt diese Frage bei dir ein, Ramin?
16: Ja, wie groß die Einigkeit bei den Golfstaaten ist? Also ich glaube, dass es eine Einigkeit gibt bei den Golfstaaten, dass sie eine Lösung sich wünschen für diesen Konflikt. Aber es gibt dann, wenn man auf die Feinheiten guckt, schon Unterschiede. Oman und Katar sind sicherlich zwei Staaten, die auch vor Kriegsbeginn die besten Beziehungen zum Iran hatten, die auch weiterhin sehr offen und sehr klar sagen, sie wünschen sich eine diplomatische Lösung. Kuwait und Bahrain spielen nicht die große Rolle geopolitisch hier in der Region. Saudi-Arabien hat sich öffentlich mit Statements sehr zurückgehalten. Da ist bislang nicht so ganz klar, was für Aussagen hinter den Kulissen Mohammed bin Salman wirklich tätigt, ob er mehr Richtung stärkeres militärisches Vorgehen gegen den Iran pusht oder mehr auf diplomatische Lösungen setzt. Aber es fällt auf, dass die Saudis viel weniger Treffer kassieren als beispielsweise die Vereinigten Arabischen Emirate. Die sind, was die Rhetorik anging, im Vergleich die, die am schärfsten waren gegenüber dem Iran. Sie kriegen die meisten Attacken ab vom Iran und sie werden vom Iran, Stand jetzt, eigentlich auch als Hauptfeind Nummer 1 am Golf wahrgenommen, weil sie sehr eng mit den Amerikanern sind, US-Militärbasen es hier im Land gibt und weil sie auch vom Iran als pro-israelischer wahrgenommen werden.
1: Rami, nur ganz kurz zum Schluss. Du bist ja seit 4 Jahren Korrespondent für die arabische Welt, hast viele Länder der Region bereist. Wie sehr erschüttert denn der Krieg zwischen den USA, Israel und Iran und vor allem der Konflikt um die Straße von Hormus das Gefüge im Nahen und Mittleren Osten?
16: Ja, das Machtgefüge, das verschiebt sich fast Monat um Monat hier in der Region. Also es war ein völlig anderes Machtgefüge vor ein paar Jahren, als ich hier in der Region als Korrespondent angefangen habe. Aus Golfsicht war es immer so, dass man sich keine Hegemonialmacht wünscht in der Region, die besonders stark ist. Jahrelang war man sehr unzufrieden, dass die Wahrnehmung so war, dass der Iran sehr stark sei in der Region mit engen Verbindungen in den Irak, nach Syrien und Libanon. Das ist sicherlich zurückgegangen in den vergangenen Jahren. Die Hisbollah ist geschwächt, Assad ist gefallen. Auch im Irak hat der Einfluss einen Tick nachgelassen. Der Iraner und dann eben die 2 Kriege, einmal letzten Juni und dann jetzt der Krieg. Also der Iran ist sicherlich geschwächt, was die militärischen Möglichkeiten hier in der Region angeht. Gleichzeitig ist Israel immer stärker geworden über die Jahre. Es hat ja zahlreiche Länder angegriffen in der Region, Libanon, Syrien, Iran, Jemen, Gaza natürlich. Und auch das wird zumindest in Saudi-Arabien sehr kritisch wahrgenommen. Das wünscht man sich nicht. Also das Machtgefüge hat sich in der Region deutlich verschoben. Wohin das driftet, wir können es abschließend nicht sagen. Also wir sind noch mittendrin in sehr bewegten Zeiten hier im Nahen Osten.
1: Vielen Dank für diese Einordnungen. Ramin Sina in Abu Dhabi. Nach wie vor gibt es einen Hype um künstliche Intelligenz und die Wirtschaft liefert das, was es für KI braucht. Rechenzentren und die Produktion von Halbleitern. Hier wird enorm investiert und die Kurse solcher Unternehmen laufen gut, wie Sami Ibrahim in unserem ARD-Börsenstudio berichtet.
17: Es wird unfassbar viel investiert und was die Bilanzen der Firmen aktuell zeigen, es scheint sich im Augenblick jedenfalls alles noch zu lohnen. Die Zahlen sind richtig gut und da wollen wir mal schauen, was haben wir denn in Deutschland eigentlich davon. Und zu mir gekommen ist Jürgen Molnar von Robo Markets. Schönen guten Morgen.
18: Guten Morgen.
17: Ja, wir haben ja heute Morgen noch eine andere Nachricht bekommen. Samsung Electronics, also in dem Fall Südkorea, jetzt auch über 1 Billion US-Dollar wert. Auch da künstliche Intelligenz, Halbleiter, die Nachfrage ungebrochen. Ist das ein Hype, der einfach immer noch weitergeht?
18: Im Moment sieht es so aus, Herr Ibrahim. Also die Märkte wollen weiter in das Segment investieren und jeder hat Angst, den berühmten Zug zu verpassen. Das heißt, go with the flow. Und im Moment kann man nichts spüren von sell in May and go away. Also die Aktienkurse laufen weiter. Wir sind jetzt im DAX über 24.700. Auch die charttechnische Marke von 24.5 gebrochen. Es sieht im Moment sehr gut aus an den Weltbörsen.
17: Nun hat der DAX ja weniger US-Unternehmen mit drin und auch ganz wenig asiatische, sondern eben deutsche. Und da stellt sich natürlich die Frage, können wir bei dieser Geschichte tatsächlich mithalten? Sind wir da nur diejenigen, die am Feldrand stehen und zuschauen oder haben wir eigene Champions?
18: Wir haben natürlich auch eigene Champions. Sie sprechen das Wort drauf an. Die Infineon-Aktie, die heute Ergebnisse für das Quartal geliefert hat und die waren sehr, sehr gut. Die Prognose wurde hochgenommen. Infineon-Aktien steht vor einer Neubewertung der letzten 5 Wochen. Der Kurs...
17: Kurz mal zeigen vielleicht. Genau. Wir haben uns das mal vorbereitet.
18: Genau.
17: Ja, da sieht man das seit Jahresbeginn. Genau.
18: Und Sie sehen so ab Ende März, Anfang April war der Kurs noch knapp unter der 40 Euro. Er ist jetzt heute sogar in der Spitze bei 65 Euro gewesen. Im Moment jetzt 60, 60,5, 59. Also da ist eine exponentielle Steigerung drin. Und sicherlich werden die sich auch mal wieder setzen. Aber im Moment läuft es sehr gut. Die Zahlen waren gut. Nicht nur gut, sondern sehr gut. Und vor allem die Prognose wurde nach oben genommen. Und das wollen natürlich die Investoren hören.
17: Das ist ja mal das, wo du so aktuell ganz besonders darauf geachtet wird, ob die Unternehmen der Meinung sind, dass sie die Gewinne, die Umsätze, die sie gerade präsentiert haben in den Zahlen, auch in Zukunft machen können?
18: Ja, Infineon ist ja eher bekannt geworden durch die Chips in Autos, eher langweilig. Autosektor kennen wir, aber jetzt wurde mehr in jetzt wird mehr in Rechenzentren investiert und das ist einer der Treiber. Nicht nur die Investition von Infineon, dass auch die meisten Marktteilnehmer falsch aufgestellt waren. Sie haben nicht in europäische Chips investiert oder zu wenig und das ist jetzt der Zug, der fährt und da wollen sie noch mitfahren.
17: ist aber vermutlich nicht das einzige Unternehmen, das wir da aufbieten können. Wir haben jetzt gerade in einem Gespräch vorher schon gehört, ja auch der Maschinenbauer kann ja eben bei diesen Rechenzentren mitarbeiten. Aber bleiben wir bei KI-Halbleitern. Welche Unternehmen würden Sie da noch benennen, wo wir sagen, ja, auch da eine super Performance in der Aktie?
18: Also wie gesagt, die Infineon noch zum Schluss, die liefert dann den Strom für die Server, für die Chips. Also das ist extremst wichtig. Man geht jetzt aus dem KI-Boom in die zweite Reihe, in die Infrastruktur. Und dann haben wir noch neben den Infineon als Beispiel in der nächsten Reihe die Aixtron-Aktie. Auch die ist extremst gut gelaufen, wie wir sehen. Auch die letzten Wochen und Monate. Und da, das sind, die bauen die Chip-Anlagen. Also das sind dann ein sehr früher Indikator, wenn die Bestellungen kommen, dass die Chip-Anlagen gebaut werden sollen, gekauft werden, dann sieht man das an dieser Aktie besonders. Und ja, Sie sehen, beide Aktien laufen hervorragend.
17: Also wenn ich Sie jetzt richtig verstehe, diese Kursentwicklung, die wir hier in den letzten Monaten gesehen haben und auch das intensive Ansteigen der letzten Tage oder der letzten zwei, drei Wochen, ist sozusagen Vorbote dafür, dass auch Infineon künftig weiter gute Geschäfte macht?
18: Wie gesagt, ich darf sowieso keine Anlageempfehlung geben, aber es sieht im Moment so aus, wie gesagt, Infineon ist von einer neuen, also das ist kein kurzfristiger Hype, der da jetzt stattfindet, sondern eine neue strukturelle Bewegung, weil, wie gesagt, die Investitionen in die KI der vier großen US-Techs sind 700 Milliarden pro Jahr. Und die sind sicher bis die nächsten 5 Jahre. Und diese gewaltigen Investitionen fallen natürlich unter anderem auch in dieses Segment und da werden die davon beteiligt werden.
17: Wir hatten es ja gerade eben, dass die Deutschen, Sie haben es gerade schön benannt, übrigens hier die zweite Reihe, also da gibt es ja dann eventuell noch der dritte, nämlich das, was wir gerade hatten, den Maschinenbau, die Ausstattung dieser Rechenzentren, die weltweit aus dem Boden gestampft werden. Ist das so, dass wir tatsächlich in Deutschland besser noch die zweite und dritte Reihe beliefern können, als ganz vorne mitzuspielen?
18: Wie gesagt, die Musik spielt da in den USA schon seit Jahren und wird sie auch immer spielen. Aber jetzt, wie gesagt, ändert Infineon so ein bisschen die Strategie. Und das sind natürlich jetzt die Treiber, auf denen die Anleger draufspringen. Und mich erinnert das so ein bisschen an den Januar. Wir können uns daran erinnern, an die Rohstoffhose bei Gold und Silber. Das läuft mir jetzt gefühlt zu schnell, weil halt einfach alle mit dabei sein wollen. Und wir wissen, wie das Ende Januar war bei Gold und Silber. Nachdem Gold 30% im Januar gemacht hat, Silber sogar 70% in einem Monat, wird auch da irgendwann mal zu einer Erkenntnis kommen, dass die Bäume nicht in den Himmel wachsen. Aber im Moment ist erstmal, the trend is your friend.
17: Aktuell. Aber es kann eine große Korrektur geben.
18: Es kann natürlich immer eine Korrektur geben, gar keine Frage.
17: Jürgen Molnar von Robo Markets, herzlichen Dank.
1: Die von US-Präsident Trump verhängten Zölle machen auch dem Nutzfahrzeughersteller Daimler Truck zu schaffen. Sein Gewinn ist nach Unternehmensangaben im ersten Quartal um 80% eingebrochen. Der wichtigste Markt von Daimler Truck sind die USA. Und auch Autobauer BMW hat zum Jahresanfang deutlich weniger Geld verdient. Unter dem Strich blieb von Januar bis März ein Nettogewinn von knapp 1,7 Milliarden Euro. Das ist laut BMW fast ein Viertel weniger als im gleichen Zeitraum des Vorjahres. Man will essen gehen, etwa im Urlaub und dann vielleicht in einer Stadt, in der man sich nicht auskennt. Viele gucken dabei Google Maps nach und werfen dann auch ein scharfes Auge auf die Bewertungen. Seit Ende April zeigt Google nun an, wie viele negative Bewertungen und Kommentare im vergangenen Jahr gelöscht wurden.
19: Google-Bewertungen. Die Währung für Restaurants, wenn es darum geht, dass möglichst viele Gäste kommen.
20: Ich muss sagen, dass ich den Google-Rezensionen komplett vertraue.
21: Ich gucke da schon meistens drauf und vor allem bei Restaurants.
22: Wir schauen schon, wenn wir dann mal gucken, wo wir hingehen, wie die Bewertungen dort sind.
19: Doch Bewertung ist nicht gleich Bewertung. Seit neuestem zeigt Google nämlich auch an, wie viele unliebsame Rezensionen von den Restaurants gelöscht wurden. Ein Brauhaus in Stuttgart. Knapp 11.000 Rezensionen hat Osman Madan gesammelt. 250 hat er löschen lassen.
23: Wir löschen alles, was einfach, ich will mal sagen, unter der Gürtellinie geschrieben ist, wo man einfach sagen, du, ganz ehrlich, also nur einen Hater-Kommentar absetzen, ohne tatsächlich konstruktiv zu schreiben, was Phase war und auch vielleicht auch nicht antworten, wenn wir dann nachfragen. Das lassen wir löschen seit ungefähr 6 Monaten.
19: Hier sagen sie, es würden keine schlechten Rezensionen gelöscht, nur um einen besseren Schnitt zu erreichen. Die Verbraucherzentralen erleben genau das allerdings immer öfter. Ganze Agenturen hätten sich darauf spezialisiert, für Geschäfte unliebsame Bewertungen entfernen zu lassen. Die neue Transparenz in Sachen Löschungen deshalb erstmal begrüßenswert.
24: Da jetzt Verbraucher auch
0: nicht nur ein Endergebnis sehen an Punktzahlen, sondern auch, ob dieser Betrieb Punkte vielleicht gelöscht hat, um zu diesem vielleicht zu positiven Ergebnis zu kommen. Und insofern wird dieses Punkteergebnis, was Anbieter hier auszeichnet, teilweise dann wieder relativiert.
19: Das Stuttgarter Brauhaus hatte vorher ein Gesamtergebnis von 4,3 Sternen, nach den Löschungen 4,5. Für manche Wettbewerbsverzerrung, für Osman Mardan die fairere Lösung.
1: In den großen Schlagzeilen dominiert meist die nationale oder internationale Politik. Für die meisten Menschen ist dabei mindestens genauso wichtig, was vor ihrer eigenen Haustür oder im nächsten Ort passiert. Damit man aber auch mitbekommt, was so los ist, braucht es Lokaljournalismus. Der steht allerdings zunehmend unter Druck, etwa durch soziale Medien. Die Arbeit von engagierten Journalisten können diese aber nicht ersetzen.
2: Seit mehr als 30 Jahren ist er für die Märkische Allgemeine Zeitung unterwegs. Heiko Hesse berichtet aus Brandenburg an der Havel, spricht mit den unterschiedlichsten Menschen.
3: Es gibt weniger Leute, die mir fast vor Freude um den Hals fallen, dass ich da bin, als das früher der Fall gewesen ist. Und manchmal erlebe ich es heute auch so, dass ich auf Widerstände stoße.
2: Angefeindet worden sei er allerdings noch nicht, erzählt Heiko Hesse. An diesem Tag fährt der 62-Jährige zu einem Solaranlagenbauer. Der soll ihm erzählen, was er von den Plänen der Bundeswirtschaftsministerin für neue kleine Anlagen hält.
3: Wenn Frau Reiche etwas für ganz Deutschland erzählt, hat das eine konkrete Auswirkung für uns hier vor Ort. Und das können mir am allerbesten die Leute beschreiben, also die entweder darunter leiden oder merken, es läuft für sie besser.
4: Sie nehmen es nicht kampflos hin, das meine ich.
24: Nee, das auf jeden Fall nicht.
25: Die Meinung, die ich habe als kleiner Unternehmer, dass die jetzt von einem Journalisten aufgenommen wird und dann in einer Zeitung publiziert wird, online publiziert wird, das bringt Reichweite und unsere Meinung wird einfach gehört und gesagt. Genau, das ist das Wichtigste.
4: Super. Und jetzt bitte noch einmal ganz freundlich zu mir. Ja. Denken Sie nicht an Frau Reiche, denken Sie an was Schönes.
2: Zurück in der Redaktion. Hier wird noch einmal geprüft, bevor die Geschichte online geht.
26: Schauen wir doch mal, nicht, dass es schon drin ist, aber nein.
2: Von Brandenburg an der Havel aus deckt Heiko Hesse mit 5 Kollegen mehr als 50 Orte im Umland ab. Ideen findet sein Team unter anderem über Social Media.
3: Heute gibt es halt eben auch den Weg über Facebook, über Insta. Ich habe auch schon bei TikTok die ersten Inspirationen auch gesehen, wo ich gesagt habe, guck an, das könnte eine spannende Geschichte werden.
2: Social Media ist aber auch eine Gefahr für Zeitungen wie die Märkische Allgemeine. Wissenschaftler beobachten, dass Menschen sich zunehmend online informieren, aus Quellen, die keine journalistischen Kriterien erfüllen.
27: Wenn der Lokaljournalismus komplett verschwindet, dann verschwindet nicht nur ein Geschäftsmodell, sondern ein Teil unserer demokratischen Infrastruktur. Und diese Lücke füllen häufig Social Media mit allen Risiken für Desinformation, Propaganda und Manipulation.
2: Heiko Hesse betont dagegen die Vorteile neuer Technik.
3: Wir sind heute mit den Themen bemerkenswerterweise näher an dem dran, was die Menschen interessieren. Es war ja früher so, du konntest es nicht messen.
2: Gesundheit, Fürsorge und Einzelhandel beschäftigen seine Leser momentan besonders. In Brandenburg an der Havel.
1: Hier geht es jetzt weiter mit dem Mittagsmagazin und wir sind mit Tagesschau-Nachrichten dann wieder ab 14 Uhr für Sie da. Ich wünsche Ihnen noch einen angenehmen Tag.

0: Schön, dass Sie dabei sind beim ZDF Mima. Nach der Amokfahrt von Leipzig hat die Stadt entschieden, die Einkaufsstraße künftig besser zu sichern. Und es gibt neue Erkenntnisse zum Täter.
1: Der Mittwoch beginnt, als wäre nichts geschehen. Die Fußgängerzone ist mit allen Geschäften wieder offen. Leute bummeln über die Grimmaische Straße, wo bis gestern Abend noch zahlreiche Polizeiwagen standen. Der Alltag zieht langsam wieder ein. Und doch nicht so ganz, denn gleich um die Ecke erinnert ein Blumenmeer an die schreckliche Amokfahrt.
2: Leipzig ist meine Heimatstadt und das einfach jetzt hier zu sehen, wo man gefühlt jeden Tag ist, macht einen einfach betroffen.
3: Es ist so schrecklich, dass es da so eine Situation gibt, wo man so hilflos ausgeliefert ist.
4: Ist natürlich ein ganz großer Schock, trotzdem immer noch und wird es natürlich auch die nächste Zeit auf jeden Fall bleiben.
1: Viele Fragen nach dem Warum. Warum es auch dazu kommen konnte, dass der vermeintliche Täter erst letzte Woche aus der Psychiatrie entlassen und als ungefährlich eingeschätzt wurde. Die Staatsanwaltschaft gab auch bekannt, dass der 33-jährige Jeffrey Carr bereits wegen Bedrohung im privaten Umfeld und Ehrverletzung unter polizeilicher Beobachtung stand. Ende April sei er aufgrund seines psychischen Zustandes mit seinem Einverständnis in eine psychiatrische Einrichtung eingewiesen und wieder entlassen worden. Die Leipziger fragen sich, ob diese Amokfahrt hätte verhindert werden können, wenn die Fußgängerzone komplett mit Pollern abgesperrt gewesen wäre.
5: Wir sollen uns jetzt nicht verschanzen oder sowas, aber so Poller, die hochfahren können zum Beispiel, das wäre ja dann, ich sag mal, wirklich was man nachrüsten könnte.
1: Das will der Bürgermeister nun auch in Angriff nehmen.
6: Wir werden hier als erste Maßnahme jetzt eine Sperrung der Grimmaischen Straße durchführen, um dann in Ruhe nachzudenken, was ist das richtige Sicherheitskonzept. Versenkbare Polleranlage, jedenfalls eine Situation zu schaffen, die möglichst den Zufahrtsschutz doch einmal sichert.
1: Trost suchen viele den ganzen gestrigen Tag über, auch in den Kirchen der Stadt. Die Nikolaikirche war bis auf den letzten Platz gefüllt. Augenzeugen erzählen über ihre schlimmen Erlebnisse in der Grimmaischen Straße.
7: Als ein Auto mit wenig Abstand neben mir mit sehr hoher Geschwindigkeit in die Grimmaische Straße raste, so dass ich den Sog spürte und aufsah, gerade um zu sehen, wie dieses knapp an mir vorbeigefahrene Auto in und über die Menschen hinweg wenige Meter vor mir fuhr und rumpelte.
1: Vielen hilft das bei der Verarbeitung des schrecklichen Geschehens.
8: Es ist genau dieses Bedürfnis, zusammenzustehen, einander beizustehen, zu helfen, Gemeinschaft zu leben und nicht auseinanderzufallen.
1: Das Flanieren in Leipzigs Innenstadt soll so schnell wie möglich sicherer werden. Geplant ist eine feste Sperre genau an der Stelle, an der der Amokfahrer in die Fußgängerzone gelangte.
0: Auch wenn es heute nicht danach aussieht draußen, wir haben Frühling. Das heißt, für Zitronen, Orangenbäume und andere empfindliche Pflanzen geht es jetzt langsam wieder nach draußen. Das Problem vielleicht für den ein oder anderen: Ihm fehlt der Platz für überwinternde Pflanzen. Aber da gibt es eine Alternative.
9: Das sind Sie?
10: Ja, sieht ja super aus.
9: Gut überwintert hier.
11: Ein Wiedersehen nach langem Winter. Hibiskus, Oleander, Palmen. Insgesamt 15 Pflanzen hat das Ehepaar Schrutek im Pflanzenhotel untergebracht.
12: Wir haben den Platz nicht, die unterzustellen. Und außerdem haben die hier die besten Bedingungen.
13: Die Palmen hatten wir im Wohnzimmer stehen. Aber die haben natürlich nicht das richtige Klima. Und dadurch hatten wir Schildläusebefall. Und das ist sehr unangenehm.
11: Alle Kübel ins Auto gehievt. Die Terrassensaison kann beginnen.
13: Wunderbar. Der Auftakt für den Sommer und für die Terrasse.
12: Und Rückenschmerzen.
11: Es sind tausende frostscheue Gäste, die hier in Berlin-Britz überwintern. Große Schönheiten und auch ganz kleine. Viele Zitrusbäume. Gärtnermeisterin Manuela Frank versorgt sie mit Wasser, Dünger, Licht, der richtigen Temperatur und ganz viel Liebe. Zwischendurch wird auch mal genascht.
9: Sehr lecker. Jede Woche, also fast jeden Tag, laufe ich rum, gucke, sind Schädlinge. Wenn ich einen sehe, ein Blatt befallen ist, wird das sofort rausgenommen, dass sie sich gar nicht ausbreiten können.
11: Jetzt heißt es wiederfinden, wer im Oktober eingecheckt hat. Der Preis berechnet sich nach Kronenumfang, 130 Euro pro Quadratmeter für den All-Inclusive-Pflanzenurlaub.
9: Und wenn wir sie dann zurückbekommen, so schön sehen sie nur dann tatsächlich ganz am Anfang aus. Es geht uns ja nicht anders. Wenn wir ins Wellnesshotel gehen, sehen wir auch so schön aus wie sonst nie, oder?
11: Und die Wiedersehensfreude ist groß, nach Monaten der Trennung.
10: Der Abschied im Herbst ist immer am schwierigsten.
9: Ja.
10: Nein, es ist schön, besonders wenn die so gut aussehen.
11: Nun also die große Heimreise. Mancher Transport will gut gesichert sein. Diese Palme ist fast 4 Meter hoch.
14: Die war mal so. Wir mussten sie mal auf den Hocker stellen, damit man sie überhaupt gesehen hat. Mittlerweile halt nicht mehr.
11: Palme und Co. auf dem Weg nach Hause. Der Sommer kann kommen.
0: Und jetzt zu einem recht skurrilen Unfall. Da steckte auf einmal ein Auto in der Hauswand in der Küche.
15: Manche wollen mit dem Kopf durch die Wand, anderen passiert es mit dem Pickup-Truck. Natürlich unfreiwillig. Großeinsatz gestern Abend im nordrhein-westfälischen Ennepetal bei Wuppertal.
16: Ja, bei Eintreffen bot sich folgendes Bild, dass ein Fahrzeug rückwärts über Aufstellböcke in die Hauswand eingetreten ist, in die dortige Fassade.
15: Der 60-jährige Besitzer des 3,5 Tonnen schweren Geländewagens plante eigentlich nur in den Hof zu fahren, um eine Reparatur an seinem Fahrzeug vorzunehmen. Dazu wollte er auf eine kleine Rampe fahren. Der erste Versuch mit leichtem Gas gelang allerdings nicht. Der nächste Versuch endet zwischen Kühlschrank und Esstisch, laut Polizei in der eigenen Wohnung.
16: Ja, zum Zeitpunkt des Eintreffens befand sich glücklicherweise keine Person mehr im Gebäude.
15: Der Mieter, der seine Küche kurzerhand in einer Garage für seinen 420 PS-Wagen verwandelt hatte, und auch der Eigentümer des Hauses, wurden anschließend von der Feuerwehr betreut.
16: Im Hintergrund sehen Sie das technische Hilfswerk, welches wir angefordert haben, um das Fahrzeug dementsprechend abzustützen und auch die bauliche Struktur dort mit Baustützen und Rüsthölzern zu stützen.
15: Ganze 17 Einsatzkräfte des THW schafften es am Ende, den Pickup-Truck aus der Küche zu ziehen. Die Polizei geht von einer mittleren, fünfstelligen Schadenssumme aus. Der geheime Held in dieser Geschichte ist vermutlich der Kühlschrank, der Schlimmeres verhindern konnte.
0: Tja, das sah schlimm aus. So, ernstes Thema jetzt, aber liebevoll, sogar fast zärtlich erzählt. Es geht um den Film Der verlorene Mann. Ab morgen im Kino mit Harald Krasnitzer. Und über den Film und die Geschichte und die Premiere, die gestern in München stattfand.
17: Ein starkes Trio. Harald Krasnitzer, Dagmar Manzel und August Zirner auf dem Weg zu ihrer Premiere. Sie sind die Stars in der Tragikkomödie Der verlorene Mann. Wo sie auftauchen, sind auch ihre Fans nicht weit. Trubel sind sie gewöhnt. Trotzdem ist eine Filmpremiere immer etwas Besonderes.
18: Aufgeregt bin ich natürlich, weil ich natürlich interessiert bin und neugierig bin, wie das Publikum darauf reagiert.
17: Krasnitzer spielt Kurt, der an Demenz erkrankt ist und überraschend bei seiner Ex-Frau auftaucht. Über 20 Jahre nach der Scheidung. Hanne lebt längst mit Bernd. Doch ausgerechnet Kurt bringt wieder Leichtigkeit in deren festgefahrene Beziehung.
18: Das ist eindeutig erstmal ein Liebesfilm. Das ist ganz wichtig. Und das Spannende dabei ist, dass einer von ihren beiden Männern Demenz hat.
19: Ich bin der Mann von Hanne.

0: Mist.
1: Die Dreharbeiten zu Der verlorene Mann hat die drei Schauspielkollegen zusammengeschweißt.
2: Wir waren vorher schon
3: befreundet.
2: Aber es hat sich intensiviert. Das ist sehr angenehm.
3: Ja, es war total schön.
1: Am Nachmittag vor der Premiere treffen wir Harald Krasnitzer in der alten Pinakothek in München. Hier wurde eine Szene in Der verlorene Mann gedreht. Das Thema des Films ist ihm nicht fremd. Im Februar dieses Jahres verlor der Österreicher seine demenzkranke Mutter.
4: Jeder von unserem Team wusste eine Geschichte über diese Krankheit oder über Menschen, die er kennt, die diese Krankheit haben. Man redet nicht gerne darüber, ja, weil diese Krankheit ja auch immer mit Scham behaftet ist. Scham für diejenigen, die es betrifft, aber auch Scham, sehr viel Scham für diejenigen, die die Angehörigen sind.
1: Nach dem Museumsbesuch macht der 65-Jährige noch einen kurzen Spaziergang. Der Tatortkommissar wird natürlich sofort erkannt. Am Abend dann viele vertraute Gesichter und ein wirklich herzliches Miteinander.
5: Ja, und ab morgen ist er dann im Kino. So, kaum eine Spezialität ist so eng mit der Nordseeküste verbunden wie die Krabbe. Doch der Fang der kleinen Delikatesse, das ist harte Arbeit. Wir sind mit einem Krabbenkutter auf der Nordsee unterwegs und auch dabei, wie die Tiere gefangen und gepult werden. Gleich gibt's mehr davon bei uns. Jetzt aber erstmal die Nachrichten heute Express mit Maja Weber.
6: Willkommen, liebe Zuschauerinnen und Zuschauer, zu Heute Express. Die Ukraine wirft Russland vor, Selenskis Vorstoß einer Waffenruhe zu ignorieren. Seit dem Beginn in der vergangenen Nacht habe es neue Angriffe gegeben. Russland hatte seinerseits eine Feuerpause für Freitag und Samstag angekündigt. Die Ukraine meldet Drohnen- und Raketenangriffe auf verschiedene Städte, wie etwa hier in Kharkiv. Laut Behörden gibt es mindestens ein Todesopfer, 3 Menschen sollen verletzt worden sein. Ulrike Rödle in Kiew. Wie lässt sich diese Gemengeanlage einordnen?
7: Also die Ankündigung von Präsident Selenskyj einer einseitigen Waffenruhe, die ja von dieser Nacht auf heute in Kraft getreten ist, war im Grunde genommen ja ein sehr geschickter Schachzug. Denn damit hat Selenskyj gezeigt, dass die Ukraine nicht auf das Spiel von Putin eingeht, der ja, wir haben es gerade ja gehört, seinerseits eine Waffenruhe vorgeschlagen hat am 8. und 9. Mai. Ich würde nicht so weit gehen zu sagen, dass Selenskyj Putin damit vorgeführt hat, mit dieser einseitigen Waffenruhe von ukrainischer Seite. Aber zumindest hat es dieses Spiel, dieses perfide Spiel von Russland etwas angefochten. Wir haben vorhin im ukrainischen Außenministerium nachgefragt, wie die militärische Lage ist. Und sie haben uns gesagt, dass auch in dieser Nacht sehr viele Drohnenangriffe gab. Im Osten der Ukraine, auch in Sumy, wo unter anderem ein Kindergarten angegriffen worden ist, wo es zum Glück keine Toten gab, aber eben Verletzte. Die Ukraine ihrerseits verteidigt sich, das ist klar. Und jetzt muss man einfach mal sehen, wie es in den nächsten Tagen weitergeht. Fest steht, letzte Nacht waren es über 1000 Drohnen auf die Ukraine. Das hat uns das ukrainische Außenministerium gesagt.
6: Vielen Dank, Ulrike Rödle in Kiew. Die schwarz-rote Bundesregierung ist heute genau ein Jahr im Amt. Nach aktuellen Meinungsumfragen hätten Union und SPD derzeit aber keine Mehrheit. Besonders unter Druck steht Bundeskanzler Merz. Wegen des anhaltenden Reformstreits mit der SPD gibt es Stimmen aus der Union, die über die Möglichkeit einer Minderheitenregierung spekulieren. Dem erteilte Merz eine klare Absage. Man müsse mit der bestehenden Koalition erfolgreich sein. Im gemeinsamen Morgenmagazin von ARD und ZDF äußerte sich Kanzleramtsminister Frei zu den schlechten Umfragewerten der Koalition.
8: Fakt ist eben auch, dass wir nach wie vor kaum ein Wirtschaftswachstum in Deutschland haben, dass es nicht nachhaltig und selbsttragend ist. Und deswegen verstehe ich natürlich, dass die Menschen unzufrieden sind, weil das ist der Maßstab, an dem wir uns selbst messen lassen möchten.
6: Ein Jahr schwarz-rote Koalition, darum geht es heute Abend auch in einem Was nun, Herr Merz, direkt im Anschluss an die 19 Uhr Nachrichten. Und bei ZDF heute live sowie auf unseren Social Media Kanälen können Sie das Interview mit Analysen dazu bereits ab 15 Uhr sehen. Mit einer Razzia sind am Morgen mehr als 600 Polizeikräfte gegen mutmaßliche rechts

0: Extremisten vorgegangen. Sie durchsuchten rund 50 Objekte in 12 Bundesländern. Im Fokus stehen 36 Beschuldigte. Festnahmen gab es aber keine. Der Generalbundesanwalt ermittelt wegen Mitgliedschaft in kriminellen Vereinigungen und gefährlicher Körperverletzung. Die USA setzen ihren Marineeinsatz zum Geleit von Schiffen in der Straße von Hormuz aus. Während des vorübergehenden Stopps solle geprüft werden, ob ein Abkommen mit dem Regime in Teheran zustande kommen könne. Das teilte US-Präsident Trump auf seiner Plattform Truth Social mit. Irans Außenminister Araghchi ist zurzeit in Peking. Bei einem Treffen mit seinem Amtskollegen Wang forderte er eine umfassende diplomatische Einigung mit den USA. Wang erklärte, China setze auf Dialog und Verhandlungen. Das Kreuzfahrtschiff, auf dem das Hunter-Virus ausgebrochen ist, darf einen Hafen der Kanarischen Inseln anlaufen. Dort sollen die etwa 150 Menschen medizinisch versorgt werden. Die Hondius hatte in den vergangenen Tagen vor Kap Verde geankert. Von dort werden 2 Erkrankte und 1 Kontaktperson in die Niederlande ausgeflogen. 3 Menschen sind bislang an dem Hunter-Virus gestorben. Soweit unser Nachrichtenüberblick. Weiter geht's im Mittagsmagazin mit Mirjam Meinert.
1: Danke, Maja. Eine bezahlbare Wohnung zu finden, wenn man umziehen möchte, das ist schon anstrengend genug. Eine zu finden, wenn man muss, weil man durch eine Eigenbedarfskündigung gezwungen wird, umso schwieriger. Und offenbar nehmen solche Kündigungen auch zu. 2019 zum Beispiel hat der Berliner Mieterverein noch 230 Beratungen durchgeführt. 2023 waren es schon fast 6.000. Was können Sie tun bei einer solchen Kündigung? Fabio Leindecker und Brigitte Franke wissen mehr.
2: Seit 10 Jahren wohnt Andrea mit ihrem Mann und ihrer Tochter in dieser Mietwohnung in Berlin-Pankow. Sie fühlen sich wohl im Kiez, die Wohnung ist bezahlbar. Doch Andrea und ihre Familie müssen ausziehen. Zunächst wollte der Vermieter die Miete erhöhen, dagegen wehrten sie sich. 3 Monate später bekommen sie eine Kündigung wegen Eigenbedarfs. Für Andrea teilweise sehr belastend.
3: Ich habe Tage, da würde ich sagen, es geht mir gut damit, ich kann das gut verdrängen. Und dann gibt es halt immer wieder Tage, wenn ich sage, ich gucke bei ImmoScout, was gibt es für Wohnungen, oder ich habe einen Suchagenten, wo es dann einfach immer wieder hochkommt und ich überhaupt nicht einschlafen kann, früher aufwache. Also meine Nächte sind seitdem nicht wirklich gut.
2: Andrea ist kein Einzelfall. Die Mietervereine zählen seit mindestens 10 Jahren überproportional viele Beratungen zu Eigenbedarfskündigungen. Der Eigentümerverband Haus und Grund sieht hingegen keinen Zuwachs.
4: Die eigentliche Zahl an Eigenbedarfskündigungen ist nicht gestiegen. Es gibt auch nicht unbedingt mehr Eigenbedarf. Allerdings ist es so, dass in den Fällen, in denen eine solche Kündigung ausgesprochen wird, von beiden Seiten der Wunsch nach der Wohnung so groß ist, dass es häufiger zu Rechtsstreitigkeiten über die Eigenbedarfskündigungen kommt als noch vor einigen Jahren.
2: Andrea holt sich Rat beim Berliner Mieterverein. Dort erfährt sie, dass Kündigungen nicht selten formelle Fehler haben.
5: Zusammengefasst ist es oft eben ein falsches Kündigungsdatum. Es ist eine Nichtbenennung des Mitmieters. Da wird einem nur die Kündigung erklärt, der andere, der erhält keine Kündigung. Da wird verschwiegen, wo die Bedarfsperson sich jetzt aufhält, wo sie wohnt, warum sie denn in eine Wohnung möchte, in der man selber wohnt. Das muss im Ansatz zumindest begründet werden.
2: Die sogenannte Bedarfsperson, die einziehen soll, kann jeder aus der Verwandtschaft des Vermieters sein, aber auch Haushaltshilfen und Pflegekräfte. Die Kündigungsfrist hängt von der Mietdauer ab, liegt zwischen 3 und 9 Monaten. Auch wenn die Kündigung wirksam ist, kann sie für den Mieter eine unzumutbare Härte darstellen.
5: Der wichtigste Härtegrund ist der finanzielle. Das heißt, die Menschen, die betroffen sind von der Kündigung, können sich überhaupt keine neue Wohnung leisten. Der zweitwichtigste ist sicherlich das hohe Alter, das allerdings mit einer Krankheit auch einhergehen müsste. Denn das hohe Alter allein reicht nicht als Härtegrund.
2: Kein Härtegrund hingegen ist in der Regel das soziale Umfeld, das man durch den Umzug verlieren kann. Ein wichtiger Tipp vom Experten auch für Andrea: Man sollte so oder so mit der Wohnungssuche zügig beginnen und alles schriftlich dokumentieren. Andrea ist froh über die Beratung, will nun mit ihrem Mann überlegen, wie sie weiter vorgehen.
1: mit einem großen Traktor zu fahren. Das hat mitunter eine ziemliche Anziehungskraft. In der sächsischen Oberlausitz kommen dafür regelmäßig junge Leute aus ganz Deutschland zusammen. Die allermeisten aber nicht zum Spaß, sondern weil sie das als jungen Bauern auch für den Alltag bei der Arbeit brauchen. In einer einwöchigen Schulung lernen sie alles rund um Fahrtraining, Getriebearten, Rangieren und natürlich Reparieren. Das lässt sich auch unsere MIMA-Live-Reporterin Cornelia Schiemens heute zeigen. Hallo, ja, wie läuft's denn?
6: Bislang läuft es super. Wir haben bestes Wetter für die Landschaft einfach perfekt. Und hinter uns steht das Who is Who der riesigen Traktoren. Ganz viele haben ja schon davon geträumt, mal auf einem ganz großen Traktor zu fahren. Wir üben es heute. Aber erst steht auf dem Stundenplan, wie bringe ich das Anbaugerät an den Traktor? Weil der Traktor fährt ja in den seltensten Fällen alleine, sondern mit einem Anbaugerät. Was haben wir hier?
7: Genau, wir haben hier einen Einkreiselschwader für die Futterernte und den gilt es jetzt anzubauen. Das macht hier in der Ausbildung jetzt der Philipp.
6: Genau. Okay, und ich darf, das ist übrigens Erik, der Ausbilder, habe ich vergessen zu sagen, ne? Ich darf das sichern, weil das ist das Wichtigste, dass hier nichts kaputt geht. So. Das ist der einfachste Handgriff, deswegen durfte ich den machen. Den Rest machst du. Und warum ist es denn so wichtig, dass man weiß, wie so ein Traktor funktioniert? Das macht zwar Spaß, drauf zu sitzen, aber es gehört ja viel, viel mehr dazu.
7: Genau, erstens ist es ja ein sehr hoher Preis. Wir reden hier über mehrere hunderttausend Euro, die hier stehen. Und das ist ja nicht bloß gerade ausfahren, sondern wichtig, die Bedienung, dass wir effektiv mit dem Gerät arbeiten können, wenn wir schon diese Investition tätigen, dass wir den noch perfekt nutzen für die ganzen speziellen Anbaugeräte und Einsatzbereiche, wo wir den nutzen können.
6: Und damit das alles richtig funktioniert, bietet eben der Oberlausitzer Bauernverband genau diese Traktorkurse an.
7: Genau, ne? Das gibt es genau eine Woche.
6: Und das geht eine Woche und was genau da gelehrt wird, was noch auf dem Stundenplan steht, das gucken wir uns jetzt einfach mal an. Bis gleich.
8: Traktorfahren für viele ein Traum. Doch für angehende Landwirte ein absolutes Muss. Aus ganz Deutschland kommen Auszubildende in die Oberlausitz, um das richtige Know-how zu lernen. Es geht ganz klein los. Auf dem Stundenplan heute Bodenbearbeitung mit Minitraktor.
9: Wer mit der kleinen Technik nicht umgehen kann, darf nicht auf die große Technik.
8: Denn solch ein Traktor, das ist Hightech, quasi ein fahrender Computer und da muss jeder Handgriff sitzen.
10: Es ist sachsenweit einmalig, dass wir an einem Standort Fahrschule, Technikausbildung, Traktoren hier bündeln konnten.
8: Eine Woche lang wechseln sich Theorie und Praxis ab. Den Azubis macht's Spaß.
11: Ja, Traktorfahren ist schon cool.
8: Am Ende zählt aber nicht nur der Spaß, sondern das Ergebnis in der Traktorabschlussprüfung. Voraussetzung, um ihre Ausbildung in der Landwirtschaft erfolgreich abzuschließen.
6: Genau, jetzt haben wir gerade gehört, wer das Kleine nicht kann, der darf nicht auf den Großen. Ihr seid alle schon drüber hinweg. Auch ihr habt jetzt ein Anbaugerät. Erik, du machst hier den einwöchigen Kurs. Was hast du bislang gelernt?
12: Ich habe vor allem gelernt, wie Maschinenbestandteile wie der Motor oder die Motorkühlung und die Hydraulik funktionieren.
6: Ja. Und was müsst ihr jetzt machen?
9: Wir bauen jetzt hier eine Gruppe an und müssen halt alle Sicherheitsvorkehrungen einhalten. Also das Team Lehrlinge hier nicht dazwischen treten, zwischen Traktor und Anbaugerät und dass sie erst die Unterlenker einhängen, bevor sie den Oberlenker einhängen und dass alles gesichert ist.
6: Na dann fangt mal an, damit wir nicht alle hier, wir sind hier im Unterricht, ne?
9: Ja.
6: Wollt ihr schon mal loslegen und Emil, wieso willst du Landwirt werden?
12: Ich will vor allem deswegen Landwirt werden, weil ich aus einer ländlich geprägten Region komme und mich da von klein auf die großen Maschinen interessiert haben.
6: Und Traktorfahren ist schon so ein Traum. Hast du wahrscheinlich schon ganz oft gemacht, ne?
12: Ja, natürlich. Das ist schon ein Traum, aber es ist auch vor allem sehr anstrengend und anspruchsvoll. Dadurch, dass wir hier wahnsinnig große Maschinen haben, die die Breite von einem Auto übersteigen und wo man sich vor allem auf der Straße mit anderen Verkehrsteilnehmern sehr konzentrieren muss.
6: Jetzt bist du 17? Darfst du überhaupt schon Traktor fahren?
12: Ja, das ist mit dem Führerschein so geregelt, dass man ab 17 Traktoren bis 40 km/h fahren darf. Und dann ab 18 darf man dann Traktoren bis 60 km/h fahren.
6: Okay, danke Emil. Wir gucken jetzt doch noch mal hier rüber. Seid ihr durch soweit?
7: Genau, wir haben das Anbaugerät gesichert und jetzt könnte es in die Funktion gehen.
6: Funktion heißt pflügen oder was ist das?
7: Über die Gelenkwelle wird dann hier dieser Einkreisel angetrieben und wir können das gemähte Futter zusammenschwaden auf einen komplexen Schwaden. Dann kann der Feldhäcksler kommen und dann kann das ins Silo transportiert werden als Kuhfutter dann.
6: Und wir haben Frühjahr, das heißt, es geht jetzt los quasi, ne?
7: Das geht jetzt los. Wir haben jetzt nach dem Regen, wir hatten gestern nochmal 11 Liter, also jetzt genau den richtigen Schnittzeitpunkt und es würde jetzt losgehen.
6: So, es würde jetzt losgehen, ist dann für mich auch das Stichwort. Mit diesem Traktor, ich habe es mir aufgeschrieben, 180 PS, 8 Tonnen schwer, übe ich nachher Traktorfahren. Ich kann Ihnen verraten, ich habe es noch nie gemacht. Also in einer Stunde Traktorfahren live im ZDF-Mittagsmagazin.
1: Ja, wir gucken ganz genau hin, ob du es hinkriegst. Bis später. Jetzt ein ganzes Stück nördlicher in Deutschland. Es geht um Krabbenbrötchen. Für viele ist das ja der Inbegriff der Nordsee. Doch bevor die kleinen Schalentiere auf dem Teller landen, steckt dahinter jede Menge Arbeit. Draußen auf dem Meer und dann auch später noch beim Poolen. Unsere Reporterin Svenja Bergehoff ist für uns mit einem Krabbenkutter in der Ostsee unterwegs gewesen. Nein.
13: Fangen. Kochen. Poolen. Viel Aufwand für eine echte Delikatesse.
1: Für viele, so auch für mich, gehört ein Krabbenbrötchen zum Besuch an der Nordseeküste einfach dazu. Doch wie kommt die Krabbe eigentlich vom Meer bis zu uns auf den Teller? Um das rauszufinden, müssen wir heute mal raus auf die Nordsee.
13: Also, rauf auf den Krabbenkutter Möwe. Kapitän Bernd Ostermoor nimmt uns und andere Gäste mit raus aufs Wattenmeer. Seit 25 Jahren fischt er schon Krabben in der Nordsee.
1: Wie kommt man denn zum Krabbenfischen?
14: Ja, das ist meistens familiär bedingt. Also das entweder der Vater, bei mir war es der Großvater mütterlicherseits. Und dann rutscht man da so ein bisschen rein. Also das ist immer so ein bisschen. Auch die meisten Kutter, die dann weitergegeben werden, ist das immer vom Vater oder so. So läuft das eigentlich hier bei uns in Ostfriesland. Man muss ja auch, dieser Job ist ja auch, ich sag mal, man muss immer mit Wind und Wetter arbeiten, mit den Jahreszeiten. Mit einer 40-Stunden-Woche kommt man auch nicht hin. Wir sind immer so zwischen 80 und 100 Stunden in der Woche unterwegs. Und manche Kollegen noch länger. Und ja, die meisten, die das anfangen und da überhaupt keine Ahnung von haben, die hören dann auch schnell wieder auf, ne, weil das einfach zu viel wird für die.
1: Und seit wann macht ihr quasi auch diese Ausflugsfahrten? Das ist ja trotzdem auch schon ein ordentlicher Anteil wahrscheinlich am Geschäft inzwischen.
14: Ja, mittlerweile Hälfte vom Umsatz bei uns. Wir haben ja das Glück, dass wir mit diesem Schiff 50 Personen befördern dürfen. Das darf sonst keiner und das nutzen wir aus. Das machen wir von Anfang an. Ne, das ist in den schlechten Jahren, wenn die Krabbenfischerei mal nicht so läuft, dann ist natürlich der Anteil noch höher.
13: Wir fahren raus bis zu einer Sandbank kurz vor der Insel Langeoog. Denn die Nordseekrabben werden meist entlang von Sandbänken und in den angrenzenden Prielen gefangen. Das Fangnetz wird dazu vom Kutter über den Meeresgrund gezogen. Die Gefahr einer Überfischung gibt es bei den kleinen Krebstieren nicht. Die Fangmengen bei den Nordseekrabben variieren jedoch stark, so wie auch die äußeren Umstände im Wattenmeer, wie zum Beispiel Strömungen, Salzgehalt oder Wassertemperatur. Auch wenn man die genauen Gründe für die Populationsschwankungen nicht kennt, die immer wieder großen Bestände zeigen, wie anpassungsfähig die Tiere sind. Und hier sind sie dann, die Nordseekrabben, die genau genommen sehr kleine Garnelen sind. Doch neben dem eigentlichen Fang sind uns auch ein paar andere Tiere ins Netz gegangen. Flundern, Steinpicker, Miesmuscheln, Seenadeln und Strandkrabben.
14: Man muss die Tiere immer von hinten anfassen, dann kommen sie mit den Scherden nicht an die Fingerchen. Hier vorne am Mundwerkzeug, da blubbert es immer so ein bisschen, die Tiere sind am Atmen, sie haben also Kiemenräume, in denen wird Wasser gespeichert und dann können sie wunderbar an der Luft weiteratmen. Bei diesen Strandkrabben ist es so, die Scherden und Beine wachsen bei Verlust wieder nach.
13: Wir haben allerdings hinter den kleinen Gäste an Bord haben wenig Berührungsängste mit den Krabbeltieren. Ich halte mich da dann doch lieber zurück. Die gefangenen Nordseekrabben sind inzwischen schon im kochenden Wasser gelandet.
14: Umso kleiner die Krabben sind, umso mehr höher ist der Fleischanteil. Aber dafür haben wir noch mehr Arbeit. Auf ein Kilo kommen also bis zu 1000 Stück. Und wenn sie dick sind, sind sie immer noch bis zu 700. Christian, sind die Krabben fertig?
15: Ja, fertig.
14: Ja.
13: Die gegarten Schalentiere werden noch mit Meerwasser abgeschreckt. Und auf Tellern für uns zum Poolen bereit gemacht.
14: Darf ja nicht den Kopf abreißen. Ne? Also da nicht festhalten, sondern hier zwischen Daumen und Zeigefinger. Und dann hinten lang machen und dran ziehen. Dann reißt die Schale da auseinander. So. Und beim zweiten Mal, dann halten Sie am Kopf fest. Und dann kann man das Fleisch langsam rausziehen. Und dann kann man es essen.
13: Und dann sind wir dran. Ziemlich schnell merke ich, so einfach wie das bei Bernd Ostermoor aussah, ist es nicht. Nach ein paar Versuchen aber bekommt man den Bogen langsam raus. Krabbenpoolen ist und bleibt Handarbeit. In Deutschland aber wird das nicht mehr im großen Stil gemacht. Die meisten Nordseekrabben, die es bei uns zu kaufen gibt, haben schon eine lange Reise nach Marokko und zurück hinter sich.
1: Gerade das Poolen ist natürlich wirklich richtig aufwendig, aber man wird für die Arbeit belohnt. Und frischer als hier geht's ja auch gar nicht.
13: Wer auch mal in den Genuss von fangfrischen Nordseekrabben kommen möchte, muss nicht unbedingt mit den Fischern rausfahren. In Ostfriesland ist es oft möglich, die Krabben direkt am Kutter oder im Hafen zu kaufen. Dann allerdings muss man auch noch selber poolen.
0: Unsere Expedition auf der Nordsee in Ostfriesland. So, wie informieren Sie sich eigentlich? Wahrscheinlich, klar, schauen Sie gerade Mima und informieren sich da, aber vielleicht lesen Sie auch Zeitungen, um zu wissen, was bei Ihnen in der Gegend, in der Region so alles passiert. Grundsätzlich gehen die Abozahlen von Lokalzeitungen allerdings in den letzten Jahren stark zurück. Und welche Folgen das hat, nicht nur für die Verlage selbst, dem sind Beatrice Steinecke und Mona Trebing nachgegangen zum Tag des Lokaljournalismus. Der war nämlich gestern.
15: Ein Prozess am Amtsgericht Rudolstadt. Das wird ihr nächster Artikel. Dominique Lattich ist Reporterin in Ostthüringen seit mehr als 20 Jahren. In ihrem Job geht es heute vor allem um schnell sein. Online first statt einmal am Tag Zeitung drucken. Auf Sichtbarkeit kommt es an.
16: Heute schauen wir auf die Klickzahlen, wir schauen auf die Abos, wir schauen auf die Leserbindung dann auch. Also dass jetzt nicht ein Leser ein Abo abschließt für einen Artikel, das dann gleich wieder kündigt, sondern wir versuchen dann auch, dass die Leute bei uns bleiben.
15: Zwar gibt es sie noch, die Lokalzeitung Stammleser. Doch das Angebot, auch überregional, ist groß. Es ist ein Kampf um Aufmerksamkeit.
17: Ich habe keine Zeitungsabos mehr, weil eigentlich alles andere oder ich so aus den Medien kriege und Zeitung ist immer ein Tag hinterher.
18: Also ich lese gerne Zeitung, muss ich ganz ehrlich sagen. Das ist für mich Nostalgie.
19: Wenn du jetzt nur Papier dir leistest, wird es schon sehr kostenintensiv und deswegen habe ich so ein Mix-Abo, dass du am Wochenende die haptische Zeitung in der Hand hältst und den Rest dann nahe digital.
15: Die E-Paper-Zahlen steigen laut Verlag, können aber noch nicht den starken Rückgang bei den Print-Abos auffangen. Nicht nur in Thüringen, auch bundesweit haben sich die lokalen Zeitungsabos in den letzten Jahren etwa halbiert. Das kann negative Auswirkungen haben, warnen Experten.
20: Gerade aus der internationalen Forschung, beispielsweise aus den USA, wo es eben schon Nachrichtenwüsten gibt, gehen die Leute weniger wählen. Sie wählen polarisierter, die gewählten Volksvertreter legen sich weniger ins Zeug und das Fehlverhalten von Wirtschaftsunternehmen nimmt zu.
15: Das drohe auch in Deutschland, sollte der Lokaljournalismus wegbrechen. Die Branche hofft auf eine neue Generation von Lesern, die digitale Angebote annehmen und für journalistische Qualität bezahlen.
21: Es geht uns vor allem um geprüfte, verlässliche Informationen, um Informationen, wo am Ende auch ein Mensch dahinter steht und im Sinne des Presserechts verantwortlich ist.
22: Der Tag heute ist ganz gut gestartet. Ein paar Sachen sind ja schon online gegangen.
15: Hier bei der Ostthüringer Zeitung setzen sie aufs Digitale. Der Verlag will finanziell unabhängig von Print bis 2030 werden und weiter vor Ort präsent sein.
23: Ich mag den Lokaljournalismus vor allem, weil er nicht so anonym ist wie in einer Großstadt. Man begegnet sich ja immer wieder. Auch deswegen kann man kein Blödsinn schreiben. Wir sind wie so kleine Ortschronisten.
15: Dominique Lattich sieht die Krise als Chance. Für sie haben lokale News eine Zukunft.
1: Mit dem Simson-Moped von Thüringen bis ins belgische Spa. Dabei begleitet unsere Mima-Doku-Serie diese Woche 8 Freunde bei ihrem Roadtrip. Doch die Tour, die entwickelt sich ziemlich schnell zur Pannenserie. Kaputte Mopeds, unerwartete Stops und immer neue Herausforderungen. Und auch zu Hause bleibt es turbulent. In Thüringen kämpfen die Frauen mit einer Simson-Schwalbe.
2: Morgens im belgischen Spa. Ab jetzt geht es wieder zurück Richtung Thüringen. Doch noch liegen einige hundert Kilometer vor den Männern und ihren Maschinen. Und es gibt Probleme.
3: Siehst du mal, so feucht ist der Motorboot.
2: Daniels Kupplung macht nicht, wie sie soll. Zur spontanen Freude der anderen. Doch langfristig ein Problem.
4: Kilometer hätten wir hier noch vor uns. Nur noch 2 Tage.
3: Was ist der erste?
4: Wir hatten schon starken Zeitdruck. Der Urlaub neigt sich dem Ende zu. Wir müssen wieder auf Arbeit. Es wird alles sehr knapp.
5: Wir wären eigentlich auch gern schon losgefahren. Es gibt nur 2 Probleme, ein größeres und ein kleines. Das größere ist Daniels Kupplung. Da müssen wir wahrscheinlich nochmal schauen. Das klappt noch nicht ganz so, wie wir uns das vorstellen. Und das zweite Problem ist, dass ich auf ein Paket warte, wo wiederum meine Lager drin sind.
2: 3 Tage vorher an der Mosel. Die Gruppe steht, weil Martins Habicht plötzlich komische Geräusche machte.
24: Das Klackern. Na, was ist das?
25: Allerdings, ein Radlager ist im Eimer.
26: Also das Radlager ging noch, aber es hat sich wirklich schon ganz böse angehört. Und keiner wusste, wie lange es noch dauert, bis es wirklich den Geist aufgibt und Martin wirklich wie auf Eiern mit seinem Moped fährt.
2: Bitte? Kurzerhand bestellte Martin bei einem sächsischen Händler ein neues Radlager und hoffte, dass es heute noch pünktlich ins Spa ankommt.
27: Ja, das ist Postauto, Jungs. Hello.
28: Yes.
29: Für Sie?
28: Ja, sind so Freunde, hier Bursa.
29: Perfekt. Vielen Dank.
28: Thank you very much.
29: Vous en prie.
28: Have a nice day. Bye bye. Yes.
26: Allerdings konnten wir das da nicht wechseln. Erstens hat uns das Werkzeug dazu gefehlt und zweitens mussten wir erstmal wieder ein paar Kilometer schaffen, um da nicht ganz weit hinten zu hängen.
2: Trotz der Widrigkeiten kommen die 6 erstaunlich gut voran. Und auch Daniels Kupplung hält noch durch. Nur die Orientierung ist für manchen hier und da schwierig.
26: Wir sind dann von Spa aus Richtung Niederlande gefahren. Immer so die Grenzen hin und her. Belgien, Niederlande. Ich glaube, Deutschland waren wir auch mal zwischendurch gewesen. Ich bin gar nicht mehr durchgestiegen, wo wir eigentlich sind in dem Moment. Ja. Und ja, so im Laufe des Tages dachte ich dann halt, irgendwas stimmt mit dem Hinterrad nicht. Das eiert schon wieder so komisch. Ja. Irgendwann habe ich dann doch mal danach geguckt und habe dann mit Erschrecken festgestellt, dass da schon 4 Speichen weggebrochen sind.
5: Ah, nicht so dolle.
26: Es kann definitiv nicht am Gewicht liegen, das möchte ich betonen.
30: Wir denken, es liegt am Gewicht, also nicht mal am Moped selbst, sondern seins.
2: Was auch immer schuld sein mag, fest steht, Marco braucht ein neues Rad. Und zu allem Übel ist plötzlich Martins Fußrastenträger weggebrochen. Er kann seinen Fuß nicht mehr abstellen.
24: Das ist das Problem, ich konnte jetzt nicht mehr bremsen.
26: Heute läuft es schon wieder richtig mies, muss man sagen. Also der Start in den Tag war schon schlecht gewesen. Mit dem Teil, auf das wir gewartet haben, mit der Kupplung von Daniel, mit meinen Speichen jetzt noch, mit dem Fußrastenträger hier bei Martin. Also es wird uns nach hinten werfen, definitiv zeitlich. Und ich glaube nicht, dass wir unser Tagesziel schaffen werden.
5: Also fahren wir jetzt erstmal zu dem nächsten größeren Ort, suchen da in Ruhe eine Werkstatt, die schweißen kann, dass das erstmal fix ist.
2: Während die Jungs in Belgien eine Werkstatt suchen, kämpfen auch ihre Frauen zu Hause im thüringischen Niederbösa mit einer Simson, die nicht so richtig will.
31: Die läuft ständig ab, du merkst es.
32: Ja. Jetzt ist es vorbei.
31: Jetzt ist es gleich vorbei.
32: Jetzt ist es gleich vorbei.
31: Mist, meine Schwalbe war immer zu langsam.
0: Und da hat Stefan den Zylinder und den Vergaser ausgetauscht. Und seitdem geht sie mir ständig aus oder stottert. Geht einfach während der Fahrt, kommt gar nichts mehr. Es ist einfach unten herum, stimmt irgendetwas nicht.
32: Was denkst du? Vergaser.
0: Und tatsächlich stand sie dann einfach nur noch in der Garage. Stefan hatte keine Zeit, sie zu reparieren oder danach zu schauen.
32: Warte mal, ich probier's nochmal. Ja.
0: Mm-mm.
32: Das war's.
0: Geht nicht mehr. Ja, ich war auf Stefan sehr sauer, weil er eigentlich sich um alles andere gekümmert hat, um alle anderen Mopeds, nur nicht um die Schwalbe. Da war ich schon ziemlich sauer, ja.
6: Vielleicht sollten wir es so lassen. Das ist auch so ein bisschen Workout, ne?
32: Ja. Wir schieben dann jede Woche.
0: Ich habe mir überlegt, wir rocken das jetzt selber. Also die Jungs werden Augen machen, wenn sie wieder kommen.
32: Oh. Der Moped liebt der Schieb, gell?
6: Ja.
32: Sollen wir vielleicht mal mithelfen?
6: Ja, ich kann auch nicht mehr. Also.
32: Komm her, ich übernehme mal.
6: Los, übernimm.
32: Komm. Ja, ja.
6: Ich kann nicht mehr.
32: Oh, es ist auch schwer. So mit Schwung, Mädels.
6: Eins, zwei,
32: drei. Oh. Jawohl. Ja. Jawohl.
6: Oh.
32: Und weiter? Steht.
6: Sehr gut.
32: So, jetzt muss irgendwie, wartet mal. Wir müssen das ja jetzt irgendwie wieder hochkriegen hier. Wie geht denn das?
6: Wie war das jetzt hochdrücken, Alice?
32: Ja. Ja.
0: Die erste Hürde war, die Schwalbe auf die Hebebühne zu bekommen.
32: Und wenn wir mal den Hebel, versuch mal den Hebel.
0: Stefan hat ja diese selbstgebaute Hebebühne, ein altes Krankenhausbett, was er da umgebaut hat. Eigentlich eine tolle Sache, wenn man die Bremsen feststellt. Leider haben wir das kleine Detail vergessen. Und die Hebebühne ist quasi aus der Garage raus gerollt.
32: Dann kommt ein Mann mit einer kleinen Bremse rein, ja?
7: Und hatten aber Gott sei Dank, und das war auch gut so, noch Unterstützung von Kevin, den wir halt als Joker hatten.
2: Die Simson-Ladies knöpfen sich den Vergaser vor. Währenddessen suchen die Männer in Belgien noch immer nach einer Werkstatt. Martins Habicht muss jetzt dringend geschweißt werden.
8: Aber dass die Werkstätten in Belgien Donnerstag 16 Uhr alle schon schließen, das hätte man jetzt auch nicht so erwartet. Wir sind dann rüber in die Niederlande.
9: Hallo, the part is broken and I need something like a welding machine or so.
10: We don't do that here, no.
9: Okay.
30: Wir sind dann noch eine weitere angefahren, auch zu, leider konnte uns da also keiner helfen.
8: Also ich habe mir dann echt schon Sorgen gemacht, ob wir dann noch nach Hause kommen damit. Und ob wir das alles schaffen. Der Zeitplan muss ja auch noch ein bisschen eingehalten werden. Mal zu!
2: Noch rollen die kaputten Simsons, aber das kann sich auch jede Sekunde ändern.
8: Ich habe dann zwischendurch immer wieder überprüft, ob die restlichen Speichen noch sitzen, ob da noch nichts weiter gebrochen ist. Das ist ein mulmiges Gefühl erstmal, weil man denkt, oh, das könnte jetzt wirklich jeden Moment vorbei sein.
10: Hörst du mich?
8: Also René hatte dann eine tolle Idee. Er wohnt ja in der Nähe von Düsseldorf, was auch auf unserer Route liegt in etwa. Und er hatte dann die Idee, seine Kumpels anzurufen, die dann zu seiner Garage fahren.
10: Das heißt, Haus, Haus, raus, dann kommt ja der Zaun. Dann kommt der Zaun. Rechts daneben ist es nicht, sondern die zweite davon.
8: Aus seinem Zweitmoped das Hinterrad ausbauen und wir das dann abholen können und für mich nutzen können.
10: Ja, wenn der Rahmen nicht beschädigt wird, so, mittlerweile, das ist keine Tour mehr, keine Moped-Tour, das ist eine Tortour. Das ist unglaublich, was wir hier an Pannen und das ist, also Chris, vielen Dank.
11: Nee, die Bremse braucht doch gar nicht so zwingend abmachen. So.
2: Das Rad ist raus, aber noch gut 90 Kilometer weit weg. Banges Hoffen, dass Markus' altes Rad noch so weit hält. Bei den Frauen in Thüringen läuft es besser.
12: Warte, ich drück den Benzinschlauch jetzt mal hier so zur Seite. Kommst du da ran?
32: Ja.
1: Jetzt muss ja eigentlich
6: hast
1: nur...
6: Also die 90er Düse hast du jetzt schon...
1: Habe ich mir bereitgelegt.
6: Hast du bereitgelegt.
1: Jetzt muss ja eigentlich nur das hier...
12: Also, jetzt mache ich die raus schnell und mache die 90er rein, okay?
0: Also wir sind jetzt mittlerweile Vollprofis, das rein- und rausschrauben, das Klacks, wir schaffen das alles ganz allein.
12: So, perfekt. Wollen wir rein damit?
6: Okay, probiert. Ja, wo denn, hier unten warte, oder ich, da oben?
1: Warte, ich drück's
6: da
1: oben.
6: Drück's hier weg. Oben muss ich doch
12: hier rein.
6: Da ja. Unten?
1: Da in das
6: ich hab's
1: Loch.
6: Doch eben dahin.
12: Nein!
0: Aber manchmal ist das Loch auch echt schwer zu finden.
12: Ne? Nur ein Stück andrehen.
6: Ja, ja. Ich glaube, ich habe es jetzt auch.
0: Hast du das Loch gefunden?
6: Ich habe das Loch gefunden.
12: Willst du noch Thema nach dem Loch fragen?
0: Loch ist immer gut. Ihr gebt aber auch immer so viele Vorlagen. Hört doch einfach auf.
2: Fürs erste Mal schrauben läuft's perfekt. Und macht die Frauen stolz auf das, was sie geschafft haben.
6: Ich finde aber auch, dass es so, man fokussiert sich bloß da drauf. Na, das ist auch, hat irgendwas ein bisschen auch Entspannendes, oder?
1: Ja.
0: Jetzt erklärt sich, warum Stefan nie mehr im Haus ist, sondern immer nur in seiner Garage. Ne?
12: Ja, der entspannt sich so.
0: Aber pass auf, jetzt wird's, ab jetzt wird es Pläne geben. Ne? Mhm. Was weiß ich, Montag, Mittwoch, Freitag, Samstag, Sonntag bin ich hier drin. Und Dienstag und Donnerstag ist er,
12: Schrauber.
0: Ist er hier drin.
12: Ein Schrauberkalender.
0: Schrauberkalender, ist gut. Lisa, Mensch, du hast immer die besten Einfälle.
12: So.
0: So, das Hütchen wieder drauf.
6: So, die lange Schraube sitzt.
12: Passt.
2: Die Spannung ist groß. Denn jetzt zeigt sich, ob Romys Schwalbe wieder fliegen kann.
7: Ich war sehr aufgeregt. Ich hatte gehofft, dass sie wirklich gut funktioniert. Ja.
1: Ich glaube, jetzt sind wir ein bisschen schneller vorn.
2: Problem gelöst. Romy ist stolz auf ihr Team und ihre erste gelungene eigene Reparatur. Auch ihre Männer sind einen Schritt weiter und nehmen in der Nähe von Düsseldorf das Rad für Marco in Empfang.
30: Und da fand dann die feierliche Übergabe statt, haben eine kurze Pause gemacht und haben uns natürlich wahnsinnig gefreut, dass das so geklappt hat.
13: Vielen Dank, Sascha.
14: Ja, sehr gerne. Ja,
15: und danke, euch. Sascha. Und vor allem, danke, René.
2: Der Tag war sehr anstrengend. Alle sind müde. Deshalb gibt es heute auch keine lange Suche nach einem Schlafplatz in der Natur, sondern den Luxus eines Campingplatzes. Ankommen, absteigen, ausruhen. Der nächste Morgen beginnt wie aus dem Bilderbuch. Die Truppe hat eine Werkstatt in der Nähe gefunden, die die Lösung aller Probleme sein könnte. Und sie können sogar alle gleich vorbeikommen.
14: Servus! Grüße!
30: Philipp kann ich mich noch sehr gut erinnern.
14: Schick, schick.
30: Aber eine Simson hatten sie da halt noch nie quasi in der Werkstatt drin. Und er sagte selber zwar, dass ein Kollege mal eine hatte, aber er hat noch nie selber an der Simson geschraubt.
2: Ob das was wird? Die Jungs packen vorsichtshalber mit an.
30: Marco hat in der Zeit sein Rad quasi gewechselt.
14: Ich brauche keine Werkstatt.
30: Sehr gut. Das war nochmal ein spannendes Rennen, Wettrennen gegen die Zeit.
2: Denn der Letzte, der fertig ist, fährt als Pannenprinzessin weiter.
14: Hast du den Schraubenzieher noch, Daniel? Jetzt kommt's.
2: Während es bei Martin nicht so gut aussieht, kriegt Marco sein Problem zunehmend in den Griff.
14: Warte. Halten. Noch ein bisschen höher. Gut.
30: Ach du Scheiße.
14: Theoretisch war es gar nicht richtig eingepresst. Dadurch hat sich der Ring gelöst irgendwann und die Kugeln haben dann gemacht, was sie wollten. Du Martin?
30: Ja, du bist fertig.
14: Ich bin fertig.
30: Was willst du jetzt hören?
14: Ich bin einfach fertig.
2: Und damit ist klar, wer als Pannenprinzessin weiterfährt. Martin.
30: Aber wir hatten halt immer mein Fußrastenproblem und ich wollte auch die Tour so nicht mehr weiterfahren.
14: Mein armer Schorsch.
2: Und es dauert noch eine weitere Stunde, bis auch Schorsch wieder fit für den Heimweg ist. Und natürlich ist klar, wem jetzt der ganze Dank gilt.
30: Genial.
14: So,
24: Oh Mann, ich danke dir. Hammer. Ach,
3: super. Problem.
5: Dankeschön.
3: Gerne, gerne.
24: Yes.
2: Endlich auf in Richtung Thüringen. Morgen wollen sie nach 7 Tagen Abenteuer endlich wieder ihre Frauen in den Arm nehmen. Doch bis dahin sind es noch 550 Kilometer. Auf der Simson eine Ewigkeit.
6: Ja, und morgen geht's hier bei uns weiter mit der Mima-Doku-Serie. Und alle Teile finden Sie jetzt schon im ZDF-Streaming-Portal unter simson.zdf.de. Und hier geht's weiter mit dem Sport.
4: Dankeschön, Miriam. Herzlich willkommen. Der FC Arsenal zieht zum ersten Mal seit 20 Jahren ins Finale der Champions League ein. Nach dem 1:1 in Madrid erkämpfen sich die Gunners im Halbfinal-Rückspiel gegen Atletico einen knappen 1:0 Heimsieg und sorgen für Ekstase.
13: Ganz Fußball, London, eine große Party. Arsenal feiert den Finaleinzug, Erleichterung und Stolz dank Bukayo Saka. Gesagt, getan, das war ein großes Spiel, ganz wichtig für beide Teams. Wir haben es geschafft und sind glücklich. Ein Sieg reicht Arsenal, die Gäste aber gefährlicher. Zu Beginn 11. Minute Gewühl im Arsenal-Strafraum. Raya schon geschlagen, der Ball aber vorbei. Die Abwehrreihen dominant, das Team von Declan Rice dann immer besser. 45. Minute, ein überragender Ball von Saliba, Steckpass auf Gökyrüş. Oblak wieder zurück ins Tor. Der Ball flippert durch den Strafraum. Dann Trossard mit dem einfachen Abschluss. Oblak kann nicht festhalten und Bukayo Saka ist da. Die Gunners schon zur Halbzeit. Guter Rat teuer für Atletico-Coach Diego Simeone. Ein guter Spielzug dringend notwendig. Die Lösung vielleicht in der Familie. 51. Minute. Sohn Giuliano vorbei an Raya, aber auch vorbeigespitzelt am Tor. Kein Elfmeter. Der deutsche Schiedsrichter Daniel Siebert behält immer den Überblick, auch in der nächsten Szene. Nach Schuss Griezmann ist es erst ein Foul an Arsenals Gabriel. Danach das Foul von Califiori an Griezmann. Die Gunners verteidigen ihren Vorsprung bis zum Ende. Das knappste aller Ergebnisse reicht. London dank Bukayo Saka, erster Finalist in der Champions League.
4: Ja, und wer der Zweite wird, das entscheidet sich heute Abend zwischen dem FC Bayern und Paris Saint-Germain. Nach dem spektakulären 5:4 im Hinspiel setzen die Münchner gegen den Titelverteidiger auf eine Aufholjagd vor heimischer Kulisse.
16: Einstimmen für den heißen Tanz in der Allianz Arena heute Abend gegen Paris. Die Playlist hat Musiala im Griff und Trainer Kompanie seine Nerven. Er gibt der Mannschaft mit seiner Art extrem viel Stärke. Sein Geheimnis?
17: Totale Ruhe eigentlich. Das ist so innerliche Ruhe. Vielleicht die richtige Worte. Also jetzt weiß ich ungefähr schon, aber bist du immer bis letzten Moment auf der Suche, auf was die richtige letzter Satz sein kann für die Mannschaft.
16: Bayern braucht mindestens ein Tor mehr, muss also gewinnen. Bis auf Gnabry sind alle Schlüsselspieler fit. Diaz, Olise, Kane und jeder will diesen Sieg gegen Paris. Denen vor allem Rechtsverteidiger Hakimi fehlen wird. Nach dem 4:5 Hinspielspektakel wird wohl auch das Rückspiel schnell. Offensiv und voller Kampf. Die Abwehr ist extrem gewarnt.
18: Das ist das Wichtigste, dass wir in die Zweikämpfe kommen, aggressiv sind, versuchen die Zweikämpfe zu gewinnen. Das gibt einfach einen extremen Push und das darf man nicht unterschätzen, wie viel uns das hilft, wenn wir das Gefühl haben, das ganze Stadion steht hinter uns und gibt genauso wie wir auf dem Platz, neben dem Platz Vollgas.
16: Der Gegner ist bis ins kleinste Detail analysiert. Jetzt gilt es, auf die eigenen Fähigkeiten vertrauen und alle gemeinsam gewinnen.
4: 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Bei der Tischtennis-Team-WM in London sind die Männer den Frauen ins Achtelfinale gefolgt. Gegen Slowenien gelingt ein in dieser Höhe nicht unbedingt erwartbarer 3:0-Sieg. Das liegt vor allem daran, dass der Weltranglisten 17. Patrick Franziska den slowenischen Topspieler Darko Jorgic in 3:1-Sätzen besiegt. Gegner im Achtelfinale ist Hongkong. Ja, fit zu bleiben, auch im hohen Alter, das ist der Wunsch vieler. Nur klar ist, dafür muss man etwas tun. Eine 83-Jährige macht's vor.
19: Bankdrücken, Beinpresse
16: oder Kniebeugen mit Gewichtsstange stemmt die 83-jährige Uschi Völker alles locker weg. Kraftsport ist ihre Leidenschaft. Seit 50 Jahren trainiert die Neusserin beim örtlichen Sportverein, hat die Fitnessabteilung mit aufgebaut und turnt mehrmals die Woche anderen Seniorinnen was vor.
3: Jeder Ball wiegt 450 Gramm, das heißt also ein knappes Pfund Kaffee. Ja, wir breiten die Arme aus. Der Ball zeigt zum Boden.
16: Mit Kraft und Fitness in Bewegung und vor allem lange gesund bleiben. Uschis Masterplan für sich und ihre Kursteilnehmerinnen.
3: Wichtig ist gerade in diesem Alter, dass sie alles noch bewegen können. Ja? Und wichtig ist auch, dass ihr gut laufen könnt, dass ihr nicht so schnell hinfallt.
16: Wenn sie keine Kurse gibt, motiviert und trainiert die fitte Seniorin andere im Kraftraum. Ja, ich
3: kann weniger. 3x10 reicht, aber 3 Durchgänge. Ich will auch irgendwo Vorbild sein. Ich bin ja auch alt und ich sage, es geht vieles noch im Alter. Aber man muss es wollen. Sport ist eine Willenssache.
16: Willenssache und für Uschi auch Kraftquelle in schweren Zeiten. Vor 9 Jahren starb ihre Tochter und vor 12 Jahren ihr Mann. Der Sport hat ihr die Kraft zum Weitermachen gegeben.
3: Und ich weiß noch, als mein Mann krank war, der hatte ALS. Und der hat immer gesagt, du musst zum Sport gehen. Ich finde, auch Sport ist für die Seele gut. Das ist nicht nur für meine Muskeln, das ist auch für mich selber, für meine Seele gut.
16: Was Uschi in ihrem Sportlerinnenleben gelernt hat, gibt sie in ihren Kursen weiter. Für die anderen Frauen ist sie längst ein Vorbild.
9: Weil sie auch in dem Alter das schon so viele Jahre macht, ne? Und es macht das gut.
19: Nach einer Stunde wissen wir schon, was wir getan haben. Sieht oft easy aus, aber wenn man selbst macht, ist es immer anders.
20: Sie macht ja zu Hause auch noch. Sie hat ein Rudergerät zu Hause, was sie wohl jeden Tag macht.
16: Uschis großes Ziel, auch mit 100 noch hier auf der Matte zu stehen.
3: Arme hängen lassen, schön gerade gehen. Eine schöne Woche euch. Bis nächste Woche.
0: Also ich finde es total beeindruckend. Ich hoffe, wir sind mit dem hohen Alter dann auch noch so fit, Benjamin.
21: Wir werden sehen.
0: Wir werden sehen. Jetzt schauen wir aber erstmal aufs Wetter. Heute hier in Berlin kann ich sagen, ziemlich nass. Wir sind ganz viele Arbeitskollegen entgegengekommen, die mussten sich erstmal einen Föhn ausleihen, weil alles nass war. 5 Minuten draußen, ohne Schirm. Schwierig.
21: Ja, und nach einem viel zu trockenen April verschweigst du jetzt, wie sehr wir uns hier alle gefreut haben über diesen Regen. Aber nicht nur wir hier, sondern auch sie. Ich habe ja gestern gesagt, wie wäre es toll, wenn wir mal so richtig tolle Regenwolken hier zeigen könnten. Und das können wir. Danke für die zahlreichen Einsendungen. Es sind nicht alle, eine kleine Auswahl. Und wir beginnen an der Nordsee. Und was ist das für ein schönes Grau? Vor allem, wenn man weiß, dass es nicht nur grau ist, sondern eben auch nass. Und ich hoffe, Sie kommen alle gut durch diesen Regen durch. Hier der Blick Richtung Vogesen von Katrin oder auch am Bodensee. Renate hat es fotografiert. Da bekommt man doch richtig Lust. Und hier ist das Wittelsbacher Land zwischen München und Augsburg. Sonnige Momente gibt's nämlich auch. Oder an der Elbe in Wittenberg von Jens. Das sieht doch faszinierend aus. Auch in Bad Breisig am Rhein. Der Schirm zeigt die Tropfen und mit Glück ist auch ein Regenbogen dabei. Achim Otto hat ihn über Wuppertal sogar in doppelter Ausführung fotografiert. Was für fantastische Eindrücke. Herzlichen Dank an alle, die wir gerade gesehen haben, aber auch an viele, viele weitere, die Fotos geschickt haben. Wir haben ja noch einen zweiten Wetterbericht. Jetzt aber erstmal den ersten in dieser Sendung und der beginnt mit dem Satellitenfilm. Der zeigt uns die verantwortlichen Tiefdruckgebiete. Die bringen zum einen die kühle, trockene Luft vom Norden, die feucht warme vom Süden und entlang dieser Luftmassengrenze gibt es diese kräftigen Schauer oder eben jetzt auch in den Nachmittag hinein wieder vermehrte Gewitter. Was sind das für Temperaturgegensätze, mit denen wir es da zu tun haben? Können wir uns sehr schön angucken. Im östlichen Polen Werte bis 30 Grad in der Spitze, 5 bis 10 bis 15 Grad. Das ist die Luft, die uns von Norden erreicht. Und die Tiefdruckgebiete haben natürlich auch Namen. Anne und Babette, die beiden wirken auch bei uns, bringen die warme Luft, die heiße Luft ins östliche Mitteleuropa und darüber hinaus und bei uns eben entlang dieser Luftmassengrenze diese kräftigen Schauer. Jetzt das Niederschlagspotenzial in den Nachmittag. Das sieht schon intensiv aus, wenn wir uns den kombinierten Radar- und Satellitenfilm anschauen. Aus diesem Paket vom Niederrhein rüber bis zur Ostsee, bis zur Oder, bis 20 30 Liter auf den Quadratmeter. Punktuell wird das also noch mal heftig. Aber vor allem auch im Süden, jetzt in den Nachmittag hinein, bilden sich dort, aber auch entlang der Mittelgebirge, teilweise kräftige Schauer und Gewitter. Hagel bis 3 Zentimeter, Regenmengen bis 20 Liter, Windgeschwindigkeiten bis 100 Kilometer pro Stunde. All das kann es punktuell geben. Ganz im Norden ist es trocken und so ähnlich wie auch in weiten Teilen des Südostens spielt die Sonne mit 23 Grad eben dort, da wo es so intensiv regnet, nicht mehr als 10. Damit gehen wir in die Nacht. Der Niederschlagsschwerpunkt, und das kann dann durchaus unwetterartig werden, von der Lüneburger Heide über Sachsen, Thüringen, Bayern, da können durchaus bis 40 Liter auf den Quadratmeter innerhalb weniger Stunden zusammenkommen in diesem Dreieck. Der Schwerpunkt ganz im Norden, ganz im Westen, ganz im Süden ist es trocken. Temperaturen heute Nacht an der Grenze zu Dänemark 3 Grad in der Spitze, ansonsten 5 bis 10 Grad Celsius. Und damit kommen wir zum Blick auf den morgigen Donnerstag. Der ist in weiten Teilen wolkenverhangen. Der Norden guckt raus und der äußerste Süden. Ansonsten überm Osten abermals Schauerwetter. Und das zieht sich bis in den Südwesten rein. Wir übersetzen mal in die für den morgigen Tag zu erwartenden Sonnenstunden. Dann werden die Kontraste deutlich. In weiten Teilen der Mitte, Schwerpunkt Richtung Osten, hat die Sonne gar keine Chance, sich blicken zu lassen. Zu dicht sind die Wolken. 7 bis 15 Stunden Sonnenschein für den Norden, das astronomische Maximum. Immerhin, da ist ein Spitzenreiter mit dabei. Die Temperaturen, die höchsten Werte gibt es aber im Südosten bis 20 Grad Richtung Niederbayern. Ansonsten da, wo es regnet, 11 bis 14 Grad die Temperaturen. Jetzt kommt der Blick auf die Aussichten und die machen Hoffnung. Freitag, Samstag, Sonntag grundsätzlich freundlicher, bis 26 Grad sommerlich wird's, aber eben dann auch wieder verbreitet mit steigender Gewitterwahrscheinlichkeit, vor allem im Westen. Und abschließend der Blick auf den kombinierten Temperatur- und Wettertrend, beispielhaft für Gera, zeigt uns diesen Anstieg und diese Wetterberuhigung zum Wochenende. Aber auch in die kommende Woche geht's wechselhaft. Das war's zum Mima-Wetter für den Moment.
8: Ich muss das nochmal nachtragen. Wir wissen alle natürlich, dass Regen wichtig ist für die Natur und trotzdem gefällt uns beiden Sonne besser.
21: Und was für tolle Wetterfotos waren. Okay. Also von vielen, vielen Menschen sind welche angekommen, von euch beiden ja, leider nicht.
8: Nee, ist schade. Gut. Damit herzlich willkommen zur zweiten Stunde ZDF Mittagsmagazin und diesen Themen. Kanzler Merz ist 365 Tage im Amt, Zwischenbilanz nach einem Jahr schwarz-roter Koalition.
21: Und AOK Krankenhausreport, mehr als die Hälfte der Krankenhausfälle könnte ambulant behandelt werden.
4: Und buntes Naturwunder, die Regenbogenberge in Nordchina faszinieren Touristen.
8: Ja, und nicht nur Touristen, auch uns, als wir die Bilder gesehen haben, da können sie sich wirklich...
21: Hier. Das sind die
8: Das ist quasi auch. Ne? Ja, du hast es wieder perfekt gemacht.
21: Das ist, ich freue mich wirklich auf diese Reportage, weil es sieht so künstlich aus, aber es ist echt. Echt.
8: Ja, unglaublich. Ja. Damit geben wir erstmal ab zu Maja Weber, die hat heute Express und wir sehen uns gleich wieder.
4: Hallo.
21: Hi Maja.
10: Hi und hallo, liebe Zuschauerinnen und Zuschauer. Willkommen zu Heute Express. Die Ukraine wirft Russland vor, Selenskys Vorstoß einer Waffenruhe zu ignorieren. Seit dem Beginn in der vergangenen Nacht habe es neue Angriffe gegeben. Russland hatte seinerseits eine Feuerpause für Freitag und Samstag angekündigt. Die Ukraine meldet Drohnen- und Raketenangriffe auf verschiedene Städte, wie etwa hier in Kharkiv. Laut Behörden gibt es mindestens ein Todesopfer, 3 Menschen sollen verletzt worden sein. Die schwarz-rote Bundesregierung ist heute genau ein Jahr im Amt. Nach aktuellen Meinungsumfragen hätten Union und SPD derzeit aber keine Mehrheit. Besonders unter Druck steht Bundeskanzler Merz. Wegen des anhaltenden Reformstreits mit der SPD gibt es Stimmen aus der Union, die über die Möglichkeit einer Minderheitsregierung spekulieren. Dem erteilte Merz eine klare Absage. Man müsse mit der bestehenden Koalition erfolgreich sein. Ein Jahr schwarz-rote Koalition, darum geht es heute Abend auch in einem Was nun, Herr Merz, direkt im Anschluss an die 19 Uhr Nachrichten. Und bei ZDF heute live sowie auf unseren Social-Media-Kanälen können Sie das Interview mit Analysen dazu bereits ab 15 Uhr sehen. Mit einer Razzia sind am Morgen mehr als 600 Polizeikräfte gegen mutmaßliche Rechtsextremisten vorgegangen. Sie durchsuchten rund 50 Objekte in 12 Bundesländern. Im Fokus stehen 36 Beschuldigte. Festnahmen gab es keine. Der Generalbundesanwalt ermittelt wegen Mitgliedschaft in kriminellen Vereinigungen und gefährlicher Körperverletzung. Die USA setzen ihren Marineeinsatz zum Geleit von Schiffen in der Straße von Hormuz aus. Während des vorübergehenden Stopps solle geprüft werden, ob ein Abkommen mit dem Regime in Teheran zustande kommen könne. Das teilte US-Präsident Trump auf seiner Plattform Truth Social mit. Das Kreuzfahrtschiff, auf dem das Hunter-Virus ausgebrochen ist, darf einen Hafen der Kanarischen Inseln anlaufen. Dort sollen die etwa 150 Menschen medizinisch versorgt werden. Die Hondius hatte in den vergangenen Tagen vor Kap Verde geankert. Von dort werden mehrere Erkrankte und Kontaktpersonen ausgeflogen. Unter ihnen ist offenbar auch eine Deutsche. Drei Menschen sind bislang an dem Hunter-Virus gestorben. Das war's von uns, von den Nachrichten. Jetzt geht es im Mittagsmagazin wieder weiter mit Mirjam Meinhardt.
1: Vielen Dank, Maja. Ein Jahr schwarz-rote Bundesregierung. Unser Top-Thema im ZDF-Mittagsmagazin. Ja, Sektkorken dürften bei diesem Einjährigen wahrscheinlich nicht knallen, jedenfalls nicht bei CDU, CSU und SPD. Die Zustimmungswerte der Parteien sind in allen letzten Umfragen quasi stetig gefallen. Auch die persönlichen Zustimmungswerte des Kanzlers sind nach einem Jahr historisch niedrig, auch im Vergleich zu seinen Vorgängern Merkel und Scholz. Und das, obwohl die Regierung tatsächlich viele Gesetze auf den Weg gebracht hat. Bernd Bentin und Lars Seefeld haben die Regierung ein Jahr lang begleitet.
7: Der Kanzler kurz vor dem Jahrestag. Auftritt beim Wirtschaftsrat der CDU gestern Abend. Früher mal ein Heimspiel. Zuletzt aber musste sich Merz viel Kritik anhören, auch zu seiner Wirtschaftspolitik. Merz sagt, auch er selbst sei nicht zufrieden.
11: Ich gebe zu, ich hätte mir gewünscht, dass wir in dieser Koalition schon mehr geschafft hätten. Die Union ist in den letzten 12 Monaten sehr viele Kompromisse eingegangen. Und gerade deshalb ist es jetzt Zeit für mehr Flexibilität, für mehr Kompromissbereitschaft, auch auf Seiten der SPD.
7: Rückblick nach einem Jahr. Merz' Kanzlerschaft startet mit einem Schock. Erstmals verfehlt ein Kanzler die Mehrheit im ersten Wahlgang.
12: Mein erster Impuls war schade.
7: Der zweite Wahlgang gelingt dann.
22: Ich schwöre.
7: Die neue Regierung beschließt schnell Wirtschaftshilfen und stellt einen Haushalt auf. Außerdem verschärft sie die Migrationspolitik. Einen ersten Knacks kriegt die Koalition kurz vor der Sommerpause 2025. Die Union sperrt sich gegen die SPD-Kandidatin fürs Bundesverfassungsgericht Brosius Gersdorf. Der SPD-Generalsekretär spricht offen vom Frust in seiner Partei.
23: So dieses Gefühl, man wird im Stich gelassen, man kann sich nicht auf den Koalitionspartner bei wichtigen Entscheidungen, bei wichtigen Fragen verlassen, das ist eben da.
7: Schwarz-Rot verspricht große Reformen. Erst für den Sommer, dann für den Herbst, dann fürs Frühjahr. Aber das Ringen um politische Lösungen ist zäh. Manche zeigen sich genervt vom Politikbetrieb.
25: Nur dieses ganze Rumgesitze und Gerede und nichts wird entschieden, das geht mir so auf den Senkel.
26: Ja, ja.
25: Ich kann diese ganzen Runden echt nicht mehr entscheiden.
27: Im Rückblick hätten wir ein besseres Erwartungsmanagement machen sollen und auch deutlich machen müssen, dass das einen längeren Atem braucht.
28: Ich möchte eigentlich gerne immer, dass wir Sachen machen und dass wir dann überraschen dadurch, dass wir sie hinkriegen und dass wir nicht selbst die Erwartungen so hochschrauben, dass wir eigentlich nachher nur noch enttäuschen können.
7: In den nächsten Monaten sollen sie dann kommen, die großen Reformen bei Krankenkassen, Rente und Pflege, zudem eine Steuerreform.
29: Friedrich Merz ist nach seinem ersten Regierungsjahr ein ungewöhnlich unpopulärer Kanzler. Er ist ja angetreten damit, das Blatt für die politische Mitte zu wenden. Noch hat er es nicht geschafft.
7: Auch Merz weiß, dass er jetzt vor entscheidenden Monaten seiner Kanzlerschaft steht und nach großen Versprechen jetzt große Reformen warten.
1: Ja, und die ganze Dokumentation im Maschinenraum der Macht, ein Jahr schwarz-rote Regierung, gibt es ab heute im ZDF-Streaming-Portal. Ja, Jahrestage sind ja auch immer Anlass für große Interviewformate. Auf den Tag genau vor einem Jahr gab es das erste Was nun, Herr Merz im ZDF. Heute nun, genau ein Jahr später, um 19.20 Uhr senden wir das aktuelle Was nun. Und aufgezeichnet wurde es gerade eben hier im ZDF in Berlin mit dem Kanzler. Und Daniel Ponzen hat erste Eindrücke und auch Ausschnitte für uns.
31: Ankunft des Bundeskanzlers heute Mittag im ZDF-Studio Berlin. Nach den atmosphärischen Störungen in der Koalition pünktlich zum ersten Geburtstag könnte der Sendungstitel passgenauer wohl kaum sein. Was nun? Herr Merz.
32: Im ZDF-Politbarometer finden aktuell noch 30%, dass Sie Ihre Arbeit eher gut machen. Was ziehen Sie daraus für Schlüsse? Das sind ja repräsentative Umfragen.
33: Ja, das sind Umfragen, die mich natürlich auch besorgen. Wobei es geht
2: gar nicht um mich persönlich, sondern es geht auch um das Ansehen der Bundesregierung. Es geht um die Frage, ob die Menschen in Deutschland uns, der Bundesregierung, letztendlich den politischen Parteien der demokratischen Mitte, noch etwas zutrauen und ob wir diesem Anspruch gerecht werden. Und da sage ich ganz offen, ja, wir bleiben hinter diesem Anspruch, auch dem selbstgestellten Anspruch, zurück.
31: Ähnliche Kritik kommt aus der Wirtschaft. Gegen deren Vorwurf, die versprochene Wende bleibe aus, verteidigt sich der Kanzler.
2: Was 10 Jahre lang versäumt worden ist, das kann man nicht in 10 Tagen korrigieren. Wir sind kein Schnellboot, dass man mal eben mit einer harten Wende in die andere Richtung fährt, sondern wir sind ein großes, schweres Schiff. Und das auf einen neuen Kurs zu bringen, erfordert Kraft und Anstrengung.
31: Die braucht es

0: 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Und ein Jahr schwarz-rot, das wollen wir auch noch mal besprechen und analysieren mit dem ZDF-Politikexperten Karl-Rudolf Korte. Er ist uns zugeschaltet aus Hannover. Schönen guten Tag, Herr Korte.
1: Ja, hallo.
0: Wir haben eben schon ein bisschen was gesehen, auch aus dem Was-Nun. Ja. Und da haben wir den Kanzler gehört, der auf die Kritik der Wirtschaft so ein bisschen reagiert hat. Naja, wir sind kein Schnellboot. Würden Sie diese Einschätzung auch so teilen? Naja, wir sind halt kein Schnellboot?
1: Ja, das ist eine Erwartungshaltung, die er aber selbst geweckt hat. Wir haben ja eine Trägheitsdemokratie. Viele müssen am Ende gemeinsam zusammenarbeiten, dass es zu einem Gesetz kommt und ein Gesetz mit doppelter Mehrheit sich auch entwickelt. Das wollen wir so. Aber man sollte eben nicht ankündigen, dass man im Turbo alles reformiert und saniert. Und das hat er gemacht. Die Umfragedaten sind schlecht für die Regierung, aber die sind nach einem Jahr für andere Regierungen auch immer schlecht gewesen.
0: Aber ich höre daraus so ein bisschen selbst schuld. Wegen des Erwartungsmanagements ist die Regierung schon.
1: Ja, das sind Ankündigungen, vor allen Dingen des Kanzlers. Scharfkantig oft. Das ist aber oft wie so eine Handlungssimulation, der nichts wirklich folgt. Oder er muss sich korrigieren. Das irritiert im Sinne einer Regierungskommunikation. Und es irritiert auch, dass wir überhaupt nicht erkennen, dass es ein Kraftzentrum in dieser Regierung gibt. Es zerbröselt so etwas wie die Kanzlerdemokratie, die wir vor uns hatten bislang. Und wenn es kein Kraftzentrum gibt, wirkt vieles alltagsgetrieben wie ein Defensivbündnis. Es wirkt vor allen Dingen auch beliebig und nicht nach einem Plan.
0: Wer müsste diesen Plan denn ausrufen? Wer müsste dieses Kraftzentrum sein?
1: Kraftzentrum müsste normalerweise das Kanzleramt sein. Und dann geht es darum, eine parlamentarische Mitsteuerung zu organisieren über die Fraktionen. Die Fraktionen sind nicht dazu da, dass sie die Gesetzentwürfe einfach entgegennehmen und sie dann rebellenhaft geradezu verändern, als ein leiser Hinweis praktisch, den man bekommt aus dem Kabinett, aus dem man was machen könnte, sondern sie müssen auch durchaus die Regierung verteidigen. Auch das ist Teil einer parlamentarischen Mitsteuerung. Das ist bislang nicht erfolgt. Aber es geht gar nicht so sehr um den Zwist innerhalb der Koalition. Es geht erstmal darum, dass Führende Folgende brauchen. Und die Folgenden sind erstmal die Unionsanhänger.
0: Da sind also auch die Fraktionschefs ein bisschen gefragt. Das eine ist ja auch die Vermittlung von Politik. Und das andere ist ein echtes Arbeitszeugnis. Wie würden Sie das denn ausstellen nach einem Jahr? Denn es gab ja durchaus einige Gesetze, die auf den Weg gebracht wurden.
1: Ja, rund 180 sind durchs Kabinett gegangen, etwa 150 sind auch durchs Parlament schon gegangen, sind also veröffentlicht. Wir haben zuletzt ja die großen Anstrengungen gesehen für die Gesundheitsreform, Wehrdienst. Es gibt andere Dinge, die auch durchaus aufgetaucht sind und die auch umgesetzt worden sind. Insofern ist die Bilanz vorzeigbar. Aber es fehlt eben eine begleitende Erzählung im Sinne einer Kommunikation, was man eigentlich vorhat. Was soll eigentlich am Ende besser werden durch diese Regierung? Das wird nie formuliert. Insofern hat man den Eindruck, dass es beliebig von Tag zu Tag, man guckt, welche Baustelle man neu angucken kann. Insofern haben wir eine Regierungskommunikation, die nicht trägt über den Tag hinaus.
0: Jetzt haben Sie die Parteien oder das Innenleben der Parteien auch schon angesprochen. Da gibt es durchaus Grummeln zu hören, vereinzelte Stimmen, auch gerade aus der Union. Glauben Sie, dass diese Regierung die ganze Legislatur überstehen wird?
1: Ich gehe fest davon aus, dass die 12 Stimmen Mehrheit, die diese Regierung hat, auch genutzt werden. Die Mehrheit ist mühsam, eine mühsame Tagesmehrheitsarbeit. Aber ich sehe nicht einen Ausweg, denn der Ausweg im Sinne einer flexiblen Mehrheit würde ja unterschiedliche Mehrheiten, die man sich für unterschiedliche Themen zusammensucht, voraussetzen. Das würde nicht nur ein Zerwürfnis innerhalb der eigenen Parteien herbeiführen, sondern das sprengt auch unsere Vorstellung von stabilem Regieren insgesamt.
0: Sagt unser ZDF-Politikexperte Karl-Rudolf Korte. Vielen Dank für die Analyse.
1: Gerne.
0: Ja, großes Reformthema haben wir eben gerade schon angesprochen. Der Regierung ist gerade auch die Reform der gesetzlichen Krankenversicherung. Eine andere große Reform im Bereich der Gesundheitspolitik ist das Krankenhausreformanpassungsgesetz, das Mitte April jetzt in Kraft getreten ist.

0: Das war quasi die Reform der Ampelregierung. Eine erste Bilanz zum aktuellen Stand hat die Krankenkasse AOK heute dazu vorgelegt. Und Markus Groß und Thaddäus Parade beginnen ihren Bericht darüber mit einem Beispiel aus Essen.
1: Es ist 8 Uhr. Stefanie Burzutzki hat heute einen Termin für einen gynäkologischen Eingriff. Sie hat sich für eine ambulante Operation in den Kliniken Essen-Mitte entschieden.
2: Weil es schnell geht, ich kann schnell wieder nach Hause gehen und der Eingriff ist überschaubar. Insofern sehe ich keinen Grund, dass man stationär aufgenommen werden muss.
1: Seit rund 3,5 Jahren haben die Kliniken Essen-Mitte ein eigenes ambulantes Zentrum eingerichtet. Kleinere Eingriffe können hier schnell und unkompliziert durchgeführt werden. Das spart nicht nur Zeit, sondern auch wertvolle Ressourcen.
3: Das ambulante Operieren bietet natürlich auch aus Sicht der Krankenhäuser den Vorteil, dass wir unsere stationären Betten dann wirklich nur für die Patienten brauchen, die auch eine stationäre Versorgung, sprich eine umfangreichere postoperative Überwachung und Behandlung benötigen.
1: Für die geplante Krankenhausreform kommt der sogenannten Ambulantisierung eine Schlüsselrolle zu. Laut einer neuen AOK-Studie, die heute in Berlin vorgestellt wurde, könnten insbesondere im Bereich der Basis- und Grundversorgung bis zu 58% in den ambulanten Bereich verlagert werden, wo Patienten effizienter und deutlich günstiger versorgt werden, laut AOK mit einer Kostenreduktion von bis zu 14 Milliarden Euro pro Jahr. Erste Erfahrungen aus NRW aber zeigen, dass sich bislang wenig geändert hat.
4: Problematisch ist, dass wir auch im Bereich der Grundversorgung weder auf der Ebene der Kapazitäten, also der geplanten Mengen, noch auf der Ebene der Struktureffekte sehen.
1: Die Wissenschaftler machen dafür unter anderem fehlende Anreize verantwortlich, etwa in der Vergütungsregelung. Was den internationalen Vergleich angeht, rangiert Deutschland im Bereich der ambulanten chirurgischen Eingriffe bisher auf einem der letzten Plätze.
3: Bei uns zurzeit sind es zwischen 25% und 30% aller Eingriffe, die ambulant durchgeführt werden. Wenn man sich international umschaut und meine Erfahrung aus den USA zeigt mir, dass da sicherlich noch Luft nach oben ist.
1: Das Essener Modell sicherlich nicht 1:1 auf jede andere Klinik übertragbar. Ein weiteres Problem, in vielen Fällen ist die Verlagerung in den ambulanten Bereich nicht möglich, weil die strukturellen Voraussetzungen dafür fehlen. In Essen jedenfalls ist es eine Win-Win-Situation für Klinik und Patienten.
2: Es geht schnell, man fühlt sich hinterher fit und es gibt eigentlich keinen Grund, jetzt hier sich noch weiter aufzuhalten.
1: Nach rund 4 Stunden darf Stefanie Burzutzki schon wieder gehen. Jetzt wartet sie nur noch auf ihren Mann, der sie nach Hause begleitet.
0: Jetzt geht's nach Bayern. US-Präsident Trump hatte ja vor einigen Tagen angekündigt, dass er mindestens 5.000 US-Soldaten aus Deutschland abziehen möchte. Laut einem Medienbericht könnte davon der Standort in Vilseck in der Oberpfalz betroffen sein. Was ein Truppenabzug für die lokale Wirtschaft dort und damit auch für die Menschen in dem kleinen Ort bedeuten würde, darüber berichten Norbert Watzel und Christoph Söller.
5: Sicherheitspolitik ist eigentlich kein Thema für Kommunalpolitiker. Doch gleich in Thorsten Grädlers erster Woche als neuer Bürgermeister von Vilseck bricht die Weltpolitik über ihn herein.
6: Für die Menschen bei uns würde eine Welt zusammenbrechen. Wieso? Seit 80 Jahren leben wir Gemeinschaft, partnerschaftlich, freundschaftlich möchte ich sogar sagen, mit den Amerikanern. Sie sind ein fester Bestandteil unserer gesamten Bevölkerung. Freundschaften sind entstanden, es gibt viele Ehen, die da sind. Die Leute sind in die Vereine integriert. Die amerikanischen Kinder spielen in deutschen Fußballvereinen mit.
5: Etwa 6.500 Einwohner hat Vilseck in der Oberpfalz. Und knapp 5.000 US-Soldaten mit ihren Familien leben hier. Nicht weit entfernt ist der Truppenübungsplatz Grafenwöhr, wo US-Soldaten regelmäßig mit NATO-Einheiten üben. Donald Trump will jetzt über 5.000 Soldaten aus Deutschland abziehen. Laut einem Bericht des Bayerischen Rundfunks geht es um die Stryker-Brigade von Vilseck, eine mobile, schnell verlegbare Kampfeinheit. Sabine Kederer betreibt ein kleines Hotel in 14. Generation. Dass die US-Amerikaner bald gehen könnten, bereitet ihr Sorgen.
7: Es wird schwer werden. Es wird ruhiger werden. Wir hoffen, dass wir alle überleben können. Das Beste draus machen irgendwie.
5: Nicht nur ihr Hotel ist auf die Amerikaner angewiesen, auch Supermärkte, Baufirmen und Vereine profitieren von der US-Armee. In der strukturschwachen Region ist das Militär ein wichtiger Arbeitgeber. In Hanan Shoshans Steakhouse kommen regelmäßig Soldaten zum Essen. Er hofft, dass der US-Präsident seine Meinung noch einmal ändert.
8: Wir kennen den Trump. Einmal so, niemand kann ihn richtig verstehen. Vielleicht das ist nur eine Bedrohung. Aber wenn das passiert, dann muss man eine neue Berechnung machen.
5: Vielleicht erfüllt sich Shoshans Hoffnung noch. Weder die US-Armee noch das Bundesverteidigungsministerium haben bislang bestätigt, dass es Vilsack treffen wird. Und Kurswechsel bei Donald Trump sind ja nicht ausgeschlossen.
0: Jetzt schalten wir noch mal nach Sachsen in die Oberlausitz zum Traktortraining für Jungbauern und Jungbäuerinnen. Hier lernen sie nämlich eines ihrer wichtigsten Arbeitsgeräte ganz praktisch kennen. Und unsere MIMA Live-Reporterin Cornelia Schiemens, die macht da mit und fährt Traktor. Vorhin wurde geschraubt und jetzt gefahren, so hast du es vorhin gesagt, zum ersten Mal Traktor. Und da hast du dir gleich den größten ausgesucht, so sieht's aus.
9: Na klar, ich habe mir den größten ausgesucht. Das sind 180 PS, 185.000 Euro wert und 8 Tonnen schwer. Jeder, der weiß, wie ich Auto fahre, wird jetzt die Luft anhalten. Herr Mosek, Sie wissen es nicht, deswegen sind Sie ganz entspannt, ne?
10: Gehen wir es an.
9: Dann gehen wir es an. Gehen wir jetzt einfach mal rein. Das ist wahrscheinlich noch das Einfachste. So. Es ist wahnsinnig, wahnsinnig modern, ne? Also genau. Es hat nichts mit dem normalen Trecker, den man so von früher kennt, zu tun.
10: Richtig.
9: Was müssen wir als erstes machen? Das Lenkrad.
10: Genau, Pedal treten, ne? Lenkrad in gewünschte Position ziehen. Genau, einfach drauf treten, ziehen. Und dann gucken, dass es angenehm ist. Erstmal vom Sitzen fahren. Ist ja fast wie im Sessel.
9: Ja, das ist federt. Und wir sehen natürlich, es ist totale Hightech hier drin. Ne? Das ist quasi wie ein Cockpit, so sieht es aus, ne?
10: Wie ein Cockpit, ja. Wir sehen ja die Bildschirme, ne? Das ist vielfach computergesteuert, unterstützt und unbegrenzte Möglichkeiten zur Bedienung, zur Anwendung für verschiedenste Arbeiten.
9: Und Sie sagen mir, es kann nichts schief gehen?
10: Es kann nichts schief gehen. Wir gehen das an und ich bin davon überzeugt, dass das passt.
9: Okay, dann richten wir uns fertig ein. Sie gucken so lange in Film und dann geht's los.
11: Solch ein Traktor, das ist schon Hightech, quasi ein fahrender Computer. Da muss jeder Handgriff sitzen. In einem einwöchigen Traktorkurs absolvieren Azubis aus ganz Deutschland ein Fahrtraining auf verschiedenen Maschinen. Los geht's ganz klein, wie hier bei der Bodenbearbeitung.
12: Wer mit der kleinen Technik nicht umgehen kann, darf nicht auf die große Technik.
11: Den Azubis macht's Spaß.
13: Ja, Traktorfahren ist schon cool.
11: Frei nach dem Motto, Arbeit darf auch Spaß machen.
9: So, ich habe die kleine Technik übersprungen und darf gleich auf die große. Ne?
10: Also,
9: los geht's. Tür zu.
10: Los geht's.
9: Und es geht im Prinzip ganz einfach. Ich kann nur einen Hebel treten. Ne?
10: Genau.
9: Was muss ich jetzt machen?
10: Das orangene Pedal treten, dann rollt der Traktor langsam los.
9: So,
10: und sobald
9: Achtung,
10: wir runtergehen, wird er langsam und hält an.
9: Also im Prinzip kann man gar nichts falsch machen. Man tut einfach nur treten.
10: Richtig.
9: So, wir haben jetzt ganze 4-5 km/h. Das ist ein gutes Timing, ne?
10: Ja. Man muss sich ja auch ein bisschen dran gewöhnen an die Abmessung der Maschine, an die Größe, ne?
9: So. Sie können im Prinzip jeden Tag Ihren Traum leben, ne?
10: Wenn man der Ehrlichkeit die Wahrheit geben will, ja.
9: Mein Gott, aber ich muss jetzt sagen, so schwer ist es gar nicht. Aber ich musste ja jetzt auch weder Kurven fahren noch einparken.
10: Genau, und die Bedienung mit Anbaugerät ist ja dann nochmal eine andere Sache. Aber es geht ja darum, diese ganzen Prozesse zu erlernen. Und dafür sind wir hier da.
9: Was ist denn die größte Herausforderung?
10: Die größte Herausforderung sind heutzutage die Bedienelemente. Ne? Wir haben teilweise Lenksysteme, wo an vorgefertigten Spuren die Maschine automatisch fährt. Und solche Geschichten... Das ist natürlich anspruchsvoll. Früher war das ein Traktor mit ein paar Pedalen und ein paar Hebeln. Da hat man das jemandem in 10 Minuten erklärt. Aber heute ist das von der Bedienung und von den Systemen deutlich umfangreicher. Sehen Sie, Sie haben ja gesagt, das ist wie ein Cockpit. Ne?
9: Ja, wir müssen raus. Soll ich einfach jetzt hier drehen?
10: Genau, machen Sie einfach die Maschine wieder aus.
9: So, aus, fertig. Raus.
10: Genau.
9: Also, immer rückwärts raus, ne? Haben Sie mir vorhin
14: richtig,
9: schon erklärt?
14: Richtig.
9: So.
14: Es ist so eine Geschichte Arbeitssicherheit.
9: Wie war's?
14: Haben Sie gut gemacht.
9: Hab ich gut gemacht.
14: Dafür, dass Sie noch nie zuvor damit Berührung hatten, also, war's gut.
9: Also ich wäre Traktoristin, ne? Das war's aus der Oberlausitz und damit zurück ins ZDF-Mittagsmagazin.
0: Vielen Dank, Cornelia. Ich bin gespannt, ob wir dich demnächst dann häufiger auf dem Traktor sehen. Bis dann. So, und jetzt geht's ins Ausland, nach Israel und ins Westjordanland. Dort ist insbesondere seit dem 7. Oktober 2023, seit dem Terrorangriff der Hamas auf Israel, auch die Gewalt israelischer Siedler gegen Palästinenser im Westjordanland deutlich gestiegen. Die von Israelis gebauten Siedlungen sind nach internationalem Recht illegal und das UN-Menschenrechtsbüro kritisiert den Ausbau im März zuletzt deutlich. Israel hingegen weist die Kritik zurück. Mein Kollege Tim Kröger war im Westjordanland unterwegs.
15: Noch immer säumen israelische Fahnen von den Feiern zum Unabhängigkeitstag im April die Straßen im Westjordanland. Neben den etablierten Siedlungen werden vor allem immer mehr sogenannte Außenposten errichtet. Ein Zeichen dafür, wie selbstbewusst die Siedler mittlerweile auftreten.
16: Das ist eine typische Situation hier im Westjordanland. Oben auf dem Berg ein Außenposten der Siedler und darunter die palästinensischen Häuser.
15: Nur ein paar hundert Meter unterhalb des Außenpostens steht das Haus von Sadek Faki und seiner Familie. Im Sommer 2025 hätten die Siedler den Posten errichtet. Seither fühle er sich bedroht. Vor einigen Tagen hätten die Siedler sie massiv angegriffen. Er zeigt uns Bilder seiner Überwachungskameras, die den Angriff zeigen sollen. Mehrere radikale Siedler hätten das Haus attackiert. Sie griffen uns an, sie hatten Ausrüstung dabei, um zunächst die Türen aufzubrechen, darunter Eisenstangen und Metallschneider. Zu dieser Ausrüstung gehörten auch brennbare Materialien. Seine Familie, vor allem seine Kinder, hätten Todesangst gehabt. Seither hat er das Haus mit Stacheldraht und Metallplatten gesichert zum Schutz vor weiteren Angriffen. Das Haus fühle sich an wie ein Gefängnis, sagt er. Meiner Ansicht nach ist das Ziel dieser Banden, die Kontrolle über das Land und die Häuser zu übernehmen, palästinensische Familien aus ihren Häusern zu vertreiben und diese zu besetzen, bis ein Zustand erreicht wird, in dem keine Familien mehr in diesen Gebieten leben. Sadek Faki macht uns auf einen Siedler aufmerksam, der in der Nähe des Hauses seine Schafe hütet. In Wirklichkeit aber überwache und kontrolliere er sie, um weitere Angriffe zu planen, sagt Sadek. Wir versuchen mit dem Siedler zu sprechen, der aber telefoniert, woraufhin weitere Siedler kommen. Im Wagen sehen wir mehrere große Knüppel. Auf die Frage, ob wir mit ihnen sprechen können, schweigen sie. Stattdessen treffen wir die Patin der Siedler, Daniela Weiß. Sie kam vor 51 Jahren ins Westjordanland und treibt den Siedlungsausbau, der laut den Vereinten Nationen völkerrechtswidrig ist, seither massiv voran. Es sei das Land des jüdischen Volkes von Gott versprochen. Und sagt sie, dass sie nicht für Siedlergewalt sei, sie aber auch nicht verurteile, weil auch Palästinenser Gewalt ausübten. Die, die uns, die Söhne Israels, das Volk Israels, als Souverän dieses Landes akzeptieren, können Teil davon sein. Die, die uns bekämpfen, die bekämpfen wir. Und die, die nicht akzeptieren, dass wir der Boss sind, die müssen gehen in andere Länder. Daniela Weiß hat enge Verbindungen zu Teilen der rechten Regierung von Benjamin Netanyahu. Vor allem seit dieser an der Macht ist, sagt der israelische Menschenrechtsanwalt Michael Swart, nehme die Siedlergewalt zu und noch einmal nach dem Hamas-Massaker vom 7. Oktober 2023. Auch während des Irankrieges gab es eine weitere Zunahme der Siedlergewalt. Aber ich würde das nicht Siedlergewalt nennen. Das ist vom Staat gesponserte Gewalt, umgesetzt von Zivilisten.
16: Noch vor wenigen Monaten war das hier das Zuhause einer palästinensischen Beduinenfamilie. Dann aber haben Siedler hier oberhalb von uns einen Außenposten eingerichtet und so viel Angst verbreitet, dass die Großfamilie diesen Ort verlassen hat.
15: Dotan Weißmann und Barak Weiß von der Organisation Standing Together haben uns hierher geführt. Sie sind israelische Aktivisten, die versuchen, Palästinenser vor radikalen Siedlern zu schützen. Es gibt eine direkte Unterstützung der Regierung für solche Aktionen. Die Siedler tun nichts, was für unsere Regierung illegal ist. So sollen die Palästinenser vertrieben und eine Zwei-Staaten-Lösung unmöglich gemacht werden, sagt Dotan. An diesem Tag wollen sie Palästinenser und ihre Herde vor Übergriffen der Siedler schützen. Tatsächlich erscheinen zwei junge Siedler mit eigenen Tieren. Sie sagen, dass die Straße ihnen gehöre und die Palästinenser sie nicht benutzen sollen. In ihrem Camp zeigt uns Majid Saraya, wie einer der Siedler am Vormittag erst die Schafe getreten habe. Es ist unerträglich. Jeden Tag leben wir in ständiger Angst vor Diebstahl oder Brandstiftung. Wir sind in ständiger Sorge. Was Sie heute gesehen haben, ist unsere tägliche Realität. Früher sei das Verhältnis zu den Siedlern fast nachbarschaftlich gewesen, sagt Majid. Jetzt aber werde die Situation mit jedem Tag schlimmer.
0: Rot, Orange, Gelb und Grün, die sogenannten Regenbogenberge im Norden Chinas, die wirken fast wie gemalt und unecht. Millionen Menschen reisen jedes Jahr zu den spektakulären Felsformationen von Zhangye. Unsere Reporterin Elisabeth Schmidt hat dort eine Reiseführerin begleitet zwischen Touristenmassen, Drohnenshows und dem Traum, selbst einmal die Welt zu entdecken.
17: Rot, Orange, Gelb und Grün. Ein Farbenmeer, das keine KI gezaubert hat, sondern die Natur. Die Regenbogenberge in Zhangye, Nordchina. In den Menschenmassen treffen wir Luo Shasha. Sie kommt aus Zhangye, ist Reiseführerin und hat die Berge schon 100 Mal gesehen. Und doch ist jedes Mal für sie besonders. Wenn ich mir die wunderschönen Berge in dieser zauberhaften Natur anschaue, kann ich mich komplett fallen lassen. Die Hauptfarbe ist rot, wir nennen sie Eisenahorn. Die Farben sind durch die Ansammlung verschiedener Mineralien entstanden. Luo Shasha hat ihre Reisegruppe am Morgen vom Bahnhof abgeholt und zu den Regenbogenbergen gebracht. Den Park sehen sich ihre Touristen jetzt alleine an. Aber Freizeit hat Luo Shasha nicht. Schon hat sich der erste verlaufen. Hallo, Xiaoping. Urlaub machen in China heißt meistens, man ist nie allein. Während des chinesischen Neujahrs, jetzt zu den Mai-Feiertagen und im Herbst zur Goldenen Woche, hat das ganze Land Ferien. Hunderte Millionen Menschen sind dann unterwegs. Das ist jetzt die stressigste Zeit für Sie, oder? Ja, es sind wirklich zu viele Leute, aber das bin ich gewohnt. Je mehr Leute, desto besser die Stimmung. Luo Shasha sucht weiter nach ihrer Reisegruppe und wir platzen in eine Bühnenshow. Viel Patriotismus an den Nationalfeiertagen und Glücksarmbänder. Das ist eine der 7 Feen aus unserer chinesischen Mythologie, Yu Yu Jin. Wir können ein Foto mit ihnen machen. Das ist Zhang Ye vom Mondpalast.
18: Warum musste ich vorher sein Ohr ziehen?
17: Wenn in China ein Kind ungezogen ist und nicht auf seine Eltern hört, kuscheln sie sich an sein Ohr, ziehen es lang und sagen, sei brav. Luo Shasha steigt weiter die Regenbogenberge rauf oder lässt sich nach oben schieben. Auf der Aussichtsplattform findet sie Xu Fangping aus ihrer Gruppe, die von Shanghai mit dem Auto nach Zhangye gefahren ist. 2500 Kilometer. Ich bin so eine typische Arbeiterin. Ich arbeite die meiste Zeit. Wenn ich ein bisschen frei habe, dann gehe ich raus in die Natur, spazieren, klettern, mich entspannen. Die Reise zu den Regenbogenbergen ist für sie das Highlight des Jahres. Sonnenuntergang, Heißluftballons, Drohnenshow. Einfach nur zum Staunen. Luo Shasha muss weiter zum Bus. Irgendwie finden im Stockdunkeln doch alle zum Parkplatz zurück. Für Luo Shasha geht ein langer Tag zu Ende. Sie trifft Freunde zum Lamm-Hotpot, einer lokalen Spezialität. Obwohl sie Reiseführerin ist, hat die 41-Jährige China noch nie verlassen. Sie hat 2 Kinder, eines geht zur Schule. Doch in den Schulferien führt Luo Shasha immer Touristen durch die Regenbogenberge. Wenn ich verreisen will, kann ich das nicht alleine. Ich habe ja meine Familie. Wenn aber meine Familie Zeit hat, habe ich keine. Ihr größter Traum? Reisen und die Welt sehen. Und dann den Menschen im Ausland von ihrer Heimat erzählen. Denn für Luo Shasha gibt es kaum einen schöneren Ort als die Regenbogenberge von Zhangye.
0: Ja, das waren schöne Bilder. So, Vielleicht ist es die Lust am Schauer oder Spaß am Detektivsein. Auf jeden Fall ist nicht nur Krimi, sondern auch True Crime, also Berichte über wahre Verbrechen, ziemlich beliebt. Seit fast 60 Jahren gibt es XY-Aktenzeichen ungelöst. Da sind dann auch die Zuschauenden um Mithilfe gebeten. Und seit neuestem gibt es XY-Spuren des Verbrechens. Ungelöste Fälle werden da mit neuen Recherchen und Experteneinschätzungen kombiniert. Cordelia Strauß stellt uns das neue Format vor.
19: Hallo und herzlich willkommen zu XY-Spuren des Verbrechens. Ich bin Helene Reiner und ich glaube, dass jedes Verbrechen eine Geschichte erzählt.
20: In der ersten Folge des neuen Formats geht es um Geschichten von Menschen, die verschwunden sind. Sie wurden vor vielen Jahren in der Sendung Aktenzeichen XY ungelöst erzählt. Die Enden der Geschichten sind bis heute offen.
21: Die Grundlage sozusagen von XY-Spuren des Verbrechens ist das Archiv von Aktenzeichen XY ungelöst. Das gibt es ja jetzt seit fast 60 Jahren. Da sind unfassbar viele Fälle drin. Und wir picken uns besondere Fälle nochmal raus und verknüpfen sie eben mit einem Überthema. Und wir schauen uns an, was passiert danach mit diesen Fällen. Und das fügen wir dann sozusagen aus unterschiedlichen Bausteinen zusammen.
20: In den ersten 6 Folgen geht es neben anderem um Frauen, die zu Mörderinnen wurden, und um Entführungen.
19: Seine Entführer sperrten ihn tagelang ein in so eine Holzkiste. Seine unglaubliche Geschichte beginnt 1993 an seinem Hochzeitstag.
22: Mama, ich hab Angst.
23: Deine Leute haben die Kohle besorgt, hast Glück gehabt.
20: Wie in der Sendung Aktenzeichen XY ungelöst ist auch Fabian Puchelt vom Landeskriminalamt Bayern dabei. Er erklärt, warum Hinweise aus der Bevölkerung oft entscheidend für die Aufklärung von Kriminalfällen sind.
24: In der klassischen Aktenzeichen XY-Sendung haben wir wirklich Hinweise, die aktuell eingehen, die recht dynamisch sind. Und hier sehen wir eher so die Aufgabe, mal Polizeiarbeit transparent zu machen, den Leuten zu erklären, was passiert eigentlich, wie arbeiten wir. Und uns auch die Zeit nehmen können, mit Fakten, mit Zahlen zu argumentieren und das einfach offen zu legen.
20: Und vielleicht kann die neue Sendung ja dazu beitragen, so manchen bisher ungeklärten Fall doch noch zu lösen.
0: Ja, und die neue Gastgeberin von Spuren des Verbrechens ist Helene Reiner. Die haben wir gerade eben Beitrag schon gesehen und jetzt ist sie bei uns. Herzlich willkommen.
25: Hallo, ich freue mich, da sein zu dürfen.
0: Ja, schön, dass Sie da sind. Das ist ein spannendes neues Format. Ist ein bisschen gruselig, ja. Aber man kann ja vielleicht auch ein bisschen Detektiv sein, vielleicht was aufklären. Sind Sie selbst auch True Crime Fan?
25: Also ich hatte natürlich als Kind den obligatorischen Detektivkoffer mit der UV-Lampe und dem Geheimschrift-Stift. Ich habe vor allem gemerkt, dass bei True-Crime-Formaten ja ganz oft die unterschiedlichsten Themenbereiche und Komponenten zusammenkommen. Und das macht es für mich so spannend, beispielsweise eine große soziale Komponente, aber auch die psychologische, die kriminalistische, die juristische. Und deswegen finde ich es bei diesem neuen Format XY-Spuren des Verbrechens so toll, dass ich mich genau auch mit diesen Hintergründen und diesen Komponenten beschäftigen darf.
0: Also da ist extrem viel drin. Damit wir Sie noch ein bisschen besser kennenlernen, haben wir ein kleines Porträt vorbereitet. Da schauen wir mal rein.
20: Schätze finden, das ist wohl eine der liebsten Beschäftigungen von Helene Reiner.
25: Über die freue ich mich jetzt schon. Das war ein guter Treffer.
20: Die 35-jährige Journalistin sammelt Schallplatten.
25: Ich finde es immer ganz spannend, mir dann so vorzustellen, was hat diese Platte schon alles erlebt.
20: Für die Sendung Spuren des Verbrechens ist Helene Reiner als Reporterin unterwegs gewesen. Im Studio fasst sie die Erkenntnisse als Moderatorin zusammen. Verschiedene Rollen einnehmen zu können, ist das, was der 35-Jährigen am Beruf der Journalistin so gut gefällt. 6 Jahre lang war sie Teil der News-WG des Bayerischen Rundfunks. Dort geht es um Nachrichten und Politik zum Verstehen und Mitreden. Ähnlich wie beim Heute-Journal-Podcast des ZDF. Hier bespricht Helene Reiner mit Kollegen und anderen Experten jede Woche Themen, die die Welt bewegen und auch sie selbst.
25: Angekündigt. In der Musik, da geht es ums Gefühl. Und das finde ich irgendwie eine Wahnsinnsabwechslung, die mir sehr gut tut.
20: Wenn es ihre Zeit zulässt, legt sie als DJ in Münchner Clubs auf. Was gibt es Schöneres, als die Liebe zur Musik mit anderen zu teilen?
0: Also sehr vielfältig, Musik und dann jetzt das neue Format und den Heute-Journal-Podcast. Da ist ganz viel drin, aber überall steckt so ein bisschen die Neugier drin, ne? In jedem Punkt.
25: Ja, und vielleicht auch die Suche nach dem entscheidenden Detail. Deswegen da auch wieder die Verbindung zum Detektivsein eigentlich. Kann man schon sagen, dass da eine besondere Leidenschaft bei mir dabei ist. Und deswegen bin ich total froh, dass ich das jetzt in meinem Beruf als Journalistin, dass ich dem da so nachgehen kann.
0: Und offensichtlich ist es nicht nur für Sie wichtig, sondern auch ganz, ganz viele Leute interessieren sich einfach dafür. Nicht nur für True Crime im Sinne von, ich gucke mir das an, sondern eben auch wirklich an dieser Detektivsein. Tiefarbeit, vielleicht so ein bisschen verstehen, warum etwas passiert. Was glauben Sie, was ist das Erfolgsrezept dahinter?
25: Ja, ich finde, verstehen ist da ein ganz wichtiges Stichwort. Also ich kann mit Verbrechen oder auch mit solchen wirklich furchtbaren Geschichten besser umgehen, wenn ich sie nicht verdränge, sondern wenn ich mich intensiv damit beschäftige, um sie eben zu verstehen. Und ich glaube, dass da für viele vielleicht auch so eine Art Bewältigungsstrategie dahinter steckt, dass man einfach wissen möchte, was passiert da draußen, was sind die echten Geschichten und wie kann ich mich dann vielleicht auch davor schützen.
0: Und dann geht es ja bei Ihnen auch um die Aufklärung. Also wie oft haben Sie das Gefühl, kann man wirklich noch mal was Neues erfahren, auch dadurch, dass man es ausstrahlt? Ja?
25: Da ist ja Aktenzeichen XY ungelöst wirklich eine ganz, ganz spezielle Sendung, eine Fahndungssendung, die es seit mehreren Jahrzehnten schon gibt, wirklich eines der ältesten und bekanntesten deutschen Fernsehformate, die es geschafft hat, unglaublich viele Fälle mit Hilfe des Publikums eben, die es am Bildschirm geguckt haben, aufzuklären. 39% der Fälle, die dort gezeigt wurden im Fernsehen, konnten danach aufgeklärt werden. Das ist eine Zahl, die finde ich einfach total krass und das ist unglaublich wichtig, dass es sowas gibt.
0: Aus dem Archiv kommen jetzt auch noch mal Fälle sozusagen bei Ihnen, aus dem alten Archiv kommen noch mal Fälle zu Ihnen, die vielleicht noch nicht aufgeklärt sind, wo man noch mal was rauskriegen kann. Was braucht denn ein Fall, damit Sie sagen, ja, den gucken wir uns jetzt an?
25: Also uns ist vor allem das gesellschaftlich relevante Überthema wichtig, das steht drüber und dann suchen wir uns aus diesem Archivschatz, den es gibt von den ungelöst Fällen, die Fälle, die dazu passen. Und das sind dann nicht nur ungelöste, sondern das können auch gelöste sein. Das sind welche, die schon ganz lange zurückliegen, die Deutschland über Jahre beschäftigt haben. Aber wichtig ist eben, dass sie zu diesem Überthema passen und dass sich Verbindungen knüpfen lassen aus den unterschiedlichen Fällen. Nämlich bei dieser Gegenüberstellung merkt man, dass man unterschiedliche Formen von Kriminalität auf einmal ganz anders betrachten und auch erklären und auch wieder verstehen kann.
0: Jetzt haben Sie auch Kontakt ja mit den betroffenen Menschen sozusagen, die dann in so einem Fall involviert waren. Wie gehen die denn eigentlich damit um, wenn solche Fälle dann nochmal sozusagen der breiten Öffentlichkeit dargestellt werden?
25: Also uns ist natürlich ganz wichtig, dass erstmal die Leute das freiwillig entscheiden, ob sie mit uns sprechen wollen oder nicht. Und was ich gemerkt habe, ist, dass da bei Fällen, die schon lange zurückliegen, die noch nicht gelöst werden konnten, dass da auch eine ganz, ganz große Hoffnung dabei ist, eben doch noch durch eine Aufmerksamkeit in der Öffentlichkeit durch so eine Ausstrahlung vielleicht doch den entscheidenden Hinweis zu bekommen, den einen Menschen, der vielleicht damals was gesehen haben könnte, dazu bewegen, sich zu melden. Also dieser Hoffnungsschimmer, den habe ich da tatsächlich auch gespürt und der hat mich bewegt.
0: Ja, kann man sich auch gut vorstellen, dass natürlich Leute immer wollen, dass ihre Geschichte nochmal aufgeklärt wird. Vielen Dank, Helene Rainer, dass Sie heute da waren bei uns. Heute Abend ab 19.50 Uhr gibt es die erste Folge von Aktenzeichen XY Spuren des Verbrechens und danach noch Aktenzeichen XY Ungelöst mit Rudi Zerne. Also True Crime und Aufklärung, ganz viel heute im Doppelpack. Und wir machen weiter mit der Szene, die hat Franziska Lück.
1: Neues von den Rolling Stones. Die Kultrocker bringen ein frisches Album heraus. Und in New York haben sie das schon mal mit einem kleinen Event angekündigt. Foreign Tongues erscheint am 10. Juli. Zwei Songs sind schon draußen, einer davon In the Stars. Man muss an seiner Fitness arbeiten. Es ist alles Disziplin und harte Arbeit. Natürlich kann ich heute nicht mehr alles machen, was ich mit 21 konnte. Dafür kann ich jetzt anderes. Bei der Veranstaltung saßen auch Promis wie Leonardo DiCaprio. Was hat die britische Band da alles im Tonstudio ausgeheckt? Die Fans sind neugierig. Im Studio präsentieren wir unsere Ideen, dann arbeiten wir daran, entwickeln sie weiter. Das kann man nicht planen. Du hoffst einfach, dass am Ende was Brauchbares herauskommt. Harry Potter-Star Daniel Radcliffe macht sich echt einen Namen im Theater. Der Brite ist schon wieder für einen Tony-Preis nominiert, als bester Schauspieler für seine Rolle in dem Stück Every Brilliant Thing, das zurzeit am Broadway läuft. Schon als Kind, als Harry Potter weltberühmt geworden, scheint er jetzt lieber auf Theaterbrettern zu stehen. Bereits 2024 gewann er einen Tony für seine Rolle in einem anderen Stück. Die Chancen, bei der Verleihung am 7. Juni seinen zweiten einzuheimsen, stehen nicht schlecht.
0: Der Job, der gilt im Grunde immer noch als Männerdomäne. Lkw fahren. Aber es gibt Ausnahmen wie unser Mima Mensch heute. Die 20-jährige Amira Sami aus dem Saarland hat sich nämlich genau für diesen Job entschieden, Lkw fahren. Doch zwischen Leidenschaft für den Beruf und Vorurteilen im Alltag muss sie sich immer wieder behaupten. Das hat sie Saskia Schüring erzählt.
2: Genau hier sitzt Amira Sami am liebsten. Der 40-Tonner, ein Kindheitstraum.
3: Mich fasziniert, so viel Gewicht unter mir zu haben. Einfach, dass ich mit dem Lenkrad so viel Masse bewegen kann, das finde ich total cool. Ich sehe einfach jeden Tag was anderes.
2: Amira Sami transportiert seit 4 Jahren Schüttgut, also vor allem Kies, Schotter, Steine oder Asphalt.
3: Komm bitte einmal RCL, Schotter 945, wie soll ich hinkommen?
2: Nach einem Praktikum bei einer Lkw-Fahrerin wusste die damals 16-Jährige, das ist ihr Ding. Wegen guter Noten war Amira Sami schon nach 2,5 Jahren fertig und mit 18 die jüngste Berufskraftfahrerin im Saarland. Und das in einer Männerdomäne.
3: Ich muss mir halt anhören, dass Frauen halt im Lkw nichts zu suchen haben. Ich habe die Baustelle nicht, den Ort nicht gefunden, wo ich laden sollte. Ich war noch nie dort. Und dann ist der Radladerfahrer ein bisschen unhöflich geworden, hat gesagt, ja, sie haben hier sowieso nichts hier drin zu suchen. Suchen sich einen anderen Job, gehen sie ins Büro.
2: Bislang gibt es bundesweit nur 2% Frauen, die hauptberuflich Lkw fahren. Doch die Zahl der weiblichen Azubis nimmt zu.
4: Wie viel Luftdruck machst du drauf?
6: Ich mache 9 bar drauf.
4: 9 bar, genau.
2: Auch Azubine Michelle Ruppel will Berufskraftfahrerin werden.
6: Ich habe sehr gern mit meinem Vater an Autos geschraubt. Und generell ist das ja so ein männerdominierter Beruf. Man wird sehr unterschätzt mit der Kraft und so weiter. Und ja, also ist nicht so ganz einfach mit den Männern hier. Manchmal. Aber da muss man sich einfach rechtfertigen und zeigen, was man kann.
4: Es ist ein harter Job auf jeden Fall. Es ist ein dreckiger Job teilweise. Und man muss sich als Frau auf jeden Fall durchsetzen können. Das muss man lernen oder muss man wollen. Und dann ist das machbar. Ja.
2: Rund 3.200 Euro brutto verdient Amira Sami. Sie hat lange Arbeitstage und auch Staus gehören zu ihrem Alltag. Doch sie liebt ihren Job und auch das Alleinsein. Wenn sie nach Gesellschaft ist, telefoniert sie. Langweilig wird ihr eigentlich nie. Es gibt immer wieder Überraschungen.
3: Ja, nee, jetzt ist zu Ende.
2: Amira Sami hat sich festgefahren. Ein Kollege muss den 40-Tonner rausziehen. Auch solche Situationen gehören dazu.
3: Danke fürs Rausziehen.
4: Kein Problem.
3: Und der Mann hat auch gerade gesagt, gerade eben ist das einem Kollege von mir auch passiert. Ist halt einfach so, das Material ist weich, wir sind schwer, passiert. Aber der Mann war sehr nett und meistens wird mir gerne geholfen, gerade weil ich eine Frau bin.
2: Die Homburgerin mag die Herausforderungen, die dieser Beruf mit sich bringt. Sie ist daran gewachsen.
3: Ich weiß einfach selber, dass ich eine starke, selbstbewusste Frau geworden bin und dass andere das auch schaffen und das einem sehr viel fürs Leben bringt und ich dadurch auch viel stärker gegenüber anderen Situationen geworden bin und einfach weiß, wie ich damit umgehe und mir nichts sagen lasse.
2: Lkw-Fahren, ein Job, den es fast überall auf der Welt gibt. Amira Sami überlegt, irgendwann auszuwandern. Die 20-Jährige ist sich sicher, dass sie ihre Frau stehen und sich behaupten kann.
7: Willkommen zurück zum Sport.
5: Der FC Arsenal darf weiter vom ersten Champions-League-Triumph der Vereinsgeschichte träumen. Durch einen 1:0-Heimsieg gegen Atletico Madrid ziehen die Londoner ins Finale der Königsklasse ein. Und das zum ersten Mal seit 2006.
7: Nach 20 Jahren die Gunners wieder im Finale der Champions League dank des Torschützen Bukayo Saka. Die spanischen Gäste anfangs besser, aber dann das Team von Declan Rice. Immer stärker. 45. Minute, überragender Steckpass auf Gökyerez. Torwart Oblak muss wieder zurück ins Tor. Die Abwehr von Atletico mal nicht auf der Höhe. Trossard kommt frei zum Abschluss. Oblak kann nur abklatschen lassen. Und Bukayo Saka staubt ab. Die Gunners vorn. Zur Halbzeit nochmal von oben. Viele Spanier dabei und niemand stört Saka. Guter Rat teuer für Diego Simeone. Die Lösung vielleicht in der Familie. In der 51. Minute Sohn Giuliano vor Bayern Raya, aber auch vorbei am Tor. Der deutsche Schiedsrichter Siebert dann im Mittelpunkt behält den Überblick. Erst das Foul an Arsenals Gabriel. Die Gunners verteidigen ihren Vorsprung. Es reicht fürs Finale. Mann, du holst mich von der Party. Es ist einfach zu schön gerade. Fußball London feiert Champions League Finalist dank ihm, Bukayo Saka.
5: Ja, und auf wen der FC Arsenal im Finale von Budapest treffen wird, das entscheidet sich heute Abend in München im Duell zwischen dem FC Bayern und Paris Saint-Germain. Und über das können wir jetzt sprechen mit meinem Kollegen Boris Büchler, live zugeschaltet aus der Allianz Arena. Boris, der FC Bayern muss einen Ein-Tor-Rückstand aus dem Hinspiel aufholen, also heute Abend zwangsläufig gewinnen. Was spricht dennoch für die Münchner?
8: Also Mut machen vor allem die Moral und die Mentalität. Im Hinspiel, beim epischen Hinspiel, lagen sie 2-5 hinten, hätten fast noch ein Unentschieden erreicht. Gegen Real Madrid im Viertelfinale waren sie 3-mal hinten und haben noch 4-3 gewonnen. Also diese Mentalität zurückzukommen, diese Comeback-Mentalität, das ist ein Markenzeichen dieser Kompanie Bayern. Apropos Kompanie, der ist wieder dabei, im Hinspiel gesperrt und das ist ganz, ganz wichtig. Sein In-Game-Coaching ist extrem wichtig für diese Mannschaft. Also während des Spiels zu reagieren, wenn es mal gerade nicht so gut läuft. Das könnte heute zum Faktor werden, genauso wie die Arena. Denn Vincent Kompany wünscht sich, dass hier in dieser Arena wieder eine ganz besondere Energie erzeugt wird, damit es wieder eine magische Nacht wird, so wie gegen Real Madrid.
5: Ja, und das 5:4 im Hinspiel war ja das torreichste Halbfinale der Champions League-Geschichte. Nicht selten fiel danach das Wort Jahrhundertspiel. Ist denn heute Abend ein Spektakel ähnlicher Größenordnung zu erwarten?
8: Ja, ich glaube schon. Keine Vorsicht. Es geht voll in die Offensive, wenn man das bei der Pressekonferenz und Abschlusstraining hier so mitbekommen hat. Beide werden nicht von ihrer Spielidee abrücken. Da hat man das Offensivtrio Deluxe bei Paris mit Kvaratskhelia links, mit Doué rechts, mit dem Weltfußballer Dembélé. Und das Gegenstück, das Herzstück der Bayern, die Offensive, da mit Olise, mit Diaz und mit Kane. Die haben in dieser Saison waren die schon an 163 Pflichtspieltoren beteiligt. Das ist der absolute Wahnsinn. Aber es wird die ein oder andere Anpassung in der Taktik geben. Das werden die Trainer nicht verraten. Denn die Bayern haben jetzt schon 11 Gegentore kassiert in den letzten 3 Pflichtspielen. Das ist zu viel. Sie brauchen eine bessere Absicherung vor der Abwehr. Das heißt, sie brauchen eine super Balance zwischen offensiver Wucht und Stabilität in der Defensive. Ich glaube, es gibt heute weniger Wild West, nicht ganz so viel Freestyle, dafür etwas mehr Organisation und Kompaktheit.
5: Und trotzdem tolle Vorzeichen. Boris Büchler, vielen Dank nach München. Ja, deutsche Erfolge auf internationaler Bühne, die gibt's ja schon mal beim Handball. Denn gleich 3 Bundesligisten stehen im Final Four der European League. Neben Melsungen setzt sich auch Titelverteidiger Flensburg-Handewitt im Viertelfinale durch. Dank eines souveränen 43-35 Sieges gegen den TSV Hannover-Burgdorf. Ja, und auch der Rekordmeister THW Kiel zieht ins Final Four ein. Gegen RK Nexe aus Kroatien fällt die Entscheidung, aber erst im 7-Meter-Werfen.
12: Nach dem entscheidenden 7-Meter muss die Freude einfach raus beim Kieler Erik Johansson. Der THW schlägt den kroatischen Vizemeister Nexe im 7-Meter-Werfen mit 4:2. In diesem Nervenkrimi parieren die Kieler Torhüter Andreas Wolf und Gonzalo Perez de Vargas. Je 1 7-Meter werden zu Matchwinnern. Kurz vor Ende der regulären Spielzeit sieht es gut aus für den THW, doch Nexe erzwingt 7 Sekunden vor dem Ende das 7-Meter-Werfen mit dem dann bekannt guten Ausgang für Kiel. Der THW zieht so in die Final Four der European League ein, wahrt seine letzten Chancen auf einen Titel nach einer eher enttäuschenden Saison, die Auslosung der Halbfinals am Freitag in Wien.
5: Im Handball läuft es also für die deutschen Teilnehmer. Mal schauen, was dann heute Abend die Bayern im Fußball machen.
0: Ja, wird spannend. Danke, Marvin. Und wir schauen noch mal nach Lissabon. Die Bilder, die da gerade in einer Ausstellung gezeigt werden, die waren Jahre, wirklich jahrzehntelang verschwunden. Die Fotografen Ute und Werner Mahler, das sind die Mitbegründer der berühmten Berliner Fotografenagentur Ostkreuz, die haben die portugiesische Hauptstadt Ende der 80er Jahre für einen DDR-Verlag dort fotografiert. Aber das Buch, das ist eben nie erschienen.
9: Rückkehr nach fast 40 Jahren.
10: Wir könnten ja jetzt mal anfangen zu streiten, wem welches Foto ist.
11: Ist doch egal, Alter. Ist doch völlig egal.
10: Das ist von mir.
11: Nee, das ist hundertprozentig meins.
9: Ute und Werner Mahler durften 1987 als DDR-Fotojournalisten mit Sondererlaubnis nach Lissabon reisen. Es sollte ein Fotoband entstehen für den Leipziger Brockhaus Verlag.
11: War ganz neu auch für uns und wir haben da auch eine neue Art von Fotografie für uns entdeckt, ja. Und das war wirklich ein richtig einschneidendes Erlebnis. Und das Verrückte ist, dass dann die Wende kam.
9: Und mit den sich überstürzenden Ereignissen verschwanden die Bilder für lange Zeit in einer Kiste. Erst kürzlich wurden sie wiederentdeckt und jetzt genau an dem Ort ausgestellt, an dem sie entstanden sind. Es ist, als würde man der Stadt eine Erinnerung zurückgeben, von deren Existenz viele Portugiesen, fast alle Portugiesen, nichts wussten. Und die zeigen, wie sehr die Stadt sich seitdem verändert hat. Viele erinnern sich an die Orte, wie sie früher waren. Hier an der Avenida de Liberdade gab es einmal einen Laden, der Zeitungen verkaufte. Zeitungen aus aller Welt, aber den gibt es nicht mehr. Jetzt steht er völlig leer. Die Bilder wurden von einem portugiesischen Fotografen wiederentdeckt. Zusammen mit dem Goethe-Institut entstand die Idee zur Ausstellung.
13: Es gab in den 80er Jahren keine portugiesischen Fotografen, die solche Motive gewählt haben. Und das ist immer der Mehrwert, den dann auch Kunst und Kultur produzieren kann in eben so einem Diskurs über, wer sind wir eigentlich?
9: Vor fast 40 Jahren hätten Ute und Werner Mahler nicht daran geglaubt, dass sie und ihre Bilder gemeinsam den Weg zurückfinden. In eine Stadt, die es so nicht mehr gibt.
0: Ja, da haben wir schon einige Fotos aus der Vergangenheit gesehen. Jetzt haben wir ein ziemlich aktuelles Foto. Du wolltest ja eigentlich Fotos von Regenwolken, so hatte ich dich verstanden. Jetzt hast du was mit einer Schnecke dabei.
14: Das hat super funktioniert. Also danke an unsere Zuschauerinnen und Zuschauer für die wirklich zahlreichen Einsendungen fantastischer Regenwolken. Wir haben uns das ja kurz vor 13 Uhr schon eindrucksvoll anschauen können. Und jetzt gibt's ein sehr schönes Foto, auch mal eines Lebewesens, das ich wirklich sehr, im Gegensatz zu allen hier im Studio, habe ich damals ja das Gefühl, über diesen Regen freut im Mima-Wetter. Und dieses Foto ist entstanden heute Morgen um 7 Uhr nach nasser Nacht in einer Regenpause bei 12 Grad Celsius in Hamm am Rhein. Bernd Wilhelm schickt uns den Eindruck einer Schnecke, die sich auf den Weg in den Tag macht. Ganz langsam, ganz entspannt schlittert sie dahin und profitiert von der Feuchtigkeit. Die Schnecken lieben es. Einige, die einen Garten haben, werden wahrscheinlich sagen, naja, auf die Schnecken könnten wir im Zweifel auch verzichten. Aber es ist eben ein großes Zusammenspiel aller hier. Also vielen Dank für diesen Eindruck. Und wenn Sie ähnliche Eindrücke mit uns teilen möchten, mima-wetter@zdf.de ist meine Mailadresse. Ich freue mich auf Ihre Post. Und damit sind wir beim Blick aufs Wettergeschehen. Und so viel können wir schon mal sagen, auch in den nächsten Stunden bleibt es, um es mal so zu formulieren, bei Schneckenwetter. Und dieses Schneckenwetter wird hervorgerufen durch die Tiefdruckgebiete. Das wird uns hier in den nächsten Stunden beschäftigen. Das zieht ganz langsam weiter ostwärts. Der Niederschlagsschwerpunkt verlagert sich dann weiter Richtung Sachsen, Thüringen, das nördliche Bayern. Da wird die Nacht besonders nass, besonders intensiv wird es da werden, mit Schauern und eingangs der Nacht auch mit Gewittern. Jetzt zum Nachmittag ist es vor allem der Norden und aus dem Südwesten heraus eben die Vorboten der Nacht, die da ins Land drängen. Das sind Niederschlagsmengen, so jetzt in der Spitze durchaus bis 20 Liter auf den Quadratmeter. Alles, was sich jetzt hier so von der Eifel, vom Niederrhein hoch bis zur Ostseeküste abspielt. Und da, wo es regnet, 10 Grad in der Spitze. Ganz im Norden ist es trocken bei 16 Grad. Auch im Südosten ist es teilweise noch trocken bei 23 Grad. Und das, was jetzt hier so rauskommt, das wird richtig brodeln. Da sind Gewitter mit im Spiel. Dann in den Spätnachmittag, in den Abend hinein mit Hagel bis 3 cm im Durchmesser. Windgeschwindigkeiten durchaus bis 100 km pro Stunde. Das setzt sich in die Nacht hinein dann fort, verlagert sich weiter Richtung Nordosten und Schwerpunkt dann wirklich Sachsen, Thüringen, das nördliche Bayern. 20 bis 40 Liter auf den Quadratmeter können da in kurzer Zeit zusammenkommen. Temperaturen heute Nacht meist zwischen 5 und 10 Grad, 3 Grad an der Grenze zu Dänemark und der Tag morgen für die meisten von uns mindestens mal dicht und grau. Im Osten ist auch wieder Regen mit im Spiel. Die Sonne intensiv, wirklich nur ganz im Norden mit dabei. Dort das astronomische Maximum im Bereich des Möglichen. Bis zu 15 Sonnenstunden, aber für die meisten von uns ist die Sonne morgen kein Partner. Im Süden klappt es vielleicht noch mal bis 1 bis 3 beziehungsweise bis 6 Stunden Sonnenschein. Bei höchsten Temperaturen bis 20 Grad im Südosten, ansonsten verbreitet 11 bis 14 Grad unter den dichten Wolken. Und die Aussichten für die kommenden Tage entschädigen dann aber. Der Freitag sehr trocken und freundlich, das Wochenende 18 bis 26 Grad in der Spitze, aber im Westen erhöhte Gewitterwahrscheinlichkeit.
0: Das war das ZDF-Mittagsmagazin an diesem Mittwoch. Wir danken fürs Zuschauen und wir freuen uns auf morgen. Und morgen dann nochmal Regenschirmtag, ne? So habe ich es jetzt
14: gesagt. Ja, morgen nochmal Regenschirmtag, aber wir freuen uns.
0: Wir freuen uns, Sie sich hoffentlich
14: auch. Bis morgen.
0: Auch.
14: Tschüss. Tschüss.
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1: Guten Tag und willkommen zur Tagesschau. Heute Morgen hat die Polizei in 12 Bundesländern Räume der rechtsextremen Organisationen Deutsche Jugend voran und Jung und Stark durchsucht. Betroffen waren mehr als 36 mutmaßliche Mitglieder, die zum Teil als Rädelsführer gelten. Die Bundesanwaltschaft wirft ihnen die Bildung einer kriminellen Vereinigung vor. Die überwiegend jugendlichen Mitglieder gelten als besonders gewaltbereit. Ordnen wir das ein mit unserem ARD-Rechtsexperten Frank Bräutigam. Was sind das für Gruppierungen und was wird ihnen vorgeworfen?
2: Ja, die beiden Gruppierungen sollen bundesweit agieren, mit der rechtsextremen Szene eng vernetzt sein und aus sehr jungen Mitgliedern bestehen. Teilweise sind auch Jugendliche dabei. Sie sind insgesamt, gehen sie gar nicht geheim vor, sondern sind öffentlich präsent, zum Beispiel auf Social-Media-Accounts und auch auf Veranstaltungen. Und insgesamt bei den strafrechtlichen Vorwürfen, da geht es bei dieser möglichen kriminellen Vereinigung um Gewaltbereitschaft. Also sie sollen Mitglieder der linken Szene schon angegriffen haben, teilweise erhebliche Verletzungen zugefügt haben und zu Gewalt gegen politische Gegner aufgerufen haben. Das ist der Kern der strafrechtlichen Vorwürfe.
1: Warum wurden die Razzien jetzt durchgeführt?
2: Also die Ermittler hatten keine Haftbefehle im Gepäck. Das heißt, einen dringenden Tatverdacht, den gibt es Stand jetzt noch nicht. Der Zweck solcher Durchsuchungen bei einem normalen Verdacht ist dann, diese Verdachtslage weiter aufzuklären. Es wird also da auch davon abhängen, was man bei diesen Durchsuchungen jetzt gefunden hat, ob es dann weitere erste Verhaftungen geben wird und ob es dann möglicherweise auch zu Anklagen vor Gericht führen wird.
1: Danke für diese Einschätzungen. Frank Bräutigam nach Karlsruhe. Die Hoffnungen waren groß, als vor einem Jahr die schwarz-rote Regierungskoalition ihr Amt antrat. Viele Bürgerinnen und Bürger sind aber enttäuscht. Union und SPD versinken immer weiter im Umfragetief. Offenbar überwiegt das Bild einer Koalition, die mehr streitet als Probleme angeht. Doch es gibt auch andere Stimmen. Wir haben uns mal dort umgehört, wo sich durch Maßnahmen der Regierung etwas zum Positiven verändert hat.
3: Johannes Schröders Geschäft läuft inzwischen wieder. Jahrelang sah es düster aus, wegen gestiegener Einkaufskosten und sparsamer Kundschaft. Seit Jahresbeginn aber ist die Umsatzsteuer gesenkt, auf Speisen in der Gastronomie.
4: Ich würde sagen, wir leben noch. Ohne die Senkung, glaube ich, wäre das erste Quartal in tiefroten Zahlen gewesen. So, glaube ich, haben wir noch mal ein bisschen Luft zum Atmen bekommen.
3: Auch Alex Beckers Fußballverein profitiert von einem Projekt der Bundesregierung. Jahrzehntelang floss kaum ein Cent in die Duschen und Kabinen des SC Condor. Jetzt pumpt der Bund durch die sogenannte Sportmilliarde mehr als 1,5 Millionen Euro in den Club.
5: Vorher hatten wir hier auf lokaler Ebene eher mit der Politik zu tun. Aber wir haben, sage ich mal, unsere Hausaufgaben in der Planung gemacht mit der Politik hier vor Ort und haben dadurch dann profitiert, als wir das Ganze sozusagen in Berlin präsentiert haben.
3: Bald sollen sie also vorbei sein. Die Zeiten, in denen sich mehr als 1000 Fußballerinnen und Fußballer in 4 Umkleidekabinen drängelten. Sigrid Widok arbeitet wieder. Die 69-jährige Rentnerin kann seit Anfang des Jahres bis zu 2.000 Euro monatlich dazu verdienen. Steuerfrei, dank Aktivrente. Bedeutet mehr finanzielle Freiheit.
6: Ich verreise sehr gerne mit meiner Freundin. Und ich möchte noch nach Norwegen fahren und so. Und nach Paris fahren, ne? Und etwas mehr erleben.
3: Auch wenn viele Menschen unzufrieden sind mit der Arbeit der Bundesregierung. Für manche hat sich seit ihrem Antritt doch etwas verbessert.
1: Die Bundesregierung will offenbar Änderungen am sogenannten Gebäudeenergiegesetz vornehmen. Das geht aus einem Entwurf hervor, der dem ARD-Hauptstadtstudio vorliegt. Demnach sollen auch nach 2045 noch Gas- und Ölheizungen eingebaut werden dürfen. Also zu dem Zeitpunkt, an dem Deutschland eigentlich klimaneutral sein soll. Weiter geplant bleibt eine sogenannte Biotreppe. Sie sieht vor, den Anteil an klimafreundlichen Brennstoffen ab 2029 kontinuierlich zu steigern auf 60% im Jahr 2040. Jannik Penz in Berlin. Was bedeutet diese Änderung gerade auch mit Blick auf den Klimaschutz?
7: Wahrscheinlich nichts Gutes, denn die Klimavorgaben im Gebäudebereich, die werden ja schon jetzt nicht eingehalten. Und mit dem neuen Gesetzentwurf, da darf auch weiterhin jeder mit Öl und Gas heizen. Einzige Einschränkung, es soll eine sogenannte grüne Quote geben. Das heißt, dem Öl oder Gas soll dann ein gewisser Anteil an nachhaltigen Brennstoffen beigemischt werden. Dieser Anteil, der soll in den kommenden Jahren dann immer weiter steigen auf bis zu 60% im Jahr 2040. Das heißt im Umkehrschluss aber auch 40% der Brennstoffe sind dann eben nicht nachhaltig, sondern traditionell fossil und klimaschädlich. Umweltverbände und Oppositionspolitiker kritisieren das und die fragen sich, naja, wie soll das denn klimaneutral sein, wenn man immer noch 40% fossile Energie verheizt? Das hätten wir auch gerne den betreffenden Minister für Umwelt und Klimaschutz gefragt, aber leider äußert sich Carsten Schneider von der SPD bislang nicht dazu.
1: Noch ganz kurz, wie geht es jetzt weiter mit diesem Gesetz?
7: Es soll jetzt alles ganz schnell gehen. Schon in der kommenden Woche, hören wir, könnte das neue Heizungsgesetz ins Kabinett gehen, sodass die Regeln dann schon vor dem Sommer in Kraft treten könnten. Einigen Abgeordneten geht das aber jetzt auch wieder zu schnell. Die sagen, Moment mal, wir haben da ja auch noch ein Wörtchen mitzureden. Denn, das ist klar, bislang ist es nur ein Entwurf, der geht jetzt ins Parlament. Und es ist gut möglich, dass dort dann auch noch Änderungen gemacht werden.
1: Danke für die Einordnung, Jannik Penz nach Berlin. In der Schweiz ist ein früherer Passagier des Kreuzfahrtschiffes Hondius positiv auf das Hantavirus getestet worden. Wann der Mann mit dem Schiff unterwegs war, ist unklar. 3 Menschen sind bereits an dem Virus gestorben. Die WHO geht davon aus, dass sie mit der von Mensch zu Mensch übertragbaren Variante des Virus infiziert waren. Die Hondius mit etwa 150 Menschen an Bord liegt derzeit vor den Kapverden. 3 Passagiere, die sich vermutlich angesteckt haben, wurden heute von Bord gebracht. Fragen wir nach bei Christina Böger in Madrid. Das Schiff soll ja nun einen spanischen Hafen anlaufen. Wie ist da der Stand?
8: Ja, im Moment liegt es noch vor Praia, vor den kapverdischen Inseln und wartet praktisch auf das Kommando, wann es losfahren kann. Die spanische Regierung hat heute auch noch mehrfach bekräftigt, dass das Schiff die Kanaren ansteuern soll, während der Regionalpräsident von den Kanaren sich dagegen positioniert. Aber es sieht schon danach aus, als würde das Schiff irgendwann mit Kurs auf Kanaren auslaufen. Es hieß immer, dass das passieren würde, wenn die 2 infizierten Personen, die noch an Bord waren, vom Schiff heruntergebracht worden sind. Und das ist offenbar jetzt geschehen. Dazu gab es etwa vor einer Stunde die Meldung, die 2 Infizierten, darunter auch der Schiffsarzt, sind nicht mehr auf der Hondius. Und auch eine 3. Person, vermutlich die Begleitperson der verstorbenen Person aus Deutschland, wird jetzt in die Niederlande gebracht. Diese Personen müssten mittlerweile auf einem Flugzeug sein, das dann die Niederlande ansteuert. Und dann könnte theoretisch die Hondius starten.
1: Ja, auch hier noch eine kurze Nachfrage. Wie sind denn die weiteren Reaktionen auf den Kanaren?
8: Ja, es gibt immer wieder Umfragen auf den Kanaren unter Bürgern. Die gehen immer so grob 50-50, vielleicht ein bisschen zu Lasten der Besorgnis aus. Denn die einen sagen, klar, wir müssen da den Leuten Hilfe leisten. Und

0: sei gering.
1: Danke für die Einschätzung, Christina Böker nach Madrid.
2: Einen schönen guten Tag und willkommen bei Tagesschau 24. Ja, wir haben es gehört, in der Schweiz ist ein früherer Passagier des Kreuzfahrtschiffes Hondius positiv auf das Hantavirus getestet worden. Wann der Mann mit dem Schiff unterwegs war, ist allerdings unklar. Drei Menschen sind bereits an dem Virus gestorben. Die WHO geht davon aus, dass sie mit der von Mensch zu Mensch übertragbaren Variante des Virus infiziert waren. Die Hondius mit etwa 150 Menschen an Bord liegt derzeit vor den Kapverden. Drei Passagiere, die sich vermutlich angesteckt haben, wurden heute von Bord gebracht. Und wie der aktuelle Stand ist, darüber sprechen wir jetzt mit unserer Korrespondentin, mit Christina Böker in Madrid. Das Schiff ist ja mittlerweile unterwegs, aber wohin?
0: Noch liegt das Schiff vor den Kapverden, vor Praia, vor der Hauptstadt der kapverdischen Inseln. Es ist noch nicht gestartet, aber die spanische Regierung hat heute im Verlauf des Vormittags mehrfach bekräftigt, dass es auf die Kanaren weiterreisen soll. Dazu gab es gestern Abend eine Verständigung auch mit der Weltgesundheitsorganisation. Weil es so sein soll, dass auf den Kapverden einfach die medizinischen Kapazitäten dafür nicht so geeignet sind, die Passagiere zu behandeln, wie eben die spanischen Kanaren. Und deshalb hat auch die spanische Regierung das zugesagt. Der Regionalpräsident der Kanaren wiederum hat sich dagegen positioniert und ist auch bei dieser Haltung bisher heute Vormittag geblieben. Wir wissen nicht, ob es deshalb noch nicht gestartet ist, dieses Schiff, oder ob es aus anderen Gründen noch vor den Kapverden liegt. Klar ist jedenfalls, dass die drei Personen, die schon auf den Kapverden von dem Schiff heruntergebracht werden sollten, dass die mittlerweile das Schiff verlassen haben. Zwei Infizierte sind das. Einer davon war der Schiffsarzt und eine vermutlich die deutsche Begleitperson der Person, die des deutschen Todesopfers, die ja einen nahen Kontakt zu diesem Todesopfer vorab hatte. Insofern sind drei Personen jetzt von dem Schiff schon gebracht worden und müssten im Flugzeug sitzen Richtung Niederlande.
2: Vielleicht nochmal zurück zu den Kanaren. Was sprach oder spricht denn dagegen, dass das Schiff auf die Kanaren reisen soll? Da gab es ja im Vorfeld viele Diskussionen.
0: Ja, der Regionalpräsident hatte immer argumentiert, dass zum einen das spanische Festland besser ausgerüstet sei dafür als die Kanarischen Inseln, die auch in einer Inselsituation ja leben. Und eben, dass es doch genauso gut vielleicht auch die Möglichkeit geben könnte, die Passagiere und die Crewbesatzung von diesem Schiff direkt von dem Schiff oder von den Kapverdischen Inseln in ihre Heimatländer zu transportieren und sie dort dann medizinisch zu versorgen. Aber in einem längeren Prozess, auch am gestrigen Abend und in Gesprächen auch mit der Weltgesundheitsorganisation, hatte die spanische Regierung sich mit diesen anderen Gesprächspartnern entschlossen, zuzusagen, dass die Kanarischen Inseln angesteuert werden können. Und dort ist auch bereits in einer Klinik, wo es die Vorkehrungen für solche Fälle gibt, sind die Vorbereitungen getroffen worden bzw. laufen. Denn das Schiff wird ja dann auch erst noch mal etwa 3 Tage auf See brauchen oder auch 4 Tage, bis es dann auf den Kanaren gelandet ist.
2: Christina, das Hantavirus ist ja nun ein auch in Deutschland bekanntes Virus, das aber eben selten so schwere Verläufe zeigt. Was macht denn diese Variante offenbar so gefährlich?
0: Ja, das Hantavirus, was wir in Deutschland kennen, ist sozusagen nicht genau das gleiche wie das Hantavirus, was diese Menschen jetzt offensichtlich mitgebracht haben aus Südamerika. Denn da gibt es eine Variante, die sogenannte Anden-Variante aus dem Gebirge, aus den Anden, die eine Besonderheit hat, nämlich dass sie nicht nur von Nagetieren auf den Menschen übertragen werden kann, sondern dass sie auch von Mensch zu Mensch übertragen werden kann. Und das ist offenbar auf diesem Schiff passiert. Insofern sprechen wir von einer anderen Variante als die, die wir so insbesondere aus Norddeutschland kennen. Und insofern kann man natürlich auch nicht alles, was wir in Deutschland an Erfahrungen haben mit dem Hantavirus 1:1 auf dieses Virus übertragen. Trotzdem sagen alle Ärzte, die wir so in Interviews in den vergangenen Tagen gehört haben, und das waren wirklich sehr viele, und auch die WHO hat es gestern noch mal bekräftigt, dass es keine Gefahr für die allgemeine Bevölkerung gebe. Das wird immer wieder beteuert in sämtlichen Interviews.
2: Hat man denn eine Vermutung, wo sich die Passagiere angesteckt haben könnten?
0: Also man geht davon aus, dass es an Land passiert ist und nicht auf dem Schiff, denn auf dem Schiff müssten ja dann Nagetiere an Bord gewesen sein. Das halten alle für sehr unwahrscheinlich. Die WHO hat gestern gesagt, dass sie sehr klar davon ausgehen, dass irgendwo an Land die Ansteckung von Nagetieren

0: Tieren zu Personen stattgefunden hat. Und zwar entweder auf Landgängen, die während dieser Reise passiert sind, oder auch schon vorher. Manche von den Touristen, die an Bord dieses Schiffes waren, waren vielleicht auf Reisen schon in Südamerika unterwegs, waren bei Tierbeobachtungsreisen dabei oder Ähnlichem, haben also die Möglichkeit gehabt, sich irgendwo zu infizieren. Und dann könnte es eben möglicherweise sein, dass auf dem Schiff dann diese Infektionen von Mensch zu Mensch übertragen worden sind. Das ist im Moment der Stand, so sagte es gestern in einer Pressekonferenz die WHO.
1: Für die noch an Bord befindlichen Passagiere muss das ja eine unheimliche Belastung sein. Was ist denn bekannt über die Stimmung unter den Passagieren noch an Bord?
0: Also es dringt wenig nach außen aus dem Schiff, aber es gab einen Reisevlogger, ein junger Mann, der ein Video gepostet hat, wo er die Stimmung ein bisschen beschreibt unter Tränen. Er wirkte wirklich sehr angefasst. Die Leute fühlen sich natürlich total unsicher. Es ging ja jetzt schon ein paar Tage so, dass sie nicht genau wussten, wie es weitergeht. Und selbst jetzt warten wir ja auch zum Beispiel immer noch darauf, ob sie jetzt auf den Kanaren aufgenommen werden oder nicht. Und es sind Menschen an Bord gestorben. Der erste Todesfall fand schon am 11. April statt. Das heißt, sie reisen schon die ganze Zeit mit einer ganz schönen Unsicherheit. Insofern ist die Stimmung da sicherlich sehr angespannt. Und jetzt müssen sie ja auch in ihren Kabinen bleiben. Also vermutlich ist die Situation an Bord wirklich sehr unschön. Dazu kommt, sie hatten natürlich eigentlich alle eine tolle Reise vor. Eine Expedition, eine wochenlange Kreuzfahrt, eine wirklich auch exklusive Kreuzfahrt. Insofern haben sich vermutlich alle wahnsinnig auf dieses Erlebnis gefreut. Und jetzt passiert ihnen das. Und das Ganze auch noch mit der Gefahr, sich infiziert zu haben. Ich stelle mir es wirklich als eine sehr, sehr schlimme Situation für diese Reisenden vor. Ich vermute, alle sind sehr, sehr froh, wenn sie womöglich in 3 Tagen kanarischen Boden betreten können und dort ärztlich betreut werden.
1: Einschätzungen und Informationen waren das von unserer Korrespondentin in Madrid, von Christina Böker. Ganz herzlichen Dank. Und nun zu weiteren Themen des Tages. Wir geben Ihnen jetzt ein Update. In der Redaktion der Tagesschau ist dazu Birgit Langhammer. Birgit, wir schauen zunächst mal auf die Ukraine. Dort hat ja Präsident Zelensky eine Waffenruhe ausgerufen. Auch der russische Präsident Putin hat eine Waffenpause angekündigt. Angriffe gibt es aber dennoch.
2: Ja, das hängt damit zusammen, dass die beiden Präsidenten unterschiedliche Zeiträume angegeben haben. Also es handelt sich jeweils um einseitig ausgerufene Waffenruhen. Der ukrainische Präsident hat eine ausgerufen seit heute Mitternacht. Wir sehen hier jetzt aber gerade Bilder aus der Ukraine, denn Russland hat in der Nacht weiter angegriffen. Bis heute Morgen, da gibt es in der Region Kharkiv mindestens einen Toten, 3 Verletzte. Nach Angaben aus Kiew sollen da in der Nacht 108 Drohnen und 3 Raketen auf die Ukraine abgefeuert worden sein. Der russische Präsident wiederum hat ja eine Waffenpause angekündigt für Freitag und Samstag, 8. und 9. Mai. Da finden am 8. Mai große Feierlichkeiten statt, traditionell, weil man daran erinnert an den Sieg über Nazi-Deutschland 1945. Nun hat der ukrainische Präsident wohl auch drauf gesetzt und gehofft, wenn er jetzt eben schon vorverlängert quasi und sagt, bei uns gilt die Waffenruhe schon ab Mittwoch, dass sich dann eben der russische Präsident auch mit anschließt. Dem ist jetzt nicht so. Und jetzt sagt der Präsident Zelensky, offenbar nimmt es der Kreml doch nicht so genau und nicht so ernst mit Frieden, weil sonst würde der ja praktisch schon ab sofort auch mit gelten.
1: Weiß man denn schon, ob Russland dann aber wie geplant ab Freitag und Samstag die Waffen ruhen lässt?
2: Da liegen uns jetzt noch keine anderslautenden Meldungen vor. Wie gesagt, das ist dann ja wiederum einseitig von Russland. Und es geht darum, eben auch die Feierlichkeiten möglichst friedlich abhalten zu können. Wir sehen Bilder übrigens auch jetzt schon geübt. Das ist ja mal eine große Militärparade in Moskau, normalerweise auch mit großem Gerät und schweren Panzern. In diesem Jahr, hören wir, wird es die wohl nicht geben durch die Straßen Moskaus, sondern das werden zumindest aber wohl die Flugzeuge zu sehen sein. Alles andere soll aber wohl auch an der Front gerade benötigt werden. Und wenn man jetzt wieder eins weiterdenkt, wir haben ja neulich gesehen, dass eine Drohne bis ins Stadtherz von Moskau vorgedrungen ist. Und jetzt kann man sich überlegen, ob denn dann vielleicht auch die Ukraine wiederum doch diese Feierlichkeiten stören will. Wir werden es sehen.
1: Birgit, schauen wir derweil mal ins Inland. Da erreichen uns heute Morgen Meldungen über eine Großrazzia. Seit heute früh durchsucht die Polizei bundesweit mehrere Objekte. Und dabei geht es um den Vorwurf der kriminellen Vereinigung rechtsextremer Gruppen. Wo genau sind denn die Fahnder da unterwegs?
2: Ja, das waren mehr als 600 Einsatzkräfte und zwar in 12 Bundesländern, also fast alle. Aber Hauptschwerpunkt war in Nordrhein-Westfalen und hier sehen wir jetzt Bilder aus Berlin. Auch in Brandenburg, in Hamburg, in Bremen hat es da Durchsuchungen gegeben und zwar bei 36 mutmaßlichen Mitgliedern von zwei Gruppierungen. Zum einen die Deutsche Jugend voran und Jung und Stark. Das sind rechtsextreme Gruppen, die haben sich 2024 gegründet und sind seitdem auch schon auf dem Radar von Ermittlern. Der Vorwurf eben jetzt, dass es eine Vereinigung ist, also nicht nur eine lose Gruppierung. Und es soll hier unter anderem, so heißt es, auch schon Jagd auf Linke gemacht worden sein, auch queere Veranstaltungen gestört worden sein, also zum Beispiel der Christopher Street Day. Und es sind wohl sehr gewaltbereite, vor allem junge Menschen. Deswegen wird man jetzt also wohl nach weiterem Material suchen, vielleicht auch was eben noch weiter geplant ist.
1: Da würde ich gerne noch mal nachhaken, wer noch nie was von diesen Gruppierungen gehört hat. Wie groß sind denn diese und wer sind die Mitglieder?
2: Ja, das sind wohl schon mehrere hundert Mitglieder von Deutsche Jugend voran und Jung und Stark. Und diese Gruppen suchen wohl auch den Schulterschluss zu anderen rechtsextremen Gruppen. Und was eben die Ermittler auch auf den Plan ruft, es handelt sich vor allem um Jugendliche und junge Erwachsene, also so ab 14, 15 bis Anfang 20 Jahre. Und auch junge Frauen sollen mit dabei sein. Und was eben auch noch mit ein Thema ist, diese Gruppen verstecken sich nicht mehr wie vielleicht andere, sondern sie agieren ganz offen über Social Media und akquirieren da auch noch weitere Jugendliche. Und das möchte man natürlich mittelfristig auch unterbinden. Das Bundeskriminalamt hat gesagt, das sind Fälle. So eine Entwicklung hätte man seit Jahren nicht mehr beobachtet.
1: Ja, und mehr dazu auch in einem Schwerpunkt in der nächsten Stunde hier bei Tagesschau 24. Ja, und dann noch dies. Wir haben ja in den letzten Wochen, ja, vermehrt, möchte ich mal sagen, über gestrandete Wale berichtet. Jetzt gibt es wieder welche und zwar nicht in Deutschland, sondern in Taiwan.
2: Ja, und das sind gleich 4 Stück. Küstenwache und Freiwillige haben 4 Tiere gefunden. 2 Männchen und 2 Weibchen und zwar Zwergschwertwale. Also die sind deutlich kleiner als das deutsche Buckelwal-Exemplar. Aber auch bei ihnen sehen wir, wurden ähnliche Maßnahmen ergriffen, also feucht gehalten. Und dann wurden die 4 aber tatsächlich in ein Zentrum im Norden Taiwans gebracht. Da sollen sie medizinisch untersucht werden. Ein Weibchen ist wohl trächtig. Man sagt, der medizinische Zustand ist wohl gar nicht so schlecht. Sie sind ein bisschen unterernährt, aber man hofft schon, dass man sie heute Nachmittag wieder freilassen kann.
1: Na Mensch, das sind doch gute Nachrichten und logistisch sicherlich auch nicht so eine große Herausforderung wie bei unserem Buckelwal. Dankeschön für den Moment, Birgit.
2: Gerne.
1: So, wir sind beim Sport hier bei Tagesschau 24. Auf dieses Duell fiebern heute ganz viele Fußballfans hin. In München treffen am Abend die Bayern im Halbfinalrückspiel der Champions League auf Paris Saint-Germain. Das Hinspiel in Paris, das war ja ein wahres Offensivspektakel. 9 Tore sind gefallen, allerdings zu Ungunsten des deutschen Rekordmeisters. 4-5, so das Endergebnis, erinnern wir uns, das heute im Rückspiel nun korrigiert werden soll. Alles ist angerichtet für diesen sogenannten Showdown und die Vorfreude, die ist riesig.
3: Die Knie schlottern schon mal nicht beim FC Bayern. Die Vorfreude überwiegt, in einem Heimspiel ins Champions-League-Finale einziehen zu können und fast eine ganze Stadt glücklich zu machen.
4: Wenn ich mit meinem Hund spazieren gehe, spricht mich auch jeder an. Mittwoch Vollgas geben. Und ich habe einfach das Gefühl, dass ganz München einfach sich darauf freut und bereit ist, dieses Spiel zu Hause zu gewinnen und ins Finale zu kommen.
3: Der Trainer ist erstmal froh, dass er wieder an die Seitenlinie darf, nachdem er beim Hinspiel gesperrt war. So hektisch das Abschlusstraining verläuft, um die Geschwindigkeit beim Spiel zu simulieren, so gelassen schaut Vincent Kompany dem Treiben zu. Er ist schon längst im Tunnel.
5: Das ist so innerliche Ruhe. Ist nicht nur bevor dieses Spiel, aber ich versuche, sagen wir, diese Emotion vom Spiel und dieses Gefühl vom Spiel nicht zu früh eine Rolle spielen zu lassen.
3: Das erneute Treffen mit den Stars von Paris elektrisiert nicht nur den FC Bayern, sondern die ganze Fußballwelt. Eine Wiederholung des 5-4 Spektakels letzte Woche ist möglich, aber nicht das Ziel. Das Ziel ist das Finale.
5: Jetzt stehen wir hier und wir haben schon so viele Wahnsinnsmomente erlebt. Und ich glaube, die Fans glauben deswegen auch, dass diese Mannschaft das schafft morgen. Und gemeinsam wollen wir dieses Moment einfach unvergesslich machen.
3: Es ist angerichtet für Trainer und Spieler ein weiteres Spiel des Jahres. Mit guter Laune werden die Bayern alles versuchen, dass es in der Champions League noch ein weiteres gibt.
1: Und der erste Finalist der Fußball Champions League steht ja seit gestern bereits fest. Zum ersten Mal seit 20 Jahren hat der FC Arsenal den Einzug ins Endspiel der Königsklasse geschafft. Das Team um den deutschen Nationalspieler Kai Havertz gewann das Rückspiel gegen Atletico Madrid mit 1:0. Das Hinspiel ging 1:1 aus. Havertz kam nach überstandener Muskelverletzung nicht zum Einsatz. Den Siegtreffer für die Engländer erzielte Bukayo Saka. So, mit Titelverteidiger SG Flensburg Handewitt, Rekordmeister THW Kiel und der MT Melsungen haben gleich drei deutsche Vereine das Final Four der Handball European League erreicht. Flensburg setzte sich im Viertelfinalrückspiel beim Bundesliga-Rivale TSV Hannover-Burgdorf klar mit 43:35 durch. Der THW Kiel gewann beim kroatischen Vertreter RK Nexum im 7-Meter-Werfen und Melsungen zog dann trotz einer Niederlage in Porto ins Finalturnier ein. Dort ist der vierte Vertreter Montpellier aus Frankreich. Das Finalturnier wird dann am 30. und 31. Mai in Hamburg ausgetragen. Das war ein echter Härtetest für die deutschen Tischtennismänner bei der Team-WM in London, den sie aber bravourös bestanden haben. Gegen Slowenien setzte sich die deutsche Mannschaft mit 3:0 durch und steht damit im Achtelfinale.
6: Das deutsche Team hat mit Slowenien wirklich nicht den einfachsten Gegner in dieser ersten K.O.-Runde erwischt. Umso konzentrierter geht Benedikt Duda im roten Dress in sein erstes Match. Der Gegner Danny Kožul spielte bis vor 3 Jahren in der Tischtennis-Bundesliga. Aber wirklich gefährden kann der Slowene Duda kaum. Ein klarer 3:0-Erfolg bringt den ersten deutschen Punkt.
7: Mit Slowenien haben wir echt eine harte Auslosung gehabt. Wir wussten, mit Jorgic und Kožul oben sind das schon zwei sehr gefährliche Spieler. Und ich bin froh, dass ich das gut gelöst habe.
6: Viel wichtiger ist da schon der Auftritt von Patrick Franziska gegen seinen langjährigen Vereinskameraden in Saarbrücken, Darko Jorgic. Ein spannendes Match, das Franziska mit 3:1 gewinnt.
8: Also ich fand einfach, dass ich dann mental stark geblieben bin und fokussiert geblieben bin und dann am Ende auch echt gut gespielt habe. Aber klar, es ist viele mentale Spielchen und man kennt sich einfach sehr, sehr gut.
6: Dang Chu macht den dritten deutschen Punkt wieder ganz souverän. Aber die nächsten Aufgaben, schon Hongkong heute Abend im Achtelfinale, werden absolut anspruchsvoll.
9: Wenn man über Medaillen reden und alles, dann muss man körperlich sehr frisch sein, weil das Turnier dann sehr lange geht. Jedes Spiel ist ein K.O.-Spiel, es geht um alles jetzt, jeder gibt alles. Dementsprechend wird es einfach sehr, sehr hart, physisch vor allem, auch mental sowieso.
6: Ein starker Hauptrundenauftakt, der Hoffnung auf mehr macht.
1: Sammeln, tauschen, kleben heißt es ab sofort beim Bremer Grüngold Club. Der Tanzverein hat nämlich ein eigenes Stickeralbum herausgebracht. Tänzerinnen und Tänzer, die Trainer, der Vorstand, Ehrenmitglieder, Wertungsrichter, sie alle finden sich im Sammelalbum wieder. Insgesamt sind es gut 400 verschiedene Motive.
10: Was wie Konfetti beginnt, bleibt am Ende haften. Das sind Stickerbilder vom Grün-Gold-Club Bremen. Jeder einzelne ist auf diesen kleinen Bildchen verewigt.
11: Es ist komisch. Ich fühle mich wie ein Fußballer während der EM oder WM. Aber ja, das Licht ist nicht das Allerbeste. Ich habe ein Foto gemacht direkt nach dem Training. Aber egal.
10: Selbst der Weltmeistertrainer wird wieder zum Kind. Roberto Albanese, der Mann, der mit der Grün-Gold-Formation 15 WM-Titel gewonnen hat. Seine Weltmeister gibt's auch als Sticker. Und na klar, den Meistertrainer. Alles wie früher beim Fußball-Sticker-Sammeln.
12: Du hast halt diesen Flashback, wenn du da halt froh warst, dass du die italienische und deutsche Nationalmannschaft halt fertig hattest oder dir irgendjemand gefehlt hat oder du in der Schule mal schön getauscht hast.
10: Die Idee kommt von Sportwart Benjamin Fellbusch. Er entdeckt die Stickeralben zufällig im Internet. Ein Parkett voller Geschichten, Bilder zum Anfassen, ganz analog.
13: Retro ist doch auf jeden Fall cool erstmal und ist doch schön, wenn man was in der Hand hat, was man tauschen kann, was man ja, sich gegenseitig zeigen kann, was man der Oma zeigen kann, auch später den Enkeln vielleicht. Das ist doch was Cooles, wenn man das in der Hand hat.
10: Sticker, die beim Tanzen gleich wieder lebendig werden. Der Grüngoldclub macht seinen Sport zum Sammelerlebnis. 401 Sticker, egal ob Anfänger oder deutsche Meister, alle gehören dazu.
14: Ich habe auch immer gerne das gesammelt und das war immer früher so, bis einkaufen mit deiner Mama und es war ganz cool. An der Kasse hast du dann immer Sticker bekommen. Ja, und das jetzt mit seinen eigenen Bildern zu haben und mit den Leuten, die du kennst und die so um dich herum sind, finde ich schon sehr cool, ja.
10: Der Grüngoldclub Bremen ist jetzt zusammen in einem Stickeralbum.
1: Und jetzt blicken wir zurück. Es ist nämlich genau ein Jahr her, dass sich Bundeskanzler Merz zur Wahl im Bundestag stellte. Doch der 6. Mai 2025 wurde für Merz zu einem unerwartet holprigen Start in die schwarz-rote Koalition. Eventuell ein Vorzeichen für ein Jahr, das von vielen Streitigkeiten von Union und SPD geprägt war.
15: Ich frage Sie, Herr Abgeordneter Merz, nehmen Sie die Wahl an?
16: Frau Präsidentin, ich bedanke mich für das Vertrauen und ich nehme die Wahl an.
17: Bundeskanzler Friedrich Merz hat es geschafft. Allerdings erst im zweiten Anlauf. Am Morgen versteinerte Gesichter oben, Unruhe, Fassungslosigkeit unten. Keine Mehrheit im ersten Wahlgang, das gab es noch nie bei einer Kanzlerwahl. Mitte Mai, in seiner ersten Regierungserklärung, schraubt Merz die Erwartungen hoch.
16: Ich möchte, dass Sie, liebe Bürgerinnen und Bürger unseres Landes, schon im Sommer spüren, hier verändert sich langsam etwas zum Besseren. Es geht voran.
17: Seine Regierung bringt einiges auf den Weg. Das Sondervermögen, Infrastruktur, Erleichterungen für Unternehmer. Aber zu spüren ist davon wenig. Nach dem Sommer neue Versprechen.
16: Der Herbst der Reformen wird auch nicht die letzte Jahreszeit sein, in der wir das Land zum Besseren verändern. Es wird sich ein Winter, ein Frühling, ein Sommer, ein nächster Herbst anschließen mit Reformen.
17: Zunächst aber zettelt Merz einen Herbst der Empörung an.
16: Wir haben natürlich immer im Stadtbild noch dieses Problem. Fragen Sie mal Ihre Töchter, was ich damit gemeint haben könnte.
17: Solche unklaren, unüberlegt wirkenden Äußerungen sowie zunehmender Streit in der Koalition kosten Vertrauen. Merz' Umfragewerte rauschen in den Keller. Lange galt ihr gutes Verhältnis als Kern des Zusammenhalts. Mitte April in der Villa Borsig aber soll Merz laut geworden sein.
18: Übrigens, das ist auch nicht schlimm, wenn man mal angebrüllt wird.
16: Ich brülle niemanden an.
17: Wenig Einigkeit. Heute vor einem Jahr ein Stoßseufzer nach dem holprigen Start.
16: Was für ein Tag.
17: Was für ein Jahr.
1: Da ist es erst ein Jahr her, schon ein Jahr. Die Hoffnungen jedenfalls, die waren groß, als die schwarz-rote Koalition vor einem Jahr ihr Amt antrat. Aktuell liegt die Regierung aber in Umfragen weit zurück und ist bemüht, zum Jahrestag ihres Bestehens herauszustellen, was sie trotz des Streits alles geschafft hat.
19: Das Geschäft läuft wieder. Im Hamburger Restaurant Herzstück verhagelten jahrelang hohe Einkaufspreise, steigende Löhne und ausbleibende Kundschaft die Bilanz. Inzwischen bleibt am Monatsende wieder mehr übrig. Der Grund: seit dem Jahresbeginn zahlt die Gastronomie für Speisen dauerhaft nur noch 7% Umsatzsteuer.
20: Ich würde sagen, wir leben noch. Ohne die Senkung, glaube ich, wäre das erste Quartal in tiefroten Zahlen gewesen. So, glaube ich, haben wir noch mal ein bisschen Luft zum Atmen bekommen.
19: Ein Rettungsanker der Bundesregierung für die Gastronomie. Trotzdem steckt das Kabinett im Umfragetief. Zuletzt zeigte sich nur noch jeder Fünfte mit der Arbeit von Bundeskanzler Merz zufrieden. Das spürt auch Johannes Schröder im Gespräch mit seinen Gästen.
20: Also mir fehlt auf jeden Fall die Aufbruchstimmung. Also ich hätte mir gewünscht, dass mehr positiver Wind wieder in die Köpfe der Menschen kommt. Dass wir alle mal wieder ein bisschen mehr an uns glauben, auch an unser Land glauben. Ich glaube, dann hätte die Politik auch eine Chance, etwas besser zu gestalten.
19: So wie hier beim SC Condor im Hamburger Osten. Mehr als 1000 Fußballerinnen und Fußballer teilen sich diese vier in die Jahre gekommenen Umkleiden aus den 70er Jahren.
0: Wir können es nicht allen ermöglichen, dass sie sich umziehen. Wir hatten teilweise Situationen, dass Mädchen- oder Jungsmannschaften sich draußen in Zelten umziehen mussten, weil wir nicht genug haben.
19: Jahrzehntelang floss kaum ein Cent in die Kabinen des Vereins. Das soll sich bald ändern. Der Club hat Post bekommen von der Bundesregierung. Die Sportmilliarde macht's möglich. Ein Förderprogramm finanziert über ein Sondervermögen. Ehrenamt trifft Bundespolitik.
0: Vorher hatten wir hier auf lokaler Ebene eher mit der Politik zu tun. Aber wir haben, sage ich mal, unsere Hausaufgaben in der Planung gemacht mit der Politik hier vor Ort und haben dadurch dann profitiert, als wir das Ganze sozusagen in Berlin präsentiert haben.
19: Hat sich gelohnt. Seit 2 Wochen weiß der Verein nun, mehr als 1,5 Millionen pumpt der Bund in die neue Infrastruktur des Clubs. Im kommenden Jahr könnte es losgehen.
1: Na Mensch, alles gar nicht so schlimm oder vielleicht doch. Über die Errungenschaften und Probleme der Koalition sprechen wir jetzt mit dem Politikwissenschaftler Albrecht von Lucke. Einen schönen guten Tag zunächst.
21: Schönen guten Tag, Frau Hiller.
1: Wie fällt denn Ihre Zwischenbilanz aus zu einem Jahr Schwarz-Rot unter Friedrich Merz?
21: Ich sage mal, positiv gesprochen, ausgesprochen durchwachsen, aber leider Tendenz nicht nach oben, sondern eher nach unten. Sie haben das entscheidende Momentum für mein Verständnis bereits angesprochen in Ihrem schönen Beitrag, dem vorletzten, der ein bisschen den kritischen Part ab, nachdem es jetzt durchaus auch wieder Optimismus gab. Aber das Problem wurde jüngst in der Villa Borsig sehr deutlich und in dem Interview von Friedrich Merz bei Karin Mioska. Mittlerweile ist diese Koalition so zerstritten, es fehlt an der eigentlich erhofften Geschlossenheit, auch dem, was ja gerade Friedrich Merz versprochen hatte, es anders zu machen als die Ampel, dass ich befürchte, nachdem jetzt der Kanzler auch noch begonnen hat, den schwarzen Peter zuzuspielen, also der SPD zu sagen, ihr seid diejenigen, die nicht kompromisswillig seid. In dem Augenblick, glaube ich, werden die Fliehkräfte eher größer werden. Der Unmut in der Bevölkerung droht auch zu wachsen. Und dann geht diese Koalition keinen guten Weg.
1: Und Friedrich Merz kann austeilen. Das haben wir ja oft genug erlebt. Er ist rhetorisch scharf, warf zum Beispiel seinen Vorgängern Scholz und Merkel ja ein ums andere Mal auch Inkompetenz vor. Inzwischen erleben wir ihn deutlich weniger ambitioniert, fast schon ein bisschen desillusioniert, möchte ich mal sagen. Ist er denn nach einem Jahr Kanzlerschaft geläutert? Hat er seine Aufgabe vielleicht unterschätzt? Was meinen Sie?
21: Absolut. Ich glaube, dass er von Anfang an unterschätzt hat, was ein Kanzleramt bedeutet. Sowohl übrigens rhetorisch in der Kommunikation. Er hat sich jetzt ja bei Karin Mioska so eingelassen, dass er sagte, ich will nicht rundgeschliffen sein wie ein Kieselstein. Also mit Verlaub, diese Gefahr läuft ein Friedrich Merz nicht. Es wäre ja schon viel gewonnen gewesen, wenn er begriffen hätte, dass von Anfang an jedes Wort eines Kanzlers auf die Goldwaage gelegt wird. Da kann man nicht einfach von faulen Paschas sprechen, von Drecksarbeit und damit völkerrechtswidrige Kriege legitimieren, beziehungsweise einfach zur Petitesse machen oder Stadtbild und am Schluss dann sogar noch ein Wort praktizieren, wie allenfalls eine Basissicherung sei eine Rente. Das sind alles Äußerungen, die verunsichern die Bevölkerung und die kosten natürlich enorme Zustimmung zum Kanzler, aber auch für die Union. Insofern ist der Kanzler maßgeblich verantwortlich dafür, dass das Ansehen der Koalition geschrumpft wurde, aber auch das Ansehen der Union. Und das ist die eine Seite. Und das zweite, neben der Kommunikation, er hat sich letztlich auf die Mühen der Ebenen, die Innenpolitik, die harte, das, was er ja Scholz noch vorwarf, er sei ein bloßer Klempner der Macht. Wir erinnern uns an das scharfe Wort von Friedrich Merz. Er wäre mal besser auch ein bisschen Klempner der Macht geworden. Also das Kleinteilige, was Max Weber das Bohren dicker Bretter mit Augenmaß und Leidenschaft nennt, das ist zu kurz gekommen. Friedrich Merz hat sich viel zu gerne auf der außenpolitischen Bühne aufgehalten, aber in der Innenpolitik hat er gefehlt. Und so, das ist der maßgebliche Grund, warum diese Regierung kein richtiges Konzept hat bis heute.
1: Ja, aber CDU-Vorstandsmitglied Philipp Amthor zum Beispiel, der hat es ja mal versucht, aus seiner Sicht auf den Punkt zu bringen und gesagt, ja, die Inhalte seien doch aber viel besser als die Stimmung in der Koalition. Geben Sie ihm recht?
21: Nein, das wird ja sogar selbst der Kanzler nicht unterstreichen, wenn er ehrlich ist. Das sind doch bisher, und das wissen doch alle, das weiß auch ein Philipp Amthor, es sind doch bisher alle großen Reformvorhaben aufgeschoben worden. Das, was wir noch im Herbst erlebt haben, im letzten Herbst, war ein absolutes Kompromisschen bei der Rente, eine Verbesserung der Rente sogar, aber es weiß jeder, dass die große Herausforderung jetzt erst kommt. Das große Rentenpaket, was auch Zumutung bedeuten wird, vor allem für die Älteren, weil den Jungen mehr Luft gelassen werden muss, das muss kommen. Das Einzige, was bisher gebracht wurde, ist, ist das Gesundheitspaket, die Reform bei der Gesundheit. Da hat man einen großen Aufschlag versucht, aber die eigentlichen Herausforderungen, das weiß der Kanzler ja ganz genau, das sagt er auch, die kommen noch mit Rente und dann vor allem mit der großen Steuerdebatte, bei der nicht klar ist, wie Lars Klingbeil überhaupt seinen Haushalt zusammenhalten will, wenn die CDU-CSU weiter absolut einer reichen Steuer derer, die ganz oben sind, weiter eine Absage erteilt. Und auch da, meine ich, hätte Friedrich Merz guten Grund gehabt zu sagen, dass in solchen Krisenzeiten alle, aber zuallererst auch starke Schultern gefordert sind. Er hätte längst eine Ansprache an die Bevölkerung halten müssen und sie auf härtere Zeiten einstimmen müssen. Das ist nie passiert. Und jetzt haben wir es insofern mit einer Situation zu tun, wo viele das Vertrauen in den Kanzler verloren haben.
1: Vom Herbst der Reform ist ja jetzt auch im April, Mai nicht viel zu spüren. Es hakt ja vor allem an diesen koalitionsinternen Diskussionen, das haben Sie gerade schon angedeutet. Aber wie sehr schadet das denn dem Ansehen der Bundesregierung insgesamt?
21: Es schadet ihr sehr. Und wenn es jetzt so weitergeht wie das, was sich im Kanzlergespräch mit Karin Joska abzeichnete, dass man sich nur den schwarzen Peter zuschiebt und die SPD ja auch kräftig mit gleicher Münze zurück und heimzahlt. Also Äußerungen wie von Matthias Mürsch, der Kanzler wäre völlig untauglich mit seinen Ausbrüchen, sind natürlich für einen Fraktionsvorsitzenden völlig indiskutabel. Gleichermaßen die Äußerungen von Frau Baas, der Ministerin für Soziales, wenn sie sagt, die Sozialpolitik der Union sei menschenverachtend und zynisch. Das ist natürlich etwas, was die Stimmung in der Koalition maximal stört. Es kann so keine gute Koalitionsarbeit stattfinden. Insofern kann man nur eines hoffen, dass der Druck der Lage, das Wissen darum, dass es auf diese Koalition ankommt, dass es diese Koalition, vor allem Vizekanzler und Kanzler, jetzt zusammenschweißt und man die großen Reformen doch noch geschlossen angeht.
1: Aber wie schafft man denn diese Kehrtwende, sowohl in der öffentlichen Wahrnehmung, aber eben, wie gesagt, auch koalitionsintern? Wie holt man denn die SPD, die CDU wieder zurück auf Kurs?
21: Man hat ja das gleiche Problem bei der Ampel gesehen. Ich will mal eine These wagen. In gewisser Weise hat der Kanzler, das ist ganz ironisch, bei seinem Interview mit bei Karin Joska ein Stück weit Opposition gegen den eigenen Koalitionspartner gespielt, dem er also den schwarzen Peter zuschiebt. Das gleiche macht zum Teil die SPD, die sich jetzt vehement am Kanzler reibt. Das kann das Ziel nicht sein. Im Gegenteil, es muss genau das passieren, was in der Ampel gescheitert ist. Es müssen Gesetze gemeinsam beschlossen werden. Bei der Gesundheitsreform hat es ja auch funktioniert. Man muss ein Gesetzespaket durchbringen, dann kommt der Protest von den verschiedenen Interessengruppen ohnehin. Und den muss man gemeinsam und geschlossen abwehren. Wenn das gelingt, dann kann diese Koalition uns vielleicht doch noch überraschen, denn sie hat ein großes Plus. Die Erwartungen in der Bevölkerung, dass dieser Koalition etwas gelingt, die sind ausgesprochen gering. Insofern kann sie uns vielleicht durchaus überraschen, wenn es eben doch noch stattfindet.
1: Ja, und müsste man nicht vielleicht auch besser kommunizieren und auch die Erfolge besser kommunizieren? Selbst zum Beispiel die umgesetzten Maßnahmen, die ja wirklich hart umkämpft waren. Zum Beispiel, wie eben gerade im Beitrag auch gesehen, die Senkung der Mehrwertsteuer in der Gastronomie, die Gesundheitsreform. Das wird ja vom Bürger offenbar nicht honoriert. Woran liegt das denn?
21: Naja, weil es ja auch ziemliche Teilerfolge sind. Die Senkung der Steuer in der Gastronomie wurde von anderen sehr kritisch gesehen, weil es eine partielle Konzession war. Ähnlich die Mütterrente beispielsweise, die ja auch enorme Kosten mit sich brachte. Das Grundproblem ist, dass ein großer Wurf, das, was man in diesen Krisenzeiten eigentlich braucht, nicht erkennbar ist. Das kann und muss jetzt aber durchaus gelingen. Jetzt liegen die großen Reformen an. Und da in der Tat käme es auf andere Kommunikation an, auf eine Geschlossenheit. Und vielleicht, ja, ich sage es nochmal, dieses kathartische Moment, das Gefühl dieser Koalition zu wissen, es ist ungeheuer ernst. Es kann ja nach dieser Koalition, wenn es zu Neuwahlen kommt, für beide Seiten, Union und SPD, nur schlechter werden. Es würde bei Neuwahlen nur einen einzigen Gewinner geben, das wäre die AfD. Die würde enorm zulegen. Insofern sind alle diese Spekulationen, die es zum Teil jetzt auf der konservativen Seite gibt, man könne doch eine Minderheitsregierung eingehen, geduldet gar durch die AfD, das sind Ideen, die die Union zerreißen würden. Also deswegen ist die Aufforderung gewissermaßen noch einmal die gleiche wie vor einem Jahr. Neustart, neu sich zu besinnen und jetzt geschlossen aufzutreten und die großen Aufgaben der Bevölkerung klar zu kommunizieren. Aber das ist zu allem und zuallererst eine Kanzleraufgabe. Auf den Kanzler kommt es an in diesen Krisenzeiten.
1: Und trauen Sie ihm das zu und der Koalition auch? Abschließend gefragt.
21: Ich glaube, dass Friedrich Merz, und das hat das Interview gezeigt, sich des Ernstes der Lage absolut bewusst ist. Das war bei Karin Mioska eine Selbstverteidigungsrede. So kleinlaut hat man den Kanzler noch nie erlebt. Die große Frage ist, ob er überhaupt den Mut zusammenbringt, ob er auch in der Lage ist, die eigene Partei nochmal in den Griff zu bekommen, die sich jetzt ja quasi auf die SPD einschießt. Dann kann es gelingen. Das hängt aber vor allem damit zusammen, dass Lars Klingbeil und der Kanzler jetzt versuchen, noch einmal gemeinsam Autorität aufzubauen, ein strategisches Zentrum zu sein, um ihre eigenen Parteien in den Griff zu bekommen und dann geschlossen auftreten. Wenn das gelänge, dann könnte diese Koalition noch gedeihen. Denn eines ist doch klar, sie hat noch 3 Jahre. Und im Endeffekt kommt es darauf an, dass die Reformen greifen und dass dann vielleicht auch die wirtschaftliche Lage wieder besser wird. Deshalb, es ist doch nicht alles vorbei. Aber es ist nach diesem einen Jahr mit Sicherheit nicht leichter geworden.
1: Sagt der Politikwissenschaftler Albrecht von Lucke. Ganz herzlichen Dank für Ihre Einschätzung, für Ihre Zeit, für das Gespräch.
21: Ich danke Ihnen, Frau Hiller.
1: Guten Tag, hier ist die Tagesschau in 100 Sekunden. 3 mutmaßlich mit dem Hunter-Virus Infizierte von Kreuzfahrtschiff geholt. Sie seien auf dem Weg in die Niederlande, teilte die WHO mit. Das Schiff liegt weiterhin mit 150 Menschen an Bord vor den Kapverden. Ein neuer Infizierter wurde unterdessen in der Schweiz gemeldet. Wann der Mann auf dem Schiff war, ist nicht bekannt. Razzia gegen mutmaßlich rechtsextremistische Jugendgruppen. In 12 Bundesländern durchsuchen Ermittler Wohnungen von mehr als 36 Beschuldigten der Gruppen Jung und Stark sowie Deutsche Jugend voran. Beide werden als rechtsextremistisch und gewaltorientiert eingestuft. Sie versuchen vor allem auf TikTok und Instagram Jugendliche zu mobilisieren. Trump setzt US-Militäreinsatz für Schiffe in der Straße von Hormuz aus. Der US-Präsident schrieb auf Truth Social, während der Pause werde geprüft, ob ein Abkommen mit Iran geschlossen werden könne. Die Blockade iranischer Häfen bleibe bestehen. Iran hatte die USA davor gewarnt, Schiffe durch die Straße von Hormuz zu begleiten. G7-Handelsministertreffen in Paris. Die Gruppe der führenden westlichen Industriestaaten berät heute über die Folgen des Nahostkrieges. Zudem geht es um die neuen Zollandrohungen von US-Präsident Trump für Fahrzeuge aus der EU. Für Deutschland reist Wirtschaftsministerin Reicher an. Arsenal zieht ins Finale der Fußball-Champions League ein. Die Londoner gewannen mit 1:0 gegen Atletico Madrid nach einem 1:1 im Halbfinal-Hinspiel. Auf wen Arsenal im Endspiel trifft, wird heute Abend ermittelt im Rückspiel zwischen Bayern München und Paris Saint-Germain. Und das Wetter am Morgen von der Mitte bis in den Osten bedeckt und regnerisch. Im Süden einzelne Gewitter, im Nordwesten oftmals trocken bei 9 bis 19 Grad. Wenn sich im Alter die Linse im Auge eintrübt, dann lautet oft die Diagnose grauer Star. Millionen Menschen sind davon betroffen und lassen sich operieren, wenn die Sicht dadurch zu schlecht wird. Viele Patienten in Deutschland bekommen dann, nach NDR-Recherchen, ein unseriöses Angebot von ihren Augenärzten. Sie sollen angebliche Premium-Linsen selbst zahlen, obwohl die Krankenkassen die Kosten komplett übernehmen.
2: Sie hat lange gezögert, bevor sie zum Augenarzt gegangen ist. Am Ende waren die Einschränkungen durch ihren grauen Star so groß, dass es nicht mehr anders ging. Eine OP war nötig. Ein heute absoluter Standardeingriff wurde für sie teuer. Man riet ihr zu Sonderlinsen, sagt sie. 490 Euro pro Auge. Ihre Krankenkasse würde diese nicht übernehmen, hieß es in der Praxis.
4: Das war die Info und ich hatte nicht das Gefühl, dass das diskutierbar war.
2: War dieser hohe Preis für die Linsen gerechtfertigt? Ein Insider, der jahrelang Linsenpreise für ein kleines OP-Zentrum verhandelt hat, sagt nein. Er hat sie für 80 Euro pro Stück eingekauft. Der Preis damit von der Krankenkasse gedeckt. Wir haben bei öffentlichen Krankenhäusern und den Unikliniken nachgefragt. Solche Linsen gibt es dort kostenlos.
22: Und das ist unser Standard.
23: Das heißt, hier ist alles ohne Zuzahlung, oder?
22: Alles ohne Zuzahlung.
2: Viele private OP-Zentren kassieren aber extra. Dabei dürfen Ärzte mit dem Verkauf von Linsen keinen Gewinn machen.
24: Wenn die Linse medizinischer Standard ist, dann kann man dafür natürlich an sich keine Zuzahlungen mehr geltend machen. Man darf also auf gar keinen Fall in Rechnung stellen, eine Linse mit Mehrkosten, die in Wirklichkeit gar nicht angefallen sind.
2: Der Bundesverband der Augenärzte schreibt auf Anfrage, die Regelung der Zusatzzahlung sei gut. Bei Ärzten, die sie für sich ausnutzen, empfehlen wir das Verhalten zu hinterfragen und zu verfolgen, statt die Regelung als Ganzes in Frage zu stellen. Rund 1.000 Euro für Linsen, die eigentlich auch die Kasse bezahlt hätte. Auf Fragen des NDR hat die Augenarztkette nicht reagiert. Die Patientin bis heute geschockt.
4: Der Wille zum Betrügen, der Wille, das Maximale rauszuholen, das hat mich wirklich erschüttert.
2: Sie hat Anzeige gestellt. Die Staatsanwaltschaft ermittelt nun.
1: Und über die NDR-Recherche hat mein Kollege Ralf Baudach mit einer beteiligten Journalistin gesprochen. Er hat Anne Ruprecht gefragt, wo denn eigentlich der Kern dieses Problems liegt.
3: Es geht hier darum, dass nach unseren Recherchen in ambulanten Augenarztpraxen und OP-Zentren Patienten Kunstlinsen angeboten werden, die eigentlich Standardlinsen sind, dass sie als Premiumlinsen angeboten werden und nur gegen hohe Zuzahlung von hunderten Euro pro Auge. Und das, obwohl die Kasse die tatsächlichen Einkaufskosten mit dem, was die Kassen ohnehin bezahlen, dass das eigentlich schon abgedeckt ist. Die Patienten sind aber im Glauben, dass das eine Premiumlinse ist, dass die Kasse die so nicht übernimmt und übernehmen so hunderte Euro Zuzahlung pro Auge, sind ja auch sehr sensibel, wenn es ums Auge geht, ist man verletzlich und vertraut ja auch den Ärztinnen und Ärzten. Und dann ist es tatsächlich so, dass wir auch nach unseren Recherchen Beispiele haben, wo eine Patientin zum Beispiel 500 Euro zugezahlt hat und 3 Kilometer weiter in der öffentlichen Klinik hätte sie genau diesen selben Linsentyp, diese etwas bessere Standardlinse, umsonst, also auf Kassenkosten eingesetzt bekommen, weil eben dort die Ärzte und auch in Unikliniken sagen, diese Standardlinsen, die sogenannten asphärischen Linsen, die ein bisschen besser sind als andere Standardlinsen, die sind vom Preis gar nicht teurer. Und auch beim OP-Aufwand und in der Diagnostik ist da nicht zwingend mehr Aufwand nötig. Und deshalb werden die eben da auf Kassenkosten eingesetzt.
5: Da wird also etwas Premium genannt, was eigentlich Standard ist. Von welcher Größenordnung sprechen wir denn hier? Wie verbreitet ist dieses Vorgehen?
3: Also nach unseren Recherchen sind das keine Einzelfälle oder schwarze Schafe. Also schon, wenn man die Internetseiten scannt von Augenarztpraxen und OP-Zentrum, Ambulanten, die das anbieten, sieht man, dass diese asphärischen Linsen ganz häufig nur als Premium-Linsen mit Zuzahlung angeboten werden. Und wir haben auch noch einen großen Aufruf gestartet und Patientinnen und Patienten gebeten, uns ihre Unterlagen zuzuschicken. Also Abrechnungen und Behandlungsverträge. Und da haben wir ganz schnell auch ein Muster gesehen. Und viele Patienten sind oder waren auch Patienten in Augenarztketten. In den vergangenen Jahren haben sich ja in der Augenheilkunde auch große Ketten gebildet. Da sind auch Finanzinvestoren eingestiegen. Und wenn man dann die Unterlagen dieser Ketten anguckt, merkt man da auch die Muster und dass das dort eben offenbar auch flächendeckend gemacht wird. Und in manchen Regionen sind die Ketten so präsent, dass sie auch ganze Regionen fast schon dominieren.
5: Was ist denn nun genau illegal an dem Vorgehen der Ärztinnen und Ärzte oder auch dieser Arztketten, die die Behandlungen derart abrechnen und so vorgehen?
3: Ja, wir haben unsere Recherchen einem Medizinrechtler vorgelegt, auch Behandlungsverträge anonymisiert und Abrechnungen. Und er hat im Wesentlichen so 3 Punkte benannt. Erstmal hat er gesagt, Ärztinnen und Ärzte dürfen mit Implantaten, mit dem Verkauf von Implantaten und damit auch von Kunstlinsen, die bei der grauen Star-Operation eingesetzt werden, keinen Gewinn machen. Also sie können nur tatsächliche Mehrkosten, die über diese, was die Kasse bezahlt, hinausgehen, den Patienten noch privat in Rechnung stellen. Ganz wichtig sei auch, dass sie richtig aufklären müssen. Also sie müssen den Patienten dahingehend auch aufklären, dass diese Linsen auch auf Kassenkosten erhältlich sind. Sie können natürlich dann immer noch sagen, ich habe hier noch eine Zusatzuntersuchung, die ich noch empfehlen würde als IGEL-Leistung. Aber es muss klar sein, dass das nicht eine zwingende Untersuchung ist für diese Linse. Und dann hat er sich noch mal sehr kritisch angeschaut. Wir hatten bei unseren Behandlungsverträgen und Rechnungen häufig auch nur Pauschalen, die abgerechnet wurden. Und das ist eben nicht zulässig. Da hat er gesagt, bei diesen Pauschalen besteht dann auch eine Möglichkeit, dass damit auch Patienten über die tatsächlichen Kosten getäuscht werden. Und da könnte dann auch ein Abrechnungsbetrug vorliegen.
5: Ja, Pauschalen sind intransparent und nur zur Einordnung. Diese IGEL-Leistungen sind eben die Leistungen, die man aus eigener Tasche zuzahlen muss. Warum ist das denn überhaupt möglich, dass es dazu kommen kann? Warum kontrolliert das keiner?
3: Ja, das ist ja ein Bereich, es geht ja um Kassenpatienten, da die so ein bisschen auf sich allein gestellt. Also Privatpatienten können ja vor so einer OP sich einen Kostenvoranschlag geben lassen mit den ganzen Abrechnungsziffern und reichen das bei ihrer privaten Kasse ein und lassen das mal prüfen, ob das so seine Richtigkeit hat. Also da bei gesetzlich Versicherten, dafür ist die gesetzliche Krankenversicherung nicht zuständig. Die sind da auf sich allein gelassen. Das Problem ist auch, diese Preise, diese Linsenpreise sind absolut intransparent. Also das ist letztlich geheim. Wir haben auch alle großen Hersteller angefragt und haben die Antwort bekommen, Betriebsgeheimnis. Also für die Patienten, was kostet die Linse? Übernimmt die Kasse die komplett? Was bezahlt eigentlich die Kasse dafür? Da sind die da sind sie alleingelassen und müssen eigentlich ihren Ärzten vertrauen, auch weil sie ja nicht wissen, was die Linsen tatsächlich kosten und was sie brauchen und was sie auch medizinisch brauchen.
5: Diese OP des Grauen Stars wird ja in Deutschland jedes Jahr 1 Million Mal circa durchgeführt, ist eine der häufigsten OPs. Was sagt denn das Bundesgesundheitsministerium dazu?
3: Ja, das hätten wir auch gerne gewusst. Also wir haben Interview angefragt und wir haben auch Fragen geschickt und bislang keine Antwort. Und ja, das spricht ja auch für sich. Es sind viele Menschen, die das betrifft und auch nach unseren Recherchen diese Problematik mit den Linsen und den Zusatzzahlungen. Ja, wir haben da bisher lange keine Antwort erhalten.
5: Was sagen denn diese Augen-OP-Zentren, die diese OPs anbieten?
3: Auch da haben wir natürlich angefragt, zum Beispiel die Kette der Patientin in dem Bericht hat überhaupt nicht auf unsere Fragen geantwortet. Andere haben einfach auf diese Fragen zu den Linsen nicht wirklich konkret geantwortet. Also da haben wir keine wirklichen Antworten erhalten.
1: Nach wie vor gibt es einen Hype um künstliche Intelligenz und die Wirtschaft, die liefert das, was es für KI braucht. Rechenzentren, Produktion von Halbleitern, hier wird enorm investiert und die Kurse solcher Unternehmen laufen gut, wie Sami Ibrahim in unserem ARD-Börsenstudio berichtet.
6: Umsatz und Gewinn gesteigert, Erwartungen übertroffen. Der Boom bei Halbleitern für den Boom bei der künstlichen Intelligenz ist aktuell ungebrochen. Weltweit treibt das die Kurse an und die Gewinne einzelner Unternehmen. In Südkorea etwa kommt Samsung seit heute Morgen auf eine Börsenbewertung von mehr als 1 Billion US-Dollar. Das ist bisher in Asien nur einem Konzern gelungen, TSMC aus Taiwan, einer der wichtigsten Chiphersteller in Sachen KI. Die Technologiebörse Nasdaq trieben die Zahlen der Konzerne gestern glatt auf ein neues Rekordhoch. Die Höhe der Investitionen in Rechenzentren zum Ausbau der künstlichen Intelligenz und damit die vielen Aufträge machen auch Infineon optimistisch. Den Umsatz konnte Infineon im abgelaufenen Quartal auf 3,8 Milliarden Euro steigern, ein Plus von 4%. Der Gewinn stieg auf 301 Millionen Euro, das Plus hier 18%. Und Infineon traut sich noch mehr zu. Die Prognose für das Gesamtjahr hob der Konzern nach der Vorlage seiner Zahlen kräftig an. Obwohl die aktuellen Wechselkurse den Konzern belasten, sollen Umsatz und Gewinn, so wörtlich, deutlich steigen. Auf Nachfrage, was das heiße, wurde die Geschäftsleitung konkreter. Deutlich bedeute ein Umsatzplus von 10%. Und noch eine gute Nachricht hatte der Konzern für seine Anleger. Die Krise am Persischen Golf führe bei Infineon zu keinen Engpässen, aber die Preise würden steigen.
1: Die von US-Präsident Trump verhängten Zölle machen auch dem Nutzfahrzeughersteller Daimler Truck zu schaffen. Sein Gewinn ist nach Unternehmensangaben im ersten Quartal um 80% eingebrochen. Der wichtigste Markt von Daimler Truck sind die USA. Und auch Autobauer BMW hat zum Jahresanfang deutlich weniger Geld verdient. Unterm Strich blieb von Januar bis März ein Nettogewinn von knapp 1,7 Milliarden Euro. Das ist laut BMW fast ein Viertel weniger als im gleichen Zeitraum des Vorjahres. Man will essen gehen, etwa im Urlaub und dann vielleicht in einer Stadt, in der man sich nicht gut auskennt. Viele gucken dabei Google Maps nach und werfen auch ein scharfes Auge auf die Bewertungen. Seit Ende April zeigt Google nun an, wie viele negative Bewertungen und Kommentare im vergangenen Jahr gelöscht wurden.
7: Google-Bewertungen, die Währung für Restaurants, wenn es darum geht, dass möglichst viele Gäste kommen.
8: Ich muss sagen, dass ich den Google-Rezensionen komplett vertraue.
9: Ich gucke da schon meistens drauf und vor allem bei Restaurants.
11: Wir schauen schon, wenn wir dann mal gucken, wo wir hingehen, wie die Bewertungen dort sind.
7: Doch Bewertung ist nicht gleich Bewertung. Seit neuestem zeigt Google nämlich auch an, wie viele unliebsame Rezensionen von den Restaurants gelöscht wurden. Ein Brauhaus in Stuttgart. Knapp 11.000 Rezensionen hat Osman Madan gesammelt. 250 hat er löschen lassen.
10: Wir löschen alles, was einfach, ich will mal sagen, unter der Gürtellinie geschrieben ist, wo man einfach sagen, du, ganz ehrlich, also nur einen Hater-Kommentar absetzen, ohne tatsächlich konstruktiv zu schreiben, was Phase war und auch vielleicht auch nicht antworten, wenn wir dann nachfragen. Das lassen wir löschen seit ungefähr 6 Monaten.
7: Hier sagen sie, es würden keine schlechten Rezensionen gelöscht, nur um einen besseren Schnitt zu erreichen. Die Verbraucherzentralen erleben genau das allerdings immer öfter. Ganze Agenturen hätten sich darauf spezialisiert, für Geschäfte unliebsame Bewertungen entfernen zu lassen. Die neue Transparenz in Sachen Löschungen deshalb erstmal begrüßenswert.
11: Da jetzt Verbraucher auch nicht nur ein Endergebnis sehen an Punktzahlen, sondern auch, ob dieser Betrieb Punkte vielleicht gelöscht hat, um zu diesem vielleicht zu positiven Ergebnis zu kommen. Und insofern wird dieses Punkteergebnis, was Anbieter hier auszeichnet, teilweise dann wieder relativiert.
7: Das Stuttgarter Brauhaus hatte vorher ein Gesamtergebnis von 4,3 Sternen, nach den Löschungen 4,5. Für manche Wettbewerbsverzerrung, für Osman Madan die fairere Lösung.
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1: Guten Tag und herzlich willkommen zur Tagesschau. Heute Morgen hat die Polizei in 12 Bundesländern Räume der rechtsextremen Organisationen Deutsche Jugend voran und Jung und Stark durchsucht. Betroffen waren mehr als 36 mutmaßliche Mitglieder, die zum Teil als Rädelsführer gelten. Die Bundesanwaltschaft wirft ihnen die Bildung einer kriminellen Vereinigung vor. Die überwiegend jugendlichen Mitglieder gelten als besonders gewaltbereit. Ordnen wir das ein mit unserem ARD-Rechtsexperten Frank Bräutigam. Was sind das für Gruppierungen und was genau wird Ihnen vorgeworfen?
2: Ja, die beiden Gruppierungen sollen bundesweit agieren, vornehmlich aus sehr jungen Menschen, teilweise Jugendlichen bestehen. Sie sind gut vernetzt untereinander, aber auch insgesamt in der rechtsextremistischen Szene. Und die beiden Gruppierungen agieren gar nicht mal im Geheimen, sondern treten durchaus auch öffentlich auf in den sozialen Netzwerken zum Beispiel und werben um Mitglieder. Strafrechtlich beim Vorwurf der möglichen kriminellen Vereinigung, da geht es vor allem um die Gewaltbereitschaft. Sie sollen bereits zu Gewalt gegen politische Gegner aufgerufen haben und gegen Angehörige der linken Szene auch schon gewalttätig geworden sein und teilweise erhebliche Verletzungen zugefügt haben.
1: Und warum wurden die Razzien jetzt durchgeführt?
2: Also die Ermittler hatten keine Haftbefehle im Gepäck. Das heißt, für einen dringenden Tatverdacht reicht die Beweislage Stand jetzt nicht aus. Der Zweck solcher Durchsuchungen, dafür gab es ja richterliche Beschlüsse, ist dann zu gucken, welche Beweismittel findet man womöglich noch. Und davon wird dann auch abhängen, wie es weitergeht, ob es noch zu Verhaftungen kommen wird und ob es für eine Anklage vor Gericht am Ende reicht.
1: Danke für diese Einschätzungen. Frank Bräutigam nach Karlsruhe. Die Hoffnungen waren groß, als vor einem Jahr die schwarz-rote Regierungskoalition ihr Amt antrat. Viele Bürgerinnen und Bürger sind aber enttäuscht. Union und SPD versinken immer weiter im Umfragetief. Offenbar überwiegt das Bild einer Koalition, die mehr streitet, als Probleme angeht. Doch es gibt auch andere Stimmen. Wir haben uns mal dort umgehört, wo sich durch Maßnahmen der Regierung etwas zum Positiven verändert hat.
3: Johannes Schröders Geschäft läuft inzwischen wieder. Jahrelang sah es düster aus, wegen gestiegener Einkaufskosten und sparsamer Kundschaft. Seit Jahresbeginn aber ist die Umsatzsteuer gesenkt, auf Speisen in der Gastronomie.
4: Ich würde sagen, wir leben noch. Ohne die Senkung, glaube ich, wäre das erste Quartal in tiefroten Zahlen gewesen. So, glaube ich, haben wir noch mal ein bisschen Luft zum Atmen bekommen.
3: Auch Alex Beckers Fußballverein profitiert von einem Projekt der Bundesregierung. Jahrzehntelang floss kaum ein Cent in die Duschen und Kabinen des SC Condor. Jetzt pumpt der Bund durch die sogenannte Sportmilliarde mehr als 1,5 Millionen Euro in den Club.
5: Vorher hatten wir hier auf lokaler Ebene eher mit der Politik zu tun. Aber wir haben, sage ich mal, unsere Hausaufgaben in der Planung gemacht mit der Politik hier vor Ort und haben dadurch dann profitiert, als wir das Ganze sozusagen in Berlin präsentiert haben.
3: Bald sollen sie also vorbei sein. Die Zeiten, in denen sich mehr als 1000 Fußballerinnen und Fußballer in 4 Umkleidekabinen drängelten. Sigrid Widok arbeitet wieder. Die 69-jährige Rentnerin kann seit Anfang des Jahres bis zu 2.000 Euro monatlich dazu verdienen. Steuerfrei, dank Aktivrente. Bedeutet mehr finanzielle Freiheit.
6: Ich verreise sehr gerne mit meiner Freundin. Und ich möchte noch nach Norwegen fahren und so. Und nach Paris fahren, ne? Und etwas mehr erleben.
3: Auch wenn viele Menschen unzufrieden sind mit der Arbeit der Bundesregierung. Für manche hat sich seit ihrem Antritt doch etwas verbessert.
1: In der Schweiz ist ein früherer Passagier des Kreuzfahrtschiffes Hondius positiv auf das Hunter-Virus getestet worden. Wann der Mann mit dem Schiff unterwegs war, ist unklar. 3 Menschen sind bereits an dem Virus gestorben. Die WHO geht davon aus, dass sie mit der von Mensch zu Mensch übertragbaren Variante des Virus infiziert waren. Die Hondius mit etwa 150 Menschen an Bord liegt derzeit vor den Kapverden. 3 Passagiere mit dem Verdacht auf das Virus wurden heute von Bord gebracht. Und fragen wir jetzt nach bei Christina Böker in Madrid. Es ist ja geplant, dass das Schiff einen spanischen Hafen anlaufen soll. Dazu hat sich die Regierung am Nachmittag geäußert. Wie ist der Stand?
7: Ja, im Moment liegt das Schiff noch vor Praia. Das ist die Hauptstadt der Kapverdischen Inseln. Aber jetzt hat die spanische Regierung in einer Pressekonferenz angekündigt, dass es dann von dort aus Teneriffa, einen Hafen auf der Insel Teneriffa, ansteuern wird. Es gab ein bisschen hin und her im Laufe des Vormittags noch darüber, aber das scheint jetzt klar zu sein. Und die Patienten, die direkt von dem Schiff in die Niederlande evakuiert werden sollten, die haben mittlerweile auch das Schiff verlassen. Das war, bis dahin wollte man immer noch warten, bevor das Schiff startet. Darunter war auch eine Deutsche, eine Kontaktperson, die dann von dort aus, also von den Niederlanden aus, nach Düsseldorf weiterreisen wird.
1: Und wie sind denn die Reaktionen jetzt auf den Kanaren, auf Teneriffa?
7: Ja, der Regionalpräsident der Kanaren hatte dagegen argumentiert, dass das Schiff die Kanaren ansteuern solle. Und es gab auch Umfragen vom spanischen Fernsehen unter der Bevölkerung. Die gehen so 50-50 aus, würde ich sagen. Die Besorgnis überwiegt ein bisschen. Einige sagen, es sei doch klar, dass man da helfen müsse und dass das spanische Gesundheitssystem dafür vorbereitet sei, in einem solchen Fall zu helfen. Und andere sagen, sie sind besorgt. Vielen Menschen steckt einfach noch die Corona-Pandemie in den Knochen. Die WHO sagt aber, dass das Risiko für die allgemeine Bevölkerung gering sei.
1: Ganz herzlichen Dank für diese Einordnung. Christina Böcker nach Madrid. Und hier noch die Wetteraussichten. Morgen von der Mitte bis in den Osten regional länger andauernder Regen. Im Süden einzelne Gewitter. Im Nordwesten oft trocken. Die Temperaturen Höchstwerte 9 bis 19 Grad.
8: Einen schönen guten Tag und willkommen bei Tagesschau 24. Heute Morgen hat die Polizei in 12 Bundesländern Räume der rechtsextremen Organisationen Deutsche Jugend voran und Jung und Stark durchsucht. Betroffen waren mehr als 36 mutmaßliche Mitglieder, die zum Teil als Rädelsführer gelten. Die Bundesanwaltschaft wirft ihnen die Bildung einer kriminellen Vereinigung vor. Die überwiegend jugendlichen Mitglieder gelten als besonders gewaltbereit. Holger Schmidt in Baden-Baden ist der ARD-Terrorismusbeauftragte und kann mal einordnen, wer eigentlich hinter diesen Gruppierungen steckt. Denn viele, Holger, werden ja von der Deutschen Jugend voran und Jung und Stark noch nichts gehört haben.
9: Ja, wobei im Vergleich zu früheren Razzien gegen rechtsextremistische Vereinigungen, wie es hier mit zwei Vereinigungen zu tun haben, über die durchaus in den letzten Monaten auch schon in Fachkreisen gesprochen und auch in der Öffentlichkeit berichtet worden ist. Zum Beispiel das ARD-Politikmagazin Kontraste hat sich intensiv mit den beiden Gruppierungen bereits beschäftigt und insgesamt war der Eindruck, dass das, was dort an Meinungen geteilt, an Positionen ausgetauscht wird, dass das wirklich absolut demokratiefeindlich, volksverhetzend, rechtsextremistisch ist. Aber das ist ja nur das eine. Die Frage ist, was ist es denn strafrechtlich? Und das hat sich der Generalbundesanwalt in den vergangenen Wochen und Monaten angeschaut. Und er kam zu der rechtlichen Bewertung, dass es eine kriminelle Vereinigung aus seiner Sicht ist. Vielleicht noch mal zur Einschätzung. Es gibt die kriminelle Vereinigung und dann ein bisschen noch als Steigerung die terroristische Vereinigung. Dazu hat es im Augenblick jedenfalls nicht gereicht für die rechtliche Bewertung. Und das ist, glaube ich, auch so ein bisschen das, was hinter dieser Razzia heute steckt, dass das Ziel ist, durch die Durchsuchungen, durch die Auswertung von beschlagnahmten Mobiltelefonen und Computern rauszukriegen, wie es im Inneren dieser Gruppierung zugeht, was da unter Umständen noch geredet und besprochen wird und dass das dann möglicherweise auch noch mal zu einer anderen rechtlichen Bewertung kommen könnte. Klar ist, die Personen, um die es heute geht, die sollen die Rädelsführer

0: vor dem 18. Lebensjahr ist ganz klar, da gelten sie noch als Jugendliche und das gilt das Jugendgerichtsgesetz. Und dann zwischen 18 und 21 kommt es individuell darauf an, wie reif ein Mensch ist. Und das wird im Einzelfall dann entschieden. Und tatsächlich viele der Beschuldigten sind in diesen beiden Altersklassen, also bis 18 beziehungsweise zwischen 18 und 21 Jahren. Und auch bei denen, die etwas älter sind, ist es jetzt nicht so, dass die dann alle irgendwie 50 plus wären, sondern auch hier sind es überwiegend wirklich relativ junge Leute. Kann man jetzt drüber streiten, ob es die Sache gut oder besser macht, ob man darauf hoffen kann, dass es Menschen sind, die vielleicht ihre politische Haltung, ihre Einstellung auch nochmal überdenken und vielleicht auch persönlich noch nicht so richtig gefestigt sind, aber das, was an Gedanken da herrscht, das ist eben ganz klar ausgrenzend und sieht Gewalt als ganz legitimes Mittel an. Und jetzt ist aber für jeden Einzelnen dieser Beschuldigten natürlich zu prüfen, ob die sich da strafbar gemacht haben. Es geht ja nicht darum, was global in dieser Gruppe geredet wird, sondern um die individuelle mögliche Schuld des Einzelnen.
1: Nun läuft ja parallel ein Prozess am Oberlandesgericht Hamburg gegen die sogenannte letzte Verteidigungswelle. Ist das Gleiche, etwas Ähnliches?
0: Ja, das ist interessant, das zu vergleichen, denn auf der einen Seite sind es ganz ideologisch ähnliche Vorwürfe. Es ist so, dass die Personen teilweise auch aus einem gleichen Milieu kamen, sich kannten. Das gilt für alle diese Gruppierungen, dass man da teilweise untereinander manchmal gut Freund und manchmal dann auch Spinnefeind ist, aber jedenfalls aus einem Milieu kommt, wo man sich kennt. Bei der sogenannten letzten Verteidigungswelle ist es allerdings so gewesen, dass der Generalbundesanwalt von vornherein argumentiert hat, das ist sogar eine terroristische Vereinigung. Also die waren eigentlich, wenn man es flopsig sagen will, nochmal einen Zacken schlimmer, die Vorwürfe schwerer. Und das Verfahren, das am Oberlandesgericht in Hamburg geführt wird, das ist in der Tat ein Terrorverfahren. Ob das hier bei den beiden Gruppierungen auch noch dazu wird, auch noch dazu kommt oder wie dieses Verfahren weitergehen wird, das wird jetzt maßgeblich davon abhängen, was bei den Durchsuchungen heute gefunden worden ist und was die entsprechenden Auswertungen ergeben.
1: Holger, die Sicherheitsbehörden, die sprechen bei diesen Gruppierungen ja von aktionsorientierten Gruppierungen. Was genau ist denn damit gemeint?
0: Das ist eine Umschreibung dafür, dass das, was man als politische Haltung hat, auch mit einer hohen Dynamik, also mit einer hohen Entschlussfreundlichkeit und auch teilweise mit einer hohen Geschwindigkeit in Aktionen umgesetzt wird. Und das ist auch ein Teil der Vorwürfe letztlich gegen die Gruppierung, dass es zum Beispiel mit dem Christopher Street Day eine Veranstaltung in der Vergangenheit gab, die ja für schwules und queeres Leben steht und deswegen von der Gruppe ganz gezielt angegriffen worden ist und man wirklich mit körperlicher Misshandlung, mit Körperverletzungen überfallartig diese Veranstaltung angegriffen hat. Und das ist genau das, was dieses Aktionsorientierte beschreibt, dass solche Überlegungen, solche Angriffe diskutiert werden, dass die entsprechende Gewalt ganz klar befürwortet wird und es dann zu entsprechenden Aktionen kommt. Und ein weiteres Beispiel ist das sogenannte Pedo-Hunting. Da geht es darum, dass aus den Gruppen heraus gemutmaßt wird, welche Menschen möglicherweise pädosexuelle Übergriffe planen, also junge Menschen missbrauchen könnten. Und dann wird ganz unabhängig davon, ob das jetzt richtig bewiesen ist oder nur ein Verdacht ist, werden diese Menschen quasi zur Strafe überfallen, schwer misshandelt. Und da muss man ganz klar sagen, auch wenn natürlich Kindesmissbrauch ein schweres Verbrechen ist, dann ist trotzdem ja ganz klar, dass der Strafanspruch nicht bei einer einzelnen Gruppe und der Schuldspruch nicht bei Privatpersonen liegen darf, sondern dass das, wenn, dann immer nur eine Sache von staatlichen Ermittlungen und der Justiz sein kann. Aber eben in dieser Aktionsbereitschaft wird dann eben gesagt, nö, das machen wir jetzt. Wir glauben, der ist schuldig und dann muss er entsprechend unsere Konsequenzen ertragen.
1: Ja, das waren Informationen von Holger Schmidt in Baden-Baden. Ganz herzlichen Dank dafür.
0: Sehr gern.
1: Und jetzt blicken wir zurück. Es ist nämlich genau ein Jahr her, dass sich Bundeskanzler Merz zur Wahl im Bundestag stellte. Doch der 6. Mai 2025 wurde für Merz zu einem unerwartet holprigen Start in die schwarz-rote Koalition. Eventuell ein Vorzeichen für ein Jahr, das von vielen Streitigkeiten von Union und SPD geprägt war.
2: Ich frage Sie, Herr Abgeordneter Merz, nehmen Sie die Wahl an?
3: Frau Präsidentin, ich bedanke mich für das Vertrauen und ich nehme die Wahl an.
4: Bundeskanzler Friedrich Merz hat es geschafft. Allerdings erst im zweiten Anlauf. Am Morgen versteinerte Gesichter oben, Unruhe, Fassungslosigkeit unten. Keine Mehrheit im ersten Wahlgang, das gab es noch nie bei einer Kanzlerwahl.

0: Mitte Mai. In seiner ersten Regierungserklärung schraubt Merz die Erwartungen hoch.
1: Ich möchte, dass Sie, liebe Bürgerinnen und Bürger unseres Landes, schon im Sommer spüren, hier verändert sich langsam etwas zum Besseren. Es geht voran.
0: Seine Regierung bringt einiges auf den Weg. Das Sondervermögen, Infrastruktur, Erleichterungen für Unternehmer. Aber zu spüren ist davon wenig. Nach dem Sommer neue Versprechen.
1: Der Herbst der Reformen wird auch nicht die letzte Jahreszeit sein, in der wir das Land zum Besseren verändern. Es wird sich ein Winter, ein Frühling, ein Sommer, ein nächster Herbst anschließen mit Reformen.
0: Zunächst aber zettelt Merz einen Herbst der Empörung an.
2: Wir haben natürlich immer im Stadtbild noch dieses Problem.
3: Fragen Sie mal Ihre Töchter, was ich damit gemeint haben könnte.
0: Solche unklaren, unüberlegt wirkenden Äußerungen sowie zunehmender Streit in der Koalition kosten Vertrauen. Merz' Umfragewerte rauschen in den Keller. Lange galt ihr gutes Verhältnis als Kern des Zusammenhalts. Mitte April in der Villa Borsig aber soll Merz laut geworden sein.
4: Übrigens, das ist auch nicht schlimm, wenn man mal angebrüllt wird.
1: Ich brülle niemanden an.
0: Wenig Einigkeit. Heute vor einem Jahr ein Stoßseufzer nach dem holprigen Start.
5: Was für ein Tag.
0: Was für ein Jahr.
6: Na Mensch, alles gar nicht so schlimm. Oder vielleicht doch. Über die Errungenschaften und Probleme der Koalition sprechen wir jetzt mit dem Politikwissenschaftler Albrecht von Lucke. Einen schönen guten Tag zunächst.
7: Schönen guten Tag, Frau Hiller.
6: Wie fällt denn Ihre Zwischenbilanz aus zu einem Jahr Schwarz-Rot unter Friedrich Merz?
7: Ich sage mal, positiv gesprochen, ausgesprochen durchwachsen, aber leider Tendenz nicht nach oben, sondern eher nach unten. Sie haben das entscheidende Momentum für mein Verständnis bereits angesprochen in Ihrem schönen Beitrag, dem vorletzten, der ein bisschen den kritischen Part ab, nachdem es jetzt durchaus auch wieder Optimismus gab. Aber das Problem wurde jüngst in der Villa Borsig sehr deutlich und in dem Interview von Friedrich Merz bei Karin Mioska. Mittlerweile ist diese Koalition so zerstritten, es fehlt an der eigentlich erhofften Geschlossenheit, auch dem, was ja gerade Friedrich Merz versprochen hatte, es anders zu machen als die Ampel, dass ich befürchte, nachdem jetzt der Kanzler auch noch begonnen hat, den schwarzen Peter zuzuspielen, also der SPD zu sagen, ihr seid diejenigen, die nicht kompromisswillig seid. In dem Augenblick, glaube ich, werden die Fliehkräfte eher größer werden. Der Unmut in der Bevölkerung droht auch zu wachsen. Und dann geht diese Koalition keinen guten Weg.
6: Und Friedrich Merz kann austeilen, das haben wir ja oft genug erlebt. Er ist rhetorisch scharf, warf zum Beispiel seinen Vorgängern Scholz und Merkel ja ein ums andere Mal auch Inkompetenz vor. Inzwischen erleben wir ihn deutlich weniger ambitioniert, fast schon ein bisschen desillusioniert, möchte ich mal sagen. Ist er denn nach einem Jahr Kanzlerschaft geläutert? Hat er seine Aufgabe vielleicht unterschätzt? Was meinen Sie?
7: Absolut. Ich glaube, dass er von Anfang an unterschätzt hat, was ein Kanzleramt bedeutet. Sowohl übrigens rhetorisch in der Kommunikation. Er hat sich jetzt ja bei Karin Mioska so eingelassen, dass er sagte, ich will nicht rundgeschliffen sein wie ein Kieselstein. Also mit Verlaub, diese Gefahr läuft ein Friedrich Merz nicht. Es wäre ja schon viel gewonnen gewesen, wenn er begriffen hätte, dass von Anfang an jedes Wort eines Kanzlers auf die Goldwaage gelegt wird. Da kann man nicht einfach von faulen Paschas sprechen, von Drecksarbeit und damit völkerrechtswidrige Kriege legitimieren, beziehungsweise einfach zur Petitesse machen oder Stadtbild und am Schluss dann sogar noch ein Wort praktizieren, wie allenfalls eine Basissicherung sei eine Rente. Das sind alles Äußerungen, die verunsichern die Bevölkerung und die kosten natürlich enorme Zustimmung zum Kanzler, aber auch für die Union. Insofern ist der Kanzler maßgeblich verantwortlich dafür, dass das Ansehen der Koalition geschrumpft wurde, aber auch das Ansehen der Union. Und das ist die eine Seite. Und das zweite, neben der Kommunikation, er hat sich letztlich auf die Mühen der Ebenen, die Innenpolitik, die harte, das, was er ja Scholz noch vorwarf, er sei ein bloßer Klempner der Macht. Wir erinnern uns an das scharfe Wort von Friedrich Merz. Er wäre mal besser auch ein bisschen Klempner der Macht geworden. Also das Kleinteilige, was Max Weber das Bohren dicker Bretter mit Augenmaß und Leidenschaft nennt, das ist zu kurz gekommen. Friedrich Merz hat sich viel zu gerne auf der außenpolitischen Bühne aufgehalten, aber in der Innenpolitik hat er gefehlt. Und so, das ist der maßgebliche Grund, warum diese Regierung kein richtiges Konzept hat bis heute.
6: Ja, aber CDU-Vorstandsmitglied Philipp Amthor zum Beispiel, der hat es ja mal versucht, aus seiner Sicht auf den Punkt zu bringen und gesagt, ja, die Inhalte seien doch aber viel besser als die Stimmung in der Koalition. Geben Sie ihm recht?
7: Nein, das wird ja sogar selbst der Kanzler nicht unterstreichen, wenn er ehrlich ist. Es sind doch bisher, und das wissen doch alle, das weiß auch ein Philipp Amthor, es sind doch bisher alle großen Reformvorhaben aufgeschoben worden. Das, was wir noch im Herbst erlebt haben, im letzten Herbst, war ein absolutes Kompromisschen bei der Rente. Eine Verbesserung der Rente sogar, aber es weiß jeder, dass die große Herausforderung jetzt erst kommt. Das große Rentenpaket, was auch Zumutung bedeuten wird, vor allem für die Älteren, weil den Jungen mehr Luft gelassen werden muss, das muss kommen. Das Einzige, was bisher gebracht wurde, ist das Gesundheitspaket, die Reform bei der Gesundheit. Da hat man einen großen Aufschlag versucht, aber die eigentlichen Herausforderungen, das weiß der Kanzler ja ganz genau, das sagt er auch, die kommen noch mit Rente und dann vor allem mit der großen Steuerdebatte, bei der nicht klar ist, wie Lars Klingbeil überhaupt seinen Haushalt zusammenhalten will, wenn die CDU-CSU weiter absolut einer reichen Steuer derer, die ganz oben sind, weiter eine Absage erteilt. Und auch da, meine ich, hätte Friedrich Merz guten Grund gehabt zu sagen, dass in solchen Krisenzeiten alle, aber zuallererst auch starke Schultern gefordert sind. Er hätte längst eine Ansprache an die Bevölkerung halten müssen und sie auf härtere Zeiten einstimmen müssen. Das ist nie passiert. Und jetzt haben wir es insofern mit einer Situation zu tun, wo viele das Vertrauen in den Kanzler verloren haben.
6: Vom Herbst der Reformen ist ja jetzt auch im April, Mai nicht viel zu spüren. Es hakt ja vor allem an diesen koalitionsinternen Diskussionen. Das haben Sie gerade schon angedeutet. Aber wie sehr schadet das denn dem Ansehen der Bundesregierung insgesamt?
7: Es schadet ihr sehr. Und wenn es jetzt so weitergeht wie das, was sich im Kanzlergespräch mit Karin Joska abzeichnete, dass man sich nur den schwarzen Peter zuschiebt und die SPD ja auch kräftig mit gleicher Münze zurück und heimzahlt. Also Äußerungen wie von Matthias Mirsch, der Kanzler wäre völlig untauglich mit seinen Ausbrüchen, sind natürlich für einen Fraktionsvorsitzenden völlig indiskutabel. Gleichermaßen die Äußerungen von Frau Baas, der Ministerin für Soziales, wenn sie sagt, die Sozialpolitik der Union sei menschenverachtend und zynisch. Das ist natürlich etwas, was die Stimmung in der Koalition maximal stört. Es kann so keine gute Koalitionsarbeit stattfinden. Insofern kann man nur eines hoffen, dass der Druck der Lage, das Wissen darum, dass es auf diese Koalition ankommt, dass es diese Koalition, vor allem Vizekanzler und Kanzler, jetzt zusammenschweißt und man die großen Reformen doch noch geschlossen angeht.
6: Aber wie schafft man denn diese Kehrtwende, sowohl in der öffentlichen Wahrnehmung, aber eben, wie gesagt, auch koalitionsintern? Wie holt man denn die SPD, die CDU wieder zurück auf Kurs?
7: Man hat ja das gleiche Problem bei der Ampel gesehen. Ich will mal eine These wagen. In gewisser Weise hat der Kanzler, das ist ganz ironisch, bei seinem Interview bei Karin Joska ein Stück weit Opposition gegen den eigenen Koalitionspartner gespielt, dem er also den schwarzen Peter zuschiebt. Das gleiche macht zum Teil die SPD, die sich jetzt vehement am Kanzler reibt. Das kann das Ziel nicht sein. Im Gegenteil, es muss genau das passieren, was in der Ampel gescheitert ist. Es müssen Gesetze gemeinsam beschlossen werden. Bei der Gesundheitsreform hat es ja auch funktioniert. Man muss ein Gesetzespaket durchbringen, dann kommt der Protest von den verschiedenen Interessengruppen ohnehin. Und den muss man gemeinsam und geschlossen abwehren. Wenn das gelingt, dann kann diese Koalition uns vielleicht doch noch überraschen, denn sie hat ein großes Plus. Die Erwartungen in der Bevölkerung, dass dieser Koalition etwas gelingt, die sind ausgesprochen gering. Insofern kann sie uns vielleicht durchaus überraschen, wenn es eben doch noch stattfindet.
6: Ja, und müsste man nicht vielleicht auch besser kommunizieren und auch die Erfolge besser kommunizieren? Selbst zum Beispiel die umgesetzten Maßnahmen, die ja wirklich hart umkämpft waren, zum Beispiel wie eben gerade im Beitrag auch gesehen, die Senkung der Mehrwertsteuer in der Gastronomie, die Gesundheitsreform, das wird ja vom Bürger offenbar nicht honoriert. Woran liegt das denn?
7: Naja, weil es ja auch ziemliche Teilerfolge sind. Die Senkung der Steuer in der Gastronomie wurde von anderen sehr kritisch gesehen, weil es eine partielle Konzession war. Ähnlich die Mütterrente beispielsweise, die ja auch enorme Kosten mit sich brachte. Das Grundproblem ist, dass ein großer Wurf, das, was man in diesen Krisenzeiten eigentlich braucht, nicht erkennbar ist. Das kann und muss jetzt aber durchaus gelingen. Jetzt liegen die großen Reformen an. Und da in der Tat käme es auf andere Kommunikation an, auf eine Geschlossenheit. Und vielleicht, ja, ich sage es nochmal, dieses kathartische Moment, das Gefühl dieser Koalition zu wissen, es ist ungeheuer ernst. Es kann ja nach dieser Koalition, wenn es zu Neuwahlen kommt, für beide Seiten, Union und SPD, nur schlechter werden. Es würde bei Neuwahlen nur einen einzigen Gewinner geben, das wäre die AfD. Die würde enorm zulegen. Insofern sind alle diese Spekulationen, die es zum Teil jetzt auf der konservativen Seite gibt, man könne doch eine Minderheitsregierung eingehen, geduldet gar durch die AfD. Das sind Ideen, die Union zerreißen würden. Also deswegen, ist die Aufforderung gewissermaßen noch einmal die gleiche wie vor einem Jahr. Neustart, neu sich zu besinnen und jetzt geschlossen aufzutreten und die großen Aufgaben der Bevölkerung klar zu kommunizieren. Aber das ist zu allem und zuallererst eine Kanzleraufgabe. Auf den Kanzler kommt es an in diesen Krisenzeiten.
6: Und trauen Sie ihm das zu und der Koalition auch? Abschließend gefragt.
7: Ich glaube, dass Friedrich Merz, und das hat das Interview gezeigt, sich des Ernstes der Lage absolut bewusst ist. Das war bei Karin Mioska eine Selbstverteidigungsrede. So kleinlaut hat man den Kanzler noch nie erlebt. Die große Frage ist, ob er überhaupt den Mut zusammenbringt, ob er auch in der Lage ist, die eigene Partei nochmal in den Griff zu bekommen, die sich jetzt ja quasi auf die SPD einschießt. Dann kann es gelingen. Das hängt aber vor allem damit zusammen, dass Lars Klingbeil und der Kanzler jetzt versuchen, noch einmal gemeinsam Autorität aufzubauen, ein strategisches Zentrum zu sein, um ihre eigenen Parteien in den Griff zu bekommen und dann geschlossen auftreten. Wenn das gelänge, dann könnte diese Koalition noch gedeihen. Denn eines ist doch klar, sie hat noch 3 Jahre. Und im Endeffekt kommt es darauf an, dass die Reformen greifen und dass dann vielleicht auch die wirtschaftliche Lage wieder besser wird. Deshalb, es ist doch nicht alles vorbei. Aber es ist nach diesem einen Jahr mit Sicherheit nicht leichter geworden.
6: Sagt der Politikwissenschaftler Albrecht von Lucke. Ganz herzlichen Dank für Ihre Einschätzung, für Ihre Zeit für das Gespräch.
7: Ich danke Ihnen, Frau Hiller.
6: In der Schweiz ist ein früherer Passagier des Kreuzfahrtschiffes Hondius positiv auf das Hunter-Virus getestet worden. Wann der Mann mit dem Schiff unterwegs war, ist unklar. 3 Menschen sind bereits an dem Virus gestorben. Die WHO geht davon aus, dass sie mit der von Mensch zu Mensch übertragbaren Variante des Virus infiziert waren. Die Hondius mit etwa 150 Menschen an Bord liegt derzeit noch vor den Kapverden. 3 Passagiere mit dem Verdacht auf das Virus wurden heute von Bord gebracht. Und nachgefragt dazu bei unserer Korrespondentin Christina Böker. In Madrid ist denn mittlerweile klar, was mit diesen Passagieren auf dem betroffenen Schiff passieren soll?
8: Ja, die spanische Regierung hat jetzt in einer Pressekonferenz angekündigt, dass das Schiff nun doch in Richtung Kanaren auslaufen soll. Noch im Moment liegt es vor Praia, der Hauptstadt von den Kapverdischen Inseln. Aber wie gesagt, in einer Pressekonferenz hat die Regierung jetzt gesagt, es wird starten Richtung Kanaren. Da ging es heute Morgen noch ein bisschen hin und her, aber es scheint jetzt klar zu sein. Die haben immer noch darauf gewartet, dass 3 Personen, die 2 davon infiziert, 1 Kontaktperson, vom Schiff heruntergebracht werden sollten, evakuiert werden sollten, das Schiff verlassen sollten Richtung Niederlande mit einem Flugzeug. Diese Personen müssten jetzt im Flugzeug sitzen. Das heißt, jetzt könnte eigentlich theoretisch, wenn die Vorbereitungen dann abgeschlossen sind, das Schiff auslaufen Richtung Kanaren. Dort soll es am Samstag dann ankommen und die Passagiere aus Spanien werden dann nach Madrid weiter verbracht und die ausländischen Passagiere werden in ihre Länder gebracht. Das heißt, die jetzt noch 6 deutschen Passagiere und ein Crewmitglied werden dann nach Deutschland auch weiterreisen.
6: Ja, die Passagiere haben schwere Tage hinter sich. Das Hunter-Virus ist ja eigentlich auch ein in Deutschland bekanntes Virus, das aber selten so schwere Verläufe mit sich bringt. Was macht denn diese Variante offenbar so gefährlich?
8: Ja, es hat sich jetzt herausgestellt, dass es sich ganz sicher um die sogenannte Anden-Variante handelt. Eine Variante, die in Südamerika vorkommt und die Besonderheit dieser Variante ist, dass sie nicht wie bei den anderen Varianten dieses Virus von Nagetieren auf den Menschen übertragen wird, sondern dass auch zusätzlich eine Übertragung von Mensch zu Mensch möglich ist. Dadurch haben sich dann vermutlich eben auch an Bord mehrere Personen anstecken können. Und insofern geht es hier um eine andere Variante als die, die wir jetzt so geläufig aus Deutschland kennen. Das sind ja jetzt auch nicht massenhaft Fälle, die dort bekannt sind. Aber zumindest existiert das Hunter-Virus in dieser anderen Variante in Deutschland auch. Aber wie gesagt, hier geht es um die Anden-Variante. Und da schreiben jetzt heute spanische Zeitungen, dass in Argentinien diese Variante dieses Jahr auch aggressiver sein soll als in den vorherigen Jahren. Es gab zum Beispiel im Jahr 2016 41 Todesfälle und 41 Infektionsfälle und 2025 waren es 101 Fälle. Also es gibt mehr Fälle in dieser Saison als in vorherigen Jahren in Argentinien.
6: Ja, nun waren die Menschen, über die wir gerade sprechen, aber an Bord eines Schiffes. Was vermutet man denn, wo sich diese Passagiere angesteckt haben könnten?
8: Ja, auch aufgrund dieser Erkenntnisse scheinen sich Vermutungen der WHO von gestern zu bestätigen, dass die Infektion erstmal bei Landgängen stattgefunden hat, entweder bevor überhaupt die Menschen auf das Schiff kamen, falls sie vorher noch in Argentinien unterwegs waren, oder eben bei Landgängen auf Inseln, die sie besucht haben. Und dann wurde das Virus erst, weil es diese Andenvariante sein soll, auf dem Schiff weiter transportiert an andere Patienten, an andere Passagiere auf dem Schiff und auch an ein Crewmitglied. Auch der Schiffsarzt war ja infiziert. Der gehört zu den drei Personen, die jetzt mittlerweile unterwegs in die Niederlande sind.
6: Christina Böger, herzlichen Dank für diese Informationen nach Madrid. Gestern sah es noch nach einer weiteren Eskalation zwischen Iran und den USA beim Streit um die Straße von Hormuz aus. Nun hat US-Präsident Donald Trump angekündigt, dass Project Freedom, bei dem Schiffe durch die Meerenge eskortiert werden sollten, auszusetzen. Wie Trump auf seiner Plattform Truth Social schrieb, auf Bitten von Pakistan und weiterer Staaten. Es gebe große Fortschritte in den Verhandlungen mit Iran. Deshalb solle geprüft werden, ob ein Abkommen abgeschlossen werden könnte. Die Blockade iranischer Häfen durch die USA bleibt aber weiter bestehen. Und was das für den Konflikt bedeutet, darüber hat mein Kollege Ralf Baudach vorhin mit unserem Korrespondenten Ramin Sina gesprochen, der die Entwicklungen in Abu Dhabi verfolgt.
9: Wir sind wieder in der Situation, in der wir schon vor einigen Tagen waren. Also man blockiert sich gegenseitig. Die Iraner, die amerikanischen Schiffe und auch alle Schiffe der Verbündeten der Amerikaner und Israels und die USA mit ihrer Marine versuchen, iranische Schiffe zu blockieren, aus der Straße von Hormuz rauszugeleiten. Dieses Projekt Freiheit, Project Freedom, das Donald Trump großmündig angekündigt hatte vor 2 Tagen, das ist jetzt schon wieder gestoppt worden, also sicherlich nicht der ganz große Erfolg. Zwar hat gestern der Verteidigungsminister in Washington, der Amerikaner, versucht zu sagen, es sei den Iranern peinlich, man habe es geschafft, einige Cargo-Ships, also einige kommerzielle Tanker durch die Meerenge durchzugeleiten, aber gestern dann ein Tanker, der wieder beschossen wurde, mutmaßlich durch den Iran. Man weiß es nicht, aber es sind Seeleute in der Straße von Hormuz verletzt worden. Es war also eine Reederei, die Trump vertraut hatte, die darauf gesetzt hatte, dass die Amerikaner sie wirklich schützen, dass es nicht passiert. Deswegen jetzt 2 Schritte zurück. Wir sind wieder da, wo wir Anfang der Woche waren. Man blockiert sich gegenseitig und das ist sicherlich kein großer Erfolg, weder für die Amerikaner noch für die ganzen Staaten hier am Golf, die darauf gehofft hatten, dass es eine Lösung bald gibt.
10: Trump sagt, er hat das Project Freedom ausgesetzt, um ein Abkommen mit Iran zu schließen. Gibt es tatsächliche Anzeichen für eine Einigung?
9: Also nicht wirklich. Nicht wirklich die ganz großen Anzeichen. Pakistan hat sich ja der Vermittlerrolle angenommen, schon seit einigen Wochen. Da hat es im April ein Treffen gegeben, also wo eine größere Delegation aus Teheran in Islamabad war, in der pakistanischen Hauptstadt, wo auch J.D. Vance, der Vizepräsident der USA, in Islamabad war. Danach waren es kleinere Delegationen, die noch einzeln nach Islamabad gereist waren. Seitdem hört man nicht viel, immer wieder von Trump auf Pressekonferenzen, dass man dort mit großem Erfolg rechne, hier und da. Aber so die ganz großen Anzeichen, dass das wirklich hier auf der Zielgeraden ist, die gibt es aktuell nicht. Interessantlich sicherlich auf der diplomatischen Ebene, dass der iranische Außenminister Ardakhchi heute nach Beijing, nach China gereist ist. Und wenn man Podcasts hört von einigen Thinktanks, die wiederum der iranischen Revolutionsgarde nahestehen, da war schon immer wieder mal aus Teheran zu hören in den vergangenen Tagen in Diskussionen, dass Pakistan vielleicht gar nicht so der neutrale Vermittler sei. Pakistan ist sehr eng mit den Amerikanern. Pakistan hat einen Verteidigungspakt mit Saudi-Arabien. Saudi-Arabien ist jetzt auch nicht der beste Freund der Iraner. Und da in diesem Podcast war immer wieder zu hören, warum man nicht eigentlich mehr auf China setze. Das wäre doch vielleicht in einem Grand Deal rund um den Iran der richtige Vermittler. Und jetzt reist eben der iranische Außenminister heute nach Beijing. Nächste Woche dann treffen Donald Trump und Xi Jinping. Also da muss man eigentlich nur eins und eins zusammenrechnen. Es könnte sein, dass die Iraner versuchen, China mehr ins Zentrum von möglichen Vermittlungen zu rücken.
10: Das war ein wenig der Blick nach vorne. Schauen wir nochmal auf die momentane Situation. Trumps Hin und Her, diese Taktiererei um die Straße von Hormuz und das Project Freedom. Wie kommt das in der Region denn an?
9: Ja, hier in der Region, wir sind hier heute in den Emiraten, in Abu Dhabi, bei einer größeren Wirtschaftsmesse. Die läuft schon seit einigen Tagen. Da sind viele Investoren, da sind auch Minister, da geht es um KI, da geht es um Handel. Wir haben es im Beitrag gerade gesehen. Also man versucht hier in den Emiraten schon auch wieder den Alltag fortzuführen und weiterhin auch ein Image in die Welt zu senden, dass man als globale Drehscheibe für Handel, für Tourismus durchaus ein Player bleiben möchte. Gleichzeitig, wenn man mit den Menschen hier spricht, dann war ja schon immer wieder durchzuhören, dass einige sehr stark darauf hoffen, dass es eine Lösung gibt in dem Konflikt, dass diese Kriegsgefahr, die über dieser Region einfach andauernd schwebt, ob jetzt ein Tag geschossen wird oder nicht geschossen wird, diese Gefahr ist ja nicht wegzudiskutieren. Es gibt keine Lösung. Und da war indirekt auch bei dem einen oder anderen zu hören, dass man auch von den USA und von Israel deutlich größere Erwartungen hat. Denn diese beiden Staaten haben diesen Krieg hier in der Region begonnen. Da ist man sich einig, da ist man sich in der Golfregion einig. Und dann ist auch die Erwartungshaltung da, dass diese beiden Staaten eine Lösung finden. Denn bislang ist es ja nicht die USA werden angegriffen von den Iranern als Gegenschläge, sondern die Gegenschläge enden immer wieder hier in der Golfregion. Deswegen würde ich sagen, alles in allem, ja, schon eine Unzufriedenheit, wie die vergangenen zwei Monate gelaufen sind.
10: Wie groß ist denn die Einigkeit in der Handlung der Golfstaaten? Kommt diese Frage bei dir ein, Ramin?
9: Ja, wie groß die Einigkeit bei den Golfstaaten ist? Also ich glaube, dass es eine Einigkeit gibt bei den Golfstaaten, dass sie eine Lösung sich wünschen für diesen Konflikt. Aber es gibt dann, wenn man auf die Feinheiten guckt, schon Unterschiede. Oman und Katar sind sicherlich zwei Staaten, die auch vor Kriegsbeginn die besten Beziehungen zum Iran hatten, die auch weiterhin sehr offen und sehr klar sagen, sie wünschen sich eine diplomatische Lösung. Kuwait und Bahrain spielen nicht die große Rolle geopolitisch hier in der Region. Saudi-Arabien hat sich öffentlich mit Statements sehr zurückgehalten. Da ist bislang nicht so ganz klar, was für Aussagen hinter den Kulissen Mohammed bin Salman wirklich tätigt, ob er mehr Richtung stärkeres militärisches Vorgehen gegen den Iran pusht oder mehr auf diplomatische Lösungen setzt. Aber es fällt auf, dass die Saudis viel weniger Treffer kassieren als beispielsweise die Vereinigten Arabischen Emirate. Die sind, was die Rhetorik anging, im Vergleich die am schärfsten waren gegenüber dem Iran. Sie kriegen die meisten Attacken ab vom Iran und sie werden vom Iran, Stand jetzt, eigentlich auch als Hauptfeind Nummer 1 am Golf wahrgenommen, weil sie sehr eng mit den Amerikanern sind, US-Militärbasen es hier im Land gibt und weil sie auch vom Iran als pro-israelischer wahrgenommen werden.
6: Nach wie vor gibt es einen Hype um künstliche Intelligenz und die Wirtschaft, die liefert das, was es für KI braucht. Rechenzentren, Produktion von Halbleitern, hier wird enorm investiert und die Kurse solcher Unternehmen laufen gut, wie Sami Ibrahim in unserem ARD-Börsenstudio berichtet.
11: Umsatz und Gewinn gesteigert, Erwartungen übertroffen. Der Boom bei Halbleitern für den Boom bei der künstlichen Intelligenz ist aktuell ungebrochen. Weltweit treibt das die Kurse an und die Gewinne einzelner Unternehmen. In Südkorea etwa kommt Samsung seit heute Morgen auf eine Börsenbewertung von mehr als 1 Billion US-Dollar. Das ist bisher in Asien nur einem Konzern gelungen, TSMC aus Taiwan, einer der wichtigsten Chiphersteller in Sachen KI. Die Technologiebörse Nasdaq trieben die Zahlen der Konzerne gestern glatt auf ein neues Rekordhoch. Die Höhe der Investitionen in Rechenzentren zum Ausbau der künstlichen Intelligenz und damit die vielen Aufträge machen auch Infineon optimistisch. Den Umsatz konnte Infineon im abgelaufenen Quartal auf 3,8 Milliarden Euro steigern, ein Plus von 4%. Der Gewinn stieg auf 301 Millionen Euro, das Plus hier 18%. Und Infineon traut sich noch mehr zu. Die Prognose für das Gesamtjahr hob der Konzern nach der Vorlage seiner Zahlen kräftig an. Obwohl die aktuellen Wechselkurse den Konzern belasten, sollen Umsatz und Gewinn, so wörtlich, deutlich steigen. Auf Nachfrage, was das heiße, wurde die Geschäftsleitung konkreter. Deutlich bedeutet ein Umsatzplus von 10%. Und noch eine gute Nachricht hatte der Konzern für seine Anleger. Die Krise am Persischen Golf führe bei Infineon zu keinen Engpässen, aber die Preise würden steigen.
6: Die von US-Präsident Trump verhängten Zölle machen auch dem Nutzfahrzeughersteller Daimler Truck zu schaffen. Sein Gewinn ist nach Unternehmensangaben im ersten Quartal um 80% eingebrochen. Der wichtigste Markt von Daimler Truck sind die USA. Und auch Autobauer BMW hat zum Jahresanfang deutlich weniger Geld verdient. Unterm Strich blieb von Januar bis März ein Nettogewinn von knapp 1,7 Milliarden Euro. Das ist laut BMW fast ein Viertel weniger als im gleichen Zeitraum des Vorjahres. Man will essen gehen, etwa im Urlaub und dann vielleicht in einer Stadt, in der man sich nicht gut auskennt. Viele gucken dabei Google Maps nach und werfen auch ein scharfes Auge auf die Bewertungen. Seit Ende April zeigt Google nun an, wie viele negative Bewertungen und Kommentare im vergangenen Jahr gelöscht wurden.
12: Google-Bewertungen. Die Währung für Restaurants, wenn es darum geht, dass möglichst viele Gäste kommen.
13: Ich muss sagen, dass ich den Google-Rezensionen komplett vertraue.
14: Ich gucke da schon meistens drauf und vor allem bei Restaurants.
15: Wir schauen schon, wenn wir dann mal gucken, wo wir hingehen, wie die Bewertungen dort sind.
12: Doch Bewertung ist nicht gleich Bewertung. Seit neuestem zeigt Google nämlich auch an, wie viele unliebsame Rezensionen von den Restaurants gelöscht wurden. Ein Brauhaus in Stuttgart. Knapp 11.000 Rezensionen hat Osman Madan gesammelt. 250 hat er löschen lassen.
16: Wir löschen alles, was einfach, unter der Gürtellinie geschrieben ist, wo man einfach sagen, du, ganz ehrlich, also nur einen Hater-Kommentar absetzen, ohne tatsächlich konstruktiv zu schreiben, was Phase war und auch vielleicht auch nicht antworten, wenn wir dann nachfragen. Das lassen wir löschen seit ungefähr 6 Monaten.
12: Hier sagen sie, es würden keine schlechten Rezensionen gelöscht, nur um einen besseren Schnitt zu erreichen. Die Verbraucherzentralen erleben genau das allerdings immer öfter. Ganze Agenturen hätten sich darauf spezialisiert, für Geschäfte unliebsame Bewertungen entfernen zu lassen. Die neue Transparenz in Sachen Löschungen deshalb erstmal begrüßenswert.
17: Da jetzt Verbraucher auch nicht nur ein Endergebnis sehen an Punktzahlen, sondern auch, ob dieser Betrieb Punkte vielleicht gelöscht hat, um zu diesem vielleicht zu positiven Ergebnis zu kommen. Und insofern wird dieses Punkteergebnis, was Anbieter hier auszeichnet, teilweise dann wieder relativiert.
12: Das Stuttgarter Brauhaus hatte vorher ein Gesamtergebnis von 4,3 Sternen, nach den Löschungen 4,5. Für manche Wettbewerbsverzerrung, für Osman Madan die fairere Lösung.
6: Wenn sich im Alter die Linse im Auge eintrübt, dann lautet oft die Diagnose grauer Star. Millionen Menschen sind davon betroffen und lassen sich operieren, wenn die Sicht dadurch zu schlecht wird. Viele Patienten in Deutschland bekommen dann, nach NDR-Recherchen, ein unseriöses Angebot von ihren Augenärzten. Sie sollen angebliche Premium-Linsen selbst zahlen, obwohl die Krankenkassen die Kosten komplett übernehmen.
18: Sie hat lange gezögert, bevor sie zum Augenarzt gegangen ist. Am Ende waren die Einschränkungen durch ihren grauen Star so groß, dass es nicht mehr anders ging. Eine OP war nötig. Ein heute absoluter Standardeingriff wurde für sie teuer. Man riet ihr zu Sonderlinsen, sagt sie. 490 Euro pro Auge. Ihre Krankenkasse würde diese nicht übernehmen, hieß es in der Praxis.
19: Das war die Info und ich hatte nicht das Gefühl, dass das diskutierbar war.
18: War dieser hohe Preis für die Linsen gerechtfertigt? Ein Insider, der jahrelang Linsenpreise für ein kleines OP-Zentrum verhandelt hat, sagt nein. Er hat sie für 80 Euro pro Stück eingekauft. Der Preis damit von der Krankenkasse gedeckt. Wir haben bei öffentlichen Krankenhäusern und den Unikliniken nachgefragt. Solche Linsen gibt es dort kostenlos.
20: Und das ist unser Standard.
21: Das heißt, hier ist alles ohne Zuzahlung, oder?
20: Alles ohne Zuzahlung.
18: Viele private OP-Zentren kassieren aber extra. Dabei dürfen Ärzte mit dem Verkauf von Linsen keinen Gewinn machen.
22: Wenn die Linse medizinischer Standard ist, dann kann man dafür natürlich an sich keine Zuzahlungen mehr geltend machen. Man darf also auf gar keinen Fall in Rechnung stellen, eine Linse mit Mehrkosten, die in Wirklichkeit gar nicht angefallen sind.
18: Der Bundesverband der Augenärzte schreibt auf Anfrage, die Regelung der Zusatzzahlung sei gut. Bei Ärzten, die sie für sich ausnutzen, empfehlen wir das Verhalten zu hinterfragen und zu verfolgen, statt die Regelung als Ganzes in Frage zu stellen. rund 1.000 Euro für Linsen, die eigentlich auch die Kasse bezahlt hätte. Auf Fragen des NDR hat die Augenarztkette nicht reagiert. Die Patientin bis heute geschockt.
19: Der Wille zum Betrügen, der Wille, das Maximale rauszuholen, das hat mich wirklich erschüttert.
18: Sie hat Anzeige gestellt. Die Staatsanwaltschaft ermittelt nun.
6: Und über die NDR-Recherche hat mein Kollege Ralf Baudach mit einer beteiligten Journalistin gesprochen. Er hat Anne Ruprecht gefragt, wo denn eigentlich der Kern dieses Problems liegt.
2: Es geht hier darum, dass nach unseren Recherchen in ambulanten Augenarztpraxen und OP-Zentren Patienten Kunstlinsen angeboten werden, die eigentlich Standardlinsen sind, dass sie als Premiumlinsen angeboten werden und nur gegen hohe Zuzahlung von hunderten Euro pro Auge. Und das, obwohl die Kasse die tatsächlichen Einkaufskosten mit dem, was die Kassen ohnehin bezahlen, dass das eigentlich schon abgedeckt ist. Die Patienten sind aber im Glauben, dass das eine Premiumlinse ist, dass die Kasse die so nicht übernimmt und übernehmen so hunderte Euro Zuzahlung pro Auge, sind ja auch sehr sensibel, wenn es ums Auge geht, ist man verletzlich und vertraut ja auch den Ärztinnen und Ärzten. Und dann ist es tatsächlich so, dass wir auch nach unseren Recherchen Beispiele haben, wo eine Patientin zum Beispiel 500 Euro zugezahlt hat und 3 Kilometer weiter in der öffentlichen Klinik hätte sie genau diesen selben Linsentyp, diese etwas bessere Standardlinse, umsonst, also auf Kassenkosten eingesetzt bekommen, weil eben dort die Ärzte und auch in Unikliniken sagen, diese Standardlinsen, die sogenannten asphärischen Linsen, die ein bisschen besser sind als andere Standardlinsen, die sind vom Preis gar nicht teurer. Und auch beim OP-Aufwand und in der Diagnostik ist da nicht zwingend mehr Aufwand nötig. Und deshalb werden die eben da auf Kassenkosten eingesetzt.
10: Da wird also etwas Premium genannt, was eigentlich Standard ist. Von welcher Größenordnung sprechen wir denn hier? Wie verbreitet ist dieses Vorgehen?
2: Also nach unseren Recherchen sind das keine Einzelfälle oder schwarze Schafe. Also schon, wenn man die Internetseiten scannt von Augenarztpraxen und OP-Zentrum, Ambulanten, die das anbieten, sieht man, dass diese asphärischen Linsen ganz häufig nur als Premium-Linsen mit Zuzahlung angeboten werden. Und wir haben auch noch einen großen Aufruf gestartet und Patientinnen und Patienten gebeten, uns ihre Unterlagen zuzuschicken. Also Abrechnungen und Behandlungsverträge. Und da haben wir ganz schnell auch ein Muster gesehen. Und viele Patienten sind oder waren auch Patienten in Augenarztketten. In den vergangenen Jahren haben sich ja in der Augenheilkunde auch große Ketten gebildet. Da sind auch Finanzinvestoren eingestiegen. Und wenn man dann die Unterlagen dieser Ketten anguckt, merkt man da auch die Muster und dass das dort eben offenbar auch flächendeckend gemacht wird. Und in manchen Regionen sind die Ketten so präsent, dass sie auch ganze Regionen fast schon dominieren.
10: Was ist denn nun genau illegal an dem Vorgehen der Ärztinnen und Ärzte oder auch dieser Arztketten, die Behandlungen derart abrechnen und so vorgehen?
2: Ja, wir haben unsere Recherchen einem Medizinrechtler vorgelegt, auch Behandlungsverträge anonymisiert und Abrechnungen. Und er hat im Wesentlichen so 3 Punkte benannt. Erstmal hat er gesagt, Ärztinnen und Ärzte dürfen mit Implantaten, mit dem Verkauf von Implantaten und damit auch von Kunstlinsen, die bei der grauen Star-Operation eingesetzt werden, keinen Gewinn machen. Also sie können nur tatsächliche Mehrkosten, die über diese, was die Kasse bezahlt, hinausgehen, den Patienten noch privat in Rechnung stellen. Ganz wichtig sei auch, dass sie richtig aufklären müssen. Also sie müssen den Patienten dahingehend auch aufklären, dass diese Linsen auch auf Kassenkosten erhältlich sind. Sie können natürlich dann immer noch sagen, ich habe hier noch eine Zusatzuntersuchung, die ich noch empfehlen würde als Igelleistung. Aber es muss klar sein, dass das nicht eine zwingende Untersuchung ist für diese Linse. Und dann hat er sich noch mal sehr kritisch angeschaut. Wir hatten bei unseren Behandlungsverträgen und Rechnungen häufig auch nur Pauschalen, die abgerechnet wurden. Und das ist eben nicht zulässig. Da hat er gesagt, bei diesen Pauschalen besteht dann auch eine Möglichkeit, dass damit auch Patienten über die tatsächlichen Kosten getäuscht werden. Und da könnte dann auch ein Abrechnungsbetrug vorliegen.
10: Ja, Pauschalen sind intransparent und nur zur Einordnung. Diese Igelleistungen sind eben die Leistungen, die man aus eigener Tasche zuzahlen muss. Warum ist das denn überhaupt möglich, dass es dazu kommen kann? Warum kontrolliert das keiner?
2: Ja, das ist ein Bereich, da sind es geht ja um Kassenpatienten, da die so ein bisschen auf sich allein gestellt. Also Privatpatienten können ja vor so einer OP sich einen Kostenvoranschlag geben lassen mit den ganzen Abrechnungsziffern und reichen das bei ihrer privaten Kasse ein und lassen das mal prüfen, ob das so seine Richtigkeit hat. Also da bei gesetzlich Versicherten, dafür ist die gesetzliche Krankenversicherung nicht zuständig. Die sind da auf sich allein gelassen. Das Problem ist auch, diese Preise, diese Linsenpreise sind absolut intransparent. Also das ist letztlich geheim. Wir haben auch alle großen Hersteller angefragt und haben die Antwort bekommen, Betriebsgeheimnis. Also für die Patienten, was kostet die Linse? Übernimmt die Kasse die komplett? Was bezahlt eigentlich die Kasse dafür? Da sind die da sind sie alleingelassen und müssen eigentlich ihren Ärzten vertrauen, auch weil sie ja nicht wissen, was die Linsen tatsächlich kosten und was sie brauchen und was sie auch medizinisch brauchen.
10: Diese OP des Grauen Stars wird ja in Deutschland jedes Jahr 1 Million Mal circa durchgeführt, ist eine der häufigsten OPs. Was sagt denn das Bundesgesundheitsministerium dazu?
2: Ja, das hätten wir auch gerne gewusst. Also wir haben Interview angefragt und wir haben auch Fragen geschickt und bislang keine Antwort. Und ja, das spricht ja auch für sich. Es sind viele Menschen, die das betrifft und auch nach unseren Recherchen diese Problematik mit den Linsen und den Zusatzzahlungen. Ja, wir haben da bisher lange keine Antwort erhalten.
10: Was sagen denn diese Augen-OP-Zentren, die diese OPs anbieten?
2: Auch da haben wir natürlich angefragt, zum Beispiel die Kette der Patientin in dem Bericht hat überhaupt nicht auf unsere Fragen geantwortet. Andere haben einfach auf diese Fragen zu den Linsen nicht wirklich konkret geantwortet. Also da haben wir keine wirklichen Antworten erhalten.
6: So, wir sind beim Sport hier bei Tagesschau 24. Auf dieses Duell fiebern heute ganz viele Fußballfans hin. In München treffen am Abend die Bayern im Halbfinalrückspiel der Champions League auf Paris Saint-Germain. Das Hinspiel in Paris, das war ja ein wahres Offensivspektakel. 9 Tore sind gefallen, allerdings zu Ungunsten des deutschen Rekordmeisters. 4-5, so das Endergebnis, erinnern wir uns, das heute im Rückspiel nun korrigiert werden soll. Alles ist angerichtet für diesen sogenannten Showdown und die Vorfreude, die ist riesig.
1: Die Knie schlottern schon mal nicht beim FC Bayern. Die Vorfreude überwiegt, in einem Heimspiel ins Champions-League-Finale einziehen zu können und fast eine ganze Stadt glücklich zu machen.
3: Wenn ich mit meinem Hund spazieren gehe, spricht mich auch jeder an. Mittwoch Vollgas geben. Und ich habe einfach das Gefühl, dass ganz München einfach sich darauf freut und bereit ist, dieses Spiel zu Hause zu gewinnen und ins Finale zu kommen.
1: Der Trainer ist erstmal froh, dass er wieder an die Seitenlinie darf, nachdem er beim Hinspiel gesperrt war. So hektisch das Abschlusstraining verläuft, um die Geschwindigkeit beim Spiel zu simulieren, so gelassen schaut Vincent Kompany dem Treiben zu. Er ist schon längst im Tunnel.
4: Das ist so innerliche Ruhe. Ist nicht nur bevor dieses Spiel, aber ich versuche, sagen wir, diese Emotion vom Spiel und dieses Gefühl vom Spiel nicht zu früh eine Rolle spielen zu lassen.
1: Das erneute Treffen mit den Stars von Paris elektrisiert nicht nur den FC Bayern, sondern die ganze Fußballwelt. Eine Wiederholung des 5-4 Spektakels letzte Woche ist möglich, aber nicht das Ziel. Das Ziel ist das Finale.
4: Jetzt stehen wir hier und wir haben schon so viele Wahnsinnsmomente erlebt. Und ich glaube, die Fans glauben deswegen auch, dass diese Mannschaft das schafft morgen. Und gemeinsam wollen wir dieses Moment einfach unvergesslich machen.
1: Es ist angerichtet für Trainer und Spieler ein weiteres Spiel des Jahres. Mit guter Laune werden die Bayern alles versuchen, dass es in der Champions League noch ein weiteres gibt.
6: Und der erste Finalist der Fußball-Champions League steht ja seit gestern bereits fest. Zum ersten Mal seit 20 Jahren hat der FC Arsenal den Einzug ins Endspiel der Königsklasse geschafft. Das Team um den deutschen Nationalspieler Kai Havertz gewann das Rückspiel gegen Atletico Madrid mit 1-0. Das Hinspiel ging 1-1 aus. Havertz kam nach überstandener Muskelverletzung nicht zum Einsatz. Den Siegtreffer für die Engländer erzielte Bukayo Saka. So, mit Titelverteidiger SG Flensburg Handewitt, Rekordmeister THW Kiel und der MT Melsungen haben gleich drei deutsche Vereine das Final Four der Handball European League erreicht. Flensburg setzte sich im Viertelfinalrückspiel beim Bundesliga-Rivale TSV Hannover-Burgdorf klar mit 43-35 durch. Der THW Kiel gewann beim kroatischen Vertreter RK Nexum im 7-Meter-Werfen und Melsungen zog dann trotz einer Niederlage in Porto ins Finalturnier ein. Dort ist der vierte Vertreter Montpellier aus Frankreich. Das Finalturnier wird dann am 30. und 31. Mai in Hamburg ausgetragen. Das war ein echter Härtetest für die deutschen Tischtennismänner bei der Team-WM in London, den sie aber bravourös bestanden haben. Gegen Slowenien setzte sich die deutsche Mannschaft mit 3-0 durch und steht damit im Achtelfinale.
0: Das deutsche Team hat mit Slowenien wirklich nicht den einfachsten Gegner in dieser ersten K.O.-Runde erwischt. Umso konzentrierter geht Benedikt Duda im roten Dress in sein erstes Match. Der Gegner Danny Kožul spielte bis vor 3 Jahren in der Tischtennis-Bundesliga, aber wirklich gefährden kann der Slowene Duda kaum. Ein klarer 3-0-Erfolg bringt den ersten deutschen Punkt.
5: Mit Slowenien haben wir echt eine harte Auslosung gehabt. Wir wussten, mit Jorgic und Kožul oben sind das schon zwei sehr gefährliche Spieler. Und ich bin froh, dass ich das gut gelöst habe.
0: Viel wichtiger ist da schon der Auftritt von Patrick Franziska gegen seinen langjährigen Vereinskameraden in Saarbrücken, Darko Jorgic. Ein spannendes Match, das Franziska mit 3-1 gewinnt.
7: Also ich fand einfach, dass ich dann mental stark geblieben bin und fokussiert geblieben bin und dann am Ende auch echt gut gespielt habe. Aber klar, es ist viele mentale Spielchen und man kennt sich einfach sehr, sehr gut.
0: Dang Chu macht den dritten deutschen Punkt wieder ganz souverän. Aber die nächsten Aufgaben, schon Hongkong heute Abend im Achtelfinale, werden absolut anspruchsvoll.
23: Wenn man über Medaillen reden und alles, dann muss man körperlich sehr frisch sein, weil das Turnier dann sehr lange geht. Jedes Spiel ist ein K.O.-Spiel, es geht um alles jetzt, jeder gibt alles. Dementsprechend wird es einfach sehr, sehr hart, physisch vor allem auch mental sowieso.
0: Ein starker Hauptrundenauftakt, der Hoffnung auf mehr macht.
6: Sammeln, tauschen, kleben heißt es ab sofort beim Bremer Grüngold Club. Der Tanzverein hat nämlich ein eigenes Stickeralbum herausgebracht. Tänzerinnen und Tänzer, die Trainer, der Vorstand, Ehrenmitglieder, Wertungsrichter, sie alle finden sich im Sammelalbum wieder. Insgesamt sind es gut 400 verschiedene Motive.
24: Was wie Konfetti beginnt, bleibt am Ende haften. Das sind Stickerbilder vom Grün-Gold-Club Bremen. Jeder Einzelne ist auf diesen kleinen Bildchen verewigt.
25: Es ist komisch. Ich fühle mich wie ein Fußballer während der EM oder WM. Aber ja, das Licht ist nicht das Allerbeste. Ich habe ein Foto gemacht direkt nach dem Training. Aber egal.
24: Selbst der Weltmeistertrainer wird wieder zum Kind. Roberto Albanese, der Mann, der mit der Grün-Gold-Formation 15 WM-Titel gewonnen hat. Seine Weltmeister gibt's auch als Sticker. Und na klar, den Meistertrainer. Alles wie früher beim Fußball-Sticker sammeln.
26: Du hast halt diesen Flashback, wenn du da halt froh warst, dass du die italienische und deutsche Nationalmannschaft halt fertig hattest oder dir irgendjemand gefehlt hat oder du in der Schule immer schön getauscht hast.
24: Die Idee kommt von Sportwart Benjamin Fellbusch. Er entdeckt die Stickeralben zufällig im Internet. Ein Parkett voller Geschichten, Bilder zum Anfassen, ganz analog.
27: Retro ist doch auf jeden Fall cool erstmal und ist doch schön, wenn man was in der Hand hat, was man tauschen kann, was man sich gegenseitig zeigen kann, was man der Oma zeigen kann, auch später, den Enkeln vielleicht. Das ist doch was Cooles, wenn man das in der Hand hat.
24: Sticker, die beim Tanzen gleich wieder lebendig werden. Der Grün-Gold-Club macht seinen Sport zum Sammelerlebnis. 401 Sticker, egal ob Anfänger oder deutsche Meister, alle gehören dazu.
25: Ich habe auch immer gerne das gesammelt und das war immer früher so bis Einkaufen mit deiner Mama und es war ganz cool. An der Kasse hast du dann immer Sticker bekommen. Ja, und das jetzt mit seinen eigenen Bildern zu haben und mit den Leuten, die du kennst und die so um dich herum sind, finde ich schon sehr cool, ja.
24: Der Grün-Gold-Club Bremen ist jetzt zusammen in einem Stickeralbum.
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1: Guten Tag und willkommen zur Tagesschau. Am frühen Morgen ist die Polizei gegen zwei mutmaßlich rechtsextreme Vereine vorgegangen. Es gab Razzien in 12 der 16 Bundesländer. Insgesamt wurden etwa 50 Objekte durchsucht. Festgenommen wurde aber niemand. Die beiden Vereine sollen unter anderem linke Gruppen und sexuelle Minderheiten angegriffen haben.
2: Berlin heute Morgen. Polizisten durchsuchen eine Wohnung im Auftrag der Bundesanwaltschaft. So wie an vielen anderen Orten in Deutschland. Der Hintergrund: 36 Personen sollen zwei rechtsextremistischen Gruppierungen angehören. Deren Namen: Jung und Stark und Deutsche Jugend voran.
3: Nach unseren Erkenntnissen sind das gewaltbereite Jugendorganisationen aus dem rechtsextremistischen Bereich. Diese Vereinigungen vernetzen sich zunächst in der Regel über das Internet, über Chatgruppen, über soziale Medien. Dort werden dann auch neue Mitglieder rekrutiert. Die Vereinigungen treten dann aber auch durchaus tatsächlich in Erscheinung durch die Begehung von Gewaltdelikten.
2: Der juristische Vorwurf: Mitgliedschaft in einer kriminellen Vereinigung, aber auch gefährliche Körperverletzung.
4: Es geht darum, dass diese Gruppen ganz gezielt politisch Andersdenkende angegriffen, in Fallen gelockt haben sollen und auch aus ihrer Perspektive unliebsame sexuelle Orientierungen, also insbesondere queere Menschen, angegriffen haben sollen. Das alles von Leuten, die ausgesprochen jung und ausgesprochen radikal gewesen sein sollen.
2: Generell traten die Gruppierungen in der Vergangenheit durchaus offen in Erscheinung, im Netz, aber auch auf Demonstrationen. Festnahmen gab es bei der heutigen Aktion der Behörden nicht. Die Bundesanwaltschaft will mit den Durchsuchungen den bestehenden Verdachtsmomenten nachgehen. Das Ermittlungsverfahren läuft also weiter.
1: China gilt als größter Abnehmer von Öl aus Iran. Die Blockade der Straße von Hormuz trifft die chinesische Wirtschaft also besonders. Auch deshalb will sich die Regierung in Peking nun stärker für ein Ende der Kämpfe zwischen den USA und Iran einsetzen und vermitteln. Für nächste Woche hat US-Präsident Trump einen Besuch bei Staatspräsident Xi angekündigt. Heute war Irans Außenminister in Peking.
5: Es ist ein kurzes Treffen der beiden Außenminister mit wenig Informationen, die nach außen dringen. Hauptthema war der von den USA und Israel begonnene Iran-Krieg. In der Pressekonferenz danach nur altbekanntes und versöhnliche Worte in Richtung USA. China setzt sich dafür ein, die Feindseligkeiten zu verringern, Friedensgespräche weiterhin zu fördern, sowie eine größere Rolle bei der Wiederherstellung des Friedens im Nahen Osten zu spielen. Für Iran ist die Volksrepublik der wichtigste Handelspartner. Rund 80% seines Öls geht nach China. Beide Länder unterzeichneten 2021 ein umfangreiches Investitionsabkommen. Iran ist wirtschaftlich abhängig von der Volksrepublik. Das Treffen heute ist für China schon Teil der Vorbereitung für das Gipfeltreffen mit US-Präsident Trump in Peking nächste Woche.
6: Iran ist nicht der Selbstzweck, sondern eigentlich die Verhandlungsmasse für das, was auf dem Gipfel besprochen werden soll. Also für chinesische Unternehmen, für die Zölle, aber eben auch Technologiezugang bis zum Thema Taiwan. Also insofern ist das Treffen jetzt ein Vorgeschmack darauf, dass China hier eigentlich Schach spielt und nicht direkt Iran zur Hilfe kommen möchte.
5: Seit dem letzten Treffen der beiden im Oktober letzten Jahres hat sich die Verhandlungsposition Chinas, so viele Experten, gegenüber den USA wegen des Iran-Kriegs verbessert.
1: Eine russische Geran-2-Kampfdrohne. Fast täglich greift die russische Armee mit solchen Drohnen an und fügt der Ukraine erhebliche Schäden zu. In russischen Kampfdrohnen dieses Typs stecken elektronische Bauteile aus Deutschland. Zwar ist der direkte Handel von solchen Gütern mit Russland sanktioniert, doch offenbar gibt es Ausweichrouten über die zentralasiatischen Staaten, wie eine ARD-Recherche zeigt.
7: Kiew Anfang Februar. In der Nacht schwere russische Angriffe. Polizisten bergen Trümmer einer Kampfdrohne. Der militärische Geheimdienst der Ukraine wertet sie aus.
8: Hier sehen wir Komponenten von der deutschen Firma Infineon.
9: Company called Infineon.
8: In der Region Jelabuga produzieren die Russen täglich 500 Stück von dieser Drohne.
7: Russische Zolldaten belegen, viele sanktionierte Güter gelangen über Drittstaaten nach Russland, besonders häufig über Kasachstan. Ein ARD-Team verfolgt auch eine Lieferung von Elektrotechnik. In der Hauptstadt Astana führt die Spur zu einem Handelsunternehmen. Der Geschäftsführer bestreitet jedoch, sanktionierte deutsche Ware nach Russland zu liefern. Doch auf dem Flur erklärt eine Mitarbeiterin ganz offen, wie russische Kunden ihre Rechnungen begleichen.
10: Es gibt russische Banken, die eine Alternative gefunden haben. Es dauert zwar länger, aber es funktioniert.
7: Der betroffene deutsche Hersteller will jetzt rechtliche Schritte gegen den Händler einleiten. Andere deutsche Firmen teilen mit, man halte sich an alle Sanktionen und sei über den Einsatz der eigenen Produkte in russischen Waffen betroffen. An der kasachischen Grenze zu Russland stauen sich derweil noch immer hunderte Lkw. Dass hier auch mit sanktionierter Ware gehandelt wird, gilt als offenes Geheimnis.
1: Ausführliche Informationen zu diesem Thema gibt es in der Dokumentation Die Russlandroute, ab sofort in der ARD-Mediathek. Nach dem Ausbruch des Hantavirus auf einem Kreuzfahrtschiff im Atlantik ist ein weiterer Fall bekannt geworden. Ein Passagier aus der Schweiz, der schon früher von Bord gegangen war, wird nun in Zürich behandelt. Drei Personen, darunter eine Deutsche, sind jetzt von den kapverdischen Inseln abgeholt worden und werden in die Niederlande geflogen. Das Schiff soll nun weiterfahren zu den Kanarischen Inseln und einen Hafen auf Teneriffa anlaufen. Fragen wir nach bei Christina Böker in Madrid. Das Schiff soll also jetzt nach Teneriffa. Was ist dazu bekannt?
11: Ja, die spanische Regierung hat das heute Mittag in einer Pressekonferenz bekannt gegeben, dass das Schiff, das aber im Moment noch vor den kapverdischen Inseln liegt, dann nach Teneriffa weiter starten kann. Der Regierungspräsident vor Ort hatte sich zunächst dagegen positioniert, aber jetzt ist es dann doch so gekommen, dass das Schiff auf die Kanaren auslaufen wird. Dort werden dann die ausländischen Menschen, Passagiere und Crewmitglieder, die im Moment noch an Bord sind, in ihre Länder gebracht. Aus Deutschland sind das noch 6 Personen, 5 Passagiere und ein Crewmitglied. Die werden also dann nach Deutschland verbracht. Und es war ja im Lauf der Reise eine deutsche Person gestorben. Und es gibt auch eine Kontaktperson, die Kontakt hatte zu Infizierten. Insofern die ist dann deshalb schon nach Düsseldorf ausgeflogen worden, beziehungsweise erstmal in die Niederlande und wird heute Abend in Düsseldorf erwartet in einem Klinikum und kann dort dann medizinisch versorgt werden. Es heißt aber nicht, dass sie infiziert ist. Insofern laufen jetzt die Vorbereitungen für das Auslaufen des Schiffs und es wird dann am Samstag auf den Kanaren erwartet.
1: Danke für diese Einordnung. Christina Böker nach Madrid. Und hier noch die Wetteraussichten. Morgen von der Mitte bis in den Osten regional länger andauernder Regen, im Süden einzelne Gewitter, im Nordwesten oft trocken, den Temperaturen Höchstwerte 9 bis 19 Grad.
12: Einen schönen guten Tag und willkommen bei Tagesschau 24. Eine russische Geran-2-Kampfdrohne. Fast täglich greift die russische Armee mit solchen Drohnen an und fügt der Ukraine dabei erhebliche Schäden zu. In russischen Kampfdrohnen dieses Typs stecken elektronische Bauteile aus Deutschland. Zwar ist der direkte Handel von solchen Gütern mit Russland sanktioniert, doch offenbar gibt es Ausweichrouten über die zentralasiatischen Staaten, wie eine ARD-Recherche zeigt.
7: Kiew Anfang Februar. In der Nacht schwere russische Angriffe. Polizisten bergen Trümmer einer Kampfdrohne. Der militärische Geheimdienst der Ukraine wertet sie aus.
8: Hier sehen wir Komponenten von der deutschen Firma Infineon. In der Region Jelabuga produzieren die Russen täglich 500 Stück von dieser Drohne.
7: Russische Zolldaten belegen, viele sanktionierte Güter gelangen über Drittstaaten nach Russland, besonders häufig über Kasachstan. Ein ARD-Team verfolgt auch

0: man halte sich an alle Sanktionen und sei über den Einsatz der eigenen Produkte in russischen Waffen betroffen. An der kasachischen Grenze zu Russland stauen sich derweil noch immer hunderte Lkw. Dass hier auch mit sanktionierter Ware gehandelt wird, gilt als offenes Geheimnis.
1: Ja, eine Recherche von dem Journalisten und Filmemacher Michael Höft, den ich jetzt bei uns im Studio begrüße. Hallo.
2: Hallo, guten Tag.
1: Wir haben also eben gerade gesehen, deutsche Bauteile gelangen also auf Umwegen über Kasachstan unter anderem in russische Kampfdrohnen. Vielleicht vorab, wie seid ihr denn überhaupt darauf gekommen, dass es solche Sanktionsumgehungen überhaupt geben könnte?
2: Ich bin eigentlich relativ zufällig drauf gekommen. Wir haben eine andere Doku im Sommer in Kasachstan gedreht, also Travel and Adventure, Ländermenschenabenteuer heißt die Reihe, wo es eigentlich über Land und Leute geht. Und wir haben immer Container gesehen, deutsche Container. Und dann habe ich den Journalisten, mit dem wir unterwegs waren, gefragt, mal, warum sind hier eigentlich so viele deutsche Container überall unterwegs? Und dann sagte er, ja, das geht alles nach Russland. Und da war ich erstmal verwundert, wieso, das geht dann nach Russland, ist auch sanktioniert. Meinte, ja, das ist hier ein Riesengeschäft in dem Land. Und so kam ich da eigentlich drauf und habe dann zurück in Deutschland eben recherchiert und dann sind wir eben darauf gekommen, dass es das eben sehr wohl gibt.
1: Und dass diese Bauteile tatsächlich in Kampfdrohnen zu finden sind, wer hat das dann noch für euch untersucht?
2: Wir sind Anfang Februar, also als es, sag ich mal, so sehr kalt war, also minus 25 Grad, sind wir nach Kiew gefahren und haben da den Geheimdienst gesucht, den militärischen Geheimdienst. War relativ kompliziert, an die ranzukommen. Aber die haben uns dann eben in den Laboren gezeigt, wie sie diese Drohnen auseinandernehmen. Also die bauen die wirklich auseinander, was sie noch finden, was halt nicht zerstört ist nach der Explosion. Und da drin sind halt deutsche Bauteile von Firmen, die man eben kennt.
1: Zum Beispiel? Also welche Firmen stehen denn auf dieser Liste, die ihr dann jetzt entdeckt habt?
2: Also Infineon steht ganz vorne. Darauf scheinen die angewiesen zu sein. Wir haben die auch gefragt, ja, warum haben die das nicht schon längst mit chinesischen Teilen ersetzt? Wäre doch vielleicht einfacher. Aber aus irgendwelchem Grund sind die so im Grundsystem dieser Drohnen eingebaut. Und das sind ja ursprünglich iranische Drohnen, Shahed-Drohnen. Das hören wir jetzt ja auch immer wieder, wenn die in den Emiraten und überall einschlagen. Das ist eigentlich der gleiche Drohnentyp, den hat der Iran mal entwickelt. Und die Russen bauen das sozusagen ja jetzt in Lizenz. Und es ist in den alten Drohnen aus dem Iran sind diese deutschen Bauteile drin. Und sie sind immer noch in den allerneuesten in Russland drin. Es muss wohl so sein, dass sie auf diese Teile angewiesen sind.
1: Aber wir sprechen ja jetzt von einem Dreieckshandel. Das heißt, diese deutschen Firmen, die machen eigentlich Geschäfte mit Kasachstan. Wissen die denn überhaupt, was mit ihren Bauteilen passiert? Habt ihr sie angefragt?
2: Das ist die große Frage. Wir haben natürlich gefragt. Wir haben von keiner deutschen Firma ein Interview bekommen. Alle haben nur schriftlich geantwortet, manche nicht mal das. Und haben gesagt, sie halten sich an alle Sanktionen, sie wissen davon nichts. Man weiß es nicht letztlich. Also wissen Sie wirklich nichts davon? Wollen Sie vielleicht nichts davon wissen? Gucken Sie vielleicht einfach nur weg? Fakt ist jedenfalls, die Sachen gehen nach Russland.
1: Vielleicht wäre es ja ein Anhaltspunkt gewesen, erstmal zu schauen, mit wem mache ich da eigentlich Geschäfte in Kasachstan? Über welche Firmen sprechen wir da? Ihr wart ja zum Beispiel bei einer.
2: Also das sind mittelgroße Firmen in Kasachstan. Also eine handelt zum Beispiel Kugellager von FAG aus Schweinfurt vor allen Dingen. Aber Kugellager, die eben auch in Drohnen stecken, in Panzer. Das ist sozusagen Dual-Use-Güter sind das, die man halt zivil einsetzen kann, aber auch militärisch einsetzen kann. Die sind zum großen Teil eben verboten und die handeln das und so in relativ großen Volumen. Also wir hatten da in der Firma gesehen, dass sie 3,5 Millionen zum Beispiel Handelsvolumen haben mit Russland. Also es ist schon eine Zahl.
1: Und du hattest ja angedeutet, dass Russland offenbar angewiesen ist auf diese Bauteile aus Deutschland. Lässt sich das irgendwie in russischen Erfolgen messen oder anders gefragt, ja, wie sehr helfen denn diese deutschen Bauteile dem russischen Aggressor?
2: Es scheint wohl so zu sein, zumindest sagt das der ukrainische Geheimdienst, dass ohne diese Bauteile die Drohnen nicht fliegen würden. Ob das nur so ist, ob sie, wenn sie wirklich wegfallen würden, einen anderen Weg finden würden, man weiß es natürlich nicht, aber erstmal ist es so, ohne diese Bauteile würden sie im Moment nicht fliegen. Und deshalb ist es so wichtig für die Russen, da ranzukommen. Und deshalb ist es so wichtig von unserer Seite, dass die nicht mehr nach Russland gelangen.
1: Damit hätte man ja jetzt einen Hebel. Aber was passiert jetzt mit dem Wissen?
2: Na, mittlerweile haben wir jetzt ja das 20. Sanktionspaket. Das ist ja noch vor gar nicht so langer Zeit verabschiedet worden. Da ist jetzt das erste Mal auch die Umgehung sanktioniert. Also das erste Mal ist jetzt das Land Kirgisistan von Sanktionen betroffen, weil Kirgisistan halt teilweise 1000-prozentige Zuwachsraten an bestimmten elektronischen Teilen hat, die sie aus der EU beziehen, wo man davon ausgeht, dass das alles eben

0: nach Russland geht, weil die im eigenen Land gar nicht den Bedarf haben. Und die sind jetzt betroffen eben von den Sanktionen. Das ist auf jeden Fall ein Schritt in die richtige Richtung.
1: Aber Kasachstan wäre auch wichtig.
0: Kasachstan wäre eigentlich noch wichtiger. Die haben zwar nicht diese ganz großen Zuwachsraten wie Kirgisistan, aber das Volumen ist viel, viel höher von Kasachstan. Nun sagen viele Leute, naja, aus Kasachstan beziehen wir Öl und Gas, wir sind angewiesen auf das Land und vielleicht ist man da eben ein bisschen vorsichtiger und mit Kirgisistan, was man erstmal nicht so braucht, ist man da eben strenger.
1: Ja, also ein Dreiecksgeschäft mit weitreichenden Folgen, eine spannende Recherche. Michael Hüft, ganz herzlichen Dank für den Besuch hier bei uns im Studio.
0: Vielen Dank.
1: Und die komplette Dokumentation, die Russlandroute, die können Sie ab sofort sehen in der ARD-Mediathek. Nach wie vor gibt es einen Hype um künstliche Intelligenz und die Wirtschaft, die liefert das, was es für KI braucht. Rechenzentren, Produktion von Halbleitern, hier wird enorm investiert und die Kurse solcher Unternehmen laufen gut, wie Sami Ibrahim in unserem ARD-Börsenstudio berichtet.
2: Umsatz und Gewinn gesteigert, Erwartungen übertroffen. Der Boom bei Halbleitern für den Boom bei der künstlichen Intelligenz ist aktuell ungebrochen. Weltweit treibt das die Kurse an und die Gewinne einzelner Unternehmen. In Südkorea etwa kommt Samsung seit heute Morgen auf eine Börsenbewertung von mehr als 1 Billion US-Dollar. Das ist bisher in Asien nur einem Konzern gelungen, TSMC aus Taiwan, einer der wichtigsten Chiphersteller in Sachen KI. Die Technologiebörse Nasdaq trieben die Zahlen der Konzerne gestern glatt auf ein neues Rekordhoch. Die Höhe der Investitionen in Rechenzentren zum Ausbau der künstlichen Intelligenz und damit die vielen Aufträge machen auch Infineon optimistisch. Den Umsatz konnte Infineon im abgelaufenen Quartal auf 3,8 Milliarden Euro steigern, ein Plus von 4%. Der Gewinn stieg auf 301 Millionen Euro, das Plus hier 18%. Und Infineon traut sich noch mehr zu. Die Prognose für das Gesamtjahr hob der Konzern nach der Vorlage seiner Zahlen kräftig an. Obwohl die aktuellen Wechselkurse den Konzern belasten, sollen Umsatz und Gewinn, so wörtlich, deutlich steigen. Auf Nachfrage, was das heiße, wurde die Geschäftsleitung konkreter. Deutlich bedeutet ein Umsatzplus von 10%. Und noch eine gute Nachricht hatte der Konzern für seine Anleger. Die Krise am Persischen Golf führe bei Infineon zu keinen Engpässen, aber die Preise würden steigen.
1: Die von US-Präsident Trump verhängten Zölle machen auch dem Nutzfahrzeughersteller Daimler Truck zu schaffen. Sein Gewinn ist nach Unternehmensangaben im ersten Quartal um 80% eingebrochen. Der wichtigste Markt von Daimler Truck sind die USA. Und auch Autobauer BMW hat zum Jahresanfang deutlich weniger Geld verdient. Unterm Strich blieb von Januar bis März ein Nettogewinn von knapp 1,7 Milliarden Euro. Das ist laut BMW fast ein Viertel weniger als im gleichen Zeitraum des Vorjahres. Man will essen gehen, etwa im Urlaub und dann vielleicht in einer Stadt, in der man sich nicht gut auskennt. Viele gucken dabei Google Maps nach und werfen auch ein scharfes Auge auf die Bewertungen. Seit Ende April zeigt Google nun an, wie viele negative Bewertungen und Kommentare im vergangenen Jahr gelöscht wurden.
3: Google-Bewertungen, die Währung für Restaurants, wenn es darum geht, dass möglichst viele Gäste kommen.
4: Ich muss sagen, dass ich den Google-Rezensionen komplett vertraue.
5: Ich gucke da schon meistens drauf und vor allem bei Restaurants.
6: Wir schauen schon, wenn wir dann mal gucken, wo wir hingehen, wie die Bewertungen dort sind.
3: Doch Bewertung ist nicht gleich Bewertung. Seit neuestem zeigt Google nämlich auch an, wie viele unliebsame Rezensionen von den Restaurants gelöscht wurden. Ein Brauhaus in Stuttgart. Knapp 11.000 Rezensionen hat Osman Madan gesammelt. 250 hat er löschen lassen.
7: Wir löschen alles, was einfach, ich will mal sagen, unter der Gürtellinie geschrieben ist, wo man einfach sagen, du, ganz ehrlich, also nur einen Hater-Kommentar absetzen, ohne tatsächlich konstruktiv zu schreiben, was Phase war und auch vielleicht auch nicht antworten, wenn wir dann nachfragen. Das lassen wir löschen seit ungefähr 6 Monaten.
3: Hier sagen sie, es würden keine schlechten Rezensionen gelöscht, nur um einen besseren Schnitt zu erreichen. Die Verbraucherzentralen erleben genau das allerdings immer öfter. Ganze Agenturen hätten sich darauf spezialisiert, für Geschäfte unliebsame Bewertungen entfernen zu lassen. Die neue Transparenz in Sachen Löschungen deshalb erstmal begrüßenswert.
8: Da jetzt Verbraucher auch nicht nur ein Endergebnis sehen an Punktzahlen, sondern auch, ob dieser Betrieb Punkte vielleicht gelöscht hat, um zu diesem vielleicht zu positiven Ergebnis zu kommen. Und insofern wird dieses Punkteergebnis, was Anbieter hier auszeichnet, teilweise dann wieder relativiert.
3: Das Stuttgarter Brauhaus hatte vorher ein Gesamtergebnis von 4,3 Sternen, nach den Löschungen 4,5. Für manche Wettbewerbsverzerrung, für Osman Madan die fairere Lösung.
1: Am frühen Morgen ist die Polizei gegen zwei mutmaßlich rechtsextreme Vereine vorgegangen. Es gab Razzien in 12 der 16 Bundesländer. Insgesamt wurden 50 Objekte durchsucht, festgenommen wurde aber niemand. Die beiden Vereine sollen unter anderem linke Gruppen und sexuelle Minderheiten angegriffen haben.
9: Berlin heute Morgen. Polizisten durchsuchen eine Wohnung im Auftrag der Bundesanwaltschaft, sowie an vielen anderen Orten in Deutschland. Der Hintergrund: 36 Personen sollen zwei rechtsextremistischen Gruppierungen angehören, deren Namen Jung und Stark und Deutsche Jugend voran.
10: Nach unseren Erkenntnissen sind das gewaltbereite Jugendorganisationen aus dem rechtsextremistischen Bereich. Diese Vereinigungen vernetzen sich zunächst in der Regel über das Internet, über Chatgruppen, über soziale Medien. Dort werden dann auch neue Mitglieder rekrutiert. Die Vereinigungen treten dann aber auch durchaus tatsächlich in Erscheinung durch die Begehung von Gewaltdelikten.
9: Der juristische Vorwurf: Mitgliedschaft in einer kriminellen Vereinigung, aber auch gefährliche Körperverletzung.
11: Es geht darum, dass diese Gruppen ganz gezielt politisch Andersdenkende angegriffen, in Fallen gelockt haben sollen und auch aus ihrer Perspektive unliebsame sexuelle Orientierungen, also insbesondere queere Menschen, angegriffen haben sollen. Das alles von Leuten, die ausgesprochen jung und ausgesprochen radikal gewesen sein sollen.
9: Generell traten die Gruppierungen in der Vergangenheit durchaus offen in Erscheinung, im Netz, aber auch auf Demonstrationen. Festnahmen gab es bei der heutigen Aktion der Behörden nicht. Die Bundesanwaltschaft will mit den Durchsuchungen den bestehenden Verdachtsmomenten nachgehen. Das Ermittlungsverfahren läuft also weiter.
1: Holger Schmidt in Baden-Baden ist der ARD-Terrorismusbeauftragte und kann mal einordnen, wer eigentlich hinter diesen Gruppierungen steckt. Denn viele, Holger, werden ja von der Deutschen Jugend voran und Jung und Stark noch nichts gehört haben.
12: Ja, wobei im Vergleich zu früheren Razzien gegen rechtsextremistische Vereinigungen, wie es hier mit zwei Vereinigungen zu tun haben, über die durchaus in den letzten Monaten auch schon in Fachkreisen gesprochen und auch in der Öffentlichkeit berichtet worden ist. Zum Beispiel das ARD-Politikmagazin Kontraste hat sich intensiv mit den beiden Gruppierungen bereits beschäftigt und insgesamt war der Eindruck, dass das, was dort an Meinungen geteilt, an Positionen ausgetauscht wird, dass das wirklich absolut demokratiefeindlich, volksverhetzend, rechtsextremistisch ist. Aber das ist ja nur das eine. Die Frage ist, was ist es denn strafrechtlich? Und das hat sich der Generalbundesanwalt in den vergangenen Wochen und Monaten angeschaut. Und er kam zu der rechtlichen Bewertung, dass es eine kriminelle Vereinigung aus seiner Sicht ist. Vielleicht noch mal zur Einschätzung. Es gibt die kriminelle Vereinigung und dann ein bisschen noch als Steigerung die terroristische Vereinigung. Dazu hat es im Augenblick jedenfalls nicht gereicht für die rechtliche Bewertung. Und das ist, glaube ich, auch so ein bisschen das, was hinter dieser Razzia heute steckt, dass das Ziel ist, durch die Durchsuchungen, durch die Auswertung von beschlagnahmten Mobiltelefonen und Computern rauszukriegen, wie es im Inneren dieser Gruppierung zugeht, was da unter Umständen noch geredet und besprochen wird und dass das dann möglicherweise auch noch mal zu einer anderen rechtlichen Bewertung kommen könnte. Klar ist, die Personen, um die es heute geht, die sollen die Rädelsführer, so heißt es juristisch, also die Organisatoren dieser Gruppen gewesen sein. 36 Personen sind das immerhin.
1: Ja, und was ist über deren Hintergrund bekannt? Also es wird ja immer gesagt, es sind extrem jugendliche, junge Mitglieder.
12: Tatsächlich ist es so, dass viele dieser Verfahren, wieder juristisch gesprochen, nach dem Jugendgerichtsgesetz verlaufen werden. Also es geht ja darum, zunächst mal rauszukriegen, wie strafmündig sind Menschen. Und vor dem 18. Lebensjahr ist ganz klar, da gelten sie noch als Jugendliche. Und es gilt das Jugendgerichtsgesetz. Und dann zwischen 18 und 21 kommt es individuell darauf an, wie reif ein Mensch ist. Und das wird im Einzelfall dann entschieden. Und tatsächlich viele der Beschuldigten sind in diesen beiden Altersklassen, also bis 18 beziehungsweise zwischen zwischen 18 und 21 Jahren. Und auch bei denen, die etwas älter sind, ist es jetzt nicht so, dass die dann alle irgendwie 50 plus wären, sondern auch hier sind es überwiegend wirklich relativ junge Leute. Kann man jetzt darüber streiten, ob es die Sache gut oder besser macht, ob man darauf hoffen kann, dass es Menschen sind, die vielleicht ihre politische Haltung, ihre Einstellung auch nochmal überdenken und vielleicht auch persönlich noch nicht so richtig gefestigt sind. Aber das, was an Gedanken da herrscht, das ist eben ganz klar ausgrenzend und sieht Gewalt als ganz legitimes Mittel an. Und jetzt ist aber für jeden Einzelnen dieser Beschuldigten natürlich zu prüfen, ob die sich da strafbar gemacht haben. Es geht ja nicht darum, was global in dieser Gruppe geredet wird, sondern um die individuelle mögliche Schuld des Einzelnen.
1: Nun läuft ja parallel ein Prozess am Oberlandesgericht Hamburg gegen die sogenannte letzte Verteidigungswelle. Ist das das Gleiche, etwas Ähnliches?
12: Ja, das ist interessant, das zu vergleichen, denn auf der einen Seite sind es ganz ideologisch ähnliche Vorwürfe. Es ist so, dass die Personen teilweise auch aus einem gleichen Milieu kamen, sich kannten. Das gilt für alle diese Gruppierungen, dass man da teilweise untereinander manchmal gut Freund und manchmal dann auch Spinnefeind ist, aber jedenfalls aus einem Milieu kommt, wo man sich kennt. Bei der sogenannten letzten Verteidigungswelle ist es allerdings so gewesen, dass der Generalbundesanwalt von vornherein argumentiert hat, das ist sogar eine terroristische Vereinigung. Also die waren eigentlich, wenn man es flopsig sagen will, nochmal einen Zacken schlimmer, die Vorwürfe schwerer. Und das Verfahren, das am Oberlandesgericht in Hamburg geführt wird, das ist in der Tat ein Terrorverfahren. Ob das hier bei den beiden Gruppierungen auch noch dazu wird, auch noch dazu kommt oder wie dieses Verfahren weitergehen wird, das wird jetzt maßgeblich davon abhängen, was bei den Durchsuchungen heute gefunden worden ist und was die entsprechenden Auswertungen ergeben.
1: Holger, die Sicherheitsbehörden, die sprechen bei diesen Gruppierungen ja von aktionsorientierten Gruppierungen. Was genau ist denn damit gemeint?
12: Das ist eine Umschreibung dafür, dass das, was man als politische Haltung hat, auch mit einer hohen Dynamik, also mit einer hohen Entschlussfreudigkeit und auch teilweise mit einer hohen Geschwindigkeit in Aktionen umgesetzt wird. Und das ist auch ein Teil der Vorwürfe letztlich gegen die Gruppierung, dass es zum Beispiel mit dem Christopher Street Day eine Veranstaltung in der Vergangenheit gab, die ja für schwules und queeres Leben steht und deswegen von der Gruppe ganz gezielt angegriffen worden ist und man wirklich mit körperlicher Misshandlung, mit Körperverletzungen überfallartig diese Veranstaltung angegriffen hat. Und das ist genau das, was dieses Aktionsorientierte beschreibt, dass solche Überlegungen, solche Angriffe diskutiert werden, dass die entsprechende Gewalt ganz klar befürwortet wird und es dann zu entsprechenden Aktionen kommt. Und ein weiteres Beispiel ist das sogenannte Pedo-Hunting. Da geht es darum, dass aus den Gruppen heraus gemutmaßt wird, welche Menschen möglicherweise pädosexuelle Übergriffe planen, also junge Menschen missbrauchen könnten. Und dann wird ganz unabhängig davon, ob das jetzt richtig bewiesen ist oder nur ein Verdacht ist, werden diese Menschen quasi zur Strafe überfallen, schwer misshandelt. Und da muss man ganz klar sagen, auch wenn natürlich Kindesmissbrauch ein schweres Verbrechen ist, dann ist trotzdem ja ganz klar, dass der Strafanspruch nicht bei einer einzelnen Gruppe und der Schuldspruch nicht bei Privatpersonen liegen darf, sondern dass das, wenn dann, immer nur eine Sache von staatlichen Ermittlungen und der Justiz sein kann. Aber eben in dieser Aktionsbereitschaft wird dann eben gesagt, nö, das machen wir jetzt. Wir glauben, der ist schuldig und dann muss er entsprechend unsere Konsequenzen ertragen.
1: Ja, das waren Informationen von Holger Schmidt in Baden-Baden. Ganz herzlichen Dank dafür.
12: Sehr gern.
1: Und jetzt blicken wir zurück. Es ist nämlich genau ein Jahr her, dass sich Bundeskanzler Merz zur Wahl im Bundestag stellte. Doch der 6. Mai 2025 wurde für Merz zu einem unerwartet holprigen Start in die schwarz-rote Koalition. Eventuell ein Vorzeichen für ein Jahr, das von vielen Streitigkeiten von Union und SPD geprägt war.
13: Ich frage Sie, Herr Abgeordneter Merz, nehmen Sie die Wahl an?
14: Frau Präsidentin, ich bedanke mich für das Vertrauen und ich nehme die Wahl an.
15: Bundeskanzler Friedrich Merz hat es geschafft. Allerdings erst im zweiten Anlauf. Am Morgen versteinerte Gesichter oben, Unruhe, Fassungslosigkeit unten. Keine Mehrheit im ersten Wahlgang, das gab es noch nie bei einer Kanzlerwahl. Mitte Mai, in seiner ersten Regierungserklärung, schraubt Merz die Erwartungen hoch.
14: Ich möchte, dass Sie, liebe Bürgerinnen und Bürger unseres Landes, schon im Sommer spüren, hier verändert sich langsam etwas zum Besseren. Es geht voran.
15: Seine Regierung bringt einiges auf den Weg. Das Sondervermögen, Infrastruktur, Erleichterungen für Unternehmer. Aber zu spüren ist davon wenig. Nach dem Sommer neue Versprechen.
16: Der Herbst der Reformen wird auch nicht die letzte Jahreszeit sein, in der wir das Land zum Besseren verändern. Es wird sich ein Winter, ein Frühling, ein Sommer, ein nächster Herbst anschließen mit Reformen.
15: Zunächst aber zettelt Merz einen Herbst der Empörung an.
17: Wir haben natürlich immer im Stadtbild noch dieses Problem. Fragen Sie mal Ihre Töchter, was ich damit gemeint haben könnte.
15: Solche unklaren, unüberlegt wirkenden Äußerungen sowie zunehmender Streit in der Koalition kosten Vertrauen. Merz' Umfragewerte rauschen in den Keller. Lange galt ihr gutes Verhältnis als Kern des Zusammenhalts. Mitte April in der Villa Borsig aber soll Merz laut geworden sein.
18: Übrigens, das ist auch nicht schlimm, wenn man mal angebrüllt wird.
16: Ich brülle niemanden an.
15: Wenig Einigkeit. Heute vor einem Jahr ein Stoßseufzer nach dem holprigen Start.
14: Was für ein Tag.
15: Was für ein Jahr.
1: Ist es nun erst ein Jahr her oder schon ein Jahr? Die Hoffnungen jedenfalls, die waren groß, als die schwarz-rote Koalition vor einem Jahr ihr Amt antrat. Aktuell liegt die Regierung in Umfragen weit zurück und ist bemüht, zum Jahrestag ihres Bestehens herauszustellen, was sie trotz des Streits alles geschafft hat.
19: Das Geschäft läuft wieder. Im Hamburger Restaurant Herzstück verhagelten jahrelang hohe Einkaufspreise, steigende Löhne und ausbleibende Kundschaft die Bilanz. Inzwischen bleibt am Monatsende wieder mehr übrig. Der Grund: seit dem Jahresbeginn zahlt die Gastronomie für Speisen dauerhaft nur noch 7% Umsatzsteuer.
20: Ich würde sagen, wir leben noch. Ohne die Senkung, glaube ich, wäre das erste Quartal in tiefroten Zahlen gewesen. So, glaube ich, haben wir noch mal ein bisschen Luft zum Atmen bekommen.
19: Ein Rettungsanker der Bundesregierung für die Gastronomie. Trotzdem steckt das Kabinett im Umfragetief. Zuletzt zeigte sich nur noch jeder Fünfte mit der Arbeit von Bundeskanzler Merz zufrieden. Das spürt auch Johannes Schröder im Gespräch mit seinen Gästen.
20: Also mir fehlt auf jeden Fall die Aufbruchstimmung. Also ich hätte mir gewünscht, dass mehr positiver Wind wieder in die Köpfe der Menschen kommt. Dass wir alle mal wieder ein bisschen mehr an uns glauben, auch an unser Land glauben. Ich glaube, dann hätte die Politik auch eine Chance, etwas besser zu gestalten.
19: So wie hier beim SC Condor im Hamburger Osten. Mehr als 1000 Fußballerinnen und Fußballer teilen sich diese vier in die Jahre gekommenen Umkleiden aus den 70er Jahren.
21: Wir können es nicht allen ermöglichen, dass sie sich umziehen. Wir hatten teilweise Situationen, dass Mädchen- oder Jungsmannschaften sich draußen in Zelten umziehen mussten, weil wir nicht genug haben.
19: Jahrzehntelang floss kaum ein Cent in die Kabinen des Vereins. Das soll sich bald ändern. Der Club hat Post bekommen von der Bundesregierung. Die Sportmilliarde macht's möglich. Ein Förderprogramm finanziert über ein Sondervermögen. Ehrenamt trifft Bundespolitik.
21: Vorher hatten wir hier auf lokaler Ebene eher mit der Politik zu tun. Aber wir haben, sage ich mal, unsere Hausaufgaben in der Planung gemacht mit der Politik hier vor Ort und haben dadurch dann profitiert, als wir das Ganze sozusagen in Berlin präsentiert haben.
19: Hat sich gelohnt. Seit zwei Wochen weiß der Verein nun, mehr als 1,5 Millionen pumpt der Bund in die neue Infrastruktur des Clubs. Im kommenden Jahr könnte es losgehen.
1: Na Mensch, alles gar nicht so schlimm oder vielleicht doch. Über die Errungenschaften und Probleme der Koalition sprechen wir jetzt mit dem Politikwissenschaftler Albrecht von Lucke. Einen schönen guten Tag zunächst.
22: Schönen guten Tag, Frau Hiller.
1: Wie fällt denn Ihre Zwischenbilanz aus zu einem Jahr Schwarz-Rot unter Friedrich Merz?
22: Ich sage mal, positiv gesprochen, ausgesprochen durchwachsen, aber leider Tendenz nicht nach oben, sondern eher nach unten. Sie haben das entscheidende Momentum für mein Verständnis bereits angesprochen in Ihrem schönen Beitrag, dem vorletzten, der ein bisschen den kritischen Part ab, nachdem es jetzt durchaus auch wieder Optimismus gab. Aber das Problem wurde jüngst in der Villa Borsig sehr deutlich und in dem Interview von Friedrich Merz bei Karin Mioska. Mittlerweile ist diese Koalition so zerstritten, es fehlt an der eigentlich erhofften Geschlossenheit, auch dem, was ja gerade Friedrich Merz versprochen hatte, es anders zu machen als die Ampel, dass ich befürchte, nachdem jetzt der Kanzler auch noch begonnen hat, den schwarzen Peter zuzuspielen, also der SPD zu sagen, ihr seid diejenigen, die nicht kompromisswillig seid. In dem Augenblick, glaube ich, werden die Fliehkräfte eher größer werden. Der Unmut in der Bevölkerung droht auch zu wachsen. Und dann geht diese Koalition keinen guten Weg.
1: Und Friedrich Merz kann austeilen, das haben wir ja oft genug erlebt. Er ist rhetorisch scharf, warf zum Beispiel seinen Vorgängern Scholz und Merkel ja ein ums andere Mal auch Inkompetenz vor. Inzwischen erleben wir ihn deutlich weniger ambitioniert, fast schon ein bisschen desillusioniert, möchte ich mal sagen. Ist er denn nach einem Jahr Kanzlerschaft geläutert? Hat er seine Aufgabe vielleicht unterschätzt? Was meinen Sie?
22: Absolut. Ich glaube, dass er von Anfang an unterschätzt hat, was ein Kanzleramt bedeutet. Sowohl übrigens rhetorisch in der Kommunikation. Er hat sich jetzt ja bei Karin Mioska so eingelassen, dass er sagte, ich will nicht rundgeschliffen sein wie ein Kieselstein. Also mit Verlaub, diese Gefahr läuft ein Friedrich Merz nicht. Es wäre ja schon viel gewonnen gewesen, wenn er begriffen hätte, dass von Anfang an jedes Wort eines Kanzlers auf die Goldwaage gelegt wird. Da kann man nicht einfach von faulen Paschas sprechen, von Drecksarbeit und damit völkerrechtswidrige Kriege legitimieren, beziehungsweise einfach zur Petitesse machen oder Stadtbild und am Schluss dann sogar noch ein Wort praktizieren, wie allenfalls eine Basissicherung sei eine Rente. Das sind alles Äußerungen, die verunsichern die Bevölkerung und die kosten natürlich enorme Zustimmung zum Kanzler, aber auch für die Union. Insofern ist der Kanzler maßgeblich verantwortlich dafür, dass das Ansehen der Koalition geschrumpft wurde, aber auch das Ansehen der Union. Und das ist die eine Seite. Und das zweite, neben der Kommunikation, er hat sich letztlich auf die Mühen der Ebenen, die Innenpolitik, die harte, das, was er ja Scholz noch vorwarf, er sei ein bloßer Klempner der Macht. Wir erinnern uns an das scharfe Wort von Friedrich Merz. Er wäre mal besser auch ein bisschen Klempner der Macht geworden. Also das Kleinteilige, was Max Weber das Bohren dicker Bretter mit Augenmaß und Leidenschaft nennt, das ist zu kurz gekommen. Friedrich Merz hat sich viel zu gerne auf der außenpolitischen Bühne aufgehalten, aber in der Innenpolitik hat er gefehlt. Und so, das ist der maßgebliche Grund, warum diese Regierung kein richtiges Konzept hat bis heute.
1: Ja, aber CDU-Vorstandsmitglied Philipp Amthor zum Beispiel, der hat es ja mal versucht, aus seiner Sicht auf den Punkt zu bringen und gesagt, ja, die Inhalte seien doch aber viel besser als die Stimmung in der Koalition. Geben Sie ihm recht?
22: Nein, das wird ja sogar selbst der Kanzler nicht unterstreichen, wenn er ehrlich ist. Es sind doch bisher, und das wissen doch alle, das weiß auch ein Philipp Amthor, es sind doch bisher alle großen Reformvorhaben aufgeschoben worden. Das, was wir noch im Herbst erlebt haben, im letzten Herbst, war ein absolutes Kompromisschen bei der Rente, eine Verbesserung der Rente sogar, aber es weiß jeder, dass die große Herausforderung jetzt erst kommt. Das große Rentenpaket, was auch Zumutung bedeuten wird, vor allem für die Älteren, weil den Jungen mehr Luft gelassen werden muss, das muss kommen. Das Einzige, was bisher gebracht wurde, ist das Gesundheitspaket, die Reform bei der Gesundheit. Da hat man einen großen Aufschlag versucht, aber die eigentlichen Herausforderungen, das weiß der Kanzler ja ganz genau, das sagt er auch, die kommen noch mit Rente und dann vor allem mit der großen Steuerdebatte, bei der nicht klar ist, wie Lars Klingbeil überhaupt seinen Haushalt zusammenhalten will, wenn die CDU-CSU weiter absolut einer reichen Steuer derer, die ganz oben sind, weiter eine Absage erteilt. Und auch da, meine ich, hätte Friedrich Merz guten Grund gehabt zu sagen, dass in solchen Krisenzeiten alle, aber zuallererst auch starke Schultern gefordert sind. Er hätte längst eine Ansprache an die Bevölkerung halten müssen und sie auf härtere Zeiten einstimmen müssen. Das ist nie passiert. Und jetzt haben wir es insofern mit einer Situation zu tun, wo viele das Vertrauen in den Kanzler verloren haben.
1: Vom Herbst der Reformen ist ja jetzt auch im April, Mai nicht viel zu spüren. Es hakt ja vor allem an diesen koalitionsinternen Diskussionen. Das haben Sie gerade schon angedeutet. Aber wie sehr schadet das denn dem Ansehen der Bundesregierung insgesamt?
22: Es schadet ihr sehr. Und wenn es jetzt so weitergeht wie das, was sich im Kanzlergespräch mit Karin Mioska abzeichnete, dass man sich nur den schwarzen Peter zuschiebt und die SPD ja auch kräftig mit gleicher Münze zurück und heimzahlt. Also Äußerungen wie von Matthias Mürsch, der Kanzler wäre völlig untauglich mit seinen Ausbrüchen, sind natürlich für einen Fraktionsvorsitzenden völlig indiskutabel. Gleichermaßen die Äußerungen von Frau Baas, der Ministerin für Soziales, wenn sie sagt, die Sozialpolitik der Union sei menschenverachtend und zynisch. Das ist natürlich etwas, was die Stimmung in der Koalition maximal stört. Es kann so keine gute Koalitionsarbeit stattfinden. Insofern kann man nur eines hoffen, dass der Druck der Lage, das Wissen darum, dass es auf diese Koalition ankommt, dass es diese Koalition, vor allem Vizekanzler und Kanzler, jetzt zusammenschweißt und man die großen Reformen doch noch geschlossen angeht.
1: Aber wie schafft man denn diese Kehrtwende, sowohl in der öffentlichen Wahrnehmung, aber eben, wie gesagt, auch koalitionsintern? Wie holt man denn die SPD, die CDU wieder zurück auf Kurs?
22: Man hat ja das gleiche Problem bei der Ampel gesehen. Ich will mal eine These wagen. In gewisser Weise hat der Kanzler, das ist ganz ironisch, bei seinem Interview mit Karin Mioska ein Stück weit Opposition gegen den eigenen Koalitionspartner gespielt, dem er also den schwarzen Peter zuschiebt. Das gleiche macht zum Teil die SPD, die sich jetzt vehement am Kanzler reibt. Das kann das Ziel nicht sein. Im Gegenteil, es muss genau das passieren, was in der Ampel gescheitert ist. Es müssen Gesetze gemeinsam beschlossen werden. Bei der Gesundheitsreform hat es ja auch funktioniert. Man muss ein Gesetzespaket durchbringen, dann kommt der Protest von den verschiedenen Interessengruppen ohnehin. Und den muss man gemeinsam und geschlossen abwehren. Wenn das gelingt, dann kann diese Koalition uns vielleicht doch noch überraschen, denn sie hat ein großes Plus. Die Erwartungen in der Bevölkerung, dass dieser Koalition etwas gelingt, die sind ausgesprochen gering. Insofern kann sie uns vielleicht durchaus überraschen, wenn es eben doch noch stattfindet.
1: Ja, und müsste man nicht vielleicht auch besser kommunizieren und auch die Erfolge besser kommunizieren? Selbst zum Beispiel die umgesetzten Maßnahmen, die ja wirklich hart umkämpft waren. Zum Beispiel, wie eben gerade im Beitrag auch gesehen, die Senkung der Mehrwertsteuer in der Gastronomie, die Gesundheitsreform. Das wird ja vom Bürger offenbar nicht honoriert. Woran liegt das denn?
22: Naja, weil es ja auch ziemliche Teilerfolge sind. Die Senkung der Steuer in der Gastronomie wurde von anderen sehr kritisch gesehen, weil es eine partielle Konzession war. Ähnlich die Mütterrente beispielsweise, die ja auch enorme Kosten mit sich brachte. Das Grundproblem ist, dass ein großer Wurf, das, was man in diesen Krisenzeiten eigentlich braucht, nicht erkennbar ist. Das kann und muss jetzt aber durchaus gelingen. Jetzt liegen die großen Reformen an. Und da in der Tat käme es auf andere Kommunikation an, auf eine Geschlossenheit. Und vielleicht, ja, ich sage es nochmal, dieses kathartische Moment, das Gefühl dieser Koalition zu wissen, es ist ungeheuer ernst. Es kann ja nach dieser Koalition, wenn es zu Neuwahlen kommt, für beide Seiten, Union und SPD, nur schlechter werden. Es würde bei Neuwahlen nur einen einzigen Gewinner geben, das wäre die AfD. Die würde enorm zulegen. Insofern sind alle diese Spekulationen, die es zum Teil jetzt auf der konservativen Seite gibt, man könne doch eine Minderheitsregierung eingehen, geduldet gar durch die AfD, das sind Ideen, die die Union zerreißen würden. Also deswegen ist die Aufforderung gewissermaßen noch einmal die gleiche wie vor einem Jahr. Neustart, neu sich zu besinnen und jetzt geschlossen aufzutreten und die großen Aufgaben der Bevölkerung klar zu kommunizieren. Aber das ist zu allem und zuallererst eine Kanzleraufgabe. Auf den Kanzler kommt es an in diesen Krisenzeiten.
1: Und trauen Sie ihm das zu und der Koalition auch? Abschließend gefragt.
22: Ich glaube, dass Friedrich Merz, und das hat das Interview gezeigt, sich des Ernstes der Lage absolut bewusst ist. Das war bei Karin Mioska eine Selbstverteidigungsrede. So kleinlaut hat man den Kanzler noch nie erlebt. Die große Frage ist, ob er überhaupt den Mut zusammenbringt, ob er auch in der Lage ist, die eigene Partei nochmal in den Griff zu bekommen, die sich jetzt ja quasi auf die SPD einschießt. Dann kann es gelingen. Das hängt aber vor allem damit zusammen, dass Lars Klingbeil und der Kanzler jetzt versuchen, noch einmal gemeinsam Autorität aufzubauen. Ein strategisches Zentrum zu sein, um ihre eigenen Parteien in den Griff zu bekommen und dann geschlossen auftreten. Wenn das gelänge, dann könnte diese Koalition noch gedeihen. Denn eines ist doch klar, sie hat noch 3 Jahre. Und im Endeffekt kommt es darauf an, dass die Reformen greifen und dass dann vielleicht auch die wirtschaftliche Lage wieder besser wird. Deshalb, es ist doch nicht alles vorbei. Aber es ist nach diesem einen Jahr mit Sicherheit nicht leichter geworden.
1: Sagt der Politikwissenschaftler Albrecht von Lucke. Ganz herzlichen Dank für Ihre Einschätzung, für Ihre Zeit für das Gespräch.
22: Ich danke Ihnen, Frau Hiller.
1: Wenn sich im Alter die Linse im Auge eintrübt, dann lautet oft die Diagnose grauer Star. Millionen Menschen sind davon betroffen und lassen sich operieren, wenn die Sicht dadurch zu schlecht wird. Viele Patienten in Deutschland bekommen dann, nach NDR-Recherchen, ein unseriöses Angebot von ihren Augenärzten. Sie sollen angebliche Premium-Linsen selbst zahlen, obwohl die Krankenkassen die Kosten komplett übernehmen.
0: Sie hat lange gezögert, bevor sie zum Augenarzt gegangen ist. Am Ende waren die Einschränkungen durch ihren grauen Star so groß, dass es nicht mehr anders ging. Eine OP war nötig. Ein heute absoluter Standardeingriff wurde für sie teuer. Man riet ihr zu Sonderlinsen, sagt sie. 490 Euro pro Auge. Ihre Krankenkasse würde diese nicht übernehmen, hieß es in der Praxis.
2: Das war die Info und ich hatte nicht das Gefühl, dass das diskutierbar war.
0: War dieser hohe Preis für die Linsen gerechtfertigt? Ein Insider, der jahrelang Linsenpreise für ein kleines OP-Zentrum verhandelt hat, sagt nein. Er hat sie für 80 Euro pro Stück eingekauft. Der Preis damit von der Krankenkasse gedeckt. Wir haben bei öffentlichen Krankenhäusern und den Unikliniken nachgefragt. Solche Linsen gibt es dort kostenlos.
4: Und das ist unser Standard.
5: Das heißt, hier ist alles ohne Zuzahlung, oder?
4: Alles ohne Zuzahlung.
0: Viele private OP-Zentren kassieren aber extra. Dabei dürfen Ärzte mit dem Verkauf von Linsen keinen Gewinn machen.
6: Wenn die Linse medizinischer Standard ist, dann kann man dafür natürlich an sich keine Zuzahlungen mehr geltend machen. Man darf also auf gar keinen Fall in Rechnung stellen, eine Linse mit Mehrkosten, die in Wirklichkeit gar nicht angefallen sind.
0: Der Bundesverband der Augenärzte schreibt auf Anfrage, die Regelung der Zusatzzahlung sei gut. Bei Ärzten, die sie für sich ausnutzen, empfehlen wir, das Verhalten zu hinterfragen und zu verfolgen, statt die Regelung als Ganzes in Frage zu stellen. Rund 1.000 Euro für Linsen, die eigentlich auch die Kasse bezahlt hätte. Auf Fragen des NDR hat die Augenarztkette nicht reagiert. Die Patientin bis heute geschockt.
2: Der Wille zum Betrügen, der Wille, das Maximale rauszuholen, das hat mich wirklich erschüttert.
0: Sie hat Anzeige gestellt. Die Staatsanwaltschaft ermittelt nun.
1: Und über die NDR-Recherche hat mein Kollege Ralf Baudach mit einer beteiligten Journalistin gesprochen. Er hat Anne Ruprecht gefragt, wo denn eigentlich der Kern dieses Problems liegt.
23: Es geht hier darum, dass nach unseren Recherchen in ambulanten Augenarztpraxen und OP-Zentren Patienten Kunstlinsen angeboten werden, die eigentlich Standardlinsen sind, dass sie als Premiumlinsen angeboten werden und nur gegen hohe Zuzahlung von hunderten Euro pro Auge. Und das, obwohl die Kasse die tatsächlichen Einkaufskosten mit dem, was die Kassen ohnehin bezahlen, dass das eigentlich schon abgedeckt ist. Die Patienten sind aber im Glauben, dass das eine Premiumlinse ist, dass die Kasse die so nicht übernimmt und übernehmen so hunderte Euro Zuzahlung pro Auge, sind ja auch sehr sensibel. Wenn es ums Auge geht, ist man verletzlich und vertraut ja auch den Ärztinnen und Ärzten. Und dann ist es tatsächlich so, dass wir auch nach unseren Recherchen Beispiele haben, wo eine Patientin zum Beispiel 500 Euro zugezahlt hat und 3 Kilometer weiter in der öffentlichen Klinik hätte sie genau diesen selben Linsentyp, diese etwas bessere Standardlinse, umsonst, also auf Kassenkosten eingesetzt bekommen, weil eben dort die Ärzte und auch in Unikliniken sagen, diese Standardlinsen, die sogenannten asphärischen Linsen, die ein bisschen besser sind als andere Standardlinsen, die sind vom Preis gar nicht teurer. Und auch beim OP-Aufwand und in der Diagnostik ist da nicht zwingend mehr Aufwand nötig. Und deshalb werden die eben da auf Kassenkosten eingesetzt.
24: Da wird also etwas Premium genannt, was eigentlich Standard ist. Von welcher Größenordnung sprechen wir denn hier? Wie verbreitet ist dieses Vorgehen?
23: Also nach unseren Recherchen sind das keine Einzelfälle oder schwarze Schafe. Also schon, wenn man die Internetseiten scannt von Augenarztpraxen und OP-Zentrum, Ambulanten, die das anbieten, sieht man, dass diese asphärischen Linsen ganz häufig nur als Premium-Linsen mit Zuzahlung angeboten werden. Und wir haben auch noch einen großen Aufruf gestartet und Patientinnen und Patienten gebeten, uns ihre Unterlagen zuzuschicken. Also Abrechnungen und Behandlungsverträge. Und da haben wir ganz schnell auch ein Muster gesehen. Und viele Patienten sind oder waren auch Patienten in Augenarztketten. In den vergangenen Jahren haben sich ja in der Augenheilkunde auch große Ketten gebildet. Da sind auch Finanzinvestoren eingestiegen. Und wenn man dann die Unterlagen dieser Ketten anguckt, merkt man da auch die Muster und dass das dort eben offenbar auch flächendeckend gemacht wird. Und in manchen Regionen sind die Ketten so präsent, dass sie auch ganze Regionen fast schon dominieren. Mhm.
24: Was ist denn nun genau illegal an dem Vorgehen der Ärztinnen und Ärzte oder auch dieser Arztketten, die die Behandlungen derart abrechnen und so vorgehen?
23: Ja, wir haben unsere Recherchen einem Medizinrechtler vorgelegt, auch Behandlungsverträge anonymisiert und Abrechnungen. Und er hat im Wesentlichen so 3 Punkte benannt. Erstmal hat er gesagt, Ärztinnen und Ärzte dürfen mit Implantaten, mit dem Verkauf von Implantaten und damit auch von Kunstlinsen, die bei der Grauen-Star-Operation eingesetzt werden, keinen Gewinn machen. Also sie können nur tatsächliche Mehrkosten, die über diese, was die Kasse bezahlt, hinausgehen, den Patienten noch privat in Rechnung stellen. Ganz wichtig sei auch, dass sie richtig aufklären müssen. Also sie müssen den Patienten dahingehend auch aufklären, dass diese Linsen auch auf Kassenkosten erhältlich sind. Sie können natürlich dann immer noch sagen, ich habe hier noch eine Zusatzuntersuchung, die ich noch empfehlen würde als IGEL-Leistung. Aber es muss klar sein, dass das nicht eine zwingende Untersuchung ist für diese Linse. Und dann hat er sich noch mal sehr kritisch angeschaut. Wir hatten bei unseren Behandlungsverträgen und Rechnungen häufig auch nur Pauschalen, die abgerechnet wurden. Und das ist eben nicht zulässig. Da hat er gesagt, bei diesen Pauschalen besteht dann auch eine Möglichkeit, dass damit auch Patienten über die tatsächlichen Kosten getäuscht werden. Und da könnte dann auch ein Abrechnungsbetrug vorliegen.
24: Ja, Pauschalen sind intransparent und nur zur Einordnung. Diese IGEL-Leistungen sind eben die Leistungen, die man aus eigener Tasche zuzahlen muss. Warum ist das denn überhaupt möglich, dass es dazu kommen kann? Warum kontrolliert das keiner?
23: Ja, das ist ein Bereich, es geht ja um Kassenpatienten, da die so ein bisschen auf sich allein gestellt. Also Privatpatienten können ja vor so einer OP sich einen Kostenvoranschlag geben lassen mit den ganzen Abrechnungsziffern und reichen das bei ihrer privaten Kasse ein und lassen das mal prüfen, ob das so seine Richtigkeit hat. Also da bei gesetzlich Versicherten, dafür ist die gesetzliche Krankenversicherung nicht zuständig. Die sind da auf sich allein gelassen. Das Problem ist auch, diese Preise, diese Linsenpreise sind absolut intransparent. Also das ist letztlich geheim. Wir haben auch alle großen Hersteller angefragt und haben die Antwort bekommen, Betriebsgeheimnis. Also für die Patienten, was kostet die Linse? Übernimmt die Kasse die komplett? Was bezahlt eigentlich die Kasse dafür? Da sind die da sind sie alleingelassen und müssen eigentlich ihren Ärzten vertrauen, auch weil sie ja nicht wissen, was die Linsen tatsächlich kosten und was sie brauchen und was sie auch medizinisch brauchen.
24: Diese OP des Grauen Stars wird ja in Deutschland jedes Jahr 1 Million Mal circa durchgeführt, ist eine der häufigsten OPs. Was sagt denn das Bundesgesundheitsministerium dazu?
23: Ja, das hätten wir auch gerne gewusst. Also wir haben Interview angefragt und wir haben auch Fragen geschickt und bislang keine Antwort. Und ja, das spricht ja auch für sich. Es sind viele Menschen, die das betrifft und auch nach unseren Recherchen diese Problematik mit den Linsen und den Zusatzzahlungen. Ja, wir haben da bisher lange keine Antwort erhalten.
24: Was sagen denn diese Augen-OP-Zentren, die diese OPs anbieten?
23: Auch da haben wir natürlich angefragt, zum Beispiel die Kette der Patientin in dem Bericht hat überhaupt nicht auf unsere Fragen geantwortet. Andere haben einfach auf diese Fragen zu den Linsen nicht wirklich konkret geantwortet. Also da haben wir keine wirklichen Antworten erhalten.
1: So, wir sind beim Sport hier bei Tagesschau 24. Auf dieses Duell fiebern heute ganz viele Fußballfans hin. In München treffen am Abend die Bayern im Halbfinalrückspiel der Champions League auf Paris Saint-Germain. Das Hinspiel in Paris, das war ja ein wahres Offensivspektakel. 9 Tore sind gefallen, allerdings zu Ungunsten des deutschen Rekordmeisters. 4-5, so das Endergebnis, erinnern wir uns, das heute im Rückspiel nun korrigiert werden soll. Alles ist angerichtet für diesen sogenannten Showdown und die Vorfreude, die ist riesig.
3: Die Knie schlottern schon mal nicht beim FC Bayern. Die Vorfreude überwiegt, in einem Heimspiel ins Champions-League-Finale einziehen zu können und fast eine ganze Stadt glücklich zu machen.
7: Wenn ich mit meinem Hund spazieren gehe, spricht mich auch jeder an. Mittwoch Vollgas geben. Und ich habe einfach das Gefühl, dass ganz München einfach sich darauf freut und bereit ist, dieses Spiel zu Hause zu gewinnen und ins Finale zu kommen.
3: Der Trainer ist erstmal froh, dass er wieder an die Seitenlinie darf, nachdem er beim Hinspiel gesperrt war. So hektisch das Abschlusstraining verläuft, um die Geschwindigkeit beim Spiel zu simulieren, so gelassen schaut Vincent Kompany dem Treiben zu. Er ist schon längst im Tunnel.
8: Das ist so innerliche Ruhe. Ist nicht nur bevor dieses Spiel, aber ich versuche, sagen wir, diese Emotion vom Spiel und dieses Gefühl vom Spiel nicht zu früh eine Rolle spielen zu lassen.
3: Das erneute Treffen mit den Stars von Paris elektrisiert nicht nur den FC Bayern, sondern die ganze Fußballwelt. Eine Wiederholung des 5-4 Spektakels letzte Woche ist möglich, aber nicht das Ziel. Das Ziel ist das Finale.
8: Jetzt stehen wir hier und wir haben schon so viele Wahnsinnsmomente erlebt. Und ich glaube, die Fans glauben deswegen auch, dass diese Mannschaft das schafft morgen. Und gemeinsam wollen wir dieses Moment einfach unvergesslich machen.
3: Es ist angerichtet für Trainer und Spieler ein weiteres Spiel des Jahres. Mit guter Laune werden die Bayern alles versuchen, dass es in der Champions League noch ein weiteres gibt.
1: Und der erste Finalist der Fußball-Champions League steht ja seit gestern bereits fest. Zum ersten Mal seit 20 Jahren hat der FC Arsenal den Einzug ins Endspiel der Königsklasse geschafft. Das Team um den deutschen Nationalspieler Kai Havertz gewann das Rückspiel gegen Atletico Madrid mit 1:0. Das Hinspiel ging 1:1 aus. Havertz kam nach überstandener Muskelverletzung nicht zum Einsatz. Den Siegtreffer für die Engländer erzielte Bukayo Saka. So, mit Titelverteidiger SG Flensburg-Handewitt, Rekordmeister THW Kiel und der MT Melsungen haben gleich drei deutsche Vereine das Final Four der Handball European League erreicht. Flensburg setzte sich im Viertelfinalrückspiel beim Bundesliga-Rivale TSV Hannover-Burgdorf klar mit 43:35 durch. Der THW Kiel gewann beim kroatischen Vertreter RK Nexum im 7-Meter-Werfen und Melsungen zog dann trotz einer Niederlage in Porto ins Finalturnier ein. Dort ist der vierte Vertreter Montpellier aus Frankreich. Das Finalturnier wird dann am 30. und 31. Mai in Hamburg ausgetragen. Das war ein echter Härtetest für die deutschen Tischtennismänner bei der Team-WM in London, den sie aber bravourös bestanden haben. Gegen Slowenien setzte sich die deutsche Mannschaft mit 3:0 durch und steht damit im Achtelfinale.
9: Das deutsche Team hat mit Slowenien wirklich nicht den einfachsten Gegner in dieser ersten K.O.-Runde erwischt. Umso konzentrierter geht Benedikt Duda im roten Dress in sein erstes Match. Der Gegner Danny Kožul spielte bis vor 3 Jahren in der Tischtennis-Bundesliga, aber wirklich gefährden kann der Slowene Duda kaum. Ein klarer 3:0-Erfolg bringt den ersten deutschen Punkt.
10: Mit Slowenien haben wir echt eine harte Auslosung gehabt. Wir wussten, mit Jorgic und Kožul oben sind das schon 2 sehr gefährliche Spieler. Und ich bin froh, dass ich das gut gelöst habe.
9: Viel wichtiger ist da schon der Auftritt von Patrick Franziska gegen seinen langjährigen Vereinskameraden in Saarbrücken, Darko Jorgic. Ein spannendes Match, das Franziska mit 3:1 gewinnt.
11: Also ich fand einfach, dass ich dann mental stark geblieben bin und fokussiert geblieben bin und dann am Ende auch echt gut gespielt habe. Aber klar, es ist viele mentale Spielchen und man kennt sich einfach sehr, sehr gut.
9: Dang Chu macht den dritten deutschen Punkt wieder ganz souverän. Aber die nächsten Aufgaben, schon Hongkong heute Abend im Achtelfinale, werden absolut anspruchsvoll.
12: Wenn man über Medaillen reden und alles, muss man körperlich sehr frisch sein, weil das Turnier dann sehr lange geht. Jedes Spiel ist ein K.O.-Spiel, es geht um alles jetzt, jeder gibt alles. Dementsprechend wird es einfach sehr, sehr hart, physisch vor allem, auch mental sowieso.
9: Ein starker Hauptrundenauftakt, der Hoffnung auf mehr macht.
1: Sammeln, tauschen, kleben heißt es ab sofort beim Bremer Grüngold Club. Der Tanzverein hat nämlich ein eigenes Stickeralbum herausgebracht. Tänzerinnen und Tänzer, die Trainer, der Vorstand, Ehrenmitglieder, Wertungsrichter, sie alle finden sich im Sammelalbum wieder. Insgesamt sind es gut 400 verschiedene Motive.
13: Was wie Konfetti beginnt, bleibt am Ende haften. Das sind Stickerbilder vom Grün-Gold-Club Bremen. Jeder einzelne ist auf diesem kleinen Bildchen verewigt.
25: Es ist komisch. Ich fühle mich wie ein Fußballer. Während der EM oder WM. Aber ja, das Licht ist nicht das allerbeste. Ich habe ein Foto gemacht direkt nach dem Training. Aber egal.
13: Selbst der Weltmeistertrainer wird wieder zum Kind. Roberto Albanese, der Mann, der mit der Grün-Gold-Formation 15 WM-Titel gewonnen hat. Seine Weltmeister gibt's auch als Sticker. Und na klar, den Meistertrainer. Alles wie früher beim Fußball-Sticker sammeln.
26: Du hast halt diesen Flashback, wenn du da halt froh warst, dass du die italienische und deutsche Nationalmannschaft halt fertig hattest oder dir irgendjemand gefehlt hat oder du in der Schule mal schön getauscht hast.
13: Die Idee kommt von Sportwart Benjamin Fellbusch. Er entdeckt die Stickeralben zufällig im Internet. Ein Parkett voller Geschichten. Bilder zum Anfassen. Ganz analog.
14: Retro ist doch auf jeden Fall cool erstmal und ist doch schön, wenn man was in der Hand hat, was man tauschen kann, was man ja, sich gegenseitig zeigen kann, was man der Oma zeigen kann, auch später, den Enkeln vielleicht. Das ist doch was Cooles, wenn man das in der Hand hat.
15: Sticker, die beim Tanzen gleich wieder lebendig werden. Der Grüngoldclub macht seinen Sport zum Sammelerlebnis. 401 Sticker, egal ob Anfänger oder deutsche Meister, alle gehören dazu.
16: Ich habe auch immer gerne das gesammelt und das war immer früher so, bis einkaufen mit deiner Mama und es war ganz cool. An der Kasse hast du dann immer Sticker bekommen. Ja, und das jetzt mit seinen eigenen Bildern zu haben und mit den Leuten, die du kennst und die so um dich herum sind, finde ich schon sehr cool, ja.
15: Der Grüngoldclub Bremen ist jetzt zusammen in einem Stickeralbum.

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1: Guten Tag und willkommen zur Tagesschau. Es war ein holpriger Start vor einem Jahr, als Friedrich Merz erst im zweiten Wahlgang im Bundestag zum Kanzler gewählt wurde. Und holprig ging es auch weiter für die schwarz-rote Regierung. Immer wieder gibt es Streit zwischen Union und SPD. Angekündigte Reformen lassen auf sich warten. Umfragen zeigen, die Wählerinnen und Wähler sind unzufrieden. Das Kabinett ging heute wie gewohnt seiner Arbeit nach.
2: Zum 43. Mal eröffnet Kanzler Merz die Kabinettssitzung. Ein Jahr schwarz-rote Koalition liegt hinter ihm. Vor genau einem Jahr startete die Koalition mit einem Lächeln. Der Kanzler gab damals eine Runde Bier aus, heißt es. Heute zieht der Kanzler angesichts schlechter Umfragewerte im ZDF-Interview eine ernüchternde Bilanz.
3: Es geht um die Frage, ob die Menschen in Deutschland uns, der Bundesregierung, letztendlich den politischen Parteien der demokratischen Mitte, noch etwas zutrauen und ob wir diesem Anspruch gerecht werden. Und da sage ich ganz offen, ja, wir bleiben hinter diesem Anspruch, auch dem selbstgestellten Anspruch, zurück.
2: Die Vorstellungen von Union und SPD, sie passen nicht immer zusammen. Die SPD zählt zum Koalitionsgeburtstag Erfolge auf, von einem Sondervermögen für Infrastruktur bis hin zu mehr Geld für Verteidigung. Im Bundestag räumt Arbeitsministerin Baas ein.
4: Der Arbeitsmarkt steht weiter unter Druck. Viele Menschen sorgen sich in der Tat in diesen Tagen um ihre Jobs. Wir müssen wirtschaftlich wieder in die Spur kommen.
2: Mehr Wirtschaftswachstum, aber auch eine steuerliche Entlastung für Bürger will auch Kanzler Merz. Doch über das Wie ist er sich mit der SPD nicht einig.
3: Dass wir bei der Einkommensteuer in der Tat etwas tun müssen, aber die unteren und mittleren Einkommen zu entlasten und die oberen noch zusätzlich zu belasten, geht einfach nicht. Und das ist ein Dissens mit der SPD, weil in diesem Bereich auch sehr viele Unternehmen besteuert werden.
2: Nach einem Jahr kritisieren Politikwissenschaftler vor allem die Kommunikation der Koalition.
5: Dass die Regierung ein Erwartungsmanagement betrieben hat, als könne man per Knopfdruck die Regierung nach vorne bringen, indem die Wirtschaft nach vorne gebracht wird, indem die Außenpolitik nach vorne gebracht wird, indem der Sozialstaat reformiert wird. Und das sind alles längerfristige, komplexe Prozesse.
2: Bis bei den Menschen die vielen geplanten Reformen der Koalition spürbar werden, kann es noch dauern.
1: Die Bundesanwaltschaft geht gegen zwei mutmaßlich rechtsextreme Vereine vor. Sie wurden vor 2 Jahren gegründet und sollen unter anderem linke Gruppen und sexuelle Minderheiten angegriffen haben. Die Beschuldigten sind sehr jung, einige noch nicht volljährig. Heute früh gab es Razzien in 12 der 16 Bundesländer. Dabei wurden rund 50 Objekte durchsucht.
6: Berlin heute Morgen. Polizisten durchsuchen eine Wohnung im Auftrag der Bundesanwaltschaft. So wie an vielen anderen Orten in Deutschland. Der Hintergrund: 36 Personen sollen 2 rechtsextremistischen Gruppierungen angehören, deren Namen Jung und Stark und Deutsche Jugend voran.
7: Nach unseren Erkenntnissen sind das gewaltbereite Jugendorganisationen aus dem rechtsextremistischen Bereich. Diese Vereinigungen vernetzen sich zunächst in der Regel über das Internet, über Chatgruppen, über soziale Medien. Dort werden dann auch neue Mitglieder rekrutiert. Die Vereinigungen treten dann aber auch durchaus tatsächlich in Erscheinung durch die Begehung von Gewaltdelikten.
6: Der juristische Vorwurf: Mitgliedschaft in einer kriminellen Vereinigung, aber auch gefährliche Körperverletzung.
8: Es geht darum, dass diese Gruppen ganz gezielt politisch Andersdenkende angegriffen, in Fallen gelockt haben sollen und auch aus ihrer Perspektive unliebsame sexuelle Orientierungen, also insbesondere queere Menschen, angegriffen haben sollen. Das alles von Leuten, die ausgesprochen jung und ausgesprochen radikal gewesen sein sollen.
6: Generell traten die Gruppierungen in der Vergangenheit durchaus offen in Erscheinung, im Netz, aber auch auf Demonstrationen. Festnahmen gab es bei der heutigen Aktion der Behörden nicht. Die Bundesanwaltschaft will mit den Durchsuchungen den bestehenden Verdachtsmomenten nachgehen. Das Ermittlungsverfahren läuft also weiter.
1: US-Präsident Trump hat den gerade erst begonnenen Militäreinsatz zur Sicherung der Straße von Hormus wieder gestoppt. Als Grund nannte er Fortschritte bei den diplomatischen Bemühungen für ein Ende des Konflikts. Auch aus pakistanischen Vermittlerkreisen heißt es, man erwarte bald eine Einigung auf Schritte, die zum Kriegsende führen sollen. Allerdings drohte Trump Iran schon wieder mit neuen Angriffen, sollte Teheran der Vereinbarung nicht zustimmen. Auch China will sich jetzt offenbar stärker als bisher für ein Ende des Konflikts zwischen den USA und Iran einsetzen. Die Blockade der Straße von Hormuz trifft die chinesische Wirtschaft stark, denn das Land gilt als größter Abnehmer iranischen Öls. Nächste Woche könnte Staatspräsident Xi US-Präsident Trump empfangen. Heute war Irans Außenminister in Peking.
9: Es ist ein kurzes Treffen der beiden Außenminister mit wenig Informationen, die nach außen dringen. Hauptthema war der von den USA und Israel begonnene Iran-Krieg. In der Pressekonferenz danach nur altbekanntes und versöhnliche Worte in Richtung USA. China setzt sich dafür ein, die Feindseligkeiten zu verringern, Friedensgespräche weiterhin zu fördern, sowie eine größere Rolle bei der Wiederherstellung des Friedens im Nahen Osten zu spielen. Für Iran ist die Volksrepublik der wichtigste Handelspartner. Rund 80% seines Öls geht nach China. Beide Länder unterzeichneten 2021 ein umfangreiches Investitionsabkommen. Iran ist wirtschaftlich abhängig von der Volksrepublik. Das Treffen heute ist für China schon Teil der Vorbereitung für das Gipfeltreffen mit US-Präsident Trump in Peking nächste Woche.
10: Iran ist nicht der Selbstzweck, sondern eigentlich die Verhandlungsmasse für das, was auf dem Gipfel besprochen werden soll. Also für chinesische Unternehmen, für die Zölle, aber eben auch Technologiezugang bis zum Thema Taiwan. Also insofern ist das Treffen jetzt ein Vorgeschmack darauf, dass China hier eigentlich Schach spielt und nicht direkt Iran zur Hilfe kommen möchte.
9: Seit dem letzten Treffen der beiden im Oktober letzten Jahres hat sich die Verhandlungsposition Chinas, so viele Experten, gegenüber den USA wegen des Iran-Kriegs verbessert.
1: Eine russische Garand-2-Kampfdrohne. Fast täglich greift die russische Armee mit solchen Drohnen an und fügt der Ukraine erhebliche Schäden zu. In russischen Kampfdrohnen dieses Typs stecken elektronische Bauteile aus Deutschland. Zwar ist der direkte Handel von solchen Gütern mit Russland sanktioniert, doch offenbar gibt es Ausweichrouten über die zentralasiatischen Staaten, wie eine ARD-Recherche zeigt.
11: Kiew Anfang Februar. In der Nacht schwere russische Angriffe. Polizisten bergen Trümmer einer Kampfdrohne. Der militärische Geheimdienst der Ukraine wertet sie aus.
12: Hier sehen wir Komponenten von der deutschen Firma Infineon. In der Region Jelabuga produzieren die Russen täglich 500 Stück von dieser Drohne.
11: Russische Zolldaten belegen, viele sanktionierte Güter gelangen über Drittstaaten nach Russland, besonders häufig über Kasachstan. Ein ARD-Team verfolgt auch eine Lieferung von Elektrotechnik. In der Hauptstadt Astana führt die Spur zu einem Handelsunternehmen. Der Geschäftsführer bestreitet jedoch, sanktionierte deutsche Ware nach Russland zu liefern. Doch auf dem Flur erklärt eine Mitarbeiterin ganz offen, wie russische Kunden ihre Rechnungen begleichen.
13: Es gibt russische Banken, die eine Alternative gefunden haben. Es dauert zwar länger, aber es funktioniert.
11: Der betroffene deutsche Hersteller will jetzt rechtliche Schritte gegen den Händler einleiten. Andere deutsche Firmen teilen mit, man halte sich an alle Sanktionen und sei über den Einsatz der eigenen Produkte in russischen Waffen betroffen. An der kasachischen Grenze zu Russland stauen sich derweil noch immer hunderte Lkw. Dass hier auch mit sanktionierter Ware gehandelt wird, gilt als offenes Geheimnis.
1: 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Und jetzt an die Börse zu Markus Gürne. Der DAX hat heute wieder die 25.000er-Marke übersprungen. Da werden satte Gewinne eingefahren. Was sind die Gründe?
14: Es ist tatsächlich eine Mischung einerseits aus der Berichtssaison. Unternehmen stellen ihre Bilanzen vor, geben Einblick in die Bücher und das sieht tatsächlich bei vielen Unternehmen sehr gut aus. International lässt sich eben dort immer noch gutes Geld verdienen. Und das andere ist das, was am Anfang der Sendung dann auch zu sehen war, nämlich die Frage, wie geht's eigentlich weiter mit den USA und dem Iran? Werden die Gespräche zu einem positiven Ende in Pakistan kommen? Es deutet ja einiges darauf hin. Jedenfalls hat der US-Präsident ja ein wenig deeskaliert. Es gibt einen Ausspruch dazu, Taco, der heißt so viel wie Trump over.

0: Wie das Virus auf das Schiff kam, ist noch unklar. Jetzt wurden 3 Personen von den Kapverdischen Inseln aus in die Niederlande geflogen. Darunter ist auch eine Deutsche ohne Symptome, die Kontakt zu einer der Gestorbenen hatte. Das Schiff soll nun weiterfahren zu den Kanarischen Inseln und einen Hafen auf Teneriffa anlaufen. Millionen Menschen in Deutschland haben die Augenkrankheit grauer Star. Vor allem Ältere sind betroffen. Dabei kann das Sehvermögen erheblich eingeschränkt werden. Die Kosten für eine Operation übernimmt die Krankenkasse. Trotzdem zahlen Patienten oft hunderte Euro aus eigener Tasche für angebliche Premium-Produkte. NDR-Recherchen zufolge ist das in vielen Fällen nicht gerechtfertigt.
1: Sie hat lange gezögert. Dann waren die Einschränkungen durch den grauen Star so groß, dass eine OP nötig wurde. Und die wurde teuer für sie. Ihren Namen möchte sie nicht öffentlich machen. Man riet ihr zu sogenannten Premium-Linsen, sagt sie. 490 Euro pro Auge. Ihre Krankenkasse würde diese nicht übernehmen, hieß es in der Praxis, die zu einer Augenarztkette gehört.
2: Das war die Info und ich hatte nicht das Gefühl, dass das diskutierbar war.
1: Sind solche hohen Zuzahlungen gerechtfertigt? Ein Insider sagt nein. Er hat solche Linsen für ein OP-Zentrum für 80 Euro pro Stück eingekauft, der Preis gedeckt von der Krankenkasse. Das bestätigen auch öffentliche Krankenhäuser auf Anfrage. Solche Linsen werden bei ihnen ohne Zuzahlung eingesetzt, etwa im Uniklinikum Freiburg.
3: Weil wir die vom Hersteller so bekommen, dass wir sie mit der Krankenkasse im Rahmen der üblichen Kostenerstattung abrechnen können.
1: Nach NDR-Recherchen werden für solche Linsen dennoch flächendeckend hohe Zuzahlungen abgerechnet. Es geht um hunderte Euro pro Auge. Dabei dürfen Ärzte mit dem Verkauf von Linsen keinen Gewinn machen.
4: Man darf also auf gar keinen Fall in Rechnung stellen, eine Linse mit Mehrkosten, die in Wirklichkeit gar nicht angefallen sind.
1: Der Bundesverband der operierenden Augenärzte schreibt auf Anfrage, die Regelung der Zusatzzahlungen sei im Prinzip gut. Bei Ärzten, die sie für sich ausnutzen, empfehlen wir, das Verhalten zu hinterfragen und zu verfolgen, statt die Regelung als Ganzes in Frage zu stellen. Ihre Augenarztkette wollte nicht auf Fragen antworten.
0: Es ist das Spiel des Jahres für viele Fußballfans, das Halbfinalrückspiel in der Champions League zwischen dem FC Bayern und Paris Saint-Germain. Die Ausgangssituation nach dem 5:4 im Hinspiel ist klar. Paris hat ein Tor Vorsprung, die Bayern aber den Heimvorteil. Trainer Vincent Kompany verspricht den Bayern-Fans einen unvergesslichen Abend. Nach dem Tore-Spektakel in Paris sind die Erwartungen auf beiden Seiten jedenfalls groß.
5: Die französischen Fans sind nicht nur gesangstark, sie nehmen München einfach ein. Hier ist Paris. Die Bayern-Fans halten dagegen, natürlich ganz in Rot. Diese Farbe soll heute im Stadion dominieren für den Einzug ins Champions-League-Finale.
6: Wenn ich mit meinem Hund spazieren gehe, spricht mich auch jeder an. Mittwoch Vollgas geben. Und ich habe einfach das Gefühl, dass ganz München einfach sich darauf freut und bereit ist, dieses Spiel zu Hause zu gewinnen und ins Finale zu kommen.
5: Von Anspannung ist bei den Münchnern wenig zu spüren. Ein Tor mehr als der Gegner muss der FC Bayern schießen, um zumindest die Verlängerung zu erzwingen.
7: Jetzt stehen wir hier und wir haben schon so viele Wahnsinnsmomente erlebt. Und ich glaube, die Fans glauben deswegen auch, dass diese Mannschaft das schafft.
5: Der Trainer von Paris, Luis Enrique, ist da natürlich anderer Meinung. Vor einem Jahr wurde PSG in diesem Stadion Champions League-Sieger. Der Gast fühlt sich also wie zu Hause. Nach München zurückzukommen ist immer ein Vergnügen. Wir können uns daran erinnern, was uns letztes Jahr hier gelungen ist. Rot oder blau, ab 21 Uhr geht es ums Finale.
0: Und jetzt die Wetteraussichten. Morgen von der Mitte bis in den Osten Regen, im Süden einzelne Gewitter, im Nordwesten trocken. Höchstwerte 9 bis 19 Grad.
8: Einen schönen guten Tag und willkommen bei Tagesschau 24. Eine russische Geran-2-Kampfdrohne. Fast täglich greift die russische Armee mit solchen Drohnen an und fügt der Ukraine dabei erhebliche Schäden zu. In russischen Kampfdrohnen dieses Typs stecken elektronische Bauteile aus Deutschland.

0: Zwar ist der direkte Handel von solchen Gütern mit Russland sanktioniert, doch offenbar gibt es Ausweichrouten über die zentralasiatischen Staaten, wie eine ARD-Recherche zeigt.
1: Kiew Anfang Februar. In der Nacht schwere russische Angriffe. Polizisten bergen Trümmer einer Kampfdrohne. Der militärische Geheimdienst der Ukraine wertet sie aus.
2: Hier sehen wir Komponenten von der deutschen Firma Infineon. In der Region Jelabuga produzieren die Russen täglich 500 Stück von dieser Drohne.
1: Russische Zolldaten belegen, viele sanktionierte Güter gelangen über Drittstaaten nach Russland, besonders häufig über Kasachstan. Ein ARD-Team verfolgt auch eine Lieferung von Elektrotechnik. In der Hauptstadt Astana führt die Spur zu einem Handelsunternehmen. Der Geschäftsführer bestreitet jedoch, sanktionierte deutsche Ware nach Russland zu liefern. Doch auf dem Flur erklärt eine Mitarbeiterin ganz offen, wie russische Kunden ihre Rechnungen begleichen.
3: Es gibt russische Banken, die eine Alternative gefunden haben. Es dauert zwar länger, aber es funktioniert.
1: Der betroffene deutsche Hersteller will jetzt rechtliche Schritte gegen den Händler einleiten. Andere deutsche Firmen teilen mit, man halte sich an alle Sanktionen und sei über den Einsatz der eigenen Produkte in russischen Waffen betroffen. An der kasachischen Grenze zu Russland stauen sich derweil noch immer hunderte Lkw. Dass hier auch mit sanktionierter Ware gehandelt wird, gilt als offenes Geheimnis.
0: Ja, eine Recherche von dem Journalisten und Filmemacher Michael Höft, den ich jetzt bei uns im Studio begrüße. Hallo.
4: Hallo, guten Tag.
0: Wir haben also eben gerade gesehen, deutsche Bauteile gelangen also auf Umwegen über Kasachstan unter anderem in russische Kampfdrohnen. Vielleicht vorab, wie seid ihr denn überhaupt darauf gekommen, dass es solche Sanktionsumgehungen überhaupt geben könnte?
4: Ich bin eigentlich relativ zufällig drauf gekommen. Wir haben eine andere Doku im Sommer in Kasachstan gedreht, also Travel and Adventure, Ländermenschenabenteuer heißt die Reihe, wo es eigentlich über Land und Leute geht. Und wir haben immer Container gesehen, deutsche Container. Und dann habe ich den Journalisten, mit dem wir unterwegs waren, gefragt, sag mal, warum sind hier eigentlich so viele deutsche Container überall unterwegs? Und dann sagte er, ja, das geht alles nach Russland. Und da war ich erstmal verwundert, wieso, das geht dann nach Russland, ist auch sanktioniert. Meinte, ja, das ist hier ein Riesengeschäft in dem Land. Und so kam ich da eigentlich drauf und habe dann zurück in Deutschland eben recherchiert und dann sind wir eben darauf gekommen, dass es das eben sehr wohl gibt.
0: Und dass diese Bauteile tatsächlich in Kampfdrohnen zu finden sind, wer hat das dann noch für euch untersucht?
4: Wir sind Anfang Februar, also als es, sag ich mal, so sehr kalt war, also minus 25 Grad, sind wir nach Kiew gefahren und haben da den Geheimdienst gesucht, den militärischen Geheimdienst. War relativ kompliziert, an die ranzukommen. Aber die haben uns dann eben in den Laboren gezeigt, wie sie diese Drohnen auseinandernehmen. Also die bauen die wirklich auseinander, was sie noch finden, was halt nicht zerstört ist nach der Explosion. Und da drin sind halt deutsche Bauteile von Firmen, die man eben kennt.
0: Zum Beispiel, also welche Firmen stehen denn auf dieser Liste, die ihr dann jetzt entdeckt habt?
4: Also Infineon steht ganz, ganz vorne. Darauf scheinen die angewiesen zu sein. Wir haben die auch gefragt, ja, warum haben die das nicht schon längst mit chinesischen Teilen ersetzt? Wäre doch vielleicht einfacher. Aber aus irgendwelchem Grund sind die so im Grundsystem dieser Drohnen eingebaut. Und das sind ja ursprünglich iranische Drohnen, Shahed-Drohnen. Das hören wir jetzt ja auch immer wieder, wenn die in den Emiraten und überall einschlagen. Das ist eigentlich der gleiche Drohnentyp, den hat der Iran mal entwickelt. Und die Russen bauen das sozusagen ja jetzt in Lizenz. Und es ist in den alten Drohnen aus dem Iran sind diese deutschen Bauteile drin. Und sie sind immer noch in den allerneuesten in Russland drin. Es muss wohl so sein, dass sie auf diese Teile angewiesen sind.
0: Aber wir sprechen ja jetzt von einem Dreieckshandel. Das heißt, diese deutschen Firmen, die machen eigentlich Geschäfte mit Kasachstan. Wissen die denn überhaupt, was mit ihren Bauteilen passiert? Habt ihr sie angefragt?
4: Das ist die große Frage. Wir haben natürlich gefragt. Wir haben von keiner deutschen Firma ein Interview bekommen. Alle haben nur schriftlich geantwortet, manche nicht mal das. Und haben gesagt, sie halten sich an alle Sanktionen, sie wissen davon nichts. Man weiß es nicht letztlich. Also wissen Sie wirklich nichts davon? Wollen Sie vielleicht nichts davon wissen? Gucken Sie vielleicht einfach nur weg? Fakt ist jedenfalls, die Sachen gehen nach Russland.
0: Vielleicht wäre es ja ein Anhaltspunkt gewesen, erstmal zu schauen, mit wem mache ich da eigentlich Geschäfte in Kasachstan? Über welche Firmen sprechen wir da? Ihr wart ja zum Beispiel bei einer.
4: Also das sind mittelgroße Firmen in Kasachstan. Also eine handelt zum Beispiel Kugellager von FAG aus Schweinfurt vor allen Dingen. Aber Kugellager, die eben auch in Drohnen stecken, in Panzer. Das ist sozusagen Dual-Use-Güter sind das, die man halt zivil einsetzen kann, aber auch militärisch einsetzen kann. Die sind zum großen Teil eben verboten und die handeln das und so in relativ großen Volumen. Also wir hatten da in der Firma gesehen, dass sie 3,5 Millionen zum Beispiel Handelsvolumen haben mit Russland. Also es ist schon eine Zahl.
0: Und du hattest ja angedeutet, dass Russland offenbar angewiesen ist auf diese Bauteile aus Deutschland. Lässt sich das irgendwie in russischen Erfolgen messen? Oder anders gefragt, ja, wie sehr helfen denn diese deutschen Bauteile dem russischen Aggressor?
4: Es scheint wohl so zu sein, zumindest sagt das der ukrainische Geheimdienst, dass ohne diese Bauteile die Drohnen nicht fliegen würden. Ob das nur so ist, ob sie, wenn sie wirklich wegfallen würden, einen anderen Weg finden würden, man weiß es natürlich nicht, aber erstmal ist es so, ohne diese Bauteile würden sie im Moment nicht fliegen. Und deshalb ist es so wichtig für die Russen, da ranzukommen. Und deshalb ist es so wichtig von unserer Seite, dass die nicht mehr nach Russland gelangen.
0: Damit hätte man ja jetzt einen Hebel. Aber was passiert jetzt mit dem Wissen?
4: Na, mittlerweile haben wir jetzt ja das 20. Sanktionspaket. Das ist ja noch vor gar nicht so langer Zeit verabschiedet worden. Da ist jetzt das erste Mal auch die Umgehung sanktioniert. Also das erste Mal ist jetzt das Land Kirgisistan von Sanktionen betroffen, weil Kirgisistan halt teilweise 1000-prozentige Zuwachsraten an bestimmten elektronischen Teilen hat, die sie aus der EU beziehen, wo man davon ausgeht, dass das alles eben nach Russland geht, weil die im eigenen Land gar nicht den Bedarf haben. Und die sind jetzt betroffen. Eben von den Sanktionen. Das ist auf jeden Fall ein Schritt in die richtige Richtung.
0: Aber Kasachstan wäre auch wichtig.
4: Kasachstan wäre eigentlich noch wichtiger. Die haben zwar nicht diese ganz großen Zuwachsraten wie Kirgisistan, aber das Volumen ist viel, viel höher von Kasachstan. Nur sagen viele Leute, naja, aus Kasachstan beziehen wir Öl und Gas. Wir sind angewiesen auf das Land und vielleicht ist man da eben ein bisschen vorsichtiger. Und mit Kirgisistan, was man erstmal nicht so braucht, ist man da eben strenger.
0: Also ein Dreiecksgeschäft mit weitreichenden Folgen, eine spannende Recherche. Michael Hüft, ganz herzlichen Dank für den Besuch hier bei uns im Studio.
4: Vielen Dank.
0: Und die komplette Dokumentation, die Russland-Route, die können Sie ab sofort sehen in der ARD-Mediathek. Und jetzt blicken wir zurück. Es ist nämlich genau ein Jahr her, dass sich Bundeskanzler Merz zur Wahl im Bundestag stellte. Doch der 6. Mai 2025 wurde für Merz zu einem unerwartet holprigen Start in die schwarz-rote Koalition. Eventuell ein Vorzeichen für ein Jahr, das von vielen Streitigkeiten von Union und SPD geprägt war.
5: Ich frage Sie, Herr Abgeordneter Merz, nehmen Sie die Wahl an?
6: Frau Präsidentin, ich bedanke mich für das Vertrauen und ich nehme die Wahl an.
7: Bundeskanzler Friedrich Merz hat es geschafft. Allerdings erst im zweiten Anlauf. Am Morgen versteinerte Gesichter oben, Unruhe, Fassungslosigkeit unten. Keine Mehrheit im ersten Wahlgang, das gab es noch nie bei einer Kanzlerwahl. Mitte Mai, in seiner ersten Regierungserklärung, schraubt Merz die Erwartungen hoch.
6: Ich möchte, dass Sie, liebe Bürgerinnen und Bürger unseres Landes, schon im Sommer spüren, hier verändert sich langsam etwas zum Besseren. Es geht voran.
7: Seine Regierung bringt einiges auf den Weg. Das Sondervermögen, Infrastruktur, Erleichterungen für Unternehmer. Aber zu spüren ist davon wenig. Nach dem Sommer neue Versprechen.
6: Der Herbst der Reformen wird auch nicht die letzte Jahreszeit sein, in der wir das Land zum Besseren verändern. Es wird sich ein Winter, ein Frühling, ein Sommer, ein nächster Herbst anschließen mit Reformen.
7: Zunächst aber zettelt Merz einen Herbst der Empörung an.
6: Wir haben natürlich immer im Stadtbild noch dieses Problem. Fragen Sie mal Ihre Töchter, was ich damit gemeint haben könnte.
7: Solche unklaren, unüberlegt wirkenden Äußerungen sowie zunehmender Streit in der Koalition kosten Vertrauen. Merz' Umfragewerte rauschen in den Keller. Lange galt Ihr gutes Verhältnis als Kern des Zusammenhalts. Mitte April in der Villa Borsig aber soll Merz laut geworden sein.
8: Übrigens, das ist auch nicht schlimm, wenn man mal angebrüllt wird.
6: Ich brülle niemanden an.
7: Wenig Einigkeit. Heute vor einem Jahr ein Stoßseufzer nach dem holprigen Start.
6: Was für ein Tag.
7: Was für ein Jahr.
0: Na Mensch, alles gar nicht so schlimm. Oder vielleicht doch. Über die Errungenschaften und Probleme der Koalition sprechen wir jetzt mit dem Politikwissenschaftler Albrecht von Lucke. Einen schönen guten Tag zunächst.
9: Schönen guten Tag, Frau Heder.
0: Wie fällt denn Ihre Zwischenbilanz aus zu einem Jahr Schwarz-Rot unter Friedrich Merz?
9: Ich sage mal, positiv gesprochen, ausgesprochen durchwachsen, aber leider Tendenz nicht nach oben, sondern eher nach unten. Sie haben das entscheidende Momentum für mein Verständnis bereits angesprochen in Ihrem schönen Beitrag, dem vorletzten, der ein bisschen den kritischen Part ab, nachdem es jetzt durchaus auch wieder Optimismus gab. Aber das Problem wurde jüngst in der Villa Borsig sehr deutlich und in dem Interview von Friedrich Merz bei Karin Mioska. Mittlerweile ist diese Koalition so zerstritten, es fehlt an der eigentlich erhofften Geschlossenheit, auch dem, was ja gerade Friedrich Merz versprochen hatte, es anders zu machen als die Ampel, dass ich befürchte, nachdem jetzt der Kanzler auch noch begonnen hat, den schwarzen Peter zuzuspielen, also der SPD zu sagen, ihr seid diejenigen, die nicht kompromisswillig seid. In dem Augenblick, glaube ich, werden die Fliehkräfte eher größer werden. Der Unmut in der Bevölkerung droht auch zu wachsen. Und dann geht diese Koalition keinen guten Weg.
0: Und Friedrich Merz kann austeilen. Das haben wir ja oft genug erlebt. Er ist rhetorisch scharf, warf zum Beispiel seinen Vorgängern Scholz und Merkel ja ein ums andere Mal auch Inkompetenz vor. Inzwischen erleben wir ihn deutlich weniger ambitioniert, fast schon ein bisschen desillusioniert, möchte ich mal sagen. Ist er denn nach einem Jahr Kanzlerschaft geläutert? Hat er seine Aufgabe vielleicht unterschätzt? Was meinen Sie?
9: Absolut. Ich glaube, dass er von Anfang an unterschätzt hat, was ein Kanzleramt bedeutet. Sowohl übrigens rhetorisch in der Kommunikation. Er hat sich jetzt ja bei Karin Mioska so eingelassen, dass er sagte, ich will nicht rundgeschliffen sein wie ein Kieselstein. Also mit Verlaub, diese Gefahr läuft ein Friedrich Merz nicht. Es wäre ja schon viel gewonnen gewesen, wenn er begriffen hätte, dass von Anfang an jedes Wort eines Kanzlers auf die Goldwaage gelegt wird. Da kann man nicht einfach von faulen Paschas sprechen, von Drecksarbeit und damit völkerrechtswidrige Kriege legitimieren, beziehungsweise einfach zur Petitesse machen oder Stadtbild und am Schluss dann sogar noch ein Wort praktizieren, wie allenfalls eine Basissicherung sei eine Rente. Das sind alles Äußerungen, die verunsichern die Bevölkerung und die kosten natürlich enorme Zustimmung zum Kanzler, aber auch für die Union. Insofern ist der Kanzler maßgeblich verantwortlich dafür, dass das Ansehen der Koalition geschrumpft wurde, aber auch das Ansehen der Union. Und das ist die eine Seite. Und das zweite, neben der Kommunikation, er hat sich letztlich auf die Mühen der Ebenen, die Innenpolitik, die harte, das, was er ja Scholz noch vorwarf, er sei ein bloßer Klempner der Macht. Wir erinnern uns an das scharfe Wort von Friedrich Merz. Er wäre mal besser auch ein bisschen Klempner der Macht geworden. Also das Kleinteilige, was Max Weber das Bohren dicker Bretter mit Augenmaß und Leidenschaft nennt, das ist zu kurz gekommen. Friedrich Merz hat sich viel zu gerne auf der außenpolitischen Bühne aufgehalten, aber in der Innenpolitik hat er gefehlt. Und so, das ist der maßgebliche Grund, warum diese Regierung kein richtiges Konzept hat bis heute.
0: Ja, aber CDU-Vorstandsmitglied Philipp Amthor zum Beispiel, der hat es ja mal versucht, aus seiner Sicht auf den Punkt zu bringen und gesagt, ja, die Inhalte seien doch aber viel besser als die Stimmung in der Koalition. Geben Sie ihm recht?
9: Nein, das wird ja sogar selbst der Kanzler nicht unterstreichen, wenn er ehrlich ist. Es sind doch bisher, und das wissen doch alle, das weiß auch ein Philipp Amthor, es sind doch bisher alle großen Reformvorhaben aufgeschoben worden. Das, was wir noch im Herbst erlebt haben, im letzten Herbst, war ein absolutes Kompromisschen bei der Rente. Eine Verbesserung der Rente sogar, aber es weiß jeder, dass die große Herausforderung jetzt erst kommt. Das große Rentenpaket, was auch Zumutung bedeuten wird, vor allem für die Älteren, weil den Jungen mehr Luft gelassen werden muss, das muss kommen. Das Einzige, was bisher gebracht wurde, ist das Gesundheitspaket, die Reform bei der Gesundheit. Da hat man einen großen Aufschlag versucht, aber die eigentlichen Herausforderungen, das weiß der Kanzler ja ganz genau, das sagt er auch, die kommen noch mit Rente und dann vor allem mit der großen Steuerdebatte, bei der nicht klar ist, wie Lars Klingbeil überhaupt seinen Haushalt zusammenhalten will, wenn die CDU-CSU weiter absolut einer reichen Steuer derer, die ganz oben sind, weiter eine Absage erteilt. Und auch da, meine ich, hätte Friedrich Merz guten Grund gehabt zu sagen, dass in solchen Krisenzeiten alle, aber zuallererst auch starke Schultern gefordert sind. Er hätte längst eine Ansprache an die Bevölkerung halten müssen und sie auf härtere Zeiten einstimmen müssen. Das ist nie passiert. Und jetzt haben wir es insofern mit einer Situation zu tun, wo viele das Vertrauen in den Kanzler verloren haben.
0: Vom Herbst der Reformen ist ja jetzt auch im April, Mai nicht viel zu spüren. Es hakt ja vor allem an diesen koalitionsinternen Diskussionen. Das haben Sie gerade schon angedeutet. Aber wie sehr schadet das denn dem Ansehen der Bundesregierung insgesamt?
9: Es schadet ihr sehr. Und wenn es jetzt so weitergeht wie das, was sich im Kanzlergespräch mit Karin Joska abzeichnete, dass man sich nur den schwarzen Peter zuschiebt und die SPD ja auch kräftig mit gleicher Münze zurück und heimzahlt. Also Äußerungen wie von Matthias Mürsch, der Kanzler wäre völlig untauglich mit seinen Ausbrüchen, sind natürlich für einen Fraktionsvorsitzenden völlig indiskutabel. Gleichermaßen die Äußerungen von Frau Baas, der Ministerin für Soziales, wenn sie sagt, die Sozialpolitik der Union sei menschenverachtend und zynisch. Das ist natürlich etwas, was die Stimmung in der Koalition maximal stört. Es kann so keine gute Koalitionsarbeit stattfinden. Insofern kann man nur eines hoffen, dass der Druck der Lage, das Wissen darum, dass es auf diese Koalition ankommt, dass es diese Koalition, vor allem Vizekanzler und Kanzler, jetzt zusammenschweißt und man die großen Reformen doch noch geschlossen angeht.
0: Aber wie schafft man denn diese Kehrtwende, sowohl in der öffentlichen Wahrnehmung, aber eben, wie gesagt, auch koalitionsintern? Wie holt man denn die SPD, die CDU wieder zurück auf Kurs?
9: Man hat ja das gleiche Problem bei der Ampel gesehen. Ich will mal eine These wagen. In gewisser Weise hat der Kanzler, das ist ganz ironisch, bei seinem Interview mit Karin Joska ein Stück weit Opposition gegen den eigenen Koalitionspartner gespielt, dem er also den schwarzen Peter zuschiebt. Das gleiche macht zum Teil die SPD, die sich jetzt vehement am Kanzler reibt. Das kann das Ziel nicht sein. Im Gegenteil, es muss genau das passieren, was in der Ampel gescheitert ist. Es müssen Gesetze gemeinsam beschlossen werden. Bei der Gesundheitsreform hat es ja auch funktioniert. Man muss ein Gesetzespaket durchbringen, dann kommt der Protest von den verschiedenen Interessengruppen ohnehin. Und den muss man gemeinsam und geschlossen abwehren. Wenn das gelingt, dann kann diese Koalition uns vielleicht doch noch überraschen, denn sie hat ein großes Plus. Die Erwartungen in der Bevölkerung, dass dieser Koalition etwas gelingt, die sind ausgesprochen gering. Insofern kann sie uns vielleicht durchaus überraschen, wenn es eben doch noch stattfindet.
0: Ja, und müsste man nicht vielleicht auch besser kommunizieren und auch die Erfolge besser kommunizieren? Selbst zum Beispiel die umgesetzten Maßnahmen, die ja wirklich hart umkämpft waren, zum Beispiel wie eben gerade im Beitrag auch gesehen, die Senkung der Mehrwertsteuer in der Gastronomie, die Gesundheitsreform, das wird ja vom Bürger offenbar nicht honoriert. Woran liegt das denn?
9: Naja, weil es ja auch ziemliche Teilerfolge sind. Die Senkung der Steuer in der Gastronomie wurde von anderen sehr kritisch gesehen, weil es eine partielle Konzession war. Ähnlich die Mütterrente beispielsweise, die ja auch enorme Kosten mit sich brachte. Das Grundproblem ist, dass ein großer Wurf, das, was man in diesen Krisenzeiten eigentlich braucht, nicht erkennbar ist. Das kann und muss jetzt aber durchaus gelingen. Jetzt liegen die großen Reformen an. Und da in der Tat käme es auf andere Kommunikation an, auf eine Geschlossenheit. Und vielleicht, ja, ich sage es nochmal, dieses kathartische Moment, das Gefühl dieser Koalition zu wissen, es ist ungeheuer ernst. Es kann ja nach dieser Koalition, wenn es zu Neuwahlen kommt, für beide Seiten, Union und SPD, nur schlechter werden. Es würde bei Neuwahlen nur einen einzigen Gewinner geben, das wäre die AfD. Die würde enorm zulegen. Insofern sind alle diese Spekulationen, die es zum Teil jetzt auf der konservativen Seite gibt, man könne doch eine Minderheitsregierung eingehen, geduldet gar durch die AfD. Das sind Ideen, die die Union zerreißen würden. Also deswegen ist die Aufforderung gewissermaßen noch einmal die gleiche wie vor einem Jahr. Neustart, neu sich zu besinnen und jetzt geschlossen aufzutreten und die großen Aufgaben der Bevölkerung klar zu kommunizieren. Aber das ist zu allem und zuallererst eine Kanzleraufgabe. Auf den Kanzler kommt es an in diesen Krisenzeiten.
0: Und trauen Sie ihm das zu und der Koalition auch? Abschließend gefragt.
9: Ich glaube, dass Friedrich Merz, und das hat das Interview gezeigt, sich des Ernstes der Lage absolut bewusst ist. Das war bei Karin Joska eine Selbstverteidigungsrede. So kleinlaut hat man den Kanzler noch nie erlebt. Die große Frage ist, ob er überhaupt den Mut zusammenbringt, ob er auch in der Lage ist, die eigene Partei nochmal in den Griff zu bekommen, die sich jetzt ja quasi auf die SPD einschießt. Dann kann es gelingen. Das hängt aber vor allem damit zusammen, dass Lars Klingbeil und der Kanzler jetzt versuchen, noch einmal gemeinsam Autorität aufzubauen. Ein strategisches Zentrum zu sein, um ihre eigenen Parteien in den Griff zu bekommen und dann geschlossen auftreten. Wenn das gelänge, dann könnte diese Koalition noch gedeihen. Denn eines ist doch klar, sie hat noch 3 Jahre. Und im Endeffekt kommt es darauf an, dass die Reformen greifen und dass dann vielleicht auch die wirtschaftliche Lage wieder besser wird. Deshalb, es ist doch nicht alles vorbei. Aber es ist nach diesem einen Jahr mit Sicherheit nicht leichter geworden.
0: Sagt der Politikwissenschaftler Albrecht von Lucke. Ganz herzlichen Dank für Ihre Einschätzung, für Ihre Zeit, für das Gespräch.
9: Ich danke Ihnen, Frau Hiller.
0: Am frühen Morgen ist die Polizei gegen zwei mutmaßlich rechtsextreme Vereine vorgegangen. Es gab Razzien in 12 der 16 Bundesländer. Insgesamt wurden 50 Objekte durchsucht, festgenommen wurde aber niemand. Die beiden Vereine sollen unter anderem linke Gruppen und sexuelle Minderheiten angegriffen haben.
10: Berlin heute Morgen. Polizisten durchsuchen eine Wohnung im Auftrag der Bundesanwaltschaft, so wie an vielen anderen Orten in Deutschland. Der Hintergrund: 36 Personen sollen zwei rechtsextremistischen Gruppierungen angehören, deren Namen Jung und Stark und Deutsche Jugend voran.
11: Nach unseren Erkenntnissen sind das gewaltbereite Jugendorganisationen aus dem rechtsextremistischen Bereich. Diese Vereinigungen vernetzen sich zunächst in der Regel über das Internet, über Chatgruppen, über soziale Medien. Dort werden dann auch neue Mitglieder rekrutiert. Die Vereinigungen treten dann aber auch durchaus tatsächlich in Erscheinung durch die Begehung von Gewaltdelikten.
10: Der juristische Vorwurf: Mitgliedschaft in einer kriminellen Vereinigung, aber auch gefährliche Körperverletzung.
12: Es geht darum, dass diese Gruppen ganz gezielt politisch Andersdenkende angegriffen, in Fallen gelockt haben sollen und auch aus ihrer Perspektive unliebsame sexuelle Orientierungen, also insbesondere queere Menschen, angegriffen haben sollen. Das alles von Leuten, die ausgesprochen jung und ausgesprochen radikal gewesen sein sollen.
10: Generell traten die Gruppierungen in der Vergangenheit durchaus offen in Erscheinung, im Netz, aber auch auf Demonstrationen. Festnahmen gab es bei der heutigen Aktion der Behörden nicht. Die Bundesanwaltschaft will mit den Durchsuchungen den bestehenden Verdachtsmomenten nachgehen. Das Ermittlungsverfahren läuft also weiter.
0: Holger Schmidt in Baden-Baden ist der ARD-Terrorismusbeauftragte und kann mal einordnen, wer eigentlich hinter diesen Gruppierungen steckt. Denn viele, Holger, werden ja von der Deutschen Jugend voran und Jung und Stark noch nichts gehört haben.
13: Ja, wobei im Vergleich zu früheren Razzien gegen rechtsextremistische Vereinigungen, wie es hier mit zwei Vereinigungen zu tun haben, über die durchaus in den letzten Monaten auch schon in Fachkreisen gesprochen und auch in der Öffentlichkeit berichtet worden ist. Zum Beispiel das ARD-Politikmagazin Kontraste hat sich intensiv mit den beiden Gruppierungen bereits beschäftigt und insgesamt war der Eindruck, dass das, was dort an Meinungen geteilt, an Positionen ausgetauscht wird, dass das wirklich absolut demokratiefeindlich, volksverhetzend, rechtsextremistisch ist. Aber das ist ja nur das eine. Die Frage ist, was ist es denn strafrechtlich? Und das hat sich der Generalbundesanwalt in den vergangenen Wochen und Monaten angeschaut. Und er kam zu der rechtlichen Bewertung, dass es eine kriminelle Vereinigung aus seiner Sicht ist. Vielleicht noch mal zur Einschätzung. Es gibt die kriminelle Vereinigung und dann ein bisschen noch als Steigerung die terroristische Vereinigung. Dazu hat es im Augenblick jedenfalls nicht gereicht für die rechtliche Bewertung. Und das ist, glaube ich, auch so ein bisschen das, was hinter dieser Razzia heute steckt, dass das Ziel ist, durch die Durchsuchungen, durch die Auswertung von beschlagnahmten Mobiltelefonen und Computern rauszukriegen, wie es im Inneren dieser Gruppierung zugeht, was da unter Umständen noch geredet und besprochen wird und dass das dann möglicherweise auch noch mal zu einer anderen rechtlichen Bewertung kommen könnte. Klar ist, die Personen, um die es heute geht, die sollen die Rädelsführer, so heißt es juristisch, also die Organisatoren dieser Gruppen gewesen sein. 36 Personen sind das immerhin.
0: Ja, und was ist über deren Hintergrund bekannt? Also es wird ja immer gesagt, es sind extrem jugendliche, junge Mitglieder.
13: Tatsächlich ist es so, dass viele dieser Verfahren, wieder juristisch gesprochen, nach dem Jugendgerichtsgesetz verlaufen werden. Also es geht ja darum, zunächst mal rauszukriegen, wie strafmündig sind Menschen. Und vor dem 18. Lebensjahr ist ganz klar, da gelten sie noch als Jugendliche und das gilt das Jugendgerichtsgesetz. Und dann zwischen 18 und 21 kommt es individuell darauf an, wie reif ein Mensch ist. Und das wird im Einzelfall dann entschieden. Und tatsächlich viele der Beschuldigten sind in diesen beiden Altersklassen, also bis 18 beziehungsweise zwischen 18 und 21 Jahren. Und auch bei denen, die etwas älter sind, ist es jetzt nicht so, dass die dann alle irgendwie 50 plus wären, sondern auch hier sind es überwiegend wirklich relativ junge Leute. Kann man jetzt drüber streiten, ob es die Sache gut oder besser macht, ob man darauf hoffen kann, dass es Menschen sind, die vielleicht ihre politische Haltung, ihre Einstellung auch nochmal überdenken und vielleicht auch persönlich noch nicht so richtig gefestigt sind. Aber das, was an Gedanken da herrscht, das ist eben ganz klar ausgrenzend und sieht Gewalt als ganz legitimes Mittel an. Und jetzt ist aber für jeden Einzelnen dieser Beschuldigten natürlich zu prüfen, ob die sich da strafbar gemacht haben. Es geht ja nicht darum, was global in dieser Gruppe geredet wird, sondern um die individuelle mögliche Schuld des Einzelnen.
0: Nun läuft ja parallel ein Prozess am Oberlandesgericht Hamburg gegen die sogenannte letzte Verteidigungswelle. Ist das das Gleiche, etwas Ähnliches?
13: Ja, das ist interessant, das zu vergleichen, denn auf der einen Seite sind es ganz ideologisch ähnliche Vorwürfe. Es ist so, dass die Personen teilweise auch aus einem gleichen Milieu kamen, sich kannten. Das gilt für alle diese Gruppierungen, dass man da teilweise untereinander manchmal gut Freund und manchmal dann auch Spinnefeind ist, aber jedenfalls aus einem Milieu kommt, wo man sich kennt. Bei der sogenannten letzten Verteidigungswelle ist es allerdings so gewesen, dass der Generalbundesanwalt von vornherein argumentiert hat, das ist sogar eine terroristische Vereinigung. Also die waren eigentlich, wenn man es flopsig sagen will, nochmal einen Zacken schlimmer, die Vorwürfe schwerer. Und das Verfahren, das am Oberlandesgericht in Hamburg geführt wird, das ist in der Tat ein Terrorverfahren. Ob das hier bei den beiden Gruppierungen auch noch dazu wird, auch noch dazu kommt oder wie dieses Verfahren weitergehen wird, das wird jetzt maßgeblich davon abhängen, was bei den Durchsuchungen heute gefunden worden ist und was die entsprechenden Auswertungen ergeben.
0: Holger, die Sicherheitsbehörden, die sprechen bei diesen Gruppierungen ja von aktionsorientierten Gruppierungen. Was genau ist denn damit gemeint?
13: Das ist eine Umschreibung dafür, dass das, was man als politische Haltung hat, auch mit einer hohen Dynamik, also mit einer hohen Entschlussfreundlichkeit und auch teilweise mit einer hohen Geschwindigkeit in Aktionen umgesetzt wird. Und das ist auch ein Teil der Vorwürfe letztlich gegen die Gruppierung, dass es zum Beispiel mit dem Christopher Street Day eine Veranstaltung in der Vergangenheit gab, die ja für schwules und queeres Leben steht und deswegen von der Gruppe ganz gezielt angegriffen worden ist und man wirklich mit körperlicher Misshandlung, mit Körperverletzungen überfallartig diese Veranstaltung angegriffen hat. Und das ist genau das, was dieses Aktionsorientierte beschreibt, dass solche Überlegungen, solche Angriffe diskutiert werden, dass die entsprechende Gewalt ganz klar befürwortet wird und es dann zu entsprechenden Aktionen kommt. Und ein weiteres Beispiel ist das sogenannte Pedo-Hunting. Da geht es darum, dass aus den Gruppen heraus gemutmaßt wird, welche Menschen möglicherweise pädosexuelle Übergriffe planen, also junge Menschen missbrauchen könnten. Und dann wird ganz unabhängig davon, ob das jetzt richtig bewiesen ist oder nur ein Verdacht ist, werden diese Menschen quasi zur Strafe überfallen, schwer misshandelt. Und da muss man ganz klar sagen, auch wenn natürlich Kindesmissbrauch ein schweres Verbrechen ist, dann ist trotzdem ja ganz klar, dass der Strafanspruch nicht bei einer einzelnen Gruppe und der Schuldspruch nicht bei Privatpersonen liegen darf, sondern dass das, wenn, dann immer nur eine Sache von staatlichen Ermittlungen und der Justiz sein kann. Aber eben in dieser Aktionsbereitschaft wird dann eben gesagt, nur das machen wir jetzt. Wir glauben, der ist schuldig und dann muss er entsprechend unsere Konsequenzen ertragen.
0: Ja, das waren Informationen von Holger Schmidt in Baden-Baden. Ganz herzlichen Dank dafür.
13: Sehr gern.
0: In der Schweiz ist ein früherer Passagier des Kreuzfahrtschiffes Hondius positiv auf das Hantavirus getestet worden. Wann der Mann mit dem Schiff unterwegs war, ist unklar. Drei Menschen sind bereits an dem Virus gestorben. Die WHO geht davon aus, dass sie mit der von Mensch zu Mensch übertragbaren Variante des Virus infiziert waren. Die Hondius mit etwa 150 Menschen an Bord liegt derzeit noch vor den Kapverden. Drei Passagiere mit dem Verdacht auf das Virus wurden heute von Bord gebracht. Und nachgefragt dazu bei unserer Korrespondentin Christina Böker. In Madrid ist denn mittlerweile klar, was mit diesen Passagieren auf dem betroffenen Schiff passieren soll?
14: Ja, die spanische Regierung hat jetzt in einer Pressekonferenz angekündigt, dass das Schiff nun doch in Richtung Kanaren auslaufen soll. Noch im Moment liegt es vor Praia, der Hauptstadt von den Kapverdischen Inseln. Aber wie gesagt, in einer Pressekonferenz hat die Regierung jetzt gesagt, es wird starten Richtung Kanaren. Da ging es heute Morgen noch ein bisschen hin und her, aber es scheint jetzt klar zu sein. Die haben immer noch darauf gewartet, dass drei Personen, die zwei davon infiziert, eine Kontaktperson, vom Schiff heruntergebracht werden sollten, evakuiert werden sollten, das Schiff verlassen sollten Richtung Niederlande mit einem Flugzeug. Diese Personen müssten jetzt im Flugzeug sitzen. Das heißt, jetzt könnte eigentlich theoretisch, wenn die Vorbereitungen dann abgeschlossen sind, das Schiff auslaufen Richtung Kanaren. Dort soll es am Samstag dann ankommen und die Passagiere aus Spanien werden dann nach Madrid weiter verbracht und die ausländischen Passagiere werden in ihre Länder gebracht. Das heißt, die jetzt noch sechs deutschen Passagiere und ein Crewmitglied werden dann nach Deutschland auch weiterreisen.
0: Ja, die Passagiere haben schwere Tage hinter sich. Das Hunter-Virus ist ja eigentlich auch ein in Deutschland bekanntes Virus, das aber selten so schwere Verläufe mit sich bringt. Was macht denn diese Variante offenbar so gefährlich?
14: Ja, es hat sich jetzt herausgestellt, dass es sich ganz sicher um die sogenannte Anden-Variante handelt. Eine Variante, die in Südamerika vorkommt. Und die Besonderheit dieser Variante ist, dass sie nicht wie bei den anderen Varianten dieses Virus von Nagetieren auf den Menschen übertragen wird, sondern dass auch zusätzlich eine Übertragung von Mensch zu Mensch möglich ist. Dadurch haben sich dann vermutlich eben auch an Bord mehrere Personen anstecken können. Und insofern geht es hier um eine andere Variante als die, die wir jetzt so geläufig aus Deutschland kennen. Das sind ja jetzt auch nicht massenhaft Fälle, die dort bekannt sind. Aber zumindest existiert das Hunter-Virus in dieser anderen Variante in Deutschland auch. Aber wie gesagt, hier geht es um die Anden-Variante. Und da schreiben jetzt heute spanische Zeitungen, dass in Argentinien diese Variante dieses Jahr auch aggressiver sein soll als in den vorherigen Jahren. Es gab zum Beispiel im Jahr 2016 41 Todesfälle und 41 Infektionsfälle und 2025 waren es 101 Fälle. Also es gibt mehr Fälle in dieser Saison als in vorherigen Jahren in Argentinien.
0: Ja, nun waren die Menschen, über die wir gerade sprechen, aber an Bord eines Schiffes. Was vermutet man denn, wo sich diese Passagiere angesteckt haben könnten?
14: Ja, auch aufgrund dieser Erkenntnisse scheinen sich Vermutungen der WHO von gestern zu bestätigen, dass die Infektion erstmal bei Landgängen stattgefunden hat, entweder bevor überhaupt die Menschen auf das Schiff kamen, falls sie vorher noch in Argentinien unterwegs waren, oder eben bei Landgängen auf Inseln, die sie besucht haben. Und dann wurde das Virus erst, weil es diese Anden-Variante sein soll, auf dem Schiff weitertransportiert an andere Patienten, an andere Passagiere auf dem Schiff und auch an ein Crewmitglied. Auch der Schiffsarzt war ja infiziert. Der gehört zu den drei Personen, die jetzt mittlerweile unterwegs in die Niederlande sind.
0: Christina Böger, herzlichen Dank für diese Informationen nach Madrid. So, wir sind beim Sport hier bei Tagesschau 24. Auf dieses Duell fiebern heute ganz viele Fußballfans hin. In München treffen am Abend die Bayern im Halbfinalrückspiel der Champions League auf Paris Saint-Germain. Das Hinspiel in Paris, das war ja ein wahres Offensivspektakel. 9 Tore sind gefallen, allerdings zu Ungunsten des deutschen Rekordmeisters. 4:5, so das Endergebnis, erinnern wir uns, das heute im Rückspiel nun korrigiert werden soll. Alles ist angerichtet für diesen sogenannten Showdown und die Vorfreude, die ist riesig.
15: Die Knie schlottern schon mal nicht beim FC Bayern. Die Vorfreude überwiegt, in einem Heimspiel ins Champions-League-Finale einziehen zu können und fast eine ganze Stadt glücklich zu machen.
16: Wenn ich mit meinem Hund spazieren gehe, spricht mich auch jeder an. Mittwoch Vollgas geben. Und ich habe einfach das Gefühl, dass ganz München einfach sich darauf freut und bereit ist, dieses Spiel zu Hause zu gewinnen und ins Finale zu kommen.
15: Der Trainer ist erstmal froh, dass er wieder an die Seitenlinie darf, nachdem er beim Hinspiel gesperrt war. So hektisch das Abschlusstraining verläuft, um die Geschwindigkeit beim Spiel zu simulieren, so gelassen schaut Vincent Kompany dem Treiben zu. Er ist schon längst im Tunnel.
17: Das ist so innerliche Ruhe. Ist nicht nur bevor dieses Spiel, aber ich versuche, sagen wir, diese Emotion vom Spiel und dieses Gefühl vom Spiel nicht zu früh eine Rolle spielen zu lassen.
15: Das erneute Treffen mit den Stars von Paris elektrisiert nicht nur den FC Bayern, sondern die ganze Fußballwelt. Eine Wiederholung des 5:4 Spektakels letzte Woche ist möglich, aber nicht das Ziel. Das Ziel ist das Finale.
17: Jetzt stehen wir hier und wir haben schon so viele Wahnsinnsmomente erlebt. Und ich glaube, die Fans glauben deswegen auch, dass diese Mannschaft das schafft morgen. Und gemeinsam wollen wir dieses Moment einfach unvergesslich machen.
15: Es ist angerichtet für Trainer und Spieler ein weiteres Spiel des Jahres. Mit guter Laune werden die Bayern alles versuchen, dass es in der Champions League noch ein weiteres gibt.
0: Und der erste Finalist der Fußball-Champions League steht ja seit gestern bereits fest. Zum ersten Mal seit 20 Jahren hat der FC Arsenal den Einzug ins Endspiel der Königsklasse geschafft. Das Team um den deutschen Nationalspieler Kai Havertz gewann das Rückspiel gegen Atletico Madrid mit 1:0. Das Hinspiel ging 1:1 aus. Havertz kam nach überstandener Muskelverletzung nicht zum Einsatz. Den Siegtreffer für die Engländer erzielte Bukayo Saka. So, mit Titelverteidiger SG Flensburg-Handewitt, Rekordmeister THW Kiel und der MT Melsungen haben gleich drei deutsche Vereine das Final Four der Handball European League erreicht. Flensburg setzte sich im Viertelfinalrückspiel beim Bundesliga-Rivale TSV Hannover-Burgdorf klar mit 43:35 durch. Der THW Kiel gewann beim kroatischen Vertreter RK Nexum im 7-Meter-Werfen und Melsungen zog dann trotz einer Niederlage in Porto ins Finalturnier ein. Dort ist der vierte Vertreter Montpellier aus Frankreich. Das Finalturnier wird dann am 30. und 31. Mai in Hamburg ausgetragen. Das war ein echter Härtetest für die deutschen Tischtennismänner bei der Team-WM in London, den sie aber bravourös bestanden haben. Gegen Slowenien setzte sich die deutsche Mannschaft mit 3:0 durch und steht damit im Achtelfinale.
18: Das deutsche Team hat mit Slowenien wirklich nicht den einfachsten Gegner in dieser ersten K.O.-Runde erwischt. Umso konzentrierter geht Benedikt Duda im roten Dress in sein erstes Match. Der Gegner Danny Kožul spielte bis vor 3 Jahren in der Tischtennis-Bundesliga, aber wirklich gefährden kann der Slowene Duda kaum. Ein klarer 3:0-Erfolg bringt den ersten deutschen Punkt.
19: Mit Slowenien haben wir echt eine harte Auslosung gehabt. Wir wussten, mit Jorgic und Kožul oben sind das schon 2 sehr gefährliche Spieler. Und ich bin froh, dass ich das gut gelöst habe.
18: Viel wichtiger ist da schon der Auftritt von Patrick Franziska gegen seinen langjährigen Vereinskameraden in Saarbrücken, Darko Jorgic. Ein spannendes Match, das Franziska mit 3:1 gewinnt.
20: Also ich fand einfach, dass ich dann mental stark geblieben bin und fokussiert geblieben bin und dann am Ende auch echt gut gespielt habe. Aber klar, es ist viele mentale Spielchen und man kennt sich einfach sehr, sehr gut.
18: Dang Chu macht den dritten deutschen Punkt wieder ganz souverän. Aber die nächsten Aufgaben, schon Hongkong heute Abend im Achtelfinale, werden absolut anspruchsvoll.
21: Wenn man über Medaillen reden und alles, muss man körperlich sehr frisch sein, weil das Turnier dann sehr lange geht. Jedes Spiel ist ein K.O.-Spiel. Es geht um alles jetzt. Jeder gibt alles. Dementsprechend wird es einfach sehr, sehr hart. Physisch vor allem, auch mental sowieso.
18: Ein starker Hauptrundenauftakt, der Hoffnung auf mehr macht.
0: Sammeln, tauschen, kleben heißt es ab sofort beim Bremer Grüngold Club. Der Tanzverein hat nämlich ein eigenes Stickeralbum herausgebracht. Tänzerinnen und Tänzer, die Trainer, der Vorstand, Ehrenmitglieder, Wertungsrichter, sie alle finden sich im Sammelalbum wieder. Insgesamt sind es gut 400 verschiedene Motive.
22: Was wie Konfetti beginnt, bleibt am Ende haften. Das sind Stickerbilder vom Grün-Gold-Club Bremen. Jeder einzelne ist auf diesem kleinen Bildchen verewigt.
23: Es ist komisch. Ich fühle mich wie ein Fußballer während der EM oder WM. Aber ja, das Licht ist nicht das Allerbeste. Ich habe ein Foto gemacht direkt nach dem Training. Aber egal.
22: Selbst der Weltmeistertrainer wird wieder zum Kind. Roberto Albanese, der Mann, der mit der Grün-Gold-Formation 15 WM-Titel gewonnen hat. Seine Weltmeister gibt's auch als Sticker. Und na klar, den Meistertrainer. Alles wie früher beim Fußball-Sticker sammeln.
24: Du hast halt diesen Flashback, wenn du da halt froh warst, dass du die italienische und deutsche Nationalmannschaft halt fertig hattest oder dir irgendjemand gefehlt hat oder du in der Schule mal schön getauscht hast.
22: Die Idee kommt von Sportwart Benjamin Fellbusch. Er entdeckt die Stickeralben zufällig im Internet. Ein Parkett voller Geschichten. Bilder zum Anfassen. Ganz analog.
25: Retro ist doch auf jeden Fall cool erstmal und ist doch schön, wenn man was in der Hand hat, was man tauschen kann, was man sich gegenseitig zeigen kann, was man der Oma zeigen kann, auch später, den Enkeln vielleicht. Das ist doch was Cooles, wenn man das in der Hand hat.
22: Sticker, die beim Tanzen gleich wieder lebendig werden. Ja, Der Grün-Gold-Club macht seinen Sport zum Sammelerlebnis. 401 Sticker, egal ob Anfänger oder deutsche Meister, alle gehören dazu.
1: Ich habe auch immer gerne das gesammelt und das war immer früher so, bis einkaufen mit deiner Mama und es war ganz cool. An der Kasse hast du dann immer Sticker bekommen. Ja, und das jetzt mit seinen eigenen Bildern zu haben und mit den Leuten, die du kennst und die so um dich herum sind, finde ich schon sehr cool, ja.
22: Der Grün-Gold-Club Bremen ist jetzt zusammen in einem Sticker-Album.
0: Nach wie vor gibt es einen Hype um künstliche Intelligenz und die Wirtschaft, die liefert das, was es für KI braucht. Rechenzentren, Produktion von Halbleitern. Hier wird enorm investiert und die Kurse solcher Unternehmen laufen gut, wie Sami Ibrahim in unserem ARD-Börsenstudio berichtet.
2: Umsatz und Gewinn gesteigert, Erwartungen übertroffen. Der Boom bei Halbleitern für den Boom bei der künstlichen Intelligenz ist aktuell ungebrochen. Weltweit treibt das die Kurse an und die Gewinne einzelner Unternehmen. In Südkorea etwa kommt Samsung seit heute Morgen auf eine Börsenbewertung von mehr als 1 Billion US-Dollar. Das ist bisher in Asien nur einem Konzern gelungen, TSMC aus Taiwan, einer der wichtigsten Chiphersteller in Sachen KI. Die Technologiebörse Nasdaq trieben die Zahlen der Konzerne gestern glatt auf ein neues Rekordhoch. Die Höhe der Investitionen in Rechenzentren zum Ausbau der künstlichen Intelligenz und damit die vielen Aufträge machen auch Infineon optimistisch. Den Umsatz konnte Infineon im abgelaufenen Quartal auf 3,8 Milliarden Euro steigern, ein Plus von 4%. Der Gewinn stieg auf 301 Millionen Euro, das Plus hier 18%. Und Infineon traut sich noch mehr zu. Die Prognose für das Gesamtjahr hob der Konzern nach der Vorlage seiner Zahlen kräftig an. Obwohl die aktuellen Wechselkurse den Konzern belasten, sollen Umsatz und Gewinn, so wörtlich, deutlich steigen. Auf Nachfrage, was das heiße, wurde die Geschäftsleitung konkreter. Deutlich bedeutet ein Umsatzplus von 10%. Und noch eine gute Nachricht hatte der Konzern für seine Anleger. Die Krise am Persischen Golf führe bei Infineon zu keinen Engpässen, aber die Preise würden steigen.
0: Die von US-Präsident Trump verhängten Zölle machen auch dem Nutzfahrzeughersteller Daimler Truck zu schaffen. Sein Gewinn ist nach Unternehmensangaben im ersten Quartal um 80% eingebrochen. Der wichtigste Markt von Daimler Truck sind die USA. Und auch Autobauer BMW hat zum Jahresanfang deutlich weniger Geld verdient. Unterm Strich blieb von Januar bis März ein Nettogewinn von knapp 1,7 Milliarden Euro. Das ist laut BMW fast ein Viertel weniger als im gleichen Zeitraum des Vorjahres. Man will essen gehen, etwa im Urlaub und dann vielleicht in einer Stadt, in der man sich nicht gut auskennt. Viele gucken da bei Google Maps nach und werfen auch ein scharfes Auge auf die Bewertungen. Seit Ende April zeigt Google nun an, wie viele negative Bewertungen und Kommentare im vergangenen Jahr gelöscht wurden.
3: Google-Bewertungen, die Währung für Restaurants, wenn es darum geht, dass möglichst viele Gäste kommen.
4: Ich muss sagen, dass ich den Google-Rezensionen komplett vertraue.
5: Ich gucke da schon meistens drauf und vor allem bei Restaurants.
8: Wir schauen schon, wenn wir dann mal gucken, wo wir hingehen, wie die Bewertungen dort sind.
3: Doch Bewertung ist nicht gleich Bewertung. Seit neuestem zeigt Google nämlich auch an, wie viele unliebsame Rezensionen von den Restaurants gelöscht wurden. Ein Brauhaus in Stuttgart. Knapp 11.000 Rezensionen hat Osman Madan gesammelt. 250 hat er löschen lassen.
26: Wir löschen alles, was einfach, ich will mal sagen, unter der Gürtellinie geschrieben ist, wo man einfach sagen, du, ganz ehrlich, also nur einen Hater-Kommentar absetzen, ohne tatsächlich konstruktiv zu schreiben, was Phase war und auch vielleicht auch nicht antworten, wenn wir dann nachfragen. Das lassen wir löschen seit ungefähr 6 Monaten.
3: Hier sagen sie, es würden keine schlechten Rezensionen gelöscht, nur um einen besseren Schnitt zu erreichen. Die Verbraucherzentralen erleben genau das allerdings immer öfter. Ganze Agenturen hätten sich darauf spezialisiert, für Geschäfte unliebsame Bewertungen entfernen zu lassen. Die neue Transparenz in Sachen Löschungen deshalb erstmal begrüßenswert.
27: Da jetzt Verbraucher auch nicht nur ein Endergebnis sehen an Punktzahlen, sondern auch, ob dieser Betrieb Punkte vielleicht gelöscht hat, um zu diesem vielleicht zu positiven Ergebnis zu kommen. Und insofern wird dieses Punkteergebnis, was Anbieter hier auszeichnet, teilweise dann wieder relativiert.
3: Das Stuttgarter Brauhaus hatte vorher ein Gesamtergebnis von 4,3 Sternen, nach den Löschungen 4,5. Für manche Wettbewerbsverzerrung, für Osman Mardan die fairere Lösung.
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0: Willkommen zu Tagesschau 24, dem Nachrichtensender der ARD. Eine russische Geran-2-Kampfdrohne. Fast täglich greift die russische Armee mit solchen Drohnen an und fügt der Ukraine erhebliche Schäden zu. In russischen Kampfdrohnen dieses Typs stecken elektronische Bauteile aus Deutschland. Zwar ist der direkte Handel von solchen Gütern mit Russland sanktioniert, doch offenbar gibt es Ausweichrouten über die zentralasiatischen Staaten, wie eine ARD-Recherche zeigt.
1: Kiew Anfang Februar. In der Nacht schwere russische Angriffe. Polizisten bergen Trümmer einer Kampfdrohne. Der militärische Geheimdienst der Ukraine wertet sie aus.
2: Hier sehen wir Komponenten von der deutschen Firma Infineon. In der Region Jelabuga produzieren die Russen täglich 500 Stück von dieser Drohne.
1: Russische Zolldaten belegen, viele sanktionierte Güter gelangen über Drittstaaten nach Russland, besonders häufig über Kasachstan. Ein ARD-Team verfolgt auch eine Lieferung von Elektrotechnik. In der Hauptstadt Astana führt die Spur zu einem Handelsunternehmen. Der Geschäftsführer bestreitet jedoch, sanktionierte deutsche Ware nach Russland zu liefern. Doch auf dem Flur erklärt eine Mitarbeiterin ganz offen, wie russische Kunden ihre Rechnungen begleichen.
3: Es gibt russische Banken, die eine Alternative gefunden haben. Es dauert zwar länger, aber es funktioniert.
1: Der betroffene deutsche Hersteller will jetzt rechtliche Schritte gegen den Händler einleiten. Andere deutsche Firmen teilen mit, man halte sich an alle Sanktionen und sei über den Einsatz der eigenen Produkte in russischen Waffen betroffen. An der kasachischen Grenze zu Russland stauen sich derweil noch immer hunderte Lkw. Dass hier auch mit sanktionierter Ware gehandelt wird, gilt als offenes Geheimnis.
0: Und über dieses Thema hat meine Kollegin Romy Hiller mit Michael Höft gesprochen. Der Journalist und Filmemacher war einer der Autoren des Films. Und sie hat ihn zunächst gefragt, wie er überhaupt auf die Frage gekommen ist, dass es eine solche Umgehung der Sanktionen geben könnte.
4: Ich bin eigentlich relativ zufällig drauf gekommen. Wir haben eine andere Doku im Sommer in Kasachstan gedreht, also Travel and Adventure, Ländermenschenabenteuer heißt die Reihe, wo es eigentlich über Land und Leute geht. Und wir haben immer Container gesehen, deutsche Container. Und dann habe ich den Journalisten, mit dem wir unterwegs waren, gefragt, sag mal, warum sind hier eigentlich so viele deutsche Container überall unterwegs? Und dann sagte er, ja, das geht alles nach Russland. Und da war ich erstmal verwundert, wieso, das geht dann nach Russland, ist auch sanktioniert. Meinte, ja, das ist hier ein Riesengeschäft in dem Land. Und so kam ich da eigentlich drauf und habe dann zurück in Deutschland eben recherchiert. Und dann sind wir eben darauf gekommen, dass es das eben sehr wohl gibt.
5: Und dass diese Bauteile tatsächlich in Kampfdrohnen zu finden sind, wer hat das dann noch für euch untersucht?
4: Wir sind Anfang Februar, also als es, sag ich mal, so sehr kalt war, also minus 25 Grad, sind wir nach Kiew gefahren und haben da den Geheimdienst gesucht, den militärischen Geheimdienst. War relativ kompliziert, an die ranzukommen. Aber die haben uns dann eben in den Laboren gezeigt, wie sie diese Drohnen auseinandernehmen. Also die bauen die wirklich auseinander, was sie noch finden, was halt nicht zerstört ist nach der Explosion. Und da drin sind halt deutsche Bauteile von Firmen, die man eben kennt.
5: Zum Beispiel? Also welche Firmen stehen denn auf dieser Liste, die ihr dann jetzt entdeckt habt?
4: Also Infineon steht ganz, ganz vorne. Darauf scheinen die angewiesen zu sein. Wir haben die auch gefragt, ja, warum haben die das nicht schon längst mit chinesischen Teilen ersetzt? Wäre doch vielleicht einfacher. Aber aus irgendwelchem Grund sind die so im Grundsystem dieser Drohnen eingebaut. Und das sind ja ursprünglich iranische Drohnen, Shahed-Drohnen. Das hören wir jetzt ja auch immer wieder, wenn die in den Emiraten und überall einschlagen. Das ist eigentlich der gleiche Drohnentyp, den hat der Iran mal entwickelt. Und die Russen bauen das sozusagen ja jetzt in Lizenz. Und es ist in den alten Drohnen aus dem Iran sind diese deutschen Bauteile drin. Und sie sind immer noch in den allerneuesten in Russland drin. Es muss wohl so sein, dass sie auf diese Teile angewiesen sind.
5: Aber wir sprechen ja jetzt von einem Dreieckshandel. Das heißt, diese deutschen Firmen, die machen eigentlich Geschäfte mit Kasachstan. Wissen die denn überhaupt, was mit ihren Bauteilen passiert? Habt ihr sie angefragt?
4: Das ist die große Frage. Wir haben natürlich gefragt. Wir haben von keiner deutschen Firma ein Interview bekommen. Alle haben nur schriftlich geantwortet, manche nicht mal das. Und haben gesagt, sie halten sich an alle Sanktionen, sie wissen davon nichts. Man weiß es nicht letztlich. Also wissen Sie wirklich nichts davon? Wollen Sie vielleicht nichts davon wissen? Gucken Sie vielleicht einfach nur weg? Fakt ist jedenfalls, die Sachen gehen nach Russland.
5: Vielleicht wäre es ja ein Anhaltspunkt gewesen, erstmal zu schauen, mit wem mache ich da eigentlich Geschäfte in Kasachstan? Über welche Firmen sprechen wir da? Ihr wart ja zum Beispiel bei einer.
4: Also das sind mittelgroße Firmen in Kasachstan. Also eine handelt zum Beispiel Kugellager von FAG aus Schweinfurt vor allen Dingen. Aber Kugellager, die auch in Drohnen stecken, in Panzer. Das ist sozusagen Dual-Use-Güter sind das, die man halt zivil einsetzen kann, aber auch militärisch einsetzen kann. Die sind zum großen Teil eben verboten und die handeln das und so in relativ großen Volumen. Also wir hatten da in der Firma gesehen, dass sie 3,5 Millionen zum Beispiel Handelsvolumen haben mit Russland. Also es ist schon eine Zahl.
5: Und du hattest ja angedeutet, dass Russland offenbar angewiesen ist auf diese Bauteile aus Deutschland. Lässt sich das irgendwie in russischen Erfolgen messen? Oder anders gefragt, ja, wie sehr helfen denn diese deutschen Bauteile dem russischen Aggressor?
4: Es scheint wohl so zu sein, zumindest sagt das der ukrainische Geheimdienst, dass ohne diese Bauteile die Drohnen nicht fliegen würden. Ob das nur so ist, ob sie, wenn sie wirklich wegfallen würden, einen anderen Weg finden würden, man weiß es natürlich nicht. Aber erstmal ist es so, ohne diese Bauteile würden sie im Moment nicht fliegen. Und deshalb ist es so wichtig für die Russen, da ranzukommen. Und deshalb ist es so wichtig von unserer Seite, dass die nicht mehr nach Russland gelangen.
5: Damit hätte man ja jetzt einen Hebel. Aber was passiert jetzt mit dem Wissen?
4: Na, mittlerweile haben wir jetzt ja das 20. Sanktionspaket. Das ist ja noch vor gar nicht so langer Zeit verabschiedet worden. Da ist jetzt das erste Mal auch die Umgehung sanktioniert. Also das erste Mal ist jetzt das Land Kirgisistan von Sanktionen betroffen, weil Kirgisistan halt teilweise 1000-prozentige Zuwachsraten an bestimmten elektronischen Teilen hat, die sie aus der EU beziehen, wo man davon ausgeht, dass das alles eben nach Russland geht, weil die im eigenen Land gar nicht den Bedarf haben. Und die sind jetzt betroffen eben von den Sanktionen. Das ist auf jeden Fall ein Schritt in die richtige Richtung.
5: Aber Kasachstan wäre auch wichtig.
4: Kasachstan wäre eigentlich noch wichtiger. Die haben zwar nicht diese ganz großen Zuwachsraten wie Kirgisistan, aber das Volumen ist viel, viel höher von Kasachstan. Nur sagen viele Leute, naja, aus Kasachstan beziehen wir Öl und Gas. Wir sind angewiesen auf das Land und vielleicht ist man da eben ein bisschen vorsichtiger. Und mit Kirgisistan, was man erstmal nicht so braucht, ist man da eben strenger.
5: Also ein Dreiecksgeschäft mit weitreichenden Folgen, eine spannende Recherche. Michael Hüft, ganz herzlichen Dank für den Besuch hier bei uns im Studio.
4: Vielen Dank.
5: Und die komplette Dokumentation, die Russland-Route, die können Sie ab sofort sehen in der ARD-Mediathek.
0: US-Präsident Trump hat den gerade erst begonnenen Militäreinsatz zur Sicherung der Straße von Hormuz wieder gestoppt. Als Grund nannte er Fortschritte bei den diplomatischen Bemühungen für ein Ende des Konflikts. Auch aus pakistanischen Vermittlerkreisen heißt es, man erwarte bald eine Einigung auf Schritte, die zum Kriegsende führen sollen. Allerdings drohte Trump Iran schon mit neuen Angriffen, sollte Teheran der Vereinbarung nicht zustimmen. Auch China will sich jetzt offenbar stärker als bisher für ein Ende des Konflikts zwischen den USA und Iran einsetzen. Die Blockade der Straße von Hormuz trifft die chinesische Wirtschaft stark, denn das Land gilt als größter Abnehmer iranischen Öls. Nächste Woche könnte Staatspräsident Xi US-Präsident Trump empfangen. Heute war Irans Außenminister in Peking.
6: Es ist ein kurzes Treffen der beiden Außenminister mit wenig Informationen, die nach außen dringen. Hauptthema war der von den USA und Israel begonnene Irankrieg. In der Pressekonferenz danach nur altbekanntes und versöhnliche Worte in Richtung USA. China setzt sich dafür ein, die Feindseligkeiten zu verringern, Friedensgespräche weiterhin zu fördern, sowie eine größere Rolle bei der Wiederherstellung des Friedens im Nahen Osten zu spielen. Für Iran ist die Volksrepublik der wichtigste Handelspartner. Rund 80% seines Öls geht nach China. Beide Länder unterzeichneten 2021 ein umfangreiches Investitionsabkommen. Iran ist wirtschaftlich abhängig von der Volksrepublik. Das Treffen heute ist für China schon Teil der Vorbereitung für das Gipfeltreffen mit US-Präsident Trump in Peking nächste Woche.
7: Iran ist nicht der Selbstzweck, sondern eigentlich die Verhandlungsmasse für das, was auf dem Gipfel besprochen werden soll. Also für chinesische Unternehmen, für die Zölle, aber eben auch Technologiezugang bis zum Thema Taiwan. Also insofern ist das Treffen jetzt ein Vorgeschmack darauf, dass China hier eigentlich Schach spielt und nicht direkt Iran zur Hilfe kommen möchte.
6: Seit dem letzten Treffen der beiden im Oktober letzten Jahres hat sich die Verhandlungsposition Chinas, so viele Experten, gegenüber den USA wegen des Irankriegs verbessert.
0: Millionen Menschen in Deutschland haben die Augenkrankheit grauer Star. Vor allem Ältere sind betroffen. Dabei kann das Sehvermögen erheblich eingeschränkt werden. Die Kosten für eine Operation übernimmt die Krankenkasse. Trotzdem zahlen Patienten oft hunderte Euro aus eigener Tasche für angebliche Premiumprodukte. NDR-Recherchen zufolge ist das in vielen Fällen nicht gerechtfertigt.
8: Sie hat lange gezögert. Dann waren die Einschränkungen durch den grauen Star so groß, dass eine OP nötig war.

0: Container. Und dann habe ich den Journalisten, mit dem wir unterwegs waren, gefragt, sag mal, warum sind hier eigentlich so viele deutsche Container überall unterwegs? Und dann sagte er, ja, das geht alles nach Russland. Und da war ich erstmal verwundert, wieso es geht dann nach Russland, so sanktioniert. Meinte, ja, das ist hier ein Riesengeschäft in dem Land. Und so kam ich da eigentlich drauf und habe dann zurück in Deutschland eben recherchiert. Und dann sind wir eben darauf gekommen, dass es das eben sehr wohl gibt.
1: Und dass diese Bauteile tatsächlich in Kampfdrohnen zu finden sind, wer hat das dann noch für euch untersucht?
0: Wir sind Anfang Februar, also als es, sag ich mal, so sehr kalt war, also minus 25 Grad, sind wir nach Kiew gefahren und haben da den Geheimdienst gesucht, den militärischen Geheimdienst. War relativ kompliziert, an die ranzukommen. Aber die haben uns dann eben in den Laboren gezeigt, wie sie diese Drohnen auseinandernehmen. Also die bauen die wirklich auseinander, was sie noch finden, was halt nicht zerstört ist nach der Explosion. Und da drin sind halt deutsche Bauteile von Firmen, die man eben kennt.
1: Zum Beispiel, also welche Firmen stehen denn auf dieser Liste, die ihr dann jetzt entdeckt habt?
0: Also Infineon steht ganz, ganz vorne. Darauf scheinen die angewiesen zu sein. Wir haben die auch gefragt, ja, warum haben die das nicht schon längst mit chinesischen Teilen ersetzt? Wäre doch vielleicht einfacher. Aber aus irgendwelchem Grund sind die so im Grundsystem dieser Drohnen eingebaut. Und das sind ja ursprünglich iranische Drohnen, Shahed-Drohnen. Das hören wir jetzt ja auch immer wieder, wenn die in den Emiraten und überall einschlagen. Das ist eigentlich der gleiche Drohnentyp, den hat der Iran mal entwickelt. Und die Russen bauen das sozusagen ja jetzt in Lizenz. Und es ist in den alten Drohnen aus dem Iran sind diese deutschen Bauteile drin. Und sie sind immer noch in den allerneuesten in Russland drin. Es muss wohl so sein, dass sie auf diese Teile angewiesen sind.
1: Aber wir sprechen ja jetzt von einem Dreieckshandel. Das heißt, diese deutschen Firmen, die machen eigentlich Geschäfte mit Kasachstan. Wissen die denn überhaupt, was mit ihren Bauteilen passiert? Habt ihr sie angefragt?
0: Das ist die große Frage. Wir haben natürlich gefragt. Wir haben von keiner deutschen Firma ein Interview bekommen. Alle haben nur schriftlich geantwortet, manche nicht mal das. Und haben gesagt, sie halten sich an alle Sanktionen, sie wissen davon nichts. Man weiß es nicht letztlich. Also wissen Sie wirklich nichts davon? Wollen Sie vielleicht nichts davon wissen? Gucken Sie vielleicht einfach nur weg? Fakt ist jedenfalls, die Sachen gehen nach Russland.
1: Vielleicht wäre es ja ein Anhaltspunkt gewesen, erstmal zu schauen, mit wem mache ich da eigentlich Geschäfte in Kasachstan? Über welche Firmen sprechen wir da? Ihr wart ja zum Beispiel bei einer.
0: Also es sind mittelgroße Firmen in Kasachstan. Also eine handelt zum Beispiel Kugellager von FAG aus Schweinfurt vor allen Dingen. Aber Kugellager, die auch in Drohnen stecken, in Panzer. Das ist sozusagen Dual-Use-Güter sind das, die man halt zivil einsetzen kann, aber auch militärisch einsetzen kann. Die sind zum großen Teil eben verboten und die handeln das und so in relativ großen Volumen. Also wir hatten da in der Firma gesehen, dass sie 3,5 Millionen zum Beispiel Handelsvolumen haben mit Russland. Also es ist schon eine Zahl.
1: Und du hattest ja angedeutet, dass Russland offenbar angewiesen ist auf diese Bauteile aus Deutschland. Lässt sich das irgendwie in russischen Erfolgen messen? Oder anders gefragt, ja, wie sehr helfen denn diese deutschen Bauteile dem russischen Aggressor?
0: Es scheint wohl so zu sein, zumindest sagt das der ukrainische Geheimdienst, dass ohne diese Bauteile die Drohnen nicht fliegen würden. Ob das nur so ist, ob sie, wenn sie wirklich wegfallen würden, einen anderen Weg finden würden, man weiß es natürlich nicht, aber erstmal ist es so, ohne diese Bauteile würden sie im Moment nicht fliegen. Und deshalb ist es so wichtig für die Russen, da ranzukommen. Und deshalb ist es so wichtig von unserer Seite, dass die nicht mehr nach Russland gelangen.
1: Damit hätte man ja jetzt einen Hebel. Aber was passiert jetzt mit dem Wissen?
0: Na, mittlerweile haben wir jetzt ja das 20. Sanktionspaket. Das ist ja noch vor gar nicht so langer Zeit verabschiedet worden. Da ist jetzt das erste Mal auch die Umgehung sanktioniert. Also das erste Mal ist jetzt das Land Kirgisistan von Sanktionen betroffen, weil Kirgisistan halt teilweise 1000-prozentige Zuwachsraten an bestimmten elektronischen Teilen hat, die sie aus der EU beziehen, wo man davon ausgeht, dass das alles eben nach Russland geht, weil die im eigenen Land gar nicht den Bedarf haben. Und die sind jetzt betroffen eben von den Sanktionen. Das ist auf jeden Fall ein Schritt in die richtige Richtung.
1: Aber Kasachstan wäre auch wichtig.
0: Kasachstan wäre eigentlich noch wichtiger. Die haben zwar nicht diese ganz großen Zuwachsraten wie Kirgisistan, aber das Volumen ist viel, viel höher von Kasachstan. Nur sagen viele Leute, naja, aus Kasachstan beziehen wir Öl und Gas. Wir sind angewiesen auf das Land und vielleicht ist man da eben ein bisschen vorsichtiger. Und mit Kirgisistan, was man erstmal nicht so braucht, ist man da eben strenger.
1: Also ein Dreiecksgeschäft mit weitreichenden Folgen, eine spannende Recherche. Michael Hüft, ganz herzlichen Dank für den Besuch hier bei uns im Studio.
0: Vielen Dank.
2: US-Präsident Trump hat den gerade erst begonnenen Militäreinsatz zur Sicherung der Straße von Hormuz wieder gestoppt. Als Grund nannte er Fortschritte bei den

0: diplomatischen Bemühungen für ein Ende des Konflikts. Auch aus pakistanischen Vermittlerkreisen heißt es, man erwarte bald eine Einigung auf Schritte, die zum Kriegsende führen sollen. Allerdings drohte Trump Iran schon mit neuen Angriffen, sollte Teheran der Vereinbarung nicht zustimmen. Auch China will sich jetzt offenbar stärker als bisher für ein Ende des Konflikts zwischen den USA und Iran einsetzen. Die Blockade der Straße von Hormuz trifft die chinesische Wirtschaft stark, denn das Land gilt als größter Abnehmer iranischen Öls. Nächste Woche könnte Staatspräsident Xi US-Präsident Trump empfangen. Heute war Irans Außenminister in Peking.
1: Es ist ein kurzes Treffen der beiden Außenminister mit wenig Informationen, die nach außen dringen. Hauptthema war der von den USA und Israel begonnene Irankrieg. In der Pressekonferenz danach nur Altbekanntes und versöhnliche Worte in Richtung USA. China setzt sich dafür ein, die Feindseligkeiten zu verringern, Friedensgespräche weiterhin zu fördern, sowie eine größere Rolle bei der Wiederherstellung des Friedens im Nahen Osten zu spielen. Für Iran ist die Volksrepublik der wichtigste Handelspartner. Rund 80% seines Öls geht nach China. Beide Länder unterzeichneten 2021 ein umfangreiches Investitionsabkommen. Iran ist wirtschaftlich abhängig von der Volksrepublik. Das Treffen heute ist für China schon Teil der Vorbereitung für das Gipfeltreffen mit US-Präsident Trump in Peking nächste Woche.
2: Iran ist nicht der Selbstzweck, sondern eigentlich die Verhandlungsmasse für das, was auf dem Gipfel besprochen werden soll. Also für chinesische Unternehmen, für die Zölle, aber eben auch Technologiezugang bis zum Thema Taiwan. Also insofern ist das Treffen jetzt ein Vorgeschmack darauf, dass China hier eigentlich Schach spielt und nicht direkt Iran zur Hilfe kommen möchte.
1: Seit dem letzten Treffen der beiden im Oktober letzten Jahres hat sich die Verhandlungsposition Chinas, so viele Experten, gegenüber den USA wegen des Irankriegs verbessert.
0: Millionen Menschen in Deutschland haben die Augenkrankheit grauer Star. Vor allem Ältere sind betroffen. Dabei kann das Sehvermögen erheblich eingeschränkt werden. Die Kosten für eine Operation übernimmt die Krankenkasse. Trotzdem zahlen Patienten oft hunderte Euro aus eigener Tasche für angebliche Premiumprodukte. NDR-Recherchen zufolge ist das in vielen Fällen nicht gerechtfertigt.
3: Sie hat lange gezögert. Dann waren die Einschränkungen durch den grauen Star so groß, dass eine OP nötig wurde. Und die wurde teuer für sie. Ihren Namen möchte sie nicht öffentlich machen. Man riet ihr zu sogenannten Premium-Linsen, sagt sie. 490 Euro pro Auge. Ihre Krankenkasse würde diese nicht übernehmen, hieß es in der Praxis, die zu einer Augenarztkette gehört.
4: Das war die Info und ich hatte nicht das Gefühl, dass das diskutierbar war.
3: Sind solche hohen Zuzahlungen gerechtfertigt? Ein Insider sagt nein. Er hat solche Linsen für ein OP-Zentrum für 80 Euro pro Stück eingekauft, der Preis gedeckt von der Krankenkasse. Das bestätigen auch öffentliche Krankenhäuser auf Anfrage. Solche Linsen werden bei ihnen ohne Zuzahlung eingesetzt, etwa im Uniklinikum Freiburg.
5: Weil wir die vom Hersteller so bekommen, dass wir sie mit der Krankenkasse im Rahmen der üblichen Kostenerstattung abrechnen können.
3: Nach NDR-Recherchen werden für solche Linsen dennoch flächendeckend hohe Zuzahlungen abgerechnet. Es geht um hunderte Euro pro Auge. Dabei dürfen Ärzte mit dem Verkauf von Linsen keinen Gewinn machen.
6: Man darf also auf gar keinen Fall in Rechnung stellen, eine Linse mit Mehrkosten, die in Wirklichkeit gar nicht angefallen sind.
3: Der Bundesverband der operierenden Augenärzte schreibt auf Anfrage, die Regelung der Zusatzzahlungen sei im Prinzip gut. Bei Ärzten, die sie für sich ausnutzen, empfehlen wir, das Verhalten zu hinterfragen und zu verfolgen, statt die Regelung als Ganzes in Frage zu stellen. Ihre Augenarztkette wollte nicht auf Fragen antworten.
0: In der Schweiz ist ein früherer Passagier des Kreuzfahrtschiffes Hondius positiv auf das Hunter-Virus getestet worden. Wann der Mann mit dem Schiff unterwegs war, ist unklar. Drei Menschen sind bereits an dem Virus gestorben. Die WHO geht davon aus, dass sie mit der von Mensch zu Mensch übertragenen Variante des Virus infiziert waren. Die Hondius ist mit 150 Menschen an Bord. Derzeit vor den Kapverden. Drei Passagiere mit dem Verdacht auf das Virus wurden heute von Bord gebracht. Und meine Kollegin Rumi Hiller hat darüber mit unserer Korrespondentin Christina Böker in Madrid gesprochen und sie zunächst gefragt, ob inzwischen klar sei, was mit den weiteren Passagieren auf dem Schiff passieren soll.
7: Ja, die spanische Regierung hat jetzt in einer Pressekonferenz angekündigt, dass das Schiff nun doch in Richtung Kanaren auslaufen soll. Noch im Moment liegt es vor Praia, der Hauptstadt von den Kapverdischen Inseln. Aber wie gesagt, in einer Pressekonferenz hat die Regierung jetzt gesagt, es wird starten Richtung Kanaren. Da ging es heute Morgen noch ein bisschen hin und her, aber es scheint jetzt klar zu sein. Die haben immer noch darauf gewartet, dass drei Personen, die zwei davon infiziert, eine Kontaktperson, vom Schiff heruntergebracht werden sollten, evakuiert werden sollten, das Schiff verlassen sollten Richtung Niederlande mit einem Flugzeug. Diese Personen müssten jetzt im Flugzeug sitzen. Das heißt, jetzt könnte eigentlich theoretisch, wenn die Vorbereitungen dann abgeschlossen sind, das Schiff auslaufen Richtung Kanaren. Dort soll es am Samstag dann ankommen und die Passagiere aus Spanien werden dann nach Madrid weiter verbracht und die ausländischen Passagiere werden in ihre Länder gebracht. Das heißt, die jetzt noch sechs deutschen Passagiere und ein Crewmitglied werden dann nach Deutschland auch weiterreisen.
8: Ja, die Passagiere haben schwere Tage hinter sich. Das Hunter-Virus ist ja eigentlich auch ein in Deutschland bekanntes Virus, das aber selten so schwere Verläufe mit sich bringt. Was macht denn diese Variante offenbar so gefährlich?
7: Ja, es hat sich jetzt herausgestellt, dass es sich ganz sicher um die sogenannte Anden-Variante handelt. Eine Variante, die in Südamerika vorkommt und die Besonderheit dieser Variante ist, dass sie nicht wie bei den anderen Varianten dieses Virus von Nagetieren auf den Menschen übertragen wird, sondern dass auch zusätzlich eine Übertragung von Mensch zu Mensch möglich ist. Dadurch haben sich dann vermutlich eben auch an Bord mehrere Personen anstecken können. Und insofern geht es hier um eine andere Variante als die, die wir jetzt so geläufig aus Deutschland kennen. Das sind ja jetzt auch nicht massenhaft Fälle, die dort bekannt sind. Aber zumindest existiert das Hunter-Virus in dieser anderen Variante in Deutschland auch. Aber wie gesagt, hier geht es um die Anden-Variante. Und da schreiben jetzt heute spanische Zeitungen, dass in Argentinien diese Variante dieses Jahr auch aggressiver sein soll als in den vorherigen Jahren. Es gab zum Beispiel im Jahr 2016 41 Todesfälle und 41 Infektionsfälle und 2025 waren es 101 Fälle. Also es gibt mehr Fälle in dieser Saison als in vorherigen Jahren in Argentinien.
8: Ja, nun waren die Menschen, über die wir gerade sprechen, aber an Bord eines Schiffes. Was vermutet man denn, wo sich diese Passagiere angesteckt haben könnten?
7: Ja, auch aufgrund dieser Erkenntnisse scheinen sich Vermutungen der WHO von gestern zu bestätigen, dass die Infektion erstmal bei Landgängen stattgefunden hat, entweder bevor überhaupt die Menschen auf das Schiff kamen, falls sie vorher noch in Argentinien unterwegs waren, oder eben bei Landgängen auf Inseln, die sie besucht haben. Und dann wurde das Virus erst, weil es diese Anden-Variante sein soll, auf dem Schiff weitertransportiert an andere Patienten, an andere Passagiere auf dem Schiff und auch an ein Crewmitglied. Auch der Schiffsarzt war ja infiziert. Der gehört zu den drei Personen, die jetzt mittlerweile unterwegs in die Niederlande sind.
8: Christina Böker, herzlichen Dank für diese Informationen nach Madrid.
0: Zum Sport bei Tagesschau 24. Ja, es ist das Spiel des Jahres für viele Fußballfans. Das Halbfinal-Rückspiel in der Champions League zwischen dem FC Bayern und Paris Saint-Germain. Die Ausgangssituation für die Bayern ist nach der 4:5 Niederlage im Hinspiel klar. Paris hat ein Tor Vorsprung, die Münchner aber den Heimvorteil. Trainer Vincent Kompany verspricht den Bayern-Fans einen unvergesslichen Abend. Nach dem Torespektakel in Paris sind die Erwartungen auf beiden Seiten jedenfalls groß.
9: Die französischen Fans sind nicht nur gesangstark, sie nehmen München einfach ein. Hier ist Paris. Die Bayern-Fans halten dagegen, natürlich ganz in Rot. Diese Farbe soll heute im Stadion dominieren für den Einzug ins Champions-League-Finale.
10: Wenn ich mit meinem Hund spazieren gehe, spricht mich auch jeder an. Mittwoch Vollgas geben. Und ich habe einfach das Gefühl, dass ganz München einfach sich darauf freut und bereit ist, dieses Spiel zu Hause zu gewinnen und ins Finale zu kommen.
9: Von Anspannung ist bei den Münchnern wenig zu spüren. Ein Tor mehr als der Gegner muss der FC Bayern schießen, um zumindest die Verlängerung zu erzwingen.
10: Jetzt stehen wir hier und wir haben schon so viele Wahnsinnsmomente erlebt. Und ich glaube, die Fans glauben deswegen auch, dass diese Mannschaft das schafft.
9: Der Trainer von Paris, Luis Enrique, ist da natürlich anderer Meinung. Vor einem Jahr wurde PSG in diesem Stadion Champions League-Sieger. Der Gast fühlt sich also wie zu Hause. Nach München zurückzukommen, ist immer ein Vergnügen. Wir können uns daran erinnern, was uns letztes Jahr hier gelungen ist. Rot oder blau, ab 21 Uhr geht es ums Finale.
0: Und für uns vor Ort ist Christoph Nahr. Christoph, wie optimistisch gehen denn die Bayern in dieses Rückspiel heute?
11: Ich würde schon sagen, relativ optimistisch. Joshua Kimmich und Vincent Kompany haben gesagt, wir müssen ja nur gewinnen. Also sprich, nach 90 Minuten ein Tor mehr geschossen haben, dann ist man zumindest in der Verlängerung. Und wenn es dann auch sein muss, werden sie dann halt das Elfmeterschießen angehen. Aber grundsätzlich ist alles sehr zuversichtlich hier in München. Man hat fast alle zur Auswahl, nur Serge Gnabry fällt aus. Man weiß, wie man in der Champions League auch große Spiele gewinnen kann. Real Madrid war ja der Gegner im Viertelfinale und auch da wurde das Heimspiel gewonnen. Also dementsprechend optimistisch geht die ganze Mannschaft in dieses Spiel.
0: Und was für ein Spiel erwartest du? Wird es wieder so ein Offensivspektakel wie im Hinspiel?
11: Also ich weiß nicht, ob gleich wieder 9 Tore fallen werden, aber ein 0:0 kann ich mir genauso schwer vorstellen. Beide Mannschaften sind extrem offensiv aufgestellt. Sie pressen früh, sie wollen den Ball haben, sie wollen Torchancen kreieren. Das Verteidigen, ja, ist auch wichtig, aber es steht im Vordergrund, ein Tor zu erzielen. Dementsprechend glaube ich schon, dass das heute mit 1-2, vielleicht sogar 4 Toren zu Ende geht.
0: Und was würde der Finaleinzug für die Bayern überhaupt bedeuten?
11: Ja, also natürlich ist der deutsche Meistertitel, den sie auch diese Saison wieder errungen haben, natürlich das Allerwichtigste für den FC Bayern. Das ist das Grundziel vor jeder Saison. Aber man zählt sich zur europäischen Spitzenklasse. Und deswegen ist die Wartezeit 6 Jahre seit dem letzten Champions-League-Triumph schon relativ lang geworden. Und deswegen ist es schon eine ganz, ganz besondere Atmosphäre heute hier vor dem Stadion, weil man weiß, wenn man dann ins Finale einzieht, hat man die Chance, wie 2020 und 2013 das Triple zu holen. Und das ist für die DNA des FC Bayern natürlich besonders wichtig.
0: Dankeschön nach München, Christoph Nahr. Der erste Finalist der Fußball-Champions League, der steht ja bereits seit gestern fest. Nämlich zum ersten Mal seit 20 Jahren hat der FC Arsenal den Einzug ins Endspiel der Königsklasse geschafft. Das Team um den deutschen Nationalspieler Kai Havertz gewann das Rückspiel gegen Atletico Madrid mit 1:0. Das Hinspiel endete 1:1. Havertz kam nach überstandener Muskelverletzung nicht zum Einsatz. Den Siegtreffer für die Engländer erzielte Bukayo Saka. In der Europa League bereitet sich der SC Freiburg auf das Halbfinal-Rückspiel am Donnerstag gegen den portugiesischen Vertreter aus Braga vor. Die Breisgauer müssen eine 1:2-Niederlage aus dem Hinspiel wettmachen und gewinnen. Ein möglicher Finaleinzug wäre der größte Erfolg in der Freiburger Vereinsgeschichte. Der SC spielt vor heimischer Kulisse. Braga war bereits 2011 ins Europa League-Finale eingezogen und unterlag damals dem FC Porto. Sie gehört mittlerweile zur absoluten Weltspitze im Judo. Anna Monter-Oleg gewann in ihrer Gewichtsklasse bis 78 Kilogramm schon die Silbermedaille bei Welt- und Europameisterschaften. Die Frau aus Hannover war zeitweise sogar die Nummer 1 der Weltrangliste. Am Wochenende tritt sie nun beim Grand-Slam-Turnier in Kasachstan an.
12: Keiner andere ist aktuell so erfolgreich wie sie. Anna Monter-Oleg, die Aufsteigerin schlechthin im deutschen Judosport. Bis vor einer Woche stand sie sogar auf Platz 1 der Weltrangliste.
13: Als ich das erste Mal gesehen habe, ich war so, oh mein Gott, habe das erstmal einen Screenshot gemacht, allen Freunden, Familie gezeigt.
12: Am Wochenende tritt die 23-Jährige beim Grand Slam Turnier in Kasachstan an. Entsprechend hart, entsprechend intensiv ihre Vorbereitung. Doch eigentlich kennt sie es seit frühesten Kindertagen nicht anders.
13: Ich bin gewissermaßen auf der Judomatte geboren.
12: Der Übergang von Kinderkrabbelgruppe zum ersten richtigen Judo-Training fließend bei ihr. Einer schon damals immer dabei in der Halle, ihr Vater Detlef Knorek. Selbst zweimal bei Olympia am Start, fünfmal deutscher Meister. Die beiden seit Mattentag 1 ein unzertrennliches Trainer-Athletinnen-Duo mit allen Vor- und Nachteilen.
13: Es ist auf jeden Fall sehr anders zu einem normalen Trainer. Er ist der Erste, wo ich wirklich einfach meine Meinung sagen kann. Er ist der Erste, der dann aber auch, sag ich mal, die Wut abkriegt, aber auch der Erste, der die Freude dann so abkriegt.
12: Das vergangene Jahr das bisher erfolgreichste für die Halbschwergewichterin. Sowohl bei Europameisterschaft als auch Weltmeisterschaft gewann sie Silber. Das hat ihr und Bundestrainer Claudio Puja Lust gemacht auf mehr. Denn langfristig gibt es da ja durchaus noch größere Höhepunkte für die Hannoveranerin.
13: Olympische Spiele in Los Angeles sind auf jeden Fall das Ziel. Das große Ziel dieses Jahr ist es noch die WM in Baku, wo ich dann am liebsten mein Ergebnis noch mal verbessern würde.
12: Heißt also, Weltmeisterin zu werden, bloß keine falsche Bescheidenheit bei Anna Monta-Olek. Völlig verständlich, wenn man so jung schon so erfolgreich ist wie sie.
0: Titelverteidiger SG Flensburg-Handewitt, Rekordmeister THW Kiel und der MT Melsungen haben gleich drei deutsche Vereine das Final Four der Handball-European League erreicht. Flensburg setzte sich im Viertelfinal-Rückspiel beim Bundesliga-Rivalen TSV Hannover-Burgdorf klar mit 43-35 durch. Der THW Kiel gewann beim kroatischen Vertreter RK Nexe im 7-Meter-Werfen und Melsungen zog trotz einer Niederlage in Porto ins Finalturnier ein. Dort ist der vierte Vertreter Montpellier aus Frankreich. Das Finalturnier wird am 30. und 31. Mai in Hamburg ausgetragen. Auch in diesem Jahr wird es in der Paraleichtathletik keine Europameisterschaften geben. Der Grund: Der Weltverband World Para Athletics findet keinen Ausrichter und hat die Suche danach jetzt eingestellt. Deutsche Athleten wie Kugelstoßer Nico Kappel sind darüber entrüstet. Er sagte, da seien offenbar Leute zuständig, die schlicht und ergreifend ihren Job nicht machen. Bereits seit 2021 gab es keine EM mehr. Vor Corona war der Wettbewerb noch alle zwei Jahre ausgetragen worden. Guten Abend, hier ist die Tagesschau in 100 Sekunden. Drei mutmaßlich mit dem Hunter-Virus Infizierte von Kreuzfahrtschiff geholt. Sie seien mit dem Flugzeug auf dem Weg in die Niederlande, teilte die WHO mit. Das Schiff mit etwa 150 Menschen an Bord fährt mittlerweile von den Kapverden zu den Kanarischen Inseln. Ein neuer Infizierter wurde unterdessen in der Schweiz gemeldet. Wann der Mann auf dem Schiff war, ist nicht bekannt. Razzia gegen mutmaßlich rechtsextremistische Jugendgruppen. In 12 Bundesländern durchsuchten Ermittler Wohnungen von 36 Beschuldigten der Gruppen Jung und Stark sowie Deutsche Jugend voran. Beide werden als rechtsextremistisch und gewaltorientiert eingestuft. Sie versuchen vor allem auf TikTok und Instagram Jugendliche zu mobilisieren. Trump droht Iran erneut. Sollte Iran dem Abkommen zur Straße von Hormus nicht zustimmen, würden die Bombardierungen wieder beginnen. Das schrieb der US-Präsident auf seiner Plattform. Laut Irans Außenamtssprecher Barkhai prüft das Land derzeit den Vorschlag der USA. Unterdessen melden mehrere Frachtschiffe Beschuss in der Straße von Hormus. Fernsehpionier Ted Turner ist tot. Der US-amerikanische Medienunternehmer starb mit 87 Jahren. Das gab seine Familie bekannt. Turner gründete 1980 mit CNN den ersten 24-Stunden-Kabelnachrichtensender der USA. Unter seiner Führung wurde CNN lange Jahre zum wichtigsten Nachrichtensender der USA. Arsenal zieht ins Finale der Fußball-Champions League ein. Die Londoner gewannen mit 1-0 gegen Atletico Madrid nach einem 1-1 im Halbfinal-Hinspiel. Auf wen Arsenal im Endspiel trifft, wird heute Abend ermittelt im Rückspiel zwischen Bayern München und Paris Saint-Germain. Das Wetter: Morgen in der Mitte bis in den Osten bedeckt und Regen, im Süden einzelne Gewitter, im Nordwesten oft trocken, 9 bis 19 Grad. Es war ein holpriger Start vor einem Jahr, als Friedrich Merz erst im zweiten Wahlgang im Bundestag zum Kanzler gewählt wurde. Und holprig ging es auch weiter für die schwarz-rote Regierung. Immer wieder gibt es Streit zwischen Union und SPD. Angekündigte Reformen lassen auf sich warten. Umfragen zeigen, die Wählerinnen und Wähler sind unzufrieden. Das Kabinett ging heute wie gewohnt seiner Arbeit nach.
3: Zum 43. Mal eröffnet Kanzler Merz die Kabinettssitzung. Ein Jahr schwarz-rote Koalition liegt hinter ihm. Vor genau einem Jahr startete die Koalition mit einem Lächeln. Der Kanzler gab damals eine Runde Bier aus, heißt es. Heute zieht der Kanzler angesichts schlechter Umfragewerte im ZDF-Interview eine ernüchternde Bilanz.
14: Es geht um die Frage, ob die Menschen in Deutschland uns, der Bundesregierung, letztendlich den politischen Parteien der demokratischen Mitte, noch etwas zutrauen und ob wir diesem Anspruch gerecht werden. Und da sage ich ganz offen, ja, wir bleiben hinter diesem Anspruch, auch dem selbstgestellten Anspruch, zurück.
3: Die Vorstellungen von Union und SPD, sie passen nicht immer zusammen. Die SPD zählt zum Koalitionsgeburtstag Erfolge auf, von einem Sondervermögen für Infrastruktur bis hin zu mehr Geld für Verteidigung. Im Bundestag räumt Arbeitsministerin Baas ein.
15: Der Arbeitsmarkt steht weiter unter Druck. Viele Menschen sorgen sich in der Tat in diesen Tagen um ihre Jobs. Wir müssen wirtschaftlich wieder in die Spur kommen.
3: Mehr Wirtschaftswachstum, aber auch eine steuerliche Entlastung für Bürger will auch Kanzler Merz. Doch über das Wie ist er sich mit der SPD nicht einig.
14: Dass wir bei der Einkommensteuer in der Tat etwas tun müssen, aber die unteren und mittleren Einkommen zu entlasten und die oberen noch zusätzlich zu belasten, geht einfach nicht. Und das ist ein Dissens mit der SPD, weil in diesem Bereich auch sehr viele Unternehmen besteuert werden.
3: Nach einem Jahr kritisieren Politikwissenschaftler vor allem die Kommunikation der Koalition.
16: Dass die Regierung ein Erwartungsmanagement betrieben hat, als könne man per Knopfdruck die Regierung nach vorne bringen, indem die Wirtschaft nach vorne gebracht wird, indem die Außenpolitik nach vorne gebracht wird, indem der Sozialstaat reformiert wird. Und das sind alles längerfristige, komplexe Prozesse.
3: Bis bei den Menschen die vielen geplanten Reformen der Koalition spürbar werden, kann es noch dauern.
0: Und in Berlin spreche ich jetzt mit dem stellvertretenden Leiter des ARD-Hauptstadtstudios, Matthias Deiß. Matthias, die Urteile über ein Jahr Regierungskoalition, die fallen ja größtenteils negativ aus bei Journalisten, Politikwissenschaftlern und auch bei den Bürgern selbst. Wie fällt denn deine Bilanz aus?
17: Meine Bilanz ist klar, diese Bundesregierung, die jetzt ein Jahr im Amt ist, bleibt bisher hinter den hohen Erwartungen zurück. Hoch sind diese Erwartungen ja aus zweierlei Gründen, weil die Probleme, die sie lösen muss, so groß sind. Stichwort Haushalt, Stichwort Reformdruck und Stichwort Finanzen. Diese Probleme sind zum Teil angegangen, aber bis jetzt nicht gelöst. Und zum Zweiten sind sie auch selbst dafür verantwortlich, dass die Erwartungen so hoch sind. Friedrich Merz hat im Wahlkampf sehr viel versprochen, was alles besser werden wird mit ihm als Bundeskanzler. Viel davon hat er direkt nach der Wahl wieder eingeholt an Versprechen. Das hat für einen großen Vertrauensverlust gesorgt. Und zum anderen ist er selber dafür verantwortlich, dass der Erwartungsdruck an diese Regierung immer wieder auch erhöht wird. Stichwort zum Beispiel der groß angekündigte Herbst der Reform, der dann am Ende nicht gekommen ist. Mhm. Also da ist zum Teil auch die Kommunikation nicht ideal. Viele der Reformen sind in Arbeit. Die Kommissionen, die eingesetzt worden sind, beenden gerade ihre Arbeit. Und jetzt am Ende dieses ersten Jahres muss die Bundesregierung dann beweisen, ob sie die Erwartungen doch noch erfüllen kann. Bis jetzt sind sie, das zeigen alle Umfragen, und das ist auch meine Einschätzung, nicht erfüllt.
0: Aber warum fällt es dieser Regierung so schwer, geräuschlos zu regieren? Sie wollten ja doch so vieles anders machen als die Ampelkoalition zuvor.
17: Nun, es gibt einen Geburtsfehler, den diese Koalition von Anfang an hat. Man hat sich in den Koalitionsverhandlungen nicht auf große Reformprojekte einigen können, etwa was die Sozialreformen angeht, was eine Rentenreform angeht zum Beispiel, und hat gesagt, das lagern wir jetzt erstmal aus in Kommissionen, die sollen dann Vorschläge machen, und mit diesen Vorschlägen setzen wir uns dann nochmal neu zusammen. Es gibt also von Anfang an keinen gemeinsames Verständnis für das, was jetzt nötig ist. Das muss alles im laufenden Betrieb erarbeitet werden. Und das, auf was man sich bis jetzt einigen kann, weil man eben sagt, wir sind so unterschiedlich in den Zielvorstellungen, das wirkt dann oft sehr kleinteilig, ist dann sehr im Mikromanagement verhaftet und kommt eben in der Außenwelt eben als vielfach sehr strittiger Prozess an, der dann eben nur kleine Ergebnisse zur Folge hat.
0: Aber es wird ja wohl auch so kommuniziert, oft jedenfalls. Erst vor wenigen Tagen hat Merz zum Beispiel die SPD für ihre angeblich fehlende Kompromissbereitschaft kritisiert. Dabei stünde es ihm doch gut, diese Bereitschaft zum Kompromiss mit dem Koalitionspartner zu stärken. Denn ansonsten würde doch genau das Gegenteil passieren, nämlich das Gestichel der SPD geht auch wieder weiter.
17: Das ist in der Tat das, was wir gerade sehen und ist allerdings nicht alleine der Bundeskanzler, der sich so verhält. Das Verhalten sehen wir auf der SPD ganz genauso und ist eben birgt so ein bisschen die Gefahr, dass man sich da in so eine Spirale begibt, die immer weiter gedreht wird und aus der es auch schwierig ist, auszusteigen. Andererseits zeigt es ganz klar, dass der Druck aus den eigenen Parteien, ob der Umfrageergebnisse, aber auch eben des eigenen Profils, was die Basis gerne sehen möchte, eben groß ist und steigt. Und das ist etwas, was wir an diesem Jahrestag aus beiden Regierungsfraktionen hören. Der Unmut über die eigene Leistung, der ist bis jetzt sehr, sehr groß. Und auch die Unzufriedenheit, die die Abgeordneten, wenn sie dann nach den Parlamentswochen wieder in die Wahlkreise fahren, dort zu spüren bekommen, der ist ebenfalls groß.
0: Zum Koalieren verdammt, könnte so eine Überschrift lauten, denn Neuwahlen würden alles noch schlimmer machen. Das wissen auch beide Parteien. Wie lässt sich denn unter diesen Bedingungen nun regieren?
17: Ja, zum Koalieren verdammt, das ist eine gute Überschrift. Ich weiß, dass das die beiden Koalitionspartner auch so sehen. Das ist muss allerdings auch nichts Negatives sein. Man ist jetzt in dieser Konstellation zusammen. Wichtig ist jetzt, dass man einen gemeinsamen Weg am Ende führt, gemeinsam an den Politik zu finden und die auch gemeinsam nach außen zu vertreten. Für ein endgültiges Urteil ist es natürlich zu früh, aber ich glaube schon, dass wir in wenigen Wochen mehr wissen werden. Denn jetzt sind ganz entscheidende Wochen für diese noch junge Koalition. Bis zur Sommerpause will sie große Reformbrocken angepackt haben. Die Gesundheitsreform, auf die man sich jetzt in den letzten Wochen und Tagen mühsam geeinigt hat, muss jetzt im parlamentarischen Verfahren nochmal nachgeschärft werden und dann durch den Bundestag. Die Rentenreform steht an. All das soll zur Sommerpause durch sein, weil dann schon die nächsten Landtagswahlen angehen. Also ich glaube schon, dass wir in den nächsten Wochen mehr sehen. Und ja, die Frage war ja nach dem Motto zum Koalieren verdammt, ob man diesen Anspruch dann auch gemeinsam erfüllt.
0: Danke für diese Einordnung, Matthias Deist nach Berlin.
17: Gerne.
0: Seit für unser Update, da vertiefen wir einige wichtige Themen dieses Tages zusammen mit meinem Kollegen Luca Benincasa im Newsroom der Tagesschau. Luca, zwei Tage ist es nun her, dass ein Autofahrer in Leipzig in eine Menschengruppe gefahren ist. Es gab zwei Tote und viele Verletzte, auch Schwerverletzte. Der mutmaßliche Amokfahrer ist gefasst und nun finden in Leipzig erste Gedenkveranstaltungen statt. Wie ist denn dort die Stimmung bei den Menschen?
18: Also ich würde sagen, die Stimmung bei den Menschen in Leipzig, die ist nach wie vor gedrückt, weil das Unverständnis über diese Tat nach wie vor sehr, sehr groß ist. Wie konnte es dazu kommen? Warum mussten Unschuldige sterben? Es gibt aber inzwischen, Kirsten, du hast es gesagt, auch Raum, um der Trauer und um dem Gedenken Ausdruck zu verleihen. Wir sehen es hier an der Uni in Leipzig. Da sind viele Menschen stehen geblieben, haben innegehalten, haben Blumen niedergelegt, haben sich in die Kondolenzbücher eingetragen, die ausliegen im Rathaus zum Beispiel. Also diese Tat ist noch nicht ganz greifbar bei den Menschen oder bei vielen Menschen in der Stadt. Und der Fußballverein RB Leipzig, der hat auch angekündigt, dass man am Wochenende dann mit einem Trauerflor auflaufen wird.
0: Gibt es denn inzwischen Hintergründe zum Tatmotiv?
18: Nee, man ist noch nicht so richtig schlauer. Die Ermittler sind da sehr, sehr zurückhaltend und geben auch keine Wasserstandsmeldungen preis. Was die Staatsanwaltschaft aber gesagt hat, ist, und da zitiere ich, dass der mutmaßliche Täter im Zustand der zumindest erheblich verminderten Schuldfähigkeit gehandelt habe, das auch noch unter Vorbehalt, aber eben eine Aussage der Staatsanwaltschaft in Leipzig von dem 33-jährigen Mann, da gehe auch eine Gefahr für die öffentliche Sicherheit aus und darum ist der mutmaßliche Täter auch in einer psychiatrischen Anstalt.
0: Und wie reagiert die Stadt nach dieser Amokfahrt?
18: Also überdacht wird in Leipzig das Sicherheitskonzept der Innenstadt und vor allem auch der Fußgängerzone. Heute wurden neue Poller aufgestellt, sehen wir hier, die genau solche Taten ja auch verhindern sollen. Die Frage ist, warum stand an der Einfahrt der Fußgängerzone, wo der mutmaßliche Täter dann hinübergefahren ist, warum standen da die Poller noch nicht? Jetzt stehen sie da, es ist aber ein Provisorium. Und jetzt wird eben beraten, ob man da dauerhaft Poller installiert soll. Nicht so einfach sein, weil es Leitungen gibt, die unter dem Boden verlaufen. Es muss Rettungswege geben. Also es müsste eigentlich Poller oder es müssten Poller sein, die sich einfahren lassen. Das ist alles noch nicht so einfach. Und da werden sich jetzt kluge Menschen Gedanken machen, wie man dieses Sicherheitskonzept in Leipzig anpassen kann.
0: Von Leipzig nach Moskau, denn dort laufen aktuell die Vorbereitungen für die große Militärparade. Denn am 9. Mai feiert ja Russland den Sieg über Nazi-Deutschland im Zweiten Weltkrieg. Für gewöhnlich zeigt der Kreml denn bei dieser Parade auch viele Panzer, Raketen und auch neueste Militärtechnik. Diesmal soll aber alles anders sein. Warum?
18: Ja, es ist alles anders, denn der Kreml hat angekündigt, dass man auf diese großen Waffen, auf diese Prestigeobjekte verzichten möchte. Und das russische Verteidigungsministerium nennt zwei Gründe dafür. Also einmal die operative Lage in der Ukraine und einmal, sagen sie, aus Vorsicht vor terroristischen Anschlägen. Und damit meinen sie vermutlich die Attacken, die ja auch immer wieder die Ukraine gegen russische Großstädte unternimmt. Vor gar nicht allzu langer Zeit hat ja auch eine ukrainische Drohne in Moskau eben ein Wohnhaus getroffen und womöglich aus Angst vor solchen Anschlägen bei dieser prestigeträchtigen Militärparade. Aufgrund dessen könnte der Kreml womöglich auf diese großen Waffen verzichten. Wir sehen auf jeden Fall die Sicherheitsvorkehrungen in Moskau, die laufen jetzt schon auf Hochtouren. Am 9. Mai und auch in den Tagen davor wird Moskau einer Festung gleichen, so interpretiere ich das jetzt einmal. Und auch das Internet ist für viele Menschen in Moskau auch schon eingeschränkt, auch eben aus Vorsicht vor, wie es der Kreml nennt, terroristischen Anschlägen.
0: Und dass der Kreml jetzt auf die schweren Waffen bei der Militärparade verzichtet, können daraus vielleicht Ableitungen getroffen werden für die Schlagkraft des russischen Militärs?
18: Also Kirsten, es gibt Menschen, die sehen das so. Der ukrainische Präsident Selenskyj zum Beispiel, auch die EU-Außenbeauftragte Kallas, die sehen das als klaren Beleg dafür, dass das russische Militär nach 4 Jahren Krieg in der Ukraine geschwächt ist. Es gibt aber auch andere Stimmen, die sagen, man solle das nicht überinterpretieren und erstmal schauen, wie diese Militärparade dann ablaufen wird. Denn es sei ja schon oft so gewesen, dass der Kreml oder auch Putin A gesagt und dann doch B gemacht hat.
0: Dann lass uns noch mal auf die Altkanzlerin blicken, Angela Merkel, oder besser gesagt auf ihren Ehemann Joachim Sauer. 40 Jahre sind die beiden schon ein Paar und öffentlich geäußert. Zu seiner prominenten Frau hat sich eigentlich Herr Sauer nie. Das ändert sich jetzt. Wie denn?
18: Ja, das wird sich ändern am 18. November, wenn der Herr Sauer seine Memoiren veröffentlicht mit dem Titel Mein richtiges Leben. Und das klingt ja schon ein bisschen verheißungsvoll, vielleicht auch nach Offenbarung. Es wird auf jeden Fall um sein Leben gehen, um sein Großwerden in der DDR, um sein berufliches Leben. Er ist ja ein Top-Quantenmechaniker dieses Landes. Ja, aber die Menschen, die sich dieses Buch dann womöglich zulegen, die hoffen vielleicht auch darauf, ein paar Insights zu erfahren, wie denn das Leben mit der Altkanzlerin abgelaufen ist, vor allem während ihrer Amtszeit. Ob da denn so viel Privates drinsteht von dem Joachim Sauer, den man ja auch nur ganz selten sieht hier, Archivaufnahmen von den Film oder von den Festspielen in Bayreuth. Das müssen wir abwarten, bis dieses Buch dann auch im Handel ist. Sein Leben ist der Titel.
0: Dankeschön, Luca, für dieses Update.
18: Gerne.
19: Dieses Video kursiert online als angeblicher Beweis für schockierende Gewalt in Hamburg. Im April gepostet, hat es innerhalb von 24 Stunden über 1,4 Millionen Views generiert. Das selbst für X ziemlich, ziemlich krass. Aber ist das Video echt? Wir erzählen euch, was wirklich passiert ist. Hi, ich bin Johannes von Rabbit Hole. Ich habe hier gerade mal eine Bilderrückwärtssuche gemacht und das Video ist super viel geteilt worden. Wer das gepostet hat, das schauen wir uns gleich an. Zuerst müssen wir aber herausfinden, wo genau die Szene gemacht worden ist. Dieses Video hier zeigt die Szene am besten und ist unbearbeitet. Leider lässt sich aber nicht erkennen, was der Name der Bushaltestelle ist. Dafür lässt sich im Hintergrund aber ein Plakat mit Werbung für eine Veranstaltung in Hamburg erkennen. Und im Vordergrund ist ein Mülleimer und da sind HSV-Sticker drauf. Und hier das Schild der Bushaltestelle zeigt ganz klar, hier fahren die Hamburger Öffis. Was wir in dem Video aber auch erkennen können, ist ein Teddy. Und darüber finden wir den Ort, bloß halt nicht in Hamburg. Diese Haltestelle in Glinde in Schleswig-Holstein sieht auf Google Maps unserer Haltestelle im Video ziemlich ähnlich. Der Zaun, das Gebäude und der Teddy. Nur die Bäume passen nicht ganz. Auf der Google Maps-Aufnahme von vor 3 Jahren sind sie groß und im Video sind sie klein. Wir hatten also Restzweifel. Und deswegen sind wir einfach mal selbst nach Glinde gefahren. Und tatsächlich.
20: Von hier muss das Video aufgenommen worden sein. Man sieht hier nämlich die Bank und auch die Haltestelle. Und hier sieht man auch den Teddy ganz gut.
19: Wir finden sogar den exakten Aufnahmeort. Mit der Mauer, dem Notausgangsschild und dem Zaun. Und die Bäume sehen so aus wie in dem Video mit dem Mädchen. Sie wurden also neu gepflanzt. Und das Video muss nach 2023 aufgenommen worden sein. Aber wann eigentlich genau? Zurück zu unserer Bilderrückwärtssuche. Wir haben eben ja sehr viele Versionen des Videos gefunden. Und die Version des amerikanischen Accounts, der das Video im April gepostet hat, wird oft verbreitet. Wir finden aber auch andere Versionen. Von März 2026, von Februar 2026, von Juli 2025 und von Mai 2025. Viele dieser Posts hetzen gegen Muslime. Das früheste deutsche Video, das wir finden konnten, ist vom 1. Mai 2025 um 11.35 Uhr. Das heißt, das Video ist schon 1 Jahr alt. Mittlerweile ist der Post gelöscht, aber wir konnten es im Archiv noch aufstöbern. Auffällig ist, der Account postet nahezu täglich negative Schlagzeilen über Menschen mit Migrationshintergrund. Wir haben die Polizei in Glinde mal gefragt, was damals eigentlich passiert ist. Sie bestätigen uns, dass das Video 2025 im Mai aufgetaucht ist. Von der Polizei erfahren wir, das Video zeigt ein minderjähriges Mädchen, das mit einer Spielzeugpistole spielt. Wer das Video hochgeladen hat, ist nicht bekannt. Die Mutter des Mädchens hat im Mai 2025 Anzeige erstattet gegen Unbekannt, wegen der veröffentlichten Bilder. Wegen der Waffe selbst wurde tatsächlich kurz ermittelt, weil laut Gesetz niemand eine Spielzeugwaffe oder Attrappe, die täuschend echt aussieht, einfach so in der Öffentlichkeit tragen darf. Vor Ort haben wir mit mehreren Menschen gesprochen. Ein paar junge Leute kannten das Video sogar. Die Stadt Glinde hat auf unsere Anfrage ein Statement geschickt. Wir rufen dazu auf, aufgrund des Videos nicht voreilig Rückschlüsse zu ziehen oder Mutmaßungen anzustellen, Menschen pauschal zu verurteilen. Wir wünschen uns, dass sich Userinnen und User Gedanken darüber machen, ob sie Content teilen oder verbreiten, von dem sie nicht wissen, was eigentlich gezeigt wird. Wenn ihr also das Video nächstes Mal online seht, könnt ihr es jetzt besser einordnen.
21: Es ist eine wechselhafte, nasse Witterungsphase, die wir derzeit in Deutschland erleben. Wir haben Stand jetzt schon einige Orte, die nahezu das Monatssoll erreicht haben. Wir haben eine ganze Menge Orte, an denen bisher schon in diesen 2 Tagen mehr Wasser heruntergekommen ist als im ganzen April. Und es hört nicht auf zu regnen, also phasenweise schon. Aber wir stecken weiterhin im Tiefdruckeinfluss und das mit unterschiedlichsten auch Temperaturempfinden, weil wir nach Norden zu immer noch die kalte skandinavische Luft haben, während in der Südhälfte relativ feuchte, milde Mittelmeerluft unterwegs ist. Das ist ein ganz anderes Frühlingsempfinden, denn ja, natürlich sind wir im Frühling und ja, zum Frühling gehört eben auch, dass wir immer wieder ordentlich Wassernachschub bekommen müssen, weil das für die Natur ganz gut ist. Die Frage ist nur, man kann es ja nicht bestellen, 60 Liter und mehr pro Quadratmeter innerhalb sehr kurzer Zeit. Da kommt nur sehr wenig den Pflanzen zugute. Das fließt oberflächennah ab ins nächste Gewässer und eine Woche später ist es dann wieder im Meer. Diese zu kräftigen Regengüsse helfen nur der Statistik, der Natur helfen sie nicht. Schauen wir uns mal die nächsten 24 Stunden an. Also, wir sehen die kalte Zufuhr von Luft im Norden, die sehr feuchtwarme im Süden. Das Tief zieht sich so ein bisschen ab, aber so, also durchschlagend kann sich dieser Hochdruckeinfluss, der westlich und nördlich von uns ist, nicht durchsetzen. Deswegen erstmal ausdauernder Regen in einem Bereich von der Mitte Deutschlands bis in den Osten hinein. Heute Nacht und auch morgen. Da wird man ordentlich nass. Trocken bleibt es in Richtung Küsten. Und im großen Rest kann es immer wieder mal einen Schauer geben. Dabei erleben wir Frühtemperaturen teilweise im zweistelligen Bereich in Niederbayern, aber auch am Oberrhein nur 3 Grad. Dagegen sind es in Schleswig-Holstein, wo wir morgen in der Spitze bis zu 15 Grad bekommen. 18 sind es am Oberrhein, 19 in Teilen Bayerns. Aber bei Dauerregen in der Mitte, da bleiben wir teilweise bei 9 bis 10 Grad als Höchsttemperatur hängen. Also dort ist es nicht nur nass, sondern auch noch kühl. Der Donnerstag, der kühlste Tag der Woche. Danach geht es bei den Temperaturen schon mal aufwärts. Und man darf festhalten, es gibt auch weniger Regengüsse. Ab und zu mal ein Schauer, auch mal ein Gewitter. Die Grafik hat es sehr schön gezeigt. Das ist drin, aber wir haben längere Trockenphasen, nur eben nicht ganz trocken. Zurück nach Hamburg.
0: Die von US-Präsident Trump verhängten Zölle machen auch dem Nutzfahrzeughersteller Daimler Truck zu schaffen. Sein Gewinn ist nach Unternehmensangaben im ersten Quartal um 80% eingebrochen. Der wichtigste Markt von Daimler Truck sind die USA. Und auch Autobauer BMW hat zum Jahresanfang deutlich weniger Geld verdient. Unter dem Strich blieb von Januar bis März ein Nettogewinn von knapp 1,7 Milliarden Euro. Das ist laut BMW fast ein Viertel weniger als im gleichen Zeitraum des Vorjahres. Man will essen gehen, etwa im Urlaub und dann vielleicht in einer Stadt, in der man sich nicht so gut auskennt. Viele schauen da bei Google Maps nach, werfen dann auch oft einen Blick auf die Bewertungen. Seit Ende April zeigt Google nun an, wie viele negative Bewertungen und Kommentare im vergangenen Jahr gelöscht wurden.
1: Google-Bewertungen, die Währung für Restaurants, wenn es darum geht, dass möglichst viele Gäste kommen.
2: Ich muss sagen, dass ich den Google-Rezensionen komplett vertraue.
22: Ich gucke da schon meistens drauf und vor allem bei Restaurants.
23: Wir schauen schon, wenn wir dann mal gucken, wo wir hingehen, wie die Bewertungen dort sind.
1: Doch Bewertung ist nicht gleich Bewertung. Seit neuestem zeigt Google nämlich auch an, wie viele unliebsame Rezensionen von den Restaurants gelöscht wurden. Ein Brauhaus in Stuttgart. Knapp 11.000 Rezensionen hat Osman Madan gesammelt. 250 hat er löschen lassen.
24: Wir löschen alles, was einfach, ich will mal sagen, unter der Gürtellinie geschrieben ist, wo man einfach sagen, du, ganz ehrlich, also nur einen Hater-Kommentar absetzen, ohne tatsächlich konstruktiv zu schreiben, was Phase war und auch vielleicht auch nicht antworten, wenn wir dann nachfragen. Das lassen wir löschen seit ungefähr 6 Monaten.
1: Hier sagen sie, es würden keine schlechten Rezensionen gelöscht, nur um einen besseren Schnitt zu erreichen. Die Verbraucherzentralen erleben genau das allerdings immer öfter. Ganze Agenturen hätten sich darauf spezialisiert, für Geschäfte unliebsame Bewertungen entfernen zu lassen. Die neue Transparenz in Sachen Löschungen deshalb erstmal begrüßenswert.
25: Da jetzt Verbraucher auch nicht nur ein Endergebnis sehen an Punktzahlen, sondern auch, ob dieser Betrieb Punkte vielleicht gelöscht hat, um zu diesem vielleicht zu positiven Ergebnis zu kommen. Und insofern wird dieses Punkteergebnis, was Anbieter hier auszeichnet, teilweise dann wieder relativiert.
1: Das Stuttgarter Brauhaus hatte vorher ein Gesamtergebnis von 4,3 Sternen, nach den Löschungen 4,5. Für manche Wettbewerbsverzerrung, für Osman Madan die fairere Lösung.
0: In Deutschland werden zu viele Menschen stationär im Krankenhaus behandelt. Das ist das Ergebnis einer Analyse der Krankenkasse AOK. Demnach hätten von bundesweit 15,2 Millionen Krankenhausbehandlungen im Jahr 2024 etwa 8,6 Millionen Fälle auch ambulant behandelt werden können. Das sei wesentlich günstiger, so die AOK. Andere Länder setzen bereits seit längerem auf eine sogenannte Ambulantisierung der Behandlungen.

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1: Guten Abend, ich begrüße Sie zur Tagesschau. Kanzler Merz und Vizekanzler Klingbeil heute Morgen im Kabinett, genau ein Jahr nach Amtsantritt. Es sei eine besondere Sitzung gewesen, so ein Sprecher. Der Kanzler habe den Ministerinnen und Ministern für die Zusammenarbeit gedankt und betont, dass es zur schwarz-roten Koalition keine Alternative gebe. Doch die vergangenen 12 Monate waren geprägt von Unstimmigkeiten und Streit zwischen Union und SPD. Und die Umfragen zeigen, die Wählerinnen und Wähler sind unzufrieden.
2: Zum 43. Mal eröffnet Kanzler Merz die Kabinettssitzung. Ein Jahr schwarz-rote Koalition liegt hinter ihm. Vor genau einem Jahr startete die Koalition mit einem Lächeln. Der Kanzler gab damals eine Runde Bier aus, heißt es. Heute zieht Merz angesichts schlechter Umfragewerte im ZDF-Interview eine ernüchternde Bilanz. Was ziehen Sie
3: daraus für Schlüsse? Es geht um die Frage, ob die Menschen in Deutschland uns, der Bundesregierung, letztendlich den politischen Parteien der demokratischen Mitte, noch etwas zutrauen und ob wir diesem Anspruch gerecht werden. Und da sage ich ganz offen, ja, wir bleiben hinter diesem Anspruch, auch dem selbstgestellten Anspruch, zurück.
2: Die Vorstellungen von Union und SPD, sie passen nicht immer zusammen. Die SPD zählt zum Koalitionsgeburtstag Erfolge auf. Von einem Sondervermögen für Infrastruktur bis hin zu mehr Geld für Verteidigung. Aber die Lage für die Koalition sei angesichts des Iran-Krieges schwierig.
4: Ich kann augenblicklich nicht abschätzen, welche Folgen noch auf uns zukommen. Aber ich möchte, dass die Bundeswirtschaftsministerin auch jetzt schon alle möglichen Szenarien durchspielt. Denn wir dürfen nicht am Ende überrascht sein.
2: Die Opposition zieht nach einem Jahr schwarz-rot Bilanz.
5: Das Einzige, was zuverlässig gewachsen ist, ist die Enttäuschung. Denn die deutsche Wirtschaft ist enttäuscht, weil diese Regierung so viel versprochen hat und weil sie so wenig liefert.
6: Auch in der ganzen westlichen Welt gibt es keinen Regierungschef, den die eigene Bevölkerung für so unehrlich, so unbeliebt, für so unfähig hält. Das alles hat nur einen Grund. Friedrich Merz kann es nicht.
7: Und während die AfD pöbelt, macht Friedrich Merz gleich mit, nach unten treten. Das kann er gut. Gegen Arbeiter, gegen Kranke, gegen Rentner.
2: Politikwissenschaftler kritisieren vor allem die Kommunikation der Koalition.
8: Dass die Regierung ein Erwartungsmanagement betrieben hat, als könne man per Knopfdruck die Regierung nach vorne bringen, indem die Wirtschaft nach vorne gebracht wird, indem die Außenpolitik nach vorne gebracht wird, indem der Sozialstaat reformiert wird. Und das sind alles längerfristige, komplexe Prozesse.
2: Einige Reformen hat die Koalition schon angeschoben, aber in vielen wichtigen Themen fehlt ein Konsens. Angesichts der anstehenden Landtagswahlen muss die Koalition mehr gemeinsame Lösungen finden. Ein Scheitern kann sich die Regierung nicht leisten.
1: Die Bundesanwaltschaft geht gegen zwei mutmaßlich rechtsextreme Gruppierungen vor. Heute früh wurden bei Razzien in 12 Bundesländern rund 50 Objekte durchsucht. Die Beschuldigten sind sehr jung, einige von ihnen noch nicht volljährig. Festnahmen gab es aber nicht. Die Organisationen wurden erst vor 2 Jahren gegründet. Sie sollen unter anderem linke Gruppen und sexuelle Minderheiten angegriffen haben.
9: Berlin heute Morgen. Polizisten durchsuchen eine Wohnung im Auftrag der Bundesanwaltschaft. Sowie an vielen anderen Orten in 12 Bundesländern. 36 Beschuldigte sollen zwei rechtsextremistischen Gruppierungen angehören. Deren Namen Jung und Stark und Deutsche Jugend voran.
10: Nach unseren Erkenntnissen sind das gewaltbereite Jugendorganisationen aus dem rechtsextremistischen Bereich. Diese Vereinigungen vernetzen sich zunächst in der Regel über das Internet, über Chatgruppen, über soziale Medien. Dort werden dann auch neue Mitglieder rekrutiert. Die Vereinigungen treten dann aber auch durchaus tatsächlich in Erscheinung durch die Begehung von Gewaltdelikten.
9: Der Generalbundesanwalt hat die Ermittlungen wegen der besonderen Bedeutung des Falles übernommen. Juristisch lautet der Vorwurf Mitgliedschaft in einer kriminellen Vereinigung, aber auch gefährliche Körperverletzung.
11: Es geht darum, dass diese Gruppen ganz gezielt politisch Andersdenkende angegriffen, in Fallen gelockt haben sollen und auch aus ihrer Perspektive unliebsame sexuelle Orientierungen, also insbesondere queere Menschen, angegriffen haben sollen. Das alles von Leuten, die ausgesprochen jung und ausgesprochen radikal gewesen sein sollen.
9: Die beiden Gruppen agieren nicht geheim, sondern treten offen in Erscheinung. Mit Accounts in den sozialen Netzwerken zum Beispiel, aber auch auf Demonstrationen.
12: Bei den Ermittlungen der Bundesanwaltschaft gegen rechtsextreme Gruppen ging es in letzter Zeit häufig um sehr junge Tatverdächtige. Festnahmen gab es bei der Durchsuchungsaktion heute keine. Ob die Beschuldigten später vor Gericht kommen oder nicht, wird maßgeblich davon abhängen, ob die Ermittler bei den Durchsuchungen genug Beweismaterial gefunden haben.
1: Die diplomatischen Bemühungen für ein Ende des Iran-Krieges kommen aus Sicht von US-Präsident Trump voran. Die USA haben der Führung in Teheran Vorschläge für ein Friedensabkommen unterbreitet. Das bestätigten auch Vermittler aus Pakistan. Heute stoppte Trump die gerade erst begonnene Militärmission zur Sicherung der Straße von Hormus. Gleichzeitig drohte er mit neuen Angriffen, sollte Teheran einer Vereinbarung nicht zustimmen. Iran reagiert bisher zurückhaltend. Auch China hat angekündigt, sich stärker für ein Ende des Konfliktes zwischen den USA und Iran einzusetzen. China ist Irans wichtigster Handelspartner und bezieht einen großen Teil seines Öls von dort. Die Blockade der Straße von Hormus trifft die chinesische Wirtschaft deshalb stark. Für nächste Woche ist ein Treffen von Staatspräsident Xi mit US-Präsident Trump geplant. Heute war Irans Außenminister Araghchi in Peking.
13: Es ist ein kurzes Treffen der beiden Außenminister mit wenig Informationen, die nach außen dringen. Hauptthema war der von den USA und Israel begonnene Irankrieg. In der Pressekonferenz danach nur Altbekanntes und versöhnliche Worte in Richtung USA. China setzt sich dafür ein, die Feindseligkeiten zu verringern, Friedensgespräche weiterhin zu fördern, sowie eine größere Rolle bei der Wiederherstellung des Friedens im Nahen Osten zu spielen. Für Iran ist die Volksrepublik der wichtigste Handelspartner. Rund 80% seines Öls gehen nach China. Beide Länder unterzeichnen 2021 ein umfangreiches Investitionsabkommen. Iran ist wirtschaftlich abhängig von der Volksrepublik. Das Treffen heute ist für China schon Teil der Vorbereitung für das Gipfeltreffen mit US-Präsident Trump in Peking nächste Woche.
14: Iran ist nicht der Selbstzweck, sondern eigentlich die Verhandlungsmasse für das, was auf dem Gipfel besprochen werden soll. Also für chinesische Unternehmen, für die Zölle, aber eben auch Technologiezugang bis zum Thema Taiwan.
13: Seit dem letzten Treffen der beiden Länder im Oktober vergangenen Jahres hat sich die Verhandlungsposition Chinas gegenüber den USA, so viele Experten, auch wegen des Iran-Kriegs verbessert. Ungewohnt freundliche Töne also zwischen den beiden mächtigen Rivalen. Gestern erst sagte Außenminister Rubio, er hoffe auf Chinas Einfluss. Die Pekinger Führung kann in ihrer Doppelrolle als vermeintlicher Friedensvermittler und als enger Verbündeter Irans entspannt in die Gespräche mit dem unter Druck stehenden US-Präsidenten Trump gehen.
1: Nach dem Ausbruch des Hunter-Virus auf einem Kreuzfahrtschiff ist immer noch unklar, wie das Virus an Bord gekommen ist. Jetzt wurden 3 Personen von den Kapverdischen Inseln aus in die Niederlande geflogen. Darunter ist auch eine Deutsche ohne Symptome, die Kontakt zu einer der 3 Verstorbenen hatte. Das Schiff soll nun weiterfahren zu den Kanarischen Inseln und einen Hafen auf Teneriffa anlaufen.
15: Tristes Ende einer Kreuzfahrt. 3 Passagiere verlassen am Nachmittag die Hondius. 2 sind am Hunter-Virus erkrankt, werden in die Niederlande geflogen. Ebenso eine Deutsche, die Kontakt zu Infizierten hatte. Für sie geht es später weiter nach Düsseldorf. 144 Passagiere und Crewmitglieder bleiben an Bord. Das Schiff wird nun Teneriffa ansteuern. Wenn dem keine medizinischen Gründe entgegenstehen, werden die Menschen dann in ihre Heimatländer zurückgeführt. Und dann gelten für den Katastrophenschutz die Regeln der einzelnen Länder. Das Hunter-Virus wird in der Regel von Nagetieren übertragen. Es existiert auch in Deutschland. Auf dem Schiff aber geht es um die Anden-Variante, übertragbar von Mensch zu Mensch. Die WHO überprüft nun die Kontakte der Reisenden, die das Schiff schon verlassen haben. Wir sammeln all diese wichtigen Informationen. Die WHO wird das Geschehen weiterhin analysieren. Aber derzeit schätzen wir das Risiko für die öffentliche Gesundheit auf globaler Ebene niedrig ein. An Bord dürfte es weiter so aussehen, die Passagiere vermeiden Kontakt, werden von Ärzten begleitet. In der Uniklinik Düsseldorf erwartet ein Ärzteteam derweil die Patientin.
16: Wir werden, wenn sie ankommt, eine medizinische Ersteinschätzung vornehmen und schauen, wie es ihr geht, ob sie wirklich keine Symptome hat oder keine entwickelt hat. Und danach richtet sich auch das weitere Vorgehen.
15: Ähnliches erwartet wohl die Menschen auf der Hondius nach ihrer Heimkehr. Am Samstag soll das Schiff auf den Kanaren ankommen.
1: Millionen Menschen in Deutschland haben die Augenkrankheit grauer Star. Vor allem Ältere sind betroffen. Dadurch kann das Sehvermögen erheblich eingeschränkt werden. Wird eine Operation notwendig, übernimmt die Krankenkasse die Kosten. Trotzdem zahlen Patienten dabei oft hunderte Euro aus eigener Tasche für angebliche Premium-Produkte. NDR-Recherchen zufolge ist das in vielen Fällen nicht gerechtfertigt.
17: Sie hat lange gezögert. Dann waren die Einschränkungen durch den grauen Star so groß, dass eine OP nötig wurde. Und die wurde teuer für sie. Ihren Namen möchte sie nicht öffentlich machen. Man riet ihr zu sogenannten Premium-Linsen, sagt sie. 490 Euro pro Auge. Ihre Krankenkasse würde diese nicht übernehmen, hieß es in der Praxis, die zu einer Augenarztkette gehört.
18: Das war die Info und ich hatte nicht das Gefühl, dass das diskutierbar war.
17: Sind solche hohen Zuzahlungen gerechtfertigt? Ein Insider sagt nein. Er hat solche Linsen für ein OP-Zentrum für 80 Euro pro Stück eingekauft, der Preis gedeckt von der Krankenkasse.

0: dem Verkauf von Linsen keinen Gewinn machen.
1: Man darf also auf gar keinen Fall in Rechnung stellen, eine Linse mit Mehrkosten, die in Wirklichkeit gar nicht angefallen sind.
0: Der Bundesverband der operierenden Augenärzte schreibt auf Anfrage, die Regelung der Zusatzzahlungen sei im Prinzip gut. Bei Ärzten, die sie für sich ausnutzen, empfehlen wir, das Verhalten zu hinterfragen und zu verfolgen, statt die Regelung als Ganzes in Frage zu stellen. Ihre Augenarztkette wollte nicht auf Fragen antworten.
2: Und einen ausführlichen Bericht zu diesem Thema mit weiteren Informationen gibt es morgen um 21.45 Uhr in der Sendung Panorama. Es ist das Spiel des Jahres für viele Fußballfans. Das Halbfinale in der Champions League zwischen dem FC Bayern und Paris Saint-Germain. Nach dem 5:4 im Hinspiel für Paris sind die Erwartungen auf beiden Seiten groß.
3: Die französischen Fans sind nicht nur gesangstark, sie nehmen München einfach ein. Hier ist Paris. Die Bayern-Fans halten dagegen, natürlich ganz in Rot. Diese Farbe soll heute im Stadion dominieren für den Einzug ins Champions-League-Finale.
4: Wenn ich mit meinem Hund spazieren gehe, spricht mich auch jeder an. Mittwoch Vollgas geben. Und ich habe einfach das Gefühl, dass ganz München einfach sich darauf freut und bereit ist, dieses Spiel zu Hause zu gewinnen und ins Finale zu kommen.
3: Von Anspannung ist bei den Münchnern wenig zu spüren. Ein Tor mehr als der Gegner muss der FC Bayern schießen, um zumindest die Verlängerung zu erzwingen.
5: Jetzt stehen wir hier und wir haben schon so viele Wahnsinnsmomente erlebt. Und ich glaube, die Fans glauben deswegen auch, dass diese Mannschaft das schafft.
3: Der Trainer von Paris, Luis Enrique, ist da natürlich anderer Meinung. Vor einem Jahr wurde PSG in diesem Stadion Champions League-Sieger. Der Gast fühlt sich also wie zu Hause. Nach München zurückzukommen ist immer ein Vergnügen. Wir können uns daran erinnern, was uns letztes Jahr hier gelungen ist. Rot oder blau, ab 21 Uhr geht es ums Finale.
2: Ted Turner, ein US-Pionier des Nachrichtenfernsehens, ist im Alter von 87 Jahren gestorben. Er hatte zunächst die Firma seines Vaters für Plakatwerbung übernommen und kaufte in den 60er Jahren mehrere Radiosender und Sportvereine. 1980 gründete er dann CNN als ersten Fernsehsender, der rund um die Uhr nur Nachrichten brachte. Schlagzeilen machte Turner außerdem durch seine dritte Ehe mit Hollywood-Star Jane Fonda. Und nun die Wettervorhersage für morgen Donnerstag, den 7. Mai.
6: Die Luftmassengrenze und damit auch die ergiebigen Regenfälle verlagern sich von der nördlichen Mitte allmählich in den Osten. Von Baden-Württemberg über Bayern bis nach Thüringen und Sachsen beginnt die Nacht mit kräftigen Schauern und Gewittern. Später wird daraus ein großes Regengebiet. Morgen fällt von der Mitte bis in den Osten noch länger anhaltender Regen, der aber nachlässt. Im Süden gibt's später einzelne Gewitter, sonst wird es langsam freundlicher. Im äußersten Norden heute Nacht wieder nur niedrige einstellige Werte, weiter südlich dagegen teilweise noch um 10 Grad. Im Dauerregen morgen stellenweise unter 10, in Niederbayern immerhin noch nahe 20 Grad. Freitag bleibt es bei Sonne und Wolken überwiegend trocken. Am Wochenende wird es deutlich wärmer und zumindest zeit- und gebietsweise sonnig. Aber Sonntag breiten sich von Südwesten wieder Schauer und Gewitter aus.
2: In den Tagesthemen um 22.15 Uhr fragt Ingo Zamperoni den Vorsitzenden der größten Oppositionspartei, Tino Chrupalla von der AfD, nach seiner Bilanz des ersten Jahres der schwarz-roten Koalition. Und wir sind mittendrin im ICE mit einer Reinigungskraft. Ich wünsche Ihnen noch einen schönen Mittwochabend.

0: Guten Abend, willkommen zu Tagesschau 24, jetzt mit einem Schwerpunkt zu einem Jahr Regierung Merz. Denn heute ist es genau ein Jahr her, dass sich Bundeskanzler Merz im Bundestag zur Wahl stellte. Doch der 6. Mai 2025 verlief für Merz vermutlich ganz anders, als er ihn sich vorgestellt hatte. Ein holpriger Start. Eventuell ein Vorzeichen für ein Jahr, das von zunehmenden Spannungen und Streitigkeiten zwischen Union und SPD geprägt war.
1: Ich frage Sie, Herr Abgeordneter Merz, nehmen Sie die Wahl an?
2: Frau Präsidentin, ich bedanke mich für

0: das Vertrauen und ich nehme die Wahl an.
1: Bundeskanzler Friedrich Merz hat es geschafft. Allerdings erst im zweiten Anlauf. Am Morgen versteinerte Gesichter oben, Unruhe, Fassungslosigkeit unten. Keine Mehrheit im ersten Wahlgang, das gab es noch nie bei einer Kanzlerwahl. Mitte Mai, in seiner ersten Regierungserklärung, schraubt Merz die Erwartungen hoch.
2: Ich möchte, dass Sie, liebe Bürgerinnen und Bürger unseres Landes, schon im Sommer spüren, hier verändert sich langsam etwas zum Besseren. Es geht voran.
1: Seine Regierung bringt einiges auf den Weg. Das Sondervermögen, Infrastruktur, Erleichterungen für Unternehmer. Aber zu spüren ist davon wenig. Nach dem Sommer neue Versprechen.
2: Der Herbst der Reformen wird auch nicht die letzte Jahreszeit sein, in der wir das Land zum Besseren verändern. Es wird sich ein Winter, ein Frühling, ein Sommer, ein nächster Herbst anschließen mit Reformen.
1: Zunächst aber zettelt Merz einen Herbst der Empörung an.
3: Wir haben natürlich immer im Stadtbild noch dieses Problem.
4: Fragen Sie mal Ihre Töchter, was ich damit gemeint haben könnte.
1: Solche unklaren, unüberlegt wirkenden Äußerungen sowie zunehmender Streit in der Koalition kosten Vertrauen. Merz' Umfragewerte rauschen in den Keller. Lange galt ihr gutes Verhältnis als Kern des Zusammenhalts. Mitte April in der Villa Borsig aber soll Merz laut geworden sein.
5: Übrigens, das ist auch nicht schlimm, wenn man mal angebrüllt wird.
6: Ich brülle niemanden an.
1: Wenig Einigkeit. Heute vor einem Jahr ein Stoßseufzer nach dem holprigen Start.
7: Was für ein Tag.
1: Was für ein Jahr.
8: In Umfragen ist das Bild also deutlich. Die schwarz-rote Koalition kann nicht zu Recht überzeugen. Wie fällt das Urteil eines Politikwissenschaftlers zu ein Jahr Merz-Regierung aus? Das hat meine Kollegin Romy Hiller Albrecht von Lucke gefragt.
9: Mittlerweile ist diese Koalition so zerstritten. Es fehlt an der eigentlich erhofften Geschlossenheit, auch dem, was ja gerade Friedrich Merz versprochen hatte, es anders zu machen als die Ampel, dass ich befürchte, nachdem jetzt der Kanzler auch noch begonnen hat, den schwarzen Peter zuzuspielen, also der SPD zu sagen, ihr seid diejenigen, die nicht kompromisswillig seid. In dem Augenblick, glaube ich, werden die Fliehkräfte eher größer werden. Der Unmut in der Bevölkerung droht auch zu wachsen. Und dann geht diese Koalition keinen guten Weg.
10: Und Friedrich Merz kann austeilen, das haben wir ja oft genug erlebt. Er ist rhetorisch scharf, warf zum Beispiel seinen Vorgängern Scholz und Merkel ja ein ums andere Mal auch Inkompetenz vor. Inzwischen erleben wir ihn deutlich weniger ambitioniert, fast schon ein bisschen desillusioniert, möchte ich mal sagen. Ist er denn nach einem Jahr Kanzlerschaft geläutert? Hat er seine Aufgabe vielleicht unterschätzt? Was meinen Sie?
9: Absolut. Ich glaube, dass er von Anfang an unterschätzt hat, was ein Kanzleramt bedeutet. Sowohl übrigens rhetorisch in der Kommunikation. Er hat sich jetzt ja bei Karin Mioska so eingelassen, dass er sagte, ich will nicht rundgeschliffen sein wie ein Kieselstein. Also mit Verlaub, diese Gefahr läuft ein Friedrich Merz nicht. Es wäre ja schon viel gewonnen gewesen, wenn er begriffen hätte, dass von Anfang an jedes Wort eines Kanzlers auf die Goldwaage gelegt wird. Da kann man nicht einfach von faulen Paschas sprechen, von Drecksarbeit und damit völkerrechtswidrige Kriege legitimieren, beziehungsweise einfach zur Petitesse machen oder Stadtbild und am Schluss dann sogar noch ein Wort praktizieren, wie allenfalls eine Basissicherung sei eine Rente. Das sind alles Äußerungen, die verunsichern die Bevölkerung und die kosten natürlich enorme Zustimmung zum Kanzler, aber auch für die Union. Insofern ist der Kanzler maßgeblich verantwortlich dafür, dass das Ansehen der Koalition geschrumpft wurde, aber auch das Ansehen der Union. Und das ist die eine Seite. Und das zweite, neben der Kommunikation, er hat sich letztlich auf die Mühen der Ebenen, die Innenpolitik, die harte, das, was er ja Scholz noch vorwarf, er sei ein bloßer Klempner der Macht. Wir erinnern uns an das scharfe Wort von Friedrich Merz. Er wäre mal besser auch ein bisschen Klempner der Macht geworden. Also das Kleinteilige, was Max Weber das Bohren dicker Bretter mit Augenmaß und Leidenschaft nennt, das ist zu kurz gekommen. Friedrich Merz hat sich viel zu gerne auf der außenpolitischen Bühne aufgehalten, aber in der Innenpolitik hat er gefehlt. Und so, das ist der maßgebliche Grund, warum diese Regierung kein richtiges Konzept hat bis heute.
10: Ja, aber CDU-Vorstandsmitglied Philipp Amthor zum Beispiel, der hat es ja mal versucht, aus seiner Sicht auf den Punkt zu bringen und gesagt, ja, die Inhalte seien doch aber viel besser als die Stimmung in der Koalition. Geben Sie ihm recht?
9: Nein, das wird ja sogar selbst der Kanzler nicht unterstreichen, wenn er ehrlich ist. Es sind doch bisher, und das wissen doch alle, das weiß auch ein Philipp Amthor, es sind doch bisher alle großen Reformvorhaben aufgeschoben worden. Das, was wir noch im Herbst erlebt haben, im letzten Herbst, war ein absolutes Kompromisschen bei der Rente, eine Verbesserung der Rente sogar, aber es weiß jeder, dass die große Herausforderung jetzt erst kommt. Das große Rentenpaket, was auch Zumutung bedeuten wird, vor allem für die Älteren, weil den Jungen mehr Luft gelassen werden muss, das muss kommen. Das Einzige, was bisher gebracht wurde, ist das Gesundheitspaket, die Reform bei der Gesundheit. Da hat man einen großen Aufschlag versucht, aber die eigentlichen Herausforderungen, das weiß der Kanzler ja ganz genau, das sagt er auch, die kommen noch mit Rente und dann vor allem mit der großen Steuerdebatte, bei der nicht klar ist, wie Lars Klingbeil überhaupt seinen Haushalt zusammenhalten will, wenn die CDU-CSU weiter absolut einer reichen Steuer derer, die ganz oben sind, weiter eine Absage erteilt. Und auch da, meine ich, hätte Friedrich Merz guten Grund gehabt zu sagen, dass in solchen Krisenzeiten alle, aber zuallererst auch starke Schultern gefordert sind. Er hätte längst eine Ansprache an die Bevölkerung halten müssen und sie auf härtere Zeiten einstimmen müssen. Das ist nie passiert. Und jetzt haben wir es insofern mit einer Situation zu tun, wo viele das Vertrauen in den Kanzler verloren haben.
10: Müsste man nicht vielleicht auch besser kommunizieren und auch die Erfolge besser kommunizieren? Selbst zum Beispiel die umgesetzten Maßnahmen, die ja wirklich hart umkämpft waren. Zum Beispiel, wie eben gerade im Beitrag auch gesehen, die Senkung der Mehrwertsteuer in der Gastronomie, die Gesundheitsreform. Das wird ja vom Bürger offenbar nicht honoriert. Woran liegt das denn?
9: Naja, weil es ja auch ziemliche Teilerfolge sind. Die Senkung der Steuer in der Gastronomie wurde von anderen sehr kritisch gesehen, weil es eine partielle Konzession war. Ähnlich die Mütterrente beispielsweise, die ja auch enorme Kosten mit sich brachte. Das Grundproblem ist, dass ein großer Wurf, das, was man in diesen Krisenzeiten eigentlich braucht, nicht erkennbar ist. Das kann und muss jetzt aber durchaus gelingen. Jetzt liegen die großen Reformen an. Und da in der Tat käme es auf andere Kommunikation an, auf eine Geschlossenheit. Und vielleicht, ja, ich sage es nochmal, dieses kathartische Moment, das Gefühl dieser Koalition zu wissen, es ist ungeheuer ernst. Es kann ja nach dieser Koalition, wenn es zu Neuwahlen kommt, für beide Seiten, Union und SPD, nur schlechter werden. Es würde bei Neuwahlen nur einen einzigen Gewinner geben, das wäre die AfD. Die würde enorm zulegen. Insofern sind alle diese Spekulationen, die es zum Teil jetzt auf der konservativen Seite gibt, man könne doch eine Minderheitsregierung eingehen, geduldet gar durch die AfD, das sind Ideen, die die Union zerreißen würden. Also deswegen ist die Aufforderung gewissermaßen noch einmal die gleiche wie vor einem Jahr. Neustart, neu sich zu besinnen und jetzt geschlossen aufzutreten und die großen Aufgaben der Bevölkerung klar zu kommunizieren. Aber das ist zu allem und zuallererst eine Kanzleraufgabe. Auf den Kanzler kommt es an in diesen Krisenzeiten.
8: Ein Jahr Merz-Regierung, die Unzufriedenheit über die bisherige Arbeit der schwarz-roten Koalition ist also groß. Das Vertrauen in sie im Keller. Ich habe darüber vor der Sendung mit unserem Korrespondenten im ARD-Hauptstadtstudio in Berlin, Matthias Deiß, gesprochen und ihn gefragt, wie seine Bilanz ausfällt.
11: Meine Bilanz ist klar, diese Bundesregierung, die jetzt ein Jahr im Amt ist, bleibt bisher hinter den hohen Erwartungen zurück. Hoch sind diese Erwartungen ja aus zweierlei Gründen, weil die Probleme, die sie lösen muss, so groß sind. Stichwort Haushalt, Stichwort Reformdruck und Stichwort Finanzen. Diese Probleme sind zum Teil angegangen, aber bis jetzt nicht gelöst. Und zum Zweiten sind sie auch selbst dafür verantwortlich, dass die Erwartungen so hoch sind. Friedrich Merz hat im Wahlkampf sehr viel versprochen, was alles besser werden wird mit ihm als Bundeskanzler. Viel davon hat er direkt nach der Wahl wieder eingeholt an Versprechen. Das hat für einen großen Vertrauensverlust gesorgt. Und zum anderen ist er selber dafür verantwortlich, dass der Erwartungsdruck an diese Regierung immer wieder auch erhöht wird. Stichwort zum Beispiel der groß angekündigte Herbst der Reform, der dann am Ende nicht gekommen ist. Mhm. Also da ist zum Teil auch die Kommunikation nicht ideal. Viele der Reformen sind in Arbeit. Die Kommissionen, die eingesetzt worden sind, beenden gerade ihre Arbeit. Und jetzt am Ende dieses ersten Jahres muss die Bundesregierung dann beweisen, ob sie die Erwartungen doch noch erfüllen kann. Bis jetzt sind sie, das zeigen alle Umfragen, und das ist auch meine Einschätzung, nicht erfüllt.
8: Aber warum fällt es dieser Regierung so schwer, geräuschlos zu regieren? Sie wollten ja doch so vieles anders machen als die Ampelkoalition zuvor.
11: Nun, es gibt einen Geburtsfehler, den diese Koalition von Anfang an hat. Man hat sich in den Koalitionsverhandlungen nicht auf große Reformprojekte einigen können, etwa was die Sozialreformen angeht, was eine Rentenreform angeht zum Beispiel, und hat gesagt, das lagern wir jetzt erstmal aus in Kommissionen, die sollen dann Vorschläge machen und mit diesen Vorschlägen setzen wir uns dann nochmal neu zusammen. Es gibt also von Anfang an kein gemeinsames Verständnis für das, was jetzt nötig ist. Das muss alles im laufenden Betrieb erarbeitet werden. Und das, auf was man sich bis jetzt einigen kann, weil man eben sagt, wir sind so unterschiedlich in den Zielvorstellungen, das wirkt dann oft sehr kleinteilig, ist dann sehr im Mikromanagement verhaftet und kommt eben in der Außenwelt eben als vielfach sehr strittiger Prozess an, der dann eben nur kleine Ergebnisse zur Folge hat.
8: Aber es wird ja wohl auch so kommuniziert, oft jedenfalls. Erst vor wenigen Tagen hat Merz zum Beispiel die SPD für ihre angeblich fehlende Kompromissbereitschaft kritisiert. Dabei stünde es ihm doch gut, diese Bereitschaft zum Kompromiss mit dem Koalitionspartner zu stärken. Denn ansonsten würde doch genau das Gegenteil passieren, nämlich das Gestichel der SPD geht auch wieder weiter.
11: Das ist in der Tat das, was wir gerade sehen und ist allerdings nicht alleine der Bundeskanzler, der sich so verhält. Das Verhalten sehen wir auf der SPD ganz genauso und ist eben birgt so ein bisschen die Gefahr, dass man sich da in so eine Spirale begibt, die immer weiter gedreht wird und aus der es auch schwierig ist, auszusteigen. Andererseits zeigt es ganz klar, dass der Druck aus den eigenen Parteien, ob der Umfrageergebnisse, aber auch eben ob des eigenen Profils, was die Basis gerne sehen möchte, eben groß ist und steigt. Und das ist etwas, was wir an diesem Jahrestag aus beiden Regierungsfraktionen hören. Der Unmut über die eigene Leistung, der ist bis jetzt sehr, sehr groß. Und auch die Unzufriedenheit, die Abgeordneten, wenn sie dann nach den Parlamentswochen wieder in die Wahlkreise fahren, dort zu spüren bekommen, der ist ebenfalls groß.
8: Zum Koalieren verdammt könnte so eine Überschrift lauten, denn Neuwahlen würden alles noch schlimmer machen. Das wissen auch beide Parteien. Wie lässt sich denn unter diesen Bedingungen nun regieren?
11: Ja, zum Koalieren verdammt, das ist eine gute Überschrift. Ich weiß, dass das die beiden Koalitionspartner auch so sehen. Das ist muss allerdings auch nichts Negatives sein. Man ist jetzt in dieser Konstellation zusammen. Wichtig ist jetzt, dass man einen gemeinsamen Weg am Ende führt, gemeinsam an den Politik zu finden und die auch gemeinsam nach außen zu vertreten. Für ein endgültiges Urteil ist es natürlich zu früh, aber ich glaube schon, dass wir in wenigen Wochen mehr wissen werden. Denn jetzt sind ganz entscheidende Wochen für diese noch junge Koalition. Bis zur Sommerpause will sie große Reformbrocken angepackt haben. Die Gesundheitsreform, auf die man sich jetzt in den letzten Wochen und Tagen mühsam geeinigt hat, muss jetzt im parlamentarischen Verfahren nochmal nachgeschärft werden und dann durch den Bundestag. Die Rentenreform steht an. All das soll zur Sommerpause durch sein, weil dann schon die nächsten Landtagswahlen angehen. Also ich glaube schon, dass wir in den nächsten Wochen mehr sehen. Und ja, die Frage war ja nach dem Motto zum Koalieren verdammt, ob man diesen Anspruch dann auch gemeinsam erfüllt.
8: Danke für diese Einordnung, Matthias Deist nach Berlin.
11: Gerne.
8: Und die nächsten ausführlichen Nachrichten sehen Sie hier um 22.15 Uhr in den Tagesthemen. Bis dahin einen angenehmen Abend.
12: Schönen guten Abend. Ich hätte jetzt fast gesagt, wir feiern Geburtstag, aber es ist tatsächlich so, dass die Bundesregierung ein Jahr alt wird. Und die Frage ist, ob es Grund gibt zum Feiern, wenn man sich den Streit anschaut in der letzten Zeit. Passen diese beiden Parteien oder die drei zusammen oder nicht?
13: Nein, die passen natürlich nicht zusammen, die beiden Parteien. Aber da es alternativlos ist, man muss ja dieses Wort benutzen, wir müssen uns nur ausmalen, was passiert, wenn diese Koalition zeitnah zerbrechen würde. Mhm. Alles, was man sich dann vorstellen kann, ist schlechter als das, was wir jetzt haben. Und so muss man, auch wenn schwerfällt, vielleicht hier mal Markus Söder recht geben, der gesagt hat, das ist womöglich die letzte Patrone der Demokratie. Vielleicht ein bisschen scharf geschossen verbal, aber ganz falsch ist es nicht. Wir wissen nicht, was passiert, wenn diese Koalition zerbricht. Und deshalb darf sich das eigentlich niemand wünschen. sprechen.
12: Das ist ja quasi schon die Zukunft, die Frage. Aber nach einem Jahr, Christina Dunz, als Beobachterin auch hier im politischen Berlin, haben Sie erwartet, dass es so knirschen wird?
14: Nein, das habe ich überhaupt nicht erwartet oder zumindest die Erwartungen des Bundeskanzlers und auch des Vizekanzlers dann von der SPD waren so hochgeschraubt worden, dass ja innerhalb von 3 Monaten die Stimmung in der Wirtschaft besser wird und die Stimmung in der Bevölkerung besser wird. Und dann gab es die erste große Krise noch vor der Sommerpause mit der gescheiterten Verfassungsrichterwahl. Aber die Frage, ob Union und SPD ganz gut oder wie sie zusammenpassen, ich würde dem widersprechen. Ich finde, die passen sehr gut zusammen. Genau mit ihrer zweiten Begründung, wenn wir uns die jetzige Lage anschauen, wie die Ränder sich stärken, links und rechts. Und es ist ja keine große Koalition wie früher, weil die SPD so schwach ist und ja, auch die CDU und die CSU bei der Wahl verloren haben. Aber das ist der große Block der Mitte, der wirklich etwas nach vorne bringen könnte. Es stehen jetzt riesige Reformen an. Wer, wenn nicht die beiden großen Volksparteien, könnten das schaffen? Und insofern würde ich sagen, die Chance haben sie allein, sie sind im Moment nicht wirklich fähig.
12: Wer, wenn nicht die, Herr Jörges?
15: Ich glaube, wir als Wähler sollten versuchen, vorauszudenken und uns vor der nächsten Wahlentscheidung andere Koalitionen vorzustellen. Ich will mir nicht vorstellen, dass es diese Koalition noch einmal gibt, denn die ist jetzt schon völlig fertig. Friedrich Merz ist ein führungsschwacher Kanzler. Der hat es gar nicht ernsthaft versucht, glaube ich, im ersten Jahr diese Koalition richtig voranzubringen. Ich glaube, er hat sich dran erfreut, dass er Kanzler ist. Das wollte er immer werden. Das fand er ganz toll. Er hat keine wesentlichen politischen Entscheidungen getroffen. Das haben andere in der Koalition getan zum Teil. Und die SPD regiert in diesem Land seit 1998, unterbrochen nur durch 4 Jahre einer anderen Koalition. Seit 1998, 24 Jahre. Die SPD ist nach meiner Wahrnehmung personell und programmatisch ausgelaugt, stehend K.O. Es wird Zeit, dass sie sich mal 10 bis 20 Jahre erholt. Ja. Und es ist klar, es ist Zeit, dass die Wähler eine Entscheidung treffen zwischen bürgerlich und links. Die sollen sich überlegen, welche Koalition sie haben wollen und dann auch mit Verstand wählen. Diese Koalition will ich nicht noch mal sehen.
12: Ja, aber noch regiert sie ja. Sie versucht, sich zusammenzuraufen. Es gab dieses Duo, also Klingbeil und Merz, wo man sagte, die halten das zusammen. Dann soll gebrüllt worden sein. Und dann gab es jetzt kurz nach dem Brüllen einen Besuch des Kanzlers im Wahlkreis seines Vizes. Wir gucken kurz rein.
16: Wir wollten uns doch hier ganz privat treffen.
17: Gut. Nee, die haben wir selbst
16: gebrüllt. Sehr schön.
17: Ich habe gesagt, das ist der Blick auf die Sauna, aber das ist
16: okay.
17: Weit genug weg.
16: Ist weit genug weg. Gut. Für die oder für uns? Ach, guck mal hier, schon ein Schwimmteich dazu, das war schön.
12: Ja. Sagt dann jemand wie Christian von Stetten, Vertrauter von Merz und ein einflussreicher Mann in der Fraktion, auf die Frage, wie lange diese Regierung durchhält, keine 4 Jahre, ganz sicher nicht. Sie haben ja schon gesagt, Sie sehen keine Alternative. Haben Sie das Gefühl, dass diese Koalition trotzdem aus irgendeinem Moment heraus zerbrechen könnte?
13: Ja, das kann sie. Also wir haben ja zum Beispiel von Bärbel Basgard eine Äußerung hören müssen, als sie sagte, die Pläne der Regierung seien menschenverachtend. Also diese Formulierung finde ich ganz problematisch. Also menschenverachtend sind iranische Revolutionsgarden, die Menschen wirklich töten, unterdrücken oder foltern. Das ist menschenverachtend. So ein Vokabel zu benutzen bei der Diskussion über eine notwendige Sozialreform, da ist irgendwas entgleist. Und das muss dringend wieder eingefangen werden. Aber natürlich, ob nun gebrüllt worden ist oder nicht, zwischen Lars Klingbeil und Friedrich Merz, kann man sich schon vorstellen, dass die, wenn es drauf ankommt, vernünftig miteinander reden können. Aber das lastet offensichtlich auf diesen beiden. Und an den Rändern der Parteien knirscht es erheblich.
12: Und die Koalition 4 Jahre wird sie nicht mehr halten. Warum sagt er von Stetten sowas, Frau Dunz?
14: Ja, hat er Spaß am Zündeln. Er ist ja der Vorsitzende des parlamentarischen, also des Mittelstandskreises, des Parlamentsmittelstandskreises in der Unionsfraktion. Ein sehr mächtiger Punkt in dieser Fraktion, war maßgeblich daran beteiligt, dass diese Verfassungsrichterwahl so ausgegangen ist, dass die SPD ihre Kandidatin nicht durchgebracht hat. Und er hat eine Agenda, die weit rechts von der Mitte ist. Also er ist ja wirklich der ganz rechte Rand der Union. Und um diesen Kreis, ich habe nicht ganz verstanden, worauf Sie hinaus wollten, Herr Jörges, wenn die Wähler doch dann mit Verstand wählen sollen, bürgerliche Koalition und so weiter. Das sind schon einige in der Union, die sich das vorstellen können, in irgendeiner Weise gemeinsame Sache mit der AfD zu machen. Und das, da testet er gerade was aus, wie weit auch der Kanzler und der CDU-Vorsitzende Friedrich Merz, wie sensibel er darauf reagiert. Und es war...
18: Also steckt da ein Plan dahinter? Tatsächlich zum Beispiel eine Minderheit, das ist ja das, was immer so ein bisschen hier rumspukt, Minderheitsregierung, ja. Da müsste man sich wechselnd Mehrheiten suchen im Parlament, genau. Unter anderem vielleicht auch mal mit der AfD. Ist das reell?
14: Ich würde nicht sagen, dass das ein Plan ist, aber es gab jetzt zwei für mich sehr erschreckende oder überraschende Äußerungen. Die eine vom Bundeskanzler, der gesagt hat, vergesst die Minderheitsregierung oder eine Duldung durch die AfD. Das kam relativ unvermittelt. Das Sonntag heißt, er weiß, bei Karin Jostra, was in der Unionsfraktion los ist. Und die andere kam vom CSU-Vorsitzenden Söder, der gesagt hat, die Demokratie in vor 100 Jahren, Weimar ist nicht gescheitert, weil die Radikalen so stark waren, sondern weil die Demokraten so müde waren. Und das war ein eindeutiges Signal an die eigenen Reihen. Und was deswegen würde ich Herrn von Stetten so ein bisschen als Zocker in diesem Moment bezeichnen. Sollte das passieren, bricht die CDU auseinander. Mhm. Sie wird das so nicht überleben. Frau Merkel wird aus der Partei austreten, Herr Laschet wird aus der Fraktion austreten. Die CSU wird die Fraktionsgemeinschaft auflösen. Dann ist diese Union kaputt. Mhm. Das heißt, damit jetzt zu spielen, und es ist ja kein Spiel, ist einfach höchst unverantwortlich.
18: Wie sehen Sie das?
15: Ich sehe das ganz genauso. Ja. Und damit da keine Missverständnisse hinter übrig bleiben. Ich bin... unter allen Umständen gegen jedes Bündnis mit der AfD.
18: Ja, aber Sie haben doch gerade gesagt, dass diese beiden Parteien es nicht machen sollen. Ja, wer denn dann?
15: Beispielsweise die CDU mit den Grünen.
18: Die haben keine Mehrheit. Jetzt. Ach so.
15: Deshalb sage ich ja, man soll vor der nächsten Wahl vorausdenken, was man will. Und dann die Partei wählen, die man haben will oder die Parteien, die man haben will. Das muss ja nicht so bleiben. Das darf auch nicht so bleiben. Es kann doch nicht sein, dass es nur Koalitionen zwischen SPD und CDU gibt oder zwischen CDU und AfD. Gute Nacht, Deutschland. Mhm. Es müssen auch wieder andere Bündnisse möglich werden. Es muss eigentlich auch wieder möglich sein, dass die FDP im Bundestag sitzt und dabei eine Rolle spielt. Dann hat man eine ganz neue Konstellation zwischen CDU, Grünen und FDP. Hatten wir noch nicht, aber warum nicht?
18: Ja, weil sie gerade alle nicht die Mehrheit hätten. Also ich sage nochmal, reell ist es nicht. Also ich verstehe schon den Appell.
15: Ich will nicht, dass diese Notkoalition, die wir jetzt haben, so nichts zustande bringt. Ich will mal klar sagen, ich halte ja nichts davon, dass wir uns ständig an Friedrich Merz abarbeiten. Das ist so zur Übung geworden. Der ist der Versager in dieser Koalition. Das ist auch nicht ganz falsch. Aber ich halte den Finanzminister, den SPD-Vorsitzenden Lars Klingbeil, für den Generalverderber dieser Koalition. Der hat gerade bei der Gesundheitsreform 2 Milliarden Euro aus dem Topf genommen für seinen Haushalt und den Krankenkassen entzogen, wo die Krankenkassen ohnehin schon in großen Problemen sind. Und er hat bei dem Koalitionsgipfel in der Villa Borsig gesagt, er könne jetzt keine Entscheidungen treffen vor dem Kongress des Deutschen Gewerkschaftsbundes Mitte Mai. Was heißt das denn, dass er sich sieht als Vollstrecker der Gewerkschaften? Das möchte ich nicht haben. Also das gab es früher mal in England, wo die Labour Party Teil der Gewerkschaften war und die Gewerkschaften Delegierte auf Parteitage geschickt haben. Das ist ein ganz fataler Satz.
18: Aber die Richtung ist ja die Friedrich Merz, wir hatten gerade das Interview bei Karim Joska am Sonntagabend erwähnt, die er da auch schon quasi angegeben hat. Also im Prinzip hat er dem Koalitionspartner eine Nachricht drüber gesandt an diesem Sonntag.
19: Es gibt in der CDU einen größer werdenden Unmut, auch in der CSU, über Kompromisse, die wir miteinander machen. Das ist nach wie vor eine Koalition mit einem größeren Partner und einem kleineren Partner. Und das ist eine Koalition, die auch Kompromisse erfordert. Und Kompromisse, ich will es wiederholen, sind keine Einbahnstraße, sondern die müssen wir gemeinsam machen.
13: Also... Das ist ja auch nicht ganz falsch. Also wenn man sich die Wahlergebnisse anguckt, dann zeigt die SPD, wie kann man das freundlich sagen, ein etwas leistungsunabhängiges Selbstbewusstsein in den Verhandlungen. Und okay. Es würde ja eigentlich auch ein Gesetz der politischen Fairness sein, wenn die SPD nicht darauf beharren würde, genauso viel zu bestimmen wie die CDU. Sie ist nun mal der kleinere Partner. Und insofern ist das, was Friedrich Merz da sagt, ja nicht ganz falsch.
18: Ja, also Herr Jörges hat auch gesagt, die SPD ist der, was haben Sie gesagt, der Generalverderber, der Finanzminister?
15: Der Finanzminister.
14: Ich finde, dass Herr Merz sich als Kanzler da ganz schön klein gemacht hat, wenn er sagt, dass die, also jetzt ist quasi mal die SPD mit Kompromissen dran, dann unterschätzt er eigentlich oder stellt es gar nicht gut genug heraus, was diese Koalition durchaus schon auf den Weg gebracht hat. Es ist ja nicht so.
18: Mit tätiger Beihilfe der SPD auch?
14: Ja, natürlich. Denken Sie an die Umstellung des Bürgergeldes zur Grundsicherung, eine deutliche Verschärfung der Sanktionen, die sogenannte Migrationswende. In dem Sinne kein Familiennachzug mehr. Hat der SPD wahnsinnig geschadet. Es ist nicht so, dass sie was
13: hat es?
14: Ja, es hat ja, ja, das kann ich Ihnen direkt sagen.
13: Das Ergebnis
14: sagen,
13: war ja vorher schon schlecht. Es ist ja gar nicht schlechter geworden.
14: Nein, es ist so. Ich kann Ihnen nur sagen, an dem Tag, als das beschlossen wurde, es war ein Freitag, war am Abend der SPD-Parteitag. Und der SPD-Vorsitzende Lars Klingbeil ist unter anderem für diese Entscheidung mit einem denkbar schlechten Ergebnis
13: mit diesen 65%.
14: Mit den 65%, ja. Genau.
13: Aber es sind ja nur die Delegierten und nicht die Wähler.
14: Ja,
13: die
14: das sind,
13: das würde ich ja, nochmal unterscheiden.
14: Schon, aber ja. Es ist ja nicht, also ich finde, man kann nicht immer alles in die Tonne kloppen und sagen, da ist gar nichts passiert. Es gibt in diesen beiden Bereichen, die ich angesprochen habe, eine deutliche Veränderung. Und Unternehmenssteuerreform war für die SPD auch nicht so schwierig. Sie hat einen Riesenpunkt gemacht mit der großen Verschuldung. Da hat Herr Merz sehr bluten müssen. Viele aus dem Unionslager sind zur AfD gegangen, gerade aus dem Wirtschaftsbereich. Ja. Aber es ist nicht so, dass nicht beide sich bisher aufeinander zubewegt
18: Aber
14: hätten.
18: Eines muss man auch sagen, wir haben das vor einem Jahr hier auch analysiert, dieser Koalitionsvertrag, der hatte natürlich auch ein paar Leerstellen, wo man Kommissionen eingesetzt hat. Genau. Und das betrifft genau die großen Reformen. Eine zum Beispiel, die jetzt kommen soll und eine solche Kommission arbeitet, ist diese Steuerreform, nächster Knackpunkt. Und jetzt gucken wir mal nach vorne und fragen, ob das zusammengehen kann. Also weil die SPD sagt, man muss die mittleren und kleinen Einkommen entlasten und dafür eben die höheren Einkommen stärker belasten. Und da hat Friedrich Merz ebenfalls am Sonntagabend noch ein Signal gesendet an Lars Klingbeil und gesagt, er muss wissen, dass das mit der CDU-CSU nicht geht, auch nicht mit mir. Also ist das sozusagen eine rote Linie, die der Kanzler jetzt sich selber gelegt hat und die muss er halten, weil sonst geht ihm die eigene Partei vom.
13: Das ist ja eins seiner Probleme, dass er sich ständig selbst rote Linien zieht und irgendwann mauert man sich natürlich selbst ein, wenn man ständig sagt,
15: er überschreitet sie ja ständig.
13: Ja, selbst. Und dann überschreitet er sie und wird dadurch unglaubwürdig. Und das ist natürlich nicht clever im Politikstil zu sagen, wir können das auf gar keinen Fall machen. Dann sind die Sachzwänge aber so, dass man es vielleicht doch machen muss. Und dann steht man als Wortbrecher da. Und irgendwann würde man sich doch auch einen Lernerfolg wünschen, dass das Nicht-Einhalten von Versprechen irgendwie bei den Wählern dann nicht mehr gut ankommt.
18: Also Sie glauben, das reißt er jetzt auch? Die Reicheren sollen nicht besteuert werden? Oder hat er
15: Signale aus der Union, CSU interessanterweise wie CDU, in Richtung auf eine Erhöhung der Reichensteuer sind doch längst zu lesen und zu hören. Überall wird das erzählt. Die Reichensteuer ist ja ein Unterschied zum Spitzensteuersatz. Beim Spitzensteuersatz geht es darum, dass der erst ab einer gewissen Einkommenshöhe dann greift. Das mag sein, dass da sich da nichts bewegt. Aber die Reichensteuer wollen, glaube ich, auch wesentliche Teile der CDU verändern, um sich damit Kompromissmasse zu schaffen mit der SPD.
14: Genau, deswegen war die Linie auch gar nicht so rot, denn er hat einen zweiten Punkt noch gebracht, den Solidaritätszuschlag. Und er hat gesagt, Gerechtigkeit, also wird sowieso wahrscheinlich irgendwann gerichtlich entschieden, wenn der wegkommt, dann ist das ja wieder eine Türöffnung.
18: Okay.
14: Bei Herrn Merz ist das Problem, dass er die Wirkung seiner Worte oft unterschätzt. Er haut was raus und hört dann oder fängt zu spät an, viel zu spät, die Dinge einzuholen, etwas vielleicht mal zurückzunehmen oder zu sagen, ich wollte das noch mal erklären und dann, das haben wir beim Stadtbild gemerkt, das haben wir jetzt bei der Rentendiskussion gemerkt. Ja. Er ist da impulsiv, er ist sehr emotional, das ist übrigens auch Herr Klingbeil, dass ich denke, dass in diesem Fall wirklich die Männer so gefühlig sind genau, die auch immer schnell beleidigt und das mit dem Brüllen stimmt ja angeblich dann doch nicht ganz, also er hat nicht wirklich gebrüllt. Na gut,
18: also Olaf Scholz auch ein Mann, so. Nicht gefühlig, aber egal. Aber eines
14: war, weil wir gerade beleidigt,
18: weil wir gerade dabei sind, dass er reißt, was er verspricht. Also eine Sache hat dieser Kanzler ja auch vor der Wahl versprochen, also mit der CDU/CSU gibt es keine Steuererhöhung. Jetzt nennen Sie das Abgaben. Auf Zucker zum Beispiel.
13: Ja, aber da müssen wir
18: trotzdem
13: jetzt auch
18: richtig?
13: Mal, ja, das ist ja auch weltfremd, dass Politiker das ganz wortwörtlich meinen, was sie sagen. Das ist ja eine Lebenserfahrung.
18: Sie erwarten das gar nicht, Herr Steffen?
13: Nein, das erwartet, glaube ich, niemand. Okay. Und natürlich kann man auch interpretieren und sagen, es ist keine Steuererhöhung, wenn man Abgaben neutral Steuern umschichtet, also die Summe gleich bleibt. Das ist ja auch ein Modell. Okay. Und diesen Spielraum braucht die Politik ja auch. Also wenn wir ständig nur sagen, du hast aber vor 3 Jahren am Montagmorgen mal das gesagt und deshalb darfst du nie wieder darüber verhandeln, das ist ja auch eine unrealistische und auch nicht zielführende Forderung.
15: Ja, dann soll man es nicht sagen. Das ist der Punkt.
13: Ja, wir hatten erst einen Kanzler, der nicht geredet hat und jetzt haben wir einen, der zu viel redet.
15: Das,
13: vielleicht klappt es beim nächsten Mal.
15: Das Problem bei diesem Staat ist, der Staat hat ja jede Menge Steuereinnahmen. Also dem geht es nicht schlecht.
18: Der sind kriegt, Sie gegen ich, eine die Zuckersteuer, Billion, Herr Jörges?
15: 1 Billion pro Jahr an Steuereinnahmen.
18: Ja. Sind Sie gegen die Zuckersteuer? Abgabe oder
15: die ist mir völlig wurscht.
18: Ach so.
15: Das Zeug trinke ich sowieso nicht. ehrlich, aber ist mir wurscht. Aber wenn den Menschen versprochen wird, es gibt keine Steuererhöhung und dann werden sie als Abgaben angestrichen und kommen dann doch um die Ecke gebogen, dann werde ich doch sauer, weil die Leute beschissen werden und das Vertrauen in die Politik verlieren. Mhm. Ich habe ohnehin den Eindruck, will das mal bei der Gelegenheit sagen, weil das ja gar nicht diskutiert wird. Ich glaube, dass Herr Merz 1 Jahr lang, deshalb steht er jetzt auch so schlecht da, ganz unten in den Umfragen, Herr Merz hat 1 Jahr lang rumgeredet öffentlich. Ich glaube, er fühlt sich sehr wohl in seinem Amt als Kanzler. Er will das genießen und er hat wenig entschieden. Und das hat er nun zu büßen. Und ich erhoffe mir, dass es nach den 3 Landtagswahlen im September eine Personaldiskussion über ihn gibt, wenn er bis dahin nicht über seine Ablösung, wenn er bis dahin nicht wirklich was geliefert hat. Er hat nichts geliefert. Ich glaube, er hat in diesem Jahr gezeigt, dass er ein wenig faul ist.
18: Uiuiui, das ist ja hart.
15: Er hat ja gesagt, die Deutschen seien bequem geworden. Ihr erinnert euch alle an diese
18: Äußerung. Wirklich, also die unterstellen dem Kanzler Faulheit,
15: ja.
18: Ernsthaft.
15: Können Sie sich erinnern, dass er mal zu einer Runde ins Kanzleramt eingeladen hat? Nächste Woche reden wir über die Steuerreform.
18: Frau Dunst beobachtet den Kanzler.
15: Übernächste Woche reden wir über die Rentenreform und so weiter. Gibt's das? Hören wir davon was?
14: Ja, die reden ja permanent. Also das ist, die reden wirklich
15: permanent. Das behaupten sie ständig. Na klar, reden sie ständig. Er reist durch die Welt und er fühlt sich wohl, wo er als Kanzler begrüßt wird.
18: Ich möchte gerne wissen, ob sie den Kanzler auch für faul hält.
14: Also ich kein Mensch in Deutschland. Ich weiß gar nicht, wie der Prozentsatz ist, 0,003 oder so, die ins Kanzleramt kommen. Das ist ein so kleiner Prozentsatz, der diese Härte, diese Ausdauer, diese auch diese Bereitschaft, sich in schwierigste Situationen zu begeben, wer das nicht hat, kommt da nicht rein. Wer faul ist, kommt da nicht rein. Und wer da faul sein sollte, aber Sie wollen es ja provozierend sagen, Sie wollen ja einfach sagen,
15: ich will gar nicht provozierend sagen, ich meine
14: es ja nicht,
15: ich
14: sage es nur für die Ende, dass das ein Vorwurf ist, den würde ich sogar fast gar keinem Politiker machen. Es ist Sie haben einfach ein schlechtes Image. Ich erlebe Politiker, ist einfach so von morgens bis abends und die meisten treibt es um, was in diesem Land passiert und was ihnen vielleicht auch nicht gelingt. Und eins ist ein Riesenunterschied und der hat sich dramatisch verschlimmert. Sie stehen in einer Öffentlichkeit, dass sie keinen Satz, kein Wort mehr irgendwo sagen können, ohne dass es von uns Journalisten, von allen Seiten seziert wird. Und dann gibt es die sozialen Medien und die KI, wo nochmal alles manipuliert wird und man am Ende nicht weiß, was sie gesagt jetzt haben.
18: Also das vertiefe ich nachher mit Jimmy Wales, dem Wikipedia-Gründer. Auch Social Media wird unser Thema sein. Aber das interessiert mich schon. Der Kanzler ist faul.
13: Nein, das kann ich mir nicht vorstellen. Alle Politiker, Berufspolitiker, die ich gesehen habe, da pflichte ich ihnen völlig bei, die arbeiten mehr. Und seien wir ehrlich, die wenigsten von uns wären bereit, diese Arbeit zu machen. Das ist ein Knochenjob. Job und der ist unangenehm und steht ständig im öffentlichen Kreuzfeuer. Aber was man ein bisschen, ich möchte das nicht entschuldigen, aber erklärend vielleicht noch dazu sagen, auch ein Kanzler kann Dinge nicht einfach durchsetzen. Die Leute sagen immer, der müsste doch mal. Aber auch ein Bundeskanzler kann nicht einfach mit der Faust auf den Tisch hauen und sagen, so SPD, ihr macht das jetzt mal. So funktioniert eine parlamentarische Demokratie nicht. Der ist so vielen Sachzwängen unterworfen, dass wir da auch ein bisschen Toleranz gegenüber zeitverzögernden Lieferungen nach Versprechungen, wenn man das mal so positiv
18: also,
13: sagen kann.
18: Und hier gucken wir, also wir wollen auch jetzt, wir wollen noch in dieser Sendung auf das gucken, was geschaffen
15: dessen, was ich meine,
18: worden ist.
15: Es war uns ein Herbst der Reformen angekündigt und es ist nichts draus geworden, nicht mal ansatzweise, auch
18: sagen
15: im Winter
18: Sie,
15: nicht.
18: Also wir jetzt haben jetzt
15: ganz langsam los.
18: Ich verstehe den Punkt. Und halte jetzt mal mit einer der Reformen dagegen, sozusagen inhaltlich, die auf den Weg gebracht worden ist, also jedenfalls im Kabinett, und die angeblich allen wehtut. Das ist die Gesundheitsreform. Die Gesundheitsministerin hat geliefert. Die Frage ist, ob es dabei wirklich dann gerecht zugeht. Und das wollen wir diskutieren, eben mit der Bundesgesundheitsministerin von der CDU. Nina Wagen ist bei uns und mit jemanden aus der Opposition. Sie ist Fraktionschefin der Bündnisgrünen im Bundestag, Britta Hasselmann. Herzlich willkommen. Guten Abend. Hallo. Frau Wagen. Sie sind die Vorsitzende der Frauenunion obendrein. Wir haben geguckt, der Frauenanteil im Bundestag bei der CDU liegt bei 22,6%. Die Grünen kriegen 61,2 hin. Sind Sie ein bisschen neidisch oder finden Sie das zu viel?
20: Zu viel ist es auf keinen Fall. Wir haben Luft nach oben, das ist richtig. Wir müssen da auch schauen, wie wir mehr Frauen in Mandate bekommen. Das ist auch eine Aufgabe der gesamten Partei, der Frauenunion. Da muss man dran arbeiten.
18: Gibt es etwas, was Sie der CDU neiden? Jetzt wird es schwierig.
21: Also den geringen Frauenanteil auf keinen Fall. Ich finde, es sind viel zu wenig Frauen in der Politik. Und ich glaube, da bin ich sogar mit Nina Wagen einig, dass wir viel mehr Frauen in der Politik und in Führungsverantwortung brauchen. Denn wir sind über die Hälfte in diesem Land. Und wenn Sie die Führungsstrukturen in der großen, kleinen Koalition zwischen Union und SPD ansehen, dann ist es da sehr dünn, wenn es um die Vertretung und die Repräsentanz von Frauen geht. Von daher, das ist, glaube ich, wirklich ein entscheidender Unterschied. Und der macht einen Unterschied. Denn wir Frauen wissen, was für Frauen im Land wichtig ist und wie sich Entscheidungen auf sie
18: auswirken.
21: Hoffentlich
18: auch für die Männer, das müsste
21: und
18: man
21: dann, auch ja, aber wissen Sie, ich bin ständig damit konfrontiert, dass mir irgendwelche Männer die Welt erklären, die in politischen Führungsfunktionen sind. Und das ist überflüssig.
18: Kennen
21: wir stehen
18: auch?
21: Da unsere Frau und das an vielen Stellen. Und ich würde mir wünschen, dass das viel mehr Frauen tun.
18: Können Sie das auch, Männer erklären?
20: Klar, ich bin auch schon lange dabei, habe in der Kommunalpolitik angefangen und da kriegt man viel erklärt. Und für mich war immer am schwierigsten, wenn nach 2 Stunden Fraktionssitzung im Gemeinderat man immer noch nicht wusste, was man eigentlich besprochen hat und wo man hin will. Also Frauen sind da, glaube ich, sehr ergebnisorientiert, wollen, dass was rumkommt, dass auch konkret sich was ableitet aus dem, was man besprochen hat. Und deswegen tun Frauen jeder Runde gut und auch der Politik gut.
18: So, und Sie haben jetzt gerade die Gesundheitsreform auf den Weg gebracht. Das Ziel sei eben auch, dass eben keine, die Beiträge nicht steigen. Und das sei gelungen. Reicht das schon, dass die Beiträge nicht steigen?
20: Das ist natürlich der erste wichtige Schritt und unser ganz großes Ziel. Stabile Beitragssätze sind wichtig, nicht nur für die Bürgerinnen und Bürger, sind auch wichtig für die Unternehmen, dass die Lohnnebenkosten nicht immer weiter steigen. Ist wichtig für die Wettbewerbsfähigkeit des Landes. Ich glaube, das ist ein ganz wichtiges Ziel. Aber wir sehen natürlich auch in den letzten Jahren, gab es eine große Belastung für die Bürgerinnen und Bürger. Der Zusatzbeitragssatz hat sich in den letzten 3 Jahren gut verdoppelt. Ja. Das wollen wir ändern. Und das ändern wir damit. Aber natürlich muss das Gesundheitssystem insgesamt zukunftsfest gemacht werden. Stabile Finanzen sind die Grundlage. Dann kann das System sich gut entwickeln. Und jetzt braucht es weitere Strukturreformen. Die Krankenhausreform haben wir nochmal angepasst. Notfallreform ist auf dem Weg. Aber insgesamt ist es wichtig, dass wir auch den Bürgerinnen und Bürgern vermitteln, die Finanzen sind das eine, das Sparen ist das eine und die Beiträge. Aber die Versorgung ist wichtig. Es muss jeder den Hausarzt erreichbar haben, muss jeder einen Facharzttermin bekommen. Das Krankenhaus muss in der Nähe sein mit einer guten Versorgung. Und darum geht es dann am Ende des Tages eben auch.
18: Aber bleiben wir im Moment bei den Beiträgen. Die Beiträge steigen nicht, also schon ein Erfolg auch dieser Reform.
21: Nein, ich glaube, die Beiträge werden weiter steigen. Die Maßnahmen, die jetzt im Gesetzentwurf sind, werden nicht ausreichen, die Beiträge zu stabilisieren und schon gar nicht die Beiträge zu senken. Und das ist eine große verpasste Chance. Mhm. Deshalb wird es kein Lobgesang meinerseits auf diesen Gesetzentwurf geben. Wir hatten ja eigens durch Sie eingesetzt eine Finanzexpertenkommission, die Vorschläge zur Änderung der gesetzlichen Krankenversicherung machen sollte. Die hat 66 Vorschläge gemacht, auch wenn ich vielleicht nicht alle 66 gut finde. Aber aus dem Gros der Maßnahmen, da hätten wir wirklich was machen können. Es wäre ein Beitragssenkung von 2% möglich gewesen. Davon bin ich als Grüne überzeugt. Dafür hätte man aber strukturell die Maßnahmen angehen müssen. Sie schonen die Pharmaindustrie, sie schonen den Haushalt. Lars Klingbeil als Finanzminister bedient sich sogar aus der Kasse, aus den Beiträgen der Versicherten und der Arbeitgeber, anstatt die versicherungsfremden Leistungen wie etwa die Krankengeldbezüge für Bürgergeldempfänger 12 Milliarden Euro rauszunehmen und damit zu einer Entlastung beizutragen.
18: Ja, das, dann bleiben wir bei dem Punkt. Das wäre ja einfach. Sie wollten ja oder müssen das Defizit der Kassen, das sind irgendwie 15 Milliarden, wenn ich das richtig gesehen habe. Und davon 12 Milliarden wären sozusagen schon alleine dadurch gewonnen gewesen, wenn der Staat für die Gesundheitskosten der Bürgergeldbezieher aufkommt.
20: Es wäre eine einfache Rechnung, wenn man die 12 Milliarden hat und sie einpreisen kann, dann wäre die Lücke leichter geschlossen gewesen. Dann hätte man natürlich auch Beiträge senken können. Wir setzen im Übrigen gut 2/3 der Maßnahmen der Kommission auch um.
18: 43% von 66.
20: Ja, genau. Und über 90% dann in der Finanzwirkung. Also wir orientieren uns sehr stark dran. Uns ging es darum, auch im Verhältnis die einzelnen Bereiche entsprechend gerecht zu beteiligen, also die Leistungserbringer, die Ärzte, die Krankenhäuser, auch die Pharmaindustrie. Jeder leistet entsprechend seiner Kostenverursachung auch den Beitrag. Und natürlich hätte ich mir auch gewünscht, dass wir stärker einsteigen in die Bürgergeldfinanzierung, die Bürgergeldempfängerfinanzierung aus dem Haushalt.
18: Da haben Sie sich nicht durchgesetzt gegen den Finanzminister.
20: Da haben wir einen Einstieg gefunden. Wir haben es zweimal im Koalitionsvertrag stehen gehabt in den letzten beiden Legislaturen. Beides Mal nicht gemacht. Dieses Mal haben wir es gemacht. Es ist nur ein Einstieg. Aber wir schaffen es jetzt immerhin, von den 144 Euro, die übernommen werden für jeden Bürgergeldempfänger ab 16 Jahren. Gibt es auch keine Mitversicherung, keine mitversicherten Jugendlichen. Und das zu steigern auf gut über 200 Euro, 217 Euro in 2031. Also es ist eine Steigerung, aber natürlich hätte man sich mehr gewünscht. Und der Sparbeitrag, der für den Haushalt geleistet werden muss, fehlt uns natürlich auch. Aber im Sinne der Haushaltskonsolidierung leisten wir da eben auch einen Beitrag und das ist auch ein Wert an sich.
18: Bevor Sie darauf einsteigen, es gibt natürlich genau daran Kritik und zwar auch von den Kassen. Die rechnen vor, dass der Einstieg, also die 250 Millionen, die jetzt sozusagen als Einstiegsfinanzierung für die Übernahme dieser Kosten geleistet werden, im Kassengegensatz eben zu den 2 Milliarden stehen, die wiederum der staatliche Zuschuss abschmilzt. Kritik kommt von dem Chef des Krankenkassenverbands Oliver Blatt und dem Chef der Techniker Krankenkasse Jens Baas.
0: Wir halten das tatsächlich für einen kleinen Schildbürgerstreich. Also eine kleine Summe werden wir entlastet, 250 Millionen Euro. Auf der anderen Seite wird eine große Summe aber wieder uns aufgebürdet, den Beitragszahlen in Arbeitgebern und Versicherten, nämlich 2 Milliarden.
2: Das heißt, netto müssen die Versicherten 1,75 Milliarden Euro mehr bezahlen. Und ich glaube, das kann man nicht anders bezeichnen als der Versuch, die Versicherten dort ein bisschen für dumm zu verkaufen.
18: Also ein Schildbürgerstreich, die Versicherten werden für dumm verkauft.
21: Ja, ich meine, man muss einfach sagen, Lars Klingbeil bedient sich für den Bund aus den Beiträgen der Versicherten. Und das ist alles andere als eine Reform, die Beiträge stabilisiert oder gar senkt. Und das war ja der Anspruch. Und deshalb denke ich, man kann sich das einfach nicht schönreden. Ja, das ist ja genau die Methode Merz und diese Regierung. So ist sie geprägt. Immer große Ankündigungen machen und am Ende dann nicht zu liefern. Das ist das Muster, das wir seit einem Jahr erleben. Und ich mache mir Sorgen darüber, dass, und das kann ich mir auch als demokratische Opposition nicht wünschen, dass es nicht funktioniert. Aber ständig wird irgendwas angekündigt. Der Herbst, der Reform, der Winter, der Enttäuschung.
18: Können wir trotzdem noch mal ganz kurz bei der Gesundheit bleiben, bevor wir sehr generell werden? Einfach wirklich, was im Moment noch wichtig ist. Und ja, das ist ein wichtiger Punkt.
21: Ja, jetzt nehmen wir 250 Millionen, haben Sie gerade gesagt, von den 12 Milliarden Euro versicherungsfremde Leistungen. Ist jetzt der Finanzminister bereit, 250 Millionen
20: im ersten Jahr
21: zu geben, sozusagen über den Bundeskasse zu finanzieren, den Bundeshaushalt. Aber gleichzeitig nimmt er 2 Milliarden Euro raus aus dem Gesundheitsfonds. Das heißt, genauso wie gerade beschrieben im Beitrag, 1,75 Milliarden Euro zahlen die Versicherten zusätzlich.
18: So,
21: und das kann man keinem erklären, dass dadurch Beitragsstabilität einsetzt oder etwa die Beiträge gesenkt werden.
20: Natürlich, wir schließen ja die Lücke.
18: Für dumm verkaufen, das ist der Vorwurf, den hier geäußert
20: wird. Wir schließen ja die Lücke, die entstanden ist, die übrigens auch in den letzten Jahren nochmal deutlich größer geworden ist. Da haben wir keine Regierungsverantwortung getragen. Da ist die auch deutlich größer geworden. Die schließen wir jetzt. Wir gehen jetzt eine Reform an, die 20 Jahre nicht angegangen worden ist. Das muss man auch mal sagen. Und natürlich hätte ich mir gewünscht, wir hätten auch das Potenzial gehabt, das Geld gehabt, die Beiträge zu senken. Aber wir schaffen es jetzt zum dritten Mal auch, einen Haushalt aufzustellen. Sie sind da an 3 Milliarden Euro gescheitert, die gefehlt haben im Haushalt. Haben noch nicht mal mehr Eckwerte aufstellen können gemeinsam. Das tun wir jetzt. Und ich glaube, das ist auch wichtig, dass diese Regierung es schafft, in diesen Zeiten, in schwieriger Gesamtsituation, in einem schwierigen Umfeld den Haushalt aufzustellen, dass die Sozialversicherungssysteme insgesamt, sind nicht nur die Krankenversicherung, es ist auch die Rentenversicherung, sind andere Bereiche, die jetzt den Beitrag leisten zum Haushalt, dass das so gemacht wird, um einen Haushalt aufzustellen, das Land nicht noch weiter zu verschulden. Das ist wichtig, das ist richtig. Und gleichzeitig schaffen wir es mit den Reformen, die jetzt anfangen, die wir weiter fortführen, eben die Beitragsstabilität auch herzustellen.
18: Da sind ein paar hundert Millionen dabei, die Sie erwarten, eben durch diese Zuckerabgabe, also eine Abgabe auf zuckerhaltige Getränke. Es gab mal einen Ministerpräsidenten der CDU, Daniel Günther hieß der hat das genau, also der wollte noch ein bisschen mehr, hat das vorgeschlagen. Der CDU-Parteitag war erbost, hat das abgelehnt. Da fielen solche Worte wie, das sei grüne Bevormundungspolitik. Und jetzt ist es einfach schwarze Geldbeschaffung oder was?
20: Nein, es ist sicherlich kein Thema, bei dem die CDU-Mitglieder, auch die CSU-Mitglieder mit wehenden Fahnen voranschreiten und sagen, das haben wir jetzt schon immer so gewollt. Andererseits war der Beschluss auf dem Parteitag auch sehr gespalten. Es gab da durchaus auch Befürworter. Und mein Ansatz ist jetzt nicht, damit Geld in die Kasse zu spülen, sondern es ist einfach eine Maßnahme auch der Prävention. Es schlägt die Kommission vor, ja, weil es natürlich auch Geld bringen kann, weil es aber auch gut ist für die Gesundheit, weil es eine Präventionsmaßnahme ist. Und da gibt es auch eine sehr große Einigkeit innerhalb der Parlamentarier im Bundestag, das jetzt so zu tun. Aber natürlich, ich mute meinen Kolleginnen und Kollegen einiges zu Maßnahmen
18: und denen, die
20: dieser Reform und auch dem Koalitionspartner. Man kann so eine Reform mit so vielen Maßnahmen nicht machen und alle finden alles gut, sondern da gibt es natürlich Punkte, die sehr, sehr umstritten sind.
18: Bei der Zuckerabgabe sind Sie, glaube ich, dabei, dass das eine gute Idee ist. Aber insgesamt gibt es ja die Kritik, dass die Last eben dann doch bei den Konsumenten, bei den Versicherten ist, also die Zuzahlung bei Medikamenten steigt. Dafür wird weniger beim Zahnersatz gezahlt. Die Hautkrebsvorsorge, kann man drüber streiten, aber die wird sozusagen einer Überprüfung unterzogen. Glauben Sie, da ist eine Schieflage insgesamt?
21: Ja, ich glaube, das ist eine soziale Schieflage. Die Maßnahmen, die jetzt vorbereitet werden und gleichzeitig ja wieder in Frage gestellt werden, schon von Markus Söder, der sagt, das kommt nicht, so wie sie es vorbereitet haben. Matthias Mirsch sagt, das wird so nicht kommen als Chef der SPD. Ich hätte mir gewünscht, wir hätten gemeinsam überlegt, wie kann man diese 66 Vorschläge der Finanzkommission wirklich umsetzen? Weil das Ziel war die Entlastung der Bürgerinnen und Bürger. Und ich bin zutiefst überzeugt davon, dass wir Veränderungen und Reformen bei den sozialen Sicherungssystemen brauchen. Bei der Rente, bei der Krankenversicherung, bei der Pflege. Aber wir brauchen im Land ein Klima und eine Bereitschaft für Veränderung. Und die schaffen sie nicht. Und deshalb bin ich bei Friedrich Merz. Mit dieser Methode Merz jede Woche eine neue Sau durchs Dorf zu treiben, die Menschen zu beschimpfen. Mal sind sie zu faul, mal arbeiten sie zu wenig, mal geht's um Lifestyle-Teilzeit. Jede Woche ist was Neues. Und dann haut man das raus. Ja, und wundert sich, dass die Bereitschaft bei Bürgerinnen und Bürgern klein ist, mitzugehen auf diesem Weg der Veränderung. Und deshalb sage ich, die Leute haben ein ganz, ganz erhebliches Gespür dafür, wenn was schief ist. Und wenn sie Zuzahlung und viele andere Maßnahmen
20: bei den der Versicherten alles Vorschläge abladen der Kommission.
21: Und gleichzeitig die Pharmaindustrie so schonen, das tun sie. Das sieht man ganz deutlich, wenn man die Ergebnisse der Kommission vergleicht. Dann fragen sich die Leute ja, warum bei mir persönlich, warum gehen wir nicht an die Strukturen ran? So. Und das ist ein berechtigter Vorwurf.
18: Dann können Sie einmal das sagen. In der Tat, das waren Vorschläge der Kommission, aber da war noch eben mehr.
20: Die Kommission hat das Thema Zuzahlung, das Thema Krankengeld, das Thema Familienmitversicherung haben wir nochmal geändert.
21: Aber auch die Medikamentenpreise, modifiziert, das wissen Sie.
20: Haben Sie auch vorgeschlagen, wir setzen es anders um. Wir setzen es um. Der Herstellerabschlag wird bei uns auch erhöht. Er wird mit einem anderen Mechanismus erhöht. Nein, es ist am Ende des Tages auch ein ähnlicher Spareffekt. Wir setzen sogar früher an. Die Kommission hätte später angesetzt. Und wir legen vor allem eins noch fest und wenden noch einen Mechanismus an, nämlich einen Mechanismus der Unternehmen, die in Deutschland klinische Studien durchführen, die in Deutschland Wirkstoffe produzieren, bevorzugt beim Herstellerrabatt. Und ich glaube, das ist auch wichtig, weil wir alle wissen, man kann jetzt über die Pharmaindustrie viel sagen und auch sagen, sie könnten einen größeren Beitrag leisten. Wir alle wollen diese Industrie auch im Land haben. Wir alle wollen einen sicheren und schnellen Zugang zu Medikamenten. Wir alle wollen die Arbeitsplätze. Das schafft die Pharmaindustrie. Sie steht auch für Innovation in diesem Land und ist da, glaube ich, auch ein ganz großes Pfund, das wir haben. Und deswegen ist es auch wichtig, jetzt einen Mechanismus gefunden zu haben, der trotzdem Einsparungen bringt im Pharmabereich, der aber genau die Unternehmen eben besser stellt, die hier im Land dann auch später für Arbeitsplätze sorgen und die Firmen, die investieren. Und das haben wir getan. Und die Pharmaindustrie wird im Übrigen auch genau mit dem Anteil jetzt an der Einsparung beteiligt, den sie auch verursacht an Kosten. Und da gibt es auch Gerichtsentscheidungen, die auch sagen, man kann hier nicht einseitig sagen, man spart in dem einen Bereich wesentlich mehr als in dem anderen, sodass es nicht mehr im Verhältnis zu den verursachten Kosten ist. Es gibt ein Verfassungsgerichtsurteil.
18: Vor allem gibt es aber noch eine Bundestagsabstimmung über das Gesetz. Und dann wird man sehen, also haben tatsächlich auch die eigenen Koalitionspartner schon angemerkt, sie werden da was tun. Also wir warten das mal ab, was am Ende da steht. Darf ich Sie bitten um ein paar Positionen, damit wir mal sehen, wo Sie sonst so stehen in den Debatten dieser Tage. Geht mit Ja oder Nein? Schön nach dem Valometer-Prinzip. Also soll Homöopathie als Kassenleistung abgeschafft werden?
20: Ja.
21: Ist beschlossen, auch bei Bündnis 90 die Grünen.
18: Bekämen Krankenhäuser ohne syrische Ärzte ein Problem?
21: Ja, ganz sicher.
20: Einige bestimmt.
18: Glauben Sie, es wird mal eine schwarz-grüne Bundesregierung geben?
20: Ist nicht auszuschließen.
21: Es gibt mehrere schwarz-grüne Landesregierungen, die funktionieren.
18: Soll die Reichensteuer erhöht werden?
21: Ja.
20: Nein.
18: Entlastet der Tankrabatt die Bürger?
20: Ja.
21: Nein.
18: Wird die gesetzliche Rente zukünftig mehr als nur eine Basisabsicherung sein?
21: Auf jeden Fall. Das ist eine Verantwortung.
20: Ja, aber es ist eine Zusatzvorsorge auch notwendig für die Bürger.
18: Merz ist unbeliebter als Scholz, zu Recht?
20: Nein.
21: Zu Recht, weil er das so macht, wie er es macht. Die Methode Merz funktioniert einfach nicht.
18: Haben Sie schon gesagt, zwei- oder dreimal hält die Koalition 4 Jahre? Also die restlichen noch.
21: Ich wünsche mir, dass Sie sich zusammenreißen und das hinkriegen.
18: Was sagen Sie?
20: Ja, absolut.
18: Herr von Stetten sagte nein. Und es gibt eben auch den Wert für die Unbeliebtheit der gesamten Regierung nach einem Jahr. Steht sie tatsächlich eigentlich noch schlechter da als die Ampel, was die Beliebtheitswerte angeht? Ist das jetzt, sage ich mal, nur schlechte Kommunikation oder liegt es auch an dem, was man gemacht hat oder nicht?
20: Ich denke, wir haben mehr getan, als rüberkommt. Da ist sicherlich noch auch Luft nach oben, das besser zu kommunizieren. gab viele Gesetze, die konkret auch Dinge im Land verändert haben, beim Thema Migration, beim Thema Grundsicherung, aber auch beim Thema Bauen, beim Thema Forschung im Gesundheitsbereich. Wir haben vieles auf den Weg gebracht. Vielleicht muss man beim Erwartungsmanagement nochmal ran, auch den Bürgern vermitteln, große Herausforderungen sind da. Wir brauchen tiefgreifende Reformen. Die kann man nicht heute sich überlegen, morgen beschließen und übermorgen wirken sie, ja, sondern das braucht Zeit.
18: Ich glaube, warum sagt Herr von Stetten dann sowas, Frau Wagen?
20: Ich kenne ihn auch ganz gut. Er ist auch mein Wahlkreisnachbar. Er hat zu mir gesagt, das habe ich jetzt halt mal bei einer Wahlkreisveranstaltung so gesagt. Ich kann mir nicht vorstellen, dass er tatsächlich sich wünscht, dass die Regierung diese 4 Jahre nicht zu Ende bringt.
18: Ja, aber er hat das mal so gesagt. Ich meine, das hat wirklich Aufregung verursacht. Wir haben gerade zuletzt eine Regierung gehabt, die gescheitert ist, das war die Ampel.
20: Das will keiner und das will auch in der CDU-CSU-Fraktion niemand. Ich glaube auch nicht, dass es bei der SPD-Fraktion jemand möchte. Es muss jetzt gelingen. Wir müssen das sicherlich beim Umsetzen der notwendigen Reformen auch noch schneller werden, auch noch besser werden. Wir brauchen vielleicht auch mehr gemeinsame Erzählung dessen, was wir jetzt auf den Weg bringen wollen. Aber ich glaube, wir müssen uns auch nicht nur verstecken hinter dem, was schon erreicht worden ist. Und jetzt muss es gemeinsam weitergehen. Was die Leute nicht wollen, sind permanente Diskussionen in der Öffentlichkeit.
18: Ja, und ich glaube deswegen, auch da, das hat auch Herr Merz versprochen, das wird es so nicht geben.
20: Besser werden.
18: Das ist wird besser als die Ampel. Frau Hasselmann, weil Sie so kritisch sind gegenüber Friedrich Merz, wünschen Sie sich Neuwahlen?
21: Nein, die kann man sich als Demokratin nicht einfach wünschen. Ich will, dass diese Regierung funktioniert. Sie hat sich zusammengefunden. Wir sind in der Opposition und begleiten diese Regierung kritisch, aber konstruktiv. Das haben wir mit den Verhandlungen zum Sondervermögen für die zusätzlichen Investitionen im Land

0: Position. Was hat er für harte Maßstäbe an die Regierung, an alle angelegt? Mhm. Und jetzt diese Weinerlichkeit. Mensch, ich denke manchmal, ich muss jeden Tag sagen, reißt euch zusammen und regiert. Ihr habt die besten Voraussetzungen, die eine Koalition lange hatte.
1: Der Satz als letztes noch.
2: Naja, wir haben auch die größten Herausforderungen.
1: Als letztes noch der Satz von Friedrich Merz, der ja gesagt hat, also kein Kanzler vor mir musste so etwas aushalten, so ungefähr. Was haben Sie gedacht, als Sie das gelesen haben, Frau Wagen? Wir haben schon vorher von Männern und Frauen geredet, ist das so?
2: Naja,
1: Frau Merkel, sowas je über die
0: Stellen Sie sich einmal vor,
2: naja,
0: Frau Wagen.
2: Also ich glaube, er wollte damit weder Selbstmitleid noch Mitleid erzeugen. Er hat einfach darauf hingewiesen, dass Diskussionen in der Tat hart sind. Ich glaube aber, dass er genauso wie er andere kritisiert, auch Kritik verträgt. So erlebe ich ihn zumindest. Und es ist in der Tat so, die Herausforderungen sind groß und all das, was wir jetzt vor uns haben, das wird sicherlich nicht ohne Diskussion, nicht ohne Streit vonstatten gehen können. Da wird nicht jeder mit allem einverstanden sein. Das ist völlig klar.
1: Also Sie waren ja es muss jetzt aber
2: nach vorne gehen. Und wir gehen jetzt die Dinge an, die jetzt wirklich auch nicht nur die letzten 20 Jahre, sondern auch die letzten 3 Jahre vorher nicht angegangen worden sind. Und dass das nicht immer nur geradeaus und geradlinig ist, ist, glaube ich, auch klar.
1: Sie waren in der Villa Borsig. Ist da gebrüllt worden oder nicht?
2: Ich habe nichts mitbekommen, dass gebrüllt worden ist.
1: Okay, dann kann es nicht laut gewesen sein. Vielen Dank. Dankeschön, Nina Wagen, für den Besuch heute. Vielen Dank, Britta Hasselmann. Danke, dass Sie uns in die Gesundheitspolitik mitgenommen haben. Vielen Dank. Die Frage, ob der Kanzler mit seinen manchmal etwas spontanen Äußerungen Dinge in Bewegung setzt, ist nicht geklärt, was den US-Präsidenten angeht. Fakt ist, Friedrich Merz hat ihn offen kritisiert für seinen Irankrieg. Und jetzt wurde angekündigt, dass die Amerikaner Soldaten abziehen wollen. Zuletzt sogar mehr als gedacht, sagt der US-Präsident.
3: Why is the US removing troops from Germany?
4: We're going to cut way down and we're cutting a lot further than 5,000. Thank you very much.
1: So, also mehr als 5000 sollen abgezogen werden, US-Soldaten aus Deutschland. Dann noch die Nachricht, die Marschflugkörper Tomahawk sollen nicht stationiert werden. Wie groß sind Ihre Sorgen, wenn Sie das hören und lesen?
5: Nur mittelgroß, weil das ja nur die Fortsetzung eines Prozesses ist, den wir jetzt schon in der gesamten Trump-Administration erleben. Also wir haben da keinen verlässlichen Partner mehr, wie in den vergangenen Jahrzehnten. Wir sind mehr auf uns selbst gestellt. Wir müssen uns um die eigene Verteidigung kümmern. Aber das ist keine Neuigkeit. Und die Notwendigkeit, die eigenen Anstrengungen zu verstärken, wird doch nur unterstützt dadurch. Aber ich muss mal sagen, tatsächlich, wir haben das ja auch gerade uns noch mal gesagt, so weinerlich, also jetzt einfach zu sagen, der Kanzler sei weinerlich, wir haben zwei Kriege, wir haben eine Energiekrise und die außenpolitische Lage, auch mit den USA, die Sie ja jetzt ansprechen, das ist tatsächlich eine sehr komplizierte Lage und das wirkt natürlich auch auf die Innenpolitik, zum Beispiel direkt auf den Tankrabatt. Also einfach so zu tun, als sei er nicht fähig und völlig auszublenden, dass die Welt um uns herum ein ziemliches Chaos ist,
1: allerdings,
5: das ist unfair.
1: Die Frage ist ja der Punkt ist gemacht, die Frage ist ja, ob er mit solchen Äußerungen wie eben diese
5: Nein.
1: Ein ganzes Land, nämlich die USA, werden gedemütigt durch die Mullahs im Iran, ob er dann sozusagen eben so etwas provoziert. Ist es eine Retourkutsche, Frau Dunz? Ist das denkbar?
6: Also,
1: dass Donald Trump sagt, dieser Kanzler, auf den er sich jetzt einschießt?
6: Es kam ja so unmittelbar. Es war jetzt ja nicht so, dass es noch nie gesagt worden wäre. Mhm. Das hat er schon in seiner ersten Amtszeit gesagt, dass er Soldaten abziehen wird. Jetzt war Herr Merz ja im März in den USA und da ist genau das Gegenteil als Signal gesendet worden, an der Truppenstärke ändert sich nichts und Best Buddies war ganz toll da im Oval Office. Herr Merz hatte vergessen, Spanien zu verteidigen, als der US-Präsident auf Spanien eindrosch und jetzt ist das natürlich eine Retourkutsche. Jetzt muss man allerdings sagen, der Spruch, dass ein Regime wie der Iran, der die eigenen Bürger abschlachtet, die USA immer noch eine Weltmacht demütigt, hätte sich gar kein US-Präsident bieten lassen können.
1: War das wieder so etwas typisch Merz?
6: Ja,
1: er saß mit Schülern zusammen.
6: Ja, er
1: saß,
6: also die Situation war ein bisschen so, dass er fühlte sich sehr wohl. Es war eine brutale Woche, stand ihm bevor. Das war ein schöner Wohlfühltag.

0: Termin. Er hat das in anderen Zusammenhängen nicht öffentlich immer mal wieder seine große Sorge, auch dass die keine Strategie haben und so geäußert. Und dann sitzt er da, so ein bisschen wie im Wohnzimmer. Er ist 70, es könnten alles seine Enkel sein. Und dann erzählt er denen
1: und hat
0: von
1: Wortfindungsschwierigkeiten.
0: Und dann sagt er das derart hart. Und natürlich ist das sehr schnell in der Welt. Mhm. Und es war ja am Montag und dann am Donnerstag, Freitag hat Trump reagiert. Und insofern ist das eindeutig eine Retourkutsche. Viel schlimmer als die 5000 Soldaten sind das, was Sie gerade gesagt haben, dass die Marschflugkörper nicht kommen sollen. Aber es ist auch wieder so eine Notwendigkeit, sich weiter zu emanzipieren. Wir müssen gucken, die Ukraine ist wahnsinnig voran mit Waffenproduktion. Und deswegen würde ich jetzt auch noch nicht sagen, dass wir vor Russland nicht mehr geschützt sind.
2: Also die Strategie des Kanzlers war bisher aber, lasst die Amerikaner so lang wie möglich, weil klar, das war angekündigt, sie gucken nach Asien stärker, sie wollen ihre Engagements in Europa reduzieren. Aber bisher hat Friedrich Merz immer darauf geachtet, dass sie möglichst lange da bleiben. Jetzt sagt jemand wie Strack-Zimmermann, Marie-Agnes Strack-Zimmermann, Herr Merz sollte, bevor er ins Plaudern kommt, sich zukünftig überlegen, welche Folge seine Worte haben.
3: Ja, und da wir über Demütigung reden, fühlt sich Trump natürlich gedemütigt, wenn Friedrich Merz sowas vor einer sauerländischen Schulklasse erklärt. Was ist das denn für eine Gelegenheit, sich mit diesem Krieg ernsthaft auseinanderzusetzen?
0: Aber wenn es zur Lage der Nation erklärt hätte, wäre es jetzt auch nicht besser gewesen.
3: Das stimmt, also, unserer Lage.
0: Wenn er das in einer Regierungserklärung gesagt hätte, wäre es auch nicht besser gewesen. Also
3: doch,
0: ich glaube, Herr Trump war nicht beleidigt, weil er das vor Schülern gesagt hat, sondern weil er das überhaupt gesagt
3: demütigend.
0: Hat.
3: Demütigend, sauerländische Schulklasse. Das kann man nicht mehr richtig ernst nehmen. Und das darf ihm nicht passieren. Ich frage mich, hat er nichts anderes zu tun, als in einer sauerländischen Schulklasse zu sitzen?
2: Wir können doch nicht verlangen, dass Politiker nahbar sind und rausgehen zu denen, die sie wählen oder gewählt haben oder wählen sollen.
3: Naja, die Schüler haben ihn wahrscheinlich noch nicht gewählt, dafür sind sie zu jung. Vielleicht geht er mal zu normalen Wählern, da habe ich gar nichts gegen und unterhält sich mit denen. Aber vor einer sauerländischen Schulklasse, das ist schon eindeutig das falsche Forum, das muss man sagen. Und nun hat er ja außerdem nicht nur diesen Abzug von gut 5000 Soldaten ausgelöst, sondern auch noch die Ankündigung, dass die Importzölle für europäische Autos, insbesondere für deutsche, von 15% auf 25% heraufgesetzt werden. Das ist natürlich in dieser Wirtschaftslage, wo der Krieg im Nahen Osten ohnehin alles dämpft, die Energie immer teurer wird, dann auch noch die Autoexporte teurer werden, verheerend. Und da kann man nur hoffen, dass er auch seinen Einfluss dahin geltend macht, dass die Europäische Union genauso hart zurückgibt, wie sie es bekommen hat. Dass nämlich, das würde ich vorschlagen, dass die amerikanischen Tech-Konzerne in Europa künftig ordentlich Steuern zahlen, wenn unsere Autos in den USA so teuer werden.
2: Na, das ist wahrscheinlich dann eine endgültige Eskalation, oder? Wie soll man reagieren tatsächlich?
4: Man kann keine verlässliche Strategie entwickeln, wenn man einen absolut erratisch handelnden Präsidenten auf der anderen Seite hat. Also diese Idee ist, glaube ich, naiv. Man kann keinen Plan haben, wie man damit umgeht, sondern man muss situationsbedingt immer reagieren. Und jetzt werden mal 5000 abgezogen. Das ist ja jetzt offenbar auch schon eingeleitet worden, wie man aus dem Militär hört. Aber das ist noch nicht die große Katastrophe. Es gibt ja schon diesen Begriff TACO, also Trump always chickens out, wenn man dann gegen Druck, also zieht immer zurück im letzten Moment. Das hat ja auch bei der letzten Zollandrohung ganz gut geklappt. Und das müssen die Europäer wieder machen. Wir sehen ja auch, das trifft auch nicht nur Deutschland übrigens, sondern eben auch Italien und Spanien, also die autoproduzierenden Länder in der EU. Und wenn die EU zusammensteht, insbesondere über den Anleihemarkt in den USA, haben wir da gewaltiges Drohpotenzial. Und das ist ja auch interessant bei Trump, sobald es an die Börse geht und man dort sieht, dass die Kurse runtergehen und die können die Europäer sehr wohl beeinflussen, dann wird er doch plötzlich sehr kompromissbereit.
0: Also ich möchte einmal an den Satz erinnern, den Herr Merz gesagt hat, als er noch lange nicht Bundeskanzler war, nämlich Trump und ich kämen schon klar, hatte er gesagt. Und er hatte sich auch darüber aufgeregt, dass Angela Merkel bei der ersten Wahl von Trump sich hingestellt hat und gesagt hat, ich gratuliere und ich biete eine Zusammenarbeit auf der Grundlage gemeinsamer Werte an. Minderheiten werden geschützt, Pressefreiheit, Menschenrechte und so weiter. Das war auch bei Herrn Merz sehr arrogant angekommen, fand er so auch nicht gut. Und dann gibt es eine Bemerkung von Frau Merkel im ersten Jahr von Trump in einem Bierzelt in Bayern. Da hat sie gesagt, die Zeiten, in denen wir uns völlig auf andere verlassen
2: sind
0: können,
2: sind ein Stück weit vorbei.
0: So, und alle konnten rätseln, wer sind die anderen, was ist das Völlige, sich verlassen und so weiter. Trotzdem wussten alle, was gemeint war. Und es war noch nicht die Hölle los. Und
2: Trump 1 war auch noch anders als Trump 2.
0: Trump 1 war auch noch anders, ganz klar. Aber dieses im Ungefähren bleiben und trotzdem ein Signal senden, das fällt Herrn Merz sehr schwer. Und dass er irgendwann auch mal kritischer werden muss dem US-Präsidenten gegenüber, das war dringend nötig.
2: Tech-Konzerne sagt ja eben...
0: aber an dieser Stelle war es sehr falsch formuliert.
2: Hans-Ulrich Jörges, die Tech-Konzerne, also wir machen ohnehin ja sehr viel mit den amerikanischen Tech-Konzernen, weil wir gerade auch gleich mit Jimmy Wales reden.
3: Die machen prächtige Geschäfte und zahlen nichts.
2: So, aber die Grünen, die SPD und die Linke sind jetzt mal vorbei. Gezahlt haben sie wahrscheinlich nicht für die Plattform X, aber sie haben jetzt aus politischen Gründen beschlossen, wir sind nicht mehr dabei. Also X, vormals Twitter, da lautet die Nachricht, politische Debatten leben vom Austausch, der Menschen erreicht und informiert. X hingegen fördert zunehmend Desinformation. Und wir sind raus. Hashtag wir verlassen X. Wer von hinten findet das toll?
4: Ich finde das gut.
0: Also, das ist auch gut.
4: Ich bin selber auch nicht mehr da.
0: Ich auch nicht.
4: Also das ist eine Plattform, die man verlassen muss. Wir lebten ja wissenschaftlich in dem Irrglauben, wenn wir das Wissen der Welt demokratisieren und für alle Menschen zugänglich machen, wird dieser Planet ein besserer Ort. Wir haben jetzt gelernt, das funktioniert nicht. Also wir haben übers Handy zwar das Wissen der Welt in unserer Hosentasche, aber immer noch die alten Vorurteile im Kopf. Die sind davon nicht weggegangen. Mhm. Das funktioniert offenbar nicht, sondern im Gegenteil. Jeder von uns kennt diese Erfahrung aus den sozialen Medien. Egal, was ich glaube, aber ich bekomme immer Recht in den sozialen Medien, weil die Algorithmen halt so gestrickt sind. Und da kann man aber auch dagegen anwirken. Ich habe das mal selbst ausprobiert. Ich habe in den letzten Monaten einfach nur gute Nachrichten geliked in den sozialen Medien. Und meine Welt strahlt plötzlich sehr sonnig. Es gibt wenig Kriege, die Umwelt wird gerettet und die Menschen lieben sich. Also das auch geht eben auch. Nein, es sind sich selbstverstärkende Blasen. Und wir berühren uns gedanklich nicht mehr, wenn wir uns in unseren Blasen bewegen. Und das ist die große Gefahr der sozialen Medien.
3: Also, ich war nie auf solchen Plattformen wie X und ich bin es nicht und ich werde es nie sein. Und ich bin der festen Überzeugung, ich brauche es auch gar nicht.
2: Aber brauchen die Parteien das?
4: Natürlich.
3: Sie glauben, dass sie es brauchen. Wenn sie sich misshandelt fühlen, sollen sie rausgehen. Das ist ganz klar. Warum nicht?
2: Sind ja jetzt raus.
4: Weil es das Medium unserer Zeit ist. Und das ist ungefähr so, als hätte vor 100 Jahren die Politik gesagt, wir reden nicht mit Zeitungen, oder vor 50 Jahren, wir reden nicht mit Fernsehsendern. Das ist grundnaiv. Das ist, YouTube zum Beispiel ist der größte Bewegtbildanbieter der Welt. Und zu sagen, ich finde da nicht statt, wenn man wichtige politische Inhalte hat, wäre ganz blöd.
2: Aber ich würde gerne aufgreifen, was Sie gerade gesagt haben. Wir haben gedacht, auch durch das Internet, der Gewinn an Informationen für alle macht die Welt zu einem besseren Ort. Das ist die Philosophie meines nächsten Gastes exakt gewesen, als er vor ziemlich gut 25 Jahren Wikipedia gegründet hat. Die spannende Frage ist, wie gut ist dieses Konzept heute noch angesichts von künstlicher Intelligenz und Fake News? Hier ist der Wikipedia-Gründer Jimmy Wales. Herzlich willkommen. Good evening. Hello there.
1: Thank you.
2: Herr Wales, der meistgelesene Wikipedia-Artikel in Deutschland 2025. Wüssten Sie, welcher das war?
1: Donald Trump?
3: Donald Trump?
2: Nee, der ist auf Platz 8. Immerhin knapp vor Papst Leo.
1: Eight.
2: Was ihm wahrscheinlich gefallen würde. Nee, die Liste der bekannten Persönlichkeiten, die verstorben sind.
1: Oh, yes, of course.
2: Ist das typisch deutsch?
1: Yeah, no, it's everywhere. Nein,
5: das
1: it's
5: ist überall der Fall. Everywhere. Das ist überall.
1: People are always very interested
5: überall sind die Menschen sehr daran, an dieser, sehr interessiert an dieser Liste.
1: Wissen Sie,
5: sind Fans, die glauben, eine Verbindung zu diesen Berühmtheiten zu haben. Manchmal ist es eine gute Geschichte dahinter. Naja, das stimmt.
2: Also Donald Trump nur auf Platz 8, vor Papst Leo immerhin. Donald Trump selber bespielt soziale Medien massiv. Das zum Beispiel hat sein Team gerade nach dem Besuch von Charles in Amerika gepostet. Ein Bild und darauf steht Two Kings. Jetzt haben Sie beide Staatsbürgerschaften, die britische und die amerikanische. Wer ist Ihr König?
1: I still love Queen Elizabeth.
5: Ich liebe immer noch Queen Elizabeth.
2: Okay, das geht auch. Glaubt Donald Trump wirklich, er ist wie ein König?
5: Ich hoffe nicht. Aber es ist sehr schwer zu sagen, was Donald Trump glaubt, weil er liebt es ja, Dinge zu sagen, um Leute auf die Palme zu bringen. Also man kann es nicht wissen.
2: Naja, aber es gibt ja diese Demonstrationen in Amerika, No Kings. Und es gibt Menschen, die sich Sorgen machen. Barack Obama gehört dazu. Er hat im März gesagt, jeden Tag wachen wir auf mit einem neuen Angriff auf unsere demokratischen Institutionen, einem weiteren Rückschlag für die Idee der Rechtsstaatlichkeit. Nach gut einem Jahr Donald Trump, machen Sie sich Sorgen um die US-Demokratie?
5: Ja, ich mache mir Sorgen. Ich mache mir nicht so viel Sorgen darüber, dass Trump irgendwelche Wahlen absagt oder sowas, denn die Wahlen werden ja von den Staaten organisiert, von den Einzelstaaten. Die Bundesregierung hat nicht die Macht, Wahlen abzusagen. Das macht mir nicht so viel Sorgen. Viel tiefer ist die Sorge und viel wichtiger. Es gab ja gerade einen Fall vor dem Supreme Court, dass es ermöglicht hat, die Wahlkreise so umzustricken, dass sehr viele schwarze Menschen das Wahlrecht eingeschränkt wird. Und das wird immer populärer, nicht nur in den republikanischen Staaten, auch in Kalifornien werden die Wahlkreise neu zugeschnitten. Und das verringert die Demokratie. Und das ist ein wirklich ernstes, langfristiges Problem.
2: Und natürlich die Art und Weise, wie in dieser Regierung mit den News umgegangen wird. Das Interessante ist, Donald Trump, es gab diesen Attentatsversuch vor einer Woche und sogar aus seinem Lager kommen jetzt Verschwörungstheorien. Das sei alles gar nicht real gewesen. Also etwas, was eigentlich die Methode bisher war, der eigenen Leute. Also wird da sozusagen Trump mit eigenen Mitteln geschlagen.
5: Das Interessante an Donald Trump ist ja, er hatte immer nicht nur eine Animosität gegenüber den Medien, er hat wirklich immer versucht, den Sinn für Realität zu untergraben. Und leider ist es so, dass selbst die guten altmodischen Republikaner, diese ernsthaften Leute, haben das zugelassen, denn sie wollten die Macht, die Trumps Charisma ihnen beschert hat. Und jetzt schlägt das Ganze zurück. Wenn man eine Kultur schafft von Menschen, die überhaupt nichts mehr glauben in den Nachrichten, dann schlägt das gegen einen selber zurück, selbst wenn man Donald Trump ist.
2: Was ist die Strategie dahinter, den Menschen ein X für ein U vorzumachen, die Realitäten zu verwirren?
5: Wenn die Fakten nicht für einen sprechen, dann ist die Realität dein Feind. Dann musst du also das Verständnis der Welt von den Menschen untergraben. Das ist traurig. Da geht es nicht nur um bestimmte Politiken, sondern es geht einfach darum, eine irreale Situation für Menschen zu schaffen, dass sie nicht mehr wissen, was sie denken und glauben sollen. Ich war wirklich glücklich mit dem Wahlkampf Obama gegen McCain. Man konnte den einen oder den anderen unterstützen, aber es waren beides anständige, ernsthafte, nachdenkliche Politiker. Jetzt haben wir ein Chaos, ein echtes Chaos.
2: Warum haben wir dieses Chaos?
5: Es gibt ein paar Gründe. Donald Trump spielt eine erste wichtige Rolle dabei, aber wir sehen auch insgesamt einen Niedergang in Vertrauen. Vertrauen in die Medien und in Politiker, in Unternehmen. Jahrelang und jahrzehntelang ist dieser Prozess vorangeschritten, hat sich über Social Media beschleunigt in moderner Zeit. Und ich glaube auch, dass die verheerende finanzielle Situation für den Journalismus hat sehr viel Schaden angerichtet. Viele Zeitungen haben sich entschieden, einen Journalismus zu betreiben, der mehr parteiisch ist, damit es mehr Klicks gibt. Und das fördert aber auch die Spaltung und untergräbt das Vertrauen. Eine der Dinge, die ich gelernt habe bei dem Schreiben meines Buches über Vertrauen, ist folgendes: Wenn Zeitungen sich für die Unterstützung politischer Richtungen entscheiden, dann untergräbt man das Vertrauen, selbst bei den Menschen, die selber diese politische Meinung teilen. Dann glaubt man nämlich, das sind keine Nachrichten, sondern nur Wahlkampf für Politiker. Da spielt vieles eine Rolle. Wir müssen uns fragen, wie wir zurückkommen zu einer Kultur, in der es vertrauenswürdige Institutionen und Veröffentlichungen gibt.
2: Das ist das,
5: und eine vertrauensvolle Bevölkerung.
2: das ist das, was Ihr Buch macht, im Prinzip eine Anleitung, Vertrauen zurückzugewinnen. Warum haben Politiker Vertrauen verloren? Generell, also das ist ja auch eine Bewegung, die wir eigentlich in vielen westlichen Demokratien sehen.
5: Ich glaube, es gibt eine Reihe verschiedener Gründe dafür. Wir haben Politiker, die das Vertrauen bewusst untergraben. Donald Trump ist das berühmteste Beispiel dafür, aber ich glaube, in vielen Ländern der Welt gibt es auch eine Entkopplung zwischen der politischen Klasse und der Bevölkerung. Ich lebe im Vereinigten Königreich, also in Großbritannien, wir hatten den Brexit und die ganzen großen politischen Parteien waren gegen den Brexit. Ich lebe in London, ich kenne keine einzige Person, die für den Brexit war. Und trotzdem ist der Brexit eingetreten. Und es ist nicht so klar, ob das dazu kam, weil die Menschen, die dafür gestimmt haben, davon profitieren. Ich glaube, es ist eher das Gegenteil. Aber klar ist, dass die Rhetorik in den Medien durch die ganzen politischen sogenannten Experten sehr beleidigend war. Die haben die Brexit-Befürworter Rassisten genannt und beschimpft und so weiter. Das hat die Unterstützung für den Brexit sogar noch gestärkt, denn sie haben mehr denn je das Gefühl gehabt, ach, die Londoner hören eh nicht auf uns, wir brauchen Jobs für unsere Kinder, die verstehen gar nicht, wer wir sind. Und das gilt in vielen Ländern, in vieler lokalen Situationen. Es ist überall im Detail ein bisschen anders, aber wenn die politische Klasse nicht mehr auf die Menschen hört und ihnen zuhört, dann verliert sie Vertrauen.
2: Das Interessante ist, vielen Menschen in Großbritannien geht es nicht besser nach dem Brexit, sondern schlechter. Trotzdem steht bei den kommenden Wahlen der Architekt dieser Kampagne, Nigel Farage, ziemlich gut da. Donald Trump ist ein zweites Mal wiedergewählt worden, ohne dass es einen Ausweis seiner Regierungsfähigkeit gegeben hätte. Warum, glauben Sie, wählen Menschen dann doch noch mal, trotz Erfahrung, diese Menschen?
5: Ich glaube, Donald Trump ist wirklich ein einzigartiges Talent. Das ist unangenehm für jemanden, der ihn so sehr ablehnt wie ich, über sein Talent zu sprechen. Aber er ist wirklich sehr unterhaltsam, ist ein talentierter Redner. Er weiß, wie man Menschen so beleidigt, dass die Beleidigung funktioniert. Er ist wirklich ein Typ. Also er ist wirklich... Aber er hat auch ein Ohr dafür, was die Leute bewegt und besorgt. Und er ist total bereit, andere zu dämonisieren, zu verteufeln. Wenn man in einer Stadt in Großbritannien lebt, der es schlecht geht, oder du früher zum Beispiel ein gewerkschaftlich organisierter Automobilarbeiter in den USA warst, da reden wir ja von dem Rostgürtel, dem Rust Belt, weil die Autoindustrie stirbt. Und wenn dann jemand sagt, ich werde euch helfen und auch bereit sind, das ist ja die Schuld der Einwanderer, dann ist das leider etwas, was funktioniert. Und die Menschen suchen ja immer jemanden, dem sie die Schuld geben können, der ihnen den besseren Weg zeigt. Ob das nun sinnvoll ist oder nicht, das ist vollkommen uninteressant. Es muss einfach Resonanz hervorrufen bei den Menschen.
2: Was ist die wichtigste Regel, um Vertrauen zurückzugewinnen? Sei es jetzt für Medien, Eliten, Politiker? Die wichtigste Regel?
5: Ich glaube, es persönlich anzugehen und wirklich über die Menschen nachzudenken, mit denen man spricht und sie zu wertschätzen, zu verstehen. Es ist wirklich schrecklich, dass eine ganze Klasse von Fabrikarbeitern das Vertrauen in das System verloren hat. Dann sollte man nicht über Statistiken nachdenken, sondern an die Menschen denken. Was ist denn mit ihnen genau los? Man sollte sie nicht auch schon beleidigen, indem man denkt, das sind ja Hongs. Man muss über die Politik nachdenken. Man muss denken, ja, die haben doch ein legitimes Anliegen, wenn es um Arbeitsplätze geht, Zukunft für ihre Kinder, Lebenshaltungskosten. Dann werden sie dir vertrauen, wenn du sagst, ja, ich verstehe, was mit euch los ist.
2: So, jetzt kommt aber noch etwas dazu, und das sind Fake News, Verschwörungstheorien, vor allem eben in Social Media. Gegen die man vielleicht in der Realität gar nicht so ankommt. Warum, und die Algorithmen verstärken das, wollen oder können die Tech-Giganten wie Elon Musk zum Beispiel nichts dagegen tun?
5: Ich glaube, wir sollten sie nicht alle über einen Kamm scheren. Elon Musk will das überhaupt nicht ändern. Der will gar nichts dagegen nehmen. Er hat ja die meisten Content Moderators abgeschafft, entlassen. X ist jetzt schlimmer denn je. Bei YouTube verstehen sie das Problem und sie versuchen etwas daran zu tun, dagegen zu tun, aber es ist schwierig. Eines der Probleme ist, wenn man einen Algorithmus hat, der versucht zu optimieren, wie lange die Leute auf deiner Website bleiben, dann ist das sehr einfach, wenn man nicht wirklich aufpasst, Inhalte zu wählen, die Zorn, Wut und Streit und Diskussionen provozieren, auch wenn das nicht die gesundesten Inhalte sind. Es geht einfach nicht um große, einflussreiche Accounts, es geht eher darum, ob eine, wenn man zum Beispiel das Klischeebild des verrückten Onkels sich vorstellt, den man Weihnachten noch mal so gerade toleriert, und der fängt an, auf Facebook zu posten und auf einmal hat er tausende von Followern. Und die liebe Großmutter, die einfach nur sich über die Fotos der Kinder freut und die postet, die provoziert keinen Streit und die hat keine Follower. Das ist so ein natürliches Ergebnis der Algorithmen, die darauf fokussieren, die Leute auf den Plattformen zu halten. Das ist ein echtes Problem. Ich glaube, sehr viele dieser Plattformen könnten sehr viel Besseres leisten dagegen.
2: Ich muss trotzdem einhaken. Sie sagen, Elon Musk möchte nicht. Warum nicht? Sie kennen ihn ja.
5: Ich kenne ihn ein bisschen, ja. Es liegt einfach auf der Hand. Ganz offenkundig hat er kein Interesse daran, irgendetwas dagegen zu unternehmen. Er redet viel über die Meinungsfreiheit. Ich bin ein großer Fan von Meinungsfreiheit, aber das bedeutet nicht, dass man den Inhalt fördern sollte, der toxisch ist. Er hat auch die Freiheit, nicht solche Dinge zu fördern.
2: Sie haben Wikipedia gegründet, weil Sie selber im Netz nach Informationen gesucht haben. Worum ging es da?
5: Sie sprechen über die Geschichte von Wikipedia. Meine Tochter wurde geboren, die ist jetzt 25 Jahre alt, genau wie Wikipedia. Und sie war sehr krank und ich wollte was lernen über die Krankheit, die sie hatte. Ich wollte da was drüber lernen. Ich bin dann ins Internet gegangen. Ich konnte keine gute Information finden. Ich fand ein paar verrückte Blogs. Ich fand auch wissenschaftliche Journale, die ich nicht verstanden habe. Ich habe an einem Enzyklopädie-Projekt gearbeitet zu der Zeit und ich wollte es dann nicht bringen. Und ist gut. Die gute Nachricht ist, meiner Tochter geht's gut jetzt. Die ist ganz gesund. Aber das war eine echte Inspiration. Als ich aus dem Krankenhaus zurückkam, war ich wirklich bereit, das Projekt aufzugeben. Und dann habe ich gesagt, nein, ich muss es noch einmal versuchen, weil mir klar geworden ist, dass Menschen wirklich gute Informationen brauchen.
2: Sie haben, und das ist ein Interview aus dieser Zeit, damals hohe Erwartungen letztlich daran gehabt, was passiert, wenn man eben so etwas wie Wikipedia findet.
6: There is something deeply political about the idea of Wikipedia and the idea that people everywhere should have the right of access to information to make better decisions in their lives. And so in that sense it is part of but that's really a movement that's not new. I mean, that goes back to the invention of the printing press.
1: Wow. This is cool. I haven't seen this in
5: 20 years. Ich habe das seit 20 Jahren nicht mehr gesehen. Aber ich bin froh, das jetzt hier zu sehen. Vor 20 Jahren habe ich dasselbe gesagt wie heute.
2: Also aber die Frage ist,
5: bleibe ich mir da treu.
2: Aber die Frage ist, ob Ihre Erwartungen eingetreten sind. Also der Buchdruck hat erst einmal zu Hexenverbrennungen geführt. Wozu führt Internet und Social Media? Zu Information oder zu Desinformation?
5: Beides. Beides. Es ist sicherlich so, ich bin sehr stolz darauf, dass Wikipedia so beliebt ist. Das erreicht Menschen auf der ganzen Welt. Ich spreche gern zu Teenagern darüber und Teenager lieben Wikipedia. Wenn Menschen da also negativ sind und sagen, ach, die Kids sind ja nur auf TikTok unterwegs. Nein, sie schauen sich auch sehr komplizierte Dokumentationen im Fernsehen an. Sie lesen lange Wikipedia-Einträge. Es ist eine Mischung aus allem. Also die Welt ist nicht zu einem sofortigen Paradies geworden. Es ist immer noch ein ziemliches Chaos und es gibt viele Elemente in unserem Denken und die Öffentlichkeit ist nicht glücklich mit allem, was passiert. Und es ist eben eine Mischung.
2: Platz 2 der Fragen letztes Jahr in Deutschland auf Wikipedia ist ChatGPT. Wird ChatGPT ihr Geschäftsmodell und ihre Idee eigentlich zerstören? Weil wenn die Menschen heute eine Frage haben, gehen sie gleich zur KI. Mm. Und die KI wird gefüttert durch Wikipedia. Aber irgendwann mal ist Wikipedia dann weg.
5: Bislang ist das Problem mit diesen KI-Modellen ja, dass sie ja vieles falsch verstehen, weil Kinder machen sich immer Spaß mit ChatGPT, weil so vieler Unsinn dabei rauskommt. Aber für uns, die Menschen, die Wikipedia schreiben, wir sind eine Gruppe von Nerds, die eine Enzyklopädie aus Spaß schreiben. Das ist ein Hobby, wir mögen das. Wir werden damit nicht aufhören, auch wenn Gemini oder ChatGPT oder andere Modelle wichtiger werden. Andere KI-Modelle, die werden wichtiger werden im Laufe der Zeit, aber wenn sie sich verbessern. Aber wir werden weiter dabei sein und unsere Enzyklopädie schreiben und Spaß dabei haben.
2: Haben Sie ChatGPT schon mal was gefragt?
5: Oh ja, natürlich.
2: Like what?
5: Meine Lieblingsfrage, ich teste jede neue KI, indem ich frage, wer ist Kate Garvey? Das ist meine Frau. Es kommt immer die falsche Antwort, aber es ist häufig sehr plausibel, was kommt. Und dann frage ich, und wen hat sie geheiratet? Und das ist fantastisch. Wir leben ja in London. Sie hat für Tony Blair 10 Jahre lang gearbeitet. Wir kennen viele Politiker und politische Journalisten. Und dann taucht also so ein Name auf. Es ist dann irgendwie auch plausibel in der KI-Logik, aber sie hat die alle nicht geheiratet. Aber meine Lieblingsantwort war, dass sie Peter Mandelson geheiratet hätte.
2: Das ist dieser britische Diplomat, der gerade in Schlagzeilen ist, oder?
5: Ja, der ist ziemlich in den Schlagzeilen. Okay. Ich habe ChatGPT dann gefragt, ist Peter Mandelson nicht dafür berühmt, schwul zu sein? Und dann wurde ChatGPT sehr woke mit mir und sagte, nein, über die sexuelle Orientierung von Menschen spricht man nicht.
2: Ich fürchte, die werden auch aus dieser Sendung lernen. Vielen Dank fürs Kommen heute, Jimmy Wales. Danke, dass Sie hier waren. Vielen Dank. Und so viel für heute. Danke meinen Gästen hier im Studio. Danke Ihnen fürs Zuschauen. Wenn Sie wollen, sind wir morgen wieder zu stellen. Jens Spahn, Heidi Reicheneck, Wolfgang Ischinger. Hier folgt jetzt die Dokumentation Ein Leben ist nicht genug über den verstorbenen Rapper Hatta.
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Willkommen zur Tagesschau in 100 Sekunden. Kanzler zieht gemischte Bilanz nach einem Jahr Koalition. Schwarz-Rot bleibe hinter selbstgestellten Anspruch zurück, so Merz im ZDF. Man müsse wieder gemeinsam die Mehrheit der Bevölkerung erreichen. Als Erfolge nannte Merz Entscheidungen im Bereich Migration und das Ende des Bürgergelds. Mutmaßlich mit Hantavirus-Infizierter in den Niederlanden gelandet. Zwei weitere Infizierte werden dort ebenfalls erwartet. Sie waren zuvor auf dem Kreuzfahrtschiff, auf dem das Virus ausgebrochen war. Das Schiff fährt nun von den Kapverden nach Teneriffa. Ein weiterer Infizierter wird in der Schweiz behandelt. Razzia gegen mutmaßlich rechtsextremistische Jugendgruppen. In 12 Bundesländern haben Ermittler Wohnungen von 36 Verdächtigen der Gruppen Jung und Stark sowie Deutsche Jugend voran durchsucht. Beide sind als rechtsextremistisch und gewaltorientiert eingestuft. Sie versuchen vor allem auf TikTok und Instagram Jugendliche zu mobilisieren. Trump droht Iran mit neuen Angriffen. Dies gelte für den Fall, dass Iran einem Abkommen zur Straße von Hormus nicht zustimmt, so US-Präsident Trump auf seiner Plattform. Iran prüft derzeit den Vorschlag der USA. Heute stoppte Trump die gerade erst begonnene Militärmission zur Sicherung der Straße von Hormus. Fernsehpionier Ted Turner ist tot. Der US-amerikanische Medienunternehmer starb mit 87 Jahren. Das gab seine Familie bekannt. Turner gründete 1980 mit CNN den ersten 24-Stunden-Kabelnachrichtensender der USA. Unter seiner Führung wurde CNN lange Zeit zum wichtigsten Nachrichtensender der USA. Das Wetter am Donnerstag von der Mitte bis in den Osten bedeckt und regional länger andauernder Regen, sonst bei Wolken und Sonne örtlich Schauer, im Süden auch einzelne Gewitter, im Nordwesten dagegen meist trocken. Höchstwerte 9 bis 19 Grad.

0: Willkommen zu Report München. So wurden schon viele Tausende Euros los. Da klingeln angebliche Gartenbaufirmen, machen günstige Angebote, zum Beispiel das Laub wegblasen. Am Ende ist aber nur das eigene Geld weg. Vorsicht, wenn jemand spontan ihren Gehweg säubern, ihren Rasen mähen oder die Hecke schneiden will. Das kann ein dickes Ende geben. Die Arbeiten sind schäbig, aber die Rechnung explodiert. Wucherpreise. Und wer nicht sofort zahlt, wird bedroht. Ulrich Hackmann über eine echt dreiste Masche und vor allem, wie erkennt man Betrüger? Und was tun, wenn sie schon im Garten stehen?
1: Irgendwo im Landkreis Stade in Niedersachsen. Er lebt hier ganz alleine, seine Frau gestorben, die Kinder längst weg. Wie dieser Mann heißt und wo er genau wohnt, sollen wir nicht sagen. Seit dem Zwischenfall im letzten Sommer hat er Angst.
2: Ja, hier stand ein junger Mann. Daneben war ein Lieferwagen und der sprach mich an. Sie haben das ja wohl nötig, bei Ihnen muss ja mal alles sauber gemacht werden, so ungefähr.
1: Am Lieferwagen stehen zwei Männer. Er bittet den jüngeren Mann in den Garten. Der bietet an, mit dem Hochdruckreiniger alle Platten zu reinigen.
2: Dann habe ich überlegt ein Augenblickchen und dann habe ich gesagt, ja, es kommt darauf an, was ich dafür zahlen muss. Ja, und dann sagt der junge Mann, ja, der Chef sagt also 1000 Euro.
1: Er willigt ein. Die Männer packen einen Hochdruckreiniger aus und machen sich an die Arbeit. Doch nach 10 Minuten ist Schluss. Der jüngere Mann sagt, im Garten würde nur die Hälfte gereinigt. Der ältere fuhrwerkt mit dem Hochdruckreiniger in der Einfahrt.
2: Ich kann mir nicht vorstellen, wie man so dreckig arbeiten kann. Selber hat er sich voll gesaut. Die Wände hat er voll gesaut, also es war unglaublich. Und dann habe ich Stopp gesagt, aufhören und so weiter. Dann hat er mich bedroht mit, werden Sie mal sehen, da haben wir Erfahrungen mit solchen Leuten, die nicht bezahlen wollen und sowas. Und der ging gleich an die Decke so ungefähr. Auch wo sie dann Schluss machten und einpackten, wollten trotzdem die 1000 Euro haben. Die wollten auf jeden Fall das Geld haben. Das ist traurig, ist das.
1: Er bekommt Angst, ruft die Polizei. Die kommt schnell, denn solche Vorfälle häufen sich im Landkreis Stade.
3: Jo, alles klar, dann schicke ich euch.
1: Marlin Heinsch ist die Beauftragte für Kriminalprävention bei der Polizei Stade.
4: Also wir haben hier im Landkreis Stade leider große Probleme mit unseriösen Anbietern im Bereich Garten- und Landschaftsbau.
5: Ja, okay, und kennen wir das Kennzeichen?
1: Opfer sind meist ältere Menschen, die in Häusern mit großen Gärten leben.
4: Wir haben da Schäden von 500 Euro, 800 Euro bis in die Tausende, 5000, 8000. Wir hatten aber auch schon Straftaten, wo Zehntausende von Euro weg waren.
1: Viel Geld fürs Rasenmähen oder Hecke schneiden. Aber wer nicht zahlen will, wird oft bedroht.
4: Die werden dann laut, kommen einem sehr, sehr nahe und bauen sich bedrohlich vor allem auf und machen deutlich, wir fahren erst weg, wenn wir hier unser Geld sehen.
1: Einer anderen Masche fiel die Mutter dieses Mannes zum Opfer. Er will anonym bleiben. Seine Mutter hatte eine vermeintliche Gartenbaufirma beauftragt, vorab bezahlt, aber die Arbeiter hatten etwas anderes im Sinn.
6: Dann waren welche vorne im Garten und welche hinten im Garten. Und da haben die wohl, der eine das wohl beobachtet, wo meine Mutter das Portemonnaie versteckt. Und hat das Portemonnaie sich dann geklemmt, also eingesteckt.
7: Sie hat eine Kreditkarte im Portemonnaie gehabt und die wurde benutzt. Das zog sich von Stade bis nach Hamburg, die Spur der Kreditkarte.
1: Die Polizei kann die Täter ermitteln.
4: Wir haben verschiedene Tätergruppierungen hier, die familiäre Strukturen aufweisen und hier im Bereich Stade ortsansässig sind. Die sind aber auch mobil unterwegs und bieten ihre Dienste niedersachsenweit an, zum Teil länderübergreifend in Schleswig-Holstein, auch Raum Hamburg und auch vor allen Dingen in Bremen.
1: Betrug am Gartenzaun. In ganz Deutschland ein Problem. Hier Presse- und Polizeimeldungen aus dem vergangenen und diesem Jahr ohne Anspruch auf Vollständigkeit. In München hat dieses Ehepaar schlechte Erfahrungen gemacht.
8: Dann stand ein junger Mann hier und hat gesagt, dass unser Garagendach einer Reparatur bedarf. Das ist nicht ganz dicht auf der einen Seite gewesen, für 100 Euro.
1: Tatsächlich hat das Abflussrohr geleckt. Die Männer haben es ersetzt.
8: Dann kam der Erste wieder zu meinem Mann, hat gesagt, es könnte alles neu gedeckt werden.
9: Ich würde Ihnen anbieten, für 500 Euro dieses Dach zu decken mit einem neuen Belag.
8: Mir kam das sehr billig vor und ich dachte schon, das gibt's ja nicht. Und mein Mann fand es natürlich auch billig und hat sofort zugestimmt. Das ist ja wunderbar.
1: Dubiose Personen geben sich als Handwerker aus, die angeblich eine andere Baustelle in der Gegend und deswegen sowieso Material dabei haben. In diesem Fall Rohre und Platten für Garagendächer. Der Mann freut sich, die Frau ist misstrauisch.
8: Die haben dieses, was sie da draufgelegt haben, ob das Blech war oder Kunststoff, das weiß ich nicht, das haben sie nur so angetackert. Das kam mir also auch ein bisschen nicht gerade profihaft vor.
1: Binnen kürzester Zeit sind die Männer fertig und präsentieren ihre Rechnung.
9: Er nimmt so ein Formular und trägt dann die einzelnen Positionen ein. Und diese Positionen zusammen haben dann 14.000 Euro ausgemacht. Also ja, sagte, die 500 Euro, das war pro Quadratmeter.
8: Wir haben dann gesagt, wir überweisen es. Und dann wir haben gar kein Konto.
9: Die sind dann auf 3.000 runtergegangen, wollten nur Bares haben und dann nix wie weg.
8: Mein Mann wollte auch diese 3.000 Euro von der Bank holen. Und da haben wir uns leider ein bisschen gestritten, weil ich nicht dafür war.
1: Sie schleicht ins Haus, ruft die Tochter an und die verständigt die Polizei. Den Männern erzählt sie, die Tochter komme mit dem Geld, sie müssten sich nur ein bisschen gedulden. Doch das scheint den Tätern zu riskant zu sein. Sie verschwinden, bevor die Polizei kommt.
8: Dass man auf solche Leute wirklich hereinfällt, obwohl man es immer wieder in der Zeitung liest und ein Ja-Wort gibt, ja, ihr könnt es machen, ohne dass man das eigentlich vorhatte.
1: Mit derselben Masche haben Unbekannte im Februar von einem älteren Münchner Ehepaar über 10.000 Euro erbeutet. Auch im Alpenvorland gibt es solche Vorfälle. Er wäre fast reingefallen auf einen Flyer in der Zeitung, der hohe Rabatte versprach. Das Angebot 10.000 Euro für einen neuen Vorgarten. Aber nur, wenn er sofort unterschreibt und gleich 3.300 Euro bar anzahlt.
10: Habe ich gesagt, erstens habe ich so viel Geld nicht. Da hat er gesagt, das ist kein Thema. Wir fahren zum nächsten Bankautomaten. Da können Sie dann Geld abheben.
1: Er zahlt nicht, bittet um Bedenkzeit. Die Männer ziehen verärgert ab. Er setzt sich ins Auto und macht sich auf die Suche nach dem Firmensitz, der auf den Flyern angegeben war. Angeblich zwei Dörfer weiter in einem Industriegebiet.
10: Es war die Tür offen, ich konnte reingehen. Und die Leute, die da drin gearbeitet haben, die habe ich gefragt, ob diese Firma da ist. Und dann haben die mir erklärt, die haben eine kleine Kammer hinten. Die haben sie einmal gesehen, die zwei Leute, und seitdem sind die nie wieder aufgetaucht. Dann wusste ich hundertprozentig, dass diese Leute Gauner waren und keine echte Gartenbaufirma.
1: Flyer in Zeitungsbeilagen tauchen in der ganzen Republik auf, versprechen hohe Rabatte. Wir stellen fest, mitunter existieren die angegebenen Firmen gar nicht. Das macht der Polizei die Ermittlungsarbeit schwer. Und?
4: Dann ist es leider häufig so, dass die Personen, also die Geschädigten, sich da so eingeschüchtert fühlen, dass sie bereit sind, das Geld zu zahlen und vor Ort dann gar nicht die Polizei rufen.
1: Er ruft die Polizei. Erst da wird ihm bewusst, wie gefährlich die Männer waren, mit denen er es zu tun hatte.
11: Da ist er gleich auf den Polizisten losgegangen, also in einer Art und Weise. Also wäre ich Polizist gewesen, ich glaube, ich hätte ihn eine gescheuert. So aggressiv an den Rand und also ich habe sowas noch nicht erlebt.
1: Inzwischen packt eine ausgebildete Gärtnerin mit an. Nie wieder wird er scheinbar verlockende Angebote am Gartenzaun annehmen.
0: Sie war der ganze Stolz der Nation, die Automobilindustrie. Deutschland genoss weltweites Ansehen. Und vor allem Made in Germany sorgte bei uns für Wohlstand. Aber Bosse wurden träge, scheuten Veränderung und verloren Marktanteile. Die Branche will jetzt endlich raus aus der Krise. Das kann heißen, raus aus Deutschland und damit Kosten runter in der Produktion. Die Konsequenz für uns? Jobs weg. Familien stehen vor dem Nichts. Rebecca Böck und Fabian Mader über die schleichende Abwanderung von Industrie und Wohlstand mit einem Beispiel, das wirklich krass ist.
1: Ein Treffen mit Desiree Morciano. Mit dabei ein Vertreter der IG Metall. Die Automobilkrise hier hat sie voll erwischt. Nach 17 Jahren beim gleichen Arbeitgeber verliert sie den Job.
12: Wir haben ja mit unseren Gehältern auch geplant. Wir hatten Kredite, wir haben Versicherungen, wir haben Ausflüge für die Kinder. Ich meine, da müssen wir schon einen Puffer momentan schaffen. Und ja, da fallen halt viele Dinge weg. Es ist hier der Wohlstand, der eigentlich für die normalen Menschen auch verloren geht. Diese Sicherheiten, die verloren gehen.
1: Zukunftsängste. Die kannten hier im Autoland Baden-Württemberg nur wenige. Aber jetzt baut die Branche massiv Stellen ab. Michael Görg wird quasi täglich mit den Problemen von Arbeitnehmern konfrontiert. Er ist Betriebsseelsorger in Stuttgart. Die Krise der Autoindustrie spürt er hier besonders stark.
13: Also es ist definitiv mehr geworden. Die Menschen, die zu mir kommen, sind, ich würde fast sagen, ein Querschnitt durch die Gesellschaft. Es kommen alle Menschen mit ihren verschiedenen Sorgen und Nöten. Also von den Gefühlen ist alles dabei. Von Angst, Scham, teilweise Wut. Und viele fragen sich, ob das dieser Beitrag, den Mitarbeiter geleistet haben zum Unternehmenserfolg, dann nicht mehr zählt.
1: Die Lage in der Autoindustrie ist ernst. Seit 2019 haben die Unternehmen in Deutschland 100.000 Stellen abgebaut. Und viele weitere sollen folgen. Stefan Bratzel ist ein führender Experte für die Autoindustrie in Deutschland. Der Standort habe an Attraktivität verloren.
14: Dadurch, dass die Arbeitskosten, die Energiekosten, Bürokratiekosten in den letzten Jahren ja sehr stark im Wettbewerbsvergleich gestiegen sind, sodass wir seit Jahren eigentlich eine ja schleichende Verschiebung von Produktionskapazitäten aus Deutschland ins europäische Ausland erleben.
1: Tatsächlich fällt auf, während die Autoindustrie in Deutschland Stellen abbaut, entstehen im europäischen Ausland mitunter komplett neue Werke. Zum Beispiel in Tschechien. Daimler Truck plant bei Eger, tschechischer Name Chep, ein neues Werk. Direkt hinter der Grenze.
15: So, und jetzt sind es noch 5 Kilometer bis Eger. Haben Sie gehört, dass Daimler Truck hier eine neue Firma aufbaut?
16: Ja, ist gut.
15: Warum ist gut?
16: Ja, für die Leute, die können arbeiten.
17: Ich habe Kinder, die studieren eigentlich Informatik und solche technische Betriebe, Bereiche. Und ich bin froh, dass sie dann in der Zukunft was zu tun haben, hier im Gebiet, dass die nicht dann weg müssen.
15: Das würde ja auch die Mama freuen.
17: Ja, ja.
1: Wir treffen den stellvertretenden Bürgermeister. Er hat sich ganz besonders für die neue Fabrik eingesetzt.
18: Auf dem Flächennutzungsplan sehen wir dann die Stadt Eger praktisch mit der Altstadt. Und hier auf der Fläche von ca. 142 Hektar haben wir dann also das Gewerbegebiet ausgewiesen.
15: Wäre es möglich, sich die Fläche mal anzuschauen?
18: Ja, selbstverständlich können wir rausfahren. Das ist ja unweit von hier.
15: Perfekt, dann würde ich sagen, packen wir es.
1: Zunächst gab es auch kritische Stimmen zur Ansiedlung von Daimler Truck. Aber ein Referendum gegen das Projekt scheiterte am Desinteresse der Menschen.
18: Also für mich war das ein Gewinn. Also eine Möglichkeit vom Wachstum, von einer Neuentwicklung dieser Region, die gehört zu strukturschwachen Regionen und Kaufkraft wird dann auch erhöht von Bürgern. Also beginnt es da und geht es dann hinter den Horizont.
1: Hier sollen schon bald LKWs montiert werden und rund 1000 Arbeitsplätze entstehen. Aus Sicht des Unternehmens sprechen unter anderem drei Punkte für den Standort. Zentrale Lage in Europa, gute Anbindung und Infrastruktur, geeignete Baufläche. Die 8 Kilometer von der deutschen Grenze entfernt liegt. Aber nur 7 Kilometer auf der deutschen Seite wird derzeit eine vergleichbare Industriefläche angeboten. Laut des zuständigen Landrats hat Daimler Truck wegen dieser Fläche nicht angefragt. Warum nicht? Dazu will sich Daimler Truck nicht konkret äußern. Das Unternehmen nennt aber noch einen vierten Punkt, der für Tschechien spricht: die Kostensituation vor Ort. Tatsächlich kostet die Arbeitsstunde in der Branche in Deutschland durchschnittlich rund 65 Euro, in Tschechien 24. In der Vergangenheit, sagt Stefan Bratzel, konnte die deutsche Autoindustrie die höheren Arbeitskosten auffangen. Aber
14: wenn wir nicht besser und innovativer sind, dann können wir auf Dauer auch nicht teurer sein. Und das trifft im Moment die Autoindustrie und sorgt dann eben für einen weiteren Abbau von Arbeitsplätzen über das erwartete Maß hinaus.
1: Und es gibt weitere Probleme made in Germany. Wir fahren zur Industrie- und Handelskammer in Weiden, unweit der tschechischen Grenze. Trifft es zu, dass Genehmigungsverfahren in Deutschland langwierig und kompliziert seien? Und was bedeutet das?
19: Wir haben auch ein Beispiel hier in Weiden direkt. Wir hätten gerne ein Weiden West 4 entwickelt, ein Gewerbegebiet. Also das zog sich über 10, 12 Jahre und fiel letztendlich dann am negativen Bürgerentscheid, am Votum der Bürger zum Opfer und ist seitdem auch nicht mehr auf der politischen Agenda. Also rein die ablehnende Haltung von vornherein, also bitte nicht in meiner Nachbarschaft oder in meinem Hinterhof, das bringt uns nicht weiter.
1: Ganz anders in Eger. Hier freuen sich nun viele Bürger auf die neue Fabrik.
20: Ich bin sehr gern, dass die Stadt Eger wird in der Zukunft auch mit der Marke, mit dem Stern Benz verbunden.
21: Also schon ein bisschen stolz.
20: Auf jeden Fall stolz.
1: Zurück in Baden-Württemberg. Bei der arbeitslosen Dreifachmutter Desiree Morciano. Sie hofft auf einen neuen Job. Aber die Lage ist angespannt, denn nicht nur die Autoindustrie baut hier Stellen ab.
22: Wir haben jeden Tag mit Schicksalen zu tun, die quasi vor den Trümmern ihrer Existenz stehen, unverschuldet. Und das macht mich natürlich betroffen, weil ich diese Schicksale natürlich auch mitnehme, weil ich gerne für die Menschen da bin.
1: Desiree Morciano ist eines dieser Schicksale. Und es werden derzeit immer mehr.
0: Führt vom Nahen Osten die Zündschnur auch zu uns? Wir erleben Anschläge in europäischen Staaten, auch kürzlich in Deutschland. Immer wieder folgt ein Bekennerschreiben, das auf islamistischen Terror hindeutet. Oft geht es um jüdische und israelische Ziele. Wird die Terrorwelle noch größer, weil der Iran-Krieg nicht enden will? Benedikt Nappen, Shahzad Usterer und Lisa Vreschniok auf der Spur des Terrors. Womit müssen wir noch rechnen?
1: Vor wenigen Wochen in München.
23: Es war kurz vor 1 Uhr nachts. Ich war komplett im Tiefschlaf sozusagen. Und wurde dann von dem Mitarbeiter, der hier in der Nähe wohnt, angerufen, der auch direkt runtergekommen ist, um zu schauen, was passiert ist. Und auf dem Weg hierher habe ich dann auf meinem Handy dann direkt angefangen zu gucken, was aufgenommen wurde, bis ich dann tatsächlich in diesem Video die Explosion gesehen und gehört habe.
1: Der Gefahr war sich Grigori Dratva immer bewusst. Deswegen läuft in seinem israelischen Restaurant in der Nacht eine Überwachungskamera. Die zeigt mehrere Explosionen. Mitten in München.
23: Die haben an drei Stellen versucht, die Scheiben zum Explodieren zu bringen. Das sieht man hier ganz gut, wie hier die Scheibe gesprungen ist. Das muss jetzt ungefähr hier in diesem Bereich gewesen sein. Dann hier. Ja, hier ist auch der Ausschnitt etwas größer.
1: Was ist hier passiert? Wenig später taucht im Internet ein Bekennervideo auf.

0: Da wurde das Gefühl dann so richtig mulmig.
1: Auffallend, immer wieder tauchen nach Anschlägen, oft auf jüdische Ziele, ähnliche Bekennervideos auf, wie hier im belgischen Lüttich. Anfang März explodiert ein Sprengsatz an der Tür dieser Synagoge. Kurz danach ein Bekennervideo. Es ist der Auftakt zu einer Serie von Anschlägen und Drohvideos. Betroffen sind unter anderem Lüttich, Rotterdam, Amsterdam, Antwerpen, London, Paris und eben München. Jedes Mal finden wir ähnlich anmutende Bekennervideos im Netz. Zum Teil unterlegt mit einem Musikstück. Es heißt übersetzt Vorbereitung auf den Krieg und stammt aus dem Iran. Eine Spur? Die Anschlagsserie beginnt kurz nach dem 28. Februar. Israel und die USA greifen den Iran an. Der schießt zurück auf Israel und diverse Ziele in den Golfstaaten. Kurz danach tauchen die ersten Videos von Harakat Ashab al-Yamin al-Islamiyah, kurz HI, auf. Der Name heißt so viel wie die islamische Bewegung der Gefährten der Rechtgeleiteten. Online bekommen sie viel Zustimmung.
2: Ich gehe davon aus, dass die iranischen Geheimdienste die Urheber dieser Anschläge sind.
1: Hans-Jakob Schindler forscht zu Terrorismus und hat jahrelang an der deutschen Botschaft im Iran gearbeitet. Für ihn sind die Anschläge Teil der iranischen Kriegsstrategie.
2: Die Seeblockade an der Straße von Hormuz wirklich setzt das Regime so sehr unter Druck, dass der Zentralbankchef gesagt hat, wir müssen jetzt langsam hier irgendwann mal zu Potte kommen, sonst kann ich die Wirtschaft nicht mehr kontrollieren. Also es ist wirklich enorm unter Druck.
1: Besteht wirklich eine Verbindung zwischen dem Iran und HI? Auf Anfrage teilt uns die Botschaft des Iran mit, sie weisen jegliche derartigen Behauptungen oder medialen Darstellungen entschieden zurück. Terrorismusexperte Schindler ist überzeugt. HI ist keine feste Organisation. Einzelne Täter würden für die Anschläge rekrutiert, sogenannte Wegwerfagenten.
2: Nach allem, was wir im Moment wissen, auch wie sich die iranischen Geheimdienste in der Vergangenheit verhalten haben, ist, dass es eben nicht um ein in sich geschlossenes neues Netzwerk geht, das hier Terroranschläge in Europa ausübt, sondern um eine Reihe von Auftragsarbeiten der iranischen Geheimdienste. Wenn ich mich richtig erinnere, hat einer der Verhafteten in den Niederlanden ausgesagt, dass er 500 Euro dafür bekommen hat. Ja, also mit wenig Geld eine ganz konkrete Sache zu tun, eine Vorlage für ein Bekennerschreiben zu bekommen, ein Video produzieren zu müssen und das dann weiterzuschicken, damit es dann gepostet wird.
1: Steckt HI wirklich hinter all den Attentaten, wie sie behaupten? Unklar. Einige Bekennervideos enthalten Aufnahmen aus Perspektive der Täter. Andere sind lediglich aus öffentlich verfügbaren Bildern zusammengebaut. Der Effekt bleibt gleich. Die Videos sorgen für Verunsicherung und Angst.
3: Seit dem Krieg mit Iran hat die Sprache sich geändert.
1: Gadi Grunig ist Geschäftsführer der Europäischen Rabbinerkonferenz und spürt eine Zunahme der Anfeindungen gegenüber Jüdinnen und Juden in ganz Europa.
3: Man spricht nicht mehr über Free Palestine. Man spricht ganz klar, und das erleben wir in den letzten Tagen, auch in Deutschland, auch in England, auch in Frankreich, töte die Juden. Ein toter Jude ist ein guter Jude.
1: Der zunehmende Antisemitismus besorgt Grigori Dratva.

0: Sieht die Behörde eine direkte Verbindung zur iranischen Regierung? Darauf bekommen wir keine konkrete Antwort. Aber es heißt, neu ist die Warnung Hayis, sich nunmehr nicht mehr nur auf einfache Angriffe zu beschränken, sondern langfristig auch gefährlichere Tatmittel einzubeziehen. Genau das ist nun in London passiert. Zwei Männer werden in einem jüdisch geprägten Viertel mit einem Messer attackiert. Erstmals gibt es Verletzte bei einem Anschlag, den Hayi für sich reklamiert. Zurück in München im Restaurant Eclipse. Es ist voll wie immer.
1: Für uns war klar, jetzt erst recht. Also wir haben gleich am nächsten Tag geguckt, ob ein Platz frei ist. Und es war auch so, dass viele gleich sofort gekommen sind, einfach um auch Solidarität zu zeigen.
0: Darüber freut sich Grigori Dratva.
2: Ich hoffe natürlich, dass die Gäste sich nicht beirren lassen, dass die Gäste das auch verstehen, dass wir hier bei uns im Laden keine Politik machen, nie gemacht haben und nie machen werden.
0: So wie in den vergangenen Jahren auch.
3: Ja, das war Report München. Am Donnerstag folgt dann Kontraste. Seien wir klar darin, für welche Werte wir stehen. Ich wünsche Ihnen noch einen schönen Abend.
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1: Guten Abend, willkommen zu den Tagesthemen.
2: Auch von mir einen schönen guten Abend.
1: Sie werden die Hermann Hesse-Zitate von jedem Anfang, dem ein Zauber innewohnt, wohl längst nicht mehr hören können. Denn der ist längst verflogen, so es diesen Zauber denn je wirklich gab. Aber auch wenn es ein eher nüchterner war, der Anfang der schwarz-roten Bundesregierung heute vor einem Jahr, es war kein unambitionierter. Verantwortung für Deutschland wollten Union und SPD übernehmen und Bundeskanzler Friedrich Merz wusste von Anfang an um die Notwendigkeit von Reformen. Zwar wurde vieles tatsächlich angegangen, aber es hakte in diesem ersten Jahr auch immer wieder koalitionsintern. Hinzu kamen Herausforderungen wie Donald Trump und der Iran-Krieg, die Wachstumschancen für die schwächelnde deutsche Wirtschaft immer wieder torpedierten. Eine Bilanz von Jahr 1 von Philipp Kunschner und Ilanit Spinner.
3: Es ist ein Heimspiel für den Kanzler. Unternehmertag Nordrhein-Westfalen. Hier vor hunderten hochrangigen Wirtschaftsvertretern haben Kanzler schon große Ankündigungen gemacht. Merz aber wirbt heute um Geduld.
4: Ja, unsere Demokratie ist manchmal langsam. Sie ist manchmal mühsam. Aber meine Damen und Herren, es gibt dazu keine bessere Alternative.
3: Erkenntnisse nach einem Jahr Kanzlerschaft. Schon der Auftakt holprig, versteinerte Mienen im Bundestag. Merz erhält erst im zweiten Wahlgang die notwendige Mehrheit.

0: das hatte es noch nie gegeben. Ein Kanzler, der in vielen Rollen auftritt. Der Erwartungskanzler. Merz macht große Ankündigungen. Alles muss reformiert werden. Rente, Gesundheitssystem, Einkommensteuer.
1: Ich möchte, dass Sie, liebe Bürgerinnen und Bürger unseres Landes, schon im Sommer spüren, hier verändert sich langsam etwas zum Besseren. Es geht voran.
0: Die Bundesregierung erlaubt Rekordschulden für Infrastruktur und Verteidigung, schafft Entlastungen für Unternehmer und drückt aufs Tempo.
1: Der Herbst der Reformen wird auch nicht die letzte Jahreszeit sein, in der wir das Land zum Besseren verändern. Es wird sich ein Winter, ein Frühling, ein Sommer, ein nächster Herbst anschließen mit Reformen.
0: Noch ist vieles davon nur Ankündigung. Während innen der Druck wächst, sucht der Kanzler die internationale Bühne. Der Außenkanzler. Reisen, Gipfel, Staatsbesuche. Merz inszeniert Deutschland als verlässlichen Partner. Klar in der Sprache, fest in der Haltung. Der Kanzler will zeigen, er findet Gehör in Europa und auch bei Trump.
2: Es gibt ja einen Posten, der vakant geworden ist. Und das ist der Leader of the Free World. Also sozusagen, wer steht an der Spitze des Westens? Das war früher immer der US-Präsident. Die Zeiten sind aber vorbei.
0: Außenpolitisch setzt der Kanzler auf Diplomatie, geht mit dem US-Präsidenten zuletzt aber auch stärker auf Konfrontation. Ein Kurs, den er innenpolitisch längst eingeschlagen hat. Der Impulskanzler. Harte Worte, schnelle Festlegungen. Nicht jede Aussage ist in den eigenen Reihen abgestimmt. Das führt zu Debatten und zu Streit.
1: Wir haben natürlich immer im Stadtbild noch dieses Problem. Fragen Sie mal Ihre Töchter, was ich damit gemeint haben könnte.
0: Sätze, die für Empörung sorgen. Tausende gehen auf die Straße, sehen in den Aussagen Spaltung statt Orientierung.
2: Er weiß einfach nicht, dass er daran arbeiten muss, Leute zu gewinnen. Das ist ein Riesenproblem.
0: Doch es gibt auch andere Momente. Der Gefühlskanzler. Ein Auftritt in der Synagoge. Merz ringt mit den Worten, sichtlich bewegt. Ein Augenblick, der überrascht und ihn von Vorgängern unterscheidet. Viele Rollen des Kanzlers Friedrich Merz. Viele offene Versprechen. Die Bilanz nach einem Jahr im Amt.
3: Ja, und das ist das Gesicht, das Friedrich Merz vor einem Jahr machte, als er im ersten Wahlgang durchgefallen war. Im zweiten Anlauf klappt es ja dann bekanntlich, aber der verpatzte Start sorgte nicht nur im Bundestag für Stirnrunzeln, sondern auch an der jeweiligen Basis von Union und SPD. Wie bei den beiden Ortsvereinen, mit denen unsere Reporter damals für eine Tagesthemenreportage am Tag der Amtsentführung unterwegs waren. Und die hat Jenny Rieger nun zum Jahrestag erneut getroffen und um deren Bilanz gebeten.
4: Heute vor einem Jahr war ein aufregender Tag für Thaddäus Kunzmann und ein schwieriger. Damals, am Tag der Kanzlerwahl, ist der Nürtinger CDU-Ortsverband auf Kaffeefahrt, als es heißt, Friedrich Merz hat den ersten Wahlgang verloren. Schon da ist der CDU-Basis klar, diese Koalition wird kein Kaffeekränzchen.
5: Ja, ist natürlich peinlich. Kein guter Start für die Koalition.
6: Also ich sag mal, mit der AfD wird es sicherlich einfacher zu regieren und vielleicht auch vernünftiger.
4: Schon damals also Zweifel an der schwarz-roten Koalition. Und heute, ein Jahr danach, Sitzung der Nürtinger CDU. Und eine klare Ansage gleich zu Beginn, ihren Kanzler lassen sie sich nicht schlechtreden.
5: Also mit der kleinen Paschas hat er recht gehabt, mit dem Stadtbild hat er recht gehabt, mit der Rentenversicherung hat er recht gehabt. Er hat nie behauptet, dass die Deutschen faul sind, aber Tatsache ist, mit der Arbeitsleistung, die Deutschland, die Deutschen derzeit haben, werden wir unsere sozialen Versicherungssysteme nicht zukunftsfest gestalten können. Das ist einfach Fakt.
7: Alle wollen Klartext hören, aber wenn die dann gesprochen werden, die Worte, dann ist man plötzlich befremdet.
4: Dass die Umfragewerte sinken, die Union und vor allem Kanzler Merz massiv in der Wählergunst verloren haben, das schmerzt sie. Und sie meinen auch die Ursache dafür zu kennen.
8: Innerpolitisch ist er halt getrieben von der SPD. So ein linker Kurs und das gefällt mir überhaupt nicht.
4: Die SPD. Alleine schuld an der Misere der Koalition. Diesen Schuh wollen sich die Jusos in Tübingen nicht anziehen.
9: Die SPD hat im vergangenen Jahr sehr oft gezeigt, dass sie kompromissfähig ist, dass sie bereit ist, zum Wohl des Landes zusammenzuarbeiten.
10: Was in dieser Koalition passiert, ist CDU-Politik. Also das stimmt nicht, dass wir uns irgendwie durchsetzen.
4: Schon am Tag der Kanzlerwahl war Ihnen klar, es kann schwierig werden mit CDU und CSU. Aber damals überwog noch die Zuversicht.
11: Schlussendlich geht es hier um Deutschland und es geht hier um auch Verantwortung zu übernehmen für dieses Land.
4: Was ist von dieser Zuversicht heute, ein Jahr später, geblieben? Hält Schwarz-Rot oder zerreißt die Koalition?
11: Es war klar, dass es schwierig wird, aber ich hatte wirklich Hoffnung in diese Koalition, weil man sieht ja ganz ehrlich, die Gefahr besteht, dass die AfD, und das sieht man auch jetzt in den Umfragen, in der nächsten Wahl haushoch gewinnen könnte.
12: Ich mache mir große Sorgen, aber ich glaube, weil es einfach keine Alternativen gibt, müssen wir jetzt zur Vernunft kommen.
4: Wir, damit meint er vor allem die Union. Die Nürtinger CDU-Mitglieder sehen die Lage ähnlich kritisch, doch mit einem Unterschied. Zumindest einer hier kann sich durchaus Alternativen zum Koalitionspartner SPD vorstellen.
8: Die Leute haben die Schnauze voll und das spielt einfach der AfD auch in die Karten. Und wir werden irgendwann drum nicht mehr drum rumkommen. Ich sage es ganz ehrlich, die Brandmauer muss irgendwann mal fallen und die CDU muss sich Gedanken machen, irgendwann mit der AfD zusammengehen.
4: Eine Koalition mit der AfD? Friedrich Merz hat das kategorisch ausgeschlossen. Also heißt es durchhalten in der schwarz-roten Koalition, so schwierig das gerade auch sein mag.
3: Anja, Regierung Friedrich Merz, dazu begrüße ich in Berlin jetzt den Co-Vorsitzenden der größten Oppositionspartei im Bundestag, Tino Chrupalla von der AfD. Guten Abend, Herr Chrupalla.
13: Guten Abend, Herr Zamperoni.
3: Als Opposition ist es ja Ihr Job, die Regierung zu kritisieren. Aber sagen Sie uns doch mal eine Sache, die Friedrich Merz und seine Regierung wirklich gut gemacht haben in diesem ersten Jahr.
13: Also das kann man durchaus sagen. Was außenpolitisch zum Beispiel gut war, ist, dass er uns wirklich auch nicht in den Iran-Krieg in irgendeiner Weise dort mit hineingezogen hat. Diese Positionierung außenpolitisch fand ich gut. Ich hätte mir gleichwohl die gleiche Stellungnahme und auch die Initiative gewünscht, auch diplomatisch im Ukraine-Krieg gegenzuwirken. Das vermisse ich von einem Bundeskanzler, der ja auch noch sichtlich stolz ist, seit 2 Jahren nicht mit der Russischen Föderation in irgendeiner Weise diplomatisch in Kontakt zu stehen. Das hätte man in der Tat dann auch besser machen können.
3: Haben Sie auch innenpolitisch etwas, was Sie gut fanden?
13: Nun, ich sag mal, das Entlastungspaket, was die Spritpreisreduzierung angeht, das kam natürlich 6 Wochen zu spät, wo die Bundesregierung in diesen 6 Wochen über 5 Milliarden Euro mehr Steuereinnahmen eingenommen haben. Da waren unsere Forderungen von Anfang an klar, dauerhaft auch den CO2-Bepreisung auszusetzen bzw. abzuschaffen und auch die Energiesteuern auf das bestmögliche Minimum europäisch auch senken zu können. Das hat er nicht getan. Also das sind Dinge, die er ja sehr zögerlich immer wieder betrieben hat. Und ich meine, das zeigen ja auch die Umfragewerte, auch seine Beliebtheit, seine Sympathie- und Empathiewerte, die ja wirklich desaströs sind nach einem Jahr Bundeskanzler. Er ist auch als Wirtschaftskanzler angetreten. Da muss man sich ja wirklich fragen, wo ist jetzt die Wirtschaft, wenn er sich jetzt gerade, und das haben Sie ja in Ihrem Bericht auch gezeigt, als großer Außenkanzler darstellt und auch dort aber keine Einigung in Europa für seine außenpolitischen Positionen bekommt.
3: Ich bin mir etwas überrascht, dass Sie einen Bereich nicht ansprechen, denn wenn man auf den vielleicht schaut, der Ihnen ja immer wichtig war, nämlich die Flüchtlingspolitik, da sind die Zahlen von Asylerstanträgen ja beispielsweise enorm zurückgegangen, die Entlastung für Kommunen, die ist wirklich spürbar, das müssten Sie doch eigentlich auch gut finden, oder?
13: Ja, da muss ich Sie berichtigen. Wir haben aktuell, gerade was die Abschiebungen angeht, haben wir geringere Abschiebezahlen als die rot-grüne Regierung
3: vollzogen. Ja, aber ich rede ja von den Asylanträgen, von denen, die neu dazugekommen sind.
13: Ja, das hat ja sicherlich auch außenpolitisch, auch mit der Beendigung von Konflikten, gerade in Syrien, in Libyen und auch in Afghanistan zu tun.
3: Also gar nicht so sehr mit Innenpolitik, sagen Sie?
13: Mit wenig, mit Innenpolitik, wenn man sich einfach anschaut, wie auch Grenzkontrollen weiter vollzogen werden und wie viele Asylanträge insgesamt immer noch gestellt werden pro Jahr. Da sehen wir immer noch, dass mittlerweile über 200.000, 250.000 Asylanträge pro Jahr immer noch dazukommen. Das sind Großstädte, die hier immer noch einwandern und zuwandern, die uns eben gerade vor diesen riesigen Herausforderungen stellen. Und nochmal, das sind ja alles Dinge, die Bürger auch sehen, die Kostentreibereien, auch dass die Wirtschaft sieht, dass es da überhaupt keine spürbaren Entlastungen gab, weder im Herbst noch in den Frühjahr noch im Sommer. Also wir werden ja auch bis Sommer eigentlich eine relative Lähmung sehen, wenn ich alleine sehe, welche Anträge die Bundesregierung bis zur Sommerpause in den Bundestag einbringt. Da sehe ich bis dato auch keine Besserung.
3: Aber bleiben wir mal dann quasi bei den Dingen, die dann angeschoben wurden. Schauen wir mal zum Beispiel auf den Punkt des sogenannten Heizungsgesetzes. Das soll abgeschafft werden, keine Verbote mehr. Jeder soll Öl- und Gasheizung in gewisser Weise wieder einbauen können. Wollten Sie das nicht auch?
13: Das wollten wir. Allerdings muss man da auch sagen, es wird teilweise bis abgeschafft. Also es gibt immer noch eine große Herausforderung dahingehend, was man doch weiterhin den Hausbauern auch zumutet, den Häuselbauern zumutet, dass man eben doch irgendwann gezwungen wird. Und das ist ja auch im Prinzip ein Stück weit mit der Preisgestaltung verbunden. Wenn man die CO2-Bepreisung jedes Jahr weiter erhöht, die ja auch vom letzten auf dieses Jahr um 10 Euro die Tonne gestiegen ist, daran erkennt man, dass man dann mit einer Preisregulierung und mit dem Eingriff in den Markt, was im Prinzip mit Marktwirtschaft nichts zu tun hat, die Leute ja zwingt, umzurüsten. Und das hat nichts mit freier Marktwirtschaft zu tun und auch nichts mit Technologieoffenheit, wie wir das fordern. Also es sind halbgare Dinge. Auch die Förderpolitik in diesem Bereich ist wirklich kritikfähig und würdig. Also deswegen sehen wir ja auch, dass die Bürger mit dieser Politik unzufrieden sind. Und nochmal, Friedrich Merz hat auch, wie gesagt, was seine Bekanntheit und Beliebtheitswerte angeht. Mittlerweile Beliebtheitswerte, die erinnern ja wirklich, da hat Erich Honecker in der DDR bessere gehabt. So ehrlich muss man ja mittlerweile sein.
3: Das sagt und, sie eben gerade das bereits. Aber dieser CO2-Preis...
13: Das muss man ja auch einfach mal für sich reflektieren. Wie will er eigentlich aus dieser Krise wieder rauskommen? Ich denke, dieser Kanzler, und das hat eigentlich die ehemalige Kanzlerin, der ich da mal recht geben möchte, gut gesagt, er kann es nicht. Er wird diese Koalition nicht zusammenhalten können.
3: Okay, aber wenn Sie diese Wirtschaftslage unter Friedrich Merz so anprangern, ein Iran-Krieg inklusive Schließung der Straße von Hormuz, da kann doch auch eine Bundesregierung nichts dafür. Ist das nicht ein bisschen unfair, dann diese externen Faktoren jetzt auszublenden?
13: Da haben Sie vollkommen recht. Dafür kann er nichts. Und nochmal, die Positionierung dahingehend, die war jetzt nicht die falscheste. Allerdings haben wir uns so weit abhängig gemacht von den Amerikanern, was zum Beispiel die Lieferung von LNG-Gas angeht, dass wir eben kein günstiges russisches Gas mehr kaufen, dass wir die Sprengung der Nord Stream Pipeline, die wahrscheinlich durch Ukrainer mit Billigung der Polen beziehungsweise auch des CIAs durchgeführt wurde, was jetzt herausgekommen ist, einfach so hinnehmen und noch als Oberkrönung den Ukrainern als Dank ein Gaskraftwerk, was in Lubmin steht, schenken. Also das hat ja mit wirklicher Politik im Interesse Deutschlands überhaupt nichts zu tun.
3: Aber wenn Sie jetzt die Abhängigkeit von den USA so anprangern, dann müssen Sie die CO2-Besteuerung aber eigentlich doch gut finden, weil es ist ja auch ein Anreiz hin zu mehr Eigenständigkeit und Unabhängigkeit, egal von wem, wenn wir dann Erneuerbare hier fördern dadurch.
13: Es hat ja niemand was gegen Erneuerbare, auch wir nicht. Ich habe es ja gerade gesagt, wir stehen für Technologieoffenheit. Aber ein Industrieland wie Deutschland mit einer großen, auch historischen Stahlindustrie, mit einer großen chemischen Industrie, die immer mehr Probleme hat, die abwandert, werden wir auch Gas und Öl auch zukünftig die nächsten 50, 60, 70, ja vielleicht sogar 100 Jahre brauchen. Und nochmal, Pipeline-Gas aus Russland ist mit das sauberste Gas von fossilen Brennstoffen. Deswegen braucht es auch wieder endlich diplomatische Beziehungen mit Russland. Wir brauchen auch günstiges Gas. Das haben unsere Industrie, das hat unser Mittelstand und unser Handwerk verdient und darauf warten die Bürger.
3: Aber es waren ja die Russen, die zunächst erstmal den Gashahn zugedreht haben und dann wären wir wieder abhängig dann von Wladimir Putin.
13: Nochmal, also wir haben da unseren Riesenanteil, wir haben jetzt das 20. Sanktionspaket auch über EU-Regularien geschnürt. Was hat es denn eigentlich gebracht? Haben wir damit in irgendeiner Weise den Krieg beendet? Haben wir die Russen an den Verhandlungstisch gezwungen? Im Gegenteil, alle diplomatischen Versuche, diesen Krieg zu beenden, kamen eben nicht aus Europa, kamen auch nicht aus Deutschland, auch keine Vorschläge. Sie kamen aus Brasilien, sie kamen aus der Türkei, sie kamen aus China, aus Deutschland nichts, gar nichts. Man freut sich und man ist sogar stolz darauf zu sagen, wir haben mit den Russen keine Kontakte mehr. Friedrich Merz stellt sich bei der Bundeswehr in München hin und freut sich und fordert den Fight Tonight mit Russland. Das hat doch auch mit Friedens- und diplomatischen Beziehungen überhaupt nichts zu tun. Ein Frieden ohne Russland wird es in Europa nicht geben. Und deswegen muss man hier auch endlich diplomatisch mit Russland wieder verhandeln.
3: Stichwort diplomatische Verhandlungen. Wie finden Sie eigentlich den Umgang von Friedrich Merz mit US-Präsident Trump?
13: Ja gut, dann kann man durchaus sagen, dass man dort sich mehr wünschen würde, dass man intern, vor allen Dingen, wenn er in Amerika ist, dort wirklich auch Dinge wesentlich deutlicher anspricht und das nicht im Nachhinein in Deutschland macht. Also ich denke, das hat auch mit diplomatischem Gespür und auch mit Verhandlungstaktik nichts zu tun. Man muss sich ja wirklich mittlerweile fragen, was Merz heute sagt. Hat das morgen überhaupt noch Bestand oder lässt er sich da wieder von anderen, auch von seinem Koalitionspartner, anderes ins Ohr reden oder von wem wird er eigentlich beraten? Also diese Fragen stellen sich ja auch viele Leute mittlerweile im Konrad-Adenauer-Haus, was man so hört. Und das sind ja genau die Dinge, die eigentlich diesen Kanzler so wankelmütig machen. Eine klare Linie ist auch in der Außenpolitik überhaupt nicht erkennbar.
3: Sagt der Co-Vorsitzende der AfD, Herr Krupalla. Ich danke Ihnen für das Gespräch.
13: Sehr gerne.
3: Es ist zwar nur eine Regional- und Kommunalwahl, die morgen in Großbritannien ansteht, aber zum einen werden die Regionalparlamente sowohl von Schottland als auch von Wales neu gewählt und zum anderen in England tausende Bezirksräte und etliche Bürgermeister. was diesen wichtigen Superwahltag auf der Insel zu einem ersten großen Härtetest macht für die britische Labour-Regierung seit ihrem Sieg bei den Parlamentswahlen. Damals, vor nicht mal 2 Jahren, erzielte Premierminister Keir Starmer einen Erdrutschsieg. Morgen dagegen droht seiner Partei das genaue Gegenteil, ein gepfefferter Denkzettel. Und das gerade in den Regionen, die früher Labour-Hochburgen waren. Christoph Brössel berichtet.
14: Der Süden von Wales, eine strukturschwache Region. Früher brachte der Bergbau Wohlstand, doch die Zeiten sind längst vorbei. Geblieben sind die typischen Bergarbeiterchöre. Roger singt hier seit 52 Jahren. In diesem Tal gibt es keine Industrie mehr, keine Jobs. Früher gab es Arbeitsplätze. Die Arbeiter haben immer Labour gewählt. Die Jungen sind jetzt weggezogen. Hier gibt es keine Zukunft für die Jungen. Die Wurzeln von Labour sind einfach weg. Bei den Regionalwahlen am Donnerstag droht Labour landesweit eine massive Niederlage. In den Umfragen vorne die rechtspopulistische Reform UK Wales. Unterwegs mit Francesca O'Brien. Sie will in die Nationalversammlung von Wales einziehen. Im Haustürwahlkampf stehe vor allem ein Thema im Vordergrund. 3 illegale Migranten haben hier schreckliche Straftaten begangen. Das kann so nicht weitergehen. Deswegen ist diese Wahl für viele auch ein Referendum zum Thema Migration. Der Parteivorsitzende von Reform UK und Vorkämpfer für den Brexit, Nigel Farage, verspricht eine deutlich strengere Migrationspolitik. Eine solche wird zwar in Westminster entschieden und nicht auf regionaler Ebene, aber Labour könnte abgestraft werden von denen, die meinen, die Partei von Premier Keir Starmer bleibe untätig. Und dann ist da noch das Thema Lebenshaltungskosten. Ich lebe allein, von Woche zu Woche. Das ist schon heftig. Gehe ich einkaufen oder mache ich die Heizung an? Es ist hart, Tag für Tag, mit den steigenden Kosten. Im Wahlkampf legen auch andere Parteien zulasten von Labour zu. In Wales die Mitte-Links-Partei Plaid Cymru, in allen Landesteilen die Grünen. Einer davon, James Bennett, der Politikneuling, kandidiert für die Nationalversammlung von Wales. Das sind aufregende Zeiten. Wir stehen gut da. Wir kriegen wahrscheinlich eine Gruppe von Abgeordneten ins Parlament, erstmals. James Bennett ist vor allem wegen des neuen Grünen-Chefs Zack Polanski in die Partei eingetreten. Der charismatische Populist verbreitet Aufbruchsstimmung. Viele, denen Labour mittlerweile zu rechts ist, wählen Grün. Die politische Landschaft in Großbritannien ist polarisiert. Himmelhohe Rechnungen, die Löhne stagnieren, extreme Ungleichheit. So kann es nicht weitergehen. Wir haben einen Plan, das zu ändern. Für Keir Starmer könnte es am Donnerstag eine krachende Niederlage geben. Für den Fall gibt es innerhalb seiner Partei Überlegungen, ihn als Vorsitzenden und damit auch als Premier zu ersetzen. Doch damit dürften die Probleme von Labour nicht gelöst sein.
3: Es ist wohl nicht die Weite des Meeres, die den Menschen Angst machen dürfte, sondern eher die Enge ihres Schiffs. Man braucht jedenfalls nicht viel Fantasie, um sich vorzustellen, wie besorgt die Passagiere der Hondius wohl sind seit dem Ausbruch des Hunter-Virus an Bord. 3 Menschen sind bereits gestorben, weitere sind erkrankt. Heute wurden 3 Passagiere ausgeflogen, unter ihnen auch eine Frau aus Deutschland. Doch damit die einmal geplante Kreuzfahrt nicht zur Irrfahrt wird, muss jetzt ein sicherer Hafen angesteuert werden. Heute Abend hat das Schiff, nachdem es tagelang vor den Kapverden gelegen hatte, Kurs genommen auf die Kanarischen Inseln. Christina Böker berichtet.
15: 3 Tage lag die Hondius vor Praia, der Hauptstadt der Kapverden. Seit gut 2 Stunden bewegt sich das Schiff wieder. Neuer Kurs, Teneriffa. 3 Passagiere haben das Schiff am Nachmittag verlassen. 2 sind am Hunter-Virus erkrankt, werden in die Niederlande geflogen. Ebenso eine Deutsche, die Kontakt zu Infizierten hatte. Für sie wird es später nach Düsseldorf weitergehen. Bilder, die Erinnerungen an die Corona-Pandemie wecken. Zu Unrecht, sagt die Weltgesundheitsorganisation. Ich möchte betonen, dass das Risiko für die Allgemeinheit gering ist. Ich glaube, manche Leute denken jetzt, das ist ja wie bei Covid. Ich möchte allen versichern, dass dies etwas ganz anderes ist. Wie die Menschen an Bord die Reise bisher erlebt haben, zeigen Videos, die Passagiere in diesen Tagen veröffentlichen. Am Ende kaum noch Kreuzfahrtflair. Den ersten Todesfall verkündet der Kapitän bereits vor mehr als 3 Wochen, wohl ohne zu ahnen, wie die Reise weitergeht. Solange wir nichts von einer ansteckenden Krankheit wussten, herrschte allgemeine Entspannung. Wir frühstückten um 7.30 Uhr, aßen mittags im Speisesaal. Und diese ganze tägliche Routine behielten wir zunächst bei. Angst und Ungewissheit kommen später, als klar wird, dass es um ein Virus gehen könnte. Die Crews sind auf solche Ereignisse vorbereitet.
16: Für die Crew ist es in erster Linie, wenn es sich um einen kurzen Zeitraum handelt, speziell erstmal weniger belastend, auch wenn man natürlich eine gewisse Ungewissheit hat. Aber ich denke mal, für einen Passagier, der sowas nicht gewohnt ist, für den ist das natürlich am Anfang erstmal unangenehm. Und da muss man aber dann an das Wohl von allen denken in solchen Situationen.
15: Flughafen Amsterdam am Abend, Zwischenstopp für die deutsche Passagierin. In Düsseldorf hat sich ein Ärzteteam auf ihre Ankunft vorbereitet.
17: Wir werden, wenn sie ankommt, eine medizinische Ersteinschätzung vornehmen und schauen, wie es ihr geht, ob sie wirklich keine Symptome hat oder keine entwickelt hat. Und danach richtet sich auch das weitere Vorgehen und die weiteren Maßnahmen und die Dauer des Verbleibs bei uns.
15: 144 Menschen, Passagiere und Crew sind noch auf der Hondius unterwegs. Am Wochenende soll das Schiff in den Hafen von Granadilla auf Teneriffa einlaufen. Das Ende dieser Urlaubsreise dürften alle an Bord herbeisehnen.
3: Und Michael Heusen ist für uns in der Uniklinik in Düsseldorf. Michael, wir haben es gerade schon so ein bisschen angerissen gehört. Die Patientin ist noch unterwegs nach Düsseldorf zur Uniklinik. Aber wie wird man sie denn dort im Krankenhaus weiter versorgen? Ist da jetzt mehr bekannt?
18: Ja, sie wird in ungefähr einer Stunde hier erwartet. Also dieser Konvoi aus 6 Fahrzeugen, der ist noch unterwegs von Amsterdam hier nach Düsseldorf in die Uniklinik. Und sie wird dann hier auf einer Infektionsstation, und zwar nicht auf einer Sonderisolierstation, sondern auf einer Infektionsstation behandelt. Es gibt da tatsächlich noch Unterschiede. Es ist nicht die höchste, es ist die zweithöchste Risikostufe. Und danach richtet sich dann halt auch die Behandlung. Also hier ein Mitarbeiter der Uniklinik sagte, man muss sich das jetzt nicht so vorstellen wie in einem Ebola-Schocker-Film, wo dann Marsmännchen als Pflegepersonal dann rumlaufen, die dann halt entsprechend eingerüstet sind mit ihrer Schutzkleidung. Es wird eine in Anführungszeichen normale Schutzkleidung sein, wie wir sie auch aus der Covid-Pandemie kannten, also sprich spezielle Kleidung, FFP3-Masken, Schutzbrillen, das ist es dann aber auch. Die Frau wird dann, das haben wir gerade auch gehört in dem Beitrag, erstmal beobachtet, entwickelt sie Symptome, bis jetzt hat sie ja keine Symptome. Und dann werden Laboruntersuchungen gemacht und wenn das alles okay ist, dann kann sie auch relativ zeitnah, so heißt es, in ihren Heimatort verlegt werden. Sie ist die Begleitperson der 78-jährigen Frau, die verstorben ist. Deswegen wird das alles jetzt hier auch so ernst genommen.
3: Weil du eben auch die Erinnerung an die Covid-Zeit angesprochen hast. Wenn sich jetzt so mancher an diese Tage erinnert, an die Anfänge von Corona erinnert fühlt, was sagen Virologen denn dazu?
18: Ja, für mich ist das auch ein Déjà-vu. Vor 6 Jahren habe ich hier auch gestanden, als die ersten Patienten aus Aachen hier eingeliefert wurden. Das hat sich dann ja zu einer Pandemie entwickelt. Wir haben jetzt ein ganz anderes Szenario, sagen Virologen. Es ist tatsächlich so, dass die Krankheit Hantavirus sehr, sehr tödlich ist. Jeder zweite stirbt. Aber sie ist halt bei weitem nicht so leicht übertragbar wie das Coronavirus. Und deswegen gibt es doch eine leichte Entwarnung. So ernst zu nehmen ist es nicht. Es ist keine Pandemie, die jetzt hier auf uns wieder zukommen könnte.
3: Michael, vielen Dank für die Informationen an die Uniklinik in Düsseldorf. Und jetzt weitere Nachrichten des Tages, Julia, mit dir.
19: Die Bundesanwaltschaft ist heute bundesweit mit Razzien gegen mutmaßliche Mitglieder von 2 rechtsextremistischen Vereinigungen vorgegangen. Die Polizei durchsuchte rund 50 Objekte in 12 Bundesländern. Es wurde aber niemand festgenommen. Die Beschuldigten sind sehr jung, einige noch nicht volljährig. Sie sollen den Organisationen Jung und Stark sowie Deutsche Jugend voran angehören. Mitgliedern wird unter anderem vorgeworfen, linke Gruppen und sexuelle Minderheiten angegriffen zu haben.
20: Berlin heute Morgen. Polizisten durchsuchen eine Wohnung im Auftrag der Bundesanwaltschaft, sowie an vielen anderen Orten in 12 Bundesländern. 36 Beschuldigte sollen 2 rechtsextremistischen Gruppierungen angehören, deren Namen Jung und Stark und Deutsche Jugend voran.
1: Nach unseren Erkenntnissen sind das gewaltbereite Jugendorganisationen aus dem rechtsextremistischen Bereich. Diese Vereinigungen vernetzen sich zunächst in der Regel über das Internet, über Chatgruppen, über soziale Medien. Dort werden dann auch neue Mitglieder rekrutiert. Die Vereinigungen treten dann aber auch durchaus tatsächlich in Erscheinung durch die Begehung von Gewaltdelikten.
20: Der juristische Vorwurf: Mitgliedschaft in einer kriminellen Vereinigung, aber auch gefährliche Körperverletzung.
21: Es geht darum, dass diese Gruppen ganz gezielt politisch Andersdenkende angegriffen, in Fallen gelockt haben sollen und auch aus ihrer Perspektive unliebsame sexuelle Orientierungen, also insbesondere queere Menschen, angegriffen haben sollen.
20: Die beiden Gruppen treten offen in Erscheinung, mit Accounts in den sozialen Netzwerken zum Beispiel, aber auch auf Demonstrationen. Festnahmen gab es heute keine, die Ermittlungen gehen weiter.
19: Nach Darstellung von Präsident Trump sind die USA kurz davor, den Krieg mit Iran zu beenden. Im Weißen Haus sagte er, die jüngsten Gespräche mit dem Iran seien sehr gut gewesen. Eine Einigung sei sehr wahrscheinlich. Die USA hatten der iranischen Führung Vorschläge für ein Friedensabkommen gemacht. Der Iran erklärte, er prüfe diese. Für den Fall, dass Teheran nicht zustimmt, kündigte Trump neue Angriffe an. In der vergangenen Nacht hatte Trump die gerade erst begonnene Militärmission zur Sicherung der Straße von Hormuz gestoppt. Ted Turner, ein Pionier des Nachrichtenfernsehens, ist im Alter von 87 Jahren gestorben. Er hatte 1980 in den USA den Sender CNN gegründet, den ersten TV-Kanal, der rund um die Uhr aktuell berichtete. Die Live-Berichterstattung von CNN prägte die Medienwelt. Schlagzeilen machte Ted Turner außerdem durch seine Ehe mit Hollywood-Star Jane Fonda. Sie waren von 1991 bis 2001 verheiratet.
3: So wünschen sich das Bahnreisende, schnell und bequem und pünktlich von A nach B zu kommen. Nun, das mit der Pünktlichkeit, das ist ja bekanntlich so eine Sache, auch wenn die Bahn hier zuletzt eine etwas bessere Quote hingelegt hat. Bis es richtig reibungslos aber rollt, dürften noch Jahre vergehen. Viel schneller dagegen zeigen sich Fortschritte in anderen Bereichen, zum Beispiel bei der Sauberkeit. Anfang des Jahres hat Bahnchefin Evelyn Paller dafür extra ein Sofortprogramm gestartet. Was es allerdings bedeutet, so einen bis zu 350 Meter langen ICE-Zug im laufenden Betrieb wieder frisch zu machen, das zeigen Sven Knobloch und Judith Heinze mittendrin im ICE zwischen Leipzig und Berlin.
22: Ich meine, klar, man sagt sich, ob die zu Hause auch so wären. Oh, ich mache das schon so lange, da steht man dann da drüber. Und wenn das fertig ist, gehe ich zum nächsten WC.
23: Mit einem Sofortprogramm will die Deutsche Bahn ihre Züge sauberer machen. 20 Millionen Euro investiert das Unternehmen, unter anderem in mehr Reinigungspersonal. Bringt das was?
24: Schönen guten Morgen.
25: Hallöchen, herzlich willkommen.
23: Dienstbeginn für Sandra Lux am Leipziger Hauptbahnhof. Die 62-Jährige fährt mit nach Berlin und muss bis dahin den ICE reinigen, in 1,5 Stunden. Als erstes kommt das WC für Schwerbehinderte dran.
22: Toiletten, die Stangen, die Müllbehälter, die Spiegel, Fußboden. Ja, und dann eben halt die Griffe. Ne?
23: Für all das hat Sandra Lux nur wenige Minuten Zeit. Das reicht nicht immer.
22: Wenn es jetzt überschwemmt ist, gibt es ja auch, dass manche Reisende hier duschen gehen. Ich habe schon erlebt, da haben die ihre Haare hier drinnen gewaschen. Ja, dann wissen Sie, wie es dann ausschaut, wenn unten alles nass ist.
23: In diesem Fall hielt sich der Schmutz in Grenzen. Am Ende kommt dann noch eine Neuerung aus dem Bahn-Sofortprogramm zum Einsatz.
22: Dann haben wir Duftöl, Karibik, was wir dann in den Abfallbehältern mit reintun, damit es angenehm riecht.
23: Das erste WC ist fertig. Etwa 20 haben die ICEs auf dieser Strecke. Dazu kommen noch die Abteile. Für eine Person kaum zu schaffen.
26: Wenn jetzt beispielsweise Frau Lux alleine gefahren ist, dann hat sie selbst auf der Zugrelation bis nach Berlin-Spandau vielleicht 4 oder 5 Wagen nur geschafft. Und wenn dann Kollegen später zugestiegen sind, dann haben die ja wieder mit denselben Wagen angefangen, weil die Arbeitsreihenfolge so in der Vorgabe ist. Und das heißt, wir haben immer wieder dieselben Wagen, ich sage jetzt mal Wagen 1 bis 6 vernachlässigt, weil wir die gar nicht reinigen konnten, was dann natürlich berechtigt zu Unmut führt.
23: Deshalb setzt die Bahn nun 2 sogenannte Unterwegsreiniger gleichzeitig ein. Sandra Lux fängt an einem Ende an, ihr Kollege am anderen. Sie sammelt als nächstes Müll ein.
22: Schönen guten Tag, hat hier jemand noch Abfälle zu entsorgen?
23: Für die Fahrgäste sollen so die Reinigungskräfte auch sichtbarer werden. Der Bedarf scheint da zu sein.
22: So, hier kontrolliere ich, ob der Tisch sauber ist, weil es sitzt niemand und die Stühle ausgerichtet sind, wie Lehnen hoch und da bin ich jetzt noch nicht. Dann komme ich später hin, ja? Okay, auch hier vorne, die ist sauber, ja?
23: Dem Hinweis auf die besonders dreckige Toilette geht sie nach. Gerade wenn der Zug voll ist, sei der Job mühsam. Überall ist wenig Platz.
22: Die Toilette ist sehr eng. Aber man hat seine Ruhe drin, wenn ich die Tür zumache.
23: Kurz vor Berlin. Sandra Lux ist nicht ganz fertig geworden mit ihrem Zugteil. An diesem Tag vielleicht auch wegen der Dreharbeiten. Seit 25 Jahren macht sie den Job nun. Wird das Sofortprogramm der Bahn etwas ändern?
22: Ich mache meine Arbeit. Und wenn ich dann Berlin, Leipzig oder so ankomme, dann bis dahin und dann habe ich es geschafft. Ne? Ich werde dann alleine, den schaffe ich den Zug nicht. Und wenn wir zu zweit sind, sieht es schon besser aus.
23: In Berlin ist es Zeit zum Umsteigen. Der nächste ICE zurück Richtung Leipzig wartet schon.
3: Und wir schauen noch aufs Wetter und nach dem blitzsauberen sonnigen Start in den Mai wurde es dann ja immer kälter und regnerischer, Carsten. Was erwartet uns da in den kommenden Tagen?
0: Wobei man natürlich direkt einblenden muss, Regen im Mai ist ganz wichtig für die Natur da draußen. Aber was erwartet uns? Der warme, und ja, besser gesagt die warme Variante des Monats Mai, kommt zurück in Richtung Wochenende. Wir haben steigende Temperaturen, vor allem am Sonntag wird es deutschlandweit wahrscheinlich der wärmste Tag in dieser Woche mit Werten von oftmals mehr als 22, 23 in Richtung 25 Grad davor. Und das gilt vor allem für die Osthälfte Deutschlands. Bleibt es noch einmal kühl, weil wir uns immer noch um den Rest des ganzen großen Regenthemas kümmern müssen. Und heute hat es verbreitet erneut viel geregnet, vor allem in der Mitte und auch im Norden. Überall da, wo es so gelb ist, gab es mehr als 20 Liter Regenwasser heute im Verlauf des Tages pro Quadratmeter. Bei den orangen Flecken waren es sogar mehr als 30 Liter. Der meiste Regen kam übrigens genau hierher runter, und zwar im Harz und auch drumherum. Allein 4 Wetterstationen in dieser Harzregion hatten heute mehr als 50 Liter bekommen. Und zwar Mehringen, Aschersleben, Quedlinburg und Halberstadt. Und als Folge dessen gibt es ganz aktuell im Südwesten Sachsen-Anhalts an den Flüssen Bode und an der Saale eine Vorwarnung vor Hochwasser. Denn es wird dort auch noch weiter regnen, auch wenn es aktuell gerade mal ein paar trockene Pausen gibt. Aber die Radarbilder zeigen es uns. Wir haben aktuell 2 größere Regengebiete. Das eine hier im Norden, das andere von Baden-Württemberg in Richtung Fichtelgebirge und Erzgebirge. Aber genau dazwischen wird sich in der Nacht das nächste Regengebiet entwickeln. Und deshalb bleibt vor allem für den Norden Thüringens und auch für Sachsen-Anhalt die Hochwassergefahr bis mindestens morgen Mittag durchaus bestehen. Wenn wir uns den Wetterverlauf für die nächsten 24 Stunden anschauen, wir haben ja auch dieses Hochwasserwarnschild reingebaut, dann sehen wir auf jeden Fall viele Wolken, immer noch weiterer Regen, der dann zwar morgen im Verlauf des Tages sich abschwächt und langsam nach Osten dann sich zurückzieht, aber es geht noch nass weiter. Morgen Nachmittag kommen dann im Südosten Bayerns auch noch ein paar Gewitter dazu. Die Temperaturen heute Nacht meistens im einstelligen Bereich, 5 bis 10 Grad, nur selten etwas mehr. Und morgen tagsüber unter diesen Hauptregenwolken bleibt es kalt mit 9 bis 10 Grad, drumherum oftmals 13 bis 17 Grad. Die weiteren Aussichten sehen freundlicher und wärmer aus. Am Samstag nur wenige Schauer im Süden, Temperaturen schon bis zu 26 Grad.
3: Na, da ist doch für wirklich alle was dabei. Carsten, vielen Dank für diese Aussichten.
0: Gerne.
3: Soweit unsere Tagesthemen für heute. Über die Einjahresbilanz der Bundesregierung diskutiert jetzt auch gleich im Anschluss hier im Ersten Sandra Maischberger mit ihren Gästen.
19: Ja, bei ihr sind unter anderem Unionsfraktionschef Jens Spahn und die Fraktionschefin der Linkspartei Heidi Reichenick zu Gast.
3: Wir haben dann morgen Abend neue Tagesthemen für Sie. Wünschen jetzt noch einen schönen Abend.
19: Tschüss.
3: Tschüss und bleiben Sie zuversichtlich.

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Am 28. Februar beginnen die Vereinigten Staaten und Israel einen Krieg gegen Iran. Die Aufnahmen in diesem Film wurden von dort zu mir geschmuggelt. Ich bin eine iranische Filmemacherin im Exil. Ich habe zwei Freunde gebeten, ihren Alltag mit Handys zu dokumentieren. Der eine lebt in der Hauptstadt Teheran, der andere in Sohedan, in Belujistan im Südosten Irans.

Später wird auf einem Satellitenkanal berichtet, dass Ali Khamenei wahrscheinlich bei dem Luftangriff getötet wurde. Auf diese Nachricht habe ich mein ganzes Leben lang gewartet. Draußen hören wir Menschen jubeln. Sie feiern Khameneis Tod. Mein Herz ist zerrissen. Ich trauere um die getöteten Mädchen und freue mich gleichzeitig über Khameneis Tod. Mehr als 36 Jahre lang war er das Oberhaupt eines Systems, das alle Hinrichtungen, alle Attentate und alle Blutbäder möglich gemacht hat. Ich denke an all die Familien, die durch diese Gewalt ihre Liebsten verloren haben.

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1: Ich bin Behdad. Meinen richtigen Namen kann ich nicht nennen. Ich bin sunnitischer Muslim in einer schiitischen Theokratie. Ich lebe in der südöstlichen Provinz Sistan und Belutschistan, die an Pakistan und Afghanistan grenzt. Das Staatsfernsehen verkündet, das Regime hat 40 Tage Staatstrauer für Khamenei angeordnet. Einerseits bin ich überglücklich über seinen Tod. Andererseits, wenn ich die Worte Khamenei ist tot nur laut ausspreche, überkommt mich pure Angst. Der Repressionsapparat, den er befehligt hatte, ist nicht mit ihm gestorben. Ich bringe Klebeband auf die Fenster auf, um mich und meine Familie vor Glassplittern zu schützen, falls eine Bombe in der Nähe unseres Hauses einschlägt. Bislang wird meine Stadt nicht angegriffen, aber ich mache mir Sorgen. Ich bin nicht glücklich, dass mein Land bombardiert wird. Gleichzeitig hoffe ich, dass der Krieg das Regime stürzen wird. Ich bin zerrissen. Das ist die neue Normalität in Iran. Hier rechts eine kilometerlange Autoschlange vor der Tankstelle. Aber hier in Sistan und Belutschistan wurden wir vom Regime schon immer vernachlässigt. Unsere Provinz wird in Armut gehalten. Wir Belutschen sind sunnitische Muslime in einem mehrheitlich schiitischen Staat. Das Regime marginalisiert und unterdrückt uns seit Jahrzehnten. Sie behaupten, wir seien Separatisten, die sich mit den Belutschen in Pakistan vereinen wollen. Dabei wollen wir nur in unserem eigenen Land fair behandelt werden. Wir hatten schon vor dem Krieg wirtschaftliche Schwierigkeiten. Jetzt ist die Situation unerträglich geworden. Zurzeit stehen die Menschen 6 oder 8 Stunden lang für Benzin an. Nur um dann an der Tankstelle festzustellen, dass es keines mehr gibt. Und das in einem Land mit reichen Öl- und Gasvorkommen. Gleichzeitig schützt uns der Mangel an Infrastruktur in Sahedan in Zeiten des Krieges. Hier gibt es weniger zum Bombardieren als in Teheran. Es ist Ramadan, die Menschen gingen abends weiterhin auf die Straße, aber nach dem Angriff auf die Mädchenschule in Minab am ersten Kriegstag, bei dem mehr als 150 Menschen, vor allem Kinder, getötet wurden, sind alle Schulen im Land geschlossen. Die Straßen haben sich geleert und wir sitzen drinnen zusammen.
2: Ich versuche, meinen Freund Saleh in Teheran zu erreichen. Videos in den sozialen Medien zeigen ein apokalyptisches Inferno in der Hauptstadt. In Teheran werden Ölanlagen bombardiert. Als ich eine Sprachnachricht von Saleh erhalte, bin ich erleichtert.
3: Mir geht es gut, mach dir keine Sorgen. Im Fernsehen wird gesagt, dass wir zu Hause bleiben und die Fenster geschlossen halten sollen. Schwarzer Regen fällt auf die Stadt.
2: Nach Salis Nachricht schaue ich weitere Videos an. Der Himmel über Teheran ist schwarz. Die Stadt ist in Dunkelheit getaucht. Sogar tagsüber. Es ist grauenvoll.

0: Am nächsten Morgen sind die Autos von einem schwarzen, öligen Film überzogen. Er lässt sich nur schwer abwaschen. Aber um die Autos mache ich mir keine Sorgen. Ich mache mir Sorgen um unsere Gesundheit. Die giftigen Dämpfe werden von den Menschen eingeatmet. Die Giftstoffe sind in der Luft, im Boden, im Wasser. Werden sie Krebs verursachen? Sie sind überall. Werden wir alle vergiftet? Was hat das für Auswirkungen auf die Pflanzen und Tiere? Ich gehe nicht mehr gerne aus dem Haus. Überall gibt es Kontrollpunkte. Wir werden daran gehindert, in die Viertel zu gehen, die bombardiert wurden. Sie durchsuchen die Handys, um zu sehen, ob Zerstörungen gefilmt wurden. Das ist verboten. Das staatliche Fernsehen zeigt eine Dokumentation über Mojtaba Khamenei, der nach dem Tod seines Vaters zum neuen obersten Führer ernannt wurde. Die Propagandamaschinerie läuft weiter. Wir haben schon seit Jahren vermutet, dass sich Mojtaba Khamenei als Nachfolger seines Vaters in Stellung bringt. Jetzt ist es soweit.
1: In Sahedan ist es ruhig. Ich mache mir große Sorgen um die Menschen in den Städten, die angegriffen werden. Es gibt keine Schutzräume, keine Warnsirenen und das Internet ist abgeschaltet. Die Menschen erhalten keine verlässlichen Informationen darüber, was gerade geschieht und können ihre Angehörigen außerhalb des Landes nicht erreichen. Wie alle im Land erhalte ich täglich mehrere Textnachrichten von den Behörden. Darin werden wir aufgefordert, jeden zu denunzieren, den wir kennen, auch unsere Nachbarn. Wenn wir den Verdacht haben, sie würden Bilder an ausländische Medien senden. Sie sagen uns, dass Verräter und feindliche Spione unter uns sind und wir wachsam sein müssen. Im staatlichen Fernsehen zeigen sie jeden Tag erzwungene Geständnisse. Meistens sind es junge Menschen, die bei den Protesten im Januar festgenommen wurden. Sie werden dazu gezwungen, die falschen Behauptungen des Regimes zu wiederholen. Sie hätten für Israel, den Feind, spioniert und die Proteste in seinem Auftrag angezettelt. Diesen jungen Menschen droht die Hinrichtung. Allein 2025 wurden in Iran mehr als 1600 Menschen hingerichtet. Seit Kriegsbeginn hat das Regime seine Repressionen weiter verschärft, auch in Balochistan. Die Streitkräfte des Regimes sind überall auf den Straßen. Die Atmosphäre ist bedrohlich. Ich sehe immer mehr gepanzerte Fahrzeuge und Pickups mit schweren Maschinengewehren. Trotz des Krieges gehen wir weiterhin zum Freitagsgebet. Für uns Balutschen ist das ein Akt des Widerstands. Nach den Frau-Leben-Freiheit-Protesten von 2022 setzten die Menschen in Sahedan die Proteste noch mehrere Monate lang jede Woche nach dem Freitagsgebet fort, auch als sie im Rest des Landes bereits abgeklungen waren. Das Regime fürchtet unseren Widerstand. Imam Abdul Hamid ist ein in Balochistan weithin geachteter sunnitischer Geistlicher. Er spricht sich immer wieder gegen die Unterdrückung durch das Regime aus. Die meisten Balutschen stehen hinter ihm. In der Nacht höre ich, wie Regimekräfte und ihre Anhänger durch die Straßen marschieren. Sie machen das fast jede Nacht, um den Menschen Angst zu machen und um zu zeigen, dass sie immer noch das Sagen haben.

Ich kann nicht schlafen. Die ganze Nacht über fallen Bomben und ich höre Explosionen. Seit 20 Tagen habe ich nicht geschlafen. Auch am nächsten Morgen gehen die Angriffe ohne Unterbrechung weiter.

In den sozialen Medien tauchen viele Videos von den Zerstörungen in Teheran auf. Meine Freunde gehen nicht an diese Orte. Sie würden riskieren, verhaftet oder der Zusammenarbeit mit dem Feind beschuldigt zu werden. Sogar die Todesstrafe könnte ihnen drohen. 20 Tage nach Kriegsbeginn wurden bereits mehr als 1.300 Zivilisten im Bombenhagel getötet, darunter mehr als 200 Kinder.

Das staatliche Fernsehen zeigt endlose Kundgebungen von Anhängern der Islamischen Republik. Ich bin erschöpft. Das Regime ruft jeden Tag dazu auf, im ganzen Land für sie auf die Straße zu gehen.

Ich sehe Regimeanhänger auf der Straße marschieren. Noch am selben Abend sehe ich auf dem Heimweg von einem Freund eine dieser Kundgebungen. Auf dem riesigen Wandbanner steht: Lieber Führer Irans, dein Weg geht weiter. Sie schwenken die Flagge der Islamischen Republik und skandieren: Nieder mit Amerika. Auf ihren Plakaten steht: Wir werden bis zur Demütigung Israels auf den Straßen bleiben. Und ich opfere mein Leben für den Führer. Wer sind diese Leute? Ich bin überrascht, wie gut alles organisiert ist. Es gibt sogar eine Bühne. Sie wollen uns glauben machen, dass die Mehrheit sind. Aber wenn man inmitten der Demonstranten steht, fühlt es sich leer an. Auf dem Heimweg nehme ich eine Frau mit. Sie erzählt, sie sei sehr müde, weil sie den ganzen Tag erfolglos gebettelt habe. Sie sagt, sie könne sich die Medikamente für eine ihrer Lieben nicht leisten. Auch mich fragt sie um Hilfe. Aber ich kann nichts für sie tun. Schon vor dem Krieg kamen wir kaum über die Runden. Es gibt zwar noch Lebensmittel in den Regalen, aber es wird immer schwieriger, sie zu bezahlen. In den letzten Wochen sind die Preise noch mal mehr in die Höhe geschossen. Joghurt ist zum Luxusprodukt geworden. Er ist so teuer, dass man ihn mittlerweile in Raten zahlen kann. Über die Runden zu kommen, ist schon lange ein Kampf. Jetzt ist es für einige unmöglich geworden. Ich bin zum Tajrish-Bazar gekommen, um Sir, Knoblauch, Sabse, Sprossen und sogar einen Goldfisch zu kaufen für den traditionellen Hafzin zum Neujahrsfest. Ich habe noch nie selbst einen Nowruz-Tisch dekoriert, aber dieses Jahr fühlt es sich wichtig an. Jeder Gegenstand auf dem Tisch hat eine Bedeutung. Beim Nowruz-Fest geht es um Erneuerung und Wiedergeburt. Ich möchte im Angesicht des Todes das Leben feiern. Der Markt ist überfüllt. Ich hatte angenommen, er wäre fast leer, da die Angriffe auf Teheran anhalten. Aber viele Menschen sind, genau wie ich, hierher gekommen. Ich laufe an Fotos von Kindern vorbei, die während des Krieges getötet wurden. 237 steht dort.

0: Ich bügele mein Gewand fürs Eid-Gebet. Es gibt Momente, in denen sich alles normal anfühlt. Auch wenn wir mittlerweile fast jeden Tag zu Nachrichten über neue Hinrichtungen aufwachen. Im letzten Jahr gehörten fast 10% aller im Iran Hingerichteten der Volksgruppe der Belutschen an. Obwohl wir nur etwa 5% der Bevölkerung ausmachen. Während ich mich auf den Weg mache, um am Gebet zum Eid al-Fitr, dem Fest zum Ende des Ramadan, teilzunehmen, sind meine Gedanken bei den Opfern und ihren Familien. Erst gestern haben wir erfahren, dass 3 junge Männer im Alter zwischen 19 und 21 Jahren in der Stadt Qom südlich von Teheran öffentlich gehängt wurden, nachdem sie in Scheinprozessen wegen Muhabere, Krieg gegen Gott, verurteilt wurden. Dieser Vorwurf wird oft verwendet, um die Grausamkeit des Regimes zu rechtfertigen.
1: Ich freue mich, Nowruz mit meiner Freundin an unserem ersten selbstgeschmückten Haftzientisch zu verbringen. Viele meiner Freunde haben die Stadt schon in den ersten Tagen des Krieges verlassen. Damals habe ich mich sehr einsam gefühlt. Es ist das erste Jahr, seitdem ich denken kann, in dem Ali Khamenei nicht die ehrliche Neujahrsansprache hält. Es fühlt sich seltsam an. Im staatlichen Fernsehen wird eine Erklärung seines Sohnes und Nachfolgers Mojtaba Khamenei verlesen. Seit den Luftangriffen, bei denen sein Vater ums Leben kam, hat ihn niemand gesehen oder seine Stimme gehört. Viele fragen sich, wie schwer sind seine Verletzungen? Könnte er tot sein? Die Luftangriffe gehen weiter. Seltsam, wie sehr ich mich daran gewöhnt habe.
2: Im Exil wird von mir erwartet, dass ich weiter funktioniere und arbeite, als wäre alles normal. Aber ich beobachte aus der Ferne, wie mein Land, meine Familie und die Menschen, die ich liebe, den Krieg durchleben. Ich war mir nicht einmal sicher, ob es uns möglich sein würde, diesen Film fertigzustellen, ob wir das Filmmaterial überhaupt aus dem Land herausbekommen würden. Dies sind Nachrichten, die ich am 8. April von Soleh und Bedod erhalten habe.
1: Die Tage, an denen die Luft den Duft des neuen Jahres tragen sollte, fühlen sich in dieser Stadt eher wie eine lange Pause an und nicht wie ein Neuanfang. Ausgelaugt, ohne Begeisterung. Ein Waffenstillstand wird ausgerufen. Zumindest für 2 Wochen müssen wir uns offenbar über Bomben keine Sorgen machen. Ich kann ein wenig schlafen.
0: In Belutschistan schwindet für einen Moment die ständige Angst, unser Land könnte ausgelöscht werden. Doch dafür rückt die Angst vor dem Regime, dem Feind im Inneren, noch stärker in den Vordergrund.
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20: Dieser Film beginnt dort, wo viele andere Filme enden, im Gefängnis. Denn was hinter diesen Mauern passiert, ist krass.
21: Ich habe Leute gesehen, die sich Mund und Augen zugenäht haben, um mit dem Richter zu sprechen.
22: Für mich ist das Gefängnis ein negativer Ort, weil man dort immer als schlechterer Mensch rauskommt.
20: Hier in Italien geraten Gefängnisse regelmäßig in die Schlagzeilen. Zum Beispiel wegen Vorwürfen von Gewalt gegen Minderjährige. Warum ist die Situation so schwierig? Ich will wissen, warum immer mehr junge Menschen hinter Gittern landen. Fast ein Jahr wird die Recherche dauern, bis ich dahin schauen kann, wo keiner hinschauen soll. In eine Welt, wie ich sie nicht erwartet hätte. Abgeschottet. Ein eigener Kosmos. Hinter dicken Mauern.

0: Ich bin Verena Schelter und Korrespondentin in Italien. Seit einiger Zeit versuche ich, mit jugendlichen Häftlingen in Kontakt zu kommen. Deswegen bin ich jetzt auf dem Weg nach Mailand. Mailand ist die reichste Stadt Italiens. Mailand ist Finanzmetropole, Medienhauptstadt und Herz der italienischen Fashion-Industrie. Die Shoppingmeilen der Stadt gehören zu den teuersten der Welt. Mailand steht für Glitzer, Glamour, Geld. Mailand hat aber auch eine andere Seite. Und die werde ich etwas außerhalb des Zentrums kennenlernen. Denn Mailand ist auch die Stadt mit der höchsten Kriminalitätsrate in Italien. Und ein Trend zeichnet sich hier besonders ab. Immer mehr junge Menschen landen im Gefängnis.
1: Wir sind jetzt gerade in einem Vorort angekommen von Mailand. Und hier befindet sich die Organisation Kairos. Die wurde gegründet von Don Claudio. Und Don Claudio ist ein Gefängnispfarrer. Der setzt sich ein für Jugendliche und junge Erwachsene, die auf die schiefe Bahn geraten sind. Und es war sehr, sehr schwer, einen Termin zu bekommen, denn Don Claudio ist sehr beschäftigt.
0: Und nach unserem Besuch bei ihm werden wir auch wissen, warum. Freut mich sehr.
2: Freut mich.
0: Als Gefängnispfarrer kennt Don Claudio das Jugendgefängnis in Mailand gut. Von ihm erhoffe ich mir Einblicke in die Welt hinter den Mauern. Und von den Jungs, die hier in Kairos leben. Denn sie waren bereits im Gefängnis, verbüßen jetzt aber den Rest ihrer Strafe hier. Eine Besonderheit des italienischen Systems, wie ich später lernen werde.
2: Das ist einer unserer Jüngsten.
0: Hallo, ich bin Verena. Daniele ist gerade 14 geworden und bereits mehrfach mit dem Gesetz in Konflikt geraten. Weil er noch minderjährig ist, dürfen wir sein Gesicht nicht zeigen.
3: Jetzt bin ich strafmündig und muss hierbleiben.
2: Genau, in Italien bist du ab 14 für deine Handlungen verantwortlich. Dann kannst du auch vor Gericht gestellt und ins Gefängnis gesteckt werden. Bisher konnte er nicht belangt werden, aber nun hat er kapiert, dass es ab jetzt kein Spaß mehr ist. Mal sehen, ob er es schafft. Hoffen wir es.
0: Die Jugendlichen sollen lernen, Verantwortung zu übernehmen. Dazu gehört auch, geht was kaputt, lernen sie, wie sie es reparieren können. Etwa 80 Jugendliche und junge Erwachsene sind hier momentan untergebracht. Damit ist jeder Platz belegt. Trotzdem klingelt permanent Don Claudios Telefon.
4: Pronto?
2: Momentan haben wir keinen Platz frei. Das war Beccaria, das Gefängnis. Sie fragen ständig nach Plätzen für weitere Jugendliche hier.
0: Und habt ihr die?
2: Nein, deshalb muss man entscheiden, wie man es macht. Es ist nicht einfach.
0: Die Jugendlichen leben hier in Wohngemeinschaften. Drehen dürfen wir nur die Gemeinschaftsräume, um ihre Privatsphäre zu schützen. Kairos wird hauptsächlich vom Staat finanziert. Denn in Italien steht vor allem bei jugendlichen Straftätern die Resozialisierung im Vordergrund. Zumindest auf dem Papier.
2: Meiner Meinung nach ist das Gefängnis nie eine Lösung, schon gar nicht für Minderjährige. Im italienischen Rechtssystem gilt der Jugendvollzug als letztes Mittel, die sogenannte Extrema Ratio. In diesem Jahr ist, vielleicht auch gerade aufgrund einiger Gesetzesdekrete, die Zahl der Jugendlichen in Jugendstrafanstalten exponentiell angestiegen. Das hat das System ein wenig in die Knie gezwungen.
0: Ein Satz, den wir im Laufe unserer Recherche noch häufiger hören werden. Während ich mit Don Claudio spreche, sitzen die Jugendlichen mit Erziehern und Freiwilligen beim Mittagessen. Pause von Unterricht und Schulungen. Resozialisierung funktioniere hauptsächlich über Bildung. Dafür aber brauche es Vertrauen, sagt Don Claudio.
2: Diese Jungs sind es überhaupt nicht gewohnt, gehört zu werden. Dass jemand für sie da ist, ihnen ohne Vorurteile zuhört, ist etwas völlig Neues für sie. Aber wenn Vertrauen entsteht, dann schaffen sie es, auch über depressive Zustände, Ängste oder schmerzhafte Erfahrungen zu sprechen. Man muss in ihre Geschichten eintauchen, um ihnen zu helfen, positiv auf ihr Leben zu blicken.
0: Ein Weg, sich auszudrücken, ist Musik. Kairos hat ein eigenes Musikstudio, aus Spenden finanziert.
4: Kommt rein.
0: Auch Morgan hat hier schon Songs produziert.
3: Das ist mein Künstlername. Jambo.
0: Im Moment ist Morgan auf Bewährung draußen. 8 Monate hat er gesessen unter strengen Auflagen, darf er den Rest seiner Haftstrafe in Kairos verbüßen. Morgan ist 21, halbweise im Heim aufgewachsen. Er ist früh mit Drogen in Kontakt gekommen und mit 17 zum ersten Mal im Gefängnis gelandet.
3: Für mich ist das Gefängnis ein negativer Ort, weil man dort immer als schlechterer Mensch herauskommt. Am Ende trifft man Leute, da weiß dann einer etwas Illegales, ein anderer etwas anderes und so weiter. Am Ende gehst du raus mit mehr krimineller Erfahrung, auch weil sie dir dort keine Möglichkeit geben, etwas anderes zu tun. Ich erinnere mich, ich hatte da 2 Tage pro Woche so eine Art Schule. Jeweils 2 Stunden. Aber ehrlich gesagt, reicht das nicht. Weil den Rest der Zeit sitzt du nur rum, drehst Däumchen und machst nichts.
0: Ins Gefängnis will er nie wieder, sagt er mir. Organisationen wie Kairos sollen helfen, dass genau das auch nicht wieder passiert. Aber ich werde lernen, viele brauchen mehrere Anläufe, um sich wirklich von ihrer kriminellen Vergangenheit zu verabschieden. Wir begleiten Brian zur Arbeit. Auch er ist auf Bewährung und bei Kairos untergebracht. Nur in Begleitung einer Erzieherin darf er die Einrichtung verlassen. Brian ist 21 Jahre alt. Mehr als 4 Jahre hat er bereits im Knast verbracht. Vor gut 2 Wochen war Brian noch im Gefängnis. Er hat gegen seine Auflagen verstoßen und Kairos unerlaubt verlassen. 3 Wochen saß er deswegen. Seit er wieder raus ist, arbeitet er hier im Tierheim.
5: Die Box ist sauber, jetzt kommen die anderen dran.
1: Das sind noch ganz schön viele.
0: Brian und seine 7 Geschwister sind hauptsächlich im Heim groß geworden.
5: Als ich 6 Jahre war, hat meine Mutter die Erlaubnis bekommen, mich und meine Geschwister am Wochenende zu sich zu holen. Einige Male liefen diese Treffen gut, bis zu einem Samstag. Unsere Mutter nahm einen Koffer und sagte uns, sie würde einkaufen gehen. Aber dann ist sie nie mehr zurückgekommen, verstehst du?
0: Mit 11 ist er das erste Mal aus dem Heim ausgerissen, hat Drogen genommen, Diebstähle begangen und wurde mehrfach von der Polizei aufgegriffen. Mit 14 landete er das erste Mal im Gefängnis.
5: In Italien nennt sich das Verschärfung. Wenn du aus dem Heim abhaust, verhaftet dich die Polizei und steckt dich für einen Monat ins Gefängnis. Das ist mir 6 Mal passiert. Dann hat der Richter gesagt, Schluss, du bleibst im Gefängnis, weil du sowieso immer wieder abhaust.
0: 1 Jahr und 8 Monate wird er im Mailänder Jugendgefängnis Beccaria bleiben. Bis Weihnachten 2022. Beccaria wird zu diesem Zeitpunkt renoviert. Die Baustelle ist ein Schwachpunkt. Die Gefängnismauern sind plötzlich nicht mehr unüberwindbar. Brian nutzt das aus. Gemeinsam mit 6 anderen bricht er aus.
5: Naja, am Ende haben wir es geschafft. Nur hat das dann nichts gebracht. Als sie mich nach 3 Tagen verhaftet haben, haben sie mich in das Erwachsenengefängnis in Busto Arsizio gesteckt. Nach 2 Jahren wurde ich in ein anderes Gefängnis nach Bergamo verlegt, aus Sicherheitsgründen. Das bedeutet, wenn du zu viel Ärger machst, zu viele Schäden anrichtest, dann verlegen sie dich. Ich habe zu viel gestritten, mit den Wärtern und anderen Insassen.
0: Doch irgendwann entscheidet er sich, sein Leben in den Griff zu kriegen. Und das hat auch mit den Dingen zu tun, die er im Gefängnis gesehen hat.
5: Ja, ich habe jemanden sterben sehen. Es war ein heroinabhängiger Junge mit heftigen Entzugserscheinungen. Ich habe Leute gesehen, die sich den Mund und die Augen zugenäht haben, um mit dem Richter sprechen zu können oder um eine Erlaubnis für Freigang zu bekommen. Einmal hat sich jemand auf der Treppe selbst erstochen. Es ist eine völlig andere Welt. Manche glauben, das Gefängnis ist so wie in den Filmen, aber so ist es nicht.
0: Mir fällt auf, wie nüchtern Brian über all das redet. Wie alltäglich Themen wie Drogen, Gewalt und auch der Tod für ihn zu sein scheinen. Brian und Morgan haben beide durch Kairos die Chance bekommen, den Absprung zu schaffen, anstatt einfach nur ihre Strafe abzusitzen. Aber nur einen von beiden werden wir wieder treffen. Zurück im Büro in Rom. Leider durften wir Don Claudio dieses Mal nicht ins Gefängnis begleiten. Aber ich will es weiter versuchen, schicke erneut Anfragen an das zuständige Ministerium raus. Was mir die ganze Zeit nicht aus dem Kopf geht, Brians Schilderungen über Selbstverletzungen und Selbstmorde. Bei meinen Recherchen stoße ich immer wieder auf dieses Thema. Allein im Jahr 2024 haben sich 91 Häftlinge das Leben genommen. Ein Rekordhoch. Wie kann das sein? Eine Antwort auf diese Frage finden wir in Salerno, in der Region Kampanien. Hier treffen wir Antonello und Angela Cirillo. Seit 2 Jahren sammeln sie Spenden und arbeiten daran, aus dieser ehemaligen Brachfläche einen Kulturgarten zu bauen.
4: Die Plattformen sind die Basis, auf der später die Kuppeln errichtet werden. In der Mitte wird es ein Freilichttheater geben und da hinten die Bühne.
0: Theater und Konzerte sollen hier einmal stattfinden. Der Garten soll ein Begegnungsort werden und ein Ort der Erinnerung. Was bedeutet der Garten für euch persönlich?
4: Er bedeutet, Giovanni bei jedem Besuch wiederzusehen. Er bedeutet, zu hoffen, dass sein Tod nicht umsonst war. Und zu hoffen, dass junge Menschen verstehen und sich von Drogen fernhalten.
0: Antonello und Angela Cirillo haben vor 5 Jahren ihren Adoptivsohn verloren. Giovanni hat sich mit 25 Jahren in seiner Gefängniszelle erhängt. Giovanni war bekannt in Salerno. Viele kannten ihn unter dem Namen Johnny. Dieses Video hat er knapp 2 Jahre vor seinem Tod aufgenommen.
6: Ich bin in Neapel geboren, 23 Jahre alt. Und wie man sieht, bin ich schwarz. Als Kind war das für mich ein Schwachpunkt. Ich habe mich oft geschämt. Ehrlich gesagt, habe ich nicht verstanden, warum ich diese schwarze Haut habe. Wie gesagt, am Anfang war es ein Schwachpunkt. Doch ich habe daraus eine Stärke gemacht.
0: Antonello und Angela haben Giovanni kurz nach seiner Geburt adoptiert. Giovanni war als Kind außergewöhnlich, lebhaft, wunderschön, sehr intelligent. Schon früh konnte er gut mit anderen Kindern umgehen. Er schaffte es, mit ihnen eine Art Empathie aufzubauen. Die beiden wollen mir Giovannis altes Kinderzimmer zeigen. Das ist das Shirt, das er designt hat. Bipolar.
4: Bei der Beerdigung von Giovanni haben hunderte Jugendliche dieses Shirt getragen.
0: Als er in die Pubertät kommt, werden bei Giovanni eine bipolare Störung und manische Depressionen diagnostiziert. Diese Diagnose kann er aber nur schwer annehmen, erzählen mir seine Eltern.
7: Erst hat er angefangen zu trinken, dann kamen Drogen. Schließlich begann er, erste Straftaten zu begehen. Eines Tages ging er mit einem Messer bewaffnet in ein Juweliergeschäft und verübte einen Raubüberfall, um an Geld zu kommen.
0: Aufgrund seiner Erkrankung muss Giovanni zunächst nicht ins Gefängnis. Stattdessen macht er einen Entzug und fängt an, Musik zu machen. Für ein paar Jahre scheint es ihm besser zu gehen. Er will aufklären und andere davon abhalten, Drogen zu nehmen.
6: Leider schämen sich viele Leute, um Hilfe zu bitten. Sie schämen sich zu sagen, scheiße, ich habe einen Fehler gemacht. Aber man kann immer etwas dagegen tun. Man kann es schaffen.
0: Doch dann wird er rückfällig, überfällt eine Apotheke und muss ins Gefängnis, obwohl es ein medizinisches Gutachten gibt.
7: Die Staatsanwaltschaft hat ein Gutachten angefordert, in dem die eingeschränkte Schuldfähigkeit festgestellt wurde. Und dann hat sie empfohlen, ihn in eine psychiatrische Einrichtung zu verlegen, da sein Zustand nicht mit dem Gefängnis vereinbar war.
8: Es wurde offiziell festgestellt, dass sein Zustand mit dem Gefängnis nicht vereinbar war. Schwarz auf weiß stand es da.
0: Doch Giovanni muss im Gefängnis bleiben. Dort hört er nach einigen Wochen auf zu essen und zu trinken, setzt auch seine Medikamente ab. Immer wieder bittet er um ein Gespräch mit der Gefängnisdirektorin, auch am Tag seines Todes.
7: Auch dieses Gespräch wurde ihm verweigert. Daraufhin zog er sich in seine Zelle zurück und schloss sich im Bad ein. Etwa um 11:45 mittags bemerkten seine Zellengenossen, dass er nicht mehr herauskam. Sie öffneten die Tür und fanden ihn hängt an den Gitterstäben des Badezimmers.
0: Antonello und Angela haben geklagt, wollten, dass die genauen Umstände seines Todes aufgeklärt werden. Doch das Verfahren wurde eingestellt.
8: Niemand sagt, dass Giovanni nicht für seine Handlungen hätte einstehen müssen. Wir sind der Meinung, dass jemand, der einen Fehler begeht, auch dafür bezahlen muss. Das ist richtig und gerecht. Aber es gibt verschiedene Wege. Wenn das Gefängnis nicht das Richtige für jemanden ist, dann gibt es alternative Einrichtungen, alternative Strafmaßnahmen. Im Fall von Giovanni wurde ihm diese Möglichkeit jedoch nicht gegeben. Giovanni hatte das Recht auf diese Alternative, um überleben zu können. Aber sie wurde ihm nicht gegeben.
0: Hier im Gefängnis von Salerno ist Giovanni gestorben, obwohl er hätte verlegt werden müssen. Wir hätten gern mit der Gefängnisdirektorin über den Fall gesprochen, haben aber bis Drehschluss keine Antwort auf unsere Anfrage erhalten. Allerdings möchte jemand anderes mit uns sprechen. Vincenzo Mascia ist Mitglied der Gewerkschaft der Gefängnispolizei und hat jahrelang als Gefängniswärter gearbeitet. Ihm zufolge ist Giovanni kein Einzelfall.
9: Das heißt, psychisch kranke Häftlinge warten oft monatelang darauf, in eine entsprechende Einrichtung verlegt zu werden. Sie bleiben oft monatelang im normalen Gefängnis, ohne angemessene Behandlung. Eine so große Anzahl psychisch Kranker im Gefängnis führt zu ständiger Gewalt gegen Mitgefangene, gegen das Personal, gegen Ärzte, gegen die Sozialarbeiter. Die Gewalt wird immer mehr.
0: Bislang war das vor allem ein Problem in Erwachsenengefängnissen. Doch nun geraten auch die Jugendgefängnisse zunehmend unter Druck. Und das hat auch mit der Politik zu tun.
9: Auf dem Papier sieht unsere Verfassung vor, dass Strafe nicht nur strafend, sondern vor allem resozialisierend sein soll. Doch die ständige Einführung von Gesetzesdekreten in Italien führt dazu, dass selbst in leichten Fällen Untersuchungshaft angewendet wird. Es handelt sich also um ein rein politisches Problem.
0: Ein Beispiel aus dem Jahr 2023. Eines dieser Dekrete ist das sogenannte Caivano-Dekret, benannt nach einer Kleinstadt, einige Kilometer nördlich von Neapel. Caivano gehört zu den berüchtigsten sozialen Brennpunkten Italiens. Hier herrschen Armut und die Camorra. Im August 2023 gerät die Stadt landesweit in die Schlagzeilen. Hier in diesem verlassenen Sportzentrum hat eine Gruppe Jugendlicher zwei Mädchen im Alter von 10 und 12 Jahren brutal vergewaltigt. Der Fall erschüttert ganz Italien, wirft ein Schlaglicht auf die zunehmende Jugendgewalt, vor allem im Süden. Ministerpräsidentin Giorgia Meloni reist nach Caivano, erklärt das Thema zur Chefsache.
10: Siamo qui ovviamente per esprimere la solidarietà.
11: Wir sind hier, um unsere Solidarität mit den unschuldigen Opfern einer unmenschlichen Tat, eines schändlichen Verbrechens, das alle erschüttert hat, zum Ausdruck zu bringen. Vor allem aber sind wir hier, um die ernsthafte, maßgebliche und beständige Präsenz des italienischen Staates und der Institutionen der Republik wiederherzustellen, die in Gebieten wie diesem nicht ausreichend wahrgenommen wurden und vielleicht auch nicht ausreichend präsent waren.
0: Kurz darauf verabschiedet die Regierung das Caivano-Dekret. Damit können Jugendliche leichter ins Gefängnis gesteckt werden. Die Zahl der jugendlichen Gefängnisinsassen ist seitdem um 60% angestiegen. Erstmals sind die Jugendgefängnisse in Italien überfüllt. Ich frage mich, halten strengere Strafen Jugendliche wirklich davon ab, Gewalttaten zu verüben? Hier hoffe ich, eine Antwort zu finden. In Neapel. Die Stadt ist ein Touristen-Hotspot geworden. Für Besucher gilt sie als sicher. Die Kriminalitätsrate hier liegt weit hinter Mailand und Rom auf Platz 12. Doch abseits der Touristen-Hotspots gehört die Region zu den ärmsten Italiens. Die Arbeitslosigkeit ist hoch. Dies bietet den Nährboden für ein weitaus größeres Problem in der Region. Und damit werde ich an einem eher unerwarteten Ort in Berührung kommen. Und zwar hier im Hafen von Neapel. Von dort werde ich gleich zu meinem ersten Segeltörn auf dem Mittelmeer aufbrechen. Oh, ich glaube, ich brauche Hilfe. Ich will nicht reinfallen. Mit diesem Segelboot wurden einst Menschen über das Mittelmeer geschmuggelt. Die italienische Küstenwache hat es der Organisation Jonathan Onlus geschenkt, die sich um jugendliche Gewaltverbrecher kümmert. Das Segelprojekt liegt Leiter Vincenzo Mogera besonders am Herzen.
12: Die Jungs verwandeln sich an Bord in eine Crew, in ein Team. Der Skipper auf dem Boot kann ihnen alles sagen. Sie führen es aus, weil sie ihn als Autorität anerkennen.
13: Warte! Genau, ein kleines Stückchen noch.
0: Skipper Michele ist Kommandant und Lehrer in einem.
13: Perfekt, gut gemacht.
12: Das ist das erste wirklich Wichtige.
14: Teil von etwas zu sein?
12: Genau. Teil eines Kontextes zu sein, in dem Regeln für alle gelten und jeder Verantwortung übernimmt. Das ist eine Revolution.
0: Denn die Jungs hier stammen aus einer Welt, in der unsere Regeln keine Rolle spielen. Ihre Gesichter dürfen wir nicht zeigen.
12: Neapel hat im Bereich der Jugendkriminalität eine ganz eigene Besonderheit. Man muss bedenken, zur wirtschaftlichen, sozialen und kulturellen Rückständigkeit dieser Region kommt die Präsenz einer gefestigten, organisierten Kriminalität hinzu.
15: Kriminalität organisierter, konsolidierter. Basta Napoli
12: Studien in diesem Bereich sprechen von rund 150 Camorra-Clans, die in der Gegend aktiv sind.
0: Die Camorra ist eine der ältesten und mächtigsten kriminellen Organisationen Italiens. Auch wenn nicht alle jugendlichen Straftäter Camorristen sind, gehört Gewalt für viele Jugendliche zum Alltag. Und Jugendkriminalität in Neapel bedeutet nicht selten Gruppenvergewaltigungen, Drogenhandel, bewaffneter Raub, manchmal sogar Mord. Ich darf mit Ciro reden. Ciro heißt eigentlich anders. Bedingung für das Gespräch? Ich darf ihn nicht nach seiner Tat fragen. Zu diesem Zeitpunkt weiß ich nur, dass er was Schlimmes gemacht hat.
6: Ich komme aus Campia. Das Viertel ist ziemlich bekannt. Nicht wegen der schönen Dinge, sondern wegen der schlechten. Die Polizei war nicht da, der Staat war nicht da.
0: Ciro ist nicht der Einzige in seiner Familie, der mit dem Gesetz in Konflikt geraten ist. Und der im Gefängnis saß. Wie war diese Erfahrung für dich?
6: Man kann es nicht beschreiben. Wenn du ins Gefängnis kommst, schon wenn du die ersten zwei Tore siehst, denkst du, es ist vorbei. Denn im Gefängnis bist du 23 von 24 Stunden in deiner Zelle eingeschlossen. Du machst gar nichts. Du musst Glück haben, wenn es an einem Tag Aktivitäten gibt.
0: Ob er glaubt, dass härtere Strafen Jugendliche von Gewalttaten abhalten können?
6: Wenn ein Junge dieses Leben bewusst wählt, dann ist es ihm egal, weil er weiß, dass nur zwei Dinge passieren können, entweder Gefängnis oder Tod. Wenn ein Junge bestimmte Dinge nur macht, um gesehen zu werden, dann denkt er vielleicht zweimal nach, wozu 10 oder 15 Jahre Gefängnis riskieren. Aber wer dieses Leben liebt, für den macht es keinen Unterschied.
0: Erst nach dem Gespräch erfahre ich, dass Ciro einen anderen Jungen im Streit getötet hat. Trotzdem sitzt er jetzt hier mit mir auf dem Boot anstatt im Gefängnis. Schon krass irgendwie. Immer wieder merke ich, im italienischen System steht vor allem bei jugendlichen Straftätern die Resozialisierung im Vordergrund. Dieser Gedanke gilt grundsätzlich auch im Gefängnis. Wir sind jetzt auf dem Weg nach Nisida, eine kleine Insel mitten im Golf von Neapel. Ganz oben befindet sich das Jugendgefängnis der Stadt.
1: Wir haben überraschend die Bestätigung bekommen vom zuständigen Ministerium, dass wir im Jugendgefängnis von Neapel drehen können. Wir wissen noch nicht so genau, was wir jetzt gleich drehen werden, denn wir haben jetzt erstmal eine Vorbesprechung. Ich bin auf jeden Fall schon sehr gespannt.
0: Wir treffen Paolo Spada und Sara Vigilante vor den Gefängnismauern. Die beiden arbeiten als Erzieher in Nisida und werden uns herumführen.
1: Jetzt sind wir drin.
15: Ab jetzt bist du im Knast.
0: Jetzt bin ich wirklich im Knast?
15: Achtung, das Tor geht zu.
0: Paolo und Sara erklären mir, wie das Gefängnis strukturiert ist. Die Jugendlichen sind in unterschiedlichen Bereichen untergebracht. Die Aufteilung erfolgt je nach Schwere der Straftat. Je weniger gravierend, desto mehr dürfen sie an Aktivitäten teilnehmen.
16: Die Aktivitäten bewegen sich auf drei Ebenen: Schule, Alphabetisierung und kulturelle Kompetenz. Dann gibt es noch praktische Workshops für eine berufliche Ausbildung.
0: Die Bedingung, dass wir hier drehen dürfen? Wir dürfen keine Namen nennen, keine Gesichter zeigen, nicht einmal Tattoos. Ich weiß nicht genau, was ich erwartet habe, aber so etwas nicht. Auf den ersten Blick erinnert mich das hier alles eher an einen Schulhof als an ein Gefängnis. Die Jugendlichen haben gerade Pause zwischen ihren Aktivitäten. Eine dieser Aktivitäten will mir Sara jetzt zeigen, in der Keramikwerkstatt.
16: Solche Workshops zielen nicht unbedingt darauf ab, berufliche Fähigkeiten zu entwickeln. Denn Keramik ist ein sehr spezieller Markt. Aber es ist sehr nützlich, um manuelle Fertigkeiten zu lernen, sich zu konzentrieren und auch die Fähigkeit, unter Anleitung zu arbeiten. Also viele übergreifende Kompetenzen, die unsere Jugendlichen vorher nie gelernt haben. Allein längere Zeit auf einem Stuhl und konzentriert an einer Aufgabe zu sitzen, ist eine mentale und physische Übung.
17: Die Jugendlichen fertigen Glücksbringer, Fliesen und Tassen aus Keramik für Taufen, Hochzeiten und sogar Hotels in Neapel. Auch Alessandro arbeitet hier. Alessandro ist nicht sein echter Name.
3: Wenn wir mit dieser Arbeit anfangen und ich mir diesen kleinen Schmetterling mache, dann ist es ein kleines Symbol der Freiheit. Er gibt mir die Möglichkeit, für einen Moment hier rauszukommen. In dem Schmetterling sehe ich die Freiheit des Ausdrucks, des Denkens. Etwas, das hier drinnen immer ein bisschen unterdrückt ist.
17: Auch jetzt konnten Alessandro und ich nicht völlig frei reden. Denn bei unserem Gespräch waren immer Gefängnismitarbeiter dabei. Als nächstes führt mich Paolo in die Backstube. Hier können die Jugendlichen eine Ausbildung zum Pizzabäcker machen.
18: Buongiorno. Das ist Gennaro Cattivo, unser Pizzabäckermeister.
9: Hier machen wir Margherita, den Klassiker, und Marinara.
17: In Neapel werden immer Pizzabäcker gesucht. Eine Perspektive nach dem Gefängnis also. Seit wann machst du das schon?
19: Etwas mehr als ein Jahr.
17: Ist das schwer?
19: Ich mache das mittlerweile mit geschlossenen Augen.
17: Neben den praktischen Ausbildungsmöglichkeiten findet auf Nisida auch so etwas wie klassischer Schulunterricht statt. Es gibt Sprachkurse für Jugendliche mit Migrationshintergrund, Mathe- und Informatikunterricht. Ein Teil der Lehrerinnen und Lehrer hier arbeitet ehrenamtlich. Als wir aber unter uns sind, erzählt Paolo, dass sich was verändert hat. Es werde immer schwieriger, Zugang zu den Jugendlichen zu finden und sie für irgendetwas zu begeistern.
18: Manche haben einfach resigniert. Sie sagen sich, wozu soll ich lernen, Pizza zu machen? Mich wird später sowieso keiner einstellen. Ich bin zu diesem Leben verurteilt. Wir wollen nicht, dass der Junge nur lernt, eine gute Pizza zu machen. Wir wollen, dass er versteht. Die gleichen Hände, die eine Waffe gehalten haben, können auch eine Pizza backen. Es geht darum, ihre Mentalität zu verändern, dass sie begreifen, dass sie auch diese Dinge tun können. Das ist unsere tägliche, geduldige, schwierige Arbeit, dass sie sich bewusst werden, was sie getan haben und dafür die Verantwortung übernehmen.
17: Ich bin beeindruckt vom Engagement der Erzieherinnen und Erzieher. Aber ich frage mich auch, ob es hier immer so vorbildlich zugeht. Und ich hätte mich gern in Ruhe mit den Häftlingen unterhalten und ihre Sicht der Dinge gehört. Doch dafür haben wir keine Genehmigung bekommen. Denn auch Nisida, obwohl scheinbar ein Vorzeigegefängnis, ist überfüllt. Erschwerend kommt hinzu, das Gefängnis befindet sich mitten im Erdbebengebiet. Manche Gebäudeteile sind bereits jetzt nicht mehr nutzbar. Das aktuell größte Problem aber sei der Personalmangel, sagt Gefängnisdirektor Gianluca Guida.
18: Die Anwesenheit von Erwachsenen ist mehr denn je notwendig. Wir brauchen Erzieher, Ausbilder, aber natürlich auch Sicherheitspersonal. Leider leiden wir in den letzten Jahren sehr unter den politischen Entscheidungen, die darauf abzielen, das Personal zu reduzieren.

0: zum Schluss noch mal die Aussicht genießen. Angesichts dieser atemberaubenden Landschaft vergesse ich immer wieder, wo ich mich gerade befinde. Im Gefängnis. Total surreal. Glaubt man nicht, dass man hier im Gefängnis ist? Aber ich werde sehr bald feststellen, was wir hier zu sehen bekommen haben, ist eher die Ausnahme. Zurück in Rom. Alle, können wir mal kurz reden?
1: Ja, klar.
0: Geh mal kurz rüber. Das ist meine Kollegin Alessandra, mit der ich diesen Film mache. Während unserer Recherchen fällt uns auf, ein Jugendgefängnis gerät besonders häufig in die Schlagzeilen. Beccaria, das Jugendgefängnis in Mailand. Wir stoßen auf diese Bilder, aufgenommen von einer Überwachungskamera. Sie sollen zeigen, wie Mitglieder der Gefängnispolizei minderjährige Häftlinge misshandeln. Es laufen Ermittlungen gegenüber 40 Personen, darunter sogar ehemalige Gefängnisdirektoren, weil sie die Gewalt stillschweigend geduldet hätten. Zu unserer großen Überraschung bekommen wir die Erlaubnis, Beccaria zu besuchen. Dort werden wir gleich einen alten Bekannten treffen.
2: Ciao.
3: Freut mich. Seid ihr gut angekommen?
0: Don Claudio von der Organisation Kairos. Er kennt sich in Beccaria aus. Mehrmals pro Woche kommt er als Gefängnispfarrer hierher.
4: Wir sind jetzt in Beccaria im Jugendgefängnis von Mailand, denn wir haben die Erlaubnis bekommen, Don Claudio zu begleiten. Und ich bin sehr gespannt, ja, wie so sein Alltag aussieht und vor allem, wie es hier im Jugendgefängnis von Mailand aussieht.
0: Doch als wir ankommen, stellt sich heraus, Don Claudio wird uns nicht durchs Gefängnis führen, sondern Elvira Naducci. Sie leitet den Ausbildungsbereich von Beccaria. Seit mehr als 30 Jahren arbeitet sie hier.
5: Hier geht es runter zu den Elektrowerkstätten. Wir gehen erstmal hoch zu den anderen Werkstätten.
0: Eine Sache fällt mir sofort auf. Hier fühlt man sich sehr schnell richtig im Gefängnis. Auch hier gibt es Werkstätten.
5: Besuch ist da. Deutsches Fernsehen.
0: Wir dürfen in die Küche. Alles hier wirkt dunkler und vor allem voller. In den vergangenen Jahren waren in Beccaria immer mal wieder mehr als doppelt so viele Häftlinge untergebracht, als Plätze zur Verfügung stehen. Don Claudio versucht mit jedem wenigstens ein paar freundliche Worte zu wechseln. Auch ich kann kurz mit einigen Jugendlichen sprechen. Senden dürfen wir diese Gespräche nicht. Manche deuten an, dass sie nur ein-, zweimal die Woche für wenige Stunden an diesen Aktivitäten teilnehmen dürfen und sonst hauptsächlich in ihren Zellen sind. Ähnlich wie auf Nisida findet auch hier Unterricht statt. Viele Häftlinge hätten Probleme mit dem Lesen und Schreiben, erklärt mir Elvira. Wir betreten den Klassenraum. Nachdem einer der Häftlinge verstanden hat, dass wir Journalisten sind, fängt er an zu schimpfen. Was er genau sagt, dürfen wir nicht senden.
5: Du bist wütend heute.
0: Nur über die Anwesenheit von Don Claudio freut er sich. Am liebsten würde er auch zu Kairos, der Organisation des Gefängnispfarrers. Doch dort ist momentan kein Platz frei. Wir sind auf dem Weg zum Kommandanten der Gefängnispolizei. Mit ihm möchte ich gern über die schweren Gewaltvorwürfe in Beccaria sprechen. Raffaele Cristoforo ist seit gut einem Jahr auf seinem Posten. Da waren die Vorwürfe bereits bekannt.
6: Die Ermittlungen laufen noch und stehen derzeit unter gerichtlicher Geheimhaltung. Dazu kann ich mich nicht äußern, außer darüber, was bereits in den Zeitungen stand. Es gab Verhaftungen und disziplinarische Maßnahmen gegen einige Beamte. Manche von ihnen arbeiten hier noch, mit meinem vollen Vertrauen.

0: Ihm zufolge sei die größte Herausforderung für Beccaria die große Zahl der Häftlinge.
1: Wenn wir die Anzahl reduzieren könnten, könnten wir eine hohe Qualität der Ausbildung, des Unterrichts und der Aktivitäten bieten. Und zwar so, dass diese auch wirklich ihrem ursprünglichen Ziel entsprechen, wie zum Beispiel eine Ausbildung zum Friseur oder Barbier. Das aber geht nur, wenn die Zahlen niedrig sind.
0: Das bedeutet, viele Jugendliche bleiben lange in ihren teils überfüllten Zellen, ohne Beschäftigung. Manchmal reichen Kleinigkeiten und die Stimmung kippt. Die letzte Revolte gab es vor einigen Wochen, weil die Zigaretten ausgegangen waren. Klingt für mich nach sehr schwierigen Bedingungen für alle.
2: Es gibt durchaus explosive Momente, zum Beispiel wenn sie wütend sind. Dann ist auch der Lärm im Gefängnis enorm. Denn wenn die Jungs wütend sind, schlagen sie gegen die gepanzerten Türen. Dann wird es richtig laut. Aber ihr habt auf jeden Fall ein bisschen was gesehen.
0: Dass es manchmal laut wird, ist also normal.
2: Das gehört im Jugendgefängnis dazu.
0: Don Claudio muss jetzt weiter.
3: Ciao, ciao, ciao.
0: Deswegen schaue ich ohne ihn noch einmal in seiner Organisation Kairos vorbei. Heute bin ich hier mit Daniele Sericconi verabredet. Daniele ist Erzieher. Von ihm will ich wissen, wie es Morgan und Brian geht, den beiden Jungs, die ich letztes Mal kennenlernen durfte. Leider hat Daniele schlechte Nachrichten.
4: Morgan l'ha fatta grossa. Grave.
5: Morgan hat richtig Mist gebaut. Er hat sich und einem anderen Jungen geschadet, einem Freund, den er schon länger kennt. Er hat eine größere Menge Drogen ins Gefängnis geschmuggelt, als er seinen Kumpel dort besuchen wollte. Ob man das Naivität nennen kann, weiß ich gar nicht. Ich kann es einfach nicht begreifen.
0: Dass Morgan nicht mehr da ist, scheint ihm sichtlich nahe zu gehen. Mir wird klar, wie langwierig die Arbeit mit den Jugendlichen ist, wie viel Geduld man braucht und dass es eben immer wieder Rückschläge gibt. Aber es gibt auch gute Nachrichten.
6: Eccolo là, Brian. Brian.
5: Ah, da ist Brian.
6: Vieni qua.
5: Komm mal her.
6: Che sei la star.
5: Du bist hier der Star.
0: Erinnerst du dich?
7: Ja, klar.
0: Brian ist nach wie vor in Kairos, arbeitet immer noch im Tierheim und von dort hat er was mitgebracht. Diese kleine Katze wurde gerade sterilisiert und zieht jetzt in Kairos ein, genauer bei Brian. Denn Brian hat die Erzieher überredet, dass er die Katze behalten darf. Ich freue mich wirklich, ihn wiederzusehen. Aber ehrlicherweise bin ich auch ein bisschen überrascht, wie es wohl für ihn weitergeht. Die Rückfallquote von Jugendlichen, die ihre Strafe in einer Gemeinschaft wie Kairos verbüßen, liegt immerhin bei unter 20%. Viel niedriger, als wenn sie die Zeit nur im Gefängnis absitzen würden. In seiner Mittagspause führt Brian stolz seine Katzen spazieren. Wenn er so weitermacht, sich an die Regeln in Kairos und an seine Bewährungsauflagen hält, kann er den Absprung schaffen. Ich würde es ihm wirklich wünschen.
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0: 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Heute im Studio Karl-Georg Salzwedel.
1: Herzlich willkommen, ich begrüße Sie zur Tagesschau. Das schwarz-rote Kabinett heute Morgen, genau ein Jahr nach Amtsantritt. Es sei eine besondere Sitzung gewesen, so ein Sprecher. Der Kanzler habe den Ministerinnen und Ministern für die Zusammenarbeit gedankt und betont, dass es zur schwarz-roten Koalition keine Alternative gebe. Doch die vergangenen 12 Monate waren geprägt von Unstimmigkeiten und Streit zwischen Union und SPD. Und die Umfragen zeigen, die Wählerinnen und Wähler sind unzufrieden.
2: Zum 43. Mal eröffnet Kanzler Merz die Kabinettssitzung. Ein Jahr schwarz-rote Koalition liegt hinter ihm. Vor genau einem Jahr startete die Koalition mit einem Lächeln. Der Kanzler gab damals eine Runde Bier aus, heißt es. Heute zieht Merz angesichts schlechter Umfragewerte im ZDF-Interview eine ernüchternde Bilanz.
3: Es geht um die Frage, ob die Menschen in Deutschland uns, der Bundesregierung, letztendlich den politischen Parteien der demokratischen Mitte, noch etwas zutrauen und ob wir diesem Anspruch gerecht werden. Und da sage ich ganz offen, ja, wir bleiben hinter diesem Anspruch, auch dem selbstgestellten Anspruch, zurück.
2: Die Vorstellungen von Union und SPD, sie passen nicht immer zusammen. Die SPD zählt zum Koalitionsgeburtstag Erfolge auf. Von einem Sondervermögen für Infrastruktur bis hin zu mehr Geld für Verteidigung. Aber die Lage für die Koalition sei angesichts des Iran-Krieges schwierig.
4: Ich kann augenblicklich nicht abschätzen, welche Folgen noch auf uns zukommen. Aber ich möchte, dass die Bundeswirtschaftsministerin auch jetzt schon alle möglichen Szenarien durchspielt. Denn wir dürfen nicht am Ende überrascht sein.
2: Die Opposition zieht nach einem Jahr schwarz-rot Bilanz.
5: Das Einzige, was zuverlässig gewachsen ist, ist die Enttäuschung. Denn die deutsche Wirtschaft ist enttäuscht, weil diese Regierung so viel versprochen hat und weil sie so wenig liefert.
6: Auch in der ganzen westlichen Welt gibt es keinen Regierungschef, den die eigene Bevölkerung für so unehrlich, so unbeliebt, für so unfähig hält. Das alles hat nur einen Grund. Friedrich Merz kann es nicht.
7: Und während die AfD pöbelt, macht Friedrich Merz gleich mit, nach unten treten. Das kann er gut. Gegen Arbeiter, gegen Kranke, gegen Rentner.
2: Politikwissenschaftler kritisieren vor allem die Kommunikation der Koalition.
8: Dass die Regierung ein Erwartungsmanagement betrieben hat, als könne man per Knopfdruck die Regierung nach vorne bringen, indem die Wirtschaft nach vorne gebracht wird, indem die Außenpolitik nach vorne gebracht wird, indem der Sozialstaat reformiert wird. Und das sind alles längerfristige, komplexe Prozesse.
2: Einige Reformen hat die Koalition schon angeschoben, aber in vielen wichtigen Themen fehlt ein Konsens. Angesichts der anstehenden Landtagswahlen muss die Koalition mehr gemeinsame Lösungen finden. Ein Scheitern kann sich die Regierung nicht leisten.
1: Die Bundesanwaltschaft ist heute mit umfangreichen Razzien gegen mutmaßliche Mitglieder von 2 rechtsextremistischen Vereinigungen vorgegangen. Die Polizei durchsuchte rund 50 Objekte in 12 Bundesländern. Es wurde aber niemand festgenommen. Die Beschuldigten sind sehr jung, einige noch nicht volljährig. Sie sollen den Organisationen Jung und Stark sowie Deutsche Jugend voran angehören. Mitgliedern wird unter anderem vorgeworfen, linke Gruppen und sexuelle Minderheiten angegriffen zu haben.
9: Berlin heute Morgen. Polizisten durchsuchen eine Wohnung im Auftrag der Bundesanwaltschaft sowie an vielen anderen Orten in 12 Bundesländern. 36 Beschuldigte sollen 2 rechtsextremistischen Gruppierungen angehören. Deren Namen Jung und Stark und Deutsche Jugend voran.
10: Nach unseren Erkenntnissen sind das gewaltbereite Jugendorganisationen aus dem rechtsextremistischen Bereich. Diese Vereinigungen vernetzen sich zunächst in der Regel über das Internet, über Chatgruppen, über soziale Medien. Dort werden dann auch neue Mitglieder rekrutiert. Die Vereinigungen treten dann aber auch durchaus tatsächlich in Erscheinung durch die Begehung von Gewaltdelikten.
9: Der Generalbundesanwalt hat die Ermittlungen wegen der besonderen Bedeutung des Falles übernommen. Juristisch lautet der Vorwurf Mitgliedschaft in einer kriminellen Vereinigung, aber auch gefährliche Körperverletzung.
11: Es geht darum, dass diese Gruppen ganz gezielt politisch Andersdenkende angegriffen, in Fallen gelockt haben sollen und auch aus ihrer Perspektive unliebsame sexuelle Orientierungen, also insbesondere queere Menschen, angegriffen haben sollen. Das alles von Leuten, die ausgesprochen jung und ausgesprochen radikal gewesen sein sollen.
9: Die beiden Gruppen agieren nicht geheim, sondern treten offen in Erscheinung. Mit Accounts in den sozialen Netzwerken zum Beispiel, aber auch auf Demonstrationen.
12: Bei den Ermittlungen der Bundesanwaltschaft gegen rechtsextreme Gruppen ging es in letzter Zeit häufig um sehr junge Tatverdächtige. Festnahmen gab es bei der Durchsuchungsaktion heute keine. Ob die Beschuldigten später vor Gericht kommen oder nicht, wird maßgeblich davon abhängen, ob die Ermittler bei den Durchsuchungen genug Beweismaterial gefunden haben.
1: Nach Darstellung von Präsident Trump sind die USA kurz davor, den Krieg mit Iran zu beenden. Im Weißen Haus sagte er, die jüngsten Gespräche mit Iran seien sehr gut gewesen. Eine Einigung sei sehr wahrscheinlich. Die USA hatten der iranischen Führung Vorschläge für ein Friedensabkommen gemacht. Sie erklärte, sie prüfe diese. Für den Fall, dass Teheran nicht zustimmt, kündigte Trump neue Angriffe an. In der vergangenen Nacht hatte Trump die gerade erst begonnene Militärmission zur Sicherung der Straße von Hormuz gestoppt. Inmitten der Spannungen mit den USA war der iranische Außenminister Araghchi heute in China. Dort wurde er von seinem Amtskollegen Wang Yi empfangen. China ist Irans wichtigster Handelspartner und lässt sich unter anderem Öl durch die Straße von Hormuz liefern. Über den genauen Inhalt des Treffens wurde wenig bekannt. Ein Sprecher erklärte anschließend, China wolle sich verstärkt darum bemühen, den Krieg zwischen Iran und den USA zu beenden. Israel hat erstmals seit Beginn der Waffenruhe vor 3 Wochen wieder die libanesische Hauptstadt Beirut beschossen. Ziel sei ein hochrangiger Kommandeur der Terrororganisation Hisbollah gewesen, teilten Premierminister Netanyahu und Verteidigungsminister Katz mit. Der Luftangriff erfolgte auf einen südlichen Vorort von Beirut. Medienberichten zufolge wurde der Hisbollah-Kommandeur dabei getötet. Offiziell bestätigt ist das aber noch nicht. Obwohl beide Seiten eine Waffenruhe vereinbart hatten, kommt es fast täglich zu gegenseitigen Attacken. Die deutsche Frau, die sich auf einem Kreuzfahrtschiff mit dem Hunter-Virus infiziert haben könnte, ist am Abend in Düsseldorf angekommen. Dort soll sie in der Universitätsklinik untersucht werden. Sie hatte Kontakt zu einer Frau, die an Bord verstorben war, zeigt bisher aber keine Symptome. Das Schiff hat inzwischen die Kapverden in Richtung der kanarischen Insel Teneriffa verlassen. An Bord sind etwa 150 Menschen, die von den Kanaren aus in ihre Heimatländer zurückkehren sollen. Der FC Bayern ist im Halbfinale der Fußball Champions League an Titelverteidiger Paris Saint-Germain gescheitert. Die Münchner holten im Rückspiel ein 1:1 Unentschieden. Das reichte nach der 4:5 Hinspielniederlage nicht für den Einzug ins Finale.
13: Bayern Münchens Traum vom Einzug ins Champions League-Finale in der ausverkauften Arena ist nach gerade mal 2 Minuten schon in weiter Ferne. Kvaratskhelia mit der scharfen Hereingabe und Dembélé nagelt den Ball vorbei an Neuer zur Pariser Führung ins Netz. Hier in München hat Paris Saint-Germain die Champions League 2025 gewonnen. Hier legt die Mannschaft von Luis Enrique den Grundstein zur Titelverteidigung. Erst in der 4. Minute der Nachspielzeit gelingt Harry Kane der späte 1:1 Ausgleich. Insgesamt ist Paris über 90 Minuten nach dem frühen Führungstreffer die bessere Mannschaft, verteidigt stark. Bayern ist nicht zwingend genug. Es fehlt der letzte Punch. Und jetzt muss Bayern zuschauen, wenn in Budapest Paris und Arsenal um die Krone Europas spielen.
1: Ted Turner, ein Pionier des Nachrichtenfernsehens, ist im Alter von 87 Jahren gestorben. Er hatte 1980 in den USA den Sender CNN gegründet, den ersten TV-Kanal, der rund um die Uhr aktuell berichtete. Die Live-Berichterstattung von CNN prägte die Medienwelt. Schlagzeilen machte Ted Turner außerdem durch seine Ehe mit Hollywood-Star Jane Fonda. Sie waren von 1991 bis 2001 verheiratet. Und nun die Wettervorhersage für Donnerstag, den 7. Mai.
14: Von Franken über Thüringen bis nach Sachsen gibt's heute noch teilweise kräftige Regenfälle. Am Tag fällt von der Mitte bis in den Osten noch länger anhaltender Regen, der aber nachlässt. Im Süden gibt's später einzelne Gewitter. Am freundlichsten wird es in Küstennähe. Gegen Abend lockern die Wolken auch im Westen und Südwesten auf. Im Harz bei Dauerregen am Tag frische 9, in Niederbayern immerhin noch nahe 20 Grad. In der Nacht zum Freitag an der Nordsee nahe 10, in Mecklenburg stellenweise nahe 0 Grad.
1: Die Tagesschau meldet sich wieder gegen 1:50 Uhr. Ich wünsche Ihnen eine angenehme Nacht.

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1: Jubel beim FC Bayern. Zum 20. Mal in ihrer Vereinsgeschichte sind die Münchner deutscher Fußballmeister. Den letzten Punkt, der noch zum Titel fehlte, holten sie am Nachmittag auf dem Betzenberg in Kaiserslautern. Guten Abend, meine Damen und Herren. Über die Freilassung der beiden im Irak entführten Deutschen sind neue Einzelheiten bekannt geworden. So soll die Bundesregierung ein Lösegeld von mehr als 10 Millionen Dollar gezahlt haben. Unklar ist, wie viel Geld bei den Geiselnehmern angekommen ist und welche Summe die Vermittler behielten. Die Techniker Thomas Nitschke und René Bräunlich sind inzwischen wieder bei ihren Familien in Leipzig.
2: Ein herzlich Willkommen hängt über der Tür des Hauses, in dem René Bräunlich seit Freitagabend wieder wohnt. Er wird noch nicht wissen, was das ARD-Hauptstadtstudio aus Sicherheitskreisen erfahren hat. Dass nämlich die Bundesregierung für seine Freilassung und die seines Kollegen über 10 Millionen Dollar Lösegeld gezahlt haben soll.
3: Offenbar haben Deutsche im Irak, die entführt worden sind, einen inzwischen feststehenden Preis. Damit dieser Preis nicht immer wieder von der Regierung bezahlt werden muss, sind die Firmen aufgerufen, mehr für die Sicherheit ihrer Leute zu tun. Wahrscheinlich auch dadurch, dass sie private Sicherheitsdienstleister beschäftigen.
2: Die beiden Geiseln sollen die ganze Zeit in der Region um den Entführungsort Beci festgehalten worden sein. Und zwar von einer Gruppe, die sich nach einem Zeitungsinterview mit den Entführten sehr religiös und national gegeben habe. Nach Einschätzung eines irakischen Vermittlers sei die Gruppe in einen radikalen und einen gemäßigten Flügel gespalten gewesen, was eine frühere Freilassung immer wieder verhindert habe.
3: Unsere Vorstellung von Ordnung, hier politisch, da religiös, da kriminell, sind offenbar gebunden an Verhältnisse, die im Irak nicht zutreffen, sondern die verschiedenen Flügel und Teile, religiöse, politische, kriminelle, zeigen sich auch innerhalb der Gruppen.
2: Nach ARD-Informationen soll die US-Armee der Bundesregierung sogar eine militärische Befreiungsaktion angeboten haben. Diese Offerte soll der Krisenstab aber wegen eines zu hohen Risikos abgelehnt haben.
1: Der innerparteiliche Streit in der WASG spitzt sich zu. Nach dem Berliner Landesverband will nun auch die WASG in Mecklenburg-Vorpommern eigenständig zur nächsten Landtagswahl antreten. Das hat heute eine Landesmitgliederversammlung in Lahlendorf bei Güstrow beschlossen. Damit widersetzt sich die WASG jetzt auch im Nordosten dem Kurs der Parteispitze und tritt bei der Wahl im September in Konkurrenz zur Linkspartei an. Die Bundesbeauftragte für die Stasi-Unterlagen Birtler hat ein entschiedenes Auftreten der Politik gegen ehemalige Stasi-Kader angemahnt. Diese zeigten sich in jüngster Zeit immer selbstbewusster und verhöhnten auch öffentlich die Opfer von einst. Birtler sprach von einem so wörtlich widerlichen Treiben. Der Frankfurter Allgemeinen Sonntagszeitung sagte sie, sie vermisse dazu quer durch die Parteien klare Äußerungen.
4: Im Tarifkonflikt an Unikliniken und Landeskrankenhäusern gibt es eine Annäherung. Auf einen Kompromiss aber konnten sich die Verhandlungsführer der Länder und der Ärztegewerkschaft Marburger Bund trotz mehr als 20-stündiger Marathonsitzung nicht einigen. Gestritten wird offenbar noch ums Geld. Am Dienstag gehen die Gespräche weiter. Die Gewerkschaft sprach von einer letzten Chance.
1: Bundesjustizministerin Tsipras hat einheitliche Schulkleidung in Deutschland vorgeschlagen. Auf diese Weise könne religiöse und soziale Diskriminierung verhindert werden. Wörtlich sagte Tsipras der Welt am Sonntag, damit beseitigen wir nicht nur die Burkas, sondern auch Probleme, die sich durch soziale Unterschiede ergeben. Erst vor kurzem waren in Nordrhein-Westfalen zwei Schülerinnen zeitweise vom Unterricht ausgeschlossen worden, weil sie die Burka, eine vollständig verhüllende Kleidung, trugen.
4: Am Rande des 4. Europäischen Sozialforums in Athen haben mehrere tausend Globalisierungskritiker gegen Rassismus und Krieg demonstriert. Am Ende der Kundgebung kam es zu gewaltsamen Ausschreitungen. Das Sozialforum geht morgen zu Ende. Etwa 15.000 Menschen diskutieren bei der Veranstaltung in der griechischen Hauptstadt unter anderem über Arbeitslosigkeit und Umweltzerstörung.
1: Im Konflikt um die Krisenregion Darfur ist die sudanesische Regierung jetzt offenbar bereit, eine UN-Friedenstruppe in das Gebiet zu lassen. Anlass ist ein Friedensvertrag, den die größte Rebellengruppe und die Regierung in Khartoum gestern unterzeichnet haben. In dem afrikanischen Land herrscht seit Jahren ein Bürgerkrieg um Macht und Einfluss in den Darfur-Provinzen. Nach Schätzungen kamen 300.000 Menschen ums Leben, Millionen wurden in die Flucht getrieben.
5: Es ist nicht der große Durchbruch, der vergangene Nacht unterzeichnet wurde. Sudans Regierung und nur eine von drei Rebellengruppen der Provinz Darfur gaben sich die Hand nach 3 Jahren Bürgerkrieg. Der Konflikt begann, als die unterentwickelte Provinz Darfur gegen die Zentralregierung aufbegehrte, mehr Autonomie forderte und einen Anteil an den reichen Ölvorkommen des Landes. Die Regierung schickte stattdessen Reitermilizen auf die Zivilbevölkerung los. Auf Druck der USA und Großbritannien verspricht nun eben jene Zentralregierung, die Provinz Darfur finanziell zu unterstützen. Außerdem sollen die Rebellen Darfurs in die Armee eingegliedert und die regierungsnahen Reitermilizen entwaffnet werden. 2 Rebellengruppen verweigerten die Zustimmung. Nein, ohne Verbesserungen am Text werde er nicht unterschreiben. Zu vage, zu belanglos seien die Versprechen der sudanesischen Regierung. Entsprechend verhalten reagierte der UN-Generalsekretär, der alle Parteien zur Einhaltung des Vertrags drängte. Im Moment müssen die Beobachter der Afrikanischen Union den Friedensvertrag überwachen, bis dann für eine Zeit lang UN-Truppen sie verstärken. Unsere Planungskommission muss deswegen sofort in den Sudan hinein. Derweil hoffen die UN auch auf private Spenden für Darfur. Die sollten so großzügig ausfallen wie nach der Tsunami-Katastrophe.
1: Die kleinste Armee der Welt feiert ihren 500. Geburtstag. Seit einem halben Jahrhundert gibt es die päpstliche Schutztruppe Schweizer Garde. Zum Höhepunkt der Jubiläumsfeierlichkeiten zelebrierte Papst Benedikt XVI. Heute im Petersdom eine Messe und dankte den Gardisten für ihre treuen Dienste. Erstmals wurden neue Rekruten auf dem Petersplatz vereidigt.
6: Sie müssen jung, männlich und ledig sein, Schweizer Staatsbürger, katholisch und mindestens 1,74 groß. Seit 500 Jahren schwören die Schweizer Gardisten, treu, redlich und ehrenhaft dem regierenden Papst zu dienen, bereit, auch ihr Leben für ihn hinzugeben.
7: Schwören!
8: Ich, Hellebardier Lussmann, schwöre, alles das, was mir soeben vorgelesen wurde, gewissenhaft und treu zu halten, so wahr mir Gott und unsere heiligen Patrone helfen.
6: Die neuen Rekruten werden traditionell am 6. Mai vereidigt. An diesem Tag im Jahr 1527 waren 147 Gardisten gestorben, als sie Papst Clemens VII. Gegen spanische und deutsche Söldner verteidigten. Bei einer feierlichen Messe am Morgen im Petersdom hatte Papst Benedikt seiner Leibwache für treue Dienste in 500 Jahren gedankt. In die Zukunft blickend lade ich euch ein, mit Mut und Treue weiterzugehen. Die nur 110 Mann starke Truppe schützt den Papst und versieht im Vatikan Ehren- und Sicherheitsdienste.
1: Gut einen Monat vor Beginn der Fußball-Weltmeisterschaft warnt die FIFA erneut vor unseriösen Ticketanbietern. Im Internet werden immer wieder angebliche Eintrittskarten zu stark überhöhten Preisen angeboten. Fußballfans sollten sich nicht von dubiosen Geschäftemachern verleiten lassen.
9: Der Schwarzmarkt blüht, jetzt wollen auch Betrüger ihr Spiel machen. Eine kleine Sportsbar in der Prager Altstadt. Immer öfter tauchen windige Typen auf, locken Sportfans mit völlig überteuerten WM-Tickets. Die Geschäftemacher verlangen mehrere hundert Euro für eine Karte. Jeder muss selbst entscheiden, wo er Tickets kauft, sagt dieser Fußballfan. Aber was im Internet läuft, das ist völliger Unsinn. Eine dubiose Prager Internetfirma bietet WM-Tickets, hat alle Spiele im Angebot. Wer das Team der Tschechen sehen will, muss schon für die Vorrunde tief in die Tasche greifen. Ein Paket für Halbfinale und Finale wird für mehr als 307.000 Kronen angeboten. Umgerechnet rund 10.000 Euro. Behörden ermitteln jetzt.
10: Wir kennen viele Betrugsfälle. Wir wissen auch von vielen, die schon Opfer geworden sind von solchen unseriösen Anbietern im Internet. Wir können immer nur warnen davor, sehr eindringlich warnen davor. Finger weg von solch unseriösen Anbietern.
9: WM-Organisatoren und Polizei erwarten eine starke Zunahme von Betrugsfällen mit angeblichen WM-Tickets. Zwar gibt's noch Karten, aber die können ausschließlich über das FIFA-Portal erworben werden.
1: Eine Woche nach dem Gewinn des DFB-Pokals hat sich der FC Bayern München nun auch den Meistertitel gesichert. Dazu reichte am vorletzten Spieltag ein Unentschieden in Kaiserslautern.
7: Ein Titelgewinn als Routineangelegenheit, kurzer Jubel von ausgelassener Freude. Keine Spur, das Weißbierverbot im Fritz-Walter-Stadion, nur ein Grund. Die Münchner Meister waren wohl mit ihren Gedanken schon bei der Weltmeisterschaft, so wie in langen Phasen dieses Spiels. Kaiserslautern reichten Kampf und Leidenschaft, um den deutschen Meister in Schach zu halten. Altintops 1:0-Führung nach 26 Minuten durchaus verdient. Der erste FC Kaiserslautern überraschend abgeklärt und selbstbewusst gegen den haushohen Favoriten. Schönheim traf nur die Latte. Die Bayern beim 20. Titelgewinn teilweise sehr lustlos, erzielten durch Andreas Ottl in der 68. Minute das 1:1. Nicht unverdient, weil Kaiserslautern nach großem Kampf mit seinen Kräften am Ende war. Und die Bayern hatten durch Claudio Pizarro nach Scholls Gedankenblitz nur noch eine Siegchance. Am Ende konnte auch Kaiserslautern jubeln, dass nun am letzten Spieltag in Wolfsburg mit einem Sieg den Klassenerhalt schaffen kann.
11: Thomas Doll war bedient. Mit 4:2 verlor der HSV bei Hertha BSC und das, obwohl sein Team zweimal in Führung lag. Piotr Trochowski erzielte das 0:1 nach 10 Minuten. Zwar konnte Andreas Neuendorf wenig später den Ausgleich herstellen für das Team von Falke Götz, kurz darauf aber traf Benjamin Laut. 2:1 führten die Hamburger vor 75.000 Zuschauern im Berliner Olympiastadion. Nach 55 Minuten fiel der Ausgleich durch Alexander Madlung. Jetzt spielte nur noch Hertha und Andreas Neuendorf den sterbenden Schwan. Für diese Schwalbe sah der bereits verwarnte Gelb-Rot. Eine halbe Stunde lang spielten die Hamburger nur noch gegen 10. Die Tore aber fielen weiter auf ihrer Seite. Niko Kovac und Marco Pantelic machten den 4:2-Sieg der Hertaner perfekt. Der HSV muss jetzt sogar noch um die direkte Champions-League-Qualifikation bangen.
12: Er war nach seiner Rotsperre wieder dabei. Wolfsburgs Hoffnungsträger Diego Klimowicz beim Gastspiel in Stuttgart. Für den ersten Paukenschlag der abstiegsbedrohten Niedersachsen sorgte jedoch sein argentinischer Landsmann Menzies. 1:0-Führung nach gerade mal 5 Minuten. Wolfsburg kontrollierte das Spiel bis zu dieser unkontrollierten Aktion von Ristoff. Handspiel im Strafraum. Stuttgarts Luboja verwandelte den Elfmeter zum 1:1. Nach dem Wechsel Wolfsburg zu Pomadich und der VfB Stuttgart mit einem Volltreffer Gentner Volley zum 2:1 Endstand. Beim VfL Wolfsburg hat spätestens mit der heutigen Niederlage das große Zittern begonnen.
1: Die weiteren Ergebnisse: Leverkusen-Nürnberg 2:2, Mönchengladbach-Hannover 2:2, Mainz-Schalke 1:0, Bielefeld-Duisburg 0:2, Bremen-Köln 6:0 und Dortmund-Frankfurt 1:1. Und das ist die Tabelle. Hinter Meister München werden Hamburg und Bremen am letzten Spieltag um die direkte Qualifikation für die Champions League kämpfen. Abgeschlagen Schalke, Leverkusen und Berlin. In Sicherheit gebracht haben sich heute Mainz, Hannover und Frankfurt. Wer Duisburg und Köln in die zweite Liga begleitet, das wird erst der direkte Vergleich zwischen Wolfsburg und Kaiserslautern zeigen. Und hier nun die Lottozahlen. 5, 15, 26, 28, 31, 37. Zusatzzahl 20, Superzahl 8. Die Gewinnzahl im Spiel 77, 3, 5, 4, 4, 7, 3, 4. Die Gewinnzahl der Lotterie Super 6, 7, 5, 5, 9, 9, 2. Diese Angaben sind wie immer ohne Gewähr. Und nun die Wettervorhersage für morgen Sonntag, den 7. Mai.
13: Das kräftige Hoch über Nordeuropa bleibt auch morgen noch für Deutschland wetterbestimmend. Tiefer Druck reicht vom Ostatlantik bis nach Nordspanien und Frankreich. Im Laufe des Montags lenkt dieses Tief dann von Südwesten feuchtere Luft zu uns. Heute Nacht klingen die Schauer und Gewitter ab, im Südosten wird es frisch. Morgen dann viel Sonnenschein, nur im Norden und Nordosten, sowie ganz im Westen werden die Wolken am Nachmittag zahlreicher. Schauer und Gewitter treten nur ganz vereinzelt auf. Der Wind wird mäßig und lebt zeitweise böig auf, an der See und auf den Bergen starker Wind, teilweise mit Sturmböen. Heute Nacht 2 Grad örtlich im Südosten und 13 Grad im Nordwesten. Am Tag steigen die Werte an auf 15 Grad auf Rügen und bis 25 Grad am Rhein. Auch der Montag wird noch recht freundlich. Im Laufe des Nachmittags kommen zwischen Niederrhein und Alpen Schauer und Gewitter auf. Auch in der Mitte bleibt es nicht überall trocken. Am Dienstag nur ganz im Nordosten trocken, sonst Schauer und Gewitter. Am Mittwoch in der Südwesthälfte Schauer und Gewitter.

0: Willkommen zu Kontrovers. Erinnern Sie sich noch daran?
1: Vom Hauptbahnhof in München. Mit 10 Minuten, ohne dass Sie am Flughafen noch einchecken müssen. Dann starten Sie im Grunde genommen am Flughafen, am Hauptbahnhof in München, starten Sie Ihren Flug.
0: Edmund Stoiber war das mit einer kommunikativ etwas verunglückten Vision zum Transrapid. Die Sätze gingen viral, Stoibers Gegner nutzten sie, um ihn lächerlich zu machen. Das Projekt war irgendwann tot. Die superschnelle deutsche Magnetschwebebahn, die gibt es trotzdem, aber nicht bei uns, sondern in China. Was die meisten von uns nicht wissen, auch hierzulande gibt es nach wie vor Überlegungen, die Technologie auf die Schiene zu bekommen, zuletzt in Nürnberg. Und Sie dürfen raten, wie das ausging. Birgit Rätsch.
2: Diese Magnetschwebebahn fährt offiziell nicht. Dabei könnte sie. 150 Kilometer pro Stunde im Nahverkehr. Leise, klimaneutral, 250 Fahrgäste. Doch wir sind hier nur auf einer Teststrecke in Sengenthal in der Oberpfalz.
3: Wir trauen uns auch, meine Damen und Herren, in diesen Zeiten Bekenntnis zu neuen Technologien abgeben. Das ist Bayern.
4: Der Begriff heißt Technologieoffenheit. Ja, der Begriff heißt Technologieoffenheit.
5: Dass wir dieses Land ganz gezielt entwickeln zu einem Top-Standort für die Zukunftstechnologien im Herzen von Europa. Dieser Plan, der geht gerade voll auf.
2: Oder auch nicht. Denn das Wunderwerk der Technik wird immer wieder politisch ausgebremst. Erst vor wenigen Wochen in Nürnberg. Hier im Südosten der Stadt hätte die Magnetschwebebahn zum Einsatz kommen sollen. Von einem U-Bahnhof nahe der Messe bis zum Klinikum in Langwasser. Doch daraus wird jetzt doch nichts. Stattdessen soll eine bereits geplante Straßenbahnlinie verlängert werden, damit die Fahrgäste nicht umsteigen müssen. Aber die Linie gibt es noch nicht mal. Wie kann das sein? Wir fragen nach im Nürnberger Rathaus.
6: Die SPD war gegen die Magnetschwebebahn auf dieser Strecke, weil die Straßenbahn besser für Nürnberg ist. Da steigen nach den Gutachten mehr Leute dann um vom Auto. Und das muss doch unser Ziel sein, die Mobilitätswende wirklich schaffen. Und nicht einfach nur sich festlegen auf ein System.
2: Dabei wären die Baukosten in etwa gleich hoch. Ein Stockwerk höher im Rathaus. Die CSU-Fraktion, die sich lange für das Projekt eingesetzt hatte. Oberbürgermeister, zweiter Bürgermeister, Fraktionschef, keiner hatte Zeit für uns. Fakt ist, die SPD hat sich durchgesetzt. Obwohl die CSU fast doppelt so viele Sitze im Stadtrat hat. Ministerpräsident Markus Söder ist über die Entscheidung, so hört man, alles andere als erbaut. Wir treffen ihn auf einem Empfang für das Bayerische Handwerk. Auch Bundeswirtschaftsministerin Katharina Reiche ist zu Gast.
7: Das moderne Zukunftstechnologie ist nicht an einen Standort gebunden.
8: Trifft Sie das persönlich?
7: Warum?
8: Weil es Ihre Heimatstadt ist?
7: Nein, es ist ja ein Vorschlag, den ich an allen mache. Und jeden Vorschlag, den ich mache, der kann genutzt werden oder nicht. In der Regel sind die Vorschläge ganz gut und es werden sich auch andere Kommunen wahrscheinlich drum reißen.
2: Die Never-Ending Story um Magnetschwebebahnen in Bayern. Wir erinnern uns. Hier nahm das Projekt vor 25 Jahren seinen Anfang mit dem Transrapid. Der sollte den Hauptbahnhof München mit dem Flughafen im Erdinger Moos verbinden.
9: Wenn Sie vom Hauptbahnhof starten, Sie steigen in den Hauptbahnhof ein, mit 10 Minuten, ohne dass Sie am Flughafen noch einchecken müssen, dann starten Sie im Grunde genommen am Flughafen, am Hauptbahnhof in München, starten Sie Ihren Flug.
2: 5 Jahre später war das Projekt tot, zu teuer. Schließlich wurde das Modell am Münchner Flughafen wieder abgebaut. Stattdessen freut man sich woanders, in China. Seit mehr als 20 Jahren sind dort Magnetschwebebahnen unterwegs. Schnell, ohne großen Personalaufwand. Söder hat sich das vor 2 Jahren vor Ort zeigen lassen. Das technische Know-how stammt aus Deutschland. Nach ThyssenKrupp und AEG mischt hier jetzt die Sengenthaler Herstellerfirma TSB mit und erhält eine Teststrecke in Chengdu. Wir treffen einen der leitenden Ingenieure in der Oberpfalz. Dort hofft man auf gute Geschäfte, zumindest in China.
10: Da spielen für uns natürlich auch die Märkte eine große Rolle, wo Städte noch wachsen, wo mehr Menschen in die Städte ziehen. Und deswegen sind wir auch in Asien aktiv.
2: Und hier? Lang vorbei die große Technikbegeisterung, einst gefeiert im Dokumentarspielfilm Das Stahltier zum damals 100. Geburtstag der ersten Eisenbahnstrecke der Welt. Stattdessen Skepsis, Bedenken, Zögern. Die Firma TSB versucht trotz allem, Zuversicht zu verbreiten.
10: Und jetzt gibt es als Grundlage verschiedene Machbarkeitsstudien in deutschen Städten, die zeigen, dass das System auch anwendungsfähig ist, realisiert werden kann und auch viele Vorteile gegenüber den bestehenden Systemen hat. Deswegen glauben wir fest daran, dass es auch hier in Deutschland zu einer Anwendung kommt.
2: Zurück nach Nürnberg. Im Stadtteil Langwasser hätte die Bahn schweben sollen. Die Meinungen der Bürger über das Ausgehen auseinander.
11: Ich weiß nicht, ob sich der Staat das gerade leisten kann. Das ist ja jetzt nicht unerheblich.
12: Die Straßenbahn, erstens wird da nochmal was neu verlegt. Die ist meines Erachtens auch lauter, kann weniger Leute aufnehmen.
13: Es wäre also wirklich eine sinnlose Ausgabe, meiner Meinung nach.
14: Schade und auch schade darum, dass wir das nicht kriegen, weil das wäre schon sehr, sehr geil, ehrlich gesagt. Würde ja alles viel schneller gehen für Pendler. Vor allem mittlerweile wollen sie doch alle, dass man nicht mehr mit dem Auto fährt.
2: So ganz lässt Bayern die Magnetschwebebahn nicht los. Auch in Augsburg soll die Technologie aus Sengenthal in der politischen Diskussion sein. Eine Anfrage an die dortigen Stadtwerke blieb allerdings unbeantwortet. Es bleibt weiterhin ein heißes Eisen, auch in Nürnberg. Dort wollen CSU und SPD die Magnetschwebebahn an die Nürnberger Messe bringen. Kosten, Verlauf, Zeithorizont, alles offen.
0: Immer wenn irgendwo gekürzt werden muss, dann geht's so richtig rund. Lobbyorganisationen aller Couleur werden aktiv und kämpfen um ihr Budget. So ist das auch gerade bei der Krankenkassenreform. Dabei hat uns ein Brandbrief ziemlich stutzig gemacht. Kann es tatsächlich sein, dass ausgerechnet bei der Luftrettung gespart werden soll, dort, wo es wirklich um Leben und Tod geht? Marie-Louise Graul ist dem nachgegangen.
15: Christoph 15. Ja. A3, Dettendorf Richtung Hengersberg, LKW-Unfall, womöglich eingegangen.
16: Die ADAC-Luftretter aus Straubing im Einsatz. Ein Auffahrunfall zwischen zwei LKW. Notarzt Paul Schubert wird zur Unfallstelle auf die A3 geflogen. Die erste Herausforderung, den Helikopter landen, mitten auf der Autobahn. Paul Schubert muss sich jetzt schnell ein Bild vom Ausmaß des Unfalls machen.
17: Beifahrer auf dem LKW eingeklemmt, ansonsten ist noch vieles unklar.
16: Wie kompliziert wird der Einsatz?
17: Im Moment halten wir es für vertretbar. Wir haben auch schon einen durchgängigen Zugang, dass wir ihn sorgfältig technisch retten.
16: Wird es Paul Schubert und seinem Team gelingen, den LKW-Fahrer zu befreien? 14 Minuten brauchen die Luftretter, bis sie am Unfallort eintreffen. Kein Rettungsmittel ist schneller. Mission: Menschenleben retten. Doch die Luftrettung bangt gerade um ihre Zukunft. Rückblick. Vergangenen Mittwoch im Bundestag. Das Kabinett beschließt ein Sparpaket für die gesetzlichen Krankenkassen.
18: Es gilt der Grundsatz, niemand wird ausgenommen und alle müssen ihren Beitrag leisten.
16: Auch der Rettungsdienst muss sparen. Konkret sollen seine Ausgaben in Zukunft gedeckelt werden. Für den Geschäftsführer der ADAC-Luftrettung ist das der falsche Weg.
19: Der neue Gesetzvorschlag führt dazu, dass langfristig die finanzielle Stabilität des Rettungsdienstes und im Besonderen der Luftrettung tatsächlich bedroht sind. Und was die Regierung letztendlich zusätzlich zu dem Gesetzesentwurf jetzt machen müsste, ist ganz klar zu formulieren, wenn die Kosten eingeschränkt werden, muss die Leistung dementsprechend eingeschränkt werden. Vielleicht sehr plakativ formuliert, wen sollen wir wann und wo nicht mehr retten?
16: Neben dem ADAC gibt es noch weitere Luftrettungsorganisationen. Die zweitgrößte in Deutschland ist die DRF. Marco Sandrock ist seit 15 Jahren Luftretter in Karlsruhe. Er trainiert gerade mit seinem Kollegen für die nächsten Einsätze.
20: Im Rettungsdienst ist es ja so, dass das zum Teil ja auch schon körperlich anstrengend sein kann. Ist einfach eine gute körperliche Grundfitness gut.
16: Die Anforderungen sind hoch. Die Luftretter müssen nicht nur fit sein, sondern brauchen auch technisches Know-how. Der Sanitäter wird zu einer Art Co-Pilot.
20: Unsere Aufgabe während des Fluges ist die Unterstützung des Piloten, beispielsweise durch Navigation, durch Luftraumbeobachtung, Funkkommunikation zu übernehmen.
16: Piloten und Rettungssanitäter trainieren regelmäßig im Flugsimulator. Auch das sind laufende Kosten für die Luftrettung. Markus Sandrock beschäftigen die Sparpläne der Regierung. Besorgt sei er zwar nicht, aber
20: nachdenklich. Vielleicht kann man das so ausdrücken, für uns hier oder es gilt wahrscheinlich für alle im Rettungsdienst Tätigen, wir sind ja da, um tagtäglich Menschenleben zu retten und das ist unser Auftrag und das muss auch im Moment der Fokus sein.
21: Sicherheit und Ölbronn, alles klar. Okay, ich gehe raus.
16: 11.30 Uhr, der erste Notruf auf der Station Christoph 43. Eine ältere Dame liegt bewusstlos in ihrer Wohnung. Jetzt zählt jede Minute. Zurück zum eingeklemmten LKW-Fahrer auf der A3. Die Feuerwehr hat es geschafft, den Fahrer zu befreien.
22: 1, 2, 3. Reicht euch das?
16: Er wird noch am Unfallort von den Sanitätern erstversorgt. Unter starken Schmerzmedikamenten fliegen ihn die Luftretter in die nächste Klinik nach Deggendorf. Der Flug dorthin dauert nur 4 Minuten. Der Rettungswagen hätte wegen der gesperrten Autobahn 25 Minuten gebraucht.
23: Toi, toi, toi, der Patient war dann deutlich weniger schwer verletzt, als wir befürchtet hatten und ist dann stabil mit wahrscheinlich nur Verletzung einer unteren Extremität in eine Klinik gekommen.
16: Zwischen den Einsätzen muss der Hubschrauber immer wieder betankt werden. Ein akuter Preistreiber, Kerosin. Seit Beginn des Irankrieges seien die Preise laut ADAC um 60% gestiegen.
24: Das macht bei uns, bei all dem Kerosin, was wir jährlich verbrauchen, mehrere Millionen pro Jahr aus. Und das sind Entwicklungen, die wir auch kaum beeinflussen können.
16: Bisher durfte die Luftrettung höhere Ausgaben, etwa durch Wartung oder Kerosin, mit einem Nachweis bei den Krankenkassen einreichen. Mit dem neuen Gesetz soll das nicht mehr gehen. Die Ausgaben im Rettungswesen orientieren sich an der sogenannten Grundlohnrate. Das ist die Summe aller Einkommen, aus denen die Beiträge zur gesetzlichen Krankenversicherung gezahlt werden.
24: In den letzten Jahren haben wir beobachten dürfen, dass die Grundlohnsumme grundsätzlich zwischen 2 und 4%, in einem Ausnahmejahr mal um 5% gestiegen ist. Die reale Kostenentwicklung im Rettungsdienst und im Besonderen in der Luftrettung sind jedoch jedes Jahr um 5 bis 10% gestiegen.
16: Laut dem neuen Gesetz sollen die Ausgaben im Rettungswesen in den kommenden 3 Jahren sogar noch 1 Prozentpunkt unterhalb der Grundlohnrate liegen. Anders gesagt, die Kosten sollen streng gedeckelt werden.
24: Eine Refinanzierung der tatsächlichen Kosten ist damit de facto völlig unmöglich geworden.
16: Das Bundesgesundheitsministerium ließ unsere Anfrage dazu bis zuletzt unbeantwortet. Zurück nach Straubing. In die Kommandozentrale der Station Christoph 15. Paul Schubert und seine Kollegen warten auf den nächsten Einsatz.
25: Ja, gut.
16: Dann wird im Bayerischen Wald ein Notruf abgesetzt. Jetzt muss es wieder schnell gehen. Ein 6-jähriger Junge hat einen Krampfanfall. Viel mehr wissen die Luftretter noch nicht. Notarzt Paul Schubert erfährt, dass der Junge als Kleinkind eine Gehirnblutung hatte. Markus Sandrock und sein Team sind auf dem Weg zu einer bewusstlosen Frau. Doch dann Abbruch. Der Hubschrauber fliegt wieder zurück.
20: 2 Minuten vor Erreichen der Einsatzstelle wurden wir durch den bodengebundenen Rettungsdienst abbestellt, weil sehr wahrscheinlich die Patientin wieder wohlauf war. Man nennt es einen klassischen Fehleinsatz.
16: Die Organisationen werden von den Krankenkassen nach Flugminuten bezahlt. Auf den Kosten solcher Fehleinsätze bleiben sie sitzen. Der ADAC teilt uns mit, dadurch gehe ihnen pro Jahr ein zweistelliger Millionenbetrag verloren. Der kleine Junge mit Krampfanfall wird in Begleitung seiner Mutter in die nächste Klinik geflogen. Hier im Bayerischen Wald sind die Transportwege lang. Eine Fahrt mit dem Rettungswagen hätte 45 Minuten gedauert. Der Hubschrauber braucht nur 9 Minuten. Das entscheidet oft zwischen Überleben und Nicht-Überleben, gerade auf dem Land.
24: Das ist dort, wo die Menschen zukünftig am meisten leiden werden, wenn die Luftrettung zurückgeht. Denn dort gibt es meistens nichts anderes als die Luftrettung. Die Regierung wird hier eine Entscheidung treffen müssen, wie es weitergehen muss.
1: Das müssen Sie einmal kurz abgeben.
16: Der kleine Junge wird im Schockraum des Klinikums in Deggendorf weiter behandelt. Hier endet der Einsatz der Luftretter. 20 Uhr. Der letzte Flug. Zurück zur Station Christoph 15. Morgen sind die Luftretter wieder im Einsatz, um Menschenleben zu retten. Anfang Juli will der Bundestag über das Sparpaket für die gesetzlichen Krankenkassen entscheiden. Und damit auch über die Zukunft der Luftrettung.
0: Ja, und an dem Thema bleiben wir auf jeden Fall dran. Ein Terroranschlag gegen Juden mitten in München. Gut 3 Wochen ist das jetzt her. Zum Glück gab es keinen Toten. Doch die Lage verschärft sich. Wir sprechen darüber gleich mit dem Bundesinnenminister im Kontroversinterview. Zuvor mehr über die Hintergründe der Tat von Shahzad Osterer, Lisa Wresniok und Benedikt Nabben.
2: München, 10. April.
3: Es war kurz vor 1 Uhr nachts. Ich war komplett im Tiefschlaf sozusagen. Und wurde dann von dem Mitarbeiter, der hier in der Nähe wohnt, angerufen, der auch direkt runtergekommen ist, um zu schauen, was passiert ist. Und auf dem Weg hierher habe ich dann auf meinem Handy dann direkt angefangen zu gucken, was aufgenommen wurde, bis ich dann tatsächlich in diesem Video die Explosion gesehen und gehört habe.
2: Ein Anschlag auf Grigori Dratwas israelisches Restaurant Eclipse. Mitten im Herzen von München.
3: Die haben an 3 Stellen versucht, die Scheiben zum Explodieren zu bringen. Das sieht man hier ganz gut, wie hier die Scheibe gesprungen ist. Also es muss jetzt ungefähr hier in diesem Bereich gewesen sein. Dann hier. Ja, hier ist da auch der Ausschnitt etwas größer.
2: Wer steckt dahinter? Kurze Zeit später finden wir im Internet ein Bekennervideo.

0: Lüttich, 9. März. Ein Sprengsatz explodiert vor dieser belgischen Synagoge. Hier taucht zum ersten Mal ein Bekennervideo auf. Es ist der Auftakt zu einer Serie von Anschlägen und Drohvideos in Europa. Betroffen sind unter anderem Lüttich, Rotterdam, Amsterdam, Antwerpen, London, Paris und eben München. Und jedes Mal Bekennervideos. Einige sind unterlegt mit einem Musikstück. Es heißt übersetzt Vorbereitung auf den Krieg und stammt aus dem Iran. Eine Spur? Die Anschlagsserie startet kurz nach dem Beginn des Iran-Krieges Ende Februar. Direkt danach finden wir die ersten Videos auf Telegram von Harakat Ashab al-Yamin al-Islamiya, kurz HAYI. Der Name heißt übersetzt so viel wie Islamische Bewegung der Gefährten der Rechtgeleiteten. Hans-Jakob Schindler forscht zu Terrorismus und arbeitete lange an der deutschen Botschaft im Iran. Für ihn sind die Anschläge Teil der iranischen Kriegsstrategie.
1: Ich gehe davon aus, dass die iranischen Geheimdienste die Urheber dieser Anschläge sind. Nach allem, was wir im Moment wissen, auch wie sich die iranischen Geheimdienste in der Vergangenheit verhalten haben, ist, dass es eben nicht um ein in sich geschlossenes neues Netzwerk geht, das hier Terroranschläge in Europa ausübt, sondern um eine Reihe von Auftragsarbeiten der iranischen Geheimdienste.
0: Besteht wirklich eine Verbindung zwischen dem Iran und HAYI? Auf Anfrage teilt uns die iranische Botschaft mit: Wir weisen jegliche derartigen Behauptungen oder medialen Darstellungen entschieden zurück. London, 29. April. Ein Mann attackiert zwei Personen in einem jüdisch geprägten Viertel mit einem Messer. Erstmals gibt es Verletzte bei einem Anschlag, den HAYI für sich reklamiert. Doch steckt HAYI wirklich hinter all den Attentaten, wie sie behaupten? Unklar. Einige Videos zeigen Bilder aus Täterperspektive, andere sind nur aus öffentlich verfügbaren Bildern zusammengebaut. Auch der Verfassungsschutz beschäftigt sich mit HAYI. Sieht die Behörde eine direkte Verbindung zur iranischen Regierung? Darauf bekommen wir keine konkrete Antwort. Aber es heißt: Neu ist die Warnung HAYIs, sich nunmehr nicht nur auf einfache Angriffe zu beschränken, sondern langfristig auch gefährlichere Tatmittel einzubeziehen. Die HAYI-Videos sorgen für Verunsicherung und Angst. Gadi Kronich ist Geschäftsführer der Europäischen Rabbinerkonferenz und spürt eine Zunahme der Anfeindungen gegenüber Jüdinnen und Juden in ganz Europa.
2: Seit dem Krieg mit Iran hat die Sprache sich geändert. Man spricht nicht mehr über Free Palestine. Man spricht ganz klar, und das erleben wir in den letzten Tagen, auch in Deutschland, auch in England, auch in Frankreich: Töte die Juden. Ein toter Jude ist ein guter Jude.
0: Der zunehmende Antisemitismus besorgt Grigori Dratva. Nach dem Anschlag erfährt er aber auch viel Solidarität.
3: Tatsächlich standen die ersten Nachbarn schon um 2 Uhr morgens hier vor dem Laden und haben uns direkt auch gesagt, dass sie an unserer Seite stehen.
0: Am folgenden Tag kommen Hunderte zum Restaurant Eclipse. Auch Charlotte Knobloch, Präsidentin der israelitischen Kultusgemeinde in München und Oberbayern, zeigt Präsenz.
4: Das bedeutet uns wirklich unglaublich viel.
0: Wenige Tage später werden die zerbrochenen Fenster ersetzt. Jetzt soll es weitergehen im Restaurant Eclipse. Es ist voll, wie immer. Zur Freude von Grigori Dratva.
3: Ich hoffe natürlich, dass die Gäste sich nicht beirren lassen, dass die Gäste das auch verstehen, dass wir hier bei uns im Laden keine Politik machen, nie gemacht haben und nie machen werden.
0: So wie in den vergangenen Jahren auch.
5: Und dazu im Kontrovers-Interview begrüße ich den Bundesinnenminister Alexander Dobrindt. Guten Abend nach Berlin. Wir haben es gerade gesehen, nur ein toter Jude ist ein guter Jude. So nimmt der Rabbiner in unserem Film die Stimmung zur Zeit wahr. Dazu der Brandanschlag mitten in München. Welche Mittel hat die Politik, haben Sie, Herr Dobrindt, um dem wirklich etwas entgegenzusetzen?
6: Das Erste ist, dass wir einen genauen Blick darauf haben, was ist das für eine Gruppe, die hier Anschläge durchführt. Das ist ja nicht der einzige Vorfall, der einzige Anschlag, um den es geht hier in München. Wir sehen seit einigen Wochen eine vermehrte Anschlagssituation in ganz Europa von einer Gruppe, die sympathisiert mit dem iranischen Regime, auch offen im Netz Drohungen ausstößt. Unser Fokus ist sehr genau darauf, in den Analysen, um wen handelt es sich da, um wen geht es da. Und in der Vergangenheit haben wir auch schon gezeigt, in den vergangenen Monaten, dass wir

0: Drohungen gegenüber all denjenigen, die mit Israel zusammenarbeiten, die mit Amerika zusammenarbeiten, die enge Verbindungen dort pflegen, und hat mehrere Anschläge jetzt in Europa durchgeführt. Es handelt sich um eine Gruppe, die aus dem Irak stammt, aber eben sympathisiert oder eine Unterstützergruppe des iranischen Regimes ist. Genauere Aussagen kann man zum heutigen Zeitpunkt über die Personen, die dahinter stehen, nicht machen. Wir stellen allerdings fest, dass es an Intensität zunimmt, was die Bedrohungsäußerungen anbelangt, und deswegen sind wir sehr wachsam an dieser Stelle.
1: Das Bundesamt für Verfassungsschutz hat uns ja geschrieben, Haji habe damit gedroht, langfristig auch gefährlichere Tatmittel einzubeziehen. Also befürchten Sie weitere Anschläge, schlimmere Anschläge in Deutschland?
0: Wir sehen ja jetzt, dass diese Anschläge ohne Personenschaden stattgefunden haben. Das kann kalkuliert sein. Trotzdem kann man bei solchen Anschlägen ja nie ausschließen, dass auch Personenschaden entsteht. Jetzt lesen wir allerdings im Netz Drohungen, die in Richtung gehen: Das war bisher ja nicht erfolgreich, die Politik verändert sich nicht, und deswegen müssen wir zu härteren Maßnahmen greifen. Härtere Maßnahmen heißt natürlich dann auch, Personenschäden bewusst in Kauf nehmen oder sie bewusst herbeizuführen.
1: Herr Dobrindt, lassen Sie uns noch ein bisschen konkreter werden. In einem der Haji-Propaganda-Videos sieht man eine Drohne, die angeblich mit radioaktivem Material bestückt ist. Sehen Sie eine solche Gefahr im Bereich des Möglichen?
0: Wir können jetzt nicht Einzelthemen öffentlich bewerten. Wir sind dabei, auch immer die Authentifizierung durchzuführen. Das heißt, ist das in der Tat auch wirklich von dieser Gruppe oder gibt es andere Gruppen, die als Trittbrettfahrer mit auftreten? Wir haben das sehr im Blick, deswegen auch unsere Dienste an der Stelle aufgestockt, dafür gesorgt, dass auch die Vernetzung mit den anderen Diensten in Europa, auch mit Diensten außerhalb des europäischen Raums, sehr, sehr eng ist. Und deswegen ist es auch eben in der Vergangenheit gelungen, sehr viel da aufzudecken. Es wäre jetzt falsch, an der Stelle zu sagen, so etwas ist wahrscheinlich. Aber klar ist auch, es gibt eine Bedrohungslage. Es ist aber nach wie vor eine abstrakte Bedrohungslage. Es ist keine konkrete Bedrohungslage. Also auch aus diesem Video, das Sie angesprochen haben, kann man keine konkrete Bedrohungslage ableiten.
1: Vor wenigen Wochen haben wir in Report München und kontrovers über die Zunahme von linksextremistischem Terror berichtet. Auch das ja Recherchen, die uns beunruhigen müssen. Meist geht es da ja um die Angriffe auf Stromnetze, wie zuletzt in Berlin, oder auf den Schienenverkehr. Wie gut ist denn unsere kritische Infrastruktur geschützt?
0: Die kritische Infrastruktur, sie ist verletzlich. Deswegen haben wir jetzt auch Gesetze verabschiedet, die genau diese kritische Infrastruktur schützen sollen, die Rahmen, rechtliche Rahmen geben, was auch die Betreiber kritischer Infrastruktur zu erfüllen haben, und die vor allem auch voraussetzt, dass man sich der kritischen Infrastruktur mit einer Prüfung nähert, um festzustellen, wo sind die empfindlichen Stellen. So eine Situation, wie wir sie in Berlin am 3. Januar erlebt haben, dürfte eigentlich nicht eintreten, weil es müssen Redundanzen vorhanden sein. Das darf nicht sein, dass man mit dem Zerstören einer Leitung gleich mehr als 100.000 Menschen vom Netz nehmen kann. Dieser linksextremistische Anschlag hat aber sehr deutlich gezeigt, wie verletzlich wir sind, dass wir uns dafür rüsten müssen und übrigens, dass wir einen deutlich stärkeren Blick auf den Linksextremismus legen müssen, als das in der Vergangenheit der Fall war. Deswegen habe ich auch genau den Verfassungsschutz an der Stelle personell deutlich aufgestockt, um diesen Phänomenbereich besser und stärker in den Blick zu nehmen.
1: Danke, Alexander Dobrindt nach Berlin. Und das Interview mit dem Innenminister haben wir kurz vor der Sendung aufgezeichnet.
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1: Küken töten. Gott sei Dank vorbei. Aber was heißt das für die Betriebe?
2: Wir haben 300.000 Euro erfolgreich in den Sand gesetzt.
1: Und die Legehennen?
3: Die sind einfach komplett erschöpft.
1: Eier kaufen mit gutem Gewissen oder nicht? Jetzt beim Markt.
4: Hallo, ja, das ist eine krasse Geschichte, die die Kollegen da recherchiert haben. Dazu gleich mehr, aber wir starten erstmal harmonisch. Wunderschön, mit Blumen. Kleiner Tipp, so ein Strauß am Sonntag, könnte der Sie weiterbringen? Muttertag, aber auch jenseits dessen. Also, wenn Sie sagen, ich möchte sowas für mich zu Hause auch mal haben, ja, dann gehen Sie doch aufs Feld, pflücken Sie selbst, suchen sich die schönsten Blumen aus und Geld sparen können Sie auch noch.
1: Die Tulpen blühen. Und auf diesem Feld im westlichen Münsterland darf man sie sogar selber pflücken. Der Hof Rahmann ist einer von knapp 3000 Höfen in NRW, die ihre Ware direkt vermarkten. Neben Erdbeeren und Spargel setzen immer mehr Landwirte wie Sie auch auf Blumen als Nebengeschäft. Betriebsleiterin Marion Rahmann zeigt uns die letzten Frühblüher. Für Kunden bieten die Selbstpflückfelder frische Blumen zum fairen Preis, rund um die Uhr. Zur Ernte gibt's ein kleines Messer. Denn die Tulpen soll man schneiden, nicht abreißen.
5: Was geben Sie mir an Tipps an die Hand?
6: Gefallen müssen sie auf jeden Fall. Okay. Das ist schon mal ganz wichtig.
5: Da haben wir doch hier genug.
6: Ja, je länger die sind, desto besser kann man die natürlich nachher für die Vase auch anpassen. Ne? Natürlich, die wachsen, tatsächlich Tulpen wachsen ja noch in der Vase. Ne? Also die, wenn man die jetzt sehr kleine abschneidet, werden die noch in der Vase wachsen. Aber wichtig ist, dass man die immer lang abschneidet. Dann kann man die immer so anpassen für seine Vase, die zu Hause, die man hat.
1: Und möglichst gerade abschneiden, rät die Landfrau. Dann ziehen sie weniger Wasser und halten länger. 2 bis 3 Zentimeter Wasser in der Vase reichen. Ein weiterer Tipp, möglichst geschlossene Blütenköpfe wählen. Blumenfelder in Straßennähe sind nicht nur ein schöner Anblick. Direktvermarkter wie die Rahmanns nutzen so sinnvoll brachliegende Felder. Und die bunte Pracht lockt neue Kunden an. Für die sind frische Blumen vom Hof eine gute Alternative zur abgepackten Ware in Supermarkt und Co.
7: Das Schöne am selber pflücken, finde ich, ist, dass man sich die Blumen einfach aussuchen kann. Sie sind meistens etwas günstiger, als wenn ich sie im Geschäft kaufen würde. Und ich kann mir meinen Strauß selber zusammenstellen. Die Farben, das finde ich toll.
1: Verbraucher in Deutschland lieben Schnittblumen und geben sogar 60 bis 70 Euro im Schnitt pro Jahr dafür aus. Eine Tulpe kostet hier 70 Cent, etwas teurer als beim Discounter. Dafür sind die Blumen von den regionalen Landwirten häufig besonders naturbelassen. Die Rahmanns berichten, dass sie mit Helfern ihre Zwiebeln einzeln setzen und das Unkraut von Hand jäten. So kommen sie ohne Pestizide aus. Die Bezahlung erfolgt hier, wie üblich, in Eigenregie. Und das System funktioniert. Die Rahmanns vertrauen ihren Kunden. Diese zahlen direkt bar in die Dose. Oder per Smartphone via QR-Code.
6: Wir sind hier im Münsterland, da sind unsere Kunden, unsere Blumenpflücker schon sehr ehrlich, der Großteil bezahlt. Natürlich gibt es immer ein paar Ausreißer, das muss man so sagen, aber der Großteil bezahlt ehrlich und schätzt das auch wert.
1: Blumen selbst pflücken, das geht nicht nur im Münsterland. Fast in ganz NRW, von Ostwestfalen bis Aachen gibt es Felder, die dafür extra gemacht sind. Direktvermarkter in der Nähe findet man über die Internetseite landservice.de. Wir wollen uns noch weitere Anbieter in anderen Regionen ansehen. Nächster Stopp, Gladbeck. Hier befindet sich eins von insgesamt 23 Feldern zum Selberpflücken der Familie Beckmann. Ein Großbauer, der sich schlau aufgestellt hat. Dank einer breiten Blumenpalette können Kunden von März bis Oktober frische Blumen pflücken.
8: Nach den Tulpen geht es direkt weiter mit der Iris. Die finden wir da vorne. Pfingstrosen haben wir hier auf diesem Standort auch schon im Angebot. Und danach gibt es noch Lilien. Und danach folgt eine kleine Pause, so 2 bis 3 Wochen. Und dann hoffen wir auch schon auf die ersten Gladiolen, die dann unsere Sommersaison einläuten. Und dann geht es weiter mit Dahlien, Sonnenblumen.
9: 70 Cent pro Tulpe? Ist das so etwas, womit Sie leben können? Oder ist das eher sehr, sehr kundenfreundlich, wie Sie das annehmen?
8: Doch, damit können wir gut leben. Wenn fair bezahlt wird, dann ist das, denke ich, ein guter Preis. Wir haben natürlich den Vorteil zu den Blumen im Supermarkt, sage ich jetzt mal, dass wir keine langen Transportwege haben.
1: Und für den Preis hat man auch noch vieles selbst in der Hand.
10: Also ich kann mir die Farben aussuchen, ich kann mir die Länge der Tulpen aussuchen. Genau, und man hat immer einen frischen Strauß Blumen zu Hause.
11: erstmals habe ich Geschmack. So viele.
1: Neben den Blumen selbst zieht die Kunden auch die frische Luft, die Weite, das Naturerlebnis auf die Felder. Und auf den Höfen bieten die Landwirte ja oft noch weitere Ware an. Der kleine Ausflug ins Grüne ist mittlerweile Trend. Aber in welchen Monaten blüht was? Die Zeit der Frühblüher, wie Hyazinthen, Tulpen oder auch Narzissen, beginnt im März. Ab April kommen zu den Tulpen noch Anemonen oder Krokusse dazu. Im Mai, wenn es dann schon wärmer wird, beginnt die Hochphase der Schnittblumen. Dann fangen Pfingstrosen, Maiglöckchen, Hortensien oder auch Gerbera an zu blühen. Ab Juni kommen die Sonnenblumen sowie Rosen noch dazu. Für ganz Eilige gibt es Blumen auch an Sonn- und Feiertagen an solchen Automaten. Frisch vom Floristen, kosten zwischen 15 bis 30 Euro. Dafür gibt's schöne gebundene Sträuße, häufig schon in Papier gewickelt, direkt zum Verschenken. Die Automatenstandorte findet man am besten im Netz. Suchbegriff Blumenautomat in der Nähe. Der Krebelshof in Loma im Rhein-Sieg-Kreis fährt ein ganz anderes Konzept. Der Direktanbieter präsentiert über 200.000 Tulpen, an die 50 verschiedene Sorten. Mit fantasievollen Namen wie Flaming Flag, Dream Touch oder auch Milkshake. Hier blüht es für mehrere Monate. Der Hof sieht sich als Blumenschau und nimmt Eintritt.
12: Wir haben das Tulpenfeld bei uns. Die ganze Tulpenausstellung kostet Eintritt, einmal 5,90 Euro Eintritt. Und wir haben das dann so geregelt, dass es einen speziellen Bereich gibt, wo man sich Tulpen pflücken darf. Und da kostet dann eine Tulpe 60 Cent.
1: Doch hier ist das Pflücken eher Nebensache. Mit den vielen Tulpensorten einher geht auch das Konzept des Krebelshofes. Der zieht ab auf Hobbyfotografen und Social-Media-Fans. Dafür gibt's spezielle Fotospots, wie diesen hier. Vorteil: die Fotowütigen bleiben auf den Wegen.
12: Instagram ist ein Riesenthema bei uns. Jeder möchte sich eine kleine Erinnerung als Foto mitnehmen. Und gerade die schönen Tulpen, die dann alle in den verschiedenen Farben blühen, sind dafür natürlich perfekt. Und jeder findet da seinen Spot, den er toll findet. Das sieht dann natürlich toll aus auf Instagram. Da hat man dann natürlich die ganzen Farbenpracht auch mit drauf auf den Bildern.
1: Und noch eine gefragte Geschäftsidee des Hofes. Wer will, kann das Tulpenareal für 50 Euro eine Stunde vor Öffnungszeit mieten. Für Fotosessions ohne fremde Köpfe.
4: Weiter geht's mit dem Thema, das unheimlich süß aussieht. Das ist es aber nicht. Und auch wenn jetzt viele mit super reinem Gewissen sagen, Moment, also mit dem Kükentöten habe ich nichts mehr zu tun. Ich kaufe ja schon seit Jahren Bruderhahn. Ja, ist okay, aber das Problem mit den kleinen Küken und den Eiern ist noch nicht gelöst. What, sagen jetzt einige? Wie kann das denn sein? Hier ist unsere Recherche in der Eierbranche, die einen wirklich fassungslos macht.
13: Eier ohne Küken töten. Das gilt seit 2022. So steht es auch auf vielen Packungen. Ob Bodenhaltung, Freiland oder Bio, können wir beim Einkaufen nun sicher sein, dass es mehr Tierwohl gibt? Also alles gut?
14: Nö, das kann ich mir nicht vorstellen.
15: Glaube ich nicht. Ich meine, es wurden immer viele Hähne geboren. Das war nun mal so. Die wurden dann irgendwann zeitig geschlachtet und aufgegessen.
14: Glaube ich nicht.
16: Das ist ja nur, dass die Küken quasi überleben dürfen, klar, aber wie sie dann ihr Leben weiterleben, das muss auch weiter darauf geachtet werden.
13: Tierschützer kritisieren, seit dem Verbot des Kükentötens habe sich Tierleid nur verschoben.
17: Wir erhöhen die Leidensdauer der Hennen im Betrieb, um die kurze Lebensleistung der Hähne oder Lebenszeit der Hähne zu finanzieren. Das ist ein klassisches Greenwashing.
13: Um die männlichen Küken nicht sinnlos zu töten, mussten schnell Alternativen her. Für die Produzenten eine Herausforderung.
18: Die Bruderhahnaufzucht, dafür gab es in Deutschland überhaupt keine Kapazitäten. Und die In-Ovo-Geschlechtsbestimmung war noch so ein bisschen in den Kinderschuhen.
13: Was hat sich seit dem Verbot verbessert? Welche Probleme sind entstanden? Und welche Eier stehen wirklich für Tierwohl? Für die Geflügel- und Eierproduzenten galten sie lange als wertlos. Die männlichen Geschwister der Legehennen. Sie konnten weder Eier legen noch genug Fleisch ansetzen, um rentabel zu sein. Wurden deshalb direkt nach dem Schlüpfen meistens getötet. Nachdem das 2022 verboten wurde, mussten Landwirte neue Wege gehen. Einer davon die Bruderhahnaufzucht. Landwirt und Geflügelhalter Peter Schubert macht das schon viele Jahre lang.
19: Hier sieht man die Bruderherde, schon ganz ansehnlich dicke Kerle. Und ja, dürfen leider nicht mehr ganz so lange leben. Jetzt sind 8 Tage, werden sie dann geschlachtet.
13: Das Bruderhahn-Konzept sieht vor, die männlichen Tiere mit aufzuziehen, zu mästen und später zu schlachten, um ihr Fleisch zu verwerten. Beim Biogeflügelhof Schubert wachsen sie 14 bis 16 Wochen heran. Der große Nachteil: Die Tiere sind keine Masthähne. Ihre Rasse ist nicht darauf ausgelegt, schnell zuzulegen. Daher brauchen sie auch sehr viel mehr Futter und kosten damit auch wesentlich mehr Geld.
19: Meine Sorge ist daran, dass ich einfach nicht mehr wettbewerbsfähig bin, dass mein Projekt Bruderhahn plus Junghenne einfach zu teuer ist gegen Wettbewerb und ich dann irgendwo unten rausfall.
13: Die Sorge kommt nicht von ungefähr. Bioverbände wie Bioland, Demeter und Naturland haben sich zwar verpflichtet, alle Bruderhähne aufzuziehen, doch in der Branche insgesamt ist ein klarer Trend erkennbar. Das Bruderhahn-Konzept wird immer weniger umgesetzt. Im Jahr 2022 wurden noch rund 55% der männlichen Küken mit aufgezogen. 2025 lag der Anteil nur noch bei etwa 15%. Konventionelle Betriebe machen das kaum noch. Und so wird die Entwicklung auch weitergehen, vermutet KAT e.V. Der Verein für kontrollierte alternative Tierhaltungsformen prüft die gesamte Lieferkette und garantiert, dass wirklich keine Küken getötet wurden. Auf Eierpackungen ist das übrigens an diesem Siegel erkennbar. Auch Burkhard Bringschulte, Leiter der Brüterei Gut Averfeld in Nordrhein-Westfalen, testete die Bruderhahnaufzucht und Vermarktung des Fleisches. Scheiterte jedoch an hohen Kosten und geringer Nachfrage.
2: Es ist uns nicht gelungen. Sprich, wir haben 300.000 Euro erfolgreich in den Sand gesetzt.
13: Jetzt setzt er auf das sogenannte In-Ovo-Verfahren, die andere Alternative zum Kükentöten. Die Geschlechtsbestimmung findet hier schon im Ei statt, in Ovo. Dafür nutzt Burkhard Bringschulte ein neues System mit künstlicher Intelligenz und Lichtspektren.
20: Die künstliche Intelligenz, die wir eigens entwickelt haben, die schaut sich jetzt diese Lichtspektren an und schaut, was ist denn jetzt in dem Lichtspektrum, was ist typisch männlich und was ist typisch weiblich.
13: Weibliche Eier erscheinen im roten Licht, männliche sind blau. Die werden dann aus dem Brutprozess genommen. Komplett fehlerfrei arbeitet die Technik aber noch nicht. Die rund 10% männlichen Küken, die doch noch schlüpfen, müssen als Bruderhähne aufgezogen werden. Noch einmal zusätzliche Kosten, trotz Technologie für Bringschulte. Nicht alle können sich das leisten.
2: Diese Henne ist erheblich teurer als mit Küken töten. Und die Deutschen sind sicherlich Vorreiter im Tierschutz, sind in diesem Fall aber mit brachialer Gewalt völlig über das Ziel hinausgeschossen. Da sind Existenzen zerstört worden.
13: Viele Brütereien in Deutschland mussten seit dem Kükentötungsverbot tatsächlich dicht machen oder haben ihr Geschäft ins Ausland verlagert. Von rund 30 Brütereien vor dem Verbot sind nur noch 8 in Deutschland übrig geblieben. Vor allem kleinere Betriebe mussten aufgeben. Die Alternativen, um die männlichen Küken nicht direkt zu töten, kosten. Für viele in der Branche heißt es deshalb, Legeleistung maximieren. In manchen Fällen mit allen Mitteln. Gerade kommt Knut Bartels wieder von einem Legehennenbetrieb. Heute hat er 7 Hennen gerettet. Aus welchem Betrieb er die unter der Hand bekommen hat, kann er nicht sagen. Zu groß ist die Sorge, dann keine Hennen mehr retten zu können. Nur so viel. Sie kommen aus konventioneller Bodenhaltung.
21: Das ist das Brustbein hier.
22: Das ist hier auf jeden Fall mindestens einmal gebrochen.
21: Ja.
13: Zusammen mit seiner Frau Dani kümmert er sich um Hennen, die kurze Zeit später in einem Legebetrieb gestorben wären. Seit 7 Jahren sind sie Mitglied des Vereins Rettet das Huhn. In den letzten 4 Jahren haben sie besonders schwache Hennen gerettet und einen Verdacht.
23: Was auf jeden Fall deutschlandweit auffällig ist, ist, dass halt viel mehr Zwangsmausern gemacht werden. Oft ist es so, dass die dann einfach physisch und psychisch völlig durch sind. Also die sind einfach komplett erschöpft. Die Körper sind erschöpft, die geben einfach auf. Dieser ganze Legebereich ist dann einfach so fürchterlich ausgenutzt, dass da einfach viele dann kurz danach noch dran sterben.
13: Die Zwangsmauser. Eine Methode der Eierproduzenten, um die Legezeit der Hennen zu verlängern. Um die Mauser einzuleiten, werden Licht- und Nahrungszufuhr eine Zeit lang stark reduziert. Genutzt wird diese Methode unter anderem wegen der gestiegenen Kosten durch die Bruderhahnaufzucht und In-Ovo-Selektion. Um den Zukauf neuer, teurer Legehennen zu vermeiden, wird ihre Nutzungsdauer um 4 bis 6 Monate verlängert. So kann die einzelne Henne zwischen 10 bis 20% mehr Eier legen, sagt Christiane Kepler. Sie ist Beraterin für Tierwohl in der Geflügelwirtschaft und unter anderem tätig im Landesbetrieb Landwirtschaft Hessen.
18: Eine Mauser gibt eigentlich die Möglichkeit, den Hennen das Ganze, den ganzen Körper wieder zu regenerieren, Reserven aufzufüllen, das Gefieder zu erneuern und auch den Legeapparat neu auszubilden. Das bedeutet im Grunde genommen, kann das durchaus auch ein Vorteil sein für die Tiere, aber es ist in dem Moment kein Vorteil, wenn die Herde in keinem guten Zustand ist.
13: Von einem unabhängigen Rechercheteam bekommen wir diese Aufnahmen zugespielt. Von Mitarbeitern des Betriebs haben sie den Tipp bekommen, hier werde gerade eine Zwangsmauser durchgeführt. Diese Hennen sind seit einem Jahr in dem konventionellen Bodenhaltungsbetrieb. Die erzwungene Mauser setzt ihnen zusätzlich zu.
0: Ich finde das furchtbar grausam, wenn man das sieht. Da vergeht einem ja das Eieressen.
3: Wenn die da Bilder draufdrucken würden, wie bei den Zigaretten, ne, dann würden wahrscheinlich auch viel mehr Leute sagen, nee, das hole ich mir nicht.
5: Kann man ja nicht ändern, ne? Oder wer will das ändern? Da muss die Politik was machen. Ich als kleiner Arbeiter oder Rentner kann da nichts ändern.
16: Na, das ist natürlich erstmal erschütternd, was man dort sieht, und fühlt man sich auch nicht so gut, dann Produkte davon zu kaufen.
7: Tja, schwer anzusehen, wirklich.
13: Die Zwangsmauser ist eine bewährte Praxis in der Eierproduktion. Ein komplexer Eingriff mit Risiken für die Hennen.
18: Mauser ist, würde ich sagen, die Königsdisziplin. Also das muss sehr, sehr gut beobachtet und gemanagt werden. Und damit steht und fällt eigentlich das Tierwohl.
13: In Deutschland ist die Zwangsmauser nicht konkret geregelt. Es gelten jedoch Mindestanforderungen etwa für Futter, Wasser und Licht. Mit steigenden Haltungsstandards wird sie im Biobereich am schonendsten umgesetzt. Nicht genug für Knut Bartels.
17: In Wirklichkeit wird die Leidensdauer der Hennen erheblich erhöht, damit die Hähne 3 Monate leben können.
13: Fazit: Für Verbraucher bleibt der Eierkauf schwierig. Das Leid der Tiere hat sich teilweise von den Hähnen auf die Hennen verlagert. Das größtmögliche Tierwohl gewährleisten Bioverbände wie Demeter und Bioland. Aber eben zu einem höheren Preis.
4: Es ist leider ernüchternd. Wir hätten Ihnen auch lieber gesagt, alles super mit dem Bruderhahn-Konzept. Aber so ist es leider nicht. Vielleicht wird es jetzt etwas einfacher. Reden wir über was? Das ist Pfeffer. Und jetzt machen Sie nicht den gleichen Fehler wie ich und sagen, ja, Pfeffer ist halt irgendwie Pfeffer. Nein, nein, das ist eine Geschmackswissenschaft an sich. Und auch preislich himmelweite Unterschiede. Tauchen Sie mit uns ein in die Pfefferwelt. Wir gucken auf Schadstoffe und wir verraten Ihnen, wann der Zeitpunkt am besten ist, dass der Pfeffer ins Essen kommt.
24: Pfeffer. Aus unseren Küchen ist er nicht wegzudenken. Über 20.000 Tonnen werden jährlich nach Deutschland importiert. Er ist scharf, aber nicht nur das.
25: Was Blumiges, ein ganz leichter Hauch von Zitrone.
26: Erinnert mich an Sommer, dieser Pfeffer.
24: Wir testen 6 schwarze Pfeffer aus dem Handel, alle im ganzen Korn. 3 Eigenmarken, der günstigste im Check von Kaufland für 1,49 Euro pro 100 Gramm. Etwas teurer Aldi und der von Penny. Außerdem 3 Marken Pfeffer von Ostmann, Hartkorn und mit 6,65 Euro am teuersten Fuchs. Im Labor untersuchen wir die Produkte im Test auf Schadstoffe. Vor allem Mineralölbestandteile, sogenannte Mosch und Moor, wurden bei Pfeffer bereits gefunden.
26: Das sind Schadstoffe, die ja im Abfüllprozess und in der Ernte in das Produkt gelangen können. Da ist es so, dass die Moa-Verbindungen mittlerweile als krebserregend eingestuft sind. Und bei den Mosch-Verbindungen ist die Forschung noch nicht so weit. Man weiß noch nicht so genau, was die so machen. Aber man möchte sie natürlich deshalb auch beide nicht im Produkt haben.
24: Außerdem checken wir, ob der Pfeffer mit Pestiziden belastet ist. Im Deutschen Gewürzmuseum machen Sie heute für uns die Geschmacksprobe. Gewürzsommelier Manuela Mahn.
27: Pfeffer ist für mich so besonders, weil er Welten eröffnet. So dieses letzte i-Tüpfelchen dann auf dem Gericht.
24: Der Koch Alexander Schütz.
28: Gerade bei Pastagerichten oder auch bei Fleischwürzungen, es ist einfach fantastisch.
24: Außerdem ist Hanna Martin dabei. Die Eventmanagerin des Deutschen Gewürzmuseums ist ein richtiger Pfefferfan.
26: Der Pfeffer spielt bei mir in meiner Küche eine große Rolle, weil das ist die Basis meiner Würze.
24: Für die Verkostung wird der schwarze Pfeffer im Mörser zerstoßen, damit das Aroma besser zur Geltung kommt. Um welches Produkt es sich handelt, wissen sie nicht. Zunächst wird gerochen. Los geht's mit Penny.
1: Ich hätte jetzt auch mehr Pfeffer erwartet, also mehr Aroma, mehr Pfefferaroma erwartet.
27: Also ich finde, er hat vom Aroma her keinen so starken Charakter.
1: Ist flach, ne?
27: Ja, er ist flach.
1: Ja. Mhm.
24: Und wie schmeckt er?
27: Ich finde, der hat ein leichtes Fehlaroma. Also mir gefällt er gar nicht.
26: Die Schärfe ist da, der Geschmack nicht wirklich.
1: Ich erwarte von dem guten Pfeffer mehr Aromatik, mehr Breite, mehr Volumen, mehr Fülle. Ist ein bisschen eine Einbahnstraße.
27: Ja.
24: Penny antwortet uns auf Nachfrage nicht. Nach jeder Runde gibt es etwas Brot, um den Geschmack zu neutralisieren. Weiter mit dem Produkt von Aldi.
1: Es ist ein bisschen breiter, aber mir immer noch zu wenig.
26: Mhm, ist deutlich aromatischer schon als der andere.
24: Schmeckt er auch besser?
26: Also mir schmeckt er gar nicht erstmal. Das wäre nicht mit Pfeffer, der hat einen ganz komischen Nachgeschmack.
27: Mhm. Und was völlig flach sich zeigt, ist das, was wir gerochen haben. Also
1: da ist
27: für mich fast nichts mehr da. Mhm.
26: Die Schärfe ist aber voller im Mund und nicht so auf der Zunge wie beim anderen.
24: Wir fragen bei Aldi an. Aldi Süd antwortet:
6: Geschmackliche Wahrnehmungen können individuell unterschiedlich ausfallen. Die externen Prüfungen von Aldi Süd zeigen keine qualitativen Abweichungen. Aldi Süd nimmt dennoch Rückmeldungen aus Produkttests sehr ernst und wird ihre Rückmeldung zum Anlass nehmen, um die Qualität des schwarzen Pfeffers zu überprüfen.
24: Jetzt ist der besonders günstige Pfeffer von Kaufland dran.
26: Ein aromatischer Quantensprung tatsächlich vom Geruch her.
27: Also er ist deutlich komplexer als die Vorgänger. Was mir ein bisschen fehlt, ist die Zitrusfrische bei dem.
1: Für mich persönlich könnte es mehr Wumms haben, aber es ist geschmeidig elegant.
24: Zeit für eine kleine Warenkunde. Denn Pfeffer, botanische Bezeichnung Piper nigrum, kommt nicht immer schwarz daher. Gewürzsommelier Manuela Mahn gibt uns einen Überblick.
27: Alle Pfeffersorten Piper nigrum stammen von einer Pflanze, sind nur unterschiedliche Reifegrade. Der grüne Pfeffer, unreif geerntet, der hat eine Frische, ein bisschen zitrusartig, ein bisschen was Grasiges und da ist die Schärfe noch nicht so ausgeprägt. Der schwarze Pfeffer, auch unreif geerntet, der bekommt durch die Sonnentrocknung und die Fermentation schon richtig Pfefferpower. Der rote Pfeffer, der hat schon eine andere Dynamik. Das ist so wie eine Beerenfrucht, eine reife Beerenfrucht, aber auch eine schöne Schärfepower. Der weiße Pfeffer ist die rote Frucht geschält. Der kommt mit einer ganz strengen Schärfe daher und hat in der Aromatik dann aber mehr so holzig-harzige Noten.
24: Übrigens, in bunten Mischungen ist allerdings nicht nur Pfeffer drin.
27: Was kein echter Pfeffer ist, ist die rosa Beere. Die stammt von einer ganz anderen Pflanze. Und die hat auch überhaupt gar keinen Schafstoff, sondern einen sehr hohen Zuckeranteil.
24: Weiter mit der Verkostung. Jetzt sind die Markenprodukte dran. Zunächst der teuerste im Test von Fuchs.
1: Eine Liga drüber, würde ich sagen, wo ein bisschen mehr Charakter hat, aber total angenehm, nicht extrem, also super.
26: Kennt ihr das, wenn der Regen auf dem Asphalt tropft und die Feuchtigkeit? Ja. Erinnert mich an Sommer, dieser Pfeffer, gerade vom Geruch her.
1: Wenn es eine Partnerwahl wäre, würde man sagen, man möchte gern mehr. Man möchte mehr erfahren, man möchte mehr.
26: Ich kann mit dem Pfeffer einen Tag verbringen dann.
1: Ja, genau.
24: Und Hartkorn?
1: Vom Geruch jetzt keine Steigerung, eher wieder einen Schritt zurück, würde ich sagen. Es kommt so eine Brise Wärme, aber es legt sich kein Mandel um einen rum.
27: Er ist solide, aber auch jetzt kein Highlight.
26: Benutze mich für alles, was du da so hast. Ich bin nichts Besonderes, ich bin einfach ein Pfeffer.
24: Und schließlich noch Ostmann.
27: Also wieder was Blumiges, ein ganz leichter Hauch von Zitrone, bisschen Harz ist dabei.
26: Und durch dieses Waldige fühlt man sich irgendwie so ein bisschen zu Hause auch. Ja.
27: Passt alles. Klassischer Pfeffer.
24: Der Geruch überzeugt die Verkoster, aber schmeckt er auch?
1: Die Schärfe verteilt sich auch, aber auch die Aromatiken kommen raus. Der rundeste Pfeffer, also das, wo ich am meisten sagen würde, wow, das stelle ich mir jetzt unter Pfeffer vor.
27: Ein Pfeffer, der jetzt mal mit in der Oberklasse spielt, ja.
24: Pfeffer wächst in unseren Breiten nicht und ist ein reines Importprodukt mit langen Lieferketten. In der Vergangenheit fielen einige Produkte durch Schadstoffbelastungen auf. Wie schneidet der Pfeffer in unserem Test ab?
26: Wir haben in keiner Probe Moor gefunden, wir haben in 3 Proben Spuren von Mosch gefunden, aber in sehr geringen Konzentrationen, das ist überhaupt nicht kritisch.
24: Entwarnung also bei den Mineralölkohlenwasserstoffen. Und bei den Pestiziden? Rückstände finden wir in mehreren Produkten. Allerdings?
26: Grenzwerte wurden von keinem einzigen Produkt überschritten.
24: Unser Fazit? Im Labor wurde bei keinem unserer Produkte eine bedenkliche Schadstoffbelastung festgestellt. Geschmacklich können Penny und Aldi nicht überzeugen. Besser der günstige Kauflandpfeffer. Auch der Pfeffer von Hardcorn liegt im Mittelfeld. Am besten haben unseren Verkostern die Markenprodukte von Fuchs und vor allem von Ostmann geschmeckt. Der ist unter den Markenpfeffern übrigens der günstigste in unserem Test. Zum Schluss hat Manuela Mahn noch einen wichtigen Tipp für alle, die es nicht nur scharf wollen.
27: Der Scharfstoff im Pfeffer ist Piperin und der ist hitzestabil. Das heißt, die Schärfe bleibt erhalten, aber durch die Wärme verflüchtigten sich die Aromen dann. Und deswegen darf er erst ganz zum Schluss überhaupt ans Essen.
24: Denn nur so bleibt der volle Pfeffergeschmack erhalten.
4: Und hier ist auch ganz schön Pfeffer drin, wenn wir auf Heizkosten und zum Beispiel Fernwärme gucken. Das wird uns ja immer wieder als die Superlösung präsentiert, auch gerade im Zuge der Energiewende. Die Idee ist auch eigentlich wirklich toll, zu sagen, an einer zentralen Stelle wird Energie und Wärme produziert. Am besten umweltfreundlich, am besten kümmert sich die Kommune drum. Und schon haben tausende Bürger gar kein Thema mehr, müssen nicht abwägen zwischen Gas, Öl, Pellet oder Wärmepumpe, Heizung. Das alles erledigt dann die Kommune für sie. Der Haken daran, Fernwärme ist an vielen Orten richtig teuer geworden. Und Kunden können noch nicht mal den Anbieter wechseln.
8: Für sein Haus in Wartgassen bei Saarbrücken hat Volker Seifert einen Fernwärmeanschluss im Keller. Aus einer unterirdischen Rohrleitung bekommt er unter anderem Abwärme aus einer Müllverbrennungsanlage. Keine Anschluss- und Reparaturkosten. Doch eines ärgert den Kfz-Sachverständigen, seine drastisch gestiegenen Heizkosten.
9: Die Fernwärme ist für mich hier bei uns die teuerste Alternative, die es gibt. Und der Anbieter kann mit mir theoretisch machen, was er will. Und ich habe keine Möglichkeit, dagegen vorzugehen.
8: 2023 betrugen seine Heizkosten noch 2.560 Euro. 2025 waren sie trotz niedrigerem Verbrauch fast doppelt so hoch. 4.938 Euro und ein Ende ist nicht abzusehen.
9: Wie soll das ein normaler Mensch bezahlen? Das ist nicht machbar.
8: Der Fernwärmeanbieter FVS in Saarbrücken, ein Tochterunternehmen von Steag Iconi, verweist auf sein Werbevideo. Darin wird die Preisgestaltung erklärt, oder sagen wir besser, man versucht es zumindest.
10: Bei Vertragsabschluss wird für jeden Haushalt der Preis pro verbrauchter Kilowattstunde festgelegt. Die erste Preisänderungsformel bezieht sich auf den Wärme- bzw. Arbeitspreis.
8: Alles verstanden?
9: Der Fernwärmepreis ist für mich weder fair noch transparent, weil ich ihn in keinster Weise nachvollziehen kann.
8: Auf unsere Anfrage erhalten wir aus der Essener Zentrale von Steag Iconi noch weitere Erklärungen für die Preisexplosion.
11: Die Preisformeln für die Fernwärme basieren, unabhängig vom Anbieter, auf gesetzlichen Vorgaben. Unsere Preisformeln müssen das Erzeugungsportfolio, die Bereitstellung und Verteilung von Wärme sowie den Wärmemarkt angemessen berücksichtigen. Das ist eine komplexe Aufgabe. Unser Ziel ist es, so einfach und verständlich wie möglich zu kommunizieren.
8: Die Verbraucherzentrale Bundesverband sieht das Ziel nicht erreicht und verlangt auch von anderen Energieversorgern mehr Transparenz. Gegen E.ON und andere hat sie eine Sammelklage eingereicht. Daran haben sich bundesweit gut 6.500 Kunden angeschlossen. Noch können sich Betroffene auch weiterhin anschließen.
12: Also das Hauptkritikpunkt in der Klage des Bundesverbandes gegen E.ON ist, dass für die Preisbestimmung der Preis zu sehr an der Erdgaspreisentwicklung gekoppelt ist.
8: Außerdem kritisieren die Verbraucherschützer, dass Kunden nicht einfach den Fernwärmeanbieter wechseln können.
12: Wenn ich der einzige Bewerber am Markt bin, dann besteht natürlich die Gefahr, dass ich meine besondere Stellung auch bei den Preisen ausnutze.
8: Wir sind im saarländischen Wallerfang, ein Haus mit mehreren Mietwohnungen und Fernwärmeanschluss, ebenfalls von Steag Iconi. Vermieter Frank Konrad hatte für seine Mieterin Carola Marschner zuletzt keine gute Nachricht.
0: Ich gehöre zu den Rentnerinnen, deren Rente nicht so üppig ist. Und wenn ich mir das vorstelle, dass jetzt meine Heizkosten von, ich glaube, bis dato waren so zwischen 80 und 100 Euro, vielleicht auf 150 Euro springen, also das ist schon eine heftige Sache.
2: Der Kosten für die Fernwärme war schon immer sehr problematisch. Aber vor 2-3 Jahren gab es dann eine Neuberechnung und seitdem steigt da kein Mensch mehr durch. Und da kein Mensch mehr durchsteigt, ich auch nicht, kann ich das meinen Mietern natürlich auch nicht erklären.
8: Wir haken nochmal bei Steag Iconi nach und erhalten folgende Antwort.
11: Der Gesetzgeber hatte die Mehrwertsteuer befristet auf Gas und Fernwärme von 19% auf 7% gesenkt. Die Wärmepreisbremse deckelte den Preis für 80% des Jahresverbrauchs auf 9,5% pro Kilowattstunde. Beide Maßnahmen liefen 2024 aus. Steuern, Abgaben und Umlagen, steigende Aufwendungen für Investitionsgüter, Personal und Dienstleistungen haben ebenfalls Einfluss auf die Preisentwicklung.
8: Trotz der hohen Preise wird das Fernwärmenetz ausgebaut, wie hier in Dortmund. Eine große Aufgabe. Viele neue Rohrleitungen müssen verlegt werden, um hier alle Haushalte anzuschließen. Schon heute erhalten in der Stadt einige die Abwärme aus einem Gasrußwerk. Anbieter der Fernwärme ist DEW 21.
14: Mit wachsendem Wärmenetz, mit wachsendem Absatz müssen wir auch immer zusätzliche ökologisch und wirtschaftlich sinnvolle Wärmequellen erschließen. Heute haben wir vor allem industrielle Abwärme bereits eingebunden, also Abwärme, die in Industrieprozessen entsteht. Und von solchen Industriebetrieben haben wir jetzt bis heute 2 erschlossen und 2 bis 3 weitere wollen wir in den nächsten Jahren zusätzlich noch in das System einbinden.
8: Und was ist hier mit den zukünftigen Kosten für die Fernwärme?
14: Verglichen mit dem reinen Gaspreis, wobei natürlich sich das aktuell ein Stück weit relativiert, ist aber die Fernwärme in Dortmund etwas teurer, als wenn man jetzt einen günstigen Gaspreis als Vergleich heranzieht. Die Kosten für jeden Kunden werden umso günstiger, je mehr sich dem System Fernwärme in einer Stadt anschließt.
8: Dortmund muss wie alle Großstädte bis Juni einen Wärmeplan vorlegen, um die Energiewende voranzubringen. Allerdings wird das hier erst Ende des Jahres abgeschlossen sein. Ein Werbevideo der Stadt erklärt, welche Maßnahmen man ergreifen will.
15: Die Ergebnisse vom Energienutzungsplan sollen nun in die kommunale Wärmeplanung überführt werden. Wir müssen jetzt in die Zukunft investieren, um eine nachhaltige und bezahlbare Wärmeversorgung zu gewährleisten.
8: Beim Dortmunder Umweltamt gibt es einen interaktiven Stadtplan. Über die Innenstadt hinaus soll das Fernwärmenetz weiter ausgebaut werden. Hier kann jeder Bürger erfahren, ob es für ihn eine Anschlussmöglichkeit gibt.
19: Wir haben den Ist-Stand in Dortmund aufgenommen, wie gerade geheizt wird, mit welchen Heizsystemen geheizt wird, was die Eigentümer und Eigentümerinnen in ihrem Keller haben. Und das ist sehr viel halt Primärenergie, Gas oder auch Öl. Und dafür brauchen wir für die Zukunft Alternativen.
8: Dabei setzt das Bundeswirtschaftsministerium auch auf die Fernwärme. Zu den schon seit längerem sehr hohen Preisen antwortet man uns.
11: Die Bundesregierung bereitet aktuell eine Überarbeitung des Markt- und Rechtsrahmens vor, der Investitionen in Wärmenetze anreizt und gleichzeitig für faire und transparente Wärmepreise für Kunden sowie Mieter sorgt.
8: Verbraucherschützer fordern schon lange mehr Wettbewerb für den Fernwärmemarkt, aber auch eine Preiskontrolle.
12: Wir würden uns als Verbraucherzentralen für den Fernwärmebereich, genauso wie bei Strom und Gas, eine Aufsichtsbehörde, wie es die Bundesnetzagentur ist, und auch eine Schlichtungsstelle wünschen, die bei Verbraucherbeschwerden tätig wird und versucht, über ein Schlichtungsverfahren eine Lösung herbeizuführen.
8: Übrigens, in Ländern wie Dänemark ist Fernwärme nicht nur nachhaltig, sondern auch preisgünstig. Eine Großwärmepumpe in Eschberg an der Nordsee versorgt 25.000 Haushalte, kommunal verwaltet, ohne Profite machen zu müssen. Im Saarland kann Vermieter Frank Konrad davon nur träumen. Er hatte auch sein Privathaus in Dillingen lange mit Fernwärme geheizt, bis er die Preissprünge hier nicht mehr länger hinnehmen wollte.
2: Ich kontrolliere immer gerne das, was mir berechnet wird. Bei vielen Sachen wird doch kontrolliert, welche Preise genommen werden und welche Preisabsprachen und was da möglich ist. Und sowas Ähnliches müsste es für die Fernwärme auch geben, dass jemand von außen drauf guckt.
8: Der Rentner hat sich jetzt eine Wärmepumpe mit Photovoltaikanlage zugelegt. Doch eine weitere für sein Mietshaus ist ihm noch zu teuer.
4: Übrigens können sich der E.ON-Sammelklage immer noch betroffene Kunden anschließen. Die erste Anhörung vor Gericht, die findet noch statt. Und es gibt gute Nachrichten aus Wuppertal. Da haben zwei Fernwärmekunden tatsächlich gegen die Stadtwerke gewonnen. Wegen falsch berechneter Preise bekommen sie jetzt eine Rückzahlung von, Achtung, fast 29.000 Euro. Da kann man sich mal zurücklehnen. Vielleicht haben Sie ja auch schon Ihren Holzstuhl hervorgekramt und der steht jetzt auf dem Balkon, wird nass und gammelig. Und da fragt man sich schon mal, braucht man nicht was Neues? Es gibt da so schicke, schöne Sachen zu kaufen, zum Beispiel Holz, das kein Holz ist, aber so aussieht. Oder Kissen, die aussehen wie Baumwolle, aber nicht schimmelig werden und Regen abweisen. Das haben wir uns angeguckt.
8: Outdoor-Möbel im Wohnzimmer-Look.
3: Eine sehr, sehr schöne Stoffhaptik, trotzdem aber sehr, sehr pflegeleicht.
8: Die Stoffe sollen Wind, Wetter und Meer aushalten, so die Werbeversprechen. Wir machen den Härtetest.
5: Mein Kunstwerk.
8: Gemütlich, aber dauerhaft was für draußen? Was bitte ist Kunstholz? Und halten solche Gartenmöbel auch was aus? Lästiger Kampf mit der Abdeckplane. Die Holzgartenmöbel von Reporterin Melanie sind öfter abgedeckt, als sie tatsächlich genutzt werden. Gibt es witterungsbeständigere Alternativen? Ein Hype im Netz sind Gartenmöbel von Polywood. Klingt nach Holz, ist aber komplett Kunststoff, wie ein Firmenvideo des amerikanischen Herstellers zeigt.
7: Welcome to the Polywood Campus.
8: Aus Müll werden hier Möbel. Bergeweise Milch- und Saftcontainer aus Plastik werden recycelt. Erst geschreddert und schließlich zu neuem Kunststoff verarbeitet. Und daraus werden Bretter in Holzoptik. Die Farbe ist direkt in den Kunststoff eingearbeitet. Die Produkte sollen licht- und witterungsbeständig sein. Und das Plastik schimmelt im Gegensatz zu Echtholz nicht. Aber durch den Import ist Original Polywood auch teuer. Andere Anbieter nutzen den Begriff Polywood einfach als Materialbezeichnung, wie hier bei einem Lounge-Set. Über das Material erfährt man fast nichts, nur dass es witterungsbeständig und in Holzoptik sei. Verwirrend sind auch Materialangaben wie Gartenmöbelsets aus Kunstholz. Wieder andere sind aus WPC oder Duraboard. Beides sind Holz-Kunststoff-Mischungen. Auf den Bildern sieht die Holzoptik immer super aus. Wir bestellen einen Tisch aus WPC, also ein Holz-Kunststoff-Mix.
16: Also jetzt beim Auspacken sieht das schon eher wie Plastik aus, also gar nicht wie Holz. Muss man die Folie abmachen.
8: Kann daran liegen, dass jede Latte nochmal mit Plastik verklebt ist.
16: Also für meinen Geschmack sieht der mir noch immer ein bisschen zu plastikmäßig aus. Aber wenn's hält.
8: Wir simulieren mal Regen. Die Nässe zieht schon mal nicht ein, sondern die Tropfen bleiben perlend oben auf. Doch wie haltbar sind solche Kunststoffholzprodukte und was steckt hinter den ganzen verschiedenen Bezeichnungen im Netz? Am Institut für Kunststofftechnik der Uni Stuttgart weiß man, dass die Kunststoffbranche mit einem Imageproblem kämpft.
18: Also grundsätzlich gibt es viele Produktnamen auf dem Markt, die in irgendeiner Weise mitteilen sollen, da geht es um Holz und vielleicht auch Kunststoff. Und manchmal versteckt man extra das Wort Kunststoff und sagt Poly für Polymere.
8: Im Prinzip stecken hinter allem nur zwei Varianten. Reine Kunststoffprodukte oder ein Mix mit Holzfasern. Die Wissenschaftler entwickeln hier selbst Herstellungsprozesse. An dieser Maschine entsteht ein Wood Plastic Composite, kurz WPC, also ein Kunststoff-Holzmix.
18: Und wir haben jetzt hier Kunststoff genommen und mit Holzfasern vermischt, in Schmelze vermischt. Und hier durch dieses Kühlbad wird er dann wieder hart gemacht. Und später hinter dem Kühlbad sehen Sie dann einen Granulator. Dann wird wieder Granulat daraus gemacht. Das kann man in Säcke packen und transportieren. Woanders hin und zu einer Firma zum Beispiel, die große Platten oder Bretter daraus macht.
5: Der Kunststoff ist recycelt und auch die Holzfasern sind aus Resten oder Holzabfällen. Der Holzanteil liefert die schöne Optik. Der Kunststoffanteil den Schutz gegen Schimmel, Bakterien und Pilze. Aus dem Werkstoff lassen sich alle möglichen Produkte und Formen herstellen. Je größer der Holzanteil, desto kratzfester.
18: Und hier nochmal ein richtiges Möbel, was auch sehr, sehr lange, sicherlich 10 bis 15 Jahre in der Sonne stehen kann. Vielleicht grau wird, aber seine Festigkeit und Steifigkeit behält.
5: Gegen Ausbleichen oder auch spröde werden können weitere Zusätze helfen. Doch ob dies erfolgt ist, erfährt man als Kunde kaum.
18: Es gilt übrigens überall so, dass Hersteller ihre Rezepturen nicht offenlegen, solange sie nicht gezwungen werden oder so. Also hier ist es ja. Und dann geht es darum, wem vertraut man mehr? Vielleicht hört man ja doch bei dem einen Baumarkt oder Kunden, also vielleicht hört man über die sozialen Medien, ach, das Produkt hat bei mir aber sehr lang gehalten oder es ist schnell ausgegraut, weil die Rezeptur gerade das bewirkt.
5: Gartenmöbel aus Kunststoff findet man eher online. Im Fachhandel, wie hier bei der Familie Lünse in Herford, setzt man eher auf Klassiker wie Teakholz oder Keramik.
3: Genau, wirklich extrem robust. Das Produkt befindet sich ja permanent draußen im Garten. Sonneneinstrahlung, die ganze Witterung. Und das sind eben so Probleme beim Kunststoff, die mit Sicherheit auch je nach Qualität auch langlebig sein können. Aber in dem Fall nicht so robust wie quasi eine Teakholzplatte, die nachgearbeitet werden kann. Immer wieder eine Keramikoberfläche, die wirklich extremst witterungsbeständig ist.
5: Kunststoff kommt hier bei den Outdoor-Stoffen ins Spiel. Am billigsten wäre Polyester, bleicht aber schnell aus. Besser seien die sogenannten Olefinstoffe.
3: Auch das ist ein Kunststoff, aber nochmal viel lichtresistenter in dem Fall, hat einfach eine höhere Abriebfestigkeit. Die Olefinstoffe sind nicht so schimmelanfällig wie Polyesterstoffe.
5: Das absolute Premiumprodukt seien Polyacrylstoffe, wie hier vom Marktführer Sunbrella.
3: Die Stoffe sind in dem Fall atmungsaktiv. Sie sind auch da viel, viel stärker schimmelresistenter und halten einfach eine ganz, ganz große Menge an Umwelteinflüssen quasi aus.
5: In aufwendig produzierten Werbespots inszeniert Sunbrella seine Stoffe im Duell mit Kindern. Die kippen Ketchup und Co. drauf, doch das lässt sich, zumindest hier, mit Leitungswasser reinigen. Das wollen wir doch mal sehen. Reporterin Melanie hat ein Polyacrylstoffkissen von Sunbrella gekauft. Außerdem eines mit Olefinstoff. Zuerst folgt der Nässetest. Eine Minute berieseln.
16: Also das sieht so aus, als würde es richtig gut abperlen von den Stoffen.
5: Wir lassen es 30 Minuten trocknen.
16: Also da sind noch ein paar Tropfen hier oben auf dem Kissen, aber ansonsten ist es komplett trocken. Man sieht auch nicht, dass Wasser drauf war. Und bei dem ist es eigentlich das Gleiche.
5: Jetzt der Härtetest mit Rotwein und Ketchup. Beide Kissen sauen wir richtig schön ein. Geht es einfach mit Wasser wieder raus? Das hochwertige Polyacrylkissen von Sunbrella wird tatsächlich wieder sauber. Und das preiswertere mit Olefinstoff? Zum Vergleich. Am Ende bleiben hier leichte Verschmutzungsgrenze übrig. Fazit. Bei den Outdoor-Stoffen sind Kunststofffasern ein echter Gewinn. Bei den Holzoptikmöbeln hingegen bleibt die Materialzusammensetzung oft unklar. Und so lässt sich die Haltbarkeit schwer beurteilen.
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1: Vergangenen Sonntag im hessischen Babenhausen. Die örtliche CDU kümmert sich um das Stadtbild. Eine Pflanzaktion pünktlich zum Frühling. Hier im Wahlkreis Odenwald hat die CDU mit Friedrich Merz bei der Bundestagswahl mit Abstand die meisten Stimmen geholt. Mittlerweile ist die Basis ernüchtert vom Kanzler.
6: Der Bürger will Effekte sehen von den Versprechungen und das sieht man momentan nicht.
21: Sollte man halt vielleicht sich Gedanken machen, was man halt vorher verspricht, die man dann wirklich vielleicht am Ende nicht einhalten kann. Ja, weil man verliert ja so auch irgendwann Glaubwürdigkeit.
22: Er steht ja mit dem Rücken an der Wand, das muss man so sehen, und er muss jetzt endlich handeln.
1: Nach dem ersten Regierungsjahr sind mehr als 80% der Bundesbürger unzufrieden mit der Arbeit von Merz. Häufigste Kritikpunkte? Ankündigungen ohne Folgen, gebrochene Wahlversprechen, mangelnde Führungsstärke. Bemerkenswert, unter Unionsanhängern schneidet Merz bei diesen Punkten besonders schlecht ab. Der erste Riss schon vor Amtsantritt. Merz sichert sich ein 500 Milliarden Euro Sondervermögen und eine Aufweichung der Schuldenbremse. Ein Wortbruch.
23: Damit Sie sich bitte keine Illusionen machen. Wir werden an der Schuldenbremse des Grundgesetzes festhalten.
1: Diese Kehrtwende hängt Merz bis heute nach, meint der Spiegeljournalist und Merz-Kenner Konstantin von Hammerstein.
25: Damit hat er natürlich seine Leute extrem verstört, weil er damit ein Tabu der Union gebrochen hat. Und ich glaube, das hätte er reparieren können, wenn man dann sehr schnell sehr umfangreiche Reformen mit der SPD hätte durchsetzen können. Aber das hat er eben nicht getan. Jetzt hängen diese Schulden eher wie ein Mühlstein um seinen Hals. Er hat damit seine eigenen Leute massiv verprellt, aber er hat nicht geliefert auf der anderen Seite.
1: Wie groß der Frust ist, zeigt sich auf der Hannover Messe Mitte April. Das Schaulaufen der Industrie, eigentlich ein Heimspiel für Merz. Viele hier haben sich ihn als Kanzler gewünscht. Doch die versprochene Wirtschaftswende ist nicht in Sicht. Vor Ort schlägt auch der ehemalige Wirtschaftsminister im Interview mit Kontraste Alarm.
26: Die Regierung muss sich fragen, was in der Kommunikation schiefgelaufen ist. Und vor allen Dingen muss sich die Regierung fragen, warum ein Jahr nach Amtsantritt immer noch nicht die Konturen der Reformen stehen.
1: Zur Wahrheit gehört, Merz hat es nicht leicht. Trumps aggressive Zollpolitik. Gift für Deutschlands Exporte. Und der Angriff auf den Iran stürzt die gesamte Weltwirtschaft in Turbulenzen. Altmaier lässt das nicht gelten.
26: Einfach war es nie. Wenn jemand etwas Einfaches sucht, dann soll er vielleicht nicht in die Politik gehen.
1: Merz unter massivem Druck. Auf unsere Nachfrage hin versichert er, jetzt gehe es aber bald wirklich los.
27: Wir sind jetzt wirklich auf dem Weg zu tiefgreifenden Reformen in einem Land, das viele Jahre nicht genug getan hat, um die Attraktivität des Wirtschaftsstandortes Deutschland weiterzuentwickeln. Das holen wir jetzt auf. Das wird alles etwas Zeit brauchen, aber wir wissen, dass wir zeitkritisch unterwegs sind und die Arbeit leisten wir. Vielen Dank.
28: Vielleicht eine kurze Erklärung, warum es so lange dauert.
1: Die Erwartung, alles könne ganz schnell gehen, hat Merz selbst immer wieder geschürt. Schon in seiner ersten Regierungserklärung.
27: Ich möchte, dass Sie, liebe Bürgerinnen und Bürger unseres Landes, schon im Sommer spüren, hier verändert sich langsam etwas zum Besseren. Es geht voran. Es gibt jetzt keine Zeit mehr zu verlieren. Unser Land muss jetzt spüren, dass es besser wird.
1: Der angekündigte Herbst der Reformen aber fällt aus. Und der Ton ändert sich merklich.
27: Ja, ich will freimütig einräumen, vielleicht haben wir nach dem Regierungswechsel nicht schnell genug deutlich gemacht, dass wir diese gewaltige Reformanstrengung nicht von heute auf morgen schaffen können.
1: Helene Bobrowski, designierte Herausgeberin der FAZ, sagt, Merz habe ein grundsätzliches Problem mit seiner Kommunikation.
29: Er ist ein guter Rhetoriker, aber manchmal zu schnell mit seiner Zunge, zu schnell mit seinen Versprechungen. Und da fallen einem ja ad hoc etliche Dinge ein. Von ich halbiere die AfD bis zur Wirtschaftswende um 180 Grad, dieses Land modernisieren, entbürokratisieren. Wenn man dann genau schaut, was hat er denn eigentlich erreicht, dann ist es in der Regel eben relativ wenig.
1: Es ist nicht so, dass Merz gar keine Versprechen eingelöst hätte. Außenpolitisch etwa hat er der deutsch-französischen Zusammenarbeit neues Leben eingehaucht. Innenpolitisch hat er der SPD das Ende des Bürgergelds abgerungen und mit Innenminister Dobrindt eine restriktivere Migrationspolitik durchgesetzt. Die Asylbewerberzahlen sind so niedrig wie lange nicht. Allerdings, Merz' Hoffnung, damit die AfD auf Abstand zu halten, hat sich nicht erfüllt. Die Politikwissenschaftlerin Julia Reuschenbach sagt, Merz erlebe nun den harten Aufschlag in der Regierungsrealität.
0: Er kennt die Rolle der markigen Sprüche, der kernigen Forderungen. Das war seine Stärke auch in der Opposition. Aber er ist eben jetzt in neuen Zwängen. Er ist im Zwang, seine eigene Partei von der Basis bis in die Bundestagsfraktion zusammenzuhalten. Das ist vielfach nicht gut gelungen in diesem ersten Jahr. Er ist aufgefordert, die Koalition zusammenzuhalten.
1: Und auch das gelingt nicht so gut. Mitte April kommen die Koalitionsspitzen in der Villa Borsig zusammen, hinter verschlossenen Türen. Ein Reformpaket, ein großer Wurf sei in Arbeit, hieß es zuvor. Gesundheit, Rente, Steuern. Am Ende kommt heraus der Tankrabatt. Merz soll in der Villa in einem Wutausbruch Vizekanzler Lars Klingbeil angeschrien haben. Der bestätigt das in dieser Woche indirekt auf einer SPD-Klausurtagung.
2: Wenn Matthias und Bärbel und ich da sitzen in der Villa Borsig und dann kommt, nur mal als theoretische Annahme, irgendwer auf die Idee, man könnte Karenztage einführen oder den 1. Mai als Feiertag abschaffen und dann sagen wir nein, dann lasse ich mich als SPD-Vorsitzender sehr gerne dafür anbrüllen.
1: Eine Darstellung, die der Kanzler gestern zurückweist.
9: Ich will auch noch mal klarstellen, ich brülle niemanden an.
1: SPD-Chef Klingbeil will in diesen Tagen nicht als Blockierer dastehen. Auch er fordert mutige Reformen. Das Problem im Kabinett? Jeder versteht darunter etwas anderes. Wirtschaftsministerin Reiche möchte den Ausbau erneuerbarer Energien bremsen, die SPD vorantreiben. Der Kanzler sagt, wir können uns den Sozialstaat so nicht mehr leisten. Sozialministerin Baas nennt das Bullshit. Der Finanzminister will Subventionen streichen und das Ehegattensplitting ablösen. Das wiederum lehnen CDU und CSU ab. Es knirscht an allen Ecken und Enden. Und das fällt auf Merz zurück.
25: Erinnern Sie noch, was er Olaf Scholz im Bundestag als Oppositionsführer entgegengerufen hat? Der Bundeskanzler hat da gesagt, Sie sind ein Klempner der Macht. Daraus sprach eine ganz tiefe Verachtung für das Handwerk der Politik, das Klein-Klein. Und die Botschaft war ja, das mache ich nicht, ich kümmere mich um die großen Linien. Das Problem ist, er kann anders als Scholz, weil er das nie gelernt hat, die kleinen Löcher in den Leitungen nicht reparieren. Und seine Leute fragen sich zunehmend, ob er überhaupt weiß, wo die großen Leitungen langlaufen. Das ist das große Problem von Friedrich Merz.
1: Vergangenen Freitag vorm Bundestag. Statt Strukturreformen winkt die Koalitionsmehrheit den Tankrabatt durch. Die Lage angespannt.
10: Naja, das ist stürmisch, sagen wir mal so. Das ist klar. Wir haben viele schwierige Dinge zu regeln und die sind noch nicht erledigt.
11: Die Stimmung ist jetzt nicht so schlecht, dass ich keine Zeit für ein Interview hätte, aber die Zeit sieht aus.
12: Am Ende ist eine Regierung dann erfolgreich, wenn sie erstens gut miteinander umgeht, wenn sie nicht öffentlich streitet und vor allem, wenn sie dann Erfolge liefert. Und da müssen beide Partner dann sich bewegen.
14: Aber ist das eine Kritik am Kanzler, weil der hat genau das ja gemacht?
12: Nein,
14: ja,
12: auch wenn das jetzt hier Kontraste, auch wenn das Kontraste ist, ist das keine Kritik an irgendwem, sondern ein Appell an uns alle.
1: Doch folgt die Union überhaupt noch diesen Appellen? Der einflussreiche CDU-Abgeordnete Christian von Stetten stellt das vorzeitige Aus der Koalition schon offen in Aussicht.
15: Was glauben Sie denn, wie lange hält diese Regierung noch durch?
19: Naja, also zumindest keine 4 Jahre.
15: Keine 4 Jahre?
19: Ja, ganz sicher nicht.
15: Heißt?
19: Also es sind 3 Parteien, wenn man die CDU und CSU jetzt zusammennimmt, sind 2 Parteien mit der SPD, sie passen am Ende des Tages einfach nicht zusammen.
1: Aber was käme dann? Der Kanzler Merz, erst 1 Jahr im Amt und schon im Abseits? Vielleicht kommt auch alles ganz anders. Gestern beschloss das Kabinett die Gesundheitsreform von Ministerin Waken und die Eckpunkte für den nächsten Haushalt. Beides hoch umstritten. Beides muss noch durch den Bundestag. Aber zumindest haben sich die Spitzen geeinigt.
15: Vielleicht sagt man auch rückblickend, das erste Jahr war schwierig. Bei der Ampel war das erste Jahr gut. Vielleicht ist jetzt das erste Jahr schwierig und dann wird's gut. Und da können auch Umfragewerte, die schlecht sind, möglicherweise helfen. Ja, also sie können auch disziplinieren, sie können auch antreiben, dazu den Fokus auf das Wichtige zu richten. Und das wäre die Erwartung, glaube ich, vieler Menschen.
1: Derzeit scheint nur eines sicher. Die nächste Regierung, die vorzeitig scheitert, würde das Vertrauen in die Politik noch weiter schwächen.
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